0: hinter sich. Er zog mit Fahrrad und zwei selbstmontierten Anhängern von Berlin nach Detmold. Für die rund 400 Kilometer hat er rund 10 Tage gebraucht. Konstantin Wodowos sagt, dass er selbst nicht geglaubt hat, dass es klappt.
1: Ich stand da zu Hause, habe das zusammen geladen und ich habe das angeschaut und ich habe zu mir selber gesagt, das ist die dümmste Idee, die ich jemals gemacht habe. Aber im Nachhinein fühlt sich das so cool an, weil man es halt geschafft hat, ne?
0: Noch einmal würde der 26-Jährige so eine Tour aber nicht machen. Das war WDR aktuell. Das Wetter in Nordrhein-Westfalen. Bis zum Morgen ist es wechselnd bewölkt und meistens trocken. Schauer gibt's nur ganz selten. Es kühlt ab auf 17 bis 11 Grad. Tagsüber erwartet uns überwiegend trockenes Wetter mit viel Sonne und ein paar Wolken. Für Ende September wird es nochmal sehr warm. In Meinerzhagen 26 Grad, in Dortmund 27 und in Soest werden bis zu 28 Grad erreicht. Der Mittwoch fängt freundlich an, im Tagesverlauf ziehen dann aber Wolken auf. Es bleibt aber meist noch trocken und weiterhin sommerlich warm. Am Donnerstag gibt es dann Regen. Die Zeit, es ist 2.03 Uhr.
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3: Die A1 Lübeck-Hamburg, die Norderelbbrücke, ist in beiden Richtungen wegen eines Schwertransports bis ca. 5 Uhr früh mehrfach kurzfristig gesperrt. Die A7 Kassel Richtung Hannover ist zwischen Kreuz Kassel Mitte und Kassel Nord wegen Reinigungsarbeiten gesperrt. Die A29 Oldenburg Richtung Wilhelmshaven ist zwischen Oldenburg-Ohmstede und Kreuz Oldenburg Nord wegen einer Nachtbaustelle bis Freitag in der Zeit zwischen 19 und 5 Uhr gesperrt. Die A40 Duisburg Richtung Essen ist zwischen Kreuz Duisburg und Kreuz Kaiserberg wegen Bauarbeiten in beiden Richtungen bis zum 5. Oktober gesperrt. Die A42 Dortmund-Kapp-Lindfort ist zwischen Herne-Baukau und Herne-Krange wegen Bauarbeiten in beiden Richtungen bis in die Morgenstunden gesperrt. Die A52 Mönchengladbach Richtung Düsseldorf ist zwischen Kreuz-Nersen und Kreuz-Karst bis Donnerstag früh wegen Bauarbeiten gesperrt. Die A81 Singen Richtung Stuttgart ist zwischen Rottweil und Oberndorf wegen einer Baustelle bis 4 Uhr früh gesperrt. Der Verkehr, der wird in Rottweil abgeleitet. Die A81 Singen-Schaffhausen ist zwischen Hilzingen und Gottmadingen in beiden Richtungen wegen Wartungsarbeiten im Hallbergstunnel bis 6 Uhr gesperrt. Umleitungen sind bereits eingerichtet und die A565 Meckenheim-Bonn ist zwischen Bonn-Poppelsdorf und Bonn-Endenich wegen Bauarbeiten in beiden Richtungen bis 6 Uhr gesperrt. Wir wünschen Ihnen eine gute Fahrt.
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3: Und die kommt von NDR Info in Hamburg. Ich bin Ben Wotzny, hallo. Der demografische Wandel, also eine Gesellschaft, die altert, stellt Deutschland vor viele Herausforderungen. Die Rentenkassen zum Beispiel und logischerweise auch die Pflegeversicherung, denn wenn es immer mehr alte Menschen gibt, dann steigt auch der Pflegebedarf und das kostet Geld, viel Geld. Schon im nächsten Jahr droht dem gesamten System die Pleite. Darum muss eine Reform her, die eigentlich Mitte der Woche beschlossen werden soll. Aber kurz vor der Ziellinie wackelt das Gesetz gewaltig. Die SPD blockiert den Entwurf und will quasi Last-Minute-Nachverhandlungen. Im konkreten Entwurf stehen nämlich Kürzungen für Familien, gegen die sich nicht nur Sozialverbände, sondern auch die Sozialdemokraten querstellen. Darum gab es nun im Kanzleramt ein Krisentreffen mit Kanzler Merz, Finanzminister Klingbeil und Gesundheitsminister Linnemann. Wie verfahren die Lage ist, dazu Georg Schwarte.
4: Gesundheit, Rente und jetzt die Pflege. Großbaustellen allesamt. Der Fahrplan vom frisch gebackenen Gesundheitsminister Linnemann, CDU, schien klar. Mittwoch erste Stufe Pflegereform ins Kabinett. Umso sagte er es, der von der Pleite bedrohten Pflegekasse finanziell erste Hilfe zu leisten. Bleibt's dabei?
5: Ganz kurz, ja. Planung sieht nach wie vor am Mittwoch, dass den Gesetzentwurf ins Kabinett zu bringen.
4: Sagt der Sprecher des Gesundheitsministers. Bei den Sozialdemokraten klingt das noch anders. Sie hatten am Freitag überraschend verkündet, diesen Gesetzentwurf tragen wir so nicht mit. Die Begründung liefert die SPD-Politikerin Annika Klose.
6: Unser Problem ist halt, wenn dieses Gesetz droht, jetzt erstmal ein reines Kürzungsgesetz größtenteils zu werden. Und dann, Herr Linnemann sagt, danach soll es dann eine Strukturreform geben, die sich dann quasi mit dem Rest beschäftigt.
4: Hintergrund: 3 desaströse Landtagswahlen und eine SPD, die das Gefühl hat, die Bürger würden das Wort Reform mittlerweile nur noch mit Kürzung übersetzen. SPD-Co-Chef Klingbeil hat das so formuliert.
7: Ein schlichtes Weiter-so und mit dem Kopf durch die Wand und die Erklärung, wir müssen jetzt nur noch konsequenter das machen, was wir bisher gemacht haben und dann verstehen die Leute das hoffentlich, das wird nicht funktionieren.
4: Jetzt bei der Pflege wollen die Sozis das erstmals umsetzen. Motto, nicht erst streichen, kürzen, einsparen, um dann irgendwann eine Strukturreform hinterherzuschieben, wenn der öffentliche Eindruck längst da ist, sie sparen wieder nur bei uns, sagt Annika Klose und verweist im RBB 24 Inforadio auf das schlechte Vorbild Gesundheitsreform.
6: Da haben wir gesehen, dass das natürlich eine massive Unruhe in der Bevölkerung nach sich gezogen hat, erstmal Leistungskürzungen zu machen und zu sagen, Strukturen, das machen wir später. Ich glaube, das ist kein gutes Vorgehen.
4: Der stellvertretende Regierungssprecher Steffen Mayer versucht das, was sein Regierungssprecher eben so macht, Druck rausnehmen, Zuversicht verbreiten.
8: Wir diskutieren in diesen Stunden und Tagen nicht über das Ob von Reformen und auch nicht über das Ob einer Pflegereform, sondern wir reden über das Wie. Wir suchen also nach dem richtigen Weg.
4: Der aber scheint umstritten. Klar ist, für die Pflege fehlt viel Geld und das jetzt, so Gesundheitsminister Linnemann.
9: Und das in einem Umfang, das müssen Sie sich mal vorstellen, das System hat einen Umfang von 74 Milliarden Euro und wir müssen 10%, mehr als 10% einsparen. Das ist kein Pappenstil.
4: Stil oder Stil, egal. Der Stil, erst kürzen, dann reformieren, passt der SPD nicht, sagt der SPD-Gesundheitspolitiker Christos Pantazis im Deutschlandfunk.
10: Es geht nicht um den Kanzler. Es geht darum, dass wir ein gerechtes Finanzierungssystem innerhalb der Pflege etablieren. Und momentan haben wir eine künstliche Leistungsgrenze eingezogen und das Lebensrisiko Pflege ist zwischen gesetzlicher und privater Pflegeversicherung ungleich verteilt.
4: Wobei die privaten Krankenversicherer heute schon sagen, uns an den Kosten einer Pflegereform zu beteiligen, verstoße gegen Rechtsstaatlichkeit und Eigentumsgarantie der Privatversicherten. Noch verhandeln sie. Nächster Haltepunkt, Mittwochmorgen, Kabinett. Spätestens dann dürfte klar sein, was bei der Pflege gilt. Sparen jetzt, reformieren später mit einer Strukturkommission, die ab Oktober tagen soll, oder ein Gesamtkonzept samt Pflegekostendeckel, der nach SPD-Vorstellungen die größten Härten abfedern könnte.
3: Ja, egal wie es weitergeht, fest steht, die Finanzierungslücke, die ist da, den Pflegekassen droht die Zahlungsunfähigkeit. Gesundheitsminister Linnemann will erst die Finanzierung für das kommende Jahr sichern und dann im nächsten Schritt die grundlegende Reform auf den Weg bringen. Was ist von dieser Reihenfolge zu halten? Das hat Nina Zimmermann vom NDR, einen der renommiertesten Pflegeforscher des Landes, gefragt, den Gesundheitsökonom Heinz Rothgang von der Universität Bremen.
11: Auf der einen Seite besteht jetzt ein aktuelles Finanzierungsproblem, das noch in diesem Jahr gelöst werden muss. Insofern ist es richtig, dass man das sofort angreift. Auf der anderen Seite, wenn das Finanzierungsproblem gelöst ist, ist auch der Druck aus dem Kessel raus. Und dass dann noch eine Strukturreform gelingt, das kann ich kaum glauben. Insofern bin ich da etwas skeptisch, ob diese Aufteilung wirklich so sinnvoll ist.
12: Am Ende kann man ja eben auch sagen, es müssen mehr Einnahmen in die Pflegeversicherung reinkommen. Die SPD und die auch Sie fordern ja einen Ausgleich zwischen privater und gesetzlicher Pflegeversicherung. Wie weit würde der die Finanzlücke schließen können?
11: Ja, erstmal zu den Mitteln. Man muss sagen, Deutschland gibt im internationalen Vergleich gar nicht so wahnsinnig viel für Langzeitpflege aus. Also die skandinavischen Länder geben mehr aus, die Niederlande gibt mehr aus, Belgien gibt mehr aus, die Schweiz, Japan. Also viele Länder, die in der Regel eine jüngere Bevölkerung haben, geben mehr aus. Also wenn man sagt, da muss mehr Geld rein, das ist nicht ganz verkehrt. Wenn wir jetzt fragen, über welchen Weg, dann muss man sagen, wir haben es uns ja geleistet, eine Pflegevolksversicherung einzuführen. So hat das Verfassungsgericht das genannt. Eine Pflegevolksversicherung in zwei Zweigen. Und in einem Zweig sind die guten Risiken, in dem anderen sind die schlechten Risiken. Und die sind zwar innerhalb ihrer Gruppe jeweils solidarisch, aber nicht zwischeneinander. Und das ist eigentlich keinem zu erklären. Deshalb braucht man da einen Finanzausgleich, der aus Gerechtigkeitsgründen angezeigt ist und der insgesamt 2-3 Milliarden noch mal jetzt kurzfristig pro Jahr ins System einpreist. Und was das Schöne ist, dieser Effekt bleibt auch für die nächsten 30-40 Jahre erhalten. Also es ist kein Strohfeuer, sondern es sind regelmäßige Einnahmen, die dann der sozialen Pflegeversicherung fließen würden.
12: Die Regierung bzw. der Gesundheitsminister in seinem Reformentwurf erwägt ja auch den Zugang zu den Leistungen wieder zu erschweren. Also er hat die Pflegestufen im Blick. Sie waren an der Einführung der heutigen Pflege gerade beteiligt. Welche Folgen hätte hier eine Reform für Menschen mit Pflegebedarf?
11: Ja, es gab damals einen Beirat, in dem ich 10 Jahre auch mitgearbeitet habe, die das vorgeschlagen haben. Und die Grenzwerte, die der Beirat vorgeschlagen hat, sind von der Politik seinerzeit abgesenkt worden, damit mehr Menschen in höhere Pflegegrade kommen, weil damals Geld im System war. Und das jetzt rückgängig zu machen, ist dem Grunde nach zumindest rechtfertigbar. Also ich halte das.

0: denke mal, das bedeutet für Angehörige am Ende ja auch eine größere Planungssicherheit.
1: Auf alle Fälle, und ich halte den Deckel für zwingend notwendig und ich habe den auch jetzt schon seit 10 Jahren gefordert. Allerdings, als wir angefangen damit haben, haben wir gesagt, Deckel bei 500 Euro. Der damalige Gesundheitsminister Jens Spahn hat mal einen vorgeschlagen von 700 Euro. Die SPD hat im letzten Bundestagswahlkampf einen Deckel von 1000 Euro gefordert. Die Bund-Länder-Kommission, die Arbeitsgruppe, die im Dezember letzten Jahres berichtet hat, hat die Deckel von 1000 Euro und 1200 Euro durchgespielt. Also man sieht, dieser Deckel wächst im Zeitablauf immer höher. Warum? Weil die Eigenanteile halt wahnsinnig schnell wachsen und im Moment ein absurdes Niveau erreicht haben. Deshalb, der Deckel würde vielleicht jetzt nur wenige 100 Euro Einsparung bringen für die pflegenden Angehörigen und für die Pflegebedürftigen. Aber er verhindert vor allem, dass dieser Eigenanteil immer weiter aufwächst. Und wenn nur die Pflegereform, so wie sie im Moment vorliegt, umgesetzt wird, wird der Eigenanteil immer weiter anwachsen in den nächsten 10 Jahren.
0: Also wir haben eingekreist, die Pflegeversicherung macht ein gigantisches Minus. Nächstes Jahr erwarten die Kassen ein Defizit von rund 7,5 Milliarden Euro. Es muss gehandelt werden, das ist unstrittig. Aber welche Belastung, wie viel Härte für Pflegebedürftige und Angehörige werden aus Ihrer Sicht tatsächlich unvermeidbar?
1: Naja, ist ja die Frage, wer trägt die Lasten? Und das können die Pflegebedürftigen sein, ihre Angehörigen, es können die Versicherten sein, es können die Steuerzahler sein. Und dazwischen muss man austarieren. Ich denke, die Steuerzahler müssten einen Beitrag leisten durch die Steuerfinanzierung. Die Versicherten müssen auch einen Beitrag leisten. Im Entwurf des Pflegeneuordnungsgesetzes sind ja da Dinge vorgeschlagen worden, etwa beitragsfreie Mitversicherte, einen höheren Beitragssatz für Kinderlose. Das sind ja Dinge, wo die Versichertengemeinschaft in die Pflicht genommen wird. Und ich glaube, die Pflegebedürftigen sind gerade im stationären Bereich schon mehr als genug belastet. Da kann man nicht noch weitere Belastungen drauflegen. Da muss man im Gegenteil reduzieren.
2: Sagt Heinz Rothgang, Gesundheitsökonom an der Uni Bremen.
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2: Vom Ringen um die Pflegereform in Berlin zu einer Grundsatzfrage in Sachen Ukraine. Bei einer Serie russischer Angriffe auf Kiew gab es zuletzt 2 Todesopfer. Laut Bürgermeister Vitali Klitschko seien gestern in der Hauptstadt 24 Menschen verletzt worden. Dennoch umtreibt einige Staaten diese Frage: Die Ukraine schützen oder die eigenen Grenzen sichern? Was ist wichtiger? Einige EU-Mitglieder haben eine Antwort darauf gefunden. Sie betrachten ihre Sicherheit inzwischen als dringlicher und wollen der Ukraine erst einmal keine Patriot-Waffen liefern. Vor allem, weil ein neuer Bericht zur EU-Verteidigungsfähigkeit schwarz auf weiß zeigt, Europa hat selbst massive Lücken bei Waffen und Munition. Mehr dazu aus Brüssel von Sabrina Fritz.
4: Die jüngsten Geheimdienstberichte haben die EU aufgeschreckt. Erst warnte die amerikanische CIA vor russischen Drohnenangriffen, auch gegen Spanien, Frankreich und Italien. Dann warnte vor wenigen Tagen der dänische Geheimdienst vor Angriffen auf die Europäische Union. Die Außenbeauftragte der Gemeinschaft, Kaja Kallas, nimmt diese Meldungen ernst.
5: Wir müssen wachsam sein. Die Geheimdienste sagen uns, dass Russland mehr Sabotageakte plant, um unsere Demokratie zu schwächen, um unsere Bevölkerung zu spalten und davon abzuhalten, die Ukraine zu unterstützen.
4: Sagte sie zum Auftakt des Verteidigungsministertreffens in Brüssel. Auf die Frage, ob denn die EU auf solche Angriffe vorbereitet sei, erklärte sie:
5: Wir werden das Notfallprotokoll präsentieren. Es betrifft alles unterhalb eines bewaffneten Angriffs. Wie können die EU-Kommission und die Mitgliedsländer zusammenarbeiten? Welche Werkzeuge haben wir auf den verschiedenen Ebenen?
4: Ein Vorschlag, ein Artikel 4 für die EU. Demnach müssten alle Länder zusammenkommen, wenn sich ein Land bedroht fühlt. Vor allem aber sei wichtig, dass die Mitgliedsländer genug für ihre Verteidigung ausgeben, so die Chefdiplomatin. Wie es darum steht, dazu hat die Europäische Verteidigungsagentur eine Bestandsaufnahme erstellt.
6: Wir Europäer sind dabei, gemeinsam kritische Fähigkeitslücken zu schließen. Deutschland bringt sich stark ein, wenn es um Landkampf geht oder maritime Fähigkeiten oder auch praxisorientiert Military Mobility.
4: So der deutsche Staatssekretär Sebastian Hartmann, der Verteidigungsminister Pistorius bei dem Treffen in Brüssel vertritt. Aber bei aller Sorge um die eigene Sicherheit steht vor allem die Unterstützung für die Ukraine im Mittelpunkt des Treffens. Dazu Staatssekretär Hartmann.
6: Deutschland ist auch hier bereit, seinen Beitrag zu leisten. Wir reden über Flugkörper und Abwehr von Patriots bis hin zu

0: zu den entsprechenden IRIS-T-Systemen. Das muss jetzt getan werden, denn die Ukraine steht vor einem dramatischen Winter.
1: Auch die Niederlande kündigten an, die Ukraine weiter zu unterstützen. Neben der eigenen Sicherheit und der Lage in der Ukraine beschäftigt die Verteidigungsminister auch die Lage im Nahen Osten. Dort nehmen die Spannungen wieder zu, nachdem nun auch die Meerenge von Bahr al-Mandab für die internationale Schifffahrt gefährlich geworden ist. Frankreich und Italien überlegen nun, ihre Schiffe in Eigenregie zu schützen. Die EU-Mission Aspides, die seit 2 Jahren die Schifffahrt im Roten Meer sichern soll, hat nach Aussagen der EU-Außenbeauftragten nicht genügend Schiffe bereitgestellt.
2: Verteidigungsminister diskutieren über die Sicherheit der EU. Wir gucken nach Schweden, denn auch dort, wir kennen es aus Deutschland sehr genau, geht es derzeit um die Frage, wer kann nach einer Wahl mit wem? Welche Koalition ist überhaupt möglich? In Schweden lautet die Antwort nach dem gestrigen Tag erstmal einmal, niemand kann so richtig mit dem anderen. Bei der Wahl vor gut 2 Wochen hatte das Mitte-Links-Lager zwar die meisten Stimmen geholt, aber bei einer ersten Personalentscheidung im Parlament haben die potenziellen Partner schon gegeneinander abgestimmt. Die sozialdemokratische Wahlsiegerin Magdalena Andersson hat die Verhandlungen über eine neue Regierung nun überraschend abgebrochen. Jana Sinram mit den Details.
3: Dass die Regierungsbildung in Schweden kompliziert werden würde, war von Anfang an klar. Doch dass Magdalena Andersson so schnell aufgeben würde, damit hatte niemand gerechnet. Am Vormittag verkündete die Parteichefin der Sozialdemokraten: Ich werde dem neuen Parlamentspräsidenten oder besser gesagt dem neuen alten Parlamentspräsidenten mitteilen, dass ich meinen Sondierungsauftrag zurückgebe. Denn genau daran, dass der alte auch der neue Parlamentspräsident ist, sind die Sondierungen letztlich gescheitert. Anderssons Sozialdemokraten waren bei der Parlamentswahl am 13. September mit 28% stärkste Kraft geworden. Um zu regieren, hätten sie nicht nur mit den Grünen und der sozialliberalen Zentrumspartei zusammenarbeiten müssen, sondern auch mit der sozialistischen Linkspartei. Sozialdemokratin Magdalena Andersson. Im schwedischen Reichstag übernimmt traditionell die größte Partei der Regierung das Amt des Parlamentspräsidenten. Am Wochenende habe ich von der Linkspartei die Nachricht erhalten, dass sie den Kandidaten der moderaten Partei unterstützen. Damit hat sich im Reichstag eine neue Konstellation gebildet aus Linken und Moderaten. Sie nehme die Äußerungen der Linkspartei natürlich ernst, betonte Andersson. Und auf Grundlage dieser Tatsache und der Gespräche, die ich geführt habe, muss ich feststellen, dass es für mich derzeit keine Möglichkeit gibt, eine Regierung zu bilden. Tatsächlich wurde im Anschluss der langjährige Parlamentspräsident Andreas Norlén mit den Stimmen der 4 Parteien des rechtskonservativen Lagers und der Linken wiedergewählt. Die Vorsitzende der Linkspartei, Nooshi Dadgostar, will die Unterstützung für ihn aber nicht als Absage an ein Bündnis mit den Parteien des linksgrünen Lagers verstehen. Ihrer Partei sei es vielmehr darum gegangen, jemand mit viel Erfahrung in das wichtige Amt zu wählen, so Dadgostar im schwedischen Rundfunk. Ihre Wunschkandidatin für das Amt der Ministerpräsidentin sei noch immer Magdalena Andersson. Wir blicken zuversichtlich in die Zukunft, dass sie das rot-grüne Lager zusammenführen kann. Und zwar so, dass die Wähler der Linkspartei das Recht bekommen, mit am Tisch zu sitzen, wenn sie eine solche Regierung unterstützen sollen. Die Linkspartei hatte eine direkte Regierungsbeteiligung von Anfang an zur Bedingung gemacht. Die sozialliberale Zentrumspartei lehnt eine Zusammenarbeit mit ihr kategorisch ab. Wie es mit der Regierungsbildung in Schweden weitergeht, ist also noch völlig offen. Am Ende könnte es durchaus sein, dass der Ball wieder bei der Sozialdemokratin Magdalena Andersson landet. Klar ist aber, es ist und bleibt kompliziert.
2: Die Regierungsbildung in Schweden ist also ziemlich schwierig. Wenn die Politik sparen muss, dann trifft es oft die Schwächsten und genau dagegen gehen Eltern und Lehrkräfte jetzt aktuell auf die Barrikaden. Weil den Kommunen das Geld fehlt, drohen bundesweit Kürzungen bei der Schulsozialarbeit. Dabei sind die Mitarbeiter dort bei Schulangst, Mobbing oder Stress im Elternhaus oft die erste Anlaufstelle für Jugendliche. Gymnasien bekommen oft gar keine Förderung für Sozialarbeiter. Eine Ausnahme ist das Aare-Gymnasium im Kreis Ahrweiler in Rheinland-Pfalz. Sarah Maurer hat die Schule besucht.
4: Auf den ersten Blick würde man gar nicht denken, dass es sich bei den unscheinbaren hellgrünen Containern im Industriegebiet um eine Schule handelt. Kommt man näher heran, wird der Schulhof sichtbar. Eine Wiese, einige Bänke, Tischtennisplatten und ein bunt besprühter Schuppen. Auch im Inneren der Container hat man sich Mühe gegeben, es sich gemütlich zu machen. Die Behelfslösung musste her, weil das ursprüngliche Schulgebäude in Bad Neuenahr-Ahrweiler von der Flut stark beschädigt wurde. Die Naturkatastrophe hat aber nicht nur an den Gebäuden Spuren hinterlassen, erzählt die stellvertretende Schülersprecherin Helena Becker.
5: Die Flut belastet auf jeden Fall viele von meinen Mitschülern und meinen Freunden immer noch. Ich glaube, jeder trägt da noch so sein eigenes Päckchen mit sich rum. Also ich kann zum Beispiel von vielen aus meinem sozialen Umfeld erzählen, die noch Angst bekommen bei Regen, bei Starkregen. Oder die eben noch darunter leiden, was sie verloren haben in der Flut. Und das sind eben Sachen, die sie noch nicht so leicht abgelegt haben.
4: Deshalb findet sie es wichtig, dass die Schulsozialarbeiterinnen für die Schüler da sind und ihnen zuhören, wenn sie darüber sprechen wollen. Aber natürlich sind auch ganz alltägliche Probleme Thema, wie sie alle Jugendlichen in der Pubertät beschäftigen, erzählt Schülervertreterin Lina Hockscher.
6: Man merkt, der Körper verändert sich, man merkt auch, man ist vielleicht öfters und schneller genervt. Dann kommt ja die Schule dazu, man möchte immer gute Noten natürlich haben. Man macht sich natürlich auch Gedanken über seine Zukunft. Und ja, man hat das Gefühl, man muss perfekt sein.
4: All das kennt auch Schulleiterin Nina Pfeil. Sie ist seit 10 Jahren am Aare-Gymnasium und kämpft auch fast genauso lange schon dafür, dass es dort Schulsozialarbeit gibt. Lange Zeit sei die öffentliche Meinung aber gewesen, dass Sozialarbeiter nur an Schulen gebraucht werden, wo es große Probleme gibt. Schulen mit vielen Kindern aus weniger privilegiertem Umfeld. Für Gymnasien habe man keinen großen Bedarf gesehen. Nach dem Motto, wer es nicht schafft, wird ausgesiebt.
7: Wir sind gesellschaftlich, glaube ich, mittlerweile weiter, dass wir sagen, okay, Kinder und Jugendliche, die dürfen ihre Probleme haben. Und nur weil es jetzt mal gerade nicht läuft, heißt es nicht, dass du jetzt weg musst vom Gymnasium, sondern wir erkennen an, da ist ein Problem und wir müssen gucken gemeinsam, wie können wir dem Kind trotzdem ermöglichen, sein Leistungspotenzial zu zeigen.
4: Deswegen sei es so wichtig, dass die Schülerinnen und Schüler auf möglichst einfachem Weg Unterstützung bekommen, sagt die Schulleiterin.
7: Jedes Kind hat Recht auf Hilfe, wenn es Probleme hat. Und wir müssen überlegen, wie können wir Kinder erreichen, dass wir niedrigschwellig Hilfe anbieten. Und dann ist Schule der offensichtliche Rahmen dafür, um Hilfsangebote bereitzustellen, sodass wirklich jedes Kind erreicht wird.
2: Ein Beitrag war das vom Aare-Gymnasium in Rheinland-Pfalz. Jürgen Klopp hat gestern sein Bundesliga, sage ich schon, Länderspieldebüt in Deutschland verloren. 0:1 mit dem DFB-Team gegen Griechenland. Das ist jetzt Thema im Sport.
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9: Mit Hendrik Lückhoff. Alles auf Anfang, das ist das Motto bei der deutschen Fußballnationalmannschaft. Denn all das, was der neue Bundestrainer Jürgen Klopp seinen Spielern vor einer Woche erzählt hat, das kann er jetzt quasi nochmal wiederholen. Er hat ja nach seinen ersten beiden Spielen in der Nations League seinen Kader quasi einmal ausgetauscht. Und wie geplant sind nur noch 6 Spieler vom bisherigen Aufgebot weiter mit dabei. Alle anderen wurden getauscht. Und das wird nicht dazu führen, dass die Mannschaft schneller zueinander findet und schnell zum Erfolg kommt. Auch Klopp dürfte nach den ersten beiden Spielen und vor allem nach der Niederlage gegen Griechenland klar geworden sein, das wird ein langer und harter Weg, die DFB-Elf zum Erfolg zu führen. Und es wird Zeit brauchen. Aber ob er die hat, das ist die große Frage. Unser Nationalmannschaftsreporter Burkhard Hupe ist sich aber sicher, dass der DFB Klopp die Zeit geben wird.
10: Ich glaube, der hat auf jeden Fall Zeit bis zur nächsten Europameisterschaft. Die Qualifikation dafür muss natürlich gelingen. Die Auslosung dafür findet dann Anfang Dezember statt für diese Qualifikationsspiele. Und die Nations League, die wir jetzt gerade erleben, die ist nicht ganz unwichtig, weil das Abschneiden in diesem Wettbewerb sorgt auch dafür, dass man entweder in eine etwas schwerere oder leichtere Qualifikationsgruppe kommt. Und wenn man weiß, wie schwer sich Deutschland im Moment vor allen Dingen gegen leichte Gegner tut, dann ist jeder Gegner, der irgendwie so Mittelmaß darstellt, echt gefährlich gerade. Das muss man einfach so sagen. Deutschland befindet sich im grauen Mittelmaß des Weltfußballs. Und da ist so eine Qualifikation für die Europameisterschaft auch nicht garantiert. Aber wenn er das nicht schaffen sollte, wovon ich aber nicht ausgehe, dann, glaube ich, wird es für ihn kompliziert. Und dann wird auch über seinen Namen diskutiert. Aber das ist noch weit weg.
9: Jetzt bereitet Klopp mit seinem zweiten Kader erstmal das nächste Nations League-Spiel vor, am Donnerstag in München gegen Serbien. Andere Nationalteams waren an diesem Montagabend gefordert. Unter anderem hat Italien den ersten Sieg seit der Rückkehr von Trainer Roberto Mancini gefeiert. In der Türkei gewann die Squadra Azzurra mit 4:1. Und Frankreich holte einen späten 1:0 Sieg in Belgien. Der eingewechselte Michael Olise vom FC Bayern sorgte für das entscheidende Tor kurz vor Schluss. Fußball-Bundesligist Borussia Dortmund hat diese Länderspielphase genutzt, um sich in der Führungsebene langfristig aufzustellen. Der Club hat unter anderem den Vertrag von Sportvorstand Lars Ricken verlängert. Mehr von Peter Schulz.
8: Der Vertrag von Sportchef Lars Ricken wird bis 2030 verlängert, der von Marketingchef Carsten Kramer bis 2031 und der von Finanzchef Thomas Trees bis 2028. Das teilte der börsennotierte Club in einer Pressemeldung mit. Carsten Kramer steigt zudem vom Sprecher der Geschäftsführung zum Vorsitzenden der Geschäftsführung auf. Borussia Dortmund erhoffe sich durch die vorzeitigen Vertragsverlängerungen langfristige Kontinuität mit einer klar geregelten Weiterentwicklung der Führungsstruktur, heißt es weiter in der Mitteilung.
9: Keine Kontinuität gibt's bei einem der besten deutschen Handballer. Juri Knorr wird nämlich nächstes Jahr zum französischen Topclub Paris Saint-Germain wechseln. Und da trifft er dann auf einen anderen deutschen Nationalspieler. Die Einzelheiten von Jakob Silvester Schmidt.
11: Juri Knorr verlässt den dänischen Meister Aalborg damit ein Jahr vor Ablauf seines Vertrags, um im Sommer 2027 zu Paris Saint-Germain zu wechseln. Aalborg kassiert nach eigenen Angaben die mit Abstand höchste Ablösesumme der Vereinsgeschichte. Der Club nennt den Verkauf einen Rekordtransfer. Knorr gewann mit Aalborg in der vergangenen Saison die dänische Meisterschaft und wurde Pokalsieger. In Paris trifft der 26-Jährige dann auch auf den Nationalmannschaftskollegen Renas Ustschins.
9: Und der spielt aktuell noch in der Handball-Bundesliga bei der TSV Hannover-Burgdorf. Apropos Handball-Bundesliga, da gab es am Abend auch eine Partie. Der HC Erlangen hat den 3. Ligasieg in Folge eingefahren, 28:19 gegen Eisenach.
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13: Um 2.29 Uhr mit Olaf Knapp. In Berlin ringt die Regierungskoalition weiter um eine Einigung im Streit um die Finanzierung der Pflegeversicherung. Bei Verhandlungen zwischen Bundeskanzler Merz, Gesundheitsminister Linnemann und Finanzminister Klingbeil gibt es noch keinen Durchbruch. Warum die Lage so kompliziert ist, dazu aus Berlin Matthias Deiß.
14: Es geht um zweierlei, um Geld und um politisches Profil. Die SPD macht das Thema Pflegeversicherung zur Gerechtigkeitsfrage und sagt in letzter Minute, kurz vor der geplanten Verabschiedung im Kabinett, keine Kürzung, trotz explodierender Kosten und obwohl der Entwurf, um den es hier geht, schon seit 4 Monaten vorliegt. Heißt im Umkehrschluss, das Geld muss nun woanders herkommen, sonst drohen der Pflegekasse Zahlungsschwierigkeiten und uns Versicherten empfindliche Beitragserhöhungen. In erster Linie muss die Runde also Geld auftreiben.
13: Die Europäische Union schätzt die Hitzeschäden für die Landwirtschaft in diesem Jahr auf bis zu 17 Milliarden Euro. Das genaue Ausmaß der Folgen von Hitze, Dürre und Bränden werde sich zeigen, wenn die Ernte eingefahren sei, sagte Agrarkommissar Hansen nach einem Ministertreffen in Brüssel. In Deutschland ist die Getreideernte in diesem Jahr um 7% zurückgegangen. In Mecklenburg-Vorpommern gehen die Sondierungsgespräche weiter, nachdem die SPD um Ministerpräsidentin Schwesig gestern mit dem bisherigen Koalitionspartner der Linken gesprochen hat, ist für heute ein Treffen mit den Grünen geplant. Ergebnisse sollen erst nach Ende der Sondierungen mitgeteilt werden. Ein rot-rot-grünes Dreierbündnis ist die einzige Möglichkeit für eine stabile Mehrheit im neu gewählten Schweriner Landtag ohne die AfD. Im Prozess um die sogenannte Lidl-Plus-App will das Oberlandesgericht in Brandenburg heute das Urteil sprechen. Geklagt hatte der Verbraucherzentrale Bundesverband. Aus der Nachrichtenredaktion Martin Seiler.
15: Die Verbraucherschützer halten die App für diskriminierend. Genauer gesagt die Tatsache, dass nur wer über die App verfügt, auch Rabatte erhält. Ältere, Behinderte oder jüngere Menschen würden benachteiligt, da sie entsprechende Geräte oder Apps häufig nicht nutzen könnten oder dürften, so die Argumentation. Für Händler und Kunden sind die Apps eine Art Tauschgeschäft. Angemeldete Kunden erhalten vielfach exklusive Vorteile. Im Gegenzug gewinnen die Händler, im besten Fall, treuere Kunden sowie deren Daten.
13: Das Wetter in Deutschland. Im Nordwesten bewölkt, mit Schauern. Im Südosten gering bewölkt oder klar, Örtlich Nebel, 17 Grad im Ruhrgebiet bis vereinzelt 3 Grad im Bayerischen Wald. Am Tage dann im Nordwesten viele Wolken, sonst nach Nebel heiter bis wolkig. Nach Südosten hin sonnig. 19 Grad auf Fehmarn bis 30 Grad an der Obermosel. Mittwoch heiter bis sonnig, 18 bis 30 Grad. Und am Donnerstag im Osten und Südosten freundlich, sonst wolkig und Regen bei 18 bis 25 Grad. Das waren die Nachrichten.
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16: Aktuell keine Staus auf den Autobahnen und Schnellstraßen. Kommen Sie gut an Ihr Ziel.
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16: Mit Ben Wotzny. Schön, dass Sie dabei sind. Marokko ist ein Land, dem die Jugend nicht sehr viel Vertrauen schenkt. Das zeigte sich Ende Juli, als Zehntausende die Grenze zur spanischen Exklave Ceuta überquerten. Jetzt wurde ein neues Parlament gewählt, aber auch hier zeigt sich fehlendes Vertrauen der Bevölkerung. Mit einer Wahlbeteiligung von 38% war sie so niedrig wie seit fast 20 Jahren nicht mehr. Zur Situation in Marokko jetzt der Weltspiegel-Podcast mit Philipp Abresch.
17: Es ist noch nicht so lange her. Zehntausende Menschen versuchen Ende Juli von Marokko aus über die spanische Exklave Ceuta nach Europa zu gelangen. Schwimmend, laufend, einige haben versucht, über den meterhohen Grenzzaun zu klettern.
18: Ich bin heute Morgen aus Casablanca hergekommen, um, wie alle jungen Menschen, eine Chance zu finden, eine Zukunft, eine gute Zukunft für mich selbst.
17: Die allermeisten sind schon wenige Tage später zurück in Marokko, in dem Land, in dem sie keine Zukunft für sich sehen. Nur warum wollen eigentlich so viele junge Menschen weg? Marokko geht's ja eigentlich richtig gut. Marokko hat auf dem afrikanischen Kontinent den größten Hafen, die schnellsten Züge und die meisten Touristen. Jedes Jahr kommen Millionen, um Marrakesch zu sehen, Agadir, um die Sahara zu besuchen, diese riesige Sandwüste. Und die Wirtschaft, die boomt. Das passt doch irgendwie nicht zusammen, oder doch? Ja, über all das spreche ich heute mit Anja Hoffmann von der Heinrich-Böll-Stiftung in Rabat und mit Sebastian Kistas, das ist unser Korrespondent, der gerade in Marokko ist. Fangen wir doch mal an bei dir, Sebastian. Hi, grüß dich.
19: Hallo, Philipp.
17: Das letzte Mal war Marokko hierzulande in den Schlagzeilen, als es um Ceuta ging, ja, der Sturm auf die spanische Exklave. Du warst ja selbst vor ein paar Tagen dort, gleicher Kontinent, aber anderes Land, nämlich Spanien. Wie hast du es da erlebt? Wie sieht's dort gerade überhaupt aus? Kannst du das mal für uns beschreiben?
19: Also an einigen Stränden siehst du immer noch Schlappen liegen, ganz viele Handyhüllen, Mützen, die Menschen getragen haben. Viele sind ja übers Meer gekommen. Du hast gesagt, von den Zehntausenden waren relativ schnell viele wieder weg. Aber Schätzungen sagen, zwischen 5 und 10.000 sind noch da. Du siehst es im Stadtbild, in der Innenstadt selbst, nicht mehr sehr präsent. Aber wenn du so ein bisschen rausfährst an den Stränden, da haben sich diese Menschen ja kleine Zelte gebaut mit Plastikplanen und Bambusstöcken. Und dann sitzen und liegen sie da sehr, sehr eng zusammen an dem wohl bekanntesten Strand, Trampolin heißt er, sind dann ein paar Duschen jetzt zumindest aufgebaut worden und man hat so 10 Toiletten, aber das teilen sich Hunderte, wenn nicht Tausende Menschen. Also kann sich jeder vorstellen, wie es sich da anfühlt, wie es riecht, wenn Menschen so dicht auf dicht mit wenigen Toiletten klarkommen müssen. Also die letzten Tage waren sehr klar. Und dann sind es nur 16, 17 Kilometer und da ist Spanien. Also du
17: und das
19: guckst
17: kann man sehen.
19: Drauf.
17: Ja,
19: man ja
17: drauf.
19: Das, du guckst mhm. drauf. Das ist, als würdest du Urlaub an einem See machen und denken, oh ja, guck, da hinten ist ja die andere Seite. So eng ist diese Meerenge von Gibraltar an dieser Stelle. Der Felsen ist jeden Tag sichtbar, wie so ein Ausrufezeichen. Es sind die letzten Meter, die ihr gehen müsst, dann seid ihr am Ziel. Und das macht diesen Menschen, glaube ich, gerade Hoffnung, einfach zu sehen, das Ziel ist nah. Ich glaube, die nächste Welle baut sich gerade auf von Ereignissen, nämlich die Krankheiten nehmen zu, es wird kälter und irgendwann wird diesen Leuten klar werden, sie werden diese 16, 17 Kilometer nicht überwinden können. Sie werden zurück nach Marokko müssen.
17: Der Ansturm, der hat ja auch sehr anschaulich, sehr drastisch gezeigt, was Menschen bereit sind zu tun, um aus Marokko rauszukommen. Was haben dir diese, ich nehme an, vor allem jungen Menschen erzählt, mit denen du gesprochen hast? Warum wollen die weg?
19: Weil sie sich versprechen, dass an diesem Felsen Gibraltar und dem Land drumherum, was sie jeden Tag sehen, ein Leben auf sie wartet, wo vieles sehr viel leichter fällt. Also ich war sehr überrascht, welches Bild von Europa, auch von Deutschland, viele sagen, oh, wir würden gerne nach Deutschland, welches Bild junge Menschen davon haben. Also, dass der Wohlstand sozusagen von selber kommt. Ja, da sind junge Menschen, die sagen, ich komme da an, ich finde eine Arbeit und nach 4, 5 Jahren habe ich ein Haus, ich habe ein Auto und eine Familie. Ich habe zum Beispiel mit Salma gesprochen und die sagt, ich will eine Arbeit finden. In meiner Familie gibt es dauernd Streit und Probleme. Ich würde ihnen gern helfen. Salma ist übrigens 18 Jahre alt und sie ist geschwommen, aus einer Stadt an der Grenze in Marokko rübergeschwommen, an dem kleinen Grenzzaun vorbei nach Ceuta.
17: Sehr mutig. Wir haben alle auf Ceuta geguckt, aber um besser zu verstehen, was da gerade passiert, muss man sich vielleicht auch in Marokko umgucken. Und das hast du getan. Du warst für deine Recherchen an ganz unterschiedlichen Orten unterwegs, ne? Wen hast du da getroffen und wo genau warst du?
19: Ich war in Tanger vor allem, habe mich da umgeschaut, also ganz im Norden, auch an der Spitze. In Tanger sieht man eigentlich, dass dieses Bild, was viele von uns möglicherweise auch noch von Marokko haben, dass das auch sehr schräg ist. Also Tanger ist eine prosperierende Stadt am Mittelmeer, die sich
17: in Touristen,
19: die sich auch schön und schick, also die unterscheidet sich jetzt nicht großartig von Städten in Südfrankreich, Spanien oder Italien. Die Wirtschaft floriert. Es gibt einen Hafen, 20 Kilometer, 30 Kilometer außerhalb, Tanger Med, 2007 eröffnet. Da muss man sich vorstellen, von 2007 bis heute, der Hafen hat bei null angefangen und ist jetzt größer als der Hamburger Hafen. Also er wird mehr umgeschlagen als in Hamburg. Ist der größte Hafen Afrikas. Drumherum entsteht gerade sehr viel Zulieferindustrie für Automobilwirtschaft. Also alles glänzt, alles ist erfolgreich. Und trotzdem war ich mit ein paar kickenden Jungs am Strand unterwegs. Unter diesen Jungs am Strand da, die gekickt haben, war auch Hamza. Und da fuhr eine Fähre ein. Und die braucht nur eine gute Stunde von Tanger bis Tarifa etwa. Und dann habe ich gesagt, na, wenn du könntest. Und er hat gesagt, ich bräuchte nicht überlegen. Wenn ich die Chance hätte, ich wäre bereit zu gehen, sofort. Ich müsste nicht nachdenken. Also der Mindestlohn sind umgerechnet 300 Euro im Monat. Davon kann man sich in Tanger kaum mehr eine Wohnung leisten. Und das heißt dann, wer keine Wohnung hat, der kann auch keine Familie gründen. Und all das sorgt für Frust und sorgt dann dafür, wenn man rüberguckt auf die andere Seite, dass man denkt, oder diese Jungs denken, drüben wäre das bestimmt alles einfacher. Also wenn wir jetzt nur den Zaun nochmal Ceuta nehmen, ne? Also in Spanien haben wir einen Mindestlohn so von 1.500, 1.700 Euro. Versus 300 in Marokko, dann bekommt man eine Ahnung davon,
17: warum so viele schwimmen wollen.
19: Richtig.
17: Bevor wir auf den Frust der jungen Menschen kommen in Marokko, lass uns einmal darüber sprechen, wie die das eigentlich geschafft haben, so erfolgreich zu sein wirtschaftlich. Die Wirtschaft boomt, du hast gerade gesagt, der Hafen Tanger Med, größer als der Hamburger Hafen inzwischen. Wie ist das eigentlich alles vonstatten gegangen? Wie haben die das geschafft?
19: Also es gab ein Plan vom König, seiner Familie und Beratern, viel in Infrastruktur zu investieren. Ich glaube, da ist viel richtig gemacht worden. Und dann gibt es jetzt in den vergangenen Jahren natürlich eine Bewegung, die Marokko sehr entgegenkommt. Da spricht man von Nearshoring. Also, dass die Wirtschaft in Europa gemerkt hat, mit Covid wurden plötzlich Lieferketten unsicher. Wir erleben das jetzt in neuerlicher Form, wenn Meerengen plötzlich dicht sind. Wir erleben, dass Kriege wie der von Russland gegen die Ukraine, dass all das Lieferketten brüchig, löchrig macht. Und da guckt die europäische Wirtschaft, wo haben wir verlässliche Partner, die einfach in der Nähe sind. Also man, ne, Nearshoring, man sucht
7: nach Zulieferern in der Nähe. Und da ist man unter anderem eben auf Marokko gekommen. Und das Land hat jetzt ein Wirtschaftswachstum von 5%.
20: Jetzt kommt eine Menge.
7: Jetzt kommt es aber. Laut Statistiken entstehen 200.000 Jobs in Marokko im Jahr. Bei 38 Millionen Einwohnern ungefähr. Denkt man erstmal, ja, wow. Aber weil die Bevölkerung so jung ist, drängen fast doppelt so viele Menschen pro Jahr auf den Arbeitsmarkt. Und das heißt dann eben, trotz dieses großen Aufschwungs bleibt doch nicht genug oder gibt's nicht genug Jobs für alle.
20: Im vergangenen Jahr sind junge Menschen auf die Straße gegangen in Marokko. Gen Z, Proteste, und du warst auch damals dabei.
7: Ja, Auslöser war damals, dass junge, schwangere Frauen in einem Krankenhaus gestorben sind. Und dann hat sich daran der Protest entzündet. Es ging da auch um die Fußball-WM 2030. Ist übrigens auch ein Erfolgsfaktor, weshalb hier gerade viele Jobs entstehen.
20: Und die Jungs kicken.
7: Und die Jungs kicken. Marokko ist fußballverrückt. Aber, so, jetzt haben die gesagt, die WM 2030 ist ja alles schön und gut. Aber wenn so viel Investitionen in Stadien fließen, Marokko baut gerade das größte Stadion der Welt nahe Casablanca. Also so viel Geld in Stadien, wie wäre es denn, wenn ihr erstmal guckt, dass unsere Krankenhäuser vernünftig ausgestattet sind? Daran entzündete sich Protest. Letztendlich wurden Hunderte verhaftet und sind zum Teil auch immer noch in Haft. Und das ist, glaube ich, auch ein Grund, warum viele junge Menschen gesagt haben, wir wurden damals nicht gehört. Unsere Themen wurden unterdrückt. Warum sollen wir jetzt zur Wahl gehen?
20: Und hat sich seit den Protesten damals irgendetwas verändert zum Besseren?
7: Es ist zumindest für viele nicht spürbar. Der König hat gesagt, wir müssen uns dieser Themen annehmen und wir müssen da Verbesserungen erreichen. Ich glaube aber, es ist im Alltag der Menschen nicht spürbar. Und deshalb sind sie auch frustriert und wenden sich ab.
20: Du hast den König angesprochen, über den haben wir jetzt noch gar nicht so dolle gesprochen. Welche Rolle spielt er denn?
7: Also vielleicht ein paar Stichworte. Mhm. Also er bestimmt die Leitlinien, ne? Außenminister, Innenminister bestimmt er direkt, nicht der Regierungschef zum Beispiel. Er ist Chef der Armee, er ist Oberhaupt der Gläubigen und er ist mit seiner Familie mächtigster Unternehmer des Landes. Also alle Fäden in Marokko laufen im Königshaus zusammen.
20: Haben die Menschen denn Hoffnung, dass der König vielleicht auch im Windschatten der Fußball-Weltmeisterschaft eine Veränderung schaffen kann, die auch bei den Menschen ankommt?
7: Sie sehen natürlich viel Veränderung. Ne? Es gibt Schnellzüge mittlerweile, die schnellsten Züge Afrikas, noch so ein Superlativ. Sie sehen ja, was in den Häfen passiert. Sie sehen, dass der König vorangekommen ist in der umstrittenen Westsahara-Frage. All das sehen sie schon. Aber die Frage ist ja, kommt das im Alltag der Menschen an? Und ich glaube, da sind viele, die jetzt nicht zu einer Oberschicht gehören, die ihre Kinder auf Privatschulen schicken können, die, wenn sie krank sind, in Privatkrankenhäuser gehen. Bei vielen hat sich so eine Resignation breit gemacht. Deshalb wird das Königshaus nicht in Frage gestellt, aber man ist resigniert irgendwie.
20: Sebastian Kistas, unser Korrespondent für Spanien und Nordafrika. Danke dir sehr für deine Einschätzung. Große Frage, welche Rolle spielt eigentlich Europa bei dem Ganzen? Darüber und auch, was die Parlamentswahl für Marokko bedeutet. Darüber kann ich jetzt mit Anja Hoffmann sprechen von der Heinrich-Böll-Stiftung in Rabat, gerade aus Berlin zugeschaltet. Wir haben schon viel über Marokko geredet und die Wahlen aber noch gar nicht darüber, wer sie eigentlich gewonnen hat. Ne? Frau Hoffmann, helfen Sie uns mal.
21: Gewonnen hat eine Systemnamepartei, was wenig überraschend ist. Man nennt sie PAM-Partei Authentizität und Modernität. Dafür steht das. Aber die Deutlichkeit, mit der die PAM gewonnen hat, hat mich zumindest überrascht. Sie haben nämlich mehr als 30 Sitze Vorsprung, insgesamt 97 von den 395 Parlamentssitzen gewonnen.
20: Deutlicher Wahlsieg. Neuer Regierungschef könnte jetzt ein gewisser Fawzi Lekcha werden. Was ist das für ein Mensch? Für was für ein Marokko steht er?
21: Es ist klar, das ist die Fußballregierung, die WM-Regierung, muss man sagen. Es ist ja 2030, wird Marokko gemeinsam mit Spanien und Portugal die Fußballweltmeisterschaft austragen. Und Lekcha mag jetzt vielleicht erstmal unintuitiv sein, dass ein Fußballfunktionär auch für das höchste gewählte Regierungsamt des Landes vorgesehen sein könnte. Das ist ja noch nicht sicher. Es könnte auch sein, dass die PAM jemand anderen die Regierungsämter anvertraut, aber es wird jemand aus dieser Partei sein. Ja, man denkt, glaube ich, er ist ein oder hat sich bewiesen als extrem effektiver Manager, der es geschafft hat, für Marokko ein Zukunftsprojekt aufzubauen, an das das ganze Land glaubt und hinter das sich das ganze Land versammelt.
20: Und was mich sehr überrascht hat, Fußball war ein ganz, ganz großes Thema im Wahlkampf. Wie kommt's?
21: Ja, wie andere BeobachterInnen habe ich mich sehr lange gefragt, wann beginnt eigentlich dieser Wahlkampf? Ich weiß noch die unzähligen Gespräche, die wir im Team hatten, wo wir Anfang des Jahres da saßen und wussten, es ist ein Wahljahr, die Parlamentswahlen finden im September statt und immer dachten, irgendwann muss das doch auch mal in die Öffentlichkeit ein Thema werden. Aber es ging wirklich die ganze Zeit nur um Fußball. Zunächst um den Afrika-Cup, den ja Marokko im eigenen Land ausgetragen hat und Gastgeber war, und dann um die Fußball-Weltmeisterschaft der Männer im Sommer. Und ja, alle haben darauf gewartet, bis andere Themen es eben in die öffentliche Debatte schaffen. Aber bis zuletzt war das sehr wenig der Fall.
20: Vielleicht müssen wir einmal kurz erklären, welche Macht überhaupt der neue Regierungschef und auch das Parlament in Marokko haben. Denn Marokko ist ja eigentlich eine Monarchie. Und da gibt es noch jemanden, nämlich den König.
21: Das ist richtig. Die neue Verfassung Marokkos, die gar nicht mehr so neu ist, mittlerweile auch 15 Jahre alt, aus dem Jahr 2011, ein Ergebnis des sogenannten Arabischen Frühlings und der Protestbewegung in Marokko, hat das sehr klar geregelt, hat mehr Macht ins Parlament übertragen, als das davor der Fall war, aber wichtige strategische Felder in der Hand des Königshauses und der Monarchie belassen. Das sind konkret die Außenpolitik, das ist alles, was Innenpolitik im Sinne von Sicherheitspolitik ist. Das ist alles, was Militär, Polizei ist und alles, was religiöse Angelegenheiten darstellt. Das heißt aber nicht, dass das Parlament nicht wichtig ist, weil sie im Gesetzgebungsverfahren federführend sind und auch ein Ort wichtiger öffentlicher Debatten sind.
20: Würden Sie denn sagen, der neue Regierungschef kann jetzt richtig was reißen?
21: Ich würde sagen, das zweite Ergebnis dieser Wahl, das ist ja wirklich die sehr geringe Wahlbeteiligung. Die lag bei 38% von denen, die registrierte, eingetragene Wähler sind. Wenn man das umrechnet, habe ich Zahlen gelesen, ich habe das selbst nicht nachgeprüft, aber das sind so um die 20% der wahlberechtigten Bevölkerung. Und das zeigt, dass die Menschen wenig Vertrauen haben in die gewählten politischen Institutionen. Insofern hat er eine Chance, glaube ich, dieses Vertrauen wiederherzustellen, weil die Vorgängerregierung unter Aziz Achanouche, der zweitreichste Mann des Königreiches ist, eben nach dem König selbst. Und dieses Parlament, diese Regierung stand wirklich in der öffentlichen Wahrnehmung für Korruption, für Geldhinterziehung. Das Gefühl, ja, die stecken sich so viel in die eigene Tasche, ist in Marokko einfach sehr präsent gewesen. Und da glaube ich schon, dass er die Chance hat, das wieder zu ändern.
20: Welche konkreten Maßnahmen sollen gegen die Ungleichheit im Land denn eigentlich helfen?
21: Also tatsächlich haben alle Parteien im Wahlkampf und auch in ihren Programmen Vorschläge gemacht, wie man die hohe Jugendarbeitslosigkeit auffangen kann. Der König hat zuletzt das selber angemahnt, dieses geflügelte Wort in Marokko, das Marokko der zwei Geschwindigkeiten, dass das aufgefangen, ausgeglichen werden soll. Da arbeiten die klügsten Köpfe des Landes daran, dafür Strategien zu entwickeln und die dann auch umzusetzen. Es ist aber, wie gesagt, das ist nicht einfach. Und ich habe jetzt auch noch keinen Plan in den Wahlprogrammen gelesen, wo ich denke, das kann das lösen. Das ist wirklich schwierig. Das sehen wir ja auch weltweit, dass eben diese Armutsschere und Reichtumsschere, Wohlstandsschere immer weiter auseinandergeht. Da ist Marokko nicht alleine mit diesem Trend. Und dass alle darum ringen, um Lösungen und versuchen, dafür Methoden zu finden, wie man da wieder mehr Gerechtigkeit schaffen kann. Und Marokko hat eben teilt diese Herausforderung.
20: Ich will nochmal nachfragen, warum gibt es in Marokko eigentlich diese krasse Ungleichheit?
21: Ich würde sagen, Korruption ist eine Riesenursache. Dass wir wissen, dass Marokko, also wenn man die Bevölkerung befragt, da gibt es verschiedene Statistiken, das wird immer angeprangert. Und das führt eben dazu, dass Zugänge zu allen Bereichen des wirtschaftlichen Lebens auch über Korruption laufen. Und da gab es in Marokko in den letzten Jahren verschiedene Skandale zu. Das fängt an bei der Ausbildung, bei der Schulbildung, an den Universitäten, wo Schulnoten, wo Abschlüsse erkauft werden, und geht dann weiter zu Arbeitsplätzen, die sehr schwierig ohne familiäre Connections zu bekommen sind. Bei öffentlichen Vergaben und Ausschreibungen gab es wirklich zahlreiche Skandale, auch Verhaftungen. Also man muss auch sagen, das ist ein Riesenproblem und das führt eben dazu, dass das am Ende keine faire Wirtschaft ist.
20: Marokko ist ein vergleichsweise junges Land, ne? Mehr als ein Drittel der Wahlberechtigten ist jünger als Mitte 30. Das sind ja echt viele junge, potenzielle Wählerinnen und Wähler. Aber was mich überrascht hat, die meisten haben gar nicht erst gewählt. Die sind gar nicht erst ins Wahllokal gegangen. Wie will die Regierung denn diese jungen Leute erreichen?
21: Es ist die Kernfrage, die sich gerade das Land stellt und die ja auch sich in den letzten Jahren mindestens an zwei prominenten Ereignissen es auch hier in die Medien geschafft hat und auch unsere Aufmerksamkeit auf sich gezogen hat. Das waren sowohl die Gen-Z-Proteste von 2025 als auch die Tragödie von Ceuta Anfang des Sommers. Und da sieht man einfach, ja, das ist ein Riesenproblem, dass die Jugend ohne Perspektiven im eigenen Land ist, eben nicht im großen Maße an dem Reichtum partizipiert und vor allem aber keine glaubhafte Zukunftsvision da ist, die Träume zerschlagen sind. Eine Jugend ist, die sich ohne Möglichkeit eines besseren Lebens sieht. Und das ist wirklich ein Unterschied auch zu der Elterngeneration, wo man, Marokko ist eins der Länder, die es geschafft haben, innerhalb von einer Generation, das heißt 30 Jahren, die bereinigten Reallöhne zu verdoppeln. Das heißt, das sind auch alles Jugendliche, die eigentlich damit aufgewachsen sind, mit dem Wissen, meine eigene Familie, also großteils natürlich nicht alle, aber wirklich einen großen Teil, denen ging es relativ gesehen besser als den, also der Elterngeneration besser als den Großeltern. Und das funktioniert nicht mehr. Es ist einfach, jetzt ist es die Inflation, die Teuerung des Lebens ist schneller gewachsen als die Reallöhne. Und das ist ein Riesenproblem.
20: Das ist ein Riesenproblem. Wir können ja noch mal auf Marokko mit der europäischen Perspektive vom europäischen Kontinent aus gucken. Was würden Sie sagen, wie hat sich das Verhältnis zwischen Marokko und der Europäischen Union verändert, auch gerade nach all dem, was in Ceuta passiert ist im Sommer? Hat es sich verändert?
21: Ich bezeichne die beiden gerne, ich meine, wir sind Nachbarn und ich glaube, wir sind alternativlose Partner. Wirtschaftlich ist Marokko, mit Abstand ist die EU Marokkos wichtigster Handelspartner und auch für Europa ist Marokko ein extrem wichtiger und zentraler Handelspartner. In Sicherheitsfragen, in Fragen von Migration, in vielen geopolitischen Fragen ist Marokko alternativlos und umgekehrt sind wir auch für Marokko alternativlos, auch wenn Marokko ein Land ist, was sich geopolitisch immer breit aufstellt, was eben auch sehr gute Beziehungen zu den USA historisch hat, nach Israel, Russland und China auch, aber in viel kleinerem Maße, als wir das anderswo in der Region beobachten. Und haben sich die Beziehungen verändert in der Essenz? Also Marokko versucht alles dafür zu tun, so ist meine Lesart. Der Außenminister Marokkos hat vor zwei Wochen nochmal eine Stellungnahme veröffentlicht, wo er das nochmal sehr betont hat, dass man an einer guten Nachbarschaft interessiert ist. Und ich persönlich halte Marokko für einen sehr rational agierenden Akteur, der seine eigenen Interessen klar hat und außenpolitische Entscheidungen in entsprechenden Abwägungen trifft. Und wir haben das ja am Anfang des Gesprächs schon thematisiert, dass das ganze Land auf diese Fußball-Weltmeisterschaft 2030 hinfiebert, ausgerichtet ist, dass das die große Perspektive ist, auf die hingefiebert wird. Und diese Fußball-Weltmeisterschaft wird ja zusammen mit Spanien und Portugal stattfinden. Und wir sehen es, dass es in Spanien jetzt Befragungen der Bevölkerung gibt, dass 90% nicht mehr diese gemeinsame Weltmeisterschaft mit Marokko wollen. Und für Marokko wäre das wirklich, das wäre das schlimmste Szenario, was die Regierung sich vorstellen kann, ne, dass diese Weltmeisterschaft platzt. Insofern halte ich es für sehr wahrscheinlich, dass Marokko alles dafür tun wird, dass die Beziehungen die nächsten Jahre sehr gut verlaufen.
16: Sagt Anja Hoffmann von der Heinrich-Böll-Stiftung in Rabat im Weltspiegel-Podcast. 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
16: Erst im Juli ist Jens Spahn als Vorsitzender der Unionsfraktion zurückgetreten. Jetzt legt er sein Amt im einflussreichen Haushaltsausschuss des Bundestags nieder. Spahn ist in die Kritik geraten, weil Familienurlaubsfotos aus Sardinien aufgetaucht waren, nachdem er bei zwei Ausschusssitzungen gefehlt hatte. Als Begründung dafür nannte Spahn familiäre Gründe. Unsere Gastautorin heute ist Ronja Brier, Chefredakteurin des Online-Nachrichtenportals Watson. Sie meint, es sei erstaunlich, dass Spahn sich politisch überhaupt so lange gehalten habe.
1: Der Grund wirkt dieses Mal fast banal. Ein Foto aus dem Urlaub mit Ehemann und Kind. Der Haken daran war lediglich das Timing, dass diese private Reise ausgerechnet während der Sitzungszeit stattgefunden hat. Spahns Rückzug ist also folgerichtig. Und doch stört mich daran eines, nämlich seine Erklärung dazu, die vor allem zeigt, dass er das Problem gar nicht bei sich sieht. Normales Arbeiten sei für ihn aufgrund der Kritik aktuell kaum möglich, teilte er mit. Ganz so, als würde ihn irgendjemand von der Arbeit abhalten. Er ist sich keines Fehlers bewusst. Damit geht er allerdings völlig darüber hinweg, dass der Unmut und die Debatten über ihn und sein Amt nicht einfach so losgebrochen sind. Dieser Unmut kam nicht aus dem Nichts. Er entstand aufgrund seiner Fehlentscheidungen. Die eigentliche Überraschung ist, dass Spahns politische Sonderstellung so lange gehalten hat und sein dauerhafter Rückzug aus der ersten Reihe der Bundespolitik nicht schon früher passierte.
16: Die Meinung von Ronja Brier vom Online-Nachrichtenportal Watson. Und ganz ähnlich sieht das die Süddeutsche Zeitung.
13: Aus dem Instinktpolitiker Spahn ist ein Politiker geworden, der vollkommen das Gefühl dafür verloren hat, was er sich erlauben darf im Umgang mit Partei, Fraktion und Wählern. Die neueste Volte passt in diese Erzählung über Selbstherrlichkeit und fehlende Bodenhaftung in der Politik.
16: Der Kölner Stadtanzeiger bewertet den Vorfall aus der Perspektive berufstätiger Eltern. Die hätten nämlich oft ein schlechtes Gewissen, wenn sie sich wegen der Kinder im Job abmelden müssten.
13: Was leider nicht geht, spontaner Urlaub. Was gar nicht geht, familiäre Gründe oder Kinder krank anmelden und dann spontan Urlaub machen. Was überhaupt gar nicht geht, einer Partei angehören, deren Vorsitzender und Bundeskanzler die Bürger auffordert, nicht so oft krank zu feiern und mehr zu arbeiten, und dann unter Hinweis auf familiäre Gründe spontan der Arbeit für einen Kurzurlaub fernzubleiben. Nichts beschädigt das Ansehen von Politikern mehr als solch ein Verhalten.
16: Die Frankfurter Allgemeine Zeitung beleuchtet den Umgang der eigenen Partei mit Jens Spahn.
13: 2 Tage Abwesenheit während einer Sitzungswoche sind im Bundestag keine Seltenheit, selbst wenn sie private Gründe hat. Nicht einmal, wenn es um den Haushaltsausschuss geht, den wichtigsten Ausschuss des Parlaments. Aber wenn es um Jens Spahn geht, gelten offenbar besondere Regeln. Der über die Leihmutter-Affäre gestürzte Vorsitzende der Unionsfraktion ist offenbar einigen Abgeordneten zu schnell an eine begehrte Stelle der Fraktionsarbeit zurückgekehrt. Selbst in einem so abgeklärten Bezirk wie der Parteipolitik gilt schließlich das Ritual der Buße.
16: Das waren die Standpunkte. Zusammengestellt hat sie Marei Bermann. 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
1: Die Nachrichten mit Frank Wörner. Guten Morgen.
2: Also ich freue mich natürlich sehr darüber, er kennt Nordrhein-Westfalen gut. Er weiß, dass dort 1 Million Menschen mit türkischen Wurzeln leben. Er ist sehr am Wohlergehen dieser Menschen interessiert.
1: NRW-Ministerpräsident Wüst hat bei seiner Türkei-Reise überraschend Präsident Erdogan getroffen. Er ist der erste amtierende Ministerpräsident überhaupt, der eine solche Einladung erhalten hat. In dem Gespräch der beiden ging es vor allem um die Wirtschaft.
2: 11 Milliarden Euro Handelsvolumen ist gut. Das drittgrößte Handelsvolumen außerhalb der EU nach den USA und China. Aber da kann man natürlich noch mehr rausmachen und das wollen wir auch.
1: Erdogan hatte offenbar auch großes innenpolitisches Interesse an Deutschland und stellte Wüst mehrere Fragen zu den Ergebnissen der letzten Landtagswahlen. Der Handelsstreit zwischen Kanada und den USA geht in eine neue Runde. Nach den gescheiterten Gesprächen über ein Handelsabkommen dürfen ab heute bestimmte Waren nicht mehr aus Kanada in die USA eingeführt werden. Giselle Uka berichtet.
3: Vom neuen Importverbot betroffen sind einige alkoholische Getränke, Milchprodukte und Motorräder aus Kanada, die nun nicht mehr in die USA eingeführt werden dürfen. Zuvor hatte die Trump-Regierung bereits eine Reihe von kanadischen Waren mit Zöllen in Höhe von 50% belegt. Darauf hatte Kanada mit Gegenzöllen reagiert.
1: Und auch das ist noch wichtig. Papst Leo will auch Deutschland besuchen. Zum Abschluss seiner Frankreich-Reise sagte er, es gebe dafür aber noch keinen Zeitplan oder Termin. Wegen des niedrigen Pegelstands im Rhein hat sich in Bonn ein Ausflugsschiff festgefahren. Die 150 Menschen an Bord mussten mehrere Stunden ausharren, bis es wieder freikam. Der frühere Unionsfraktionschef Spahn verzichtet auf seinen Sitz im Haushaltsausschuss des Bundestags. Spahn war in die Kritik geraten, weil er vergangene Woche bei wichtigen Haushaltssitzungen gefehlt hatte und wohl im Urlaub war. In Troisdorf im Rhein-Sieg-Kreis kann am Heinrich-Böll-Gymnasium nach 10 Jahren eine Jungentoilette wieder benutzt werden. Sie war wegen Vandalismus so lange geschlossen. Für einige Schüler ein unhaltbarer Zustand, deshalb haben sie extra eine AG gegründet.
4: Wir hoffen, dass die Toiletten nicht mehr so verwüstet werden und dass es vielleicht auch so schön bleibt wie jetzt.
1: Unter anderem kümmert sich jetzt eine zweite Reinigungskraft um die Toilette und Vogelgezwitscher im Hintergrund soll für Entspannung sorgen. Das war WDR aktuell. Das Wetter in Nordrhein-Westfalen. Bis zum Morgen ist es wechselnd bewölkt und meist trocken. Schauer sind selten. Es kühlt ab auf 17 bis 11 Grad. Tagsüber erwartet uns überwiegend trockenes Wetter mit viel Sonne und ein paar Wolken. Für Ende September wird es nochmal sehr warm. In Bad Münstereifel 26, in Warendorf 27 und in Pulheim 28 Grad. Der Mittwoch fängt freundlich an. Im Tagesverlauf ziehen Wolken auf. Es bleibt dann aber noch meistens trocken und weiterhin sommerlich warm. Die Zeit, es ist 3.03 Uhr.
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5: Ein paar Sperrungen gibt es zu vermelden, zum Beispiel A1 Lübeck-Hamburg. Die Norderelbbrücke ist in beiden Richtungen wegen eines Schwertransports bis ca. 5 Uhr früh mehrfach kurzfristig gesperrt. Die A29 Oldenburg Richtung Wilhelmshaven ist zwischen Oldenburg-Umstede und Kreuz Oldenburg-Nord wegen einer Nachtbaustelle bis Freitag in der Zeit zwischen 19 und 5 Uhr gesperrt. Die A40 Duisburg-Essen ist zwischen Kreuz Duisburg und Kreuz Kaiserberg wegen Bauarbeiten in beiden Richtungen bis zum 5. Oktober gesperrt. Die A42 Dortmund-Kamp-Lindfort ist zwischen Herne-Baukau und Herne-Krange wegen Bauarbeiten in beiden Richtungen bis in die Morgenstunden gesperrt. Die A45 Hagen Richtung Gießen ist zwischen Dillenburg und Herborn-West nach einem Unfall gesperrt. Die A52 Mönchengladbach Richtung Düsseldorf ist zwischen Kreuz Nersen und Kreuz Karst bis Donnerstag früh wegen Bauarbeiten gesperrt. Die A81 Singen Richtung Stuttgart ist zwischen Rottweil und Oberndorf wegen einer Baustelle bis 4 Uhr früh gesperrt. Der Verkehr wird hier in Rottweil abgeleitet. Die A81 Singen-Schaffhausen ist zwischen Hilzingen und Gottmadingen in beiden Richtungen wegen Wartungsarbeiten im Heilbergstunnel bis 6 Uhr gesperrt. Umleitungen sind eingerichtet. Die A565 Meckenheim-Bonn ist zwischen Bonn-Poppelsdorf und Bonn-Endenich wegen Bauarbeiten in beiden Richtungen bis 6 Uhr gesperrt. Und die A94 München Richtung Passau ist zwischen Malching und Kirchham im Tunnel nach Auslösung der Höhenkontrolle gesperrt. Ihnen weiterhin gute Fahrt.
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5: Aus dem Studio von NDR Info in Hamburg, am Mikrofon Ben Wotzny, hallo. Der 28. September 1951 ist ein bedeutender Tag in der Geschichte der Bundesrepublik Deutschland. Es ist der Gründungstag des Bundesverfassungsgerichts. Seit 75 Jahren also schreibt diese Institution Geschichte. Karlsruhe hat das letzte Wort, wenn es ums Grundgesetz geht, um die Grundrechte, um die Verfasstheit des Landes. In all den Jahren hat es mit vielen bedeutenden Urteilen das Land geprägt, hat Macht kontrolliert und Minderheiten geschützt. Zum 75. Jubiläum ist die gesamte Staatsspitze in der Karlsruher Stadthalle zusammengekommen. Antonetta Stefani war dabei.
6: Geburtstagstorte, Filmbeiträge mit Glückwünschen von Bürgern und Erinnerungen von ehemaligen Richtern des Gerichts, szenische Lesungen wichtiger Entscheidungen des Gerichts und Musik. Es wurde in Karlsruhe nicht nur zurückgeblickt, sondern auch ein Blick in die Zukunft geworfen. So sprach Bundespräsident Steinmeier von Sorgen, die sich viele Bürger machen würden.
7: Vor allem, meine Damen und Herren, sind da zugleich jene, ich möchte sagen, Vulgärdemokraten, die unter Berufung auf demokratische Mehrheiten und den angeblichen Volkswillen für sich unbeschränkte Macht fordern, die von illiberaler Demokratie reden und sich von keiner Verfassung und keiner Verfassungsgerichtsbarkeit Grenzen setzen lassen wollen. All dies ist ein gefährlicher Irrweg.
6: Steinmeier stellte klar:
7: Ihre Sorgen sind verständlich, aber gerade deshalb sage ich hier gleich zu Anfang, das Grundgesetz gilt, es gilt für alle und in allen deutschen Ländern.
6: Und zum Schutz der Verfassung sei eine starke Verfassungsgerichtsbarkeit unverzichtbar. Das Bundesverfassungsgericht werde als Hüterin der Verfassung in der Demokratie und im Rechtsstaat gebraucht.
7: Hüten wir den Hüter unserer Verfassung gut,
6: mahnt Steinmeier zum 75. Jahrestag des Gerichts. Stefan Habart, Präsident des Bundesverfassungsgerichts, zeigte sich anlässlich des Jubiläums zufrieden mit der Arbeit des Gerichts und blickt der Zukunft zuversichtlich entgegen. Denn es gelte:
8: Wer auch immer den Menschen nimmt, was das Grundgesetz ihnen gibt, stößt in Karlsruhe an seine Grenzen. Dies ist seit einem Dreivierteljahrhundert die DNA unseres Hauses und wird sie auch künftig bleiben.
6: Die Vizepräsidentin des Gerichts, Ann-Kathrin Kaufold, wirft ein:
9: Es gibt diese berühmte Liedzeile von Coldplay: Nobody said it was easy. Das stimmt.
6: Aber dass so viele Leute nach Karlsruhe gekommen seien, um das Bundesverfassungsgericht zu feiern, stimme optimistisch. Man freue sich deshalb auf die nächsten 25 Jahre bis zum nächsten großen Jubiläum.
5: Dann wären es 100 Jahre Bundesverfassungsgericht. Einer, der gestern zum Festakt in Karlsruhe eingeladen war, ist der ehemalige Ministerpräsident des Saarlands, Peter Müller, der später auch Richter des Bundesverfassungsgerichts gewesen ist, und zwar von 2011 bis 2023. Franziska Eder vom Bayerischen Rundfunk hat Peter Müller gefragt, ob er folgenden Satz, der in der Presse zu lesen war, unterschreiben würde: Das Bundesverfassungsgericht ist eigentlich der Reparaturbetrieb für politische Fehlentscheidungen.
10: Nein, das würde ich nicht unterschreiben. Das Bundesverfassungsgericht ist keine Institution, die Politik im Sinne parteipolitischer Gestaltung macht. Das Bundesverfassungsgericht ist Hüter der Verfassung. Es achtet darauf, dass der äußere Rahmen der Politik, der durch die Verfassung vorgegeben ist, eingehalten wird. Was innerhalb dieses Rahmens geschieht, was politisch zweckmäßig ist, darüber hat das Bundesverfassungsgericht nicht zu entscheiden, sondern die Politik.
11: Was war für Sie ein wegweisendes Urteil? An was denken Sie noch vielleicht auch aus Ihrer aktiven Zeit?
10: Also es gibt viele wegweisende Urteile. Es gibt nicht das eine zentrale Urteil des Bundesverfassungsgerichts. Für mich persönlich in meiner Zeit damals war sicherlich zentral das NPD-Verbotsverfahren, in dem wir noch einmal dargestellt haben, wie hoch die Hürden für ein Parteiverbot sind. Aus guten Gründen: über Parteiverbote soll nicht der politische Wettbewerber ausgeschaltet werden, sondern die Verfassung geschützt. Aber es gab daneben viele, viele andere Verfahren, die von zentraler Bedeutung für unser Zusammenleben sind.
11: Sie waren damals gegen ein Verbot der NPD. Würden Sie das heute bei der AfD genauso sehen oder lehnen Sie sich jetzt an dieser Stelle da nicht aus dem Fenster?
10: Also wir haben das NPD-Verbot ja daran scheitern lassen, dass diese Partei nicht ernsthaft in der Lage war, die grundgesetzliche Ordnung zu bedrohen.
11: Zu klein, ja.
10: Ja, das war ein zerstrittener Haufen älterer Männer, von der keine Gefahr ausging. Das ist bei der AfD völlig anders. Trotzdem muss jeder wissen, auch ein AfD-Verbotsverfahren ist ausgesprochen anspruchsvoll, hat hohe Hürden, ob das, was auf dem Tisch liegt, ausreicht, um nachzuweisen, dass die AfD in ihrer Gesamtheit und nicht nur einzelne Teile verfassungswidrig sind. Das ist eine schwierige Frage. Im Übrigen, die damit verbundenen politischen Probleme lösen Sie nicht, wenn Sie diese Partei verbieten.
11: Es gibt ja auch noch ein weiteres Problem, denn in manchen Demokratien besteht im Moment die Tendenz, sich an höchstrichterliche Urteile nicht mehr zu halten. Kann man beobachten, zum Beispiel in den USA. Ja. Sehen Sie bei uns auch die Gefahr, dass das Bundesverfassungsgericht seine Autorität und seinen Durchgriff verlieren könnte?
10: Also bisher sehe ich diese Gefahr nicht. Das ist ganz typisch für autokratische Systeme, dass man als erstes die Presse attackiert und die Verfassungsgerichte und die Verbindlichkeit ihrer Entscheidungen in Frage stellt. Bei uns ist bisher die rechtsstaatliche Kultur in Ordnung. Das Bundesverfassungsgericht wird kritisiert. Das ist okay in einer offenen Gesellschaft. Aber die Verbindlichkeit seiner Entscheidungen wird nicht bezweifelt. Alle Staatsorgane erkennen sie an, folgen den Entscheidungen. Und ich sehe nicht, dass da kurzfristig Gefahr droht. Langfristig kann man es natürlich nicht sagen.
11: Was ist denn für Sie kurz- und langfristig? Jetzt haben wir in Deutschland eine Partei, die in Teilen als rechtsextrem vom Verfassungsschutz beschrieben wird, nämlich die AfD. Die setzt auf 2029. Also die politischen Mehrheiten verschieben sich ja im Moment, vielleicht auch irgendwann auf Bundesebene. Wie wetterfest ist das Bundesverfassungsgericht?
10: Da gibt es viele Vorkehrungen, die helfen, dass das Bundesverfassungsgericht tatsächlich wetterfest ist. Verfassungsrichter müssen mit 2/3 Mehrheiten gewählt werden. Das kann nicht eine Partei mit einer knappen Mehrheit alleine machen. Die Amtszeit ist begrenzt. Das Verfassungsgericht muss angerufen werden. Wiederwahlen sind nicht möglich. Und vieles andere mehr. Also die Resilienz des Bundesverfassungsgerichts ist auch durch aktuellere Entscheidungen noch einmal gestärkt worden, ist hoch. Am Ende ist es eine Frage der Rechtskultur. Wenn unsere Kultur so bleibt, wie sie ist, dann ist das Gericht auch nicht gefährdet. Wenn unser politisches System sich grundlegend ändert, wenn die demokratische Mitte ihre Mehrheit verliert und die Extreme mehrheitsfähig werden, dann ist der Prozess offen, dann weiß man nicht, wie es weitergeht.
11: Herr Müller, 75 Jahre Bundesverfassungsgericht. Leisten Sie sich da einen Moment

0: ja unsere gesellschaftliche Situation insgesamt im Moment betreffen.
1: Sagt Peter Müller, ehemaliger Richter des Bundesverfassungsgerichts. Und um kurz nach 3:30 hören Sie hier den Tagesschau-Podcast 11 km. Und auch da das Thema sehr ausführlich: 75 Jahre Bundesverfassungsgericht.
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1: In letzter Zeit ist ein Satz sehr oft über den Politiker Jens Spahn zu lesen. Er habe seinen Instinkt verloren. Nach seinem Rückzug als Unionsfraktionschef hat der CDU-Politiker auch seinen Posten im einflussreichen Haushaltsausschuss des Bundestages aufgegeben. Von Spahn waren Urlaubsfotos aus Sardinien aufgetaucht, nachdem er bei einer Sitzung des Ausschusses gefehlt hatte. Was bedeutet der Vorgang für die weitere Karriere des ehemals so einflussreichen Politikers? Endet so der Lauf eines Machtmenschen, dem scheinbar alles gelang? Benjamin Großkopf aus unserem Hauptstadtstudio über den bisherigen und vielleicht weiteren Weg des CDU-Mannes.
3: Jens Spahn wusste schon immer, er ist ein besonderer Politiker.
4: Ich habe viele Ratschläge erhalten. Sei doch nicht so ungeduldig, nicht so ehrgeizig. Nicht so überambitioniert. Zieh doch zurück. Du hast doch sowieso keine Chance. Und vor allem, du hast noch so viel Zeit.
3: Das war damals, 2018, zweifelsohne richtig. Spahn, Mitte 30, kandidiert als Nachfolger von Angela Merkel um den CDU-Parteivorsitz. Geduldig sein, das ist nicht Spahns Sache. Genauso wenig wie tief stapeln.
4: Hätten Konrad Adenauer und Helmut Kohl und viele, viele andere gesagt, wir haben noch so viel Zeit. Nur etwas Geduld. Hätte es die große Volkspartei CDU je gegeben?
3: Die direkte Linie Adenauer-Kohl-Spahn, der zwar 2018 schon im ersten Wahlgang ausscheidet, der aber immer wiederkommt. Gesundheitsminister unter Angela Merkel, Unionsfraktionsvorsitzender unter Friedrich Merz, die beide vorsichtig formuliert, nicht zu den Spahn-Ultras zählen. Ein rhetorisch und meinungsstarker, aber doch haltungsgeschmeidiger Politiker, Anerkennung dafür vom Experten.
5: Jens ist 360 Grad anspielbar. Für jedes Thema ein echter Allrounder. Und ja, das will ich auch sagen, er kann auch loyal.
3: CSU-Chef Markus Söder über den Jens, der offenbar auch anders als loyal kann, der die Affären um ihn und das ständige Geraune über ihn scheinbar mühelos wegsteckte, der Angriff wie Abwehr beherrschte, wie hier zu den milliardenschweren Maskendeals zu Beginn der Corona-Pandemie.
6: Ich habe ein reines Gewissen. Ich habe in der jeweiligen Lage nach bestem Wissen und Gewissen entschieden.
3: Jens Spahns doppelter Fall erfolgt nun nicht über eine Sachfrage, sondern offenbar hat ihn der politische Instinkt verlassen, der ihn eigentlich trug. Eine Leihmutterschaft in den USA, obwohl von seiner Partei und auch ihm selbst lange abgelehnt. Rücktritt als Fraktionschef. Aber der Experte aus Bayern orakelte schon kurz darauf wieder.
7: Ich glaube auch, dass der Weg von Jens Spahn noch nicht beendet ist. Denn jemand mit solchen Talenten und so einer politischen Kraft, der wird sicher irgendwann wieder eine führende Rolle übernehmen.
3: Kaum wieder da, schon bekam Spahn einen Sitz im wichtigen Haushaltsausschuss. Unüblich für Ehemalige, eher was für die, die noch was werden wollen. Auch dieser Sitz ist nun weg. Statt Ausschuss hatte Spahn offenbar einen Ausflug nach Sardinien aufs Programm gesetzt. Linken-Chefin Ines Schwertner.
8: Es ist ein Win-Win-Win. Es ist gut fürs Land, es ist gut für den Haushaltsausschuss, es ist auch gut für mich.
3: Schwertner weiß natürlich auch, der Opposition im Bundestag kommt einer ihrer Lieblingsfeinde ab. Linke und auch Grüne haben sich an fast keinem Politiker so sehr abgearbeitet wie an Spahn. Etwas Hoffnung hat Schwertner noch.
8: Vielleicht findet die CDU noch irgendwie eine Zweitverwendung für ihn, ich weiß es nicht.
3: Jens Spahn zumindest hofft das offenbar auch. So liest sich seine schriftliche Erklärung nach seinem Rückzug aus dem Haushaltsausschuss. Zitat:
9: Alles rund um meine Person ist aktuell so politisiert, dass ein normales Arbeiten kaum noch möglich sein wird.
3: Ganz abgesehen von der Frage, ob bei Spahn nicht gerade eher alles personalisiert wird, was politisch sein sollte, was heißt das denn nun für Spahns Zukunft?
9: In Absprache mit Thorsten Frei werde ich mich vorerst auf meine Arbeit für den Wahlkreis und meine Familie konzentrieren. Mit welchen inhaltlichen Schwerpunkten es für mich weitergeht, entscheiden wir mit etwas zeitlichem Abstand.
3: Ob Spahn wirklich vorhat, sich seine inhaltlichen Schwerpunkte im Team mit seinem Nachfolger als Unionsfraktionschef zu suchen, das wäre unüblich für einen Mann, für den es eigentlich immer bergauf ging, obwohl oder weil er oft vor allem in seinem eigenen Team spielte und der nun das erste Mal offenbar wirklich überlegen muss, wie und ob es für ihn politisch weitergeht.
1: Die Migrationspolitik. Wenig wird in Deutschland so hitzig, teilweise so unversöhnlich diskutiert wie die Frage, wer bleiben darf und wer eben nicht. Die AfD setzt hier häufig den Ton, die

0: konservative Mitte teilweise vor sich hertreibend. Jedenfalls kann man den Eindruck gewinnen, denn ausgerechnet ein neuer Vorstoß aus der CDU geht jetzt sehr weit und sorgt im ganzen Land für Diskussionen. Sachsens Innenminister Armin Schuster will tiefgreifende Änderungen beim Asylrecht. Statt jedem politisch Verfolgten Asyl zu gewähren, soll künftig ein Kontingent die Zahl der Menschen, die in Deutschland Schutz finden dürfen, begrenzen. Orientieren soll sich dieses Kontingent an den Aufnahmekapazitäten der Kommunen. Unabhängig davon, ob das wirklich richtig ist, stellt sich auch die Frage, ob das rechtlich überhaupt geht. Unser Korrespondent Marius Rudolph hat nachgefragt.
1: Politisch Verfolgte genießen Asylrecht. Dieser Satz ist so alt wie das Grundgesetz. Seit dessen Inkrafttreten im Jahr 1949 ist er Teil der deutschen Verfassung. Die Geschichte des Grundgesetzes zeigt aber auch, dass dieses Grundrecht auf Asyl geändert werden kann. Anfang der 90er Jahre haben das Union, SPD und FDP schon einmal getan, erklärt die Juristin Anna Surhoff vom Deutschen Institut für Menschenrechte.
2: Damals wurde eine Regelung mit aufgenommen, dass Menschen, die über sogenannte sichere Drittstaaten nach Deutschland kommen, sich nicht auf das Grundrecht auf Asyl berufen können.
1: Das Grundrecht wurde damals also schon einmal eingeschränkt. Heute bekommen deshalb nur noch sehr wenige Geflüchtete den Schutzstatus nach Artikel 16a des Grundgesetzes, sagt Surhoff. Nach Zahlen des Bundesinnenministeriums waren es zuletzt etwa 45.000 Menschen und damit nur ein Bruchteil der etwa 3,4 Millionen Geflüchteten in Deutschland. Trotz der vergleichsweise geringen Zahl fordert Sachsens Innenminister Armin Schuster, das Grundrecht auf Asyl aus dem Grundgesetz zu streichen. Rechtlich möglich wäre das, sagt der Verfassungsrechtler Michael Brenner von der Friedrich-Schiller-Universität in Jena.
3: Das würde voraussetzen, dass sowohl Bundestag als auch Bundesrat mit Zweidrittelmehrheit einer Einschränkung dieses Asylgrundrechts zustimmen würden, was angesichts der derzeitigen politischen Mehrheitsverhältnisse wahrscheinlich eher nicht in Frage kommen wird.
1: Die Menschenrechtsorganisation Pro Asyl bewertet Schusters Vorstoß als populistischen Vorschlag ohne Bedeutung für die Praxis. Denn selbst bei einer Abschaffung des Grundrechts auf Asyl würden andere europäische und internationale Regelungen weiter gelten, betont Geschäftsführer Karl Kopp.
4: Der Flüchtlingsschutz steht jetzt nicht nur im Grundgesetz, sondern auch in der Charta der Grundrechte der Europäischen Union. Wir haben ein europäisches Asylrecht, wir haben internationale Menschenrechtsabkommen. Da kommt Herr Schuster und die CDU nicht raus. Also man müsste praktisch aus allem austreten.
1: Schuster will das Grundrecht auf Asyl durch jährliche Kontingente ersetzen. Die sollen sich an den Aufnahmekapazitäten in Städten und Gemeinden orientieren. Winfried Kluth, Verfassungsrechtler an der Martin-Luther-Universität in Halle, hält das rechtlich grundsätzlich für möglich. Allerdings wäre Deutschland auch in diesem Punkt auf die EU angewiesen.
5: Man müsste dann klären, wer einen Anspruch auf einen Platz im Rahmen der Kontingente hat. Und es müsste eine Verständigung innerhalb des gemeinsamen europäischen Asylsystems geben, welcher Mitgliedstaat welche Kontingente anbietet, weil wir ja in dieses System eingebunden sind.
1: Ob Schusters Pläne den europäischen und internationalen Verpflichtungen standhalten würden, ist also unklar,
0: sagt Marius Rudolph.
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0: Heute vor 140 Jahren wurde das Komitee für kirchliche Versorgung deutscher Seeleute im Ausland gegründet. Daraus wurde später die Deutsche Seemannsmission.
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8: Auch wenn ein Schiff im Hafen liegt, ist es nur Gast am festen Land. Es bleibt ein Lebensraum für sich mit besonderen Gesetzen. Für den Binnenländer eine fremde, vielleicht sogar ein wenig unheimliche Welt.
9: Ein Zuhause auf Zeit in der Fremde. Ein Ort, wo Seeleute ein Bett finden, eine sichere Rast. Und den ein oder anderen an moralische Werte erinnern. Das ist die Idee hinter den ersten Seemannsmissionen. Die erste Seemannsmission in Deutschland entsteht 1854 in Bremen auf Initiative eines privaten Reeders. In der Hausordnung von damals heißt es:
10: Die Morgenandacht findet während der Sommermonate um 7 Uhr, während der 5 Wintermonate um 7.30 Uhr statt.
9: Und?
10: Trunkenheit. Dieses schändliche Laster, wodurch sich der Mensch unter das Vieh herabwürdigt, kann unter keiner Bedingung gestattet werden. Und jemand, der in einem solchen Zustande nach Hause kommen sollte, muss zurückgewiesen werden.
9: In den folgenden Jahrzehnten entstehen auch in Hamburg, Kiel, Bremerhaven und weiteren Hafenstädten eigene Seemannsmissionen. Sie, so der Gedanke damals, sollten Seeleute zum einen vor dem moralischen Verfall, etwa dem schnellen Verprassen ihrer Heuer in den Hafenkneipen, bewahren, sie wieder näher zu Gott bringen. Zum anderen sollen sie Unterstützung im Alltag bieten. Schon früh ging es nicht nur um die religiöse Betreuung, sondern auch um ganz praktische Hilfe. In einem NDR-Beitrag von 1975 heißt es:
11: Der Beruf des Seemanns ist hart und weit entfernt von allen romantischen Vorstellungen. Er führt einen großen Teil der Menschen, die auf den Schiffen arbeiten, über alle 7 Meere. Damit löst sich der Fahrensmann zwangsläufig oft von Heimat und Familie. Die Kirchen vieler Seefahrtsnationen haben schon vor 100 Jahren die speziellen Probleme der Seeleute erkannt. In vielen Häfen der Welt wurden Seemannsmissionen errichtet.
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9: Für wenig Geld übernachten, mit Mahlzeiten versorgt werden, Wäsche waschen und die Option, Briefe von Eltern oder Partnerin zu empfangen. Das bieten Seemannsmissionen Seeleuten im 20. Jahrhundert. Und es gibt Gottesdienste direkt an Bord der Schiffe.
12: 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Kyrie eleison. Christe eleison. Kyrie eleison.
9: 1961 betreibt die Deutsche Seemannsmission 23 Seemannsheime, 14 in Deutschland, 9 im Ausland. Immer mehr rücken Sozialarbeit und Seelsorge ins Zentrum ihrer Arbeit. Pfarrer Ulrich Düss vor rund 50 Jahren:
13: Wenn wir an Bord gehen, dann betrachten wir die Leute, mit denen wir dort zu tun haben, nicht als Objekte unserer Aktivität, als Gegenstände, als Menschen, denen wir etwas überstülpen müssten von unserer christlichen Weltanschauung.
9: An einigen größeren Standorten gibt es weiterhin Seemannsheime mit einem Bett für die Nacht. An vielen anderen Orten konzentriert sich die Arbeit inzwischen auf Bordbesuche, Seelsorge und praktische Hilfen, auch weil die Liegezeiten der Schiffe kürzer geworden sind. Am 29. September 1886 gründeten mehrere evangelische Vereine in Hannover das Komitee für kirchliche Versorgung deutscher Seeleute im Ausland. Dieser Tag gilt als Gründungstag der Deutschen Seemannsmission und der war heute vor 140 Jahren.
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0: Das war der Stichtag von Sophie Allenstein und hier geht's jetzt weiter mit der deutschen Fußballnationalmannschaft.
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14: Mit Ina Kast und der Fußball Nations League. Frankreich hat auch sein zweites Spiel gewonnen. Die Franzosen setzten sich in Belgien mit 1:0 durch. Mehr von Hendrik Lückhoff.
15: Michael Olise vom FC Bayern machte den Unterschied mit seinem Tor kurz vor Schluss. Bis dahin war es ein Spiel ohne die ganz großen Höhepunkte. Die Franzosen, bei denen der neue Trainer Zinedine Zidane seine 11 auf gleich 9 Positionen im Vergleich zum vorigen Spiel umstellte, waren das etwas bessere und gefährlichere Team. Aber erst der eingewechselte Olise besorgte nach einem Lauf über den halben Platz kurz vor Schluss den Siegtreffer. Das späte Gegentor, bitter für die Belgier um den neuen Trainer Marc van Bommel. Außerdem hat Italien einen klaren Sieg in der Türkei eingefahren. Die Italiener führten nach nicht mal einer halben Stunde schon mit 3:0. Die Türkei kam mit Beginn der zweiten Hälfte zwar zum 1:3, nur kurz danach fiel aber das 4:1 für Italien und dabei blieb's bis zum Ende.
14: Bäumchen wechsel dich oder vielmehr Spieler wechsel dich, heißt es bei der deutschen Mannschaft. Der neue Bundestrainer Jürgen Klopp tauscht seinen Kader für die nächsten beiden Länderspiele größtenteils aus. Das war ja schon vorher klar. Auf die 0:1 Niederlage gegen Griechenland soll nun der erste Sieg unter Klopp folgen, am Donnerstag in München gegen Serbien. Anne van Eickels vom Suchen und Finden bei der deutschen Nationalmannschaft.
16: Wenn man Antworten sucht und stattdessen neue Fragen findet, ist das meist ein Zeichen von echtem Erkenntnisgewinn. Und so bekam Jürgen Klopp einige Erkenntnisse beim 0:1 gegen Griechenland.
17: Einige, die ich gar nicht haben wollte, aber gekriegt haben sie trotzdem.
16: Und Erkenntnisgewinn bedeutet auch, dass man sich nicht mit oberflächlichen Erklärungen zufrieden gibt.
17: Jede Erklärung, da gibt es einige, klingt wie eine Ausrede. Die will ich gar nicht nutzen.
16: Doch für manche Fragen hat selbst ein so erfahrener Trainer wie Jürgen Klopp keine Antwort.
17: Da wussten wir jetzt, was der Gegner macht, haben die Mannschaft darauf eingestellt, die Abläufe waren da und dann haben wir es nicht mehr gemacht. Warum er das nicht gemacht hat, weiß ich noch nicht.
16: Die Ansätze des neuen Fußballstils kloppten in der ersten Viertelstunde nach der Pause schon ganz gut. Es war die beste Phase der deutschen Mannschaft in diesem Spiel. Stabile Abläufe im Ballbesitz, erfolgreiche Balleroberungen, mehr Dynamik und gefährliche Abschlüsse. Doch nach diesen 15 Minuten blieben Joshua Kimmich und seine Mitspieler weiter auf der Suche.
18: Dass wir zueinander finden müssen, dass es ein neuer Ansatz ist. Wir müssen uns darauf einlassen, das werden wir auch besser werden, aber das war heute keine optimale Leistung.
16: Klopps Vorgaben, zum Beispiel für das individuelle Positionsspiel, wurden von den Spielern nämlich nicht komplett umgesetzt.
19: Also uns hat die Überzeugung gefehlt, das muss man so sagen.
16: Und ohne Überzeugung und Vertrauen, auch in die Mitspieler, funktioniert die intensive Spielidee des neuen Bundestrainers einfach nicht.
17: Mein Problem ist einfach nur, dass wir nach kürzester Zeit auf allerhöchstem Niveau geprüft werden. Und damit habe ich kein Problem. Aber es ist natürlich die Stimmung. Für die Stimmung in der Mannschaft kann ich sorgen. Das ist auch kein Problem. Außenrum wird es schwierig.
16: Denn der Fußball braucht Zeit, die er nicht immer bekommt.
17: Fußball braucht Training, Fußball braucht Abläufe.
16: Und so bleibt Jürgen Klopp die Erkenntnis.
17: Wir werden uns zusammenfinden und alles wird sich zusammenfügen. Weil das immer passiert, wenn man die richtigen Dinge tut. Und wir tun die richtigen Dinge.
16: Auch wenn nach der Niederlage gegen Griechenland erstmal mehr Fragen als Antworten bleiben.
14: Die deutschen Fans hoffen, dass nach dem Serbien-Spiel dann viele Ausrufezeichen und keine Fragezeichen mehr da sein werden. In der Handball-Bundesliga hat sich der HC Erlangen auf Tabellenplatz 8 vorgeschoben. Die Franken konnten sich am Abend zu Hause gegen den Tabellen-15. Eisenach deutlich mit 28:19 durchsetzen. 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
0: Das war der Sport mit Ina Kast.

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1: Um 3.30 Uhr mit Olaf Knapp. Im Koalitionsstreit über die Pflegereform gibt es offenbar noch keine Einigung. Am späten Abend hatten Bundeskanzler Merz, Finanzminister Klingbeil und Gesundheitsminister Linnemann eine Lösung gesucht. Aus der Nachrichtenredaktion Petra Mittermeier.
2: Eigentlich sollen die Pläne zur Zukunft der Pflegeversicherung morgen Thema im Kabinett sein. Doch nach dem Widerstand aus der SPD ist das unsicher. Die Sozialdemokraten befürchten, dass die Kosten künftig vor allem bei den Pflegebedürftigen und ihren Familien landen. Deshalb wollen sie den Eigenanteil für einen Platz im Pflegeheim deckeln und Privatversicherte sollen sich laut SPD stärker an den Kosten beteiligen. CDU-Gesundheitsminister Linnemann lehnt das ab. Auch der Deutsche Pflegerat fordert eine umfassende Überarbeitung der aktuellen Pflegereformpläne der Bundesregierung.
1: Die Bundeswehr und die Rüstungsbranche wollen ihre Zusammenarbeit beim Schutz des Weltalls verstärken. In Kalkar am Niederrhein beginnt dazu heute eine zweitägige Konferenz. Im Mittelpunkt steht die Frage, wie Kommunikation, Navigation, Aufklärung und militärische Handlungsfähigkeit, die über Satelliten laufen, besser geschützt werden können. Mehr als 100 Unternehmen und Start-ups aus den Bereichen Weltraum und Verteidigung kommen in Kalkar mit Vertretern aus dem Verteidigungsministerium zusammen. Die Bundeswehr unterstützt das Treffen. Der Handelsstreit zwischen Kanada und den USA geht in eine neue Runde. Nach gescheiterten Gesprächen über ein Handelsabkommen tritt heute ein US-Importverbot für bestimmte kanadische Waren in Kraft. Aus New York, Giselle Ucar.
3: Vom neuen Importverbot betroffen sind einige alkoholische Getränke, Milchprodukte und Motorräder aus Kanada, die nun nicht mehr in die USA eingeführt werden dürfen. Zuvor hatte die Trump-Regierung bereits eine Reihe von kanadischen Waren mit Zöllen in Höhe von 50% belegt. Darauf hatte Kanada mit Gegenzöllen reagiert. Wirtschaftsexperten gehen nicht davon aus, dass die neuen Importverbote die kanadische Wirtschaft stark beeinträchtigen werden.
1: Das Oberlandesgericht in Brandenburg an der Havel will am Vormittag seine Entscheidung über die Rabatt-App des Discounters Lidl verkünden. Geklagt hat die Verbraucherzentrale Bundesverband. Sie sieht eine Diskriminierung bestimmter Bevölkerungsgruppen, die App nicht benutzen können und damit auch keine Rabatte auf Produkte bekommen, beispielsweise ältere Menschen. Eine solche Klage gab es bereits gegen die Discounter Netto und Penny, die ebenfalls eine Rabatt-App haben. Die Klagen wurden abgewiesen, Revision allerdings zugelassen. Das Wetter. In Deutschland. Tagsüber im Nordwesten viele Wolken, sonst nach Nebel heiter bis wolkig, nach Südosten hin sonnig. 19 Grad auf Fehmarn bis 30 Grad an der Obermosel. Das waren die Nachrichten.
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4: Mit einer Meldung von der A94 München Richtung Passau, die ist zwischen Malching und B12 nach Auslösung der Höhenkontrolle im Tunnel bis 4 Uhr gesperrt. Ihnen allen weiterhin gute Fahrt.
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4: Mit Ben Wotzny, hallo. Seit 75 Jahren entscheidet das Bundesverfassungsgericht in Karlsruhe über die ganz großen Fragen. Seine Urteile spiegeln die gesellschaftlichen Debatten wider, die in der Bundesrepublik geführt werden. So ging es um Gleichberechtigung, Abtreibung und die Ehe, aber auch um Demonstrationsrechte, die Privatsphäre oder sogar Fernsehsender. Das Bundesverfassungsgericht im Spiegel der Zeit. Das Thema jetzt in 11KM, dem Tagesschau-Podcast mit Elena Kuch.
5: Frank Beutigam ist der Rechtsexperte der ARD und er berichtet seit vielen Jahren aus Karlsruhe über das Bundesverfassungsgericht. Mit ihm sprechen wir in dieser Folge über die Entscheidungen der vergangenen 75 Jahre, die das Leben von uns allen in Deutschland geprägt haben. Und wir klären, wie viel Einfluss haben die Karlsruher Richterinnen und Richter heute auf die Politik? Und unter welchem Druck stehen sie? Hallo Frank, willkommen bei 11KM.
6: Hallo Elena, grüß dich.
5: Wenn ich ans Bundesverfassungsgericht denke, dann sehe ich sofort diese Richterinnen und Richter vor mir in ihren roten Roben. Warum sind die eigentlich rot?
6: Also als das Gericht angefangen hat 1951, da hatten die noch keine eigenen Roben, da haben die von einem anderen Gericht welche übernommen und die waren noch eher lila. Und dann so nach 10 Jahren, zum 10-jährigen Jubiläum, haben die Richterinnen und Richter sich gedacht, ah, wir bräuchten auch was Eigenes, wir sind zwischen wichtiger geworden. Und dann haben die sich zusammengesetzt, Modelle geprüft und sind dann bei einem Modell aus dem Florenz des 15. Jahrhunderts gelandet. So ein Seidenstoff, 3 Elemente, die Robe, das Bäffchen, das ist so ein weißes Halstuch, und ein Barett, das ist der rote Hut. Und das fanden die damals gut und haben beschlossen, das ist ab jetzt unsere Amtstracht. Die Farbe nennt sich übrigens Kardinalrot. Und seitdem gibt es diese roten Roben, das Symbol des Bundesverfassungsgerichts.
5: Du bist ja auch oft dabei im Gericht, wenn die Richterinnen und Richter ihren Auftritt haben. Wie erlebst du das, wenn an unserem höchsten Gericht Urteile gesprochen werden?
6: Also diese Zeit um 9:45 hier in Karlsruhe im Gerichtssaal, das sind für mich so die spannendsten Momente als Reporter. Also man kann sich das so vorstellen, also es klagen ja am Verfassungsgericht Bürgerinnen und Bürger gegen den Staat. Und das merkt man auch an so einem Verhandlungs- oder an so einem Urteilstag im Gerichtssaal. Denn auf der einen Seite sitzen die Bürgerinnen und Bürger, die gegen ein Gesetz oder gegen eine Maßnahme geklagt haben. Und auf der anderen Seite sitzen Vertreter der hohen Politik. Und es ist überhaupt nicht klar, wer gewinnt. In Karlsruhe hat jeder Bürger und jede Bürgerin die Chance, ein Gesetz zu Fall zu bringen. Das ist eine ganz schön machtvolle Position für so ein Gericht. Und deswegen sind das immer sehr spannende Tage dort.
7: Die Stadt Karlsruhe hat wieder einmal einen ihrer großen Tage. Nach dem obersten Bundesgericht hält heute endlich auch das Bundesverfassungsgericht seinen offiziellen Einzug.
5: Am 28. September 1951, also vor genau 75 Jahren, wurde in Karlsruhe das Bundesverfassungsgericht eingeweiht. Und du arbeitest ja als ARD-Rechtsexperte direkt auch aus Karlsruhe. Und manchmal, da muss man ja so einen kleinen Ausflug in eine Geschichtsstunde machen, auch um die Gegenwart zu verstehen. Warum wurde das Bundesverfassungsgericht denn überhaupt gegründet?
6: Ja, dafür muss man sich in diese direkte Nachkriegszeit 1949, als die Bundesrepublik gegründet wurde, noch mal kurz hineinversetzen. Da war der Zweite Weltkrieg gerade zu Ende, die Grauen der Nazizeit waren zu Ende. Und das Grundgesetz, also die deutsche Verfassung, die war eine Reaktion auf diese Grauen der Nazizeit. Und man hat sich deswegen gesagt, ganz an den Anfang dieses Grundgesetzes, da schreibt man die Grundrechte der Menschenwürde, Gleichberechtigung, Meinungsfreiheit. Der heutige Präsident des Bundesverfassungsgerichts, Stefan Habart, hat uns erklärt, warum das Bundesverfassungsgericht damals als neue Institution ins Leben gerufen wurde.
8: Weil man erkannt hat, dass im Dritten Reich Rechtlosigkeit herrschte, dass Menschen getötet wurden, dass ihre Rechte missachtet wurden. Das war die Idee eines Nie wieder nach dem Dritten Reich.
6: Und man hat noch einen zweiten Punkt für ganz wichtig befunden. Solche Grundrechte, die bringen überhaupt nichts, wenn die nur dort stehen als schöne Sätze. Man muss auch richtig darauf pochen können. Man muss die einklagen können. Und deswegen hat man so eine neue Institution geschaffen, ein Bundesverfassungsgericht, bei dem die Bürger eben sagen können, lieber Staat, das ist ernst gemeint, was da drin steht, bei dem man den Staat verklagen kann. Man kann bis nach Karlsruhe gehen, im wahrsten Sinne des Wortes.
5: Mhm. Als das Bundesverfassungsgericht gegründet wird, da ist Deutschland ja noch geteilt, entsteht da eigentlich zur gleichen Zeit auch was Ähnliches in der DDR?
6: Nein, also etwas Vergleichbares wie das Verfassungsgericht, das hat es in der DDR nicht gegeben. In der DDR gab es dieses Prinzip der Gewaltenteilung nicht. Das ist ein wichtiger Unterschied. Also dort war es nicht möglich, dass ein Gericht den Staat kontrolliert. Das passte nicht zur sozialistischen Staatsform. Insofern so ein Zwillingsgericht auf der anderen Seite des Eisernen Vorhangs, das gab es nicht.
5: Beim Bundesverfassungsgericht, da werden ja so ein bisschen auch die Regeln unseres Zusammenlebens immer wieder neu verhandelt. Um mal so ein bisschen auf eine übergeordnete Ebene zu gehen, auf eine Metaebene. Was ist damit gemeint? Wie wichtig ist das, was dort entschieden wird, für uns alle? Wie prägend?
6: Das Bundesverfassungsgericht hat die Gesellschaft der Bundesrepublik schon sehr geprägt. In allen Jahrzehnten gab es große Streitthemen die Gleichberechtigung, der Datenschutz, Fälle rund um Sterbehilfe, Leben und Tod. Und jede politische Diskussion ist irgendwann in Karlsruhe gelandet. Und das Spezielle an diesem Gericht ist, es muss ganz häufig unterschiedliche Grundrechte abwägen. Also da bei Fragen der Meinungsfreiheit liegt auf der einen Seite die Meinungsfreiheit, ich möchte ganz viel sagen, und auf der anderen aber auch das Persönlichkeitsrecht der anderen Menschen. Und das so in den Ausgleich zu bringen, das ist die Leistung, die das Verfassungsgericht immer wieder bringen muss, die es oft auch erbracht hat. Und es bleibt aber trotzdem immer auch dabei, dass man darüber streiten kann und diese Diskussion auch nach vorne bringen kann. Am Bundesverfassungsgericht merkt man insgesamt sehr, dass Recht und Grundrechte nichts Abstraktes sind, sondern dass das alles mitten im Leben der Menschen spielt. Oft denkt man ja, Recht ist kompliziert und weit weg. Und eben meine Erfahrung hier im Gerichtssaal ist, es spielt eigentlich mitten im Leben von ganz vielen Millionen Menschen.
9: Ja, und du hast gerade schon geschildert, ganz am Anfang der Folge, wie das ist, wenn da das Gericht tagt und da normale Bürgerinnen und Bürger sitzen, die klagen, die gegen ein Gesetz klagen. Und das Bundesverfassungsgericht kann ja auch richtig Gesetze kippen. Also es ist letztendlich die Situation normale Bürgerinnen, normaler Bürger gegen die Politik. Lass uns doch einmal darauf gucken, welche Funktion hat das Bundesverfassungsgericht für die Politik?
6: Also das Bundesverfassungsgericht hat mehrere Aufgaben. Es hütet das Grundgesetz, also es achtet darauf, dass die Regeln des Grundgesetzes eingehalten werden. Was steht im Grundgesetz? Erstens die Grundrechte der Menschen und zweitens, wie unser Staat funktioniert. So. Und das Verfassungsgericht hat deswegen auch zwei wesentliche Aufgaben. Einmal, dass die Bürgerinnen und Bürger dort gegenüber dem Staat ihre Grundrechte einklagen dürfen. Und die zweite Aufgabe ist, dass das Gericht auch über Streitigkeiten der Staatsorgane untereinander entscheidet. Also wenn sich Bundestag und Bundesregierung mal über was streiten, dann ist Karlsruhe auch dort der Schiedsrichter. Also einmal Streitigkeiten innerhalb der Politik und zweitens Streitigkeiten von Bürger gegen den Staat. Und dann ist das Bundesverfassungsgericht die einzige Institution, die zum Beispiel ein Parteiverbot aussprechen kann. Ein sehr sensibles Thema, aber insgesamt zeigt das, wie viel Macht dieses Gericht auch hat und welche Bedeutung es insgesamt im Staatsgefüge der Bundesrepublik hat.
10: Kommen wir zu der Erkenntnis als Richterinnen und Richter des Bundesverfassungsgerichts, dieses Gesetz stimmt nicht mit der Verfassung überein, verletzt die Verfassung aus welchen Gründen auch immer, dann ist am Ende die Konsequenz, dass dieses Gesetz typischerweise nicht mehr oder nur noch in einer modifizierten Form angewendet werden kann. Das hat Bedeutung für 83 Millionen Menschen in Deutschland typischerweise.
6: Welche weitreichenden Folgen so ein Urteil des Bundesverfassungsgerichts haben kann, das hat uns der aktuelle Richter Henning Radke erzählt.
10: Und diese Dimension, das Leben in unserer Gesellschaft, in unserem Staat, aus der Verfassungsperspektive mitzugestalten, das ist, glaube ich, einzigartig für die Tätigkeit am Bundesverfassungsgericht.
9: Wenn ein Urteil verkündet wird, dann sieht man ja oft in den Nachrichten dann so eine ganze Reihe von Richterinnen und Richtern. Wie genau arbeiten die denn? Nimm uns doch mal mit hinter die Kulissen des Bundesverfassungsgerichts.
6: Ja, gerne. Also erstmal ist es so, dass es insgesamt 16 Richterinnen und Richter gibt. Ganz am Anfang, 1951, da waren das noch 24 Richter und inzwischen sind es nur noch 16. Die arbeiten aber nicht alle zusammen, sondern die sind aufgeteilt in zwei Senate mit jeweils 8 Personen. Der erste Senat, der beschäftigt sich vor allem mit den Grundrechten, Meinungsfreiheit, Gleichberechtigung, wir haben darüber gesprochen. Und der zweite Senat beschäftigt sich vor allem mit den staatsrechtlichen Fragen, also wenn die Politik untereinander streitet. Weil die Grundrechte so viel Arbeit machen, entscheidet der aber auch viele Verfassungsbeschwerden. Also 2x8 Richterinnen und Richter und die sind aber jeweils das Bundesverfassungsgericht. Also wenn wir in der Situation um 10 Uhr morgens in Karlsruhe, wenn da die Tür aufgeht, dann kommt einmal der erste Senat raus und einmal der zweite Senat. Das ist der Grund dafür, wenn man genau hinschaut, warum in der Tagesschau dann einfach auch manchmal andere Personen dort sitzen. Einmal der Präsident Stefan Habert und einmal die Vizepräsidentin Ann-Kathrin Kaufhold. Mhm. Insgesamt gehen am Gericht pro Jahr knapp 5000 Verfahren ein. Das ist eine ganze Menge. Die meisten davon, das sind die sogenannten Verfassungsbeschwerden, das sind die Klagen der Bürgerinnen und Bürger.
9: Im vergangenen Jahr, da wurden ja neue Richterinnen und Richter fürs Bundesverfassungsgericht gewählt und es gab da einen richtigen Skandal, nämlich den um Frauke Brosius-Gersdorf. Und bevor wir gleich nochmal genauer auf den Fall eingehen, der Bundestag, der stimmt ja über die Kandidatur ab. Die brauchen dann eine Zweidrittelmehrheit. Warum wählt denn eigentlich die Politik die Richterinnen und Richter, wenn das Gericht ja auch anschließend die Politik unabhängig kontrollieren soll?
6: Das ist eine total berechtigte Frage, aber es gibt einen Grund dafür. Und dieser Grund ist, das Bundesverfassungsgericht hat sehr viel Macht, darüber haben wir gesprochen, aber alle Staatsgewalt, alle Macht muss eben nach den Regeln des Grundgesetzes vom Volk ausgehen, also von den Wählerinnen und Wählern. Und der Bundestag ist von den Wählerinnen und Wählern gewählt. Und wenn er dann die Verfassungsrichterinnen und Richter wählt, dann ist das die nötige, so nennt man das, demokratische Legitimation des Gerichts. Wichtig ist übrigens, dass die Richterinnen und Richter mit einer Zweidrittelmehrheit gewählt werden. Das führt dazu, dass sich Regierung und Opposition einigen müssen. Man kann nicht einseitige Kandidaten durchsetzen, sondern muss Kandidaten finden, über die ein Konsens entsteht. Und wenn sie einmal gewählt sind, die Richterinnen und Richter, dann ist ganz wichtig, dass sie unabhängig agieren können und der Politik genau auf die Finger schauen.
9: Also dann jetzt einmal zum Fall von Frauke Brosius-Gersdorf. Die ist ja eine sehr renommierte Juraprofessorin und war von der SPD als Richterin vorgeschlagen worden. Und dann gab es offenbar eine richtige Kampagne gegen sie, scheinbar organisiert von Abtreibungsgegnern, denn Frauke Brosius-Gersdorf, die hatte sich schon mal für eine Entkriminalisierung von Abtreibungen in den ersten 12 Wochen der Schwangerschaft ausgesprochen. Daher die Frage, wird die Ernennung der Richterinnen und Richter immer politischer?
6: Also die Erfahrung aus den letzten Jahrzehnten, auch meine Erfahrung aus den letzten 15 Jahren, ist, dass die Richterwahl eigentlich immer ziemlich geräuschlos abläuft. Meistens kriegt die große Öffentlichkeit das gar nicht so mit. Und hier war es allerdings mal eine Ausnahme, der Fall Brosius-Gersdorf. Da war es wirklich sehr politisch. Die ersten Schritte waren eigentlich ganz normal. Ich habe ja darüber gesprochen, man braucht große Mehrheiten für die Richterwahl. Und Union und SPD, die hatten sich auf die Kandidatin Brosius-Gersdorf auch schon geeinigt. Doch dann Schritt für Schritt, als die Wahl näher rückte, die Wahl im Bundestag, dann kamen diese kritischen Stimmen immer stärker hervor.
11: Zwischen den Fraktionen der Bundesregierung sind große Differenzen deutlich geworden. Deshalb hat der Bundestag die Wahl von 3 Verfassungsrichtern verschoben. Die 3 Personalvorschläge waren zwar wie üblich zwischen den Fraktionen abgestimmt. Vor der Sitzung meldete die Unionsfraktion dann aber Bedenken gegen eine Kandidatin der SPD an.
6: Und das war eben das Ungewöhnliche. Es ist per se kein Problem, wenn man bei einer Kandidatin, die früh ins Rennen geht, am Ende sagt, das passt nicht, das ist nicht richtig. Hier war es das Besondere, dass die Kritik dann kurz vor der Wahl so extrem zunahm und dass sie auch sehr ins Polemische abglitt. Also da ging es dann gar nicht mehr nur um die Sache, sondern sie wurde sehr persönlich. Es gab teilweise auch Falschbehauptungen. Also in diesem Fall war die Richterinnenwahl wirklich außerordentlich politisiert.
9: Frauke Brosius-Gersdorf, die hat ja am Ende ihre Kandidatur zurückgezogen. An ihrer Stelle ist dann eine Verwaltungsrichterin ans Bundesverfassungsgericht berufen worden. Ist denn eigentlich bekannt, ob es auch politische, ideologische Tendenzen gibt bei der Zusammensetzung der Richterinnen und Richter? Inwiefern spielt das eine Rolle, von welcher Partei die nominiert worden sind?
6: Richterinnen und Richter werden von einer bestimmten Partei vorgeschlagen. Das stimmt. Aber schon für die Wahl nach Karlsruhe braucht man die Unterstützung von anderen Parteien. Also es können nicht reine Parteisoldaten nach Karlsruhe geschickt werden. Das ist schon mal ein wichtiger Punkt. Und wenn die dann in ihrem Beratungszimmer hier am Karlsruher Schlossplatz sitzen, dann versichern alle, wenn ich hier allein parteipolitisch argumentieren würde, dann nehmen mich die anderen einfach nicht ernst. Das sei so ein absolutes No-Go im Beratungszimmer. Und das kann ich irgendwie auch nachvollziehen, ohne dass wir natürlich dabei sind. Insofern ist mein Eindruck schon, dass im Beratungszimmer die rechtlichen Argumente eine Rolle spielen. Und gleichzeitig sind aber die Themen, über die die beraten, die Richterinnen und Richter hier, immer so politisch, dass es insgesamt immer so ein gewisses Spannungsfeld zwischen Politik und Recht hier geben wird.
9: Das, was in Karlsruhe entschieden wird, das verändert unser Land. Und du hast ja auch schon prägende Urteile genannt. Das heißt, das Bundesverfassungsgericht, das hat eine enorme Macht. Und es gibt ja aber auch immer wieder den Vorwurf, die Richter und Richterinnen, die würden sich zu sehr mit ihren Urteilen auch politisch einmischen. Wie blickst du da drauf? Was ist da dran an diesem Vorwurf?
6: Also dieser Konflikt, der ist in der Rolle des Bundesverfassungsgerichts sozusagen angelegt. Denn, wir haben ja schon gesagt, das Gericht hat die Möglichkeit, ein Gesetz zu kippen. Ein Gesetz, das das Parlament, der Bundestag, beschlossen hat und über das er vielleicht mit viel Hingabe diskutiert hat, sich ganz viel Mühe gegeben hat. Und am Ende kommen dann diese Karlsruher Richterinnen und Richter sagen, nein, das verstößt gegen das Grundgesetz. Also das ist schon eine Menge Macht. Aber das Grundgesetz gibt diesem Gericht eben so viel Macht, auch aus der Erfahrung des Dritten Reiches. Deswegen ist das wie immer eine Frage der richtigen Balance. Die Richterinnen und Richter müssen darauf achten, ihr Job ist die Kontrolle und nicht selbst Politik zu machen. Und mein Eindruck ist, dass das den Richterinnen und Richtern auch bewusst ist, diese Rolle. Das heißt nicht, dass sie manchmal vielleicht auch zu weit gehen. Deswegen muss man auf dieses Thema auch wirklich sehr wachsam schauen, kritisch schauen, auch wir Medien und auch die Politik hat jedes Recht, da zu gucken, geht Karlsruhe nicht ab und zu weit. Darüber wurde aber schon ab Stunde 1 diskutiert. Das merkt man schon an der Eröffnungsrede des ersten Präsidenten des Gerichts, Hermann Höpker-Aschoff.
12: Wir dürfen nicht der Versuchung erliegen, selbst den Gesetzgeber spielen zu wollen.
6: Denn der hat schon auf dieses Spannungsfeld zwischen Politik und Gericht hingewiesen, im Jahr 1951.
12: Wir haben nur darüber zu wachen, dass die Normen des Grundgesetzes auch von dem Gesetzgeber eingehalten werden.
6: Was mir bei meinen Recherchen zum Verfassungsgericht aufgefallen ist, ja, dieses Spannungsfeld zwischen Gericht und Politik, das ist sehr aktuell, darüber wird heute diskutiert. Ich kann mal ein Beispiel noch nennen. Es gab hier in Karlsruhe ein großes Urteil zum Thema Sterbehilfe. Da hatte der Bundestag die Hilfe beim Suizid unter Strafe gestellt. Man wollte Sterbehilfeorganisationen das Leben schwerer machen. Und das Verfassungsgericht hat dieses Gesetz für null und nichtig erklärt. Ein Gesetz, bei dem der Bundestag ganz intensiv über rechtliche, ethische, religiöse Fragen diskutiert hatte. Und aus Karlsruher Sicht stand mehr im Mittelpunkt die freie Entscheidung einer todkranken Person, die aus dem Leben scheiden möchte. Da war das Grundrecht auf selbstbestimmtes Sterben im Mittelpunkt. Und darüber hat sich die Politik total geärgert. Wie kann das Gericht so ein Gesetz, über das wir lange beraten haben, einfach so kippen? Darüber kann man auch streitig diskutieren, aber für Karlsruhe stand eben der Mensch und seine Grundrechte im Mittelpunkt. Das war so ein typisches Beispiel aus den letzten Jahren, das mir sehr in Erinnerung geblieben ist.
9: Wir haben jetzt viel über dieses Spannungsfeld gesprochen, also inwiefern Karlsruhe Einfluss hat auf die Politik, aber ja auch umgekehrt die Politik durch die Wahl der Richterinnen und Richter Einfluss hat auf das Bundesverfassungsgericht. Nun hat sich ja die Zusammensetzung des Bundestags in den vergangenen Jahren ganz schön verändert. Es gibt eine immer stärker werdende AfD. Wie gewappnet ist denn das Bundesverfassungsgericht dafür, dass extreme Kräfte zunehmen?
6: Also man hat dieses Thema zumindest sehr auf dem Schirm. Denn die ganz zentrale Währung für ein Verfassungsgericht ist ja, dass es unabhängig sein muss. Und dafür gibt es eine ganze Reihe von Sicherungen, die im Gesetz stehen und die man in den letzten Jahren sogar ins Grundgesetz, in die Verfassung aufgenommen hat, damit eben ein Einfluss der Politik auf das Gericht nicht möglich ist. Ich nenne mal ein Beispiel. Die Amtszeit der Richterinnen und Richter, die dauert 12 Jahre. Und die dürfen nicht wiedergewählt werden. Das führt dazu, dass die sich in ihrer Amtszeit während dieser 12 Jahre keine Gedanken darüber machen müssen, oh, ich muss jetzt Urteile treffen, die der Politik gefallen, damit ich noch eine zweite Amtszeit bekomme. Davon sind die völlig unabhängig. Und solche Sicherungen, die sind in Zeiten, in denen extreme Kräfte zunehmen, besonders wichtig. Und da hat man in den letzten Jahren auch versucht, vorzusorgen. Denn man muss sich bewusst machen, wenn extreme Kräfte an die Macht kommen, das hat man in den vergangenen Jahren zum Beispiel in Ungarn oder auch populistische Kräfte in Polen gesehen, als erstes versuchen die, die Gerichte anzugreifen und die Gerichte zu schwächen, weil Gerichte kontrollieren den Staat und Kontrolle stört. Und vor diesem Hintergrund ist die zentrale Währung, dass wir ein unabhängiges Bundesverfassungsgericht haben, das der Politik auf die Finger schauen kann.
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4: Erst im Juli ist Jens Spahn als Vorsitzender der Unionsfraktion zurückgetreten. Jetzt legt er sein Amt im einflussreichen Haushaltsausschuss des Bundestags nieder. Spahn ist in die Kritik geraten, weil Familienurlaubsfotos aus Sardinien aufgetaucht waren, nachdem er bei 2 Ausschusssitzungen gefehlt hatte. Als Begründung dafür nannte Spahn familiäre Gründe. Unsere Gastautorin heute ist Ronja Brier, Chefredakteurin des Online-Nachrichtenportals Watson. Sie meint, es sei erstaunlich, dass Spahn sich politisch überhaupt so lange gehalten habe.
13: Der Grund wirkt dieses Mal fast banal. Ein Foto aus dem Urlaub mit Ehemann und Kind. Der Haken daran war lediglich das Timing, dass diese private Reise ausgerechnet während der Sitzungszeit stattgefunden hat. Spahns Rückzug ist also folgerichtig. Und doch stört mich daran eines, nämlich seine Erklärung dazu, die vor allem zeigt, dass er das Problem gar nicht bei sich sieht. Normales Arbeiten sei für ihn aufgrund der Kritik aktuell kaum möglich, teilte er mit. Ganz so, als würde ihn irgendjemand von der Arbeit abhalten. Er ist sich keines Fehlers bewusst. Damit geht er allerdings völlig darüber hinweg, dass der Unmut und die Debatten über ihn und sein Amt nicht einfach so losgebrochen sind. Dieser Unmut kam nicht aus dem Nichts. Er entstand aufgrund seiner Fehlentscheidungen. Die eigentliche Überraschung ist, dass Spahns politische Sonderstellung so lange gehalten hat und sein dauerhafter Rückzug aus der ersten Reihe der Bundespolitik nicht schon früher passierte.
4: Die Meinung von Ronja Brier vom Online-Nachrichtenportal Watson. Ähnlich sieht das die Süddeutsche Zeitung.
14: Aus dem Instinktpolitiker Spahn ist ein Politiker geworden, der vollkommen das Gefühl dafür verloren hat, was er sich erlauben darf im Umgang mit Partei, Fraktion und Wählern. Die neueste Volte passt in diese Erzählung über Selbstherrlichkeit und fehlende Bodenhaftung in der Politik.
4: Der Kölner Stadtanzeiger bewertet den Vorfall aus der Perspektive berufstätiger Eltern. Die hätten nämlich oft ein schlechtes Gewissen, wenn sie sich wegen der Kinder im Job abmelden müssten.
14: Was leider nicht geht, spontaner Urlaub. Was gar nicht geht, familiäre Gründe oder kinderkrank anmelden und dann spontan Urlaub machen. Was überhaupt gar nicht geht, einer Partei angehören, deren Vorsitzender und Bundeskanzler die Bürger auffordert, nicht so oft krank zu feiern und mehr zu arbeiten, und dann unter Hinweis auf familiäre Gründe spontan der Arbeit für einen Kurzurlaub fernzubleiben. Nichts beschädigt das Ansehen von Politikern mehr als solch ein Verhalten.
4: Die Frankfurter Allgemeine Zeitung beleuchtet den Umgang der eigenen Partei mit Spahn.
14: 2 Tage Abwesenheit während einer Sitzungswoche sind im Bundestag keine Seltenheit, selbst wenn sie private Gründe hat. Nicht einmal, wenn es um den Haushaltsausschuss geht, den wichtigsten Ausschuss des Parlaments. Aber wenn es um Jens Spahn geht, gelten offenbar besondere Regeln. Der über die Leihmutter-Affäre gestürzte Vorsitzende der Unionsfraktion ist offenbar einigen Abgeordneten zu schnell an eine begehrte Stelle der Fraktionsarbeit zurückgekehrt. Selbst in einem so abgeklärten Bezirk wie der Parteipolitik gilt schließlich das Ritual der Buße.
4: Das waren die Standpunkte. Zusammengestellt hat sie Marei Beermann.

0: Es ist 4 Uhr. 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
1: Die Nachrichten mit Frank Wörner. Guten Morgen. Wegen des niedrigen Rheinpegels haben sich gleich zwei Schiffe im Rhein festgefahren, in Düsseldorf und Bonn. Mehr von Anna Jonecek.
2: In Bonn war es ein Ausflugsschiff, das festhing. 150 Leute waren da an Bord und wollten eigentlich von Andernach nach Düsseldorf. Für sie endete die Reise dann ungeplant auf Höhe der Kennedy-Brücke in Bonn. Mehrere Stunden hat es gedauert, das Schiff wieder frei zu bekommen. In Düsseldorf ist die Lage etwas anders. Da hat sich ein Frachtschiff beladen mit Transportern im Hafenbecken festgefahren. Das Schiff stört also niemanden. Die Schutzpolizei hilft dem Kapitän, dass er sich irgendwie selbst befreien kann. Am Ende hoffen aber alle auf einen etwas steigenden Pegel. Da würden schon ein paar Zentimeter reichen.
1: In Spanien darf eine 87-jährige Rentnerin nach der Zwangsräumung zurück in ihre Wohnung. Sie war vergangene Woche auf einer Trage aus ihrer Wohnung geholt worden, in der sie 70 Jahre lang gelebt hatte. Der Fall hatte landesweit Proteste ausgelöst. Nun gibt es offenbar eine Einigung, berichtet Hans-Günther Kellner, WDR Madrid.
3: Dies ist das Ergebnis von mehrstündigen Verhandlungen mit den Eigentümern, die sich bis in die Nacht hingezogen hätten, teilte die Rechtsanwältin der 87-jährigen Rentnerin zu später Stunde mit. Über Detailfragen wie die Höhe der künftigen Miete oder warum eine solche Einigung nicht vor der Zwangsräumung möglich war, machte die Anwältin keine Angaben.
1: Und das ist auch noch wichtig. NRW-Ministerpräsident Wüst hat in Ankara den türkischen Präsidenten Erdogan getroffen. In dem Gespräch ging es unter anderem um die wirtschaftlichen Beziehungen zwischen NRW und der Türkei. Der Handelsstreit zwischen Kanada und den USA geht in eine neue Runde. Nach den gescheiterten Gesprächen über ein Handelsabkommen dürfen ab heute bestimmte Waren nicht mehr aus Kanada in die USA eingeführt werden. In Brandenburg steht jetzt das höchste Windrad der Welt. Es ist 365 Meter hoch und damit das zweithöchste Gebäude in Deutschland nach dem Berliner Fernsehturm. Im Autobahnkreuz Herne wird am Morgen die letzte von insgesamt 4 neuen Brücken freigegeben. Dank eines neuen Verfahrens konnten sie in Rekordzeit gebaut werden, berichtet WDR-Reporterin Andrea Groß.
4: Nur 1,5 Jahre hat es gedauert, bis die 4 Brücken fertig waren. Möglich ist das durch modulare Bauweise. Einzelne Brückenteile wurden dabei schon vorgefertigt angeliefert und mussten vor Ort nur noch zusammengesetzt werden. Nach Angaben der Autobahn GmbH hätte der Bau mit konventionellen Methoden mehr als 4 Jahre gedauert.
1: Die Brücken im Kreuz Herne gehören zu den ersten Projekten, die so gebaut wurden. Das war WDR aktuell. Das Wetter in Nordrhein-Westfalen. Heute früh ist es wechselnd bewölkt und meistens trocken bei 17 bis 11 Grad. Tagsüber erwartet uns überwiegend trockenes Wetter mit viel Sonne und ein paar Wolken. Für Ende September nochmal sehr warm. In Gummersbach 26, in Dorsten 27 und in Eschweiler 28 Grad. Morgen erst freundlich, im Tagesverlauf ziehen Wolken auf, aber es bleibt noch trocken und weiterhin sommerlich warm. Die Zeit 4.03 Uhr.
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5: Ein paar Straßen sind gesperrt. A1 Lübeck-Hamburg, die Norderelbbrücke, ist in beiden Richtungen wegen eines Schwertransports bis ca. 5 Uhr früh mehrfach kurzfristig gesperrt. Die A29 Oldenburg Richtung Wilhelmshaven ist zwischen Oldenburg-Umstede und Kreuz-Oldenburg-Nord wegen einer Nachtbaustelle bis Freitag in der Zeit zwischen 19 und 5 Uhr gesperrt. Die A40 Duisburg-Essen ist zwischen Kreuz Duisburg und Kreuz Kaiserberg wegen Bauarbeiten in beiden Richtungen bis 5. Oktober gesperrt. Die A42 Dortmund-Kapp-Lindfort ist zwischen Herne-Baukau und Herne-Krange wegen Bauarbeiten in beiden Richtungen bis in die Morgenstunden gesperrt. Die A45 Hagen Richtung Gießen ist zwischen Dillenburg und Herborn-West nach einem Unfall gesperrt. Die A52 Mönchengladbach Richtung Düsseldorf ist zwischen Kreuz Nersen und Kreuz Karst bis Donnerstag früh wegen Bauarbeiten gesperrt. Die A81 Singen-Schaffhausen ist zwischen Hilzingen und Gottmadingen, in beiden Richtungen wegen Wartungsarbeiten im Halsbergtunnel bis 6 Uhr gesperrt. Umleitungen sind dort eingerichtet. Und die A565 Meckenheim-Bonn ist zwischen Bonn-Poppelsdorf und Bonn-Endenich wegen Bauarbeiten in beiden Richtungen bis 6 Uhr gesperrt. Weiterhin gute Fahrt.
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5: Kommt von NDR Info in Hamburg. Ich bin Ben Wotzny. Hallo. Der demografische Wandel, also eine Gesellschaft, die altert, stellt Deutschland vor viele Herausforderungen. Die Rentenkassen zum Beispiel und logischerweise auch die Pflegeversicherung. Denn wenn es immer mehr alte Menschen gibt, dann steigt auch der Pflegebedarf. Und das kostet Geld, viel Geld. Schon im nächsten Jahr droht dem gesamten System die Pleite. Darum muss eine Reform her, die eigentlich Mitte der Woche beschlossen werden soll. Aber kurz vor der Ziellinie wackelt das Gesetz gewaltig. Die SPD blockiert den Entwurf und will quasi Last-Minute-Nachverhandlungen. Im konkreten Entwurf stehen nämlich Kürzungen für Familien, gegen die sich nicht nur Sozialverbände, sondern auch die Sozialdemokraten querstellen. Darum gab es nun im Kanzleramt ein Krisentreffen mit Kanzler Merz, Finanzminister Klingbeil und Gesundheitsminister Linnemann. Wie verfahren die Lage ist, dazu Georg Schwarte.
6: Gesundheit, Rente und jetzt die Pflege. Großbaustellen allesamt. Der Fahrplan vom frisch gebackenen Gesundheitsminister Linnemann, CDU, schien klar. Mittwoch erste Stufe Pflegereform ins Kabinett. Umso sagte er es, der von der Pleite bedrohten Pflegekasse finanziell erste Hilfe zu leisten. Bleibt's dabei?
7: Ganz kurz, ja. Planung sieht nach wie vor vor am Mittwoch, dass den Gesetzentwurf ins Kabinett zu bringen.
6: Sagt der Sprecher des Gesundheitsministers. Bei den Sozialdemokraten klingt das noch anders. Sie hatten am Freitag überraschend verkündet, diesen Gesetzentwurf tragen wir so nicht mit. Die Begründung liefert die SPD-Politikerin Annika Klose.
8: Unser Problem ist halt, wenn dieses Gesetz droht, jetzt erstmal ein reines Kürzungsgesetz größtenteils zu werden. Und dann, Herr Linnemann sagt, danach soll es dann eine Strukturreform geben, die das sich dann quasi mit dem Rest beschäftigt.
6: Hintergrund: 3 desaströse Landtagswahlen und eine SPD, die das Gefühl hat, die Bürger würden das Wort Reform mittlerweile nur noch mit Kürzung übersetzen. SPD-Co-Chef Klingbeil hat das so formuliert.
9: Ein schlichtes Weiter-so und mit dem Kopf durch die Wand und die Erklärung, wir müssen jetzt nur noch konsequenter das machen, was wir bisher gemacht haben und dann verstehen die Leute das hoffentlich, das wird nicht funktionieren.
6: Jetzt bei der Pflege wollen die Sozis das erstmals umsetzen. Motto: nicht erst streichen, kürzen, einsparen, um dann irgendwann eine Strukturreform hinterher herzuschieben, wenn der öffentliche Eindruck längst da ist, sie sparen wieder nur bei uns, sagt Annika Klose und verweist im RBB 24 Inforadio auf das schlechte Vorbild Gesundheitsreform.
8: Da haben wir gesehen, dass das natürlich eine massive Unruhe in der Bevölkerung nach sich gezogen hat, erstmal Leistungskürzungen zu machen und zu sagen, Strukturen, das machen wir später. Ich glaube, das ist kein gutes Vorgehen.
6: Der stellvertretende Regierungssprecher Steffen Mayer versucht das, was sein Regierungssprecher ebenso macht, Druck rausnehmen, Zuversicht verbreiten.
10: Wir diskutieren in diesen Stunden und Tagen nicht über das Ob von Reformen und auch nicht über das Ob einer Pflegereform, sondern wir reden über das Wie. Wir suchen also nach dem richtigen Weg.
6: Der aber scheint umstritten. Klar ist, für die Pflege fehlt viel Geld und das jetzt, so Gesundheitsminister Linnemann.
11: Und das in einem Umfang, das müssen Sie sich mal vorstellen, das System hat einen Umfang von 74 Milliarden Euro und wir müssen 10%, mehr als 10% einsparen. Das ist kein Pappenstil.
6: Stil oder Stil, egal. Der Stil, erst kürzen, dann reformieren, passt der SPD nicht, sagt der SPD-Gesundheitspolitiker Christos Pantazis im Deutschlandfunk.
12: Es geht nicht um den Kanzler. Es geht darum, dass wir ein gerechtes Finanzierungssystem innerhalb der Pflege etablieren. Und momentan haben wir eine künstliche Leistungsgrenze eingezogen und das Lebensrisiko Pflege ist zwischen gesetzlicher und privater Pflegeversicherung ungleich verteilt.
6: Wobei die privaten Krankenversicherer heute schon sagen, uns an den Kosten einer Pflegereform zu beteiligen, verstoße gegen Rechtsstaatlichkeit und Eigentumsgarantie der Privatversicherten. Noch verhandeln Sie. Nächster Haltepunkt, Mittwochmorgen, Kabinett. Spätestens dann dürfte klar sein, was bei der Pflege gilt. Sparen jetzt, reformieren später mit einer Strukturkommission, die ab Oktober tagen soll, oder ein Gesamtkonzept samt Pflegekostendeckel, der nach SPD-Vorstellungen die größten Härten abfedern könnte.
5: Egal wie es weitergeht, fest steht, die Finanzierungslücke, die ist da, den Pflegekassen droht die Zahlungsunfähigkeit. Gesundheitsminister Linnemann will erst die Finanzierung für das kommende Jahr sichern und dann im nächsten Schritt die grundlegende Reform auf den Weg bringen. Was ist von dieser Reihenfolge zu halten? Das hat meine Kollegin Nina Zimmermann, einen der renommiertesten Pflegeforscher des Landes, gefragt, den Gesundheitsökonom Heinz Rothgang von der Universität Bremen.
13: Auf der einen Seite besteht jetzt ein aktuelles Finanzierungsproblem, das noch in diesem Jahr gelöst werden muss. Insofern ist es richtig, dass man das sofort angreift. Auf der anderen Seite, wenn das Finanzierungsproblem gelöst ist, ist auch der Druck aus dem Kessel raus. Und dass dann noch eine Strukturreform gelingt, Das kann ich kaum glauben. Insofern bin ich da etwas skeptisch, ob diese Aufteilung wirklich so sinnvoll ist.
14: Am Ende kann man ja eben auch sagen, es müssen mehr Einnahmen in die Pflegeversicherung reinkommen. Die SPD und die auch Sie fordern ja einen Ausgleich zwischen privater und gesetzlicher Pflegeversicherung. Wie weit würde der die Finanzlücke schließen können?
13: Ja, erstmal zu den Mitteln. Man muss sagen, Deutschland gibt im internationalen Vergleich gar nicht so wahnsinnig viel für Langzeitpflege aus. Weil die skandinavischen Länder geben mehr aus, die Niederlande geben mehr aus, Belgien gibt mehr aus, die Schweiz, Japan, also viele Länder, die in der Regel eine jüngere Bevölkerung haben, geben mehr aus. Also wenn man sagt, da muss mehr Geld rein, das ist nicht ganz verkehrt. Wenn wir jetzt fragen, über welchen Weg, da muss man sagen, wir haben es uns ja geleistet, eine Pflegevolksversicherung einzuführen. So hat das Verfassungsgericht das genannt. Eine Pflegevolksversicherung in zwei Zweigen. Und in einem Zweig sind die guten Risiken und in dem anderen sind die schlechten Risiken. Und die sind zwar innerhalb ihrer Gruppe jeweils solidarisch, aber nicht zwischeneinander. Und das ist eigentlich keinem zu erklären. Deshalb braucht man da einen Finanzausgleich, der aus Gerechtigkeitsgründen angezeigt ist und der insgesamt 2-3 Milliarden noch mal jetzt kurzfristig pro Jahr ins System einpreist. Und was das Schöne ist, dieser Effekt bleibt auch für die nächsten 30-40 Jahre erhalten. Also es ist kein Strohfeuer, sondern es sind regelmäßige Einnahmen, die dann der sozialen Pflegeversicherung zufließen würden.
14: Die Regierung bzw. der Gesundheitsminister in seinem Reformentwurf erwägt ja auch den Zugang zu den Leistungen wieder zu erschweren. Also er hat die Pflegestufen im Blick. Sie waren an der Einführung der heutigen Pflege gerade beteiligt. Welche Folgen hätte hier eine Reform für Menschen mit Pflegebedarf?
13: Ja, es gab damals einen Beirat, in dem ich 10 Jahre auch mitgearbeitet habe, die das vorgeschlagen haben. Und die Grenzwerte, die der Beirat vorgeschlagen hat, sind von der Politik seinerzeit abgesenkt worden, damit mehr Menschen in höhere Pflegegrade kommen, weil damals Geld im System war. Und das jetzt rückgängig zu machen, ist dem Grunde nach zumindest rechtfertigbar. Also ich halte das für eine Option, die legitim ist. Allerdings muss man dann auch schauen, welche weiteren Folgen hat das. Zum Beispiel hängt die Personalbemessung in Pflegeheimen an der Pflegegradverteilung. Wenn man die jetzt absenkt künstlich, dann müssen die Personalziffern angehoben werden, sonst haben wir plötzlich durch die Hintertür eine Kürzung des Personals in Pflegeheimen und da haben wir eh schon zu wenig. Also daran muss man denken.
14: Ein komplexes Thema, das aber immer dann greifbar wird, wenn man es runterbricht. Die SPD will zum Beispiel den pflegebedingten Eigenanteil im Heim auf 1.500 Euro im Monat begrenzen. Der Bundesgesundheitsminister lehnt genauso einen Pflegedeckel ab, wie er da heißt. Er rechnet, das spare Betroffenen gerade mal 300 Euro im Monat. Wie denken Sie denn über diese Deckelung? Weil ich denke mal, das bedeutet für Angehörige am Ende ja auch eine größere Planungssicherheit.
13: Auf alle Fälle. Und ich halte den Deckel für zwingend notwendig. Und ich habe den auch jetzt schon seit 10 Jahren gefordert. Allerdings, als wir angefangen damit haben, haben wir gesagt, Deckel bei 500 Euro. Der damalige Gesundheitsminister Jens Spahn hat mal einen vorgeschlagen von 700 Euro. Die SPD hat im letzten Bundestagswahlkampf einen Deckel von 1.000 Euro gefordert. Die Bund-Länder-Kommission, die Arbeitsgruppe, die im Dezember letzten Jahres berichtet hat, hat die Deckel von 1.000 Euro und 1.200 Euro durchgespielt. Also man sieht, dieser Deckel wächst im Zeitablauf immer höher. Warum? Weil die Eigenanteile halt wahnsinnig schnell wachsen und im Moment ein absurdes Niveau erreicht haben. Deshalb, der Deckel würde vielleicht jetzt nur wenige 100 Euro Einsparung bringen für die pflegenden Angehörigen und für die Pflegebedürftigen. Aber er verhindert vor allem, dass dieser Eigenanteil immer weiter aufwächst. Und wenn nur die Pflegereform, so wie sie im Moment vorliegt,

0: geschlagen worden, etwa beitragsfreie Mitversicherte, einen höheren Beitragssatz für Kinderlose. Das sind ja Dinge, wo die Versichertengemeinschaft in die Pflicht genommen wird. Und ich glaube, die Pflegebedürftigen sind gerade im stationären Bereich schon mehr als genug belastet. Da kann man nicht noch weitere Belastungen drauflegen. Da muss man im Gegenteil reduzieren.
1: Sagt Heinz Rothgang, Gesundheitsökonom an der Uni Bremen.
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1: Da schauen wir jetzt drauf. Aktuell ist es in der Nordwesthälfte wolkig. Vor allem an der Nordsee und an der Grenze zu Benelux kann es Regen geben, sonst meist trocken. In der Südosthälfte gering bewölkt oder klar, hier und da zieht auch Nebel auf. Am Dienstag im Norden und Nordwesten wolkig, aber meist trocken, sonst nach Nebelauflösung heiter bis sonnig, schwacher bis mäßiger an der Küste, teils stark böiger Südostwind. Die aktuellen Temperaturen: Berlin 14 Grad, Bremen etwas wärmer 16 Grad, Frankfurt am Main noch wärmer 19 Grad, in Dresden sind es 17 Grad, in Köln 15 Grad, in München 12 und Stuttgart hat aktuell 17 Grad.
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1: Vom Ringen um die Pflegereform in Berlin zu einer Grundsatzfrage in Sachen Ukraine. Bei einer Serie russischer Angriffe auf Kiew gab es zuletzt zwei Todesopfer. Laut Bürgermeister Vitali Klitschko seien gestern in der Hauptstadt 24 Menschen verletzt worden. Dennoch umtreibt einige Staaten diese Frage: Die Ukraine schützen oder die eigenen Grenzen sichern? Was ist wichtiger? Einige EU-Mitglieder haben eine Antwort darauf gefunden. Sie betrachten ihre Sicherheit inzwischen als dringlicher und wollen der Ukraine erst einmal keine Patriot-Waffen liefern. Vor allem, weil ein neuer Bericht zur EU-Verteidigungsfähigkeit schwarz auf weiß zeigt, Europa hat selbst massive Lücken bei Waffen und Munition. Mehr dazu aus Brüssel von Sabrina Fritz.
3: Die jüngsten Geheimdienstberichte haben die EU aufgeschreckt. Erst warnte die amerikanische CIA vor russischen Drohnenangriffen, auch gegen Spanien, Frankreich und Italien. Dann warnte vor wenigen Tagen der dänische Geheimdienst vor Angriffen auf die Europäische Union. Die Außenbeauftragte der Gemeinschaft, Kaja Kallas, nimmt diese Meldungen ernst.
4: Wir müssen wachsam sein. Die Geheimdienste sagen uns, dass Russland mehr Sabotageakte plant, um unsere Demokratie zu schwächen, um unsere Bevölkerung zu spalten und davon abzuhalten, die Ukraine zu unterstützen.
3: Sagte sie zum Auftakt des Verteidigungsministertreffens in Brüssel. Auf die Frage, ob denn die EU auf solche Angriffe vorbereitet sei, erklärte sie:
4: Wir werden das Notfallprotokoll präsentieren. Es betrifft alles unterhalb eines bewaffneten Angriffs. Wie können die EU-Kommission und die Mitgliedsländer zusammenarbeiten? Welche Werkzeuge haben wir auf den verschiedenen Ebenen?
3: Ein Vorschlag, ein Artikel 4 für die EU. Demnach müssten alle Länder zusammenkommen, wenn sich ein Land bedroht fühlt. Vor allem aber sei wichtig, dass die Mitgliedsländer genug für ihre Verteidigung ausgeben, so die Chefdiplomatin. Wie es darum steht, dazu hat die Europäische Verteidigungsagentur eine Bestandsaufnahme erstellt.
5: Wir Europäer sind dabei, gemeinsam kritische Fähigkeitslücken zu schließen. Deutschland bringt sich stark ein, wenn es um Landkampf geht oder maritime Fähigkeiten oder auch praxisorientiert Military Mobility.
3: So der deutsche Staatssekretär Sebastian Hartmann, der Verteidigungsminister Pistorius bei dem Treffen in Brüssel vertritt. Aber bei aller Sorge um die eigene Sicherheit steht vor allem die Unterstützung für die Ukraine im Mittelpunkt des Treffens. Dazu Staatssekretär Hartmann:
5: Deutschland ist auch hier bereit, seinen Beitrag zu leisten. Wir reden über Flugkörper und Abwehr von Patriots bis hin zu den entsprechenden IRIS-T-Systemen. Das muss jetzt getan werden, denn die Ukraine steht vor einem dramatischen Winter.
3: Auch die Niederlande kündigten an, die Ukraine weiter zu unterstützen. Neben der eigenen Sicherheit und der Lage in der Ukraine beschäftigt die Verteidigungsminister auch die Lage im Nahen Osten. Dort nehmen die Spannungen wieder zu, nachdem nun auch die Meerenge von Bahr al-Mandab für die internationale Schifffahrt gefährlich geworden ist. Frankreich und Italien überlegen nun, ihre Schiffe in Eigenregie zu schützen. Die EU-Mission Aspides, die seit 2 Jahren die Schifffahrt im Roten Meer sichern soll, hat nach Aussagen der EU-Außenbeauftragten nicht genügend Schiffe bereitgestellt.
1: Ein Beitrag von Sabrina Fritz. Wir gucken nach Schweden, denn auch dort, wir kennen es auch aus Deutschland, geht es derzeit um die Frage, wer kann nach einer Wahl mit wem? Welche Koalitionen sind überhaupt möglich?

0: In Schweden lautet die Antwort nach dem gestrigen Tag erstmal: Niemand kann so richtig mit dem anderen. Bei der Wahl vor gut zwei Wochen hatte das Mitte-Links-Lager zwar die meisten Stimmen geholt, aber bei einer ersten Personalentscheidung im Parlament haben die potenziellen Partner schon gegeneinander abgestimmt. Die sozialdemokratische Wahlsiegerin Magdalena Andersson hat die Verhandlungen über eine neue Regierung nun überraschend abgebrochen. Jana Sinram mit den Details.
1: Dass die Regierungsbildung in Schweden kompliziert werden würde, war von Anfang an klar. Doch dass Magdalena Andersson so schnell aufgeben würde, damit hatte niemand gerechnet. Am Vormittag verkündete die Parteichefin der Sozialdemokraten: Ich werde dem neuen Parlamentspräsidenten oder besser gesagt dem neuen alten Parlamentspräsidenten mitteilen, dass ich meinen Sondierungsauftrag zurückgebe. Denn genau daran, dass der alte auch der neue Parlamentspräsident ist, sind die Sondierungen letztlich gescheitert. Anderssons Sozialdemokraten waren bei der Parlamentswahl am 13. September mit 28% stärkste Kraft geworden. Um zu regieren, hätten sie nicht nur mit den Grünen und der sozialliberalen Zentrumspartei zusammenarbeiten müssen, sondern auch mit der sozialistischen Linkspartei. Sozialdemokratin Magdalena Andersson. Im schwedischen Reichstag übernimmt traditionell die größte Partei der Regierung das Amt des Parlamentspräsidenten. Am Wochenende habe ich von der Linkspartei die Nachricht erhalten, dass sie den Kandidaten der moderaten Partei unterstützen. Damit hat sich im Reichstag eine neue Konstellation gebildet aus Linken und Moderaten. Sie nehme die Äußerungen der Linkspartei natürlich ernst, betonte Andersson. Und auf Grundlage dieser Tatsache und der Gespräche, die ich geführt habe, muss ich feststellen, dass es für mich derzeit keine Möglichkeit gibt, eine Regierung zu bilden. Tatsächlich wurde im Anschluss der langjährige Parlamentspräsident Andreas Norlén mit den Stimmen der vier Parteien des rechtskonservativen Lagers und der Linken wiedergewählt. Die Vorsitzende der Linkspartei, Nooshi Dadgostar, will die Unterstützung für ihn aber nicht als Absage an ein Bündnis mit den Parteien des linksgrünen Lagers verstehen. Ihrer Partei sei es vielmehr darum gegangen, jemand mit viel Erfahrung in das wichtige Amt zu wählen, so Dadgostar im schwedischen Rundfunk. Ihre Wunschkandidatin für das Amt der Ministerpräsidentin sei noch immer Magdalena Andersson. Wir blicken zuversichtlich in die Zukunft, dass sie das rot-grüne Lager zusammenführen kann. Und zwar so, dass die Wähler der Linkspartei das Recht bekommen, mit am Tisch zu sitzen, wenn sie eine solche Regierung unterstützen sollen. Die Linkspartei hatte eine direkte Regierungsbeteiligung von Anfang an zur Bedingung gemacht. Die sozialliberale Zentrumspartei lehnt eine Zusammenarbeit mit ihr kategorisch ab. Wie es mit der Regierungsbildung in Schweden weitergeht, ist also noch völlig offen. Am Ende könnte es durchaus sein, dass der Ball wieder bei der Sozialdemokratin Magdalena Andersson landet. Klar ist aber, es ist und bleibt kompliziert.
0: Vom Internationalen wechseln wir zum Regionalen. Wenn die Politik sparen muss, dann trifft es oft die Schwächsten und genau dagegen gehen Eltern und Lehrkräfte aktuell auf die Barrikaden. Weil den Kommunen das Geld fehlt, drohen bundesweit Kürzungen bei der Schulsozialarbeit. Dabei sind die Mitarbeiter dort bei Schulangst, Mobbing oder auch Stress im Elternhaus oft die erste Anlaufstelle für Jugendliche. Gymnasien bekommen oft gar keine Förderung für Sozialarbeiter. Eine Ausnahme ist das Aare-Gymnasium im Kreis Ahrweiler in Rheinland-Pfalz. Sarah Maurer hat die Schule besucht.
2: Auf den ersten Blick würde man gar nicht denken, dass es sich bei den unscheinbaren hellgrünen Containern im Industriegebiet um eine Schule handelt. Kommt man näher heran, wird der Schulhof sichtbar. Eine Wiese, einige Bänke, Tischtennisplatten und ein bunt besprühter Schuppen. Auch im Inneren der Container hat man sich Mühe gegeben, es sich gemütlich zu machen. Die Behelfslösung musste her, weil das ursprüngliche Schulgebäude in Bad Neuenahr-Ahrweiler von der Flut stark beschädigt wurde. Die Naturkatastrophe hat aber nicht nur an den Gebäuden Spuren hinterlassen, erzählt die stellvertretende Schülersprecherin Helena Becker.
3: Die Flut belastet auf jeden Fall viele von meinen Mitschülern und meinen Freunden immer noch. Ich glaube, jeder trägt da noch so sein eigenes Päckchen mit sich rum. Also ich kann zum Beispiel von vielen aus meinem sozialen Umfeld erzählen, die noch Angst bekommen bei Regen, bei Starkregen. Oder die eben noch darunter leiden, was sie verloren haben in der Flut. Und das sind eben Sachen, die sie noch nicht so leicht abgelegt haben.
2: Deshalb findet sie es wichtig, dass die Schulsozialarbeiterinnen für die Schüler da sind und ihnen zuhören, wenn sie darüber sprechen wollen. Aber natürlich sind auch ganz alltägliche Probleme Thema, wie sie alle Jugendlichen in der Pubertät beschäftigen, erzählt Schülervertreterin Lina Hockscher.
4: Man merkt, der Körper verändert sich, man merkt auch, man ist vielleicht öfters und schneller genervt. Dann kommt ja die Schule dazu, man möchte immer gute Noten natürlich haben. Man macht sich natürlich auch Gedanken über seine Zukunft. Und ja, man hat das Gefühl, man muss perfekt sein.
2: All das kennt auch Schulleiterin Nina Pfeil. Sie ist seit 10 Jahren am Are-Gymnasium und kämpft auch fast genauso lange schon dafür, dass es dort Schulsozialarbeit gibt. Lange Zeit sei die öffentliche Meinung aber gewesen, dass Sozialarbeiter nur an Schulen gebraucht werden, wo es große Probleme gibt. Schulen mit vielen Kindern aus weniger privilegiertem Umfeld. Für Gymnasien habe man keinen großen Bedarf gesehen. Nach dem Motto, wer es nicht schafft, wird ausgesiebt.
5: Wir sind gesellschaftlich, glaube ich, mittlerweile weiter, dass wir sagen, okay, Kinder und Jugendliche, die dürfen ihre Probleme haben. Und nur weil es jetzt mal gerade nicht läuft, heißt es nicht, dass du jetzt weg musst vom Gymnasium, sondern wir erkennen an, da ist ein Problem und wir müssen gucken gemeinsam, wie können wir dem Kind trotzdem ermöglichen, sein Leistungspotenzial zu zeigen.
2: Deswegen sei es so wichtig, dass die Schülerinnen und Schüler auf möglichst einfachem Weg Unterstützung bekommen, sagt die Schulleiterin.
5: Jedes Kind hat Recht auf Hilfe, wenn es Probleme hat. Und wir müssen überlegen, wie können wir Kinder erreichen, dass wir niedrigschwellig Hilfe anbieten. Und dann ist Schule der offensichtliche Rahmen dafür, um Hilfsangebote bereitzustellen, sodass wirklich jedes Kind erreicht wird.
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7: Mit Hendrik Lückhoff. Alles auf Anfang, das ist das Motto bei der deutschen Fußballnationalmannschaft. Denn all das, was der neue Bundestrainer Jürgen Klopp seinen Spielern vor einer Woche erzählt hat, das kann er jetzt quasi nochmal wiederholen. Er hat ja nach seinen ersten beiden Spielen in der Nations League seinen Kader quasi einmal ausgetauscht. Und wie geplant sind nur noch 6 Spieler vom bisherigen Aufgebot weiter mit dabei. Alle anderen wurden getauscht. Und das wird nicht dazu führen, dass die Mannschaft schneller zueinander findet und schnell zum Erfolg kommt. Auch Klopp dürfte nach den ersten beiden Spielen und vor allem nach der Niederlage gegen Griechenland klar geworden sein. Das wird ein langer und harter Weg, die DFB-Elf zum Erfolg zu führen. Und es wird Zeit brauchen. Aber ob er die hat, das ist die große Frage. Unser Nationalmannschaftsreporter Burkhard Hupe ist sich aber sicher, dass der DFB Klopp die Zeit geben wird.
8: Ich glaube, der hat auf jeden Fall Zeit bis zur nächsten Europameisterschaft. Die Qualifikation dafür muss natürlich gelingen. Die Auslosung dafür findet dann Anfang Dezember statt für diese Qualifikationsspiele. Und die Nations League, die wir jetzt gerade erleben, die ist nicht ganz unwichtig, weil das Abschneiden in diesem Wettbewerb sorgt auch dafür, dass man entweder in eine etwas schwerere oder leichtere Qualifikationsgruppe kommt. Und wenn man weiß, wie schwer sich Deutschland im Moment vor allen Dingen gegen leichte Gegner tut, dann ist jeder Gegner, der irgendwie so Mittelmaß darstellt, echt gefährlich gerade. Das muss man einfach so sagen. Deutschland befindet sich im grauen Mittelmaß des Weltfußballs und da ist so eine Qualifikation für die Europameisterschaft auch nicht garantiert. Aber wenn er das nicht schaffen sollte, wovon ich aber nicht ausgehe, dann glaube ich, wird es für ihn kompliziert und dann wird auch über seinen Namen diskutiert. Aber das ist noch weit weg.
7: Jetzt bereitet Klopp mit seinem zweiten Kader erstmal das nächste Nations League-Spiel vor, am Donnerstag in München gegen Serbien. Andere Nationalteams waren an diesem Montagabend gefordert. Unter anderem hat Italien den ersten Sieg seit der Rückkehr von Trainer Roberto Mancini gefeiert. In der Türkei gewann die Squadra Azzurra mit 4:1. Und Frankreich holte einen späten 1:0-Sieg in Belgien. Der eingewechselte Michael Olise vom FC Bayern sorgte für das entscheidende Tor kurz vor Schluss. Fußball-Bundesligist Borussia Dortmund hat diese Länderspielphase genutzt, um sich in der Führungsebene langfristig aufzustellen. Der Club hat unter anderem den Vertrag von Sportvorstand Lars Ricken verlängert. Mehr von Peter Schulz.
9: Der Vertrag von Sportchef Lars Ricken wird bis 2030 verlängert, der von Marketingchef Carsten Kramer bis 2031 und der von Finanzchef Thomas Trees bis 2028. Das teilte der börsennotierte Club in einer Pressemeldung mit. Carsten Kramer steigt zudem vom Sprecher der Geschäftsführung zum Vorsitzenden der Geschäftsführung auf. Borussia Dortmund erhoffe sich durch die vorzeitigen Vertragsverlängerungen langfristige Kontinuität mit einer klar geregelten Weiterentwicklung der Führungsstruktur, heißt es weiter in der Mitteilung.
7: Keine Kontinuität gibt's bei einem der besten deutschen Handballer. Juri Knorr wird nämlich nächstes Jahr zum französischen Topclub Paris Saint-Germain wechseln. Und da trifft er dann auf einen anderen deutschen Nationalspieler. Die Einzelheiten von Jakob Silvester Schmidt.
10: Juri Knorr verlässt den dänischen Meister Aalborg damit ein Jahr vor Ablauf seines Vertrags, um im Sommer 2027 zu Paris Saint-Germain zu wechseln. Aalborg kassiert nach eigenen Angaben die mit Abstand höchste Ablösesumme der Vereinsgeschichte. Der Club nennt den Verkauf einen Rekordtransfer. Knorr gewann mit Aalborg in der vergangenen Saison die dänische Meisterschaft und wurde Pokalsieger. In Paris trifft der 26-Jährige dann auch auf den Nationalmannschaftskollegen Renas Ustschins.
7: Und der spielt aktuell noch in der Handball-Bundesliga bei der TSV Hannover-Burgdorf. Apropos Handball-Bundesliga, da gab es am Abend auch eine Partie. Der HC Erlangen hat den dritten Ligasieg in Folge eingefahren, 28:19 gegen Eisenach.
0: Das war der Sport mit Hendrik Lückhoff und gleich geht's hier in der ARD-Infonacht um den Papstbesuch in Frankreich.

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1: Um 4.30 Uhr mit Olaf Knapp. Im Koalitionsstreit über die Pflegereform gibt es offenbar noch keine Einigung. Am späten Abend hatten Bundeskanzler Merz, Finanzminister Klingbeil und Gesundheitsminister Linnemann eine Lösung gesucht. Aus der Nachrichtenredaktion Petra Mittermeier.
2: Eigentlich sollen die Pläne zur Zukunft der Pflegeversicherung morgen Thema im Kabinett sein. Doch nach dem Widerstand aus der SPD ist das unsicher. Die Sozialdemokraten befürchten, dass die Kosten künftig vor allem bei den Pflegebedürftigen und ihren Familien landen. Deshalb wollen sie den Eigenanteil für einen Platz im Pflegeheim deckeln und Privatversicherte sollen sich laut SPD stärker an den Kosten beteiligen. CDU-Gesundheitsminister Linnemann lehnt das ab. Auch der Deutsche Pflegerat fordert eine umfassende Überarbeitung der aktuellen Pflegereformpläne der Bundesregierung.
1: Bundesaußenminister Wadefuhl wird heute in der slowakischen Hauptstadt Bratislava erwartet. Geplant sind Gespräche mit Ministerpräsident Fico und Außenminister Blanár. Dabei soll es unter anderem um die Ukraine und die Beziehungen zu Russland gehen. Der slowakische Ministerpräsident Fico gilt als pro-russisch. Er äußert sich immer wieder kritisch über EU-Sanktionen gegen Moskau. Am Nachmittag reist Wadefuhl weiter zum Europarat nach Straßburg, wo er eine Rede halten will. Der Bund will 1,35 Milliarden Euro in den Flughafen Bremen und den Hafen Bremerhaven investieren. Beide Standorte sollen Anforderungen von Bundeswehr und NATO erfüllen. Den Vertrag dazu will Verteidigungsminister Pistorius heute in Bremen unterschreiben. Der Bürgermeister der Hansestadt Bovenschulte spricht von einer historischen Chance. Besonders dringend sei die Sanierung des Containerkais in Bremerhaven, damit Bundeswehr und NATO dort schwere Güter verladen können. In Frankreich wird heute landesweit gestreikt. Dazu aufgerufen haben verschiedene Gewerkschaften des öffentlichen Dienstes, die Feuerwehr sowie ein Teil der Polizei. Aus Paris, Julia Borutta.
3: Die Protestierenden fordern bessere Bezahlung, bessere Ausstattung, mehr Personal. Die Wut der Beamten sei groß, betont eine der Gewerkschaftssprecherinnen. In einem eigenen Abschnitt des Protestzuges werden die Feuerwehrleute durch die Straßen von Paris ziehen. Sie haben dieses Jahr bis zur Erschöpfung gegen die Waldbrände gekämpft, beklagen aber schon lange, dass die Ausstattung besser werden müsse und vor allem, dass sie mehr Personal brauchen. In 20 Jahren sind ihre Einsätze um 30% gestiegen. Nicht nur wegen der Brände, auch weil die Feuerwehrleute überall dort, wo soziale und medizinische Dienste fehlen, zum Einsatz kommen.
1: Das Wetter in Deutschland. Am Tage im Nordwesten viele Wolken. Sonst nach Nebelauflösung heiter bis wolkig, nach Südosten hin sonnig. 19 Grad auf Fehmarn bis 30 Grad an der Obermosel. Und am Mittwoch heiter bis sonnig, 18 bis maximal 30 Grad. Das waren die Nachrichten.
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4: Aktuell keine Staus auf den Autobahnen und Schnellstraßen. Weiterhin Ihnen allen gute Fahrt.
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4: Mit Ben Wotzny, hallo. Mit so einem Massenansturm hat in Frankreich kaum jemand gerechnet. Am Ende jubelten ihm allein in Paris Hunderttausende zu. Nach 4 Tagen hat Papst Leo XIV. Seine Frankreichreise beendet. Am letzten Tag hat er in Metz eine Messe gefeiert, bei der er unter anderem den Ukraine-Krieg als ein sinnloses Gemetzel bezeichnet hat. Was er noch alles gesagt hat, dazu Kai Rienecker.
5: Leo XIV. Stellte die Person des in Metz beheimateten europäischen Gründungsvaters Robert Schumann in den Mittelpunkt seiner Rede. Der als Deutscher geborene französische Politiker, dessen Muttersprache luxemburgisch war, hatte 1950 mit dem Vorschlag für eine europäische Gemeinschaft für Kohle und Stahl den Grundstein für die europäische Vereinigung gelegt. Es gehe darum, so der Papst in Metz und auch französisch, zu den Wurzeln der europäischen Werte zurückzufinden. Das gelte auch für den Umgang mit Migranten und Flüchtlingen. Einen Menschen aufzunehmen bedeutet, ihn wie ein Familienmitglied zu integrieren und ihm die Möglichkeit zu bieten, seine Talente, Fähigkeiten und seine Persönlichkeit zu entfalten, aber auch sich in den Geist des Hauses einzufügen. Papst Leo unterstrich die Bedeutung des Völkerrechts und des Multilateralismus. Die europäischen Werte müssten ein Gegengewicht zu aktuellen Tendenzen der Weltpolitik sein. Es folgten Worte des Papstes, die sicher als indirekte Kritik am Politikstil des amerikanischen Präsidenten Donald Trump gewertet werden können. Heutzutage sind die zwischenmenschlichen Beziehungen und die Beziehungen zwischen den Staaten immer barbarischer. Das gegebene Wort wird missachtet, stattdessen rühmt man sich der Lüge und der Täuschung. Europa könne dieser Abwärtsspirale der politischen Kultur ein Ende setzen, so der Papst, der Europa als Hort der Menschenrechte, aber auch als Kriegsschauplatz beschrieb. Ohne die Ukraine direkt zu erwähnen, sprach Leo vom wieder aufgeflammten Krieg in Europa und einem sinnlosen Gemetzel, das jeden Tag unzählige Opfer fordere. Es sei notwendig, Mut in den Verhandlungen zu zeigen und bereit zu sein, bestimmte Positionen für das übergeordnete Wohl des Friedens aufzugeben. Was Papst Leo damit genau meinte, blieb unklar. Schließlich richtete sich der Papst an die Jugend. Liebt das Leben in jedem Augenblick und habt keine Angst vor der Zukunft. Habt keine Angst davor, eine Familie zu gründen, Kinder zur Welt zu bringen. Die Zahl der Staats- und Regierungschefs aus der EU, die der Europarede beiwohnten, war äußerst überschaubar. Zu Frankreichs Präsident Macron gesellte sich lediglich Großherzog Guillaume von Luxemburg und sein Regierungschef Luc Frieden. Deutschland wurde von der saarländischen Ministerpräsidentin und Kulturbeauftragten für die deutsch-französischen Beziehungen Anke Rehlinger vertreten. Auch Fürst Albert II. Von Monaco war dabei. Das war's. Ein protokollarisches Fiasko für Gastgeber Macron, der alle Staats- und Regierungschefs der Europäischen Union nach Metz eingeladen hatte.
4: Der Papst war zu Gast in Frankreich.
0: Wirtschaft.
4: Bisher ist Deutschland nicht unbedingt als klassisches Start-up-Land bekannt, aber neue Daten des Start-up-Verbands zeigen jetzt, die Gründerszene holt mächtig auf. Vor allem durch KI und Rüstungstechnologie gibt es hier so viele Unternehmen wie noch nie, aber selten gelingt der Sprung zum globalen Großunternehmen. Über die Gründe Claudia Werle.
6: An neuen Firmen und an neuen Geschäftsideen mangelt es nicht. Seit Jahresbeginn sind hier in Deutschland so viele Start-ups gegründet worden wie noch nie in diesem Zeitraum. Von mehr als 3000 jungen Unternehmen ist die Rede. Das zeigt der deutsche Start-up-Monitor. Auch bei den sogenannten Einhörnern, also bei Start-ups mit einer Milliardenbewertung, gibt es einen neuen Höchstwert. Christoph Stresing, Geschäftsführer beim Bundesverband Deutsche Start-ups, wundert sich nicht. Sind doch die meisten Start-ups so etwas wie Problemlöser, sagt er.
7: Und wir sehen, dass gerade im Rüstungs- und Sicherheitsbereich wir viele Probleme haben. Und diese Gründer und die jungen Unternehmen schauen, wie kann man eigentlich mit neuen Ansätzen, mit neuen Innovationen diese Probleme lösen. Und deswegen ist der Defense-Sektor auch so ein starker Sektor für das Startup-Ökosystem insgesamt in Deutschland.
6: Der Bereich künstliche Intelligenz ist zu einem weiteren wichtigen Wachstumstreiber geworden. Sei es, dass diese Technologie im Zentrum der Produktionsentwicklung steht, sei es aber auch, dass mithilfe von künstlicher Intelligenz das Gründen für viele junge Menschen einfacher geworden ist. Der Start-up-Verband spricht von einem Wachstumsmotor für die deutsche Wirtschaft. Und das in einem wirtschaftlich schwierigen Umfeld. Doch bis aus den ersten Ideen große Unternehmen mit Tausenden von Mitarbeitern werden, da ist es ein langer Weg. Wie so oft, es fehlt am Geld. In der Anfangsphase gibt es für viele Gründer noch staatliche Fördermaßnahmen. Auch Hochschulen und Forschungseinrichtungen bieten Unterstützung an. Doch die Erfahrung zeigt, in späteren Jahren wird die Kapitalbeschaffung oft zum Problem. Banken sind zögerlich, wenn es um die Kreditvergabe geht. Auch andere große Geldgeber wie Versicherungen oder Pensionskassen investieren lieber in risikoarme, etablierte Geschäftsmodelle. Das hat auch etwas mit strengen gesetzlichen Vorgaben zu tun. Die Folge? Nur wenige von diesen jungen Start-up-Unternehmen wachsen später zu großen Konzernen heran. Und das hat nicht nur etwas mit Geld zu tun, so der Ökonom Martin Lück.
8: Dieser Sprung gelingt uns hier in Deutschland nicht, weil wir kein wirkliches Konzept haben, wie wir vielversprechende Start-ups zur Skalierung bringen, also zur Größe bringen, sodass sie dann wirtschaftlich relevant werden, dass sie ihren Betrieb hochfahren können, dass sie jede Menge Arbeitsplätze schaffen können und zu einem auch international bedeutsamen Faktor werden.
6: Auch was potenzielle Börsengänge betrifft, da zieht es Start-ups eher in Länder wie die USA, wo Investoren bereit sind, höhere Risiken einzugehen und neue Geschäftsideen zu unterstützen. Christoph Stresing vom Bundesverband Deutscher Start-ups sieht solch eine Entwicklung mit Sorge.
7: Damit drohen wir eben, Wertschöpfung hier zu verlieren. Und aus einer rein volkswirtschaftlichen Sicht ist das keine sehr erfreuliche Nachricht. Denn oft werden ja die Unternehmen in der frühen Phase sogar auch mit öffentlichen Geldern unterstützt. Und wenn dann die Wertschöpfung woanders stattfindet, ist das ein Alarmsignal.
6: Die neue Start-up- und Scale-up-Strategie der Bundesregierung sei sicherlich eine wichtige Maßnahme, Gründungen in Deutschland zu fördern. Im Kern geht es darum, bessere Finanzierungsbedingungen für die jungen Unternehmen zu schaffen.
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4: Wie sähe unsere Gesellschaft aus, wenn wir die Grenzen schließen würden oder nie geöffnet hätten? Womöglich ärmer, konservativer und unsicherer, sagen Wissenschaftler. Journalist Keschrau Beros hat dieses Szenario im Podcast Das Undenkbare durchgespielt. Mit ihm hat mein WDR-Kollege Ralf Erdenberger gesprochen. Er hat Keschrau Beros gefragt, was nach seiner Recherche passieren würde, wenn die Grenzen hermetisch abgeschottet wären und die hier lebenden Bürger mit Migrationshintergrund das Land verlassen müssten.
9: Naja, also die Idee hinter dem Podcast ist eben zu sagen, naja, was sind so undenkbare Szenarien? Und dieses, naja, die AfD kommt und würde es jetzt irgendwie schaffen, keine Ahnung, die Grenzen abzuschotten und das alles zuzumachen. Was würde das bedeuten? Man guckt in die Vergangenheit, weil wir diese Geschichten schon in Variationen schon erlebt haben. Und in Zukunft würde das bedeuten, zum einen wäre das eine historisch beispiellose Maßnahme. Wir haben unter anderem mit dem Migrationsforscher gesprochen, mit Aladin El-Mafalani, der eben gesagt hat, dass die Verwirklichung dieses Vorhabens nur mit Methoden möglich wäre, denen damals die des Dritten Reiches im Grunde genommen ähneln. Wichtige Branchen würden zusammenbrechen, dort beispielsweise mehr als jede vierte Ärztin, jeder vierte Arzt einen Migrationshintergrund, auch in der Produktion, im Handwerk, in der Pflege würde ein massiver Arbeitskräftemangel entstehen. Es gäbe Versorgungslücken im Alltag, ne? Also Bereiche wie die Landwirtschaft, Beispiel Erntehelfer, wir haben natürlich den Spargel thematisiert, oder die Altenpflege, die stark auf Arbeitskräfte und Unterstützung von außen angewiesen sind, könnten im Grunde genommen die Grundversorgung kaum noch aufrechterhalten. Und dann etwas, was gerade vielleicht ganz übersehen wird, ist dieser Verlust von Vielfalt und Wohlstand. Also viele Menschen mit Migrationsgeschichte, die sich als fester Teil der Gesellschaft begreifen, würden das Land vielleicht verlassen, wodurch eine extrem diverse und funktionierende Gesellschaft aufs Spiel gesetzt würde.
10: Ja, und dieses politische Signal, wenn wir dann an der Macht sind, dann kommt das so. Und man beobachtet das natürlich auch schon in den einzelnen Ländern, wo jetzt auch die AfD Wahlerfolge erzielt hat. Das hat schon eine Wirkung, bevor es überhaupt passiert.
9: Ja, natürlich. Das schürt Ängste. Wir haben in unserer Episode eben mit einer Freundin gesprochen, Eileen Puhlmann, die uns das erzählt hat, mit ihrem Kind auch, was das mit ihnen macht, wenn sie solche Geschichten hören. Das schürt Ängste, das schürt auch Zukunftsängste. Die Frage, also wie sieht das in 10 Jahren aus? Also wenn das jetzt sich so wahnsinnig schnell ändert und die AfD so wahnsinnig große Wahlerfolge erzielen kann, was heißt das in 2 Jahren, in 3, in 4 Jahren? Wie schnell kann das noch werden? Also muss ich im Grunde genommen vor dieser Gefahr davonlaufen oder nicht. Das verändert natürlich auch die Art und Weise, wie mit einem gesprochen wird, weil sich dann irgendwie bestimmte Tore und Türen im Grunde genommen öffnen in der Art und Weise, wie man mit Migrantinnen spricht oder mit Leuten, die man irgendwie als fremd wahrnimmt. Und ich glaube, das sind ganz berechtigte Ängste, die Leute haben.
10: Was auch Angst macht, ist ja die Frage, wer ist denn gemeint? Wie differenziert ist das denn? Wen wird es dann tatsächlich treffen? Und auf Nachfrage dann auch im Wahlkampf, in den politischen Interviews, hatte man das Gefühl, dass selbst die AfD-Politiker da nicht ganz sicher sind, wen sie dann im Endeffekt meinen.
9: Da ist es ja wie so oft mit so populistischen Aussagen, die zeichnen sich jetzt nicht durch große Differenzierung aus. Wie wird man das tatsächlich umsetzen? Was heißt das überhaupt? Was ist mit Leuten, die hier geboren sind, aber die irgendwie Eltern haben, die von woanders kommen? Was heißt das für Leute, die schon eine deutsche Staatsbürgerschaft haben? Zum Beispiel wie mich, ich habe eine deutsche Staatsbürgerschaft, bin aber auch ursprünglich aus Afghanistan eingereist. Das heißt, was bedeutet das eigentlich für mich? Steht die Staatsbürgerschaft plötzlich auch auf dem Spiel? Steht das zur Debatte? Das wäre dann ein Problem mit dem Grundgesetz, den die AfD dann irgendwie ausfechten müsste. Also wahnsinnig viele Probleme, sehr wenige Nuancen, aber dafür sehr viel Populismus.
10: Weil du gerade deinen eigenen Blick auch thematisierst vom Hintergrund. Afghanisch, dort geboren. Deine Eltern sind dann irgendwann nach Deutschland gegangen?
9: Ja, richtig. Naja, wir sind, glaube ich, 1989 oder 1990 etwa aus Afghanistan raus. Ein paar Umwege gehabt über Kiew und Moskau und so. Und irgendwann 1994 sind wir in Deutschland und seitdem hier. Und ich glaube, wir haben etwa 8 Jahre gebraucht, bis wir einen deutschen Pass bekommen haben tatsächlich. Und seitdem bin ich deutscher Staatsbürger.
10: Und da kommt dann immer auch diese auch verdächtige Frage, ja, warum seid ihr denn da damals überhaupt aufgebrochen? Warum seid ihr denn hierher gekommen?
9: Ich glaub,
10: was wollt ihr denn hier?
9: Ja, was wollt ihr denn hier? Naja, wenn man ein bisschen so die Geschichte betrachtet, sieht man, wie das Land 1989, 1990 aussah in Afghanistan, wo die Gotteskrieger quasi reinmarschiert sind, wo jene Menschen, die anderer politischer Meinung waren, als die Islamisten aufgehängt worden sind. Und meine Eltern gehörten zu diesen Leuten, die da anderer Meinung waren. Und quasi bestand Gefahr für Leib und Leben. So. Und deswegen hat man sich entschlossen, wir fliehen jetzt einfach, wir hauen ab und wir lassen alles zurück, was wir da irgendwie haben. Und das führt die meisten Leute raus. Ne? Also ich glaube, wenn Sie mit Leuten sprechen, die aus Afghanistan und so kommen, niemand würde sagen, ich möchte nicht da sein. So. Also ich glaube, so Afghanistan, also meine Eltern, glaube ich, vermissen schon das ihr Land und möchten gerne dort sein. Es ist immer eine Notwendigkeit und kein, ich gucke mir erstmal in einer, keine Ahnung, in einer Art Tabelle an, wo kriege ich die beste Sozialversorgung und fliehe dann dahin. That's not the point. So. Also das ist nicht die Lebensrealität von Menschen, die fliehen.
10: Aber das ist ja auch die Erzählung der anderen Seite. Also ja. Wir hätten dann weniger Einwanderung in die Sozialsysteme, weniger Clans, wir hätten weniger Gewalt. Deutschland würde es insgesamt besser gehen und offenbar verfängt das ja auch.
9: Ja, sind viele aber auch anderer Meinung. Klar, also verfängt auf jeden Fall, weil die Kommunikation ist natürlich angsteinflößend. Die Leute fürchten sich. Es ist eine einfache Geschichte von die reinkommen und unser Leben irgendwie erschweren. Wir haben natürlich aber auch mit Leuten eben gesprochen, die gesagt haben, naja, wenn die ganzen Leute hier raus wären, würde es trotzdem den Leuten nicht viel besser gehen. Also wir hätten dann im Grunde genommen diese Konflikte dann eben weiter eben nach innen auch verlagert. Die hätten wir trotzdem weiterhin noch. Es ist nicht so, dass plötzlich keine Gewalt mehr gäbe in Deutschland, wenn die ganzen Migranten irgendwie entfernt werden würden. So. Und ich glaube, das ist aber die Geschichte, die ja erzählt wird. Nämlich, dass das, was das Leben vielleicht nicht so lebenswert macht für viele, die Quelle dessen, die Ursünde, das sind so die Migranten und das ist natürlich nicht die Wahrheit.
10: Er erzählt eine andere Geschichte und belegt das auch mit Fakten und Experten. Noch einmal zu deinem eigenen Blick. Du hast die Migrationsgeschichte deiner eigenen angesprochen. Wie hast du das jetzt als Journalist auch sortiert, damit eine gewisse Distanz auch sein könnte? Denn die andere Unterstellung, die da hineinspielen könnte, wäre, ja, das machst du jetzt, um die Leistung der Migranten über Gebühr hervorzuheben und vielleicht bist du auch wütend, weil es dich betreffen könnte.
9: Ja, für mich ist das so, du hast ja gerade selber gesagt, wir versuchen in unserer Arbeit, auch in dieser Episode über die AfD, uns auf journalistische Fakten zu konzentrieren, neugierig zu bleiben. Wir reden mit Expertinnen, wir reden mit Betroffenen, wir lassen sie so ihre Geschichten und ihre Perspektiven irgendwie einfließen. Das ist kein wütendes Essay, das ist auch kein wütendes Plädoyer. Ich glaube, das hört man aus der Episode auch raus, dass man schon versucht, sich differenziert diesem Thema zu nähern, so differenziert wie es eben nur geht. Und natürlich hat man da persönliche Sachen, die da irgendwie vielleicht einfließen, über die man nachdenkt. Aber bei unserer Arbeit ist es zumindest so, dass wir schon versuchen, da eine großmögliche Offenheit irgendwie auch dazulassen, weil ich möchte natürlich auch, dass möglichst viele Leute diesen Podcast hören und nicht nur diejenigen, die eh schon das gut finden, was ich da irgendwie sagen möchte, sondern sagen, hey, hört mal zu, das würde es bedeuten, wenn das passieren würde. Und ich versuche es mit der größtmöglichen Neugier zu erzählen.
4: Soweit der Podcaster Keschrau Beros im Gespräch mit meinem WDR-Kollegen Ralf Erdenberger. Ob es außer uns Menschen und den anderen Erdbewohnern da draußen im All noch mehr Leben gibt, das ist eine faszinierende und immer noch unbeantwortete Frage. Aber möglicherweise ist das außerirdische Leben sogar näher, als man vermuten würde, wie aktuelle Forschung zu einem Mond des Saturns zeigt. Florian Zinner hat die Infos.
11: Kleine grüne Männchen gibt es nach wie vor nicht zu sehen, aber immerhin hat sich die Chance erhöht, dass außerirdisches Leben sogar in unserem Sonnensystem existiert. Forschende aus München, Berlin und Regensburg sind jetzt einer möglichen Entdeckung einen Schritt näher gekommen und haben die Umgebung auf Saturnmond Enceladus nachgestellt. Einen Ozean und steinigen Meeresboden, die sich vermutlich unter einer Eiskruste befinden. Das Team hat anschließend einzellige Urbakterien eingesetzt, die sich unter den unwirtlichen Umständen ganz offensichtlich pudelwohl gefühlt und fleißig vermehrt haben. Bisher galt die Umgebung als potenziell tödlich. Die Forschenden betonen, dass sich zwar die Wahrscheinlichkeit erhöht habe, aber es nach wie vor keinen Beweis für Leben auf dem Saturnmond gebe. Die Suche geht aber weiter. Eine für die frühen 2040er geplante ESA-Mission will Proben auf Enceladus entnehmen und untersuchen.
4: Kultur. Und da geht's jetzt um neue Musik aus Norddeutschland von To Kumbo. Ihr neues Album heißt Lost and Found und hört sich so an.
12: Lost My Ace aus dem vierten Soloalbum der hannoverschen Sängerin Tokunbo Akinro. Lost and Found, so der Titel, enthält ein gutes Dutzend luftiger Melodien zu autobiografischen Texten wie 70s Magazine Memory.
13: Ich hatte jetzt dieses Bedürfnis, eigentlich auch tatsächlich nach dem Tod meines Vaters so einen Song für ihn zu schreiben. Und daraus ist dann aber ein schöner Song über meine Eltern, über beide Eltern geworden. Und tatsächlich ist in dem Song sind auch meine Paten mit drin. Also die wichtigen Menschen in meinem Leben, die mich getragen haben durch meine Kindheit und meine Jugend, die ja auf zwei Kontinenten stattgefunden hat. Und das konnte ich einfach in diesen Song so einfließen lassen. Da bin ich sehr, sehr glücklich drüber. Frozen in a 70s magazine memory.
12: Viele Jahre ihrer Kindheit hat die Musikerin in Nigeria verbracht und ihr Name Tokunbo hat eine tiefere Bedeutung.
13: Ja, der Name bedeutet das Kind, das in Übersee geboren ist und das nach Hause zurückkehrt. Und in unserer Stammestradition ist es so, dass der Großvater den Namen aussucht und dass da eben auch biografische Dinge mit einspielen. Ich bin eben hier in Deutschland geboren, habe dort gelebt und bin ja dann eben wieder hierher gekommen. Das heißt, es ist eine fast wie eine self-fulfilling prophecy.
12: Noch während der Corona-bedingten Einschränkungen hatte die Dozentin an der Hochschule für Musik, Theater und Medien in Hannover ihr Vorgängeralbum Golden Days produziert. 4 Jahre später nun gab es glücklicherweise wieder alle Möglichkeiten der Zusammenarbeit mit ihren Musikern wie der Geigerin Anne de Wolf. Trotzdem dauerte es wieder eine längere Zeit, bis alle Songs auf Lost and Found perfekt produziert waren.
13: Alle 4 Jahre ist so ein Turnus, den ich gut hinbekommen kann, als unabhängige Künstlerin, als Mutter mit den ganzen Prozessen, die da mit reinspielen, einfach das Schreiben und in Ruhe reifen lassen und ja, dann auf den Weg bringen. Das hat sich jetzt als einen guten Abstand herauskristallisiert. 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
12: 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Der Song Empty Nest reflektiert das Gefühl einer Mutter, die sich an das Loslassen ihres Kindes erst gewöhnen muss.
13: Mit wachsendem Flügewerden kommt natürlich auch ein Wermutstropfen dazu. Einfach eine Schwermut manchmal auch darüber, dass bestimmte Zeiten eben vorbei sind. Aber gleichzeitig der Wunsch, wirklich mit ganz großer Hingabe auch loszulassen, um dann wieder als Anlaufpunkt da zu sein.
12: So ist Lost and Found wieder eine rundum angenehm zu hörende Kollektion eingängiger Melodien mit intelligenten Texten geworden. Und Tokunbo wird die Songs schon bald auf einer Tournee live vorstellen.

0: Das neue Album Lost and Found von Tocumbo, vorgestellt von Uli Kniep.
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0: Erst im Juli ist Jens Spahn als Vorsitzender der Unionsfraktion zurückgetreten. Jetzt legt er sein Amt im einflussreichen Haushaltsausschuss des Bundestags nieder. Spahn ist in die Kritik geraten, weil Familienurlaubsfotos aus Sardinien aufgetaucht waren, nachdem er bei 2 Ausschusssitzungen gefehlt hatte. Als Begründung dafür nannte Spahn familiäre Gründe. Unsere Gastautorin heute ist Ronja Brier, Chefredakteurin des Online-Nachrichtenportals Watson. Sie meint, es sei erstaunlich, dass Spahn sich politisch überhaupt so lange gehalten habe.
2: Der Grund wirkt dieses Mal fast banal. Ein Foto aus dem Urlaub mit Ehemann und Kind. Der Haken daran war lediglich das Timing, dass diese private Reise ausgerechnet während der Sitzungszeit stattgefunden hat. Spahns Rückzug ist also folgerichtig. Und doch stört mich daran eines, nämlich seine Erklärung dazu, die vor allem zeigt, dass er das Problem gar nicht bei sich sieht. Normales Arbeiten sei für ihn aufgrund der Kritik aktuell kaum möglich, teilte er mit. Ganz so, als würde ihn irgendjemand von der Arbeit abhalten. Er ist sich keines Fehlers bewusst. Damit geht er allerdings völlig darüber hinweg, dass der Unmut und die Debatten über ihn und sein Amt nicht einfach so losgebrochen sind. Dieser Unmut kam nicht aus dem Nichts, er entstand aufgrund seiner Fehlentscheidungen. Die eigentliche Überraschung ist, dass Spahns politische Sonderstellung so lange gehalten hat und sein dauerhafter Rückzug aus der ersten Reihe der Bundespolitik nicht schon früher passierte.
0: Die Meinung von Ronja Brier vom Online-Nachrichtenportal Watson. Ähnlich sieht das die Süddeutsche Zeitung.
3: Aus dem Instinktpolitiker Spahn ist ein Politiker geworden, der vollkommen das Gefühl dafür verloren hat, was er sich erlauben darf im Umgang mit Partei, Fraktion und Wählern. Die neueste Volte passt in diese Erzählung über Selbstherrlichkeit und fehlende Bodenhaftung in der Politik.
0: Der Kölner Stadtanzeiger bewertet den Vorfall aus der Perspektive berufstätiger Eltern. Die hätten nämlich oft ein schlechtes Gewissen, wenn sie sich wegen der Kinder im Job abmelden müssten.
3: Was leider nicht geht, spontaner Urlaub. Was gar nicht geht, familiäre Gründe oder Kinder krank anmelden und dann spontan Urlaub machen. Was überhaupt gar nicht geht, einer Partei angehören, deren Vorsitzender und Bundeskanzler die Bürger auffordert, nicht so oft krank zu feiern und mehr zu arbeiten, und dann unter Hinweis auf familiäre Gründe spontan der Arbeit für einen Kurzurlaub fernzubleiben. Nichts beschädigt das Ansehen von Politikern mehr als solch ein Verhalten.
0: Die Frankfurter Allgemeine Zeitung beleuchtet den Umgang der eigenen Partei mit Spahn.
3: 2 Tage Abwesenheit während einer Sitzungswoche sind im Bundestag keine Seltenheit, selbst wenn sie private Gründe hat. Nicht einmal, wenn es um den Haushaltsausschuss geht, den wichtigsten Ausschuss des Parlaments. Aber wenn es um Jens Spahn geht, gelten offenbar besondere Regeln. Der über die Leihmutter-Affäre gestürzte Vorsitzende der Unionsfraktion ist offenbar einigen Abgeordneten zu schnell an eine begehrte Stelle der Fraktionsarbeit zurückgekehrt. Selbst in einem so abgeklärten Bezirk wie der Parteipolitik gilt schließlich das Ritual der Buße.
0: Viele Menschen und Medien schauen parallel zu Spahn auch auf das Verhalten von Parteikollege und Staatsminister Philipp Amthor. Der ließ sich in einer ZDF-Dokuserie über die CDU einen Strandkorb auf dem Balkon neben seinem Büro liefern und erntete dafür viel Kritik. Für die Online-Seite des schleswig-holsteinischen Zeitungsverlags SHZ befeuern die Fälle Spahn und Amthor den Politikverdruss. Die Welt spricht von einer Realsatire.
3: Loriot wäre stolz. Die CDU wollte einen authentischen Blick in die eigene Arbeit geben und es wurde, naja, allzu authentisch. In derselben Dokumentation bescheinigt Bundeskanzler Merz nämlich der deutschen Bevölkerung eine mangelnde Arbeitsethik. Mit Work-Life-Balance oder einer 4-Tage-Woche sei der wirtschaftliche Karren nicht aus dem Dreck zu ziehen. Während der Chef Leistung predigt, schafft sich der frisch beförderte Staatsminister eine Komfortzone auf dem Balkon. Wer im Konrad-Adenauer-Haus gibt diese Bilder frei?
0: Das waren die Standpunkte. Zusammengestellt hat sie Marei Bermann. 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
1: Die Nachrichten mit Frank Wörner. Guten Morgen.
2: Also ich freue mich natürlich sehr darüber. Er kennt Nordrhein-Westfalen gut. Er weiß, dass dort 1 Million Menschen mit türkischen Wurzeln leben. Er ist sehr am Wohlergehen dieser Menschen interessiert.
1: NRW-Ministerpräsident Wüst hat bei seiner Türkei-Reise überraschend Präsident Erdogan getroffen. Er ist der erste amtierende Ministerpräsident überhaupt, der eine solche Einladung erhalten hat. In dem Gespräch der beiden ging es vor allem um die Wirtschaft.
2: 11 Milliarden Euro Handelsvolumen ist gut. Das drittgrößte Handelsvolumen außerhalb der EU nach den USA und China. Aber da kann man natürlich noch mehr rausmachen und das wollen wir auch.
1: Erdogan hatte offenbar auch großes innenpolitisches Interesse an Deutschland und stellte Wüst mehrere Fragen zu den Ergebnissen der letzten Landtagswahlen. Der Handelsstreit zwischen Kanada und den USA geht in eine neue Runde. Nach den gescheiterten Gesprächen über ein Handelsabkommen dürfen ab heute bestimmte Waren nicht mehr aus Kanada in die USA eingeführt werden. GSL UK berichtet.
3: Vom neuen Importverbot betroffen sind einige alkoholische Getränke, Milchprodukte und Motorräder aus Kanada, die nun nicht mehr in die USA eingeführt werden dürfen. Zuvor hatte die Trump-Regierung bereits eine Reihe von kanadischen Waren mit Zöllen in Höhe von 50% belegt. Darauf hatte Kanada mit Gegenzöllen reagiert.
1: Und auch das ist gerade Thema. Papst Leo will auch Deutschland besuchen. Zum Abschluss seiner Frankreich-Reise sagte er, es gebe dafür aber noch keinen Zeitplan oder Termin. Wegen des niedrigen Pegelstands im Rhein hat sich in Bonn ein Ausflugsschiff festgefahren. Die 150 Menschen an Bord mussten mehrere Stunden ausharren, bis es wieder freikam. Der frühere Unionsfraktionschef Spahn verzichtet auf seinen Sitz im Haushaltsausschuss des Bundestags. Spahn war in die Kritik geraten, weil er vergangene Woche bei wichtigen Haushaltssitzungen gefehlt hatte und wohl im Urlaub war. In Troisdorf im Rhein-Sieg-Kreis kann am Heinrich-Böll-Gymnasium nach 10 Jahren eine Jungentoilette wieder benutzt werden. Sie war wegen Vandalismus so lange geschlossen. Für einige Schüler ein unhaltbarer Zustand, deswegen haben sie extra eine AG gegründet.
4: Wir hoffen, dass die Toiletten nicht mehr so verwüstet werden und dass es vielleicht auch so schön bleibt wie jetzt.
1: Unter anderem kümmert sich jetzt eine zweite Reinigungskraft um die Toilette und Vogelgezwitscher im Hintergrund soll für Entspannung sorgen. Das war WDR aktuell. Das Wetter in Nordrhein-Westfalen. Heute früh ist es wechselnd bewölkt und meistens trocken. Schauer sind selten. Es kühlt ab auf 17 bis 11 Grad. Tagsüber erwartet uns überwiegend trockenes Wetter mit viel Sonne und ein paar Wolken. Für Ende September wird es nochmal sehr warm. In Herford 26, in Velbert 27 und in Recklinghausen 28 Grad. Morgen ist es erst freundlich. Im Tagesverlauf ziehen dann Wolken auf. Es bleibt aber dann noch meistens trocken und weiterhin sommerlich warm. Die Zeit, es ist 5.03 Uhr.
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5: Mit der A1 Bremen Richtung Osnabrück. Die Ausfahrt Bremen-Arsten ist wegen Bauarbeiten bis 6 Uhr früh gesperrt. Die A40 Duisburg-Essen ist zwischen Kreuz Duisburg und Kreuz Kaiserberg wegen Bauarbeiten in beiden Richtungen bis zum 5. Oktober gesperrt. Die A42 Dortmund-Kamp-Lindfort ist zwischen Herne-Baukau und Herne-Krange wegen Bauarbeiten in beiden Richtungen bis in die Morgenstunden gesperrt. Die A52 Mönchengladbach Richtung Düsseldorf ist zwischen Kreuz Nersen und Kreuz Karst bis Donnerstag früh wegen Bauarbeiten gesperrt. Die A81 Singen-Schaffhausen ist zwischen Hilzingen und Gottmadingen in beiden Richtungen wegen Wartungsarbeiten im Halsbergtunnel bis voraussichtlich 6 Uhr gesperrt. In Richtung Schweiz bitte auf die U64 ausweichen, in Richtung Singen die U17 nehmen. Die A565 Meckenheim-Bonn ist zwischen Bonn-Poppelsdorf und Bonn-Ende nicht wegen Bauarbeiten in beiden Richtungen bis 6 Uhr noch gesperrt. Und die B217 Hameln Richtung Springe wird zwischen Bad Münder am Deister und Springe Süd wegen Bauarbeiten von Donnerstag 19 Uhr bis Freitag 6 Uhr gesperrt. Ihnen allen weiterhin gute Fahrt.
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5: Aus dem Studio von NDR Info in Hamburg, am Mikrofon Ben Wotzny, hallo. Der 28. September 1951 ist ein bedeutender Tag in der Geschichte der Bundesrepublik Deutschland. Es ist der Gründungstag des Bundesverfassungsgerichts. Seit 75 Jahren also schreibt diese Institution Geschichte. Karlsruhe hat das letzte Wort, wenn es ums Grundgesetz geht, um die Grundrechte, um die Verfasstheit des Landes. In all den Jahren hat es mit vielen bedeutenden Urteilen das Land geprägt, hat Macht kontrolliert und Minderheiten geschützt. Zum 75. Jubiläum ist die gesamte Staatsspitze in die Karlsruher Stadthalle zusammengekommen. Antonetta Stefani war dabei.
6: Geburtstagstorte, Filmbeiträge mit Glückwünschen von Bürgern und Erinnerungen von ehemaligen Richtern des Gerichts, szenische Lesungen wichtiger Entscheidungen des Gerichts und Musik. Es wurde in Karlsruhe nicht nur zurückgeblickt, sondern auch ein Blick in die Zukunft geworfen. So sprach Bundespräsident Steinmeier von Sorgen, die sich viele Bürger machen würden.
7: Vor allem, meine Damen und Herren, sind da zugleich jene, ich möchte sagen, Vulgärdemokraten, die unter Berufung auf demokratische Mehrheiten und den angeblichen Volkswillen für sich unbeschränkte Macht fordern, die von illiberaler Demokratie reden und sich von keiner Verfassung und keiner Verfassungsgerichtsbarkeit Grenzen setzen lassen wollen. All dies ist ein gefährlicher Irrweg.
6: Steinmeier stellte klar:
7: Ihre Sorgen sind verständlich, aber gerade deshalb sage ich hier gleich zu Anfang, das Grundgesetz gilt, es gilt für alle und in allen deutschen Ländern.
6: Und zum Schutz der Verfassung sei eine starke Verfassungsgerichtsbarkeit unverzichtbar. Das Bundesverfassungsgericht werde als Hüterin der Verfassung in der Demokratie und im Rechtsstaat gebraucht.
7: Hüten wir den Hüter unserer Verfassung gut,
6: mahnt Steinmeier zum 75. Jahrestag des Gerichts. Stefan Habart, Präsident des Bundesverfassungsgerichts, zeigte sich anlässlich des Jubiläums zufrieden mit der Arbeit des Gerichts und blickt der Zukunft zuversichtlich entgegen. Denn es gelte:
8: Wer auch immer den Menschen nimmt, was das Grundgesetz ihnen gibt, stößt in Karlsruhe an seine Grenzen. Dies ist seit einem Dreivierteljahrhundert die DNA unseres Hauses und wird sie auch künftig bleiben.
6: Die Vizepräsidentin des Gerichts, Ann-Kathrin Kaufhold, wirft ein:
9: Es gibt diese berühmte Liedzeile von Coldplay: Nobody said it was easy. Das stimmt.
6: Aber dass so viele Leute nach Karlsruhe gekommen seien, um das Bundesverfassungsgericht zu feiern, stimme optimistisch. Man freue sich deshalb auf die nächsten 25 Jahre bis zum nächsten großen Jubiläum.
5: Dann sind es 100 Jahre Bundesverfassungsgericht. Einer, der gestern zum Festakt in Karlsruhe eingeladen war, ist der ehemalige Ministerpräsident des Saarlands, Peter Müller, der später auch Richter des Bundesverfassungsgerichts gewesen ist, und zwar von 2011 bis 2023. Franziska Eder vom Bayerischen Rundfunk hat Peter Müller gefragt, ob er folgenden Satz, der in der Presse zu lesen war, unterschreiben würde: Das Bundesverfassungsgericht ist eigentlich der Reparaturbetrieb für politische Fehlentscheidungen.
10: Nein, das würde ich nicht unterschreiben. Das Bundesverfassungsgericht ist keine Institution, die Politik im Sinne parteipolitischer Gestaltung macht. Das Bundesverfassungsgericht ist Hüter der Verfassung. Es achtet darauf, dass der äußere Rahmen der Politik, der durch die Verfassung vorgegeben ist, eingehalten wird. Was innerhalb dieses Rahmens geschieht, was politisch zweckmäßig ist, darüber hat das Bundesverfassungsgericht nicht zu entscheiden, sondern die Politik.
11: Was war für Sie ein wegweisendes Urteil? An was denken Sie noch vielleicht auch aus Ihrer aktiven Zeit?
10: Also es gibt viele wegweisende Urteile. Es gibt nicht das eine zentrale Urteil des Bundesverfassungsgerichts. Für mich persönlich in meiner Zeit damals war sicherlich zentral das NPD-Verbotsverfahren, in dem wir noch einmal klargestellt haben, wie hoch die Hürden für ein Parteiverbot sind. Aus guten Gründen: über Parteiverbote soll nicht der politische Wettbewerber ausgeschaltet werden, sondern die Verfassung geschützt. Aber es gab daneben viele, viele andere Verfahren, die von zentraler Bedeutung für unser Zusammenleben sind.
11: Sie waren damals gegen ein Verbot der NPD. Würden Sie das heute bei der AfD genauso sehen oder lehnen Sie sich jetzt an dieser Stelle da nicht aus dem Fenster?
10: Also wir haben das NPD-Verbot ja daran scheitern lassen, dass diese Partei nicht ernsthaft in der Lage war, die grundgesetzliche Ordnung zu bedrohen.
11: Zu klein, ja.
10: Ja, das war ein zerstrittener Haufen älterer Männer, von der keine Gefahr ausging. Das ist bei der AfD völlig anders. Trotzdem muss jeder wissen, auch ein AfD-Verbotsverfahren ist ausgesprochen anspruchsvoll, hat hohe Hürden, ob das, was auf dem Tisch liegt, ausreicht, um nachzuweisen, dass die AfD in ihrer Gesamtheit und nicht nur einzelne Teile verfassungswidrig sind. Das ist eine schwierige Frage. Im Übrigen, die damit verbundenen politischen Probleme lösen Sie nicht, wenn Sie diese Partei verbieten.
11: Es gibt ja auch noch ein weiteres Problem, denn in manchen Demokratien besteht im Moment die Tendenz, sich an höchstrichterliche Urteile nicht mehr zu halten. Kann man beobachten, zum Beispiel in den USA. Ja. Sehen Sie bei uns auch die Gefahr, dass das Bundesverfassungsgericht seine Autorität und seinen Durchgriff verlieren könnte?
10: Also bisher sehe ich diese Gefahr nicht. Das ist ganz typisch für autokratische Systeme, dass man als erstes die Presse attackiert und die Verfassungsgerichte und die Verbindlichkeit ihrer Entscheidungen in Frage stellt. Bei uns ist bisher die rechtsstaatliche Kultur in Ordnung. Das Bundesverfassungsgericht wird kritisiert. Das ist okay in einer offenen Gesellschaft. Aber die Verbindlichkeit seiner Entscheidungen wird nicht bezweifelt. Alle Staatsorgane erkennen sie an, folgen den Entscheidungen. Und ich sehe nicht, dass da kurzfristig Gefahr droht. Langfristig kann man es natürlich nicht sagen.
11: Was ist denn für Sie kurz- und langfristig? Jetzt haben wir in Deutschland eine Partei, die in Teilen als rechtsextrem vom Verfassungsschutz beschrieben wird, nämlich die AfD. Die setzt auf 2029. Also die politischen Mehrheiten verschieben sich ja im Moment, vielleicht auch irgendwann auf Bundesebene. Wie wetterfest ist das Bundesverfassungsgericht?
10: Da gibt es viele Vorkehrungen, die helfen, dass das Bundesverfassungsgericht tatsächlich wetterfest ist. Verfassungsrichter müssen mit 2/3 Mehrheiten gewählt werden. Das kann nicht eine Partei mit einer knappen Mehrheit alleine machen. Die Amtszeit ist begrenzt. Das Verfassungsgericht muss angerufen werden. Wiederwahlen sind nicht möglich. Und vieles andere mehr. Also die Resilienz des Bundesverfassungsgerichts ist auch durch aktuellere Entscheidungen noch einmal gestärkt worden, ist hoch. Am Ende ist es eine Frage der Rechtskultur. Wenn unsere Kultur so bleibt, wie sie ist, dann ist das Gericht auch nicht gefährdet. Wenn unser politisches System sich grundlegend ändert, wenn die demokratische Mitte ihre Mehrheit verliert und die Extreme mehrheitsfähig werden, dann ist der Prozess offen, dann weiß man nicht, wie es weitergeht.
11: Herr Müller, 75 Jahre Bundesverfassungsgericht. Leisten Sie sich da einen Moment der Sentimentalität oder vielleicht auch des Stolzes? Oder sind Sie dafür zu sehr rationaler Jurist?
10: Also natürlich werden wir das gemeinsam feiern und natürlich wird das auch eine emotionale Frage sein. Wäre ja schlimm, wenn man sowas nur noch abstrakt, nur noch rational sehen könnte. Man freut sich gemeinsam auf das in der Vergangenheit Geleistete. Aber wir wissen auch, die Aufgaben in der aktuellen Zeit sind nicht weniger, die sind größer, die sind schwieriger geworden. Und insofern ist das wie immer etwas ambivalent. Freude über die Vergangenheit, Vertrauen in die Zukunft, aber auch ein kritischer Blick auf Entwicklungen, die ja nicht nur das Bundesverfassungsgericht, sondern die ja unsere gesellschaftliche Situation insgesamt im Moment betreffen.
5: Sagt Peter Müller, ehemaliger Richter des Bundesverfassungsgerichts.
0: Das Wetter in Deutschland.
5: Ja, dann schauen wir doch mal zusammen aufs Wetter. Aktuell ist es in der Nordwesthälfte wolkig, vor allem an der Nordsee und an der Grenze zu Benelux kann es Regen geben, sonst meist trocken. In der Südosthälfte gering bewölkt oder klar, hier und da zieht aber Nebel auf. Am Dienstag im Norden und Nordwesten wolkig, aber meist trocken, sonst nach Nebelauflösung heiter bis sonnig, schwacher bis mäßiger an der Küste, teils stark böiger Südostwind. Die aktuellen Temperaturen in Aachen 16 Grad, in Hamburg aktuell auch 16 Grad. Auf dem Brocken im Harz sind 17 Grad, in Kiel 16, in Köln 14 Grad, Leipzig meldet 11 Grad, München ebenfalls 11 und Rostock 16 Grad.
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5: Ab Donnerstag sollen die Mundwinkel von Autofahrern an der Tankstelle nicht mehr ganz so tief hängen, denn ab dann gilt der Tankrabatt. Bis zum

0: zahlen die Zeche.
1: Ab Donnerstag soll der Tankrabatt greifen. Ökonom und Autor Moritz Höfgen findet ihn grundsätzlich gut, sagt er bei Mitreden Deutschland diskutiert.
2: Er ist gerecht in dem Sinne, als dass er die Menschen mehr entlastet, die halt mehr fahren, also auch mehr betroffen sind. Er hilft symbolisch, den Schmerz da zu lindern, wo er entsteht, nämlich an der Tankstelle selber. Und damit ist er vielen Alternativen, die erst über die Steuererklärung wirken, die eine Einmalzahlung versprechen, weit voraus und überlegen.
1: Andere hingegen sehen den Tankrabatt kritisch, wie Susanne Voss, die von Hessen aus anruft.
3: Die sich jetzt zum Teil freuen über vielleicht etwas niedrigere Benzinpreise, die vergessen wohl, dass der Bürger das quasi mit seinem eigenen Geld bezahlt.
1: Manuel Frondl, Energieökonom am Leibniz-Institut für Wirtschaftsforschung, sagt, wegen der hohen Spritpreise hat der Staat zuletzt mehr Mehrwertsteuer eingenommen. Ein Teil der Kosten für den Tankrabatt sei damit schon wieder drin.
4: Wenn man das gegeneinander rechnet, sind die Kosten für den Tankrabatt netto betrachtet nicht so hoch.
1: Doch beim Tankrabatt soll es nicht bleiben. Die Bundesregierung will mit der Mineralölwirtschaft über einen vorübergehenden Spritpreisdeckel sprechen. Davon hält Energieökonom Frondl gar nichts.
4: Es gab 2022 einen fixen Preisdeckel in Ungarn. Die hat sehr negative Nebenwirkungen gehabt. In Form von langen Warteschlangen, Versorgungsengpässe in rauen Mengen.
1: Doch die Bundesregierung könnte einen temporären Preisdeckel einführen, sagt ARD-Hauptstadtkorrespondent Chris Berdrow.
5: Friedrich Merz und Lars Klingbeil, die haben das jetzt erstmal miteinander verabredet. Das ist ausdrücklich ja auch die Rede davon, es soll ausschließlich ein Kriseninstrument sein. Also wenn ich das richtig verstehe, dann ist das also nicht als dauerhafte Lösung gedacht.
1: Und dann geht es in der Sendung auch um die Frage, ob der Staat noch in weiteren Bereichen entlasten sollte. Nutzer Joko fragt, ob es keinen Rabatt aufs Heizöl oder eine Senkung der Mehrwertsteuer auf Lebensmittel geben könne. Fragen, die wohl gleich eine weitere Sendung füllen könnten.
6: Soweit Felix Leibmeier über die gestrige Ausgabe von Mitreden Deutschland diskutiert. 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Und die nächste Sendung, die gibt's dann schon übermorgen am Donnerstag, sind Sie herzlich eingeladen. Der 29. September, also heute, ist der internationale Tag der Herzgesundheit und das nehmen wir zum Anlass, mal auf den Unterschied zwischen Frauen und Männern zu gucken und zwar ganz medizinisch. Schon lange ist bekannt, dass sich Herzinfarkte oder Herz-Kreislauf-Erkrankungen bei Frauen mit anderen, oft weniger klaren Symptomen zeigen als bei Männern. Auch die Auslöser sind anders gelagert. Frauen reagieren stärker auf psychische und auch auf emotionalen Stress. Man kann es so zusammenfassen: Frauenherzen ticken anders.
7: Frauenherzen sind nicht einfach nur kleine Männerherzen. Sie sind im Schnitt auch weniger elastisch und können sich schlechter mit Blut füllen. Deshalb müssen Frauenherzen ein Leben lang stärker pumpen, sagt Professor Sandra Eifert, Oberärztin am Herzzentrum Leipzig.
8: Es ist tatsächlich so, dass im Durchschnitt das Frauenherz 10-mal pro Minute schneller schlägt. Das ist wirklich krass und ist für uns mehr Arbeit.
7: In jüngeren Jahren ist das meist kein Problem. Bis zu den Wechseljahren sind Frauen durch das Hormon Östrogen ein Stück weit vor Infarkt- und Herzproblemen geschützt. Mit der Menopause aber ändert sich das. Das Risiko für Bluthochdruck verdoppelt sich. Damit steigt auch die Gefahr für einen Herzinfarkt. Das Tückische? Bei Frauen sind die Symptome oft weniger klar als bei Männern.
8: Also es kann natürlich möglich sein, dass eine Frau auch diese typischen Beschwerden hat, eben ausgehend von entweder der linken Brusthälfte oder hinterm Brustbein mit Ausstrahlung zum Arm. Häufig ist es aber bei den Frauen etwas unspezifischer. Die haben Übelkeit, die haben Erbrechen, die fühlen sich nicht mehr so wohl, sie sind schneller abgeschlagen und schneller müde. Und dann wird es natürlich aufs Alter geschoben oder auf die fehlenden Hormone und so weiter.
7: Die Herzchirurgin Sandra Eifert leitet am Herzzentrum Leipzig eine der größten Spezialsprechstunden für Frauen in Europa. Viele Herzprobleme haben mit verengten Herzkranzgefäßen zu tun. Im Detail zeigen sich bei diesen Engstellen deutliche Unterschiede zwischen den Geschlechtern.
8: Bei den Männern ist es tendenziell eher an den großen Herzkranzgefäßen manifestiert und bei den Frauen eher in Richtung der kleineren Ästchen, was auch etwas schwieriger zu behandeln ist und auch schwieriger zu diagnostizieren.
7: Bei den üblichen Vorsorgeuntersuchungen wird meist nur ein EKG im Liegen gemacht. Bei Frauen aber fallen Probleme oft erst bei einer Untersuchung unter Belastung auf, also auf dem Fahrradergometer, dem Laufband oder bei der Gabe bestimmter Medikamente. Sandra Eifert kritisiert, dass diese Belastungstests bei Frauen zu selten durchgeführt werden.
8: Bei den Männern sieht man tendenziell eher schon beim Ruhe-EKG zum Beispiel, dass da

0: eine Minderdurchblutung vorliegen kann. Bei den Frauen unter Umständen eben nicht. Und deswegen ist eine Belastungsuntersuchung notwendig.
1: Aufpassen müssen Kardiologinnen und Kardiologen auch, wenn sie Plaques, also Ablagerungen in den Gefäßen, entdecken. Eine amerikanische Studie hat im Februar gezeigt, dass bei Frauen schon geringere Mengen an Plaques das Herzrisiko deutlich erhöhen. Und dieselbe Menge an Plaques wirkt sich bei Frauen stärker negativ aus als bei Männern. Die gängigen Grenzwerte passen deshalb möglicherweise nicht für Frauen, so die Bilanz des Forschungsteams. Und es gibt noch einen wichtigen Punkt, sagt Sandra Eifert, die Psyche.
0: Aus irgendeinem Grund haben wir viel feinere Antennen und wir nehmen uns viel mehr zu Herzen. Das ist wissenschaftlich erforscht. Deswegen haben viel mehr Frauen auch dieses Syndrom des gebrochenen Herzens, wie es so schön heißt. Das folgt ja zum Beispiel auf schwierige Situationen wie verlassen werden, den Tod eines geliebten Angehörigen, aber auch Mobbing und solche Dinge am Arbeitsplatz. Das betrifft 95% Frauen.
1: Um das Herz gesund zu halten, rät Sandra Eifert Frauen und Männern zu zwei einfachen Strategien: gesunde Mittelmeerkost und reichlich Bewegung.
0: Eine gute Prävention sieht so aus, dass man sich wahnsinnig viel bewegt. Also die körperliche Aktivität ist in allen großen Studien, man glaubt das kaum, in allen großen Studien sämtlichen Medikamenten überlegen.
1: Das muss kein Leistungssport sein. Schon 5-mal die Woche eine halbe Stunde flottes Spazierengehen kann viel bringen, so die Deutsche Herzstiftung.
2: Das ist wirklich nicht allzu viel. Ein Beitrag war das von Ulrike Till. Ein Herz und eine Seele. In Blankenburg in Sachsen-Anhalt leben und spielen Pflegebedürftige und Kita-Kinder in einem Haus zusammen, um Einsamkeit im Alter zu verhindern. Was steckt dahinter? Weil das Geld in den Pflegekassen knapp wird und die Koalition über Sparmaßnahmen verhandelt, blicken viele Betroffene mit Sorge auf die Kosten. Dieses Modellprojekt zeigt nun, dass gute Pflege nicht immer nur eine Frage des Geldes sein muss. Rebecca Nordin-Menke hat die Einrichtung besucht.
3: Gemeinsames Backen im Mehrgenerationenhaus am Lindenberg in Blankenburg. Die 89-jährige Ingrid Schrader schält Karotten für einen Rüblikuchen. Neben ihr die 4-jährige Mena.
4: Und meine Brüder heißen Tamu und Pale.
5: Pale. Pale war auch hier im Kindergarten.
4: Ja.
5: Kann ich mich noch entsinnen, Pale.
3: Seit 2 Jahren lebt Schrader im Mehrgenerationenhaus. 50 Pflegeheimplätze gibt es hier. Und jeden Morgen füllen rund 40 Kita-Kinder das Haus mit Leben.
5: Und die machen so viel Spaß, wenn sie sich so unterhalten. Und was sie manchmal schon so raushauen, auf Deutsch gesagt, ja, also.
3: Die Idee für Kita und Pflege unter einem Dach entstand zunächst aus der Not heraus. Denn für die Kita mit 100 Plätzen gab es nicht genug Kinder. Eine Pflegeeinrichtung des Trägers entsprach nicht mehr den Anforderungen. Doch nach 20 Jahren hat sich das Modell bewährt, sagt Einrichtungsleiterin Doreen Irrgang.
6: Also gesund alter werden hat ganz viel mit sozialen Kontakten zu tun. Und dadurch, dass unsere Bewohner ja nicht nur mit anderen Bewohnern zusammen sind, sondern mit den Erziehern und mit den Kindern, macht das ganz viel mit ihnen.
3: Umgekehrt erleben die Kinder Alter und Pflegebedürftigkeit als selbstverständlichen Teil des Lebens. Wenn ein Bewohner sterbe, seien auch die Kinder sehr traurig, sagt Irrgang. Aber die Kleinen erlebten auch die schönen Seiten des Alterns.
6: Die haben ja ihren ganz normalen Ablauf hier. Die finden wieder Freundinnen, die finden vielleicht auch wieder eine Partnerschaft bei uns in der Einrichtung. Das gab es alles schon und das erleben die Kinder ja auch mit. Und dass Altern auch wirklich schön sein kann.
3: Wie sich speziell der Kontakt mit Kindern auf das Altern auswirkt, ist bisher kaum untersucht. Doch als gesichert gilt, dass soziale Kontakte generell das Demenzrisiko reduzieren können. Demenzforscherin Francesca Rodriguez sieht daher einiges Potenzial im Modell, Kita und Pflege zu verbinden.
7: Die Interaktion mit Kindern, dieses natürliche sich freuen, sich auf den Moment einzulassen und diese positiven Emotionen im Moment zuzulassen und zu erleben, das alleine hat Potenzial, eben auch neurobiologische Hormone zum Beispiel auszuschüttern, die gut für den Körper sein könnten, was man allerdings noch in Forschungsprojekten untersuchen müsste.
3: In Blankenburg freut sich auch Bewohner Werner Banasch über die alltäglichen Begegnungen mit den Kindern.
8: Das Schönste ist die Spiele, die wir machen. Wir machen doch hier im Garten immer was und Festigkeiten, machen die Schwestern alles immer. Es ist immer was los. In der Woche einmal mindestens ist was los.
3: Die Kinder halten den 92-Jährigen in Schwung. 100 Jahre möchte er alt werden, betont er.
2: Rebecca Nordin-Menke über das Mehrgenerationenprojekt in Sachsen-Anhalt. Und hier wird es jetzt sportlich, unter anderem mit internationalem Fußball.
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10: Mit Ina Kast und der Fußball Nations League. Frankreich hat auch sein zweites Spiel gewonnen. Die Franzosen setzten sich in Belgien mit 1:0 durch. Mehr von Hendrik Lückhoff.
11: Michael Olisse vom FC Bayern machte den Unterschied mit seinem Tor kurz vor Schluss. Bis dahin war es ein Spiel ohne die ganz großen Höhepunkte. Die Franzosen, bei denen der neue Trainer Zinedine Zidane seine Elf auf gleich 9 Positionen im Vergleich zum vorigen Spiel umstellte, waren das etwas bessere und gefährlichere Team. Aber erst der eingewechselte Olisse besorgte nach einem Lauf über den halben Platz kurz vor Schluss den Siegtreffer. Das späte Gegentor, bitter für die Belgier um den neuen Trainer Marc van Bommel. Außerdem hat Italien einen klaren Sieg in der Türkei eingefahren. Die Italiener führten nach nicht mal einer halben Stunde schon mit 3:0. Die Türkei kam mit Beginn der zweiten Hälfte zwar zum 1:3, nur kurz danach fiel aber das 4:1 für Italien und dabei blieb's bis zum Ende.
10: Bäumchen wechsel dich oder vielmehr Spieler wechsel dich, heißt es bei der deutschen Mannschaft. Der neue Bundestrainer Jürgen Klopp tauscht seinen Kader für die nächsten beiden Länderspiele größtenteils aus. Das war ja schon vorher klar. Auf die 0:1 Niederlage gegen Griechenland soll nun der erste Sieg unter Klopp folgen, am Donnerstag in München gegen Serbien. Anne van Eickels vom Suchen und Finden bei der deutschen Nationalmannschaft.
12: Wenn man Antworten sucht und stattdessen neue Fragen findet, ist das meist ein Zeichen von echtem Erkenntnisgewinn. Und so bekam Jürgen Klopp einige Erkenntnisse beim 0:1 gegen Griechenland.
13: Einige, die ich gar nicht haben wollte, aber gekriegt haben sie trotzdem.
12: Und Erkenntnisgewinn bedeutet auch, dass man sich nicht mit oberflächlichen Erklärungen zufrieden gibt.
13: Jede Erklärung, da gibt es einige, klingt wie eine Ausrede. Die will ich gar nicht nutzen.
12: Doch für manche Fragen hat selbst ein so erfahrener Trainer wie Jürgen Klopp keine Antwort.
13: Da wussten wir jetzt, was der Gegner macht, haben die Mannschaft darauf eingestellt, die Abläufe waren da und dann haben wir es nicht mehr gemacht. Warum er das nicht gemacht hat, weiß ich noch nicht.
12: Die Ansätze des neuen Fußballstils kloppten in der ersten Viertelstunde nach der Pause schon ganz gut. Es war die beste Phase der deutschen Mannschaft in diesem Spiel. Stabile Abläufe im Ballbesitz, erfolgreiche Balleroberungen, mehr Dynamik und gefährliche Abschlüsse. Doch nach diesen 15 Minuten blieben Joshua Kimmich und seine Mitspieler weiter auf der Suche.
14: Dass wir zueinander finden müssen, dass es ein neuer Ansatz ist. Wir müssen uns darauf einlassen, das werden wir auch. Wir werden auch besser werden, aber das war heute keine optimale Leistung.
12: Klopps Vorgaben, zum Beispiel für das individuelle Positionsspiel, wurden von den Spielern nämlich nicht komplett umgesetzt.
13: Also uns hat die Überzeugung gefehlt, das muss man so sagen.
12: Und ohne Überzeugung und Vertrauen, auch in die Mitspieler, funktioniert die intensive Spielidee des neuen Bundestrainers einfach nicht.
13: Mein Problem ist einfach nur, dass wir nach kürzester Zeit auf allerhöchstem Niveau geprüft werden und damit habe ich kein Problem. Aber es ist natürlich die Stimmung und für die Stimmung der Mannschaft kann ich sorgen, das ist auch kein Problem. Außenrum wird es schwierig.
12: Denn der Fußball braucht Zeit, die er nicht immer bekommt.
13: Fußball braucht Training, Fußball braucht Abläufe.
12: Und so bleibt Jürgen Klopp die Erkenntnis.
13: Wir werden uns zusammenfinden und alles wird sich zusammenfügen. Weil das immer passiert, wenn man die richtigen Dinge tut. Und wir tun die richtigen Dinge.
12: Auch wenn nach der Niederlage gegen Griechenland erstmal mehr Fragen als Antworten bleiben.
10: Die deutschen Fans hoffen, dass nach dem Serbien-Spiel dann viele Ausrufezeichen und keine Fragezeichen mehr da sein werden. In der Handball-Bundesliga hat sich der HC Erlangen auf Tabellenplatz 8 vorgeschoben. Die Franken konnten sich am Abend zu Hause gegen den Tabellen-15. Eisenach deutlich mit 28:19 durchsetzen. 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
2: Das war der Sport mit Ina Kast.

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1: Um 5.30 Uhr mit Olaf Knapp. Im Koalitionsstreit über die Pflegereform gibt es offenbar noch keine Einigung. Am späten Abend hatten Bundeskanzler Merz, Finanzminister Klingbeil und Gesundheitsminister Linnemann eine Lösung gesucht. Aus der Nachrichtenredaktion Petra Mittermeier.
2: Eigentlich sollen die Pläne zur Zukunft der Pflegeversicherung morgen Thema im Kabinett sein. Doch nach dem Widerstand aus der SPD ist das unsicher. Die Sozialdemokraten befürchten, dass die Kosten künftig vor allem bei den Pflegebedürftigen und ihren Familien landen. Deshalb wollen sie den Eigenanteil für einen Platz im Pflegeheim deckeln und Privatversicherte sollen sich laut SPD stärker an den Kosten beteiligen. CDU-Gesundheitsminister Linnemann lehnt das ab. Auch der Deutsche Pflegerat fordert eine umfassende Überarbeitung der aktuellen Pflegereformpläne der Bundesregierung.
1: Der Bund will 1,35 Milliarden Euro in den Flughafen Bremen und den Hafen in Bremerhaven investieren. Beide Standorte sollen Anforderungen von Bundeswehr und NATO erfüllen. Den Vertrag dazu will Verteidigungsminister Pistorius heute in Bremen unterschreiben. Der Bürgermeister der Hansestadt, Bovenschulte, spricht von einer historischen Chance. Besonders dringend sei die Sanierung des Containerkais in Bremerhaven, damit Bundeswehr und NATO dort schwere Güter verladen können. Papst Leo XIV. Hat dazu aufgerufen, die Gefahren, die von künstlicher Intelligenz ausgehen, ernst zu nehmen. Er appellierte an Politik und Gesellschaft, Verantwortung zu übernehmen und reagierte auf Aussagen, KI könne die Welt zerstören. Aus Rom, Anna Giordano.
3: Leo XIV. Sagte, Panik sei hier nicht angebracht, er selbst könne nachts gut schlafen. Allerdings glaube er nicht, dass die Warnungen von KI-Spezialisten vorgetäuscht seien, um wirtschaftlichen oder anderen Profit daraus zu ziehen. Es müsse daher über staatliche Regulierungen von KI nachgedacht werden. Der Vatikan habe eine KI-Kommission eingerichtet, die mit dazu beitragen solle, dass KI nicht an den Punkt gelange, an dem sie die Menschheit zerstört, so Leo XIV.
1: Das Oberlandesgericht in Brandenburg an der Havel will am Vormittag seine Entscheidung über die Rabatt-App des Discounters Lidl verkünden. Geklagt hat der Verbraucherzentrale Bundesverband. Er sieht eine Diskriminierung bestimmter Bevölkerungsgruppen, die die App nicht benutzen können und damit auch keine Rabatte auf Produkte bekommen, beispielsweise ältere Menschen. Eine solche Klage gab es bereits gegen die Discounter Netto und Penny, die ebenfalls eine Rabatt-App haben. Die Klagen wurden abgewiesen, Revisionen allerdings zugelassen. Das Wetter in Deutschland. Am Tage im Nordwesten viele Wolken, sonst nach Nebel, heiter bis wolkig. Nach Südosten hin sonnig. 19 Grad auf Fehmarn und bis zu 30 Grad an der Obermosel. Das waren die Nachrichten.
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4: Die ein oder andere Sperrung können wir melden. A1 Bremen Richtung Osnabrück. Die Ausfahrt Bremen-Arsten ist wegen Bauarbeiten bis 6 Uhr früh gesperrt. Die A42 Dortmund-Kamp-Lindfort ist zwischen Herne-Baukau und Herne-Krange wegen Bauarbeiten in beiden Richtungen bis in die frühen Morgenstunden gesperrt. Außerdem die A565 Meckenheim-Bonn ist zwischen Bonn-Poppelsdorf und Bonn-Endenich wegen Bauarbeiten in beiden Richtungen noch bis 6 Uhr gesperrt. Und die A81 Singen-Schaffhausen ist zwischen Hilzingen und Gottmadingen in beiden Richtungen wegen Wartungsarbeiten im Halsbergtunnel bis voraussichtlich 6 Uhr gesperrt. In Richtung Schweiz bitte auf die U64 ausweichen, in Richtung Singen die U17 nehmen. Ansonsten keine Staus, weiterhin gute Fahrt.
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4: Mit Ben Wotzny, hallo. In letzter Zeit ist ein Satz sehr oft über den Politiker Jens Spahn zu lesen. Er habe seinen Instinkt verloren. Nach seinem Rückzug als Unionsfraktionschef hat der CDU-Politiker auch seinen Posten im einflussreichen Haushaltsausschuss des Bundestags aufgegeben. Von Spahn waren Urlaubsfotos aus Sardinien aufgetaucht, nachdem er bei einer Sitzung des Ausschusses gefehlt hatte. Was bedeutet der Vorgang für die weitere Karriere des ehemals so einflussreichen Politikers? Endet so der Lauf eines Machtmenschen, dem scheinbar alles gelang? Benjamin Großkopf aus unserem Hauptstadtstudio über den bisherigen und vielleicht weiteren Weg des CDU-Mannes.
5: Jens Spahn wusste schon immer, er ist ein besonderer Politiker.
6: Ich habe viele Ratschläge erhalten. Sei doch nicht so ungeduldig, nicht so ehrgeizig, nicht so überambitioniert. Zieh doch zurück, du hast doch sowieso keine Chance. Und vor allem, du hast noch so viel Zeit.
5: Das war damals, 2018, zweifelsohne richtig. Spahn, Mitte 30, kandidiert als Nachfolger von Angela Merkel um den CDU-Parteivorsitz. Geduldig sein, das ist nicht Spahns Sache, genauso wenig wie tief stapeln.
6: Hätten Konrad Adenauer und Helmut Kohl und viele, viele andere gesagt, wir haben noch so viel Zeit, nur etwas Geduld. Hätte es die große Volkspartei CDU je gegeben?
5: Die direkte Linie Adenauer-Kohl-Spahn, der zwar 2018 schon im ersten Wahlgang ausscheidet, der aber immer wieder kommt. Gesundheitsminister unter Angela Merkel, Unionsfraktionsvorsitzender unter Friedrich Merz, die beide vorsichtig formuliert, nicht zu den Spahn-Ultras zählen. Ein rhetorisch und meinungsstarker, aber doch haltungsgeschmeidiger Politiker, Anerkennung dafür vom Experten.
7: Jens ist 360 Grad anspielbar. Für jedes Thema ein echter Allrounder. Und ja, das will ich auch sagen, er kann auch loyal.
5: CSU-Chef Markus Söder über den Jens, der offenbar auch anders als loyal kann, der die Affären um ihn und das ständige Geraune über ihn scheinbar mühelos wegsteckte, der Angriff wie Abwehr beherrschte. Jens Spahns doppelter Fall erfolgt nun nicht über eine Sachfrage, sondern offenbar hat ihn der politische Instinkt verlassen, der ihn eigentlich trug. Eine Leihmutterschaft in den USA, obwohl von seiner Partei und auch ihm selbst lange abgelehnt. Rücktritt als Fraktionschef. Aber der Experte aus Bayern orakelte schon kurz darauf wieder.
7: Ich glaube auch, dass der Weg von Jens Spahn noch nicht beendet ist. Denn jemand mit solchen Talenten und so einer politischen Kraft, der wird sicher irgendwann wieder eine führende Rolle übernehmen.
5: Kaum wieder da, schon bekam Spahn einen Sitz im wichtigen Haushaltsausschuss. Unüblich für Ehemalige, eher was für die, die noch was werden wollen. Auch dieser Sitz ist nun weg. Statt Ausschuss hatte Spahn offenbar einen Ausflug nach Sardinien aufs Programm gesetzt. Linken-Chefin Ines Schwertner.
8: Es ist ein Win-Win-Win. Es ist gut fürs Land, es ist gut für den Haushaltsausschuss, auch gut für mich.
5: Schwertner weiß natürlich auch, der Opposition im Bundestag kommt einer ihrer Lieblingsfeinde ab. Linke und auch Grüne haben sich an fast keinem Politiker so sehr abgearbeitet wie an Spahn. Etwas Hoffnung hat Schwertner noch.
8: Vielleicht findet die CDU noch irgendwie eine Zweitverwendung für ihn, ich weiß es nicht.
5: Jens Spahn zumindest hofft das offenbar auch, so liest sich seine schriftliche Erklärung nach seinem Rückzug aus dem Haushaltsausschuss. Zitat:
9: Mit welchen inhaltlichen Schwerpunkten es für mich weitergeht, entscheiden wir mit etwas zeitlichem Abstand.
5: Ob Spahn wirklich vorhat, sich seine inhaltlichen Schwerpunkte im Team mit seinem Nachfolger als Unionsfraktionschef zu suchen, das wäre unüblich für einen Mann, für den es eigentlich immer bergauf ging, obwohl oder weil er oft vor allem in seinem eigenen Team spielte und der nun das erste Mal offenbar wirklich überlegen muss, wie und ob es für ihn politisch weitergeht.
4: Ein Beitrag von Benjamin Großkopf.
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4: Protein ist das neue Gold. Der Preis für Molkeprotein ist auf dem Weltmarkt um 90% gestiegen im vergangenen Jahr. Die Nachfrage übersteigt eben das Angebot, weil proteinreiche Ernährung die boomt und die Weltbevölkerung die wächst. Dadurch rücken auch alternative Proteine in den Mittelpunkt, die nicht vom Feld oder aus dem Stall kommen, sondern aus dem Stahltank. Ein Hamburger Start-up zeigt, wie das geht. Astrid Kühn hat es besucht.
10: Ein Kühlschrank im Labor, zwischen Reagenzgläsern und Reaktor. In jedem Fach kleine Behälter, eisgekühlt und ordentlich beschriftet. Darin Mikroorganismen, winzige Lebewesen, die Protein produzieren sollen.
11: Das ist also unsere Festplatte. Hier fängt alles an.
10: So. Sagt Jonathan Roberts. Er ist Gründer und CEO des Unternehmens Microharvest. Die im Kühlschrank gezogenen Mikroorganismen kommen später in Stahltanks. Dort werden sie mit Nebenprodukten aus der Landwirtschaft gefüttert, zum Beispiel mit Melasse, einem Zuckerreststoff. Die kleinen Lebewesen fressen dann die Kohlenhydrate, vermehren sich und am Ende bleibt eine Biomasse, die zum Großteil aus Protein besteht. Dazu kommen essentielle Aminosäuren, Vitamine und Mineralien.
12: Also im Prinzip kann man sich das so ein bisschen vorstellen wie eine Brauerei. Es gibt einen großen Edelstahltrank, in dem passiert die Magie. Und in den Edelstahltrank fährt der Agrarnebenstrom rein und raus kommt das Proteinpulver, was quasi noch getrocknet werden muss. Aber es ist eine Fermentation.
10: Das Verfahren ist bekannt. Microharvest aber hat es extrem beschleunigt.
12: Wir brauchen viel weniger Volumen, um die gleiche Menge zu produzieren oder können im gleichen Volumen viel mehr Menge produzieren. Also wir bauen jetzt gerade eine Produktion und in der Produktion werden wir am Tag 50 Tonnen getrocknetes Produkt rausfahren. 50 Tonnen sind äquivalent zu 150.000 Hühnern.
10: 150.000 Hühner pro Tag. Ersetzt durch eine Anlage, die die Fläche eines Fußballfeldes einnimmt. Kein Tier muss dafür gehalten und geschlachtet, kein Feld bestellt und geerntet werden. Der CO2-Fußabdruck des Microharvest-Proteins liegt laut Unternehmen 98% unter dem von Fleisch. Und der Markt dafür wächst. Weltweit steigt der Proteinbedarf mit der wachsenden Bevölkerung. Gleichzeitig liegt proteinreiche Ernährung im Trend. Die Produktionskapazitäten etwa bei Molkeprotein, das in vielen Nahrungsergänzungsmitteln oder High-Protein-Produkten steckt, reichen kaum noch aus. In diesen Markt will Microharvest. Nicht unbedingt als Alternative im Fleischregal, sondern als möglichst unsichtbare Zutat, wie Marketingchef Julian Schildknecht erklärt.
13: Also am besten in der Küche der beste Rohstoff sein, der hinten auf der Packung steht. Wir wollen ja auch gar nicht im Vordergrund sein.
10: Chicken Nugget, Proteinriegel, Muffin. All diese Produkte können schon hergestellt werden mit dem Protein. Probieren ist allerdings noch nicht erlaubt. Die Lebensmittelzulassung der EU fehlt. Bis dahin wird das Protein von Microharvest für Tierfutter benutzt. Proteinreiche Nahrung für Hunde, Katzen und Fische, ganz ohne Fleisch. Bisher läuft die Produktion in einer Pilotanlage. Jetzt soll der nächste Schritt kommen, eine neue Produktionsanlage in Leuna in Sachsen-Anhalt. 15.000 Tonnen Protein pro Jahr sollen dort entstehen. Der Bau kostet einen mittleren zweistelligen Millionenbetrag, rund 5,5 Millionen Euro davon kommen vom Staat. Allerdings, für die gesamte Branche gibt es noch drei große Hürden: Skalierung, Kosten und Akzeptanz. Analysten warnen, fermentiertes Protein sei heute noch zu teuer für den Massenmarkt. Und bei Verbrauchern gibt es Skepsis gegenüber Produkten aus dem Bioreaktor. Microharvest setzt deshalb darauf, dass das Protein gar nicht erst im Mittelpunkt steht.
12: Wir müssen aus der veganen Ecke raus. Wir müssen auch Produkte, die jeder isst, jeden Tag nachhaltiger machen. Und wenn wir aus der Nische nicht rauskommen, dann haben wir zu wenig Impact.
10: Die Bakterien im Kühlschrank in Hamburg-Othmarschen schlafen noch. Aber die Anlage in Leuna soll in rund 2 Jahren laufen.
4: Der High-Protein-Boom und die Folgen. Ein Schulbus ist groß, hat 4 Räder und fährt, richtig? Nee. Falsch, zumindest in Freiburg. Dort gibt es auch Schulbusse mit ganz vielen Beinen. Laufender Schulbus heißt das Projekt, bei dem Kinder in Gruppen zu Fuß zur Schule gehen, begleitet von Erwachsenen. Stefan Schlegel hat sich das Ganze mal an der Freiburger Vigilius-Schule angesehen.
14: Nein, das ist keine Miniatur-Reisegruppe, die sich da jeden Morgen um 7.40 Uhr durch die Gartenstadt bewegt. Das muss was anderes sein.
15: Bei einer Stelle startet man und dann können auch ein paar Kinder an einer Haltestelle warten. Die nimmt man dann mit und dann geht es einfach weiter bis zur Schule und sonst gibt es keine Haltestellen mehr.
14: Juna ist Teil vom ersten laufenden Schulbus in Freiburg.
15: Dann spielen wir Blinklicht, Bremse, Hupe und Lenkrad. Und ich bin die Bremse.
14: Was aussieht, wie Kinder die Schulbus spielen, war für die Eltern alles andere als ein Kinderspiel. Damit der Laufbus auch so richtige Haltestellen hat mit festen Uhrzeiten, wollte die Elterninitiative Schilder aufhängen, erzählt Simone Abraham.
16: Die Stadt, die hat die Vorgaben gegeben, dass das Schild nur 100 Quadratzentimeter groß sein darf, zum Beispiel 10 auf 10 Zentimeter und eben in 2,50 Meter Höhe. Erstklässler sind, sage ich jetzt mal, 1,10 Meter groß. Und das Schild dann auf 2,50 Meter in dem kleinen Format ist natürlich Quatsch.
14: Außerdem sollte sie noch ihre private Haftpflicht rausrücken, falls sich jemand daran schneidet. Dass sie nicht aufgegeben hat, liegt vor allem daran, dass die Verkehrssituation direkt an der Schule so katastrophal ist.
16: Es ist eine einspurige Straße und gerade bei schlechtem Wetter, bei Regen, fahren die Eltern hier rein, gerne auch parallel, einer raus, einer rein. Die Kinder haben keine Möglichkeit auszuweichen, weil auf einer Seite die Gärten sind, auf der anderen Seite die Hecke. Daher werden die Kinder angehupt, von hinten angeheult mit den Autos und einfach verdrängt, obwohl das hier eine verkehrsberuhigte Bereich ist.
14: Da schieben sich die Kinder jetzt als Gruppe durch und fühlen sich sicherer.
17: Weil wir einfach mehr sind als Leute, die uns angreifen wollen.
14: Und wenn immer mehr Kinder mitlaufen, dann wird das mit den Elterntaxis vielleicht auch mal weniger. Im Ganzen gibt es 5 laufende Buslinien zur Schule, auch weil die Stadtverwaltung irgendwann eine Koordinationsstelle Sicherer Schulweg eingerichtet hat, die beim Abräumen der bürokratischen Hürden geholfen hat.
16: Jetzt bin ich froh und stolz auf mich und meine anderen Mütter und Väter, dass wir das geschafft haben.
4: Genau, den laufenden Schulbus im wahrsten Sinne des Wortes zum Laufen zu bringen. Stefan Schlegel hat sich das für uns angesehen.
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4: Diese Frau ist mittlerweile weltbekannt, auch wenn sie es vermutlich gar nicht werden wollte. Es geht um die spanische Rentnerin Marie Carmen Abascal. Die Wohnung der 87-Jährigen wurde nach einer massiven Mieterhöhung zwangsgeräumt. Auf der ganzen Welt wurde darüber berichtet, auch hier in der ARD-Infonacht. Inzwischen gibt es offenbar eine Einigung mit dem Vermieter. Marie Carmen darf wohl wieder in ihre Wohnung zurück. Aber der Fall hat Folgen, denn die Regierung in Madrid will heute ein Dekret beschließen, das sowas künftig verhindern soll. Das Problem, das Parlament muss der Regelung zustimmen und dort ist es aufgrund der politischen Lage in Spanien schwierig, eine Mehrheit zu finden, trotz zahlreicher Proteste und großer Empörung in der Bevölkerung und bei Mieterverbänden.
18: Journalistinnen und Journalisten umringen Alicia del Río. Sie ist die Sprecherin der Organisation Mieterinnen-Gewerkschaft. Die Forderungen an die Politik hatte sie schon am Vortag vorgetragen. Unbefristete Mietverträge und die automatische Verlängerung von befristeten Verträgen. Mieten sollten eingefroren werden oder nur mit der Lohnentwicklung steigen. Zwangsräumungen sollten ganz unterbleiben, wenn nicht alternative Wohnungen angeboten werden. Jetzt macht sie weiter Druck auf die spanische Regierung. Wenn wir unseren Teil des Abkommens eines Mietvertrags erfüllen und die Hälfte oder noch mehr von unserem Einkommen an Miete bezahlen, kann es nicht sein, dass man uns wie Ratten aus der Wohnung rauswirft. Fälle wie der von Mari Carmen dürfen sich nicht wiederholen. Denn die spanische Regierung verhandelt seit mehreren Tagen mit allen Kräften im Parlament, deren Zustimmung sie für ein Dekret benötigt, das alle schon Marie-Carmen-Dekret nennen. Sumar, der linke Koalitionspartner der spanischen Sozialisten, schließt sich den Forderungen der Mieterinnen-Gewerkschaft an. Mónica García, Sprecherin von Sumar und Gesundheitsministerin, sagt: Ein Dekret, das nicht ambitioniert ist, ist mit uns nicht zu machen. Kein Vermieter möchte, dass sein Mieter die Wohnung verlässt, es sei denn, er will mit der Immobilie spekulieren. Die automatische Verlängerung der Mietverträge ist eine Bedingung, die nicht verhandelbar ist. Wir müssen auch die Mieten begrenzen. Es geht nicht, dass eine Familie alle 5 Jahre Angst haben muss, ob sie aus der Wohnung fliegt oder die Miete um 200, 400 oder 500 € erhöht wird. Basta. Und Podemos, ebenfalls links von den Sozialisten, verlangt sogar die Enteignung von Immobilienfonds. Spaniens Regierung braucht diese Stimmen, soll das Dekret auch im Parlament Bestand haben. Sie benötigt aber auch die Stimmen der baskischen Nationalisten oder der bürgerlichen katalanischen Separatisten. Sie gelten eher als wirtschaftsnah. Josep Ruiz von der katalanischen Partei Junts meint: Für ein Abkommen müssten alle aus den Schützengräben raus und von Maximalforderungen abrücken. Der katalanische Abgeordnete plädiert für ein Abkommen mit dem kleinsten gemeinsamen Nenner. Die Tageszeitung El País hat gemeldet, die Regierung wolle Immobilienfonds verbieten, ganze Wohnblöcke zu kaufen. Zwangsräumungen der Wohnungen von Menschen in prekären Verhältnissen sollten für 2 Jahre verboten werden. Mietverträge sollten sich um 2 Jahre verlängern. Das ist wohl tatsächlich der kleinste gemeinsame Nenner, allerdings deutlich weniger, als die Aktivistinnen und Aktivisten auf der Puerta del Sol fordern.
4: Aus Madrid berichtete Hans-Günther Kellner.
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4: Rambo und Rocky, das waren die beiden Rollen, die Sylvester Stallone zu einem Weltstar gemacht haben. Inzwischen ist er 80 und kann auf ein bewegtes und letztlich auch sehr erfolgreiches Leben in Hollywood zurückblicken. Wie er dorthin gekommen ist und wie schwierig dieser Weg war, das hat Stallone aufgeschrieben und ab heute kann man das auch lesen. The Steps, so heißt seine Autobiografie und Gabi Biesinger konnte schon mal einen Blick hineinwerfen.
19: Nach 340 Buchseiten beendet Sylvester Stallone die Schilderung der ersten 30 Jahre seines Lebens mit dem Augenblick des größten Triumphs.
20: And the winner is Rocky Irwin.
19: Der Schauspieler Jack Nicholson, den Stallone seit Easy Rider als großes Idol bewundert hat, steht auf der Bühne in Hollywood und verkündet, dass Rocky mit dem Oscar als bester Film des Jahres 1977 ausgezeichnet wird. Stallone bringt nur noch hervor: Ich liebe alle Rockies da draußen.
20: And to all the Rockies in the world, I love you.
19: Denn dass er das Leben eines Rockies hinter sich hat, schildert er in seiner Autobiografie eindringlich. Die schwierige Kindheit, seine lieblosen Eltern, sein Bedürfnis nach öffentlicher Anerkennung. Im Interview mit CBS schildert Stallone auch, wie ihn seine mit der Geburtszange zugefügte körperliche Behinderung, eine teilweise Gesichtslähmung, die schleppende Sprache und die tiefe Stimme zum Außenseiter machten. Er habe sich wie eine sanfte Seele gefühlt, sei aber rübergekommen wie ein Vorschlaghammer.
2: I see myself as kind of a gentle soul, but I look like a sledgehammer.
19: Drastisch schildert er seine jahrelangen Misserfolge in New York. Leben auf der Straße, Ratten, Kakerlaken, auch später in Los Angeles ist es anfangs hart. Er verkauft seinen geliebten Hund, weil er sich das Futter nicht mehr leisten kann. Das Einzige, was er noch zu Geld machen konnte, er war total am Boden.
2: It's the only thing I could sell.
19: Bis er das Drehbuch für Rocky in 3,5 Tagen schreibt und in einem nervenzerreibenden Poker mit den Hollywood-Bossen enorme Summen für das Skript zurückweist, weil sie ihm die Hauptrolle verwehren. Stallone habe gespürt, dass er das durchziehen musste. Er sei durch jede Gosse in New York gekrochen. Er habe sich das verdient. Diese Chance würde nie wiederkommen.
2: I've literally crawled through every gutter in New York. I have paid my dues and I know I will never have this opportunity again.
19: Schließlich lenken die Bosse ein. Stallone darf den Boxer Rocky Balboa selbst spielen. Der Rest ist Hollywood-Geschichte. Auch wenn die Erzählungen um die Entstehung von Rocky nicht ganz neu sind, macht Stallones detaillierte Schilderung sie doch packend. Er spürt, jede Zurückweisung härte einen ein bisschen mehr ab.
2: Every rejection makes you a little tougher.
19: Wobei er schreibt, er könnte Nietzsches Postulat, was mich nicht umbringt, macht mich stärker, nicht teilen. Zwischendrin wirken Stallones Selbstreflexionen etwas aufgebauscht. Sein Vermächtnis aus seinen Erfahrungen im Alter von 80 Jahren fasst Stallone so zusammen.
2: My thing is perseverance and sacrifice, but when you do succeed, don't love yourself as much as you start to love the people that put you there.
19: Durchhaltevermögen, Opfer bringen, aber wenn der Erfolg kommt, liebe dich selbst nicht so sehr wie die Menschen, die dich dort mit hingebracht haben.
4: Gabi Biesinger über The Steps, die Autobiografie von Sylvester Stallone. Die erscheint heute bei Bertelsmann und kostet 28 Euro.
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4: Erst im Juli ist Jens Spahn als Vorsitzender der Unionsfraktion zurückgetreten. Jetzt legt er sein Amt im einflussreichen Haushaltsausschuss des Bundestags nieder. Spahn ist in die Kritik geraten, weil Familienurlaubsfotos aus Sardinien aufgetaucht waren, nachdem er bei 2 Ausschusssitzungen gefehlt hatte. Als Begründung dafür nannte Spahn familiäre Gründe. Unsere Gastautorin heute ist Ronja Brier, Chefredakteurin des Online-Nachrichtenportals Watson. Sie meint, es sei erstaunlich, dass Spahn sich politisch überhaupt so lange gehalten hat.
21: Der Grund wirkt dieses Mal fast banal. Ein Foto aus dem Urlaub mit Ehemann und Kind. Der Haken daran war lediglich das Timing, dass diese private Reise ausgerechnet während der Sitzungszeit stattgefunden hat. Spahns Rückzug ist also folgerichtig. Und doch stört mich daran eines, nämlich seine Erklärung dazu, die vor allem zeigt, dass er das Problem gar nicht bei sich sieht. Normales Arbeiten sei für ihn aufgrund der Kritik aktuell kaum möglich, teilte er mit. Ganz so, als würde ihn irgendjemand von der Arbeit abhalten. Er ist sich keines Fehlers bewusst. Damit geht er allerdings völlig darüber hinweg, dass der Unmut und die Debatten über ihn und sein Amt nicht einfach so losgebrochen sind. Dieser Unmut kam nicht aus dem Nichts. Er entstand aufgrund seiner Fehlentscheidungen. Die eigentliche Überraschung ist, dass Spahns politische Sonderstellung so lange gehalten hat und sein dauerhafter Rückzug aus der ersten Reihe der Bundespolitik nicht schon früher passierte.
4: Die Meinung von Ronja Brier vom Online-Nachrichtenportal Watson. Ähnlich sieht das die Süddeutsche Zeitung.
22: Aus dem Instinktpolitiker Spahn ist ein Politiker geworden, der vollkommen das Gefühl dafür verloren hat, was er sich erlauben darf im Umgang mit Partei, Fraktion und Wählern. Die neueste Volte passt in diese Erzählung über Selbstherrlichkeit und fehlende Bodenhaftung in der Politik.
4: Der Kölner Stadtanzeiger bewertet den Vorfall aus der Perspektive berufstätiger Eltern. Die hätten nämlich oft ein schlechtes Gewissen, wenn sie sich wegen der Kinder im Job abmelden müssten.
22: Was leider nicht geht, spontaner Urlaub. Was gar nicht geht, familiäre Gründe oder kinderkrank anmelden und dann spontan Urlaub machen. Was überhaupt gar nicht geht, einer Partei angehören, deren Vorsitzender und Bundeskanzler die Bürger auffordert, nicht so oft krank zu feiern und mehr zu arbeiten, und dann unter Hinweis auf familiäre Gründe spontan der Arbeit für einen Kurzurlaub fernzubleiben. Nichts beschädigt das Ansehen von Politikern mehr als solch ein Verhalten.
4: Die Frankfurter Allgemeine Zeitung beleuchtet den Umgang der eigenen Partei mit Spahn.
22: 2 Tage Abwesenheit während einer Sitzungswoche sind im Bundestag keine Seltenheit, selbst wenn sie private Gründe hat. Nicht einmal, wenn es um den Haushaltsausschuss geht, den wichtigsten Ausschuss des Parlaments. Aber wenn es um Jens Spahn geht, gelten offenbar besondere Regeln. Der über die Leihmutter-Affäre gestürzte Vorsitzende der Unionsfraktion ist offenbar einigen Abgeordneten zu schnell an eine begehrte Stelle der Fraktionsarbeit zurückgekehrt. Selbst in einem so abgeklärten Bezirk wie der Parteipolitik gilt schließlich das Ritual der Buße.
4: Das waren die Standpunkte, zusammengestellt von Marei Beermann.
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4: Heute vor 140 Jahren wurde das Komitee für kirchliche Versorgung deutscher Seeleute im Ausland gegründet. Daraus wurde später die Deutsche Seemannsmission. Sophia Allenstein blickt zurück.
1: Ein Zuhause auf Zeit in der Fremde. Ein Ort, wo Seeleute ein Bett finden, eine sichere Rast. Und den ein oder anderen an moralische Werte erinnern. Das ist die Idee hinter den ersten Seemannsmissionen. Die erste Seemannsmission in Deutschland entsteht 1854 in Bremen auf Initiative eines privaten Reeders. In der Hausordnung von damals heißt es:
3: Trunkenheit, dieses schändliche Laster, wodurch sich der Mensch unter das Vieh herabwürdigt, kann unter keiner Bedingung gestattet werden.
1: In den folgenden Jahrzehnten entstehen auch in Hamburg, Kiel, Bremerhaven und weiteren Hafenstädten eigene Seemannsmissionen. Sie, so der Gedanke damals, sollten Seeleute zum einen vor dem moralischen Verfall, etwa dem schnellen Verprassen ihrer Heuer in den Hafenkneipen, bewahren. Zum anderen sollen sie Unterstützung im Alltag bieten. Schon früh ging es nicht nur um die religiöse Betreuung, sondern auch um ganz praktische Hilfe.
6: Mein Herz. Bin an Bord und fort muss die Reise gehen.
1: Für wenig Geld übernachten, mit Mahlzeiten versorgt werden, Wäsche waschen und die Option, Briefe von Eltern oder Partnerin zu empfangen. Das bieten Seemannsmissionen Seeleuten im 20. Jahrhundert. Und es gibt Gottesdienste direkt an Bord der Schiffe. 1961 betreibt die Deutsche Seemannsmission 23 Seemannsheime, 14 in Deutschland, 9 im Ausland. Immer mehr rücken Sozialarbeit und Seelsorge ins Zentrum ihrer Arbeit. An einigen größeren Standorten gibt es weiterhin Seemannsheime mit einem Bett für die Nacht. An vielen anderen Orten konzentriert sich die Arbeit inzwischen auf Bordbesuche, Seelsorge und praktische Hilfen, auch weil die Liegezeiten der Schiffe kürzer geworden sind. Am 29. September 1886 gründeten mehrere evangelische Vereine in Hannover das Komitee für kirchliche Versorgung deutscher Seeleute im Ausland. Dieser Tag gilt als Gründungstag der Deutschen Seemannsmission und der war heute vor 140 Jahren.
4: Der Stichtag von Sophie Allenstein. Und damit endet die ARD-Infonacht. Herzlichen Dank fürs Zuhören. Am Mikrofon verabschiedet sich Ben Wotzny. Es ist 5:58 Uhr.

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4: Es ist 6 Uhr. 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
5: Die Nachrichten mit Katrin Baumhöfer. Guten Morgen. Im Autobahnkreuz Herne wird am Morgen eine weitere Brücke freigegeben, die in Rekordzeit gebaut wurde. Es ist die vierte und letzte, die im Kreuz Herne fertig geworden ist. Möglich war das wegen eines neuen Bauverfahrens. Andrea Groß berichtet.
6: Nur anderthalb Jahre hat es gedauert, bis die vier Brücken fertig waren. Möglich ist das durch modulare Bauweise. Einzelne Brückenteile wurden dabei schon vorgefertigt angeliefert und mussten vor Ort nur noch zusammengesetzt werden. Nach Angaben der Autobahn GmbH hätte der Bau mit konventionellen Methoden mehr als 4 Jahre gedauert. Die Brücken im Kreuz Herne gehören zu den ersten Projekten, die so gebaut wurden. Das Verfahren soll künftig immer dann angewendet werden, wenn die örtlichen Gegebenheiten es zulassen, um Stauzeiten und Baulärm möglichst gering zu halten.
5: Der Handelsstreit zwischen Kanada und den USA geht weiter. Ab heute dürfen bestimmte Waren nicht mehr aus Kanada in die USA eingeführt werden. Giselle Uka berichtet.
7: Im vergangenen Monat waren gemeinsame Verhandlungen über ein Abkommen im Streit beendet worden. Beide Länder warfen sich gegenseitig vor, in letzter Minute Änderungen verlangt zu haben. Vom neuen Importverbot betroffen sind einige alkoholische Getränke, Milchprodukte und Motorräder aus Kanada, die nun nicht mehr in die USA eingeführt werden dürfen. Zuvor hatte die Trump-Regierung bereits eine Reihe von kanadischen Waren mit Zöllen in Höhe von 50% belegt. Darauf hatte Kanada mit Gegenzöllen reagiert. Wirtschaftsexperten gehen nicht davon aus, dass die neuen Importverbote die kanadische Wirtschaft stark beeinträchtigen werden.
5: Wegen des niedrigen Rheinpegels haben sich gestern gleich 2 Schiffe im Rhein festgefahren. Das eine in Düsseldorf, das andere in Bonn. Mehr von Anna Jonicek.
8: In Bonn war es ein Ausflugsschiff, das Festing. 150 Leute waren da an Bord und wollten eigentlich von Andernach nach Düsseldorf. Für sie endete die Reise dann ungeplant auf Höhe der Kennedy-Brücke in Bonn. Mehrere Stunden hat es gedauert, das Schiff wieder frei zu bekommen. In Düsseldorf ist die Lage etwas anders. Da hat sich ein Frachtschiff beladen mit Transportern im Hafenbecken festgefahren. Das Schiff stört also niemanden. Die Wasserschutzpolizei hilft dem Kapitän, dass er sich irgendwie selbst befreien kann. Am Ende hoffen aber alle auf einen etwas steigenden Pegel, da würden schon ein paar Zentimeter reichen.
5: Weitere Meldungen im Überblick. NRW-Ministerpräsident Wüst setzt heute seine Türkei-Reise fort. Nach Gesprächen in Ankara geht es weiter nach Istanbul. Dort will er heute Abend dem ehemaligen DFB-Kapitän İlkay Gündoğan einen Preis für sein gesellschaftliches Engagement verleihen. Gestern war Wüst überraschend von Staatspräsident Erdogan zu einem Gespräch empfangen worden. In Spanien darf eine 87-jährige Rentnerin nach der Zwangsräumung zurück in ihre Wohnung. Sie war vergangene Woche auf einer Trage aus der Wohnung in Madrid geholt worden, in der sie 70 Jahre lang lebte. Der Fall hatte landesweit Proteste ausgelöst. Jetzt haben die Wohnungseigentümer offenbar eingelenkt. Spaniens Regierung will Langzeitmietern per Gesetz mehr Rechte verschaffen. Papst Leo hat einen Besuch in Deutschland angekündigt. Wann und wo er stattfinden soll, steht nach seiner Aussage allerdings noch nicht fest. Der Papst äußerte sich auf der Rückreise aus Frankreich nach Rom. In Frankreich war das Oberhaupt der katholischen Kirche von Millionen Menschen gefeiert worden. 2 Schulen aus Nordrhein-Westfalen haben heute Chancen auf den Deutschen Schulpreis. Er wird am Vormittag in Berlin verliehen. Nominiert sind deutschlandweit 15 Schulen. Die beiden aus NRW sind beide im Kreis Unna. In der Gemeinschaftsgrundschule Fröndenberg gehören zum Beispiel Tiere zum Schulalltag. Eine Förderschule in Bergkamen hat reizarme Räume gestaltet.
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5: Mehr als 100 Länder beteiligen sich heute mit Aktionen zum Weltherztag. In Dortmund stellen ein Arzt und andere Naturwissenschaftler ihre Herzforschung bei einem sogenannten Science Slam vor. Christian Bongers, WDR Kultur.
9: Warum gehen Mäuse für die Herzforschung ins Fitnessstudio? Warum sind Stammzellen so wichtig? Und was verbirgt sich hinter der magischen Geschichte des Rechtsherzversagens? Diese Fragen beantworten ein Arzt und 5 Naturwissenschaftler heute beim Science Slam in Dortmund. Jeder Teilnehmer hat 10 Minuten Zeit, seine Forschung so unterhaltsam wie möglich zu präsentieren. Wer gewinnt, entscheidet das Publikum. Ziel am Tag der Herzgesundheit ist, dass Menschen mehr über ihr Herz erfahren und es besser schützen können. Herz-Kreislauf-Erkrankungen sind weltweit die häufigste Todesursache. Die Hälfte dieser Erkrankungen könnte vermieden werden, wenn man die Risikofaktoren früh genug erkennt.
5: Das Wetter in Nordrhein-Westfalen. Heute früh noch teils neblig, später Sonne, Wolken und ein böiger Wind. Es bleibt trocken und es wird warm. In Brilon bis 26 Grad, in Bad Salzuflen bis 27 und in Dormagen bis 28 Grad. Morgen früh trocken und freundlich. Im Tagesverlauf ziehen immer mehr Wolken auf. Am Abend sind dann im Rheinland erste Schauer möglich. Die Höchstwerte 23 bis 29 Grad. Das war WDR aktuell. WDR 5, die Verkehrslage. Die A40 Duisburg-Essen ist zwischen Kreuz Duisburg und Kreuz Kaiserberg in beiden Richtungen bis nächsten Montag gesperrt. Dort werden 2 Brücken abgerissen. Die A42 Kamp-Lindfort Richtung Dortmund ist zwischen Herne-Krange und Herne-Baukau wegen Bauarbeiten gesperrt. Die Sperrung wird im Laufe des Vormittags aufgehoben. Und die A52 Mönchengladbach Richtung Düsseldorf ist zwischen Kreuz Neersen und Kreuz Karst wegen Bauarbeiten noch bis Donnerstagmorgen gesperrt.
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10: Schönen guten Morgen. Klage gegen Lidl, also genau genommen gegen Lidls Rabatt-App. Was sehr vorgeworfen wird, gibt es bis 6:30 bei uns. Sie wissen ja, alles, was wichtig wird, heute bekommen Sie bei uns immer mit der nötigen Tiefe. Andreas Bursche für Sie hier im WDR 5 Morgenecho. Wir blicken direkt als erstes nach Spanien. Da gibt es Proteste. Einige sprechen sogar von Massenprotesten. Weniger als ein Jahr vor den Parlamentswahlen setzt nämlich die Wohnungsnot dem spanischen Ministerpräsidenten gut zu, setzt Sanchez unter Druck. Der Auslöser, die Wohnungsräumung von María del Carmen. Das ist eine 87-Jährige, deren Zwangsräumung um die Welt ging. Sie haben es gerade in unseren Nachrichten gehört, sie ist wieder in der Wohnung oder kann wieder rein. Nun soll aber zumindest dieses Dekret kommen, das Mari Carmen heißt, also nach ihr benannt. Das ist eine Maßnahme der Regierung, die relativ schnell umgesetzt werden soll. Ja, es soll unter anderem auch gegen die bösen Investmentfonds gehen.
11: Obwohl es auch in Madrid inzwischen etwas nasskalt und ungemütlich geworden ist, sind es jetzt schon etwa 350 Zelte auf der Puerta del Sol in Madrid. Die 25-jährige Jimena steht am Rand des Camps und beachtet die Aktivistinnen und Aktivisten aufmerksam. Ich habe 2 Kinder und ich muss jetzt zur Arbeit. Am Abend habe ich einen zweiten Job. Ich muss meine Kinder schließlich ernähren. Darum kann ich leider nicht protestieren, aber ich bin diesen Leuten hier sehr dankbar. 1050 Euro zahlt sie monatlich für ein kleines Apartment in einer Kleinstadt 33 Kilometer vor Madrid, fast 2 Stunden mit öffentlichen Verkehrsmitteln entfernt, erzählt sie. Journalistinnen und Journalisten umringen unterdessen Alicia del Rio. Sie ist die Sprecherin der Organisation Mieterinnen-Gewerkschaft. Die Forderungen an die Politik hatte sie schon am Vortag vorgetragen. Unbefristete Mietverträge und die automatische Verlängerung von befristeten Verträgen. Mieten sollten eingefroren werden oder nur mit der Lohnentwicklung steigen. Zwangsräumungen sollten ganz unterbleiben, wenn nicht alternative Wohnungen angeboten werden. Jetzt macht sie weiter Druck auf die spanische Regierung. Wenn wir unseren Teil des Abkommens eines Mietvertrags erfüllen und die Hälfte oder noch mehr von unserem Einkommen an Miete bezahlen, kann es nicht sein, dass man uns wie Ratten aus der Wohnung rauswirft. Fälle wie der von Mari Carmen dürfen sich nicht wiederholen. Denn die spanische Regierung verhandelt seit mehreren Tagen mit allen Kräften im Parlament, deren Zustimmung sie für ein Dekret benötigt, das alle schon Mari Carmen-Dekret nennen. Sumar, der linke Koalitionspartner der spanischen Sozialisten, schließt sich den Forderungen der Mieterinnengewerkschaft an. Mónica García, Sprecherin von Sumar und Gesundheitsministerin, sagt: Ein Dekret, das nicht ambitioniert ist, ist mit uns nicht zu machen. Kein Vermieter möchte, dass sein Mieter die Wohnung verlässt, es sei denn, er will mit der Immobilie spekulieren. Die automatische Verlängerung der Mietverträge ist eine Bedingung, die nicht verhandelbar ist. Wir müssen auch die Mieten begrenzen. Es geht nicht, dass eine Familie alle 5 Jahre Angst haben muss, ob sie aus der Wohnung fliegt oder die Miete um 200, 400 oder 500 Euro erhöht wird. Basta. Und Podemos, ebenfalls links von den Sozialisten, verlangt sogar die Enteignung von Immobilienfonds. Spaniens Regierung braucht diese Stimmen, soll das Dekret auch im Parlament Bestand haben. Sie benötigt aber auch die Stimmen der baskischen Nationalisten oder der bürgerlichen katalanischen Separatisten. Sie gelten eher als wirtschaftsnah. Josep Ruiz von der katalanischen Partei Junts meint: Für ein Abkommen müssten alle aus den Schützengräben raus und von Maximalforderungen abrücken. Der katalanische Abgeordnete plädiert für ein Abkommen mit dem kleinsten gemeinsamen Nenner. Die Tageszeitung El País hat gemeldet, die Regierung wolle Immobilienfonds verbieten, ganze Wohnblöcke zu kaufen. Zwangsräumungen der Wohnungen von Menschen in prekären Verhältnissen sollten für 2 Jahre verboten werden. Mietverträge sollten sich um 2 Jahre verlängern. Das ist wohl tatsächlich der kleinste gemeinsame Nenner, allerdings deutlich weniger als die Aktivistinnen und Aktivisten auf der Puerta del Sol fordern. Unterdessen hat die Rechtsanwältin von Mari Carmen Abascal noch in der Nacht mitgeteilt, sich in mehrstündigen Verhandlungen mit den Vermietern der 87-jährigen Rentnerin geeinigt zu haben. Ihre Mandantin könne in ihre bisherige Wohnung zurückkehren. Eine gute Nachricht, meinte eine Aktivistin zu später Stunde auf dem Platz Puerta del Sol gegenüber spanischen Fernsehreportern. Aber sie komme reichlich spät.
12: Pero bueno, tarde, ¿no? Ahora.
10: Aber so oder so Bewegung auf dem spanischen Wohnungsmarkt. Hans-Günther Kellner war das, ARD Madrid. Sie hören das WDR5 Morgen Echo 6.11 Uhr und aus Madrid direkt nach Tel Aviv. Uns beschäftigt Israel und die kommende Wahl. Ende Oktober ist es soweit. Denn in dieser Woche wird Israels oberster Gerichtshof entscheiden, ob arabische Parteien von der Parlamentswahl ausgeschlossen werden. Die Regierung Netanyahu möchte das. Die argumentiert, die Parteien, die betreffenden arabischen Parteien würden den bewaffneten Kampf gegen Israel unterstützen. Und auch Teile der Opposition schließen Koalitionen mit diesen arabischen Parteien aus. Bettina Meyer, ARD Tel Aviv. Guten Morgen.
13: Ja, guten Morgen.
10: Es heißt wegen Sicherheitsbedenken, so argumentiert auch Netanyahu. Worauf beziehen die sich da?
13: Ja, also da geht es einmal um die Parteien, die von der Wahl ausgeschlossen werden sollen. Und es geht auch um einzelne Politiker, die sich geäußert haben. Das muss man so ein bisschen trennen. Also die Sicherheits- und Vertrauensfragen, die immer angeführt werden, beziehen sich im Grunde darauf, dass es einige arabische Parteien eben gibt, die den Staat Israel anders definieren. Also zum Beispiel die Baalat-Partei, die fordert einen Staat aller Bürger. Und jetzt geht es hier eben um einen Grundsatz, um den sich alle zanken, also eben die Definition Israels als jüdischen Staat. Und das ist ein grundsätzliches Problem, was immer wieder auch bei den Wahlen auftritt. Wir haben jetzt hier zusätzlich noch Äußerungen eines arabischen Politikers, Sami Abu Shahade, der eben nach dem Angriff der Hamas auf Israel einen Artikel geschrieben hat, wo er diesen Angriff ein historisches Ereignis von militärischer und politischer strategischer Bedeutung genannt hat, sich hinterher dafür aber auch entschuldigt hat. Und hier wird ihm im Besonderen eben vorgeworfen, dass er mit diesem Artikel den bewaffneten Kampf gegen Israel unterstützt habe. Also zwei verschiedene Sachen. Und es ist übrigens ja auch die Frage, ob die arabischen Parteien überhaupt Teil einer Regierung sein wollen. Nicht alle Parteien wollen das. Also es ist doch ein bisschen kompliziert, aber mal sehen, wie es ausgeht.
10: Okay. Jetzt kommt noch ein weiterer Aspekt dazu. Laut aktuellen Umfragen zur Wahl, jetzt Ende Oktober, können weder Netanyahus Lager noch die Gegenseite mit einer absoluten Mehrheit rechnen. Im Prinzip haben wir aktuell sowas wie ein Patt. Das heißt, die Vereinigte Arabische Liste könnte Königsmacherin werden und das eben nicht zugunsten Netanyahus. Wie diskutiert denn das Land, die Menschen, das Timing jetzt dieses Vorstoßes unter anderem von Netanyahu?
13: Ja, also das ist rechnerisch tatsächlich im Moment, wenn man sich die Umfragewerte anschaut, möglich. Aber eben, wie gesagt, ist es auch die Frage, ob die arabischen Parteien das überhaupt wollen würden. Nicht jede dieser Parteien, dieser Liste, will überhaupt Teil der Regierung werden. Deswegen ist diese Diskussion darum natürlich auch ein bisschen theoretisch. Aber die viele Israelis zum Beispiel, da sitzt das Trauma des 7. Oktober sehr tief. Und viele sprechen sich auch eben gegen eine Regierungsbeteiligung aus. Aber jetzt kommt dazu, viele möchten auch, dass Netanyahu nicht mehr in dieser Regierung ist. Und das eint sie eigentlich mit der arabischen Minderheit Israels, die mal 21% beträgt. Viele dieser Bürger wollen eigentlich oft gar nicht wählen gehen. Die Wahlbeteiligung ist historisch immer niedrig gewesen. Jetzt aber sehen sie eine Chance vielleicht, dass sie mit ihrer Stimme etwas ändern können. Tatsächlich, wenn es zu so einer knappen Sitzverteilung kommen würde. Und dann hätten sie vielleicht die Möglichkeit mitzubestimmen, dass Netanyahu eben nicht mehr an der Macht ist. Und deshalb ist das so spannend. Deshalb könnte es dann sehr knapp werden und auch tatsächlich das Zünglein an der Waage sein.
10: Mit was für einem Urteil wird denn da jetzt diese Woche gerechnet, ob die antreten dürfen oder nicht bei der Wahl?
13: Ja, also es ist nicht ganz sicher, wie das ausgeht. Tatsächlich hat es solche Ausschlussverfahren auch in vergangenen Wahlperioden immer wieder gegeben. Der oberste Gerichtshof hat jedes Mal entschieden, dass die arabischen Parteien antreten dürfen. Es sind die Hürden, die einfach sehr, sehr hoch sind für so ein

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1: Da muss man immer warten, bis er fertig ist, der Passenger. 6.19 Uhr, das WDR5 Morgen-Echo. Wir feiern im Oktober 65 Jahre Anwerbeabkommen mit der Türkei. Sie merken, wir sind heute im Morgen-Echo sehr weit nach vorne, sehr futuristisch. Wir sind schon wieder im Oktober. Ja, Ende Oktober ist es soweit. Ministerpräsident Wüst ist schon ein bisschen früher zur Party aufgebrochen. Gestern für 3 Tage nach Ankara und Istanbul. Unter anderem der Wirtschaftsbeziehungen wegen. Die Türkei ist nämlich drittwichtigster Handelspartner für NRW geworden und da will man drauf aufbauen. Und jetzt kommt der Knaller. Man hat sich offenbar recht spontan mit Präsident Erdogan getroffen. Wüst und Erdogan. Das Ganze sezieren wir Ihnen um 6.40 Uhr. Dann gehen wir live nach Ankara. Jetzt erstmal der Blick auf dieses Abkommen mit der Türkei, was vor 65 Jahren abgeschlossen wurde. Was steckte damals dahinter und wie hat es sich entwickelt? Dorothee Soboll.
2: Die Idee hinter dem Anwerbeabkommen ist erstmal ganz pragmatisch. Deutschland steckt mitten im Wirtschaftswunder und sucht dringend Arbeitskräfte für Industrie, Bergbau und Baugewerbe. Gleichzeitig kämpft die Türkei mit hoher Arbeitslosigkeit und wirtschaftlichen Problemen. Die angeworbenen Frauen und Männer sollen eigentlich nur vorübergehend bleiben, deshalb spricht man damals von Gastarbeitern. Die Arbeitsverträge sind befristet, viele leben in Wohnheimen oder Sammelunterkünften und arbeiten oft unter harten Bedingungen. Geplant ist, dass sie nach einiger Zeit zurückkehren und durch neue Arbeitskräfte ersetzt werden. Doch die Realität entwickelt sich anders. Viele Unternehmen wollen Beschäftigte behalten, die eingearbeitet sind. Und viele Menschen aus der Türkei entscheiden sich, in Deutschland zu bleiben. Bis zum Anwerbestopp 19...

0: 1973 kommen etwa 870.000 türkische Arbeitnehmerinnen und Arbeitnehmer in die Bundesrepublik. Etwa eine halbe Million kehrt zurück. Viele andere holen später ihre Familien nach. So wird aus einem wirtschaftlichen Abkommen ein Wendepunkt der deutschen Geschichte. Heute leben etwa 3 Millionen Menschen mit türkischer Migrationsgeschichte in Deutschland. Mehr als die Hälfte von ihnen sind inzwischen Deutsche. Sie haben das Land mitgeprägt, was Wirtschaft, Kultur, Wissenschaft und Politik angeht. Gleichzeitig gehört auch die Erfahrung von Benachteiligung, Rassismus und dem langen Ringen um gesellschaftliche Anerkennung zur gemeinsamen Geschichte. Das Anwerbeabkommen von 1961 wirkt deshalb bis heute nach. Und das weit über den Arbeitsmarkt hinaus.
1: Und inwiefern das spontane Treffen von Ministerpräsident Wüst und Staatspräsident Erdogan nachwirkt, in 20 Minuten bei uns live aus Ankara. 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Wir sind beim Wetter mit Sarah Geißler. Guten Morgen.
2: Guten Morgen.
1: Das ist jetzt wieder nur so Finger rausgehalten, aber ziemlich warm heute Morgen ist mein Eindruck. Mit welchen Temperaturen starten wir denn da in den Tag?
2: Ja, mit tatsächlich sehr hohen für diese Jahreszeit. Finger hat recht. Nahezu überall im Land ist es im Moment zweistellig. Also weit entfernt von Bodenfrost, den wir in diesem Herbst tatsächlich auch schon hatten. Selbst in den höchsten Höhenlagen geht es mit 10 bis 14 Grad in den Tag. Entlang des Rheins haben wir schon 18 Grad. In Halle in Westfalen Spitzenreiter im Moment schon 19 Grad. Wir sind also knapp vorbeigeschrammt an einer tropischen Nacht, von der wir ja sprechen, wenn es nachts nicht unter 20 Grad geht. Ähnlich sehen auch die kommenden beiden Nächte noch aus. Ab der Nacht auf Freitag wird es dann nachts auch wieder kühler, also pünktlich zum Monatswechsel, und auch tagsüber wird es dann herbstlicher.
1: Und ich habe heute Nacht bei den paar Stündchen, die man so schläft, wenn man das Morgenecho macht. Du kennst das. Ich habe gedacht, die Heizung läuft schon, weil es so warm war bei mir unterm Dach. Nee, das war die fast schon tropische Nacht offenbar. So, ab wann genau ändert sich das Ganze dann?
2: Ab Donnerstag. Also heute und morgen wird es nochmal spätsommerlich warm oder heiß. 22 bis 29 Grad bekommen wir heute und morgen nochmal. Damit sind die Prognosen ein bisschen runtergegangen. Sollten wir doch irgendwo die 30 knacken, wäre das auch ein neuer Rekord für die letzte Septemberwoche. Der aktuelle liegt schon ein bisschen zurück, ist von 1990. Damals wurden in Weilerswist im Kreis Euskirchen 29,9 Grad gemessen. Morgen wird es dann im Laufe des Tages vom Rheinland her schon wolkiger, es bleibt aber meistens noch trocken. Und dann bringt uns am Donnerstag pünktlich zum Start in den Oktober eine Kaltfront, kräftige Schauer und Gewitter. Aber erstmal nur für diesen einen Tag, heißt auch, dass für diesen historisch tiefen Rheinpegel, den wir gerade haben, erstmal keine wirkliche Entspannung in Sicht ist. Also ein Tag Regen reicht da nicht.
1: Aber erstmal noch Spätsommer im Frühherbst. Danke, Sarah Geißler, WDR5-Wetterteam. Sie hören das Morgenecho um 6.24 Uhr am Dienstag. Das ist eigentlich recht simpel. Einfach die App runterladen, anmelden und schon bekommen die Verbraucher die guten Angebote im Supermarkt im Discounter. Bei Lidl zum Beispiel oder Netto oder Penny. Aber eben nur in der App. Und ich habe gerade gesagt, einfach App runterladen. Aber so einfach ist das nicht für alle. Und deswegen muss das Brandenburgische Oberlandesgericht jetzt diese Woche entscheiden, ob das zulässig ist, dass die Discounter das nur anbieten über App. Was das für Sie an der Kasse ohne App bedeutet, das erklärt WDR-Rechtsexperte Philipp Rayon jetzt mal.
3: Im konkreten Verfahren hat der Verbraucherzentrale Bundesverband geklagt, und das nicht zum ersten Mal. Die Klagen lassen sich vor allem in zwei Gruppen aufteilen. Einmal geht es um den Preis. Die Verbraucherschützer argumentieren, dass Kunden zwar für die App kein Geld bezahlen, dafür aber mit ihren Daten, zum Beispiel mit dem Geburtsdatum, der Mailadresse und Infos über ihren Einkauf. Die zweite Gruppe von Klagen argumentiert mit einer möglichen Diskriminierung, etwa von älteren Menschen, Kindern oder Menschen mit Behinderungen. Also Menschen, die teils kein Smartphone haben und so von den speziellen App-Angeboten ausgeschlossen sind. Das wirft die Verbraucherzentrale auch dem Lidl-Konzern im aktuellen Verfahren vor dem Brandenburgischen Oberlandesgericht vor. Die Verbraucherschützer beziehen sich auf das Allgemeine Gleichbehandlungsgesetz. Das verbietet es bei sogenannten Massengeschäften, Menschen wegen ihres Alters oder einer Behinderung zu diskriminieren. Offen ist aber erstens, ob die Verbraucherzentrale sich als ein Verband auf das Gesetz überhaupt berufen kann und wenn ja, zweitens, ob die Supermärkte mit der App wirklich diskriminieren. Diese zentralen Fragen könnte nun das Oberlandesgericht in Brandenburg in seinem Urteil beantworten. Scheitert der Verband mit der Klage, wäre das nicht die erste Niederlage der Verbraucherschützer im Zusammenhang mit den Apps. Gerichte haben schon mehrfach zugunsten der Supermärkte entschieden, wenn es bei den Apps um Daten oder Diskriminierung ging. So zum Beispiel die Oberlandesgerichte Hamm und Köln im Sommer. Deren Urteile sind aber noch nicht rechtskräftig. Auch der Bundesgerichtshof hat bislang noch keine Grundsatzentscheidung zu den Apps gefällt. Die höchsten deutschen Zivilrichter dürften aber in einigen Monaten so ein Verfahren verhandeln.
1: Meldet Philipp Rayon aus unserer Rechtsabteilung. Und heute ist noch der Weltherztag. Ja, das soll uns heute beschäftigen. Herz-Kreislauf-Erkrankungen sind die Number-One-Erkrankungen weltweit. Und wir schauen jetzt mal auf das weibliche Herz. Denn das weibliche Herz ist, das wissen wir ja mittlerweile, alle ist schon länger Thema, ist kein kleines Männerherz. Das weibliche Herz ist oft steifer, weniger elastisch. Und es ist auch schon länger bekannt, dass sich Herzinfarkte oder Herz-Kreislauf-Erkrankungen bei Frauen eben mit anderen Symptomen ankündigen als bei Männern. Trotzdem werden akute, auch chronische Herzprobleme bei Frauen häufig erst später erkannt. Und auch die Auslöser sind andere. Ulrike Till, ARD Wissenschaft, erklärt uns jetzt erstmal, was ist denn bei Frauenherzen genau anders als bei Männern?
4: Ja, lange hat man gedacht, dass Frauenherzen einfach nur kleine Männerherzen sind. Aber es ist viel komplizierter. Also inzwischen weiß man, dass das nicht stimmt. Weibliche Herzen wiegen nicht nur weniger, sie sind kleiner, klar, aber sie sind im Schnitt auch weniger elastisch und sie können sich schlechter mit Blut füllen. Deshalb müssen sie ein Leben lang stärker pumpen und das bedeutet im Schnitt ganze 10 Herzschläge mehr jede Minute, also richtig viel Arbeit fürs weibliche Herz. In jüngeren Jahren ist das meist noch kein Problem. Denn bis zu den Wechseljahren sind Frauen durch das Hormon Östrogen zumindest ein Stück weit vor Infarkt und Herzproblemen geschützt. Mit der Menopause aber ändert sich das dann und das Risiko für Bluthochdruck verdoppelt sich und damit steigt dann auch die Gefahr für einen Herzinfarkt. Bluthochdruck ist wirklich einer der Hauptrisikofaktoren. Das Tückische dabei ist, bei Frauen, wenn es dann zum Infarkt kommt, sind die Symptome oft sehr viel weniger klar als bei Männern.
1: Und wie zeigt sich so ein Herzinfarkt bei Frauen?
4: Die Warnzeichen bei Frauen sind oft schwerer zu deuten, weil sie sehr vielfältig sein können. Und die Leipziger Herzchirurgin Professor Sandra Eifert, die beschreibt das so.
5: Also es kann natürlich möglich sein, dass eine Frau auch diese typischen Beschwerden hat, eben ausgehend von entweder der linken Brusthälfte oder hinterm Brustbein mit Ausstrahlung zum Arm. Häufig ist es aber bei den Frauen etwas unspezifischer. Die haben Übelkeit, die haben Erbrechen, die fühlen sich nicht mehr so wohl, sie sind schneller abgeschlagen und schneller müde. Und dann wird es natürlich aufs Alter geschoben oder auf die fehlenden Hormone und so weiter.
4: Ja, also da kann es wirklich passieren, dass abgewiegelt oder ganz woanders gesucht wird. Auch starke Schmerzen im Rücken können verdächtig sein, vor allem zwischen den Schulterblättern. Schmerzen im Nacken, im Hals oder im Unterkiefer, all das kann bei Frauen einen Herzinfarkt anzeigen. Und das müssen natürlich nicht nur Ärztinnen und Ärzte, sondern eben auch Frauen selbst im Blick haben und im Ernstfall wirklich rechtzeitig den Notruf wählen. Passiert oft nicht. Aber man muss einfach wirklich sich merken, es kann ein Infarkt sein, auch wenn das Herz selber nicht direkt wehtut.
1: Der Blick ins weibliche Herz heute am Weltherztag. Das war Kollegin Ulrike Till aus der ARD Wissenschaft. Was tun, um Herz und Kreislauf fit zu halten? Für Männchen wie Weibchen? Dazu spreche ich um 8.05 Uhr mit Kardiologe Professor Horlitz hier im WDR 5 Morgenecho.
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9: Die Nachrichten mit Katrin Baumhöfer. Guten Morgen.
10: Im Autobahnkreuz Herne wird am Morgen eine weitere Brücke freigegeben, die in Rekordzeit gebaut wurde. Es ist die vierte und letzte, die im Kreuz Herne fertig geworden ist. Möglich war das wegen eines neuen Bauverfahrens. Andrea Groß berichtet.
11: Nur 1,5 Jahre hat es gedauert, bis die 4 Brücken fertig waren. Möglich ist das durch modulare Bauweise. Einzelne Brückenteile wurden dabei schon vorgefertigt angeliefert und mussten vor Ort nur noch zusammengesetzt werden. Nach Angaben der Autobahn GmbH hätte der Bau mit konventionellen Methoden mehr als 4 Jahre gedauert. Die Brücken im Kreuz Herne gehören zu den ersten Projekten, die so gebaut wurden. Das Verfahren soll künftig immer dann angewendet werden, wenn die örtlichen Gegebenheiten es zulassen, um Stauzeiten und Baulärm möglichst gering zu halten.
10: Der Handelsstreit zwischen Kanada und den USA geht weiter. Ab heute dürfen bestimmte Waren nicht mehr aus Kanada in die USA eingeführt werden. Giselle Uka berichtet.
12: Im vergangenen Monat waren gemeinsame Verhandlungen über ein Abkommen im Streit beendet worden. Beide Länder warfen sich gegenseitig vor, in letzter Minute Änderungen verlangt zu haben. Vom neuen Importverbot betroffen sind einige alkoholische Getränke, Milchprodukte und Motorräder aus Kanada, die nun nicht mehr in die USA eingeführt werden dürfen. Zuvor hatte die Trump-Regierung bereits eine Reihe von kanadischen Waren mit Zöllen in Höhe von 50% belegt. Darauf hatte Kanada mit Gegenzöllen reagiert. Wirtschaftsexperten gehen nicht davon aus, dass die neuen Importverbote die kanadische Wirtschaft stark beeinträchtigen werden.
10: 2 Schulen aus Nordrhein-Westfalen haben Chancen auf den Deutschen Schulpreis. Er wird am Vormittag in Berlin vergeben. Bundesweit sind 15 Schulen nominiert. Die 2 aus NRW sind beide im Kreis Unna. Julia Küppers erklärt, wodurch sie sich auszeichnen.
13: Durch besondere pädagogische Ansätze. An der Gemeinschaftsgrundschule Fröndenberg gehören Tiere mit zum Schulalltag. Unter anderem Ponys, Kaninchen und ein Schulhund. Die Lehrerinnen und Lehrer nutzen regelmäßig auch Lernorte außerhalb vom Klassenzimmer, wie die sogenannte Sonnenwiese. Nominiert ist auch die Friedrich-von-Bodelschwing-Schule in Bergkamen als einzige Förderschule. Motto ist dort, dass sich nicht die Kinder der Schule anpassen, sondern die Lernumgebung so gestaltet wird, dass sie die Entwicklung der Schülerinnen und Schüler unterstützt. Zum Beispiel mit besonders reizarmen Räumen für Kinder mit Autismus.
10: Weitere Meldungen im Überblick. In Düsseldorf steckt auf dem Rhein weiter ein Transportschiff für Autos fest. Es ist wegen des extremen Niedrigwassers im Hafenbecken auf Grund gelaufen. Die Wasserschutzpolizei versucht zu helfen, dass sich das Schiff von selbst befreien kann. Auch in Bonn hatte sich gestern vorübergehend ein Schiff festgefahren. Der Wasserstand des Rheins ist momentan auf Rekordtief, weil es so wenig geregnet hat. In Frankreich wird heute landesweit gestreikt. Dazu aufgerufen haben verschiedene Gewerkschaften des öffentlichen Dienstes, die Feuerwehrleute und ein Teil der Polizei. Auch einige Lehrer wollen streiken. Sie fordern bessere Bezahlung, bessere Ausstattung und mehr Personal. Begonnen hatten die Proteste in Frankreich vor ein paar Tagen. Gestern wurden mehrere Menschen festgenommen und verletzt. In Spanien darf eine 87-jährige Rentnerin nach der Zwangsräumung zurück in ihre Wohnung. Sie war vergangene Woche auf einer Trage aus der Wohnung in Madrid geholt worden, in der sie 70 Jahre lang lebte. Der Fall hatte landesweit Proteste ausgelöst. Jetzt haben die Wohnungseigentümer offenbar eingelenkt. Spaniens Regierung will Langzeitmietern per Gesetz mehr Rechte verschaffen. Heute beginnt die Aktionswoche »Zu gut für die Tonne«. Gruppen, Vereine und Kommunen wollen zeigen, wie sich Lebensmittelverschwendung reduzieren lässt, etwa durch bessere Planung und vorausschauendes Einkaufen. In Werl im Kreis Soest zum Beispiel sammelt eine Gruppe 24 Stunden lang Lebensmittel, die sonst weggeworfen würden, und wiegt sie dann.
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10: Der Landschaftsverband Rheinland will im kommenden Jahr 115 Kulturprojekte im Rheinland fördern. Dafür werden rund 6,8 Millionen Euro bereitgestellt. Theresa Fröhlich, WDR Kultur.
14: Von Denkmalpflege über Theater und Musik bis zu Archiven. Mit der regionalen Kulturförderung stärkt der LVR kulturelles Erbe, Vielfalt und Infrastruktur. Zum Beispiel im historischen Landschaftspark von Haus Kahn bei Strahlen. Zeit und Wetter haben dem Park zugesetzt, jetzt soll er in seine ursprüngliche Pracht zurückversetzt und für alle geöffnet werden. Gefördert werden aber auch das Mitmachtheater für Menschen verschiedener Generationen am Schlachthof in Neuss, sowie Projekte der Integrativen Kunstakademie Köln-Kalk und der Düsseldorfer Techno-Szene.
10: Das Wetter in Nordrhein-Westfalen. Heute früh teils noch neblig, später Sonne, Wolken und ein böiger Wind. Es bleibt trocken und es wird warm. In Meinerzhagen bis 26 Grad, in Höxter bis 27 und in Münster bis 28 Grad. Morgen früh trocken und freundlich. Im Tagesverlauf ziehen immer mehr Wolken auf. Am Abend sind im Rheinland erste Schauer möglich. 23 bis 29 Grad. Das war WDR aktuell. 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A4 Aachen Richtung Köln zwischen Kreuz Köln-West und Köln-Eiffeltor etwa 10 Minuten plus, 5 Kilometer stockender Verkehr. Die A40 Duisburg-Essen ist zwischen Kreuz Duisburg und Kreuz Kaiserberg in beiden Richtungen bis nächsten Montag gesperrt. Dort werden zwei Brücken abgerissen. Die A40 Dortmund Richtung Essen zwischen Dreieck Bochum-West und Essen-Krai. Es gibt 10 Minuten plus und 4 Kilometer Stau. Die A42 Kamp-Lintfort Richtung Dortmund ist zwischen Herne-Krange und Herne-Baukau wegen Bauarbeiten gesperrt. Die Sperrung wird im Laufe des Vormittags aufgehoben. Und die A52 Mönchengladbach Richtung Düsseldorf ist zwischen Kreuz-Nersen und Kreuz-Karst wegen Bauarbeiten bis Donnerstag früh gesperrt.
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1: Ministerpräsident Wüst war ja gestern spontan beim türkischen Präsidenten Erdogan zu Gast. Das war wohl nicht geplant auf der Türkei-Reise von Wüst. Wir fragen gleich nach, wie kam es und was brachte es? Das gleich live aus Ankara. Andreas Bursche, am Dienstag. Guten Morgen, schön, dass Sie dabei sind. Und noch ist die A42 zwischen Herne-Baukau und Krange voll gesperrt. Das kennen Sie. Noch im Laufe des Vormittags soll die Strecke aber nach ein paar Tagen wieder komplett freigegeben werden. Die war ja voll gesperrt. Ja, und dann können Sie auch über die 4 neuen Brücken fahren. Also das Herzstück am Kreuz Herne. Und hört, hört, fertiggestellt in 1,5 Jahren. Wegen der Fertigteil-Schnellbauweise. Wir blicken heute auf das Thema, wie schneller sanieren. Wichtiges und großes Thema, gerade bei uns im Westen. Und das heißt natürlich auch immer, über den Tellerrand zu schauen oder über die Leitplanke in dem Fall. Und da sehen wir jetzt die USA. Wie bauen die?
15: Wer in den USA unterwegs ist, erlebt den Straßenbau meist so. Alter Belag raus, neuer Asphalt rein. Und wo in Deutschland eine Baustellenampel den Verkehr regelt, stehen hier oft noch Bauarbeiter mit einem Stop- oder Slow-Schild am Fahrbahnrand. Spannend wird es allerdings bei großen Autobahnprojekten. Ein spektakuläres Beispiel ist der Wiederaufbau der eingestürzten Interstate 85-Brücke in Atlanta im Jahr 2017. Nach einem Brand musste ein wichtiger Autobahnabschnitt komplett neu gebaut werden. Das ging ohne monatelange Sperrung. Während die Planung noch lief, wurde schon der Bau vorbereitet. Entscheidungen fielen innerhalb von Stunden und nicht nach langen Genehmigungsprozessen. Die Baufirma arbeitete rund um die Uhr und der Staat hatte Millionenprämien für jeden eingesparten Bautag ausgelobt. Mit Erfolg, die Strecke war nach 43 Tagen wieder offen. Das blieb kein Einzelfall. Inzwischen setzen viele Bundesstaaten auf vorgefertigte Brücken und Fahrbahnteile, die innerhalb von einem Wochenende eingebaut werden können. GPS-gesteuerte Baumaschinen, Drohnenvermessungen, digitale Baustellenmodelle und schnell aushärtender Beton sparen zusätzlich Zeit. 24-Stunden Baustellen sind bei Großprojekten oft Standard. Alles, damit die Straße schnell wieder frei wird. Gleichzeitig werden Straßen mit Technik versehen. In Michigan kann ein Stück Autobahn quasi mitdenken. Entlang der Straße stehen Sensoren und Kameras, die zum Beispiel ein liegengebliebenes Auto oder einen Stau erkennen. Diese Infos werden in Echtzeit an moderne Fahrzeuge weitergegeben. Das Auto weiß also schon vor dem Fahrer Bescheid und kann reagieren. Entwickelt wird das System auch und vor allem für das autonome Fahren. Zwar steht bei vielen Straßenbauprojekten innerorts noch oft der Bauarbeiter mit dem Slow- und Stop-Schild, aber bei großen Infrastrukturprojekten wird modernste Technik eingesetzt.
1: Meldet uns Anne Schneider aus unserem Studio in Washington. Warum das längere Bauen von zum Beispiel Fahrbahnen bei uns hier nicht unbedingt nur schlecht ist und wie man trotzdem etwas schneller werden kann. 8.05 Uhr haben wir uns im WDR 5 Morgen-Echo. Dann spreche ich mit dem Präsidenten der Bundesingenieurkammer. 6.40 Uhr.

0: 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Ich wollte es nur kurz mal sagen. 6.43 Uhr haben wir es. Und uns beschäftigt jetzt das sogenannte Anwerbeabkommen. Das hat bekanntlich zahlreiche Menschen, also die sogenannten Gastarbeiter aus der Türkei, insbesondere zu uns hier nach NRW geführt. Und unser Land ja auch zu dem gemacht, was es ist. Das ist jetzt 65 Jahre her und wird natürlich groß gefeiert. Darüber hinaus ist die Türkei mittlerweile für NRW auch ein wichtiger Handelspartner. Nach China und den USA über 11 Milliarden Euro Handelsbilanz. Und das war Grund genug für NRW-Ministerpräsident Wüst, in die Türkei zu fliegen. Jetzt und gestern sogar mit einem Kurzbesuch bei Staatspräsident Erdogan. Jochen Trumm, WDR-Landespolitik, beobachtet den Ministerpräsidenten auf der Reise. Guten Morgen nach Ankara.
1: Guten Morgen nach Köln.
0: Regionale Regierungschefs, so einer ist ja Wüst, werden normalerweise nicht von Staatspräsidenten empfangen. Wie kam das jetzt mit Wüst und Erdogan gestern?
1: Da können wir letztlich nur vermuten. Aber Erdogan hat sich nach Darstellung von Henrik Wüst sehr interessiert an Deutschland, auch an den innenpolitischen Verhältnissen gerade gezeigt. Er hat sich demnach auch von Wüst eine Einschätzung zu den jüngsten Wahlergebnissen der Landtagswahlen geben lassen. Da liegt es nicht fern zu vermuten, dass Erdogan auch von den Problemen der CDU und öffentlichen Spekulationen im Sommer um Henrik Wüst als möglicher Kanzlernachfolger gehört hat. Vielleicht also, wie gesagt, Vermutung, wollte er sich einfach mal einen persönlichen Eindruck von Wüst verschaffen, diesem Mann, der als ein Hoffnungsträger in der CDU gilt. Naja, und wir wissen, dass in Deutschland und NRW viele Türken leben, die auch bei türkischen Wahlen abstimmungsberechtigt sind. Vielleicht hielt er es einfach auch mal für eine gute Idee, dass es Bilder von ihm und dem in Nordrhein-Westfalen populären Henrik Wüst gibt.
0: Es hieß, es war ein recht kurzes Treffen, aber sind die beiden denn auch, sagen wir mal, konkreter hier und da geworden?
1: Wir waren nicht dabei, wir können uns da nur auf die Schilderungen verlassen. Demnach ist vor allem über die wirtschaftlichen Beziehungen zwischen Nordrhein-Westfalen und der Türkei gesprochen worden. Die Türkei ist schon angesprochen, ist der drittgrößte Handelspartner von Nordrhein-Westfalen außerhalb Europas, zwischen 10 und 11 Milliarden Euro. Und nach dem Wegfall des Russlandsgeschäfts für viele Unternehmen ist das Land auch eine wichtige Drehscheibe für den Austausch, gerade mit dem asiatischen Raum. Das haben Henrik Wüst und auch wir, die dabei waren, gestern beim Chemiehersteller Henkel sehen können. Der hat hier ein Werk in der Nähe von Ankara und beliefert Reinigungsmittel und Körperpflegeprodukte. Die Marken von Henkel sind ja weitgehend bekannt. Die vertreibt er halt von hier gen Osten. So, außerdem gibt es in Nordrhein-Westfalen noch bis zu 30.000 Betriebe, die auch von Menschen geführt werden, die türkische Wurzeln haben. Also es gibt enge Beziehungen. Darüber haben die geredet. Aber nicht nur. Es ging sicherlich auch um das Anwerbeabkommen. Da hat Wüst erzählt, dass Erdogan das durchaus wohlwollend quittiert hat, dass Nordrhein-Westfalen dieses 65-jährige Jubiläum jetzt zum Anlass nimmt, um nochmal darauf hinzuweisen und auch die Tonalität, in der das jetzt passiert in Deutschland. Ja, und nach Angaben von Wüst sind auch über kritische Themen dann gesprochen worden.
0: Ja, Wüst hat danach gesagt, Zitat, wir haben offen miteinander gesprochen. Gerade weil die Beziehungen so eng sind, müssen auch schwierige Fragen Teil eines offenen Dialogs sein. Ja, ihr wart nicht dabei, aber gibt es irgendwelche Hinweise, dass es hier und da auch schwierig wurde, dass auch schwierige Themen angesprochen wurden?
1: Das war zumindest im Nachgang so zu verstehen, aber Henrik Wüst hat sich da ganz diplomat nicht in die Karten gucken lassen. Wir wissen, dass die Menschenrechtslage in der Türkei nicht einfach ist. Wer den Präsidenten öffentlich kritisiert, der kann dafür schon im Gefängnis landen. Das unterscheidet die Türkei sicherlich sehr von Deutschland. Aus deutscher Sicht ist die Menschenrechtslage hier also durchaus kritisch, obwohl die Türkei ein NATO-Mitgliedsland ist. Auch hier bin ich im Spekulativen, aber so wie ich es verstanden habe, hat Henrik Wüst auch schon konkrete Fälle angesprochen. Er hat uns aber nicht wissen lassen, welche genau. Das würde möglicherweise diese diplomatischen Bemühungen natürlich dann auch konterkarieren.
0: Was ja überraschend ist, Henrik Wüst ist der erste NRW-Ministerpräsident in der Türkei. Das hatte auch, du kannst mich gerne rügen dafür, es hatte ein bisschen auch was, die Bilder von einem Mini-Kanzler. Wieso er, wieso Wüst, wieso jetzt?
1: Ja, die Frage liegt nahe, stellen sich auch viele. Ja. Natürlich ist der Besuch von langer Hand vorbereitet worden. Es ist schon so, dass Henrik Wüst ja in der deutschen Diskussion als möglicher Ersatzkanzler Stichwort Kanzlertausch gehandelt wurde. Er hat ja selber in den letzten Wochen versucht, diesem Thema ganz bewusst keine zusätzliche Nahrung zu geben. Hat in Düsseldorf sehr deutlich gesagt, er will Ministerpräsident bleiben und das auch für 5 Jahre, wenn er denn gewählt wird. Also er versucht dem Thema an der Stelle den Stecker zu ziehen. Mit einem solchen Besuch hier, mit einem Besuch bei Erdogan, macht man natürlich wieder genau das Gegenteil. Er entfacht damit wieder ein Feuer, das er eigentlich austreten wollte. Warum ist er der erste Ministerpräsident hier in der Türkei? Da hat er sich übrigens selbst überrascht gezeigt. Er sagte, als er das gehört hatte, konnte es kaum glauben. Es ist so, Johannes Rau, der Langzeitministerpräsident, war als Bundespräsident in der Türkei. Armin Laschet, der Vorgänger von Henrik Wüst, war als Integrationsminister hier. Aber tatsächlich hatte es vor Henrik Wüst noch keinen Ministerpräsident in offizieller Mission an den Bosporus geschafft. Das soll sich jetzt heute und noch morgen ändern.
0: Tja, hat er ja geschafft dann. Jochen Trump, WDR-Landespolitik, beobachtet Ministerpräsident Wüst auf seiner Türkei-Reise aktuell. Dankeschön nach Ankara.
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0: Gleich haben wir es 7:10 am Dienstag gut informiert in diesen Tag mit uns. 4 Anläufe hat es gebraucht für die spanische Polizei vor ein paar Tagen, um die 87-jährige Maria del Carmen aus ihrer Wohnung zu holen. Eine Zwangsräumung, die um die Welt gegangen ist. Maria Carmen oder Marie Carmen, wie sie genannt wird, ist zu einem landesweiten Symbol des Protestes geworden. Zehntausende stehen seit Tagen auf den Straßen oder sitzen sogar in Protestcamps. Für sich, ja, und gegen die Wohnungsnot, aber auch für Marie Carmen. Und da gibt's jetzt ein Happy End, meldet Hans-Günther Kellner, Studio Madrid.
3: Marie Carmen Abascal kann nach ihrem Krankenhausaufenthalt in ihre bisherige Wohnung zurückkehren. Dies ist das Ergebnis von mehrstündigen Verhandlungen mit den Eigentümern, die sich bis in die Nacht hingezogen hätten, teilte die Rechtsanwältin der 87-jährigen Rentnerin zu später Stunde mit. Über Detailfragen wie die Höhe der künftigen Miete oder warum eine solche Einigung nicht vor der Zwangsräumung möglich war, machte die Anwältin keine Angaben. Die zentralen Forderungen der Organisation Mieterinnengewerkschaft für das von der Regierung angekündigte Dekret sind weiterhin: keine Wohnungsräumungen mehr, wenn den Betroffenen keine alternative Wohnung angeboten werden kann. Mietverträge müssen künftig unbefristet sein. Bislang befristete Mietverträge sollen sich künftig automatisch verlängern. Die Mieten sollten zudem eingefroren oder zumindest an die Entwicklung der Einkommen angepasst werden. Die Parteien links der regierenden Sozialisten von Ministerpräsident Pedro Sánchez schließen sich dem an. Die linke Partei Podemos fordert sogar die Enteignung von Immobilienfonds. Damit ein solches Regierungsdekret auch im Parlament Bestand hat, müssten zudem aber auch die bürgerlichen baskischen Nationalisten und die katalanische Separatistenpartei Junts zustimmen. Sie gelten als eher wirtschaftsnah und plädieren dafür, das Dekret sollte sich auf einen kleinsten gemeinsamen Nenner beschränken. Die Tageszeitung El País hat berichtet, die Regierungsvorlage begrenze zwar die Zwangsräumungen für die nächsten 2 Jahre, Mietverträge sollten bis 2028 verlängert werden. Das würde aber deutlich unter den Forderungen der Aktivistinnen und Aktivisten von der Mieterinnengewerkschaft bleiben.
0: Hans-Günther Kellner, ARD Madrid. Und dann wird heute noch ein Urteil erwartet zur Lidl-Rabatt-App. Denn die Verbraucherzentrale sagt, die App ist zu digital. Das haben wir auch lange nicht gehört, oder? In Zeiten, wo alles digitalisiert werden muss. Ja, schließt Menschen aus, zum Beispiel Ältere oder Behinderte. Und es sei schließlich auch ein finanzielles Thema, heißt es von der Verbraucherzentrale. Denn viele sind eben in diesen Zeiten abhängig von Rabatten bei den Preisen. Also, einkaufen, Punkte oder Geld sammeln und damit sparen. Das sollen die Vorteile von solchen Supermarkt-Rabatt-Apps sein. Aber Jutta Kaiser, ARD-Verbraucherteam, erklärt uns, was man denn da so sparen kann oder könnte.
4: Also besonders viel ist das nicht. Im Schnitt sind es gerade mal rund 2%. Das hat das Preisvergleichsportal Smaggle rausgefunden. Das Portal hat im vergangenen Jahr fast 1,3 Millionen Kassenzettel von Einkäufen im Lebensmitteleinzelhandel und in Drogerien ausgewertet. Und dabei kam raus, zum Zeitpunkt der Untersuchung, da haben Kundinnen und Kunden des Bonusprogramms von Kaufland am meisten gespart. Im Durchschnitt waren es 2,29 Euro bei Ausgaben von insgesamt 100 Euro. Euro. Das ist nicht viel und bei anderen Ketten war es noch weniger. Bei Rewe Bonus kam das Preisvergleichsportal auf gerade mal 82 Cent Ersparnis pro 100 Euro Einkaufswert. Bei Penny waren es 75 Cent. Der Geschäftsführer des Vergleichsportals hat dazu gesagt, wer gezielt Sonderangebote bei unterschiedlichen Händlern kauft, der oder die kann im Durchschnitt deutlich mehr sparen, nämlich 30%.
0: Aus unserem ARD-Verbraucher- und Serviceteam Jutta Kaiser am WDR 5 Morgenecho. In 7 ist es 7. Und wir haben uns in dieser Stunde schon die Frage gestellt, warum sollen arabische Parteien von den Wahlen zum israelischen Parlament, zur Knesset, ausgeschlossen werden? Das ist zumindest der Plan von Regierungschef Netanyahu und einigen aus der Opposition in Israel. Ja, und genau darüber, ob diese arabischen Parteien nun antreten dürfen oder nicht, entscheidet in dieser Woche der israelische Oberste Gerichtshof. Und in knapp einem Monat wird dann auch schon eine neue Knesset gewählt. Und der Wahlkampf in Israel, der hat es in sich. Bettina Meyer berichtet aus Tel Aviv.
5: Es ist eine Entscheidung, die noch nicht endgültig ist, die aber Israels Wahlkampf verändert und zeigt, mit welch harten Bandagen er geführt wird. Die beiden wichtigsten arabisch geführten Wahllisten sollen bei der Knesset-Wahl in Israel am 27. Oktober nicht antreten dürfen. Die Ra'am-Partei von Mansour Abbas und die sogenannte Joint List. Das hatte Israels zentraler Wahlausschuss entschieden. Auch einzelne arabische Politiker sollen ausgeschlossen werden, wie Sami Abu Shahade, der Vorsitzende der arabisch-nationalistischen Balad-Partei. Es ist doch klar, dass Netanyahu und Ben-Gvir Angst vor den arabischen Wählern haben. Es ist klar, wenn man sich die Umfragen ansieht. Nachdem wir unser Parteienbündnis bekannt gegeben haben, dass viele arabische Israelis sagen, dass sie wählen gehen wollen. Damit steigt die Wahlbeteiligung. Das wird entscheidend sein, um zu verhindern, dass die rechtsgerichtete Regierung in Israel wieder an die Macht kommt. Genau deshalb haben den Antrag auf Ausschluss von der Wahl auch die Wahlkampfgegner gestellt, kritisiert Abu Shahade. Die Likud-Partei von Benjamin Netanyahu und die Partei Jüdische Stärke vom rechten Regierungspolitiker Itamar Ben-Gvir reichten ihn bei der Wahlkommission ein. Auch Oppositionsparteien stimmten zu. Nicht nur Sami Abu Shahade sieht das als Angriff auf Israels arabische Minderheit, die 21% der Bevölkerung ausmacht. Sie sollen am Wählen gehindert werden, sagt Issan Abdul Rahman. Er ist Lehrer aus Abu Ghosh. Die Stadt zwischen Tel Aviv und Jerusalem gilt als Symbol für jüdisch-arabisches Zusammenleben. Normalerweise, sagt der 42-Jährige. Es herrscht Frustration hier. Die rechte Regierung versucht, unsere Stimme zum Schweigen zu bringen. Dazu kommt die Enttäuschung, eine Enttäuschung im wahrsten Sinne des Wortes. Die arabischen Parteien haben den Ausschluss von der Wahl angefochten. Final ist er erst, wenn Israels oberstes Gericht zustimmt, sagt Avraham Borg. Er war Knesset-Präsident und gehört zur ausgeschlossenen Hadash-Partei. Das beweist, dass Israels Demokratie fehlerhaft ist. Bei jeder Wahl versuchen die rechtsgerichteten Parteien, die Optionen der arabischen Parteien einzuschränken. Jedes Mal bestätigt der oberste Gerichtshof, dass sie antreten dürfen. Die Öffentlichkeit wird mit Hass auf Araber und Palästinenser überflutet. Ich glaube an den Gerichtshof, dass er die Entscheidung aufhebt. Allerdings bedeutet allein der Versuch, arabische Parteien auszuschließen, nichts Gutes für unsere Gesellschaft. Der Frust in der arabisch-israelischen Bevölkerung vor der Wahl dürfte die Spaltung der Gesamtgesellschaft weiter verschärfen.
0: Die Eindrücke aus Israel, aus unserem Studio Tel Aviv von Kollegin Bettina Meyer.
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6: Guten Morgen. Vor Gericht und auf hoher See ist man in Gottes Hand. Schon die alten Römer kannten angeblich diese Weisheit des Volksmunds. Und bis heute, in den Zeiten des Rechtsstaats und der Großkanzleien, hört man den mahnenden Spruch mit Augenzwinkern vor jedem halbwegs kniffligen Prozess. Vor Gericht und auf hoher See, unwägbar das Ende. Wie es ausgeht, abwarten. Nun ist das vor Gericht unangenehm, immer gewesen. Für Seefahrer allerdings hat der Spruch eine härtere Wahrheit. Im Zweifel geht's um Leben und Tod. da draußen auf dem Meer. Wer von Hamburg aus über die Elbe zur See fährt, der sieht als letztes bei der Ausfahrt und als erstes beim Einlaufen den Michel. Genauer, die Hamburger Hauptkirche St. Michaelis mit ihrem 132 Meter hohen Turm, Wahrzeichen der Hansestadt. Seit 350 Jahren steht die Kirche dort oberhalb des Hafens immer wieder aufgebaut, Blitzschlag, Brand und Bomben zum Trotz, dreimal aus den Trümmern geholt. Steht man vor dem Michel, sieht man, worum es geht bei dieser Kirche, wofür sie seit Jahrhunderten steht. Am Fuß des hohen Turms, direkt über dem Hauptportal, steht der Erzengel Michael, hoch aufgereckt, 5 Meter groß, mit mächtigen Flügeln in Bronze gegossen. Sein linker Fuß tritt auf den Kopf eines Drachens, Sinnbild des Satans. Erzengel Michael zwingt den Teufel in den Staub. In seiner rechten Hand hält Michael eine Lanze, am oberen Ende geformt wie ein Kreuz, bereit zum tödlichen Stoß gegen den Drachen. St. Michaelis, so heißt der heutige Tag, der 29. September, seit anderthalb Jahrtausenden. Zur Ehre des heiligen Erzengels Michael, der den Satan besiegt, wie das letzte Buch der Bibel es erzählt, die Offenbarung des Johannes. Ungezählte weltberühmte Kirchen wie der Michel in Hamburg sind nach diesem Engel benannt. Michael, der Name, kommt aus dem Hebräischen und heißt übersetzt, wer ist wie Gott? Michael rettet, er zeigt dem Bösen ein für allemal die Grenzen auf. Kein Wunder also, dass so viele Orte und Legenden an den Erzengel erinnern, auf ihn verweisen. Er gilt als Fürst der himmlischen Heerscharen. Vor allem Militär und Polizei halten ihn in Ehren auf der ganzen Welt. Seit 1000 Jahren gilt Michael zudem als Schutzpatron der Deutschen. Otto der Große hat ihn dazu ernannt. Kein Zufall also, dass die Hamburger weithin sichtbar bis an den Horizont an ihn erinnern. Wer sich auf hohe See begibt, hat den Michel im Blick. Schiffbruch hat trotzdem so manches Schiff schon erlitten, natürlich. So wie der Michel selbst dreimal schon in Trümmer fiel und wie tödliche Sturmfluten Hamburg immer wieder überschwemmt haben. Das Leben ist und bleibt nicht nur auf hoher See und vor Gericht unwägbar. Wie es ausgeht, weißt du oft nicht. Im Himmel aber, dafür steht Michael, im Himmel ist das Ende längst beschlossen und besiegelt. Der Satan hat sein Spiel verloren, mag er auf Erden noch so wüten. Und wo immer er es tut, halt dich daran, du bist und bleibst auf ewig fest in Gottes Hand. Einen schönen Michaelistag, ihr Ulf Schlüter-Soest.
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4: Die Nachrichten mit Katrin Baumhöfer. Guten Morgen.
7: Wir werden hier die letzte von 4 neuen Brücken freigeben, die wir im Kreuz Herne gebaut haben. Das Ganze in einer rekordverdächtigen Bauzeit von nur 1,5 Jahren.
4: Anton Kurenbach von der Autobahn GmbH zur Freigabe einer weiteren Brücke heute Morgen im Autobahnkreuz Herne. Das Besondere, der Bau ging deutlich schneller über die Bühne als sonst. Marion Senker, wie war das möglich?
8: In Herne wurde nach einem neuen Verfahren gearbeitet, Prinzip Steckkasten sozusagen. Die einzelnen Brückenteile wurden quasi fertig angeliefert und mussten dann an der Autobahn nur noch zusammengesteckt werden. Das spart viel Zeit. Die Autobahn GmbH sagt, dass die Arbeiten sonst mindestens 4 Jahre gedauert hätten. Dieses Steckkastenprinzip wurde auch schon woanders in NRW ausprobiert, zum Beispiel in Oberhausen bei einer Brücke der A516. Überall wird das Verfahren aber wohl nicht möglich sein, denn fertige Brückenmodule sind sehr groß und müssen vor der Montage abgeladen werden. Dafür ist laut Autobahn GmbH nicht an jeder Autobahn in NRW Platz.
4: Die geplante Pflegereform soll trotz Kritik aus der SPD morgen beschlossen werden. Spitzenvertreter der schwarz-roten Koalition hatten sich dazu gestern Abend im Kanzleramt getroffen. Aus Berlin Jan Zimmermann.
9: Gesundheitsminister Lindemann hält bisher an seinem Zeitplan fest. Der CDU-Politiker will die Pflegereform morgen von der Bundesregierung beschließen lassen, sagte ein Sprecher seines Ministeriums. Auch die SPD hält an diesem Zeitplan fest, so die stellvertretende Fraktionsvorsitzende Schmidt in der Rheinischen Post. Wie ein Kompromiss Kompromiss zwischen Union und SPD aussehen könnte, ist aber weiter ungewiss. Am Abend haben Spitzenpolitiker der Koalition im Kanzleramt um eine Lösung gerungen. Die SPD betonte zuvor erneut, ein Gesetz, das vor allem zulasten der Pflegebedürftigen geht, zu blockieren. SPD-Chef und Finanzminister Klingbeil sagte der ARD, ein reines Sparpaket werde es mit ihm nicht geben. Man müsse strukturelle Verbesserungen erreichen.
10: US-Präsident Trump will heute in Washington führende Vertreter der KI-Branche treffen, um über ein Gleichgewicht zwischen Fortschritt und staatlicher Aufsicht zu beraten. Unterdessen hat ChatGPT-Entwickler OpenAI wegen Sicherheitsbedenken die Veröffentlichung eines neuen KI-Modells gestoppt. Gabi Biesinger berichtet.
11: Während der Testphase habe man bei dem neuen Modell in großem Maße Verhaltensweisen beobachten können, die OpenAI als Täuschung oder als Bereitschaft zur Irreführung der Nutzer über die eigenen Handlungen eingestuft habe. So habe das KI-Modell GPT 6.1 Astra zum Teil auf eigene Initiative gehandelt und etwa seinen ursprünglichen Aufgabenbereich verlassen, ohne eine Befugnis dafür einzuholen. Das neue KI-Modell hätte eigentlich in den kommenden Tagen oder Wochen herauskommen sollen. Eigenmächtige Aktionen fortgeschrittener künstlicher Intelligenz von OpenAI hatten in den vergangenen Wochen wiederholt für Negativschlagzeilen gesorgt.
10: Weitere Meldungen im Überblick. Der Handelsstreit zwischen Kanada und den USA geht in eine neue Runde. Nach den gescheiterten Gesprächen über ein Handelsabkommen dürfen ab heute bestimmte Waren nicht mehr aus Kanada in die USA eingeführt werden. Betroffen sind einige alkoholische Getränke, Milchprodukte und Motorräder. Vorher hatte die Trump-Regierung schon eine Reihe von kanadischen Produkten mit hohen Zöllen belegt. In Düsseldorf steckt auf dem Rhein weiter ein Transportschiff für Autos fest. Es ist wegen des extremen Niedrigwassers im Hafenbecken auf Grund gelaufen. Die Wasserschutzpolizei versucht, dass sich das Schiff von selbst befreien kann. Auch in Bonn hatte sich gestern vorübergehend ein Schiff festgefahren. Der Wasserstand des Rheins ist momentan auf Rekordtief, weil es so wenig geregnet hat.
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10: Das Anne-Frank-Zentrum hat gestern 53 Jugendliche für ihr demokratisches Engagement ausgezeichnet. Sie dürfen sich jetzt Anne-Frank-Botschafterinnen und Botschafter nennen. Marion Kürlis, WDR Kultur.
12: Die Jugendlichen wurden gestern in der niederländischen Botschaft in Berlin geehrt. 5 von ihnen kommen aus Gütersloh. In den letzten Monaten haben sie sich in ihren Wohnorten gegen Antisemitismus, Rassismus und Diskriminierung jeglicher Art eingesetzt. Mit Unterstützung des Anne-Frank-Zentrums entwickelten die Jugendlichen vielseitige Projektideen für die Förderung demokratischer Werte und zur Erinnerung an die Verbrechen des Nationalsozialismus. Entstanden sind dabei Stadtspaziergänge, Ausstellungen, Workshops und eine Theateraufführung, aber auch Videoprojekte in sozialen Medien.
10: Das Wetter in Nordrhein-Westfalen. Heute früh noch teils neblig, später Sonne, Wolken und ein böiger Wind. Es bleibt trocken und es wird warm in Lemgo bis 26 Grad, in Warendorf bis 27 und in Recklinghausen bis 28 Grad. In der Nacht ziehen einige lockere Wolkenfelder durch. Dabei kühlt es nur wenig ab auf Tiefstwerte zwischen 19 und 9 Grad. Morgen früh dann trocken und freundlich. Im Tagesverlauf ziehen immer mehr Wolken auf. Am Abend sind im Rheinland erste Schauer möglich. 23 bis 29 Grad. Das war WDR aktuell. WDR 5, die Verkehrslage. A1, Euskirchen Richtung Köln, zwischen Frechen und Köln-Bocklemünd etwa 20 Minuten plus, 5 Kilometer Stau. A2, Oberhausen Richtung Dortmund, zwischen Recklinghausen-Ost und Kreuz Dortmund-Nordwest etwa 45 Minuten plus, 5 Kilometer Stau nach einem Unfall. Die A40 Duisburg-Essen ist zwischen Kreuz Duisburg und Kreuz Kaiserberg in beiden Richtungen bis kommenden Montag gesperrt. Dort werden 2 Brücken abgerissen. Die A42 Kamp-Lindfort Richtung Dortmund ist zwischen Herne-Krange und Herne-Baukau wegen Bauarbeiten gesperrt. Die Sperrung wird im Laufe des Vormittags aufgehoben. Und die A52 Mönchengladbach Richtung Düsseldorf ist zwischen Kreuz-Nersen und Kreuz-Karst wegen Bauarbeiten noch bis Donnerstag früh gesperrt.
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0: Wir haben es gerade schon angerissen. Heute Vormittag wird ja das Kreuz Herne wieder freigegeben. Und dann stehen da auf einmal auch die 4 neuen Brücken, gebaut in Rekordzeit. Nicht 4 wie üblich, sondern nur 1,5 Jahre haben sie gebraucht. Man kann schon sagen, es geht voran bei uns, oder? Trotzdem sammeln wir weiter Inspirationen ein. Wie baut, wie saniert zum Beispiel die Schweiz ihre Straßen? Kleiner Spoiler mit Brücken, auch wenn es gar nicht um Brücken geht. Gleich bei uns, genau wie die Antwort auf die Frage, wie die Wohnungsnot in den Griff bekommen, aufgehängt an den Protesten in Spanien nach der Zwangsräumung einer 87-Jährigen. Andreas Bursche, am Dienstag hier frühstücken die schlauen Köpfe miteinander. Alles, was Sie wissen müssen, bekommen Sie bei uns. Guten Morgen. Ministerpräsident Henrik Wüst ist ja aktuell in der Türkei. Und damit ist er tatsächlich der Erste, der das tut als Ministerpräsident, also beruflich, privat mit All-In-Clu, weiß ich nicht. Ja, und eben hören wir aus Ankara live vom Kollegen Jochen Trumm. Auch Wüst selber ist überrascht über diese Premiere, dass er der Erste ist. Ja, und die Premiere kann man durchaus schon als gelungen bezeichnen, denn Wüst hat gestern Nachmittag Präsident Erdogan getroffen, offenbar recht spontan. Auf der To-Do-Liste des Ministerpräsidenten die wirtschaftlichen Beziehungen, Türkei-NRW, und natürlich auch das Jubiläum des deutsch-türkischen Anwerbeabkommens. Und die, ja, sagen wir mal, das Miteinander zwischen der Türkei und NRW wollen wir jetzt ein wenig beleuchten mit Yunus Ulusoy. Er ist Ökonom bei der Stiftung Zentrum für Türkei-Studien und Integrationsforschung an der Uni Duisburg-Essen. Guten Morgen, Herr Ulusoy.
13: Guten Morgen, Herr Bursche.
0: Wüst hat ja auch eine große Wirtschaftsdelegation dabei. 11 Milliarden Euro Handelsbilanz hat unser Bundesland schon mit der Türkei. Was würden Sie sagen, wie viel Raum für Wachstum im Handel gibt es denn noch mit der Türkei?
13: Dadurch, dass NRW ein Hotspot der türkischen Migration, aber auch des türkischen Unternehmertums in Deutschland ist, gibt es natürlich Wachstumsmöglichkeiten. Aus der Türkei sind 1200 Unternehmen, das ist Platz 6 weltweit in NRW tätig. Hinzu kommen rund 30.000 Selbstständige aus der türkeistämmigen Community, die in NRW Unternehmen gründen, die Wirtschaftsbeziehungen zur Türkei unterhalten, Produkte aus der Türkei importieren oder Produkte in Deutschland vermarkten oder umgekehrt Produkte aus NRW in die Türkei exportieren. Also insofern gibt es eine sehr enge Wirtschaftsbeziehung zwischen Nordrhein-Westfalen und der Türkei. Und die Türkei ist ein wachsender Markt. Deshalb bestehen natürlich Perspektiven für eine wachsende Wirtschaftsbeziehung.
0: Können Sie sagen, ganz konkret, welche Sparten das sind? Handel zwischen Türkei und Deutschland?
13: Zum Beispiel Automobile, zum Beispiel Textilien. Hinzu kommen natürlich auch aus NRW chemische Erzeugnisse, Maschinenbau, also letztendlich alles, was in Nordrhein-Westfalen hergestellt wird, kann in die Türkei exportiert werden. Und aus der Türkei, überraschend, aus der Perspektive der türkischen Migration, vor 20, 30 Jahren wäre das nicht denkbar gewesen. Aber heute ist die Türkei auch ein Automobilexporteur und Automobilteileexporteur.
0: Ja. Ja, Wüst hat ja nach den Gesprächen aber auch betont, in Klammern, es ging ihm nicht nur um Wirtschaftlichkeit, sondern man habe offen miteinander gesprochen, auch über kritische Themen. Zwischen Deutschland und der Türkei, wie kritisch kann es denn, wenn man immer die Wirtschaft auch im Hinterkopf hat, wie kritisch kann es denn realistischerweise werden?
13: Ich war ja nicht bei dem Gespräch dabei, das weiß ich nicht, inwieweit kritische Themen, also die politische Situation in der Türkei, Repressionen gegen die Opposition etc. angesprochen worden sind. Aber in erster Linie war der Ministerpräsident in der Türkei, um die Bedeutung der türkeistämmigen Community mit rund eine Million Menschen in NRW für die Beziehung zur Türkei darzustellen. Ich bezeichne sogar diese Beziehung als eine Art Verwandtschaftsbeziehung. Denn rund diese eine Million Menschen bestehen mittlerweile nicht mehr aus der ersten oder aus meiner Generation, der zweiten Generation, sondern mehrheitlich mit rund 55% aus Menschen, die in Deutschland geboren worden sind, die in Deutschland sozialisiert worden sind oder in in NRW-Städten sozialisiert worden sind und heimisch geworden sind. Und diese Menschen verbinden NRW und die Türkei auf eine besondere Weise. Es gibt weltweit keine Region, die so viele türkeistämmige Menschen beherbergt wie in Nordrhein-Westfalen.
0: Und nächstes Jahr ist ja auch Landtagswahl. Das heißt, der Ministerpräsident schielt sicherlich auch auf die türkischstämmigen Wähler hier im Land, oder?
13: Das ist ein Politiker nicht zu verdenken. Natürlich kann er das tun. Natürlich kann er das tun. Er zeichnet sich dadurch aus, dass er sozusagen die liberale Seite der CDU in Deutschland repräsentiert. Der Ministerpräsident hat eine Veranstaltung zu Ehren des Anwerbeabkommens durchgeführt, bevor er in die Türkei gereist ist. In den sozialen Medien war wüst mit dem türkischen Popstar Tarkan abgebildet. Er hat sein Konzert besucht. Und natürlich müssen Politikerinnen und Politiker heute aufgrund des demografischen Wandels die Bevölkerung mit Migrationshintergrund, also Menschen mit Einwanderungsgeschichte, als Wählergruppen ansprechen. Klar.
0: Also bisschen Wahlkampf und ganz viel Wirtschaft. Yunus Ulusoy war das, Ökonom bei der Stiftung Stiftung Zentrum für Türkeistudien und Integrationsforschung von der Uni Duisburg-Essen. Ich danke Ihnen. Einen schönen Tag.
13: Ihnen auch. Schönen Tag noch.

0: ist in der Schweiz und kann uns mehr erzählen.
1: Sie sieht spektakulär aus und war bislang dreimal im Einsatz. Die sogenannte Astra Bridge. Die mobile Baustellenbrücke des Schweizer Bundesamts für Straßen Astra macht es möglich, Autobahnabschnitte ohne Sperrungen zu sanieren. Indem der Verkehr beispielsweise nicht über eine andere Fahrbahn umgeleitet wird, sondern oberhalb der Baustelle rollt. Während die Fahrzeuge mit Tempo 60 über die bis zu 260 Meter lange Stahlkonstruktion fahren, wird darunter gearbeitet. Sind die Bauarbeiten an einer Stelle beendet, kann die Brücke per Fernsteuerung zum nächsten Bauabschnitt verschoben werden. Die einzelnen Bauteile der Astra Bridge sind so beweglich, dass die mobile Brücke nicht nur auf gerader Strecke, sondern auch in weiten Kurven eingesetzt werden kann. Menschen, die schon mal über eine Astra Bridge gefahren sind, berichten von ganz unterschiedlichen Gefühlen. Die einen sind voller Bewunderung für die Ingenieurskunst, die dahinter steckt. Die anderen sind froh, wenn sie endlich wieder eine feste Fahrbahn unter ihren Reifen haben.
0: Meldet uns Sandra Bieger aus der Schweiz. Die Astra Bridge, also 7.17 Uhr. Wir sind bei Sarah Geißler aus dem WDR5-Wetterteam. Guten Morgen.
2: Guten Morgen.
0: Also zwei Tage Spätsommer liegen nochmal vor uns und dann wird es aber herbstlich. Habe ich das vorhin richtig verstanden?
2: Genau, richtig verstanden. Heute und morgen nochmal freundlich und trocken bei 22 bis 29 Grad tagsüber und auch nachts dann mit zweistelligen Tiefstwerten. Nicht wirklich kalt. Teilweise schrammen wir gerade so an tropischen Nächten vorbei, von denen wir ab 20 Grad sprechen. Sollten wir heute oder morgen noch die 30 Grad knacken, wäre das für die letzte Septemberwoche sogar ein neuer Rekord. Am Donnerstag geht das dann nicht mehr, denn erstens beginnt dann der Oktober, zweitens ändert sich das Wetter, uns erreicht nämlich eine Kaltfront und die bringt uns ab der Nacht auf Donnerstag und dann auch am Donnerstag selber kräftige Schauer und auch Gewitter.
0: Bringt das denn zum Beispiel dem Rheinpegel auch schon was? Wie viel Regen kommt da?
2: Also prognostiziert sind für Donnerstag bis zu 13 Liter pro Quadratmeter. Es kann durchaus örtlich auch mal Starkregen geben, auch losgelöst von Gewittern. Ab Freitag sieht es aber schon wieder überwiegend trocken und freundlich aus. Was bleibt, sind dann nur noch die kühleren Temperaturen von 14 bis 21 Grad. Und das reicht für eine Erholung des Rheinpegels natürlich nicht aus. Der steht aktuell auf 42 Zentimetern nach dem historischen Tief von 40 Zentimetern gestern. Prognostiziert ist durch das warme, sonnige Wetter und die daraus resultierende Verdunstung erstmal noch ein weiterer Rückgang, eventuell sogar auf bis zu 36 Zentimeter. Heißt, dieser Regen, den wir am Donnerstag erwarten, der bringt den Pegel zwar wieder nach oben, aber wahrscheinlich gerade mal auf den Stand, den wir jetzt gerade haben. Und damit Normalmaß erreicht wird, ist ein Anstieg um 1,5 bis 2 Meter nötig. Und das bedeutet große Regenmengen über einen längeren Zeitraum und die sind gerade nicht in Sicht.
0: Sarah Geißler, WDR5-Wetterteam, Dankeschön.
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0: Heute ist Weltherztag und wir gucken, also erst mein Herz raus ins Sendegebiet, Hallöchen NRW. 7.19 Uhr, Sie hören das WDR 5 Morgenecho, aber wir gucken mal auf das Thema Schmerz, denn Herz-Kreislauf-Erkrankungen sind weltweit ganz oben auf der Liste, auf der 1. Und im Speziellen wollen wir heute auch auf das Thema Frauen und Herzgesundheit schauen. Denn akute und auch chronische Herzprobleme werden bei Frauen häufig später erkannt als bei Männern. Und auch die Auslöser von Problemen sind anders. Ulrike Till.
4: Frauenherzen sind nicht einfach nur kleine Männerherzen. Sie sind im Schnitt auch weniger elastisch und können sich schlechter mit Blut füllen. Deshalb müssen Frauenherzen ein Leben lang stärker pumpen, sagt Professor Sandra Eifert, Oberärztin am Herzzentrum Leipzig.
5: Es ist tatsächlich so, dass im Durchschnitt das Frauenherz 10-mal pro Minute schneller schlägt. Das ist wirklich krass und ist für uns mehr Arbeit.
4: In jüngeren Jahren ist das meist kein Problem. Bis zu den Wechseljahren sind Frauen durch das Hormon Östrogen ein Stück weit vor Infarkt- und Herzproblemen geschützt. Mit der Menopause aber ändert sich das. Das Risiko für Bluthochdruck verdoppelt sich. Damit steigt auch die Gefahr für einen Herzinfarkt. Das Tückische? Bei Frauen sind die Symptome oft weniger klar als bei Männern.
5: Also es kann natürlich möglich sein, dass eine Frau auch diese typischen Beschwerden hat, eben ausgehend von entweder der linken Brusthälfte oder hinterm Brustbein mit Ausstrahlung zum Arm. Häufig ist es aber bei den Frauen etwas unspezifischer. Die haben Übelkeit, die haben Erbrechen, die fühlen sich nicht mehr so wohl, sie sind schneller abgeschlagen und schneller müde. Und dann wird es natürlich aufs Alter geschoben oder auf die fehlenden Hormone und so weiter.
4: Die Herzchirurgin Sandra Eifert leitet am

0: im Herzzentrum Leipzig eine der größten Spezialsprechstunden für Frauen in Europa. Viele Herzprobleme haben mit verengten Herzkranzgefäßen zu tun. Im Detail zeigen sich bei diesen Engstellen deutliche Unterschiede zwischen den Geschlechtern.
1: Bei den Männern ist es tendenziell eher an den großen Herzkranzgefäßen manifestiert und bei den Frauen eher in Richtung der kleineren Ästchen, was auch etwas schwieriger zu behandeln ist und auch schwieriger zu diagnostizieren.
0: Bei den üblichen Vorsorgeuntersuchungen wird meist nur ein EKG im Liegen gemacht. Bei Frauen aber fallen Probleme oft erst bei einer Untersuchung unter Belastung auf, also auf dem Fahrradergometer, dem Laufband oder bei der Gabe bestimmter Medikamente. Sandra Eifert kritisiert, dass diese Belastungstests bei Frauen zu selten durchgeführt werden.
1: Bei den Männern sieht man tendenziell eher schon beim Ruhe-EKG zum Beispiel, dass da eine Minderdurchblutung vorliegen kann. Bei den Frauen unter Umständen eben nicht. Und deswegen ist eine Belastungsuntersuchung notwendig.
0: Aufpassen müssen Kardiologinnen und Kardiologen auch, wenn sie Plaques, also Ablagerungen in den Gefäßen, entdecken. Eine amerikanische Studie hat im Februar gezeigt, dass bei Frauen schon geringere Mengen an Plaques das Herzrisiko deutlich erhöhen. Und dieselbe Menge an Plaques wirkt sich bei Frauen stärker negativ aus als bei Männern. Die gängigen Grenzwerte passen deshalb möglicherweise nicht für Frauen, so die Bilanz des Forschungsteams.
2: Meldet Ulrike Till aus unserer ARD-Wissenschaft. Der israelische Gerichtshof soll diese Woche sein Urteil darüber sprechen, ob die beiden wichtigsten arabisch geführten Wahllisten in Israel bei der Parlamentswahl Ende Oktober antreten dürfen oder nicht. Unter anderem von der Partei von Benjamin Netanyahu vorangetrieben, diese Klage, aber auch von Teilen der Opposition. Welche Brisanz das Ganze hat, wird vor allem in Abu Ghosh spürbar. Die Stadt liegt zwischen Tel Aviv und Jerusalem, gilt als Symbol für jüdisch-arabisches Zusammenleben. Und auch Abdullah Ibrahim lebt da.
3: Es wird keine Wahlen ohne uns arabische Israelis geben. Und wenn meiner Meinung nach Araber nicht an den Wahlen teilnehmen, wäre das ein Schlag für den Staat Israel und die Demokratie. Das wäre ein historisches Ereignis, das wir bisher noch nicht erlebt haben.
2: Ja, also zwei Parteien sollen da nicht antreten dürfen und auch einzelne arabische Politiker sollen ausgeschlossen werden. Ich habe vorhin dazu mit unserer Korrespondentin in Tel Aviv über die Hintergründe gesprochen, Bettina Meyer.
4: Die Sicherheits- und Vertrauensfragen, die immer angeführt werden, beziehen sich im Grunde darauf, dass es einige arabische Parteien eben gibt, die den Staat Israel anders definieren. Also zum Beispiel die Baalat-Partei, die fordert einen Staat aller Bürger. Und jetzt geht es hier eben um einen Grundsatz, um den sich alle zanken, also eben die Definition Israels als jüdischen Staat.
2: Ja, also das Land, auch das Land oder insbesondere das Land Israel politisch gespalten. Momentan liegen übrigens die Lager von Netanyahu und der Opposition ungefähr gleich auf bei den Umfragen zur Wahl am 27.10. Die Vereinigte Arabische Liste könnte also sowas wie das Zünglein an der Waage sein. Aber so einfach wie es scheint, ist es dann doch wieder nicht.
4: Viele Israelis zum Beispiel, da sitzt das Trauma des 7. Oktober sehr tief und viele sprechen sich auch eben gegen eine Regierungsbeteiligung aus. Aber jetzt kommt dazu, viele möchten auch, dass Netanyahu nicht mehr in dieser Regierung ist. Und das eint sie eigentlich mit der arabischen Minderheit Israels, die mal 21% beträgt.
2: ARD-Korrespondentin Bettina Meyer aus Tel Aviv, vorhin im WDR5-Morgenecho, 7.25 Uhr. In Berlin hat ja die Linkspartei gerade die meisten Stimmen bei der Wahl bekommen, weil sie das Thema bezahlbares Wohnen ganz oben auf die Liste geschrieben hat. Das kam gut an. Und im spanischen Madrid sind jetzt nach der Zwangsräumung der Wohnung einer 87-Jährigen Zehntausende auf der Straße. Teilweise sitzen die da. Also auch nachts richtig Protest. Und auch da der Unmut groß wegen zu hoher Mieten und steigender Wohnungsnot. Warum ist eigentlich Wohnen zur sozialen Frage unserer Zeit geworden? Das habe ich besprochen mit Konstantin Cholodolin, Immobilienexperte im Deutschen Institut für Wirtschaftsforschung. Die Wut und der Protest in Spanien aktuell ist beispielhaft für eigentlich alle Länder weltweit, sagt er.
5: Ja, also solche Proteste, solche Bewegungen, Manifestationen, die finden überall auf der Welt statt, also nicht nur in Europa, also in Süd- und Nordamerika, in Asien. Also das ist ein Thema, das überall präsent ist.
2: Aber warum? Also haben die Menschen zu wenig Wohnungen und Häuser gebaut oder warum ist das weltweit mittlerweile ein Thema?
5: Also zum einen geht es um die Urbanisierung und vor allem Superurbanisierung, wenn die großen Städte, die sowieso schon groß sind, noch größer werden. Die Menschheit befindet sich in einer Bewegung, also die Leute ziehen von einem Ort in den anderen und die großen Städte bekommen einen überproportionalen Teil von dieser Zuwanderung. Und das trifft an die Tatsache, dass Boden beschränkt ist. Also man kann nicht Boden beliebig vermehren. Ein soziales Problem, vor allem weil die Menschen mit niedrigen Einkommen davon betroffen sind. Also für Deutschland sieht man das eindeutig, also dass die 20% der Menschen mit niedrigsten Einkommen eine steigende und sehr hohe Mietbelastungsquote haben, also Anteil der Mieter an.
2: Also im Verhältnis zu dem, was sie einnehmen.
5: Genau, also für die Berechnung dieser Quote verwendet man einerseits die Mietausgaben, andererseits das Nettohaushalteinkommen, verfügbares Nettohaushaltseinkommen. Das heißt, für die 20% der Menschen mit schwächsten Einkommen in Deutschland ist diese Quote in den letzten 10 Jahren stark angestiegen, während bei allen anderen Einkommensschichten bleibt sie unverändert.
2: Okay.
5: Und bei Menschen mit niedrigen Einkommen ist sie ja fast auf 40% im Durchschnitt geklettert, was sehr viel ist. Also wenn man eine Mietbelastungsquote von 40% hat, dann redet man über Überbelastung. Und das kann für die Menschen auch gesundheitlich gefährlich sein, weil was übrig bleibt, reicht nicht aus, um ihre Lebenskosten zu decken.
2: Und wenn wir jetzt drüber nachdenken, wie wir diese soziale Frage, die Frage der Wohnungsnot lindern können, in den Griff bekommen, wird seit Jahren diskutiert. Sie sagen jetzt, das Problem ist, weil im Prinzip sowas wie eine Urbanisierung stattfindet. Also immer mehr Leute, auch geflüchtete Menschen, kommen in die Städte, was natürlich zu einer Wohnungsnot führt. Sollte man da nicht einfach mehr Wohnungen bauen und weniger über sowas diskutieren wie Mietpreisbremse oder Mietendeckel?
5: Man könnte vielleicht mehr bauen und das macht man auch, aber das würde das Problem nicht lösen. Also erstens gibt es nicht so viele freie Plätze fürs Bauen. Und wenn man mehr baut, dann verursacht man auch verschiedene weitere Probleme. Also man verdichtet die Räume, also das heißt, dass die Lebensqualität der Menschen, die dort leben, zurückgeht. Stattdessen sollte man wahrscheinlich den vorhandenen Wohnungsbestand effizienter nutzen. Zum Beispiel, es gibt jetzt sehr viele kleine Haushalte, also über 50% in Großstädten sind Haushalte, die lediglich aus einer Person bestehen. Und dem gegenüber stehen die Wohnungsbestände, wo die großen Wohnungen, also 4 Zimmern und mehr, dominieren. Das heißt, man könnte aus diesem Potenzial schöpfen, also die größeren Wohnungen zum Beispiel teilen. Auch gibt es Vorschläge von Architekten, wie man das so macht, dass die Menschen, die dort leben, ihre Wohnungen nicht verlassen müssen, vor allem die älteren Menschen, damit sie ruhig ihr Lebensabend verbringen können.
2: Sagt Konstantin Cholodilin, Immobilienexperte am Deutschen Institut für Wirtschaftsforschung. Wir haben drauf geguckt, warum Wohnen mittlerweile die soziale Frage unserer Zeit ist.
6: Es ist 7.30 Uhr. 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
7: Die Nachrichten mit Katrin Baumhöfe. Guten Morgen. Die geplante Pflegereform soll trotz Kritik aus der SPD morgen beschlossen werden. Spitzenvertreter der schwarz-roten Koalition hatten sich dazu gestern Abend im Kanzleramt getroffen. Aus Berlin Jan Zimmermann.
8: Gesundheitsminister Lindemann hält bisher an seinem Zeitplan fest. Der CDU-Politiker will die Pflegereform morgen von der Bundesregierung beschließen lassen, sagte ein Sprecher seines Ministeriums. Auch die SPD hält an diesem Zeitplan fest, so die stellvertretende Fraktionsvorsitzende Schmidt in der Rheinischen Post. Wie ein Kompromiss zwischen Union und SPD aussehen könnte, ist aber weiter ungewiss. Am Abend haben Spitzenpolitiker der Koalition im Kanzleramt um eine Lösung gerungen. Die SPD betonte zuvor erneut, ein Gesetz, das vor allem zulasten der Pflegebedürftigen geht, zu blockieren. SPD-Chef und Finanzminister Klingbeil sagte der ARD, ein reines Sparpaket werde es mit ihm nicht geben. Man müsse strukturelle Verbesserungen erreichen.
7: Bei zum Teil gewaltsamen Protesten an Schulen in Frankreich sind mehr als 2 Dutzend Menschen verletzt worden, auch Kinder. Seit ein paar Tagen streiken und demonstrieren Teile des öffentlichen Dienstes in Frankreich. Auch für heute sind Proteste geplant. Julia Borutta, WDR Paris.
9: Die Protestierenden fordern bessere Bezahlung, bessere Ausstattung, mehr Personal. Die Wut der Beamten sei groß, betont eine der Gewerkschaftssprecherinnen. In einem eigenen Abschnitt des Protestzuges werden die Feuerwehrleute durch die Straßen von Paris ziehen. Sie haben dieses Jahr bis zur Erschöpfung gegen die Waldbrände gekämpft, beklagen aber schon lange, dass sie mehr Personal brauchen. Welches Ausmaß die Demonstrationen und Streikaktionen haben werden, ist noch nicht absehbar. Die Feuerwehr sichert die Grundversorgung weiter zu. Einige Schulen könnten gezwungen sein, den Unterricht zusammenzustreichen. Im Nah- und Fernverkehr sind kaum Störungen zu erwarten.
7: Zwei Schulen aus Nordrhein-Westfalen haben Chancen auf den Deutschen Schulpreis. Er wird am Vormittag in Berlin vergeben. Bundesweit sind 15 Schulen nominiert. Die zwei aus NRW sind beide im Kreis Unna. Julia Küppers erklärt, wodurch sie sich auszeichnen.
10: Durch besondere pädagogische Ansätze. An der Gemeinschaftsgrundschule Fröndenberg gehören Tiere mit zum Schulalltag. Unter anderem Ponys, Kaninchen und ein Schulhund. Die Lehrerinnen und Lehrer nutzen regelmäßig auch Lernorte außerhalb vom Klassenzimmer, wie die sogenannte Sonnenwiese. Nominiert ist auch die Friedrich-von-Bodelschwing-Schule in Bergkamen als einzige Förderschule. Motto ist dort, dass sich nicht die Kinder der Schule anpassen, sondern die Lernumgebung so gestaltet wird, dass sie die Entwicklung der Schülerinnen und Schüler unterstützt. Zum Beispiel mit besonders reizarmen Räumen für Kinder mit Autismus.
7: Weitere Meldungen im Überblick. Im Autobahnkreuz Herne wird heute Morgen eine Brücke freigegeben, die in Rekordzeit gebaut wurde. Insgesamt sind dort 4 Brücken innerhalb von 1,5 Jahren entstanden. Möglich wurde das, weil zum Beispiel Bauteile vorgefertigt und dann zusammengesetzt wurden. Normalerweise hätte der Bau der Brücken im Kreuz Herne mehr als 4 Jahre gedauert. ChatGPT-Entwickler OpenAI hat die Veröffentlichung eines neuen KI-Modells gestoppt, wegen Sicherheitsbedenken. In der Testphase habe OpenAI bei dem neuen Modell Verhaltensweisen festgestellt, die man als Täuschung oder Irreführung der Nutzer über die eigenen Handlungen eingestuft habe. Heute beginnt die Aktionswoche Zu gut für die Tonne. Gruppen, Vereine und Kommunen wollen zeigen, wie sich Lebensmittelverschwendung reduzieren lässt, etwa durch bessere Planung und vorausschauendes Einkaufen. In Werl im Kreis Soest zum Beispiel sammelt eine Gruppe 24 Stunden lang Lebensmittel, die sonst weggeworfen würden, und wiegt sie dann. In Köln-Rodenkirchen wird heute ein Blindgänger aus dem Zweiten Weltkrieg entschärft. Ab 9 Uhr müssen rund 3000 Menschen ihre Häuser und Wohnungen verlassen. Auch ein Altenpflegeheim wird geräumt. Betroffen sind auch die Autobahn 4 und der Rheinabschnitt bei Rodenkirchen.
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7: Mehr als 100 Länder beteiligen sich heute mit Aktionen am Weltherztag. In Dortmund stellen ein Arzt und andere Naturwissenschaftler ihre Herzforschung bei einem sogenannten Science Slam vor. Christian Bongers, WDR Kultur.
11: Warum gehen Mäuse für die Herzforschung ins Fitnessstudio? Warum sind Stammzellen so wichtig? Und was verbirgt sich hinter der magischen Geschichte des Rechtsherzversagens? Diese Fragen beantworten ein Arzt und 5 Naturwissenschaftler heute beim Science Slam in Dortmund. Jeder Teilnehmer hat 10 Minuten Zeit, seine Forschung so unterhaltsam wie möglich zu präsentieren. Wer gewinnt, entscheidet das Publikum. Ziel am Tag der Herzgesundheit ist, dass Menschen mehr über ihr Herz erfahren und es besser schützen können. Herz-Kreislauf-Erkrankungen sind weltweit die häufigste Todesursache. Die Hälfte dieser Erkrankungen könnte vermieden werden, wenn man die Risikofaktoren früh genug erkennt.
7: Das Wetter in Nordrhein-Westfalen. Heute früh noch teils neblig, später Sonne, Wolken und ein böiger Wind. Es bleibt trocken und es wird warm. In Schleiden bis 26 Grad, in Hürth bis 27 und in Xanten bis 28 Grad. Morgen früh trocken und freundlich. Im Tagesverlauf ziehen immer mehr Wolken auf. Am Abend sind im Rheinland erste Schauer möglich. 23 bis 29 Grad. Das war WDR aktuell. WDR 5, die Verkehrslage. Die A2 Oberhausen Richtung Dortmund ist zwischen Henrichenburg und Kreuz Dortmund Nordwest nach einem Unfall gesperrt. Es gibt 7 Kilometer Stau. A3 Arnheim Richtung Köln zwischen Dienstlaken Süd und Kreuz Kaiserberg etwa 15 Minuten plus 8 Kilometer stockender Verkehr. A42 Kamp-Lindfort Richtung Dortmund zwischen Duisburg-Beckerwerth und Duisburg-Neumühl etwa 15 Minuten plus 5 Kilometer Stau. A46 Heinsberg Richtung Düsseldorf zwischen Jüchen und Kreuz Neuss West etwa 15 Minuten plus 8 Kilometer stockender Verkehr. Außerdem sind diese Autobahnen wegen Bauarbeiten gesperrt. Die A40 in beiden Richtungen zwischen den Kreuzen Duisburg und Kaiserberg bis nächsten Montag. Die A42 Richtung Dortmund zwischen Herne-Krange und Baukau bis heute Vormittag. Und die A52 Richtung Düsseldorf zwischen Kreuzen Neersen und Karst bis Donnerstag früh.
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2: Die Verbraucherzentrale gegen Lidl interessiert uns gleich. Es geht um die Rabatt-App des Discounters. Die wird kritisiert und wir sprechen gleich mit der Verbraucherzentrale. Außerdem der Blick in die Zeitungen und wie die heute Morgen auf die Türkei-Reise von NRW-Ministerpräsident Henrik Wüst und sein Treffen mit Erdogan gestern schauen. Andreas Bursche am Dienstag. Schön, dass Sie dabei sind. Wir bringen Sie gut informiert in diesen Tag. Wir haben Sie gerade schon auf den Stand der Dinge gebracht. Jetzt wollen wir die Wahl in Israel Ende Oktober noch mal etwas vertiefen. Denn in dieser Woche wird der oberste Gerichtshof in Israel entscheiden, ob arabische Parteien und auch einige arabische Politiker im Land von der Parlamentswahl, der Knesset-Wahl, Ende Oktober ausgeschlossen werden. Die Regierung Netanyahu will schon länger so ein Verbot. Genau wie auch Teile der Opposition und man argumentiert mit Sicherheitsbedenken. Dr. Peter Lintl von der Stiftung Wissenschaft und Politik ist Israel-Experte und wir sind verabredet. Guten Morgen, Herr Dr. Lintl.
12: Guten Morgen, Herr Bursche.
2: Warum wollen die, die nicht wollen, denn mit diesen zwei arabischen Listen bzw. Parteien nicht zusammenarbeiten? Was sind das für Parteien?
12: Naja, das sind zwei unterschiedliche Parteien. Das eine, die gemeinsame Liste ist ein Parteienbündnis aus drei sehr unterschiedlichen Parteien, aus einer kommunistischen, aus einer bourgeoisen und aus einer sehr nationalistischen Partei. Und Aram ist eine, ja, ironischerweise pragmatisch-islamistische Partei. Der Hintergrund ist aber der, dass das seit es eine politische rechte Mehrheit in der Knesset gibt, also ungefähr seit 10 Jahren, ist das eigentlich bei jeder Wahl ein ähnliches Spiel. Dass nämlich diese Mehrheit zumindest eine der Listen versucht, nicht zur Wahl antreten zu lassen. Meistens wird das vom obersten Gerichtshof auch wieder aufgehoben.
2: Wie werden denn diese Sicherheitsbedenken, die ja dann vorgeschoben werden, nennen wir es mal so, wie werden die denn verargumentiert?
12: Na, Sicherheitsbedenken trifft es nicht ganz. Es geht darum, dass man in Israel aus drei Gründen mehr oder weniger jemanden von einer Wahl ausschließen kann. Das eine ist, dass man Israel als jüdischen demokratischen Staat verleugnet oder ablehnt. Zweitens Aufstachelung zum Rassismus. Und drittens ist es die Unterstützung des bewaffneten Kampfes einer feindlichen Gruppe. Und insbesondere bei einer Person, Sami Abu Shahade, wird Letzteres ins Feld geführt, weil er nämlich am 8. Oktober einen Artikel geschrieben hat, der jetzt nicht direkt, aber wohl schon insinuiert, dass er die Taten des 7. Oktober, also den Terrorangriff, unterstützen würde. Und das ist bei dieser Person der zentrale Tatbestand.
2: Okay. Dann soll also dieses Verbot kommen. Sie sagen, es ist relativ regelmäßig vor Parlamentswahlen. Das zentrale Wahlkomitee in Israel sieht das aber offenbar ähnlich, dass es da ein Problem gibt. Die haben ja auch gegen die Teilnahme arabischer Parteien an der Parlamentswahl gestimmt. Jetzt wird das Ganze vom Gericht überprüft. Wie unabhängig ist denn dieses Wahlkomitee?
12: Das Wahlkomitee ist wenig unabhängig. Das Wahlkomitee spiegelt im Großen und Ganzen, nicht exakt, aber im Großen und Ganzen spiegelt es die Mehrheiten der Knesset wieder. Also das meinte ich gerade. Seit es rechte Mehrheiten in der Knesset gibt, okay, ist das ein regelmäßig wiederkehrendes Phänomen, dass arabische Parteien von diesem Wahlkomitee ausgeschlossen werden sollen. Nochmal, es sind nicht nur arabische Parteien, also es sind zwei arabische Parteien, aber es ist auch eine jüdische Person, die in einer arabischen Partei ist. Also es ist relativ komplex. Meine Prognose wäre, dass wahrscheinlich keiner dieser Ausschlüsse vor dem obersten Gericht Bestand hat, außer eben der bereits angesprochene Politiker Sami Abu Shahade, bei dem sogar Oppositionspolitiker gesagt haben, das ging zu weit.
2: Jetzt haben Sie ja gesagt, das passiert relativ regelmäßig. Und diese arabischen Parteien könnten, haben wir vorhin auch aus Tel Aviv gehört, sowas wie ein Zünglein an der Waage sein bei der Wahl, weil Opposition und aktuell rechte Mehrheit von Netanyahu bei den Umfragen zumindest relativ in der Waage stehen. Also es gibt niemanden, der da wirklich vorne liegt. Inwiefern schielt denn Netanyahu auch darauf? Oder noch klarer gesagt, will der unliebsam Konkurrenten ausschalten? Kann man das so sagen?
12: Naja, sicherlich ist das ein Motiv des Ganzen. Aber man muss zugleich sagen, zwingend an der Waage, finde ich, trifft es mittlerweile nur mehr begrenzt, weil ja sogar Oppositionspolitiker sagen, wir wollen nicht mit denen koalieren. Von daher wird das eher schwierig werden. Es trifft im Moment einfach auf ein israelisches gesellschaftliches und politisches Sentiment, dass man nach dem 7. Oktober nicht mehr mit arabischen Parteien koalieren soll oder nur mehr sehr wenige politische Stimmen würden das befürworten.
2: Jetzt haben Sie eben gesagt, es gibt auch den Vorwurf, das sei rassistisch. Jeder Fünfte in Israel hat arabische Wurzeln. Wie würden Sie denn das Thema und die Debatte gerade in Israel überschreiben? Ist das ein Kulturkampf?
12: Das ist schon mehr als ein Kulturkampf. Ich glaube, das ist ein harter nationaler Kampf, der unter ethnischen Prinzipien, unter existenzialistischen Prinzipien geführt wird, mindestens seit dem 7. Oktober. Die ersten Anzeichen gab es schon vorher. Aber ich glaube, man muss noch mal eines sagen, bei diesen Ausschlussprinzipien. Wenn man eine Person wie Sami Abu Shahade nach dem Gesetz ausschließen will, und dafür gibt es vielleicht Anzeichen, dann muss man aber natürlich auch auf die andere Seite des Extremismus schauen, etwa zu Itamar Ben-Gvir, der nicht weniger drastische Aussagen getroffen hat, aber dafür finden sich keine Mehrheiten. Also das muss man auch sagen. Die Ausschlussprinzipien sind sehr, sehr unklar verteilt in dieser ja sehr polarisierten Gesellschaft.
2: Danke fürs Verstehen, Dr. Peter Lindl von der Stiftung Wissenschaft und Politik, Israel-Experte im WDR5-Morgen-Echo. Wir haben darüber gesprochen, warum arabische Parteien von der Wahl in Israel Ende Oktober ausgeschlossen werden könnten. Ich danke Ihnen, einen schönen Tag.
12: Sehr gerne Ihnen auch.
2: 7.43 Uhr, Morgen-Echo-Zeit, am Dienstag. Guten Morgen.

0: Ich hätte jetzt einfach gesagt, das ist Emma Peters, aber so wie die singt und was die singt, Déjà-vu, muss man sagen, Emma Peters. 7:45, das wird der 5-Morgen-Echo. Guten Morgen. Der Discounter Penny hat in einem Prospekt einen Fruchtjoghurt mit einem Rabatt von über 50% beworben, aber nur für die, die die Penny-App benutzen. Verbraucherschützer haben damals gesagt, das ist ja wohl ganz klar Diskriminierung. Ein Gericht wiederum befand, aus den eingereichten Unterlagen ergibt sich lediglich, dass ältere Menschen das Internet und Smartphone nicht so mögen, seltener nutzen. Also eine Skepsis gegenüber dem Internet, das ist keine Diskriminierung. Also abgewiesen. Dann hat es die Verbraucherzentrale nochmal gegen Netto versucht, mit einem ähnlichen Fall auch da abgewiesen. Aber zweimal ist keinmal. Heute entscheidet das Oberlandesgericht Brandenburg wieder über eine Klage gegen die Lidl Plus App. Heiko Dünkel ist bei der Verbraucherzentrale Bundesverband der Leiter des Teams Rechtsdurchsetzung. Wir haben miteinander gesprochen und ich musste direkt am Anfang sagen, ich ahne, was jetzt gegen Lidl das Urteil sein wird. Sie auch, ne?
1: Ja, wir haben nach der mündlichen Verhandlung vor ein paar Wochen natürlich auch schon so unsere Vermutung.
0: Okay, also auch das Verfahren wird im Zweifel verloren gehen für Sie. Laut Statistischem Bundesamt sind 12% der Bevölkerung sogenannte Offliner. Was würden Sie sagen, wie viele davon wollen nicht, weil sie das Internet nicht wollen, sondern wie viele von denen sind wirklich nicht in der Lage, ein Smartphone oder das Internet zu bedienen? Wie viele Menschen betrifft das?
1: Also dazu haben wir gar keine konkreten Zahlen. Allerdings sieht man natürlich auch schon, dass in dieser Alterskohorte der Anteil derjenigen, die Computer nicht nutzen, doch erstaunlich hoch ist. Und ich denke mal, wir haben hier nicht nur Leute, die das mit Absicht nicht wollen,
0: okay,
1: sondern eben auch nicht können.
0: Können nicht. Was für Gruppen betrifft das? Wer ist das?
1: Na, das sind im Zweifel Leute, die einfach mit dem Smartphone überfordert sind, also die mit der Komplexität von Apps nicht klarkommen. Und da sind ja viele verschiedene Sachen denkbar. Vielleicht auch schon Probleme mit dem Sehen und so. Und die haben wir natürlich auch als Verbrauchergruppen im Blick.
0: Und Sie sagen als Verbraucherzentrale, in dem Fall jetzt Lidl auch, genau wie Netto und Penny, die diskriminieren. Oder was ist der Vorwurf?
1: Ja, also wir erleben ja alle in unserem Einkaufsalltag, dass es in allen möglichen Supermärkten und Discountern Rabatte nur noch mit Apps gibt oder überwiegend mit Apps. Bei Lidl denken wir nur noch. Und das schließt aus unserer Sicht solche Nutzergruppen eben aus. Und da gibt es eine Vorschrift im Gesetz, die solche diskriminierenden Sachen verbietet, natürlich nicht konkret gemünzt auf Apps. Und wir wollten hier mal wissen, was die Gerichte dazu sagen. Denn wir denken, wenn man Rabatte in diesen preissensiblen Zeiten nur noch per App kriegt, schließt man eben als Discounter ganz erhebliche Nutzergruppen, gerade Discounter, aus.
0: Im Fall Penny. Da stand in der Begründung des Gerichtes, aus den eingereichten Unterlagen ergebe sich lediglich, dass ältere Menschen das Internet und Smartphone skeptisch sehen. Frage ich mich, wenn ich das lese, wieso haben Sie keine Unterlagen eingereicht von Menschen, die zum Beispiel durch ihre Behinderung nicht teilnehmen können? Also das, was Sie eben auch skizziert haben.
1: Also solche Argumente haben wir im Verfahren auch vorgetragen. Wir müssen uns jetzt natürlich, wenn wir tatsächlich verlieren, und so ein bisschen hat sich das in der mündlichen Verhandlung angedeutet, gucken wir uns natürlich genau an, was die Erwägungen des Gerichts sind. Die liegen uns ja noch nicht vor. Aber wir haben gerade bei Lidl auch vorgetragen, dass eben erstens auch Minderjährige, also die App kann man erst ab 18 nutzen, von diesen Rabatten ausgeschlossen sind. Das ist unter Umständen vielleicht sogar eine Altersdiskriminierung in die andere Richtung. Und dann ist es natürlich auch ein Fakt, wenn man tatsächlich mit der Smartphone-App nicht klarkommt, weil man zum Beispiel sehbeeinträchtigt ist, dann ist das auch ausschließend. Wir haben eigentlich vor Gericht alles vorgetragen und gucken uns dann morgen mal das Urteil an.
0: Aber haben Sie denn selber eine Idee, warum jetzt dann wahrscheinlich heute das dritte Gericht sagen wird, nö, wir sehen da keine Diskriminierung, gerade wenn Sie auch behinderte Menschen anführen als Argument?
1: Ja, also man muss ja sagen, es gibt ein Gesetz, das nennt sich Allgemeines Gleichbehandlungsgesetz. Da gibt es eine Generalklausel, die diese Altersdiskriminierung oder eine Diskriminierung aufgrund von körperlichen Beeinträchtigungen und geistigen verbietet. Allerdings haben wir hier auf der anderen Seite eben, und das ist ein Dilemma natürlich auch des Gesetzgebers, wir haben ja einen Eingriff in die Vertragsfreiheit. Normalerweise dürfen Unternehmen ja sich aussuchen, mit wem sie Geschäfte machen. Und das versucht die Norm, die wir in Deutschland haben, die auch noch nicht so oft zum Einsatz gekommen ist aus unserer Sicht, obwohl es das Gesetz jetzt schon etliche Jahre gibt, auszugleichen. Ob das ausreicht, wird man sehen. Wir haben hier in unseren Verfahren ja schon einen wichtigen Zwischenerfolg eingefahren. Wir wollten mit diesen komplizierten rechtlichen Fragen zum obersten deutschen Zivilgericht, zum Bundesgerichtshof, und das ist uns im Verfahren gegen Penny ja schon gelungen.
0: In San Diego gibt es ein Gesetz, was Unternehmen verpflichtet, Offline-Alternativen anzubieten. Also die werden verpflichtet. Was wünschen Sie sich für die Verbraucher hier in Deutschland?
1: Also im Moment gehen wir ja, und das oberste deutsche Zivilgericht hat ja noch nicht sein Urteil gesprochen in dem anderen Verfahren, immer noch davon aus, dass die bestehende deutsche Rechtslage das hergibt, was wir da argumentieren. Wir sehen jetzt natürlich aber auch mit einem kleinen Schuss Realismus, welche Schwierigkeiten wir in diesen Verfahren haben. Und deswegen könnte man sich durchaus vorstellen, dass der Gesetzgeber da vielleicht in der Zukunft mal nachjustieren müsste. Allein schon die Tatsache, dass es dieses Gesetz in einer 1,4 Millionen Metropole, in den ja nicht gerade wenig marktwirtschaftlichen Vereinigten Staaten gibt, zeigt uns, dass hier auch ein Handlungsbedarf da sein könnte. Und in San Diego, soweit ich das weiß, ist es vorgeschrieben, dass eben Discounter zusätzlich zu den Rabatten in der App, die wollen wir ja auch nicht abschaffen, eben auch noch eine Offline-Variante bieten müssen.
0: Erklärt uns heute Morgen im WDR 5 Morgen-Echo Heiko Dünkel von der Verbraucherzentrale Bundesverband. Und zwar geht es um die Lidl-App und den Rabatt. Die Verbraucherzentrale sagt, weil halt eben nur App, nur digital, ist das Ganze diskriminierend. Heute soll ein Gerichtsurteil dazu kommen. 7.51 Uhr. Nordrhein-Westfalens Ministerpräsident Hendrik Wüst ist gestern Frühjahr in die Türkei geflogen mit einem Ferienflieger. Das sah man unter anderem am Logo da hinten an seiner Rückenlehne. Da stand XXL mit mehr Beinfreiheit. Also einen kleinen Aufpreis hat er schon gezahlt. Ja, und gerade angekommen dann die große Überraschung. Plötzlich steht ein Treffen mit dem türkischen Staatspräsidenten Erdogan auf der Liste.
2: Er kennt Nordrhein-Westfalen gut. Er weiß, dass dort 1 Million Menschen mit türkischen Wurzeln leben. Er ist sehr am Wohlergehen dieser Menschen interessiert. Und er verfolgt die innenpolitische Lage in Deutschland, auch in Nordrhein-Westfalen, sehr, sehr genau. Er war auch sehr interessiert an meiner Einschätzung zu den jüngsten Wahlergebnissen.
0: Ministerpräsident Hendrik Wüst. Ja, und spätestens jetzt, an dieser Stelle, hatte die Reise des nordrhein-westfälischen Landesvaters was Staatsmännisches.
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0: Wir blicken in die anderen Medien, in die Zeitung. Guten Morgen, Jan Jakob, los aus dem Morgen-Echo-Team.
4: Schönen guten Morgen.
0: Ich sag's noch mal ein bisschen direkter. Wüst probiert schon mal Kanzler, oder was?
4: Ja, so kann man's wohl sehen. Die Frankfurter Rundschau titelt auch ähnlich. Wüst macht den Außenkanzler. Der Kölner Stadtanzeiger hält fest, Wüst betritt das internationale Parkett. Und die Zeit fragt, was heißt Kanzlertausch auf Türkisch?
0: Ja, aber bei der Reise sollten ja eigentlich wirtschaftliche Beziehungen und auch das Jubiläum des deutsch-türkischen Anwerbeabkommens im Mittelpunkt stehen. Wir feiern 65 Jahre, aber so Wüst auf der Bühne mit Erdogan, das überlagert alles, oder?
4: Ja, zumindest heute, muss man sagen. Also im Handelsblatt lese ich dazu, zwischen Bosporus und Berlin, die Kanzlerfrage verfolgt Wüst in die Türkei. Der Kollege fragt sich, demonstriert Wüst, dass er auch Außenkanzler kann? Die Frage scheint sich auch Erdogan zu stellen. Der habe offenbar registriert, dass mit Wüst nicht irgendein deutscher Landespolitiker in Ankara ist, sondern möglicherweise der nächste Bundeskanzler. Unter anderem sollen die beiden über EU-Zollpolitik, NATO-Partnerschaft und Rüstungskooperation gesprochen haben. Und dazu heißt es dann im Handelsblatt, Zitat, sehr viel andere Themen hätte wohl auch ein Bundeskanzler nicht mit dem türkischen Präsidenten zu besprechen gehabt. Oder verkürzt in Bildmanier, hier macht Wüst schon den Staatsmann. Der Autor geht hier nochmal darauf ein, dass Erdogan Wüst um eine Einschätzung zu den jüngsten Landtagswahlen gebeten habe eben. Und Zitat, was Wüst dem türkischen Präsidenten genau sagte, wollte er nicht verraten, aber Wüst zeigt damit auf jeden Fall, Kanzler kann er auch.
0: Okay, also die Bild-Zeitung schon mal zufrieden mit dem Auftreten von Wüst. Wer hat noch genauer hingeschaut?
4: Der Tagesspiegel. Hier kommentiert der Autor, Wüst trete in Ankara präsidial auf, also wie im heimischen NRW, enthoben vom Partei-Klein-Klein und den Nichtigkeiten im Düsseldorfer Landtag, heißt es hier wörtlich. Im Ausland könne er die Rolle des nordrhein-westfälischen Staatspräsidenten so richtig ausspielen. Zitat, zwar weist der NRW-Regierungschef, was soll er auch sonst sagen, alle Ambitionen zurück, den unbeliebten und ungeschickten Kanzler Friedrich Merz zu beerben. Aber ausschließen kann er und darf er und will er die Kanzlerschaft natürlich nicht. Das nämlich wäre das Ende seiner Macht selbst in NRW. Zitat Ende. Und auch die Kollegin der Taz spricht vom Kanzler auf Probefahrt, einer Kanzlerprobefahrt, und meint, Erwartungsmanagement beherrsche Hendrik Wüst schon mal ganz gut. Die Latte niedrig hängen, um höher zu springen. Das Treffen mit Erdogan, das sei ein überraschendes Upgrade für den Besuch eines Provinzfürsten gewesen. Und der Spiegel schreibt dann noch, Wüst wirkt wie ein Gegenentwurf zum Kanzler. Der Anti-Merz. Wüst gibt den Versöhner, verbreitet auch bei seinen Terminen Angst. Ankara demonstrativ gute Laune, er lächelt viel, spricht die mitreisenden Journalisten persönlich an, macht Scherze. Man mag das als Schwiegersohn-Attitüde belächeln, doch wo Merz die Konfrontation sucht, ist Wüst auf Ausgleich bedacht.
0: Zum Schluss zitiere ich nochmal die Taz. Wie war das? Kanzlerprobefahrt eines Provinzfürsten.
4: Ja.
0: Dankeschön, Jan Jakob Loos. Das war einmal der Ministerpräsident Hendrik Wüst. 3 Tage in der Türkei, gestern mit dem überraschenden, ja, staatsmännischen Besuch bei Präsident Erdogan. 7.56 Uhr.
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0: Und das am Weltherztag, der heute ist. Wir blicken im Morgenecho auch auf Herz und seine Gesundheit und jetzt mit dem Fokus auf die Frauen. Denn wir wissen ja mittlerweile, Herzinfarkte oder auch andere Herz-Kreislauf-Erkrankungen, ja, kündigen sich bei Frauen mit anderen Symptomen an als bei Männern. Das hat jahrhundertelang nicht interessiert, ist jetzt zum Glück mal auf dem Tisch gelandet. Trotzdem werden akute und auch chronische Herzprobleme bei Frauen häufig erst später erkannt als bei Männern, denn auch die Auslöser sind anders. Wir fragen die Kollegin Ulrike Till aus unserer Wissenschaftsredaktion der ARD, was ist denn eigentlich konkret bei Frauen Herzen anders als bei Männern?
5: Ja, lange hat man gedacht, dass Frauenherzen einfach nur kleine Männerherzen sind. Aber es ist viel komplizierter. Also inzwischen weiß man, dass das nicht stimmt. Weibliche Herzen wiegen nicht nur weniger, sie sind kleiner, klar, aber sie sind im Schnitt auch weniger elastisch und sie können sich schlechter mit Blut füllen. Deshalb müssen sie ein Leben lang stärker pumpen und das bedeutet im Schnitt ganze 10 Herzschläge mehr jede Minute, also richtig viel Arbeit fürs weibliche Herz. In jüngeren Jahren ist das meist noch kein Problem. Denn bis zu den Wechseljahren sind Frauen durch das Hormon Östrogen zumindest ein Stück weit vor Infarkt und Herzproblemen geschützt. Mit der Menopause aber ändert sich das dann und das Risiko für Bluthochdruck verdoppelt sich und damit steigt dann auch die Gefahr für einen Herzinfarkt. Bluthochdruck ist wirklich einer der Hauptrisikofaktoren. Das Tückische dabei ist, bei Frauen, wenn es dann zum Infarkt kommt, sind die Symptome oft sehr viel weniger klar als bei Männern.
0: Ja, wie zeigt sich denn Herzinfarkt bei Frauen?
5: Die Warnzeichen bei Frauen sind oft schwerer zu deuten, weil sie sehr vielfältig sein können. Und die Leipziger Herzchirurgin Professor Sandra Eifert, die beschreibt das so.
6: Also es kann natürlich möglich sein, dass eine Frau auch diese typischen Beschwerden hat, eben ausgehend von entweder der linken Brusthälfte oder hinterm Brustbein mit Ausstrahlung zum Arm. Häufig ist es aber bei den Frauen etwas unspezifischer. Die haben Übelkeit, die haben Erbrechen, die fühlen sich nicht mehr so wohl, sie sind schneller abgeschlagen und schneller müde. Und dann wird es natürlich aufs Alter geschoben oder auf die fehlenden Hormone und so weiter.
5: Ja, also da kann es wirklich passieren, dass abgewiegelt oder ganz woanders gesucht wird. Auch starke Schmerzen im Rücken können verdächtig sein, vor allem zwischen den Schulterblättern. Schmerzen im Nacken, im Hals oder im Unterkiefer, all das kann bei Frauen einen Herzinfarkt anzeigen. Und das müssen natürlich nicht nur Ärztinnen und Ärzte, sondern eben auch Frauen selbst im Blick haben und im Ernstfall wirklich rechtzeitig den Notruf wählen. Passiert oft nicht. Aber man muss einfach wirklich sich merken, es kann ein Infarkt sein, auch wenn das Herz selber nicht direkt wehtut.
0: Warnt insbesondere die Frauen oder in diesem Fall nur die Frauen, die Kollegin Ulrike Till, ARD Wissenschaft. Und wie sollten wir das Herz gut behandeln, damit es lange gesund schlägt und wir gar nicht erst über einen Herzinfarkt nachdenken müssen? Um 8.05 Uhr in 6 Minuten bin ich dazu mit Kardiologe Professor Horlitz verabredet. Wir gehen die Liste mal durch, was wir tun können.

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3: Die Nachrichten mit Katrin Baumhöfe. Guten Morgen.
4: Die letzte dieser Brücken, die A42 über die A43 führt, die machen wir gleich auf.
3: Anton Kurenbach von der Autobahn GmbH erklärt, dass im Autobahnkreuz Herne gleich eine weitere neue Brücke freigegeben wird. Es ist eine von vier neuen Brücken dort, deren Bau deutlich schneller ging als sonst. Es hat 1,5 Jahre gedauert, normal sind rund 4 Jahre.
4: Da haben wir eine neue Schnellbauweise verwendet, bei der die Teile für diese Brücke schon an anderer Stelle vorgefertigt werden, sodass vor Ort der Einbau sich sehr viel kürzer gestaltet. Diese Bauweise haben wir zusammen mit einer Firma hier umgesetzt und die hat sehr gut funktioniert.
3: Überall wird das Bauverfahren wohl nicht möglich sein, denn fertige Brückenmodule sind sehr groß. Für die Montage ist laut Autobahn GmbH nicht an jeder Autobahn in NRW Platz. Die geplante Pflegereform soll trotz Kritik aus der SPD morgen beschlossen werden. Spitzenvertreter der schwarz-roten Koalition hatten sich dazu gestern Abend im Kanzleramt getroffen. Aus Berlin Jan Zimmermann.
5: Gesundheitsminister Lindemann hält bisher an seinem Zeitplan fest. Der CDU-Politiker will die Pflegereform morgen von der Bundesregierung beschließen lassen, sagte ein Sprecher seines Ministeriums. Auch die SPD hält an diesem Zeitplan fest, so die stellvertretende Fraktionsvorsitzende Schmidt in der Rheinischen Post. Wie ein Kompromiss zwischen Union und SPD aussehen könnte, ist aber weiter ungewiss. Am Abend haben Spitzenpolitiker der Koalition im Kanzleramt um eine Lösung gerungen. Die SPD betonte zuvor erneut, ein Gesetz, das vor allem zu Lasten der Pflegebedürftigen geht, zu blockieren. SPD-Chef und Finanzminister Klingbeil sagte der ARD, ein reines Sparpaket werde es mit ihm nicht geben. Man müsse strukturelle Verbesserungen erreichen.
3: In Kalkar am Niederrhein geht es heute um die Verteidigung im Weltraum. Bei der Konferenz Mission K wollen sich Bundeswehr und Rüstungsindustrie besser vernetzen. Der Weltraum spielt für die Verteidigung inzwischen eine wichtige Rolle, weil Streitkräfte zunehmend von Satelliten abhängig sind. Oliver Neuroth, WDR Berlin.
6: Mehr als 100 Unternehmen und Start-ups aus den Bereichen Weltraum und Verteidigung kommen in Kalkar mit Vertretern des Bundesverteidigungsministeriums zusammen. Die Bundeswehr unterstützt das Netzwerktreffen. Die sicherheitspolitische Sprecherin der Grünen im Bundestag, Nanni, warnt im Gespräch mit dem ARD-Hauptstadtstudio, zu viel Nähe zwischen Auftraggeber und Auftragnehmer habe in der Vergangenheit immer wieder zu sehr schlechten Entscheidungen geführt. Es dürfe nicht passieren, dass die Bundeswehr das kaufe, was die Industrie gerne verkaufe, sondern das, was wirklich gebraucht werde. Transparency Deutschland fordert, in einem neuen Rüstungsbereich wie diesem, wo es noch nicht viele Anbieter gebe, müsse die Bundeswehr besonders sensibel sein. Der Haushaltsausschuss des Bundestages müsse genau kontrollieren, dass die Vergaberegeln eingehalten werden.
3: Weitere Meldungen im Überblick. NRW-Ministerpräsident Wüst setzt heute seine Türkei-Reise fort. Nach Gesprächen in Ankara geht es weiter nach Istanbul. Dort will er heute Abend dem ehemaligen DFB-Kapitän İlkay Gündoğan einen Preis für sein gesellschaftliches Engagement verleihen. Gestern war Wüst überraschend von Staatspräsident Erdogan zu einem Gespräch empfangen worden. In Frankreich wird heute landesweit gestreikt. Dazu aufgerufen haben verschiedene Gewerkschaften des öffentlichen Dienstes, die Feuerwehrleute und ein Teil der Polizei. Auch einige Lehrer wollen streiken. Sie fordern bessere Bezahlung, bessere Ausstattung und mehr Personal. Begonnen hatten die Proteste in Frankreich vor ein paar Tagen. Gestern wurden mehrere Menschen festgenommen und verletzt. Haribo streicht das geplante neue Süßigkeitenwerk in Neuss. Der Hersteller hatte dort eine neue Fabrik für 300 Millionen Euro angekündigt. Stattdessen soll in Neuss jetzt die alte Haribo-Fabrik erweitert werden. Mit dem Neubauprojekt fällt allerdings auch das Versprechen weg, mehrere hundert neue Jobs zu schaffen.
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3: Das Anne-Frank-Zentrum hat gestern 53 Jugendliche für ihr demokratisches Engagement ausgezeichnet. Sie dürfen sich jetzt Anne-Frank-Botschafterinnen und Botschafter nennen. Marion Kürlis, WDR Kultur.
7: Die Jugendlichen wurden gestern in der niederländischen Botschaft in Berlin geehrt. 5 von ihnen kommen aus Gütersloh. In den letzten Monaten haben sie sich in ihren Wohnorten gegen Antisemitismus, Rassismus und Diskriminierung jeglicher Art eingesetzt. Mit Unterstützung des Anne-Frank-Zentrums entwickelten die Jugendlichen vielseitige Projektideen für die Förderung demokratischer Werte und zur Erinnerung an die Verbrechen des Nationalsozialismus. Entstanden sind dabei Stadtspaziergänge, Ausstellungen, Workshops und eine Theateraufführung, aber auch Videoprojekte in sozialen Medien.
3: Das Wetter in Nordrhein-Westfalen. Heute erwartet uns eine Mischung aus Sonne und Wolken. Es bleibt trocken und der Wind weht in leichten Böen. In Detmold bis 26 Grad, in Königswinter bis 28 und in Unna bis 29 Grad. Morgen früh trocken und freundlich. Im Laufe des Tages ziehen immer mehr Wolken aus. Und am Abend sind im Rheinland erste Schauer möglich. 23 bis 29 Grad. Das war WDR aktuell. WDR 5, die Verkehrslage. Die A2 Oberhausen Richtung Dortmund ist zwischen Henrichenburg und Kreuz Dortmund Nordwest nach einem Unfall gesperrt. Es gibt 9 Kilometer Stau ab Kreuz Recklinghausen. A44 Mönchengladbach Richtung Düsseldorf, zwischen Mönchengladbach Ost und Kreuz Meerbusch etwa 20 Minuten plus, 10 Kilometer stockender Verkehr. A57 Nimwegen Richtung Köln, zwischen Kreuz Moers und Kreuz Meerbusch etwa 20 Minuten plus, 10 Kilometer stockender Verkehr. Die B236 Battenberg-Lennestadt ist zwischen Schmalenberg und Saalhausen in beiden Richtungen wegen Tunnelarbeiten noch bis 16 Uhr gesperrt. Außerdem sind folgende Autobahnen wegen Bauarbeiten gesperrt: die A40 in beiden Richtungen zwischen den Kreuzen Duisburg und Kaiserberg bis kommenden Montag, die A42 Richtung Dortmund zwischen Herne-Krange und Baukau noch etwa eine Stunde und die A52 Richtung Düsseldorf zwischen den Kreuzen Neersen und Karst bis Donnerstag früh.
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8: Schönen guten Morgen. Bis 9 Uhr sind wir hier live im Radio auf WDR 5 noch am Kreuz Herne mit dabei, wenn nach 1,5 Jahren Bauzeit wieder eröffnet wird. 4 neue Brücken in 18 Monaten. Ziemlich schnell, Rekordzeit. Da wollen wir anknüpfen und sprechen bis 8:30 noch mit dem Präsidenten der Bundesingenieurkammer. Und zwar über das Thema schnelles Bauen, schnelles Sanieren. Andreas Bursche, am Dienstag für Sie. Und es ist nicht irgendein Dienstag. Es ist der Weltherztag. Heute sollen wir auf unsere Herzgesundheit und das Verhindern von Erkrankungen schauen. Das tun wir natürlich auch, wichtiges Thema. Denn wenn ein Mensch an einer Krankheit stirbt auf dieser Welt, dann am häufigsten an einer Herz-Kreislauf-Erkrankung. Das ist die häufigste Todesursache. Mit dem Motto "Gib Acht" für ein starkes Herz soll auf die 8 Risikofaktoren heute für Herz und Kreislauf aufmerksam gemacht werden. Und genau diese Punkte bin ich mal durchgegangen mit Professor Marc Horlitz vom Krankenhaus Porz am Rhein. Der ist da Chefarzt der Klinik unter anderem für Kardiologie. Also 8 Risikofaktoren. Bluthochdruck, Cholesterin, Übergewicht, das Rauchen, Diabetes, Bewegung, Schlaf und das 8. ist die Ernährung. Das heißt, ich habe es ganz allein in der Hand als Mensch, was mein Herz angeht, oder?
9: Im Grunde genommen ja. Also wir müssen lernen, die Verantwortung für den eigenen Körper zu übernehmen, weil diese Risikofaktoren sind in der Tat die Ursachen, warum so viele Menschen Herz- und Gefäßerkrankungen haben.
8: Auf welche möglichen Symptome, also im Prinzip Hinweise von meinem Herz-Kreislauf-System, sollte ich denn achten? Also was sind so Dinge, wo Sie sagen, oh, da würde ich mal genauer hingucken?
9: Es muss ein bisschen unterscheiden. Sie haben ja gerade richtigerweise die Risikofaktoren genannt, die ja meistens fatalerweise gar keine richtigen Symptome auslösen. Hoher Blutdruck, manche Leute fühlen sich richtig wohl beim hohen Blutdruck, Blutzucker, Blutfette, die erhöht sind, merkt man nicht. Das sind aber die Vorboten, die über die Jahre dann irgendwann mal Gefäßverengung machen. Die Gefäßverengung, die wiederum am Herzen, können dann Beschwerden machen, Druck auf der Brust, Luftnot, Leistungsschwäche. Aber auch da haben wir sehr verschiedene Symptome. Gerade Frauen haben leider ganz andere Beschwerden als männliche Patienten. Die haben vielleicht nur Bauchschmerzen oder haben irgendwelche Infekte, gastrointestinale Infekte. Also sehr schwierig. Deshalb am besten schon bei den Risikofaktoren anfangen, die rechtzeitig erkennen und behandeln, damit man gar nicht erst in die Symptomatik und in die Herz-Kranz-Gefäß-Verengung kommt.
8: Jetzt haben Sie die Frauen schon angesprochen, die hatte ich tatsächlich auch auf der Liste, denn wir wissen ja, der weibliche Körper die letzten Jahrhunderte eher nicht so unter Beobachtung in Sachen Wissenschaft und Medizin, unter anderem in diesem Bereich. Das heißt, Frauen müssen nochmal auf ganz andere Dinge achten bei Herz-Kreislauf-Erkrankungen, auf Vorboten von Problemen als Männer?
9: Unbedingt. Also wir haben das Frauenherz, muss ich wirklich sagen, über Jahre, Jahrzehnte komplett vernachlässigt und das war falsch. Wir haben deshalb hier auch in unserer Klinik vor 3 Jahren ein Frauenherzzentrum gegründet, weil wir gesehen haben, wie wichtig das ist. Und Frauen haben ganz andere Beschwerden bei lebensbedrohlichen Situationen, auch beim Herzinfarkt. Das heißt, die Frauen müssen wissen, dass sie andere Beschwerden haben, damit sie sofort reagieren können. Und zum anderen reagieren Frauen auch anders auf Medikamentendosis, auf Medikamente. Und dann ist es natürlich so, Frauen, wenn sie dann irgendwann in der Menopause weniger Östrogene produzieren, haben plötzlich Risikofaktoren, die sie vorher gar nicht hatten. Frauen haben sehr niedrigen Blutdruck. Plötzlich mit 50, 60 steigt der Blutdruck an, weil die Östrogene fehlen. Das wissen die Frauen nicht, denken aber immer, ich habe einen niedrigen Blutdruck. In Wirklichkeit ist die Gefahr schon da. Also darauf müssen wir aufmerksam machen und müssen da natürlich rangehen.
8: Das klingt jetzt so, ich nenne mich jetzt mal, ich bin jetzt mal der Paradepatient. Mann wie Frau bin ich. Das klingt jetzt so kompliziert, wenn ich Ihnen zuhöre. Also alles nachzuvollziehen, aber da muss ich aber gut aufpassen, dass mein Körper keinerlei Symptome zeigt. Und wie kann ich denn das schon vorzeitig im Griff behalten, dass es gar nicht erst zu was Schlimmerem kommt? Also ist es der jährliche Besuch beim Arzt?
9: Also ich glaube, es ist gar nicht so schwierig. Man muss jetzt nicht gleich zum Facharzt gehen, aber es reicht doch, wenn man zum Hausarzt geht, der vielleicht mal den Blutzucker abnimmt. Da gibt es einen Wert, einen HbA1c-Wert, der zeigt an, wie die Blutzuckerwerte in den letzten 4 Wochen waren. Dann kann man die Fettwerte mal abnehmen, dann kann man ein EKG machen und zu Hause den Blutdruck messen. Einfach mal den Blutdruck morgens, mittags, abends messen, mal an 2, 3 Tagen aufschreiben, zum Hausarzt gehen und ist das alles in Ordnung, dann kann man sehr beruhigt sein. Und dann noch einen kleinen Tipp, mal darauf achten, was ist denn mit den Eltern gewesen? Haben die mal einen Herzinfarkt gehabt oder Bruder, Schwester? Weil wenn da eine genetische Belastung ist, dann ist das noch ein Grund mehr, vielleicht genauer hinzugucken und vielleicht auch mal den Gang zum Kardiologen zu suchen. Aber wenn das erstmal gewährleistet ist und dann noch das Gewicht, das Körpergewicht, reduziert oder gehalten wird, dann kann einem, glaube ich, erstmal wenig passieren.
8: Also lieber mal das Fahrrad nehmen und nicht den E-Roller.
9: Jeden Tag am besten.
8: Ja, ich bin dran. Bluthochdruck ist ja eine leise Gefahr für das Herz, aber gleichzeitig der relevanteste Faktor bei Herzkrankheit. Sie haben das gerade auch angesprochen, das schleicht sich so rein. Jeder dritte Erwachsene in Deutschland hat zu hohen Blutdruck. Und jeder fünfte weiß aber nicht von seiner Erkrankung, also dass das Blut zu sehr drückt. Wie kann denn das sein?
9: Naja, der Blutdruck führt dazu, wenn er ein bisschen höher ist, dass man sogar noch motivierter, noch agiler ist. Die fühlen sich wohl bei höheren Blutdrücken. In 80% sind die Bluthochdrücke allerdings genetisch bedingt. Man kann gar nichts dafür oder man ist einfach zu übergewichtig. Und die erste Maßnahme, um den Blutdruck zu senken, wenn man weiß, man hat einen Blutdruck, ist die Gewichtsreduktion. Also wenn jemand übergewichtig ist und der nimmt sein Gewicht runter von 5 bis 10 Kilo, braucht er zum Beispiel keine Tabletten mehr. Das heißt also, das geht dann auch mit dem Gewicht einher und mit der Genetik. Das heißt, wir können es nur wissen, indem man misst, also ein Blutdruckmessgerät zu Hause haben und dann mal ab und zu bei sich und bei dem Partner mal messen und dann gucken, wo man steht.
8: Spieleabend mal ausfallen lassen, wir messen heute Bluthochdruck.
9: Oder ganz schnell, einmal morgens nach dem Aufstehen, mittags, abends, so ein bisschen spielerisch leicht einfügen und dann ist man sicher. Und das Gleiche gilt übrigens auch für die Fettwerte und für den Blutzucker. Die kann man auch leider nicht spüren, die muss man halt messen und da ist natürlich eine sehr gesunde Verbindung zum Hausarzt wichtig.
8: Wir haben schon so viel mitgenommen in diesem Gespräch. Jetzt der Abschluss, Herr Professor, wenn Sie nur einen Tipp geben dürften. Also wir hatten jetzt nicht die 5 Minuten Zeit, nur ein Tipp, damit es meinem Herrn meinem Kreislaufsystem gut geht. Was würden Sie da sagen?
9: Bewegung, Bewegung, Bewegung.
8: Gut, das ist dreimal dasselbe, das ist auch erlaubt. Ja, ich danke Ihnen ganz herzlich.
9: Ich wollte nochmal nachdrücklich da, weil es so wichtig ist, bleiben wir schlank, dann haben wir eine hohe Chance, auch wirklich gesund zu bleiben.
8: Rät uns Kardiologe Professor Marc Horlitz vom Krankenhaus Porz am Rhein am Weltherztag. Wir haben darüber gesprochen, was unser Herz braucht, damit es lange gesund schlägt.
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0: Da zählt jedes Pünktchen. Die Luftmasse ist aktuell rund 10 Grad wärmer als zu dieser Jahreszeit üblich. Erst ab Donnerstag, also mit Eintritt des Oktobers, gehen die Temperaturen dann in den Normalbereich. Dieser Temperaturwechsel geht mit einem Wetterumschwung einher. In der Nacht auf Donnerstag erreicht uns nämlich eine aktive Kaltfront. Das heißt, die bringt einiges mit, kräftige Schauer und Gewitter, aber nur für einen Tag.
1: Ich habe so das Gefühl, wir haben hier schon 3 bis 4 Mal den Sommer verabschiedet und dann kam er wieder. Kommt danach jetzt nach dieser Kaltfront der Sommer dann auch nochmal wieder? Oder?
0: Unmöglich ist es nicht. Auch im Oktober kann es noch mal so an die 30 Grad warm werden tatsächlich. Sieht aber zumindest erstmal nicht danach aus. Mit Durchzug dieser Kaltfront pendeln sich die Höchstwerte so zwischen 14 und 22 Grad ein. Das ist dann nicht mehr sommerlich, reicht aber trotzdem für Spätsommer-Feeling, das schon. Vor allem, weil es ab Freitag auch wieder trockener und freundlicher wird. Es stehen uns ein paar goldene Oktobertage bevor, wobei wir sehr dringend viel mehr Regen benötigen. Und das über einen langen Zeitraum. Gerade mal 36 der über 200 aktiven Pegel der kleineren Flüsse und Bäche im Land, die führen aktuell kein Niedrigwasser. Vom Rhein mal ganz zu schweigen, der hat ja gestern mit einem Kölner Pegel von 40 Zentimetern ein neues historisches Tief erreicht. Heute früh steht er bei 42 Zentimetern, wird aber, bis der Regen dann am Donnerstag kommt, erstmal noch weiter fallen. Prognostiziert sind weitere 6 Zentimeter nach unten. Also da bräuchte es schon sehr viel Regen über einen sehr langen Zeitraum, damit das mal wieder ordentlich nach oben geht.
1: Dankeschön, Sarah Geißler aus dem WDR5-Wetterteam. 8.19 Uhr, das Morgenecho. Ministerpräsident Henrik Wüst war gestern gerade erst mit seinem Ferienflieger, kein Witz, es war wirklich ein Ferienflieger, in der Türkei gelandet. Da gab es schon die erste große Überraschung. Der Unionsmann, der CDU-Politiker aus Westfalen, trifft den mächtigsten Mann der Türkei, Staatschef Erdogan. Das durfte noch kein deutscher Ministerpräsident zuvor. Und Jonas Panning begleitet den Ministerpräsidenten.
2: Der nordrhein-westfälische Ministerpräsident hat am Mittag erstmals türkischen Boden betreten. Noch nie zuvor war Henrik Wüst in der Türkei. Nicht als Privatmann und auch kein NRW-Regierungschef ist vor ihm hier gewesen. Da steht er mit seiner Delegation vor dem imposanten Denkmal der laizistischen und modernen türkischen Republik, dem Mausoleum ihres Staatsgründers Mustafa Kemal Atatürk. Als 3 ernstguckende Soldaten auf ihn zumarschieren, mit einem Kranz in den NRW-Landesfarben. Mit einer Wirtschaftsdelegation ist Wüst in die Türkei gereist. 65 Jahre deutsch-türkisches Anwerbeabkommen sollen gefeiert werden, der 80. Geburtstag von NRW. Das Programm des Landesfürsten in Ankara ist vergleichbar mit dem des Bundeskanzlers, als der im vergangenen Oktober zu seinem Antrittsbesuch kam. Ganze 50 Minuten empfängt Recep Tayyip Erdogan den CDU-Politiker in seinem riesigen Palast. Bringt sich hier jemand für die Nachfolge des Krisenkanzlers jetzt auch auf außenpolitischem Terrain in Stellung? Ja, es sei auch um die Lage der Bundesregierung gegangen, sagt Wüst anschließend.
3: Darüber, das war jetzt nicht, dass er Angst hätte, darum war nicht Thema. Aber er ist sehr interessiert an der innenpolitischen Lage und auch an der Frage, welche Wahlergebnisse es in jüngster Zeit in Deutschland gegeben hat. Wir haben uns darüber sehr intensiv ausgetauscht, bis hin auch zu jüngsten Ereignissen im Fußball ist er offensichtlich sehr, sehr gut interessiert, sehr tief interessiert und sehr, sehr gut informiert über das, was in Deutschland die Menschen bewegt.
2: Seit den jüngsten Wahlergebnissen in Sachsen-Anhalt, Berlin und Mecklenburg-Vorpommern ist die Kritik an Friedrich Merz immer größer geworden. Wüst, der nicht nur in seiner Partei als Reservekanzler gehandelt wird, hatte erst am vergangenen Wochenende im Deutschlandfunk ausgeschlossen, von Düsseldorf nach Berlin zu wechseln, zumindest vorerst.
3: Schauen Sie, das ist eine Wahlperiode für 5 Jahre. Ich trete an für 5 Jahre. Ich habe keine anderen Pläne.
4: Das heißt, Sie können jetzt noch nicht ausschließen, ob Sie für 5 Jahre in Nordrhein-Westfalen bleiben.
3: Ich trete an für 5 Jahre. Darauf können sich die Menschen in Nordrhein-Westfalen verlassen. Mein Wort steht.
2: Doch das Interesse an Wüst ist ungebrochen. Knapp 30 Journalistinnen und Journalisten begleiten den nordrhein-westfälischen Ministerpräsidenten auf seiner Türkei-Reise. Gut die Hälfte davon beobachtet ihn aus der Perspektive der Bundespolitik. Als im Mai nach einer Polenreise von Wüst gemunkelt wurde, der 51-Jährige bringe sich ins Gespräch, sorgte das für Verärgerung im Kanzleramt. Von Wüsten-Spekulationen war anschließend die Rede. Im Gespräch mit Staatspräsident Erdogan hätten vor allem Wirtschaftsthemen eine Rolle gespielt. Zollunion, Visaerleichterungen. Im Deutschlandfunk hatte der Investigativjournalist Günther

0: Wallraff Wüst aufgefordert, die prekäre Menschenrechtssituation in der Türkei anzusprechen. Nach seinem Austausch mit Erdogan sagte Wüst:
1: Das haben wir im vertrauensvollen Gespräch miteinander besprochen. Öffentlich engt man sich im Zweifelsfall nur ein. Deswegen habe ich es dort gesprochen, wo es hingehört.
0: Am Dienstag setzt der CDU-Politiker seine Reise in Istanbul fort. Dann soll es auch Gespräche mit der Opposition und zivilgesellschaftlichen Organisationen geben. Die Gerüchte über sich als Reservekanzler wird Wüst ganz sicher mit an den Bosporus nehmen.
2: Aus Ankara, Kollege Jonas Panning im WDR 5 Morgen Echo. Noch ist unsere Autobahn hier, wir sind wieder zurück in NRW, unsere Autobahn A42 zwischen Herne-Baukau und Krange voll gesperrt. Aber nur noch ein paar Minuten, ich müsste rechnen, 17, denn der Plan ist, 8.40 Uhr wird die Strecke wieder freigegeben. Und dann können Sie über die vier neuen Brücken fahren, unter anderem das Herzstück des Kreuz Herne, fertiggestellt. Und das ist der Aufhänger. In anderthalb Jahren, wegen der Fertigteil-Schnellbauweise der Brücken. Das ist rekordverdächtig. Es geht doch, möchte man laut rufen, als verkehrsgebeutelter NRWler. Ja, die Überschrift über mein Gespräch mit Heinrich Böhlkamp, dem Präsidenten der Bundesingenieurkammer. Also, warum Infrastruktur nicht immer, in Klammern, so schnell sanieren? Vorher wollte ich von ihm aber wissen, was genau ist denn eigentlich der Unterschied zwischen so einem Normalbau einer Brücke und einem Fertigteilebau?
3: Gut, beim Fertigteilbau gewinnt man natürlich mehr Zeit. Und das hat man im Grunde inzwischen auch verstanden und so, dass Zeit auch eine ganz wichtige Größe ist. Die Uhr tickt einfach bei mehreren Bauwerken. Und deswegen hat man eben festgestellt, wir müssen Zeit gewinnen. Und das ist jetzt bei den Bauwerken mal gezeigt worden, es geht.
2: Okay, und was ist das, was den Faktor Zeit ausmacht dabei?
3: Also in der praktischen Ausführung gewinnen Sie Zeit, weil Sie die Fertigteile jenseits der Baustelle herstellen können, die dann zur Baustelle hinfahren und nur in ganz kurzer Zeit an der Baustelle praktisch diese Fertigteile verlegen. Und das können Sie natürlich sehr viel besser vorbereiten, als wenn Sie alles vor Ort machen müssen.
2: Das heißt, ich rufe bei einem Fertigteile-Brückenbauunternehmen an und sage, ich brauche so ein Ding für 12x6 Meter und dann liegt das da bestenfalls schon auf Lager.
3: Ja, so ganz serienmäßig ist das noch nicht und so. Die werden also schon für die einzelnen Bauwerke speziell hergestellt und das nutzt man immer mehr und eben seit kurzem gibt es in der Vergabe eben dieses Kriterium Zeit, mit dem man Punkte gewinnen kann. Früher galt halt immer nur, billigste ist gerade gut genug. Wer jetzt anbieten kann, dass er schneller ist, gewinnt zusätzliche Punkte im Vergabeverfahren und das hilft uns sehr.
2: Aber ist das denn jetzt alles teurer mit so Fertigteilebau?
3: Nee, der Preis ist weiterhin eine wichtige Größe und so und das wird auch nicht teurer sein. Beide Seiten sparen ja im Grunde, auch die Firma spart, wenn sie in kürzerer Zeit fertig ist, muss sie weniger Personal für lange Zeit vorhalten, sondern kann eben auch da schon die nächste Baustelle wieder beginnen.
2: Okay, aber es muss ja irgendwo einen Haken geben, oder nicht?
3: Ja, der Haken war, dass man früher die Zeit überhaupt nicht berücksichtigt hat. Da konnte man bauen, so lange wie man wollte. Und da ist natürlich der ein oder andere auch mal hingegangen und hat sich auf Vorrat irgendwas hingelegt. Oder hat halt eben nicht in dem Tempo gearbeitet, wie es eigentlich möglich war. Hat an mehreren Stellen immer gleichzeitig was gemacht und so. Und das ist jetzt eigentlich vorbei, wenn Sie dieses Kriterium Zeit mit reinnehmen, dann gibt es ein Enddatum, wo man fertig sein muss. Und wenn man dann eben dieses Enddatum nicht hält, dann kostet es Geld. Wenn man schneller ist, gibt es meistens eine zusätzliche Prämie. Und das ist natürlich eine ganz spannende Geschichte für die Firmen.
2: Und das ist die Zukunft des Brückenbaus oder sehen Sie an anderer Stelle noch mehr Potenzial, um noch schneller zu werden?
3: Also das ist eine der zukünftigen Kriterien für den Brückenbau. Aber man wird im Brückenbau wahrscheinlich auch noch lernen müssen, dass man nicht alle Brücken unterschiedlich macht. Das tun wir im Moment nicht. Im Moment ist jede Brücke ein Unikat. Und das ist natürlich teuer und kostet auch Zeit.
2: Wir gehen mal jetzt runter von der Brücke und kommen mal runter auf den Boden der Tatsachen. Zum Thema Fahrbahnsanierung. Das ist ja insbesondere hier bei uns im Westen ein Riesenthema, ein Riesenärgernis. Die Autobahn 12 in den Niederlanden, da wurde die Fahrbahn saniert, ich glaube vor 2 oder 3 Jahren. In einer Nacht, um 21.30 Uhr ging es los. Um 4 Uhr waren die fertig, um 5 sind wieder Autos über die Autobahn gerollt. So lange brauchen wir in Deutschland alleine, um mit Hütchen die Spuren zu sperren und das Schild aufzustellen, dass es jetzt mindestens 5 Jahre dauert. Wieso sind die da drüben so schnell und warum machen wir es so nicht?
3: Jetzt die Frage, was die da machen, die bessern im Regelfall in den Niederlanden auch nur die oberste Schicht aus, während wir da mehr ausbessern, um eben für längere Zeit Ruhe zu haben. Die müssen öfter mal dran, während wir dann für längere Zeit sagen können, die Sanierung ist erstmal erfolgreich gewesen.
2: Oder sind wir ein bisschen zu genau? Also so wie ich den Artikel verstanden habe aus dem Bocholter Tageblatt, war es tatsächlich so, die haben oben abgefräst und hinten mit derselben Maschine neuen Asphalt drauf gemacht. Nur wenn ich so gucke, wie bei uns Autobahnen saniert werden, da wird erstmal 70 cm später ausgeschachtet, dann wird neu verdichtet, wo ich so denke, jeder LKW, der drüber fährt, verdichtet doch schon vorher diese Autobahn. Also warum machen wir es so kompliziert?
3: Ja gut, dieses Verdichten und so, wenn Sie ein größeres Paket rausnehmen, müssen Sie dieses Paket natürlich als Ganzes auch wieder verdichten. Das braucht schon ein bisschen mehr Aufwand und dafür haben Sie aber längere Zeit an Ruhe. Andererseits ist es bei uns halt so, dass wir einen sehr langen Verwaltungsweg haben, bis Dinge überhaupt in Gang gesetzt werden. Da sind andere, glaube ich, schneller.
2: Also ist da wirklich Vor- und Nachteil sauber abgewogen?
3: Also besser bauen ist immer besser, keine Frage. Aber wir haben bei uns in Deutschland eben auch Strecken, die in den Niederlanden nicht haben. Zum Beispiel diese Transitstrecken, wo ein LKW hinter dem anderen fährt, die eine ganz andere Belastung haben. Und die müssen natürlich auch anders wiederhergestellt werden, als wie man das jetzt in Holland macht.
2: Okay. Also das heißt, Sie sind da kritisch bei diesem einfach nur drüberfahren und fertig ist das Ding. Wie könnte man sich denn in der Mitte treffen, dass es nicht ganz so aufwendig ist, aber auch nicht qualitativ ähnlich hochwertig?
3: Gut, es ist immer ein Abwägungsprozess. Wie viel Geld habe ich zur Verfügung, wie viel Zeit habe ich zur Verfügung und wie ist die Belastung für dieses Streckenteil?
2: Wenn wir nochmal abschließend auf das Thema, was Sie eben auch schon angesprochen haben, schauen, nämlich die Planung von Projekten, also Planfeststellung, Genehmigung, die Ausschreibung. Wo stehen wir denn da in Deutschland? Haben wir da auch verstanden und handeln mittlerweile?
3: Also da sind wir auf dem Weg, dass wir es verstehen. Das ist leider noch nicht ganz so weit, wie wir uns das wünschen würden. Da ist eine Menge noch zu tun, weil wir halt eben ganz viele Beteiligte haben, die mitreden, ganz viele, die mitgenehmigen, ganz viele, die mit vorbereiten, mit ausschreiben. Da ist aber auch die Politik gefragt, dass sie da gewisse Erleichterungen auch schafft an der einen oder anderen Stelle, dass man nicht jedes Ding 3-4 Mal anpacken muss. Wir haben ja das Problem, dass wir bei manchen Bauwerken 2/3 der Zeit am Schreibtisch verbringen und 1/3 der Zeit auf der Baustelle. Das muss eigentlich genau umgekehrt sein.
2: Das sind auch unglaubliche Zahlen, die Heinrich Böckamp da erzählt hat. Das ist der Präsident der Bundesingenieurkammer. Unser Thema heute Morgen im Morgenecho unter anderem, wie schneller sanieren. Und um 8.40 Uhr sind wir dann da, wo es schon schnell gegangen ist. 1,5 Jahre für 4 Brücken in Fertigbauweise. Gleich geht's ans Kreuz Herne.
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9: Es ist 8.30 Uhr. 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
10: Die Nachrichten mit Katrin Baumhöfer. Guten Morgen. Die geplante Pflegereform soll trotz Kritik aus der SPD morgen beschlossen werden. Spitzenvertreter der schwarz-roten Koalition hatten sich dazu gestern Abend im Kanzleramt getroffen. Aus Berlin, Jan Zimmermann.
11: Gesundheitsminister Lindemann hält bisher an seinem Zeitplan fest. Der CDU-Politiker will die Pflegereform morgen von der Bundesregierung beschließen lassen, sagte ein Sprecher seines Ministeriums. Auch die SPD hält an diesem Zeitplan fest, so die stellvertretende Fraktionsvorsitzende Schmidt in der Rheinischen Post. Wie ein Kompromiss zwischen Union und SPD aussehen könnte, ist aber weiter ungewiss. Am Abend haben Spitzenpolitiker der Koalition im Kanzleramt um eine Lösung gerungen. Die SPD betonte zuvor erneut, ein Gesetz, das vor allem zulasten der Pflegebedürftigen geht, zu blockieren. SPD-Chef und Finanzminister Klingbeil sagte der ARD, ein reines Sparpaket werde es mit ihm nicht geben. Man müsse strukturelle Verbesserungen erreichen.
10: Bei zum Teil gewaltsamen Protesten an Schulen in Frankreich sind mehr als 2 Dutzend Menschen verletzt worden, auch Kinder. Seit ein paar Tagen streiken und demonstrieren Teile des öffentlichen Dienstes in Frankreich. Auch für heute sind Proteste geplant. Julia Borutta, WDR Paris.
12: Die Protestierenden fordern bessere Bezahlung, bessere Ausstattung, mehr Personal. Die Wut der Beamten sei groß, betont eine der Gewerkschaftssprecherinnen. In einem eigenen Abschnitt des Protestzuges werden die Feuerwehrleute durch die Straßen von Paris ziehen. Sie haben dieses Jahr bis zur Erschöpfung gegen die Waldbrände gekämpft, beklagen aber schon lange, dass sie mehr Personal brauchen. Welches Ausmaß die Demonstrationen und Streikaktionen haben werden, ist noch nicht absehbar. Die Feuerwehr sichert die Grundversorgung weiter zu. Einige Schulen könnten gezwungen sein, den Unterricht zusammenzustreichen. Im Nah- und Fernverkehr Bisher sind kaum Störungen zu erwarten.
10: Bundestagspräsidentin Klöckner warnt vor wachsender Polarisierung im Parlament. In einem Podcast der Funke Mediengruppe kündigte die CDU-Politikerin Konsequenzen bei wiederholten Störungen an, die gar nicht in der Geschäftsordnung des Bundestags vorgesehen sind. Frank Eichmann, WDR Berlin.
13: Wenn es eskaliert, schmeiße ich ganze Fraktionen raus. Klöckner kritisiert insbesondere die AfD. Deren Abgeordnete hätten in Plenardebatten die meisten Ordnungsrufe erhalten. Dahinter die Linke, aber die hole auf. Eine Polarisierung, sagt Klöckner, da schaukelt sich hoch, da müssen wir Acht geben. Und wenn Demontage statt Diskussion im Vordergrund steht, wird es gefährlich. Zur Debattenkultur im Bundestag sagt Bundestagsvizepräsidentin Andrea Lindholz, CSU, dem ARD-Hauptstadtstudio, in den 1,5 Jahren seit der Bundestagswahl habe das Präsidium bereits mehr Ordnungsrufe erteilt als in den 4 Jahren zuvor.
10: Weitere Meldungen im Überblick. Im Autobahnkreuz Herne wird gleich eine Brücke freigegeben, die in Rekordzeit gebaut wurde. Insgesamt sind dort 4 Brücken innerhalb von 1,5 Jahren entstanden. Möglich wurde das, weil zum Beispiel Bauteile vorgefertigt und dann zusammengesetzt wurden. Normalerweise hätte der Neubau der Brücken im Kreuz Herne mehr als 4 Jahre gedauert. ChatGPT-Entwickler OpenAI hat die Veröffentlichung eines neuen KI-Modells gestoppt wegen Sicherheitsbedenken. In der Testphase habe OpenAI bei dem neuen Modell Verhaltensweisen festgestellt, die man als Täuschung oder Irreführung der Nutzer über die eigenen Handlungen eingestuft habe. 2 Schulen aus Nordrhein-Westfalen haben heute Chancen auf den Deutschen Schulpreis. Er wird am Vormittag in Berlin verliehen. Nominiert sind deutschlandweit 15 Schulen. Die 2 aus NRW sind beide im Kreis Unna. In der Gemeinschaftsgrundschule Fröndenberg gehören zum Beispiel Tiere zum Schulalltag. Eine Förderschule in Bergkamen hat reizarme Räume gestaltet.
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10: Der Landschaftsverband Rheinland will im kommenden Jahr 115 Kulturprojekte im Rheinland fördern. Dafür werden rund 6,8 Millionen Euro bereitgestellt. Theresa Fröhlich, WDR Kultur.
14: Von Denkmalpflege über Theater und Musik bis zu Archiven. Mit der regionalen Kulturförderung stärkt der LVR kulturelles Erbe, Vielfalt und Infrastruktur. Zum Beispiel im historischen Landschaftspark von Haus Kahn bei Strahlen. Zeit und Wetter haben dem Park zugesetzt, jetzt soll er in seine ursprüngliche Pracht zurückversetzt und für alle geöffnet werden. Gefördert werden aber auch das Mitmachtheater für Menschen verschiedener Generationen am Schlachthof in Neuss, sowie Projekte der Integrativen Kunstakademie Köln-Kalk und der Düsseldorfer Techno-Szene.
10: Das Wetter in Nordrhein-Westfalen. Heute erwartet uns eine Mischung aus Sonne und Wolken. Es bleibt trocken und der Wind weht in leichten Böen. In Attendorn bis 26 Grad, in Mönchengladbach bis 27 und in Bocholt bis 28 Grad. In der Nacht ziehen einige lockere Wolkenfelder durch. Dabei kühlt es nur wenig ab auf Tiefstwerte zwischen 19 und 9 Grad. Morgen früh trocken und freundlich. Im Tagesverlauf ziehen immer mehr Wolken auf. Am Abend sind im Rheinland erste Schauer möglich. 23 bis 29 Grad. Das war WDR aktuell. WDR 5, die Verkehrslage. A1 Münster Richtung Dortmund zwischen Ascheberg und Hamberg-Kamen etwa 20 Minuten plus, 7 Kilometer Stau. Die A2 Oberhausen Richtung Dortmund ist zwischen Henrichenburg und Kreuz Dortmund Nordwest nach einem Unfall voraussichtlich noch bis 10 Uhr gesperrt. Es gibt zurzeit 10 Kilometer Stau ab Herten. A40 Essen Richtung Dortmund zwischen Bochum Zentrum und Dortmund-Lütgendortmund etwa 30 Minuten plus, 6 Kilometer Stau. A516 Abzweig Oberhausen zwischen Kreuz Oberhausen und Oberhausen-Eisenheim etwa 45 Minuten plus, 4 Kilometer Stau. Außerdem sind folgende Autobahnen wegen Bauarbeiten gesperrt. Die A40 in beiden Richtungen zwischen den Kreuzen Duisburg und Kaiserberg bis kommenden Montag. Die A42 Richtung Dortmund zwischen Herne-Krange und Baukau noch für kurze Zeit. Und die A52 Richtung Düsseldorf zwischen den Kreuzen Neersen und Karst bis Donnerstag früh.
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2: Kanzlerprobefahrt vom Provinzfürst. Das ist ein Zitat der Taz heute Morgen. Mit der Kanzlerprobefahrt ist Henrik Wüst gemeint und mit dem Provinzfürst übrigens auch. Wüst ist ja in der Türkei für 3 Tage, war gestern auch bei Erdogan. Und wir schauen gleich auf die Kommentare der anderen Medien zu dieser Reise. Und es geht noch bis 9 live ans Kreuz Herne. Heute wird die letzte der vier Brücken wieder freigegeben für den Verkehr. Nach nur 18 Monaten Bauzeit. Wir überprüfen gleich mal, ob alles so läuft, wie es sollte. Andreas Bursche am Dienstag. Alles, was Sie wissen müssen, plus. Es gibt immer noch ein Plus bei uns, das wissen Sie. Es gibt da zum Beispiel auch Hintergründe. Jetzt zum Thema Myokarditis. Also Herzmuskelentzündung. Heute ist nämlich Weltherztag und wir hätten ja gerne alle das Herz ohne Schmerz. Und wer nach Husten, sonstigen Schmerzen oder Fieber nicht ausreichend pausiert, der setzt auch sein Herz unter Stress, bis es schmerzt. Schlimmstenfalls durch eben eine gefährliche Herzmuskelentzündung. Da wollen wir jetzt mal etwas genauer hinschauen. Wie erkennt man sowas und wie kuriert man das eigentlich richtig aus? Christiane Staus aus der Redaktion ARD Gesund weiß es.
15: Folge Maihoff muss aufpassen. Nur langsam, Schritt für Schritt, darf sich der 28-Jährige bewegen. Sein Puls darf die 110 nicht überschreiten. Sein Alltag, so sagt er, sei so kaum noch machbar.
16: Es ist tatsächlich schwierig, sich zu schonen, weil gerade wenn man alleine wohnt, hier die Treppe hoch, alleine das ist teilweise schon, dass man irgendwie, also danach ist schon echt, also gerade an den Anfangstagen war ich danach echt fertig, so, ne? Dann war ich platt, die Treppe war mein Endgegner.
15: Vor 2 Monaten fingen die Beschwerden bei Volke Maihoff an. Er fühlte sich schlapp, hatte unter anderem Gelenkschmerzen.
16: Ich hatte das ganze Wochenende, hatte ich schon irgendwie Kopfschmerzen. Und an dem Montag war dann so, dass ich dann auch irgendwie Schmerzen in der Brust hatte.
15: Er geht direkt zu seiner Hausärztin. Diese nimmt ihm Blut ab und schreibt ein EKG.
16: Das EKG war an dem ersten Tag noch irgendwie nicht so auffällig. Am zweiten Tag, wo ich dann nochmal hin bin, weil ich so doll Schmerzen in der Brust hatte, dass ich davon aufgewacht bin und irgendwie auch nicht mehr wirklich Ruhe finden konnte. Und die hat dann nochmal ein EKG gemacht und das war dann auch auffällig.
15: Seine Ärztin schickt ihn direkt in die Uniklinik nach Kiel. Ihr Verdacht, Volke Maihoff könnte eine Myokarditis haben, eine Herzmuskelentzündung. In der Uniklinik wird der Verdacht nach gründlichen Untersuchungen bestätigt. Hausarzt Dr. Leopold Rupp erklärt.
17: Eine Myokarditis ist grundsätzlich schon eine seltene Erkrankung. Eine, die aber trotzdem unterdiagnostiziert ist, weil sie eben so häufig, und das ist die Schwierigkeit, asymptomatisch verläuft. Das heißt, viele merken das gar nicht, dass sie so eine Entzündung der Herzmuskulatur bekommen.
15: Oft sind verschleppte Infekte für eine Myokarditis verantwortlich. Die Viren wandern dann über die Blutbahn zum Herzen und lösen dort die Entzündung im Herzmuskel aus. Eine Herzmuskelentzündung kann jeden treffen, tendenziell erkranken daran aber eher jüngere, männliche Erwachsene zwischen 30 und 45 Jahren. Bei plötzlichen Todesfällen junger Erwachsener findet man bei ca. 10% eine Myokarditis als Ursache. Hausarzt Rupp rät daher, bei einem Infekt genau hinzuschauen.
17: Fühle ich mich normal krank, habe ich einen normalen Infekt, also ein bisschen Schnupfen, ein bisschen Halsschmerzen, vielleicht auch erhöhte Temperatur und das ist nach 3 Tagen wieder besser. Oder fühle ich mich viel kränker, als ich es eigentlich gewöhnt bin? Habe ich vielleicht sogar Symptome wie Luftnot oder auch, dass ich mein Herz stolpern spüre oder auch Druck auf der Brust, vielleicht auch unter Belastungssituationen. Das sind so Warnzeichen, die natürlich auch für Erkrankungen am Herzen sprechen können und die dann auch detaillierter ärztlich abgeklärt werden müssen.
15: Um einen Infekt gar nicht erst zu verschleppen, gilt es, diesen immer auszukurieren, rät Kardiologe Professor Dirk Frank.
18: Und dann kommt es wirklich auf den Infekt an. So eine echte Grippe, so eine Influenza, damit kann man wochenlang zu tun haben. Das kann also bedeuten, dass man sich einige Wochen schonen muss. Aber es gibt natürlich auch einige banale Erkältungserreger, wo man vielleicht schon nach 5 oder 7 Tagen sich deutlich, deutlich besser fühlt und wieder vorsichtig sportliche Tätigkeit aufnehmen kann. Immer dann, wenn man Fieber hat, sollte man sich schonen. Und selbst wenn man sich sozusagen danach noch abgeschlagen fühlt, ist es ein guter Hinweis darauf, sich zu schonen.
15: Da Volke Maihoffs Herz nun schon angegriffen ist, darf er sich in den nächsten 6 Monaten unter keinen Umständen belasten und keinen Sport treiben.
18: Für den Fall, dass man sich nicht an die Schonung hält und vielleicht Sport im Rahmen einer fluoriden, aktiven Herzmuskelentzündung betreibt, was kann da passieren? Es können zum Beispiel lebensbedrohliche Herzrhythmusstörungen auftreten. Und diese lebensbedrohlichen Herzrhythmusstörungen können bis hin zum plötzlichen Herztod gehen, um das einmal ganz drastisch zu beschreiben.
15: Volke Maihoff will in diesem Jahr eine Reha machen, um wieder ganz gesund zu werden. Seine Zukunft und seine Gesundheit hat der 28-Jährige nun viel bewusster im Blick.

0: 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Sie hören das Morgenecho um 8:45. NRW-Ministerpräsident Henrik Wüst ist ja gestern früh in die Türkei geflogen mit einem Ferienflieger. Gerade angekommen, dann die große Überraschung. Plötzlich stand ein Treffen mit dem türkischen Staatspräsidenten Erdogan auf der Liste.
1: Er kennt Nordrhein-Westfalen gut. Er weiß, dass dort 1 Million Menschen mit türkischen Wurzeln leben. Er ist sehr am Wohlergehen dieser Menschen interessiert. Und er verfolgt die innenpolitische Lage in Deutschland, auch in Nordrhein-Westfalen, sehr, sehr genau. Er war auch sehr interessiert an meiner Einschätzung zu den jüngsten Wahlergebnissen.
0: Ja, und spätestens an dieser Stelle hatte die Reise des NRW-Ministerpräsidenten dann doch etwas sehr Staatsmännisches.
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0: Oder formulieren wir es mal anders, Jan Jakob Loos aus dem Morgenecho, der heute Morgen wirklich alle Zeitungen zu dem Thema gelesen hat. Probiert Wüst schon mal Kanzler?
3: Fast alle, muss ich sagen. Also Außenkanzler, das meint zumindest die Frankfurter Rundschau. Der Kölner Stadtanzeiger hält zumindest fest, Wüst betritt internationales Parkett. Und die Zeit fragt sich schon, was heißt Kanzlertausch auf Türkisch? Also ja, die Kanzlerfrage, die wird hier schon gestellt.
0: Ist auf jeden Fall ein Thema. Okay, Wüst ist ja 3 Tage zu Besuch in Ankara und Istanbul später. Und am Ende sollten eigentlich nur wirtschaftliche Beziehungen und auch das Jubiläum des deutsch-türkischen Anwerbeabkommens im Mittelpunkt stehen. Aber jetzt Wüst mit Erdogan auf einer Bühne, das überlagert dann doch alles, ne?
3: Das ist natürlich heute zumindest das dominante Thema. Im Handelsblatt lese ich dazu, zwischen Bosporus und Berlin. Die Kanzlerfrage verfolgt Wüst in die Türkei. Der Kollege, der fragt sich, demonstriert Wüst, dass er auch Außenkanzler kann. Die Frage scheint sich eben auch Erdogan zu stellen, meint er. Und der habe offenbar registriert, dass mit Wüst nicht irgendein deutscher Landespolitiker in Ankara ist, sondern möglicherweise der nächste Bundeskanzler. Unter anderem sollen die beiden ja über EU-Zollpolitik, NATO-Partnerschaft und Rüstungskooperation gesprochen haben. Und dazu heißt es dann im Handelsblatt, Zitat, sehr viel andere Themen hätte wohl auch ein Bundeskanzler nicht mit dem türkischen Präsidenten zu besprechen gehabt. Oder verkürzt in Bildmanier, hier macht Wüst schon auf Staatsmann. Und der Autor der Bild geht hier nochmal darauf ein, dass Erdogan ja Wüst auch um eine Einschätzung zu den jüngsten Landtagswahlen gebeten habe. Und Zitat, was Wüst dem türkischen Präsidenten genau sagte, wollte er nicht verraten, aber Wüst zeigt damit auf jeden Fall, Kanzler kann er auch.
0: Wer hat noch genau hingeschaut? Die Bild ist schon sehr zufrieden. Wer noch?
3: Der Tagesspiegel. Hier kommentiert der Autor, Wüst trete in Ankara präsidial auf. Also wie im heimischen NRW, enthoben vom Partei-Klein-Klein und den Nichtigkeiten im Düsseldorfer Landtag. Im Ausland könne er die Rolle des nordrhein-westfälischen Staatspräsidenten so richtig ausspielen. Zitat, zwar weist der NRW-Regierungschef, was soll er auch sonst sagen, alle Ambitionen zurück, den unbeliebten und ungeschickten Kanzler Friedrich Merz zu beerben. Aber ausschließen kann, darf und will er die Kanzlerschaft eben auch nicht. Das nämlich wäre das Ende seiner Macht, selbst in NRW. Auch die Kollegin der Taz spricht von Kanzlerprobefahrt und meint, Erwartungsmanagement, das beherrsche Henrik Wüst schon mal ganz gut. Die Latte niedrig hängen, um dann höher zu springen. Und das Treffen mit Erdogan sei ein überraschendes Upgrade für den Besuch eines Provinzfürsten gewesen, heißt es hier wörtlich. Und der Spiegel schreibt dazu dann noch, Wüst wirkt wie ein Gegenentwurf zum Kanzler, der Anti-Merz. Wüst gibt den Versöhner, verbreitet auch bei seinen Terminen in Ankara demonstrativ gute Laune. Er lächelt viel, spricht die mitreisenden Journalisten persönlich an, macht Scherze. Man mag das als Schwiegersohn-Attitüde belächeln, doch wo Merz die Konfrontation sucht, ist Wüst auf Ausgleich bedacht.
0: Schreibt der Spiegel, unter anderem zusammengesammelt von Jan Jakob Loos hier aus dem Morgenecho-Team. Dankeschön.
3: Gerne.
0: Kanzlerprobefahrt von der Taz heute Morgen ungeschlagen, muss man leider sagen. 8:49 Uhr, WDR 5, das Morgenecho. Immer mehr Menschen haben Fahrradunfälle, was sicherlich auch am Trend E-Bike liegt. Vor allem Ältere, die sich damit selbst über- und das Tempo häufig unterschätzen. Ja, und meist kommt es dann zu Unfällen wegen falschem oder zu starkem Bremsen, vor allem mit dem Vorderrad. Was könnte helfen? ABS, Antiblockiersystem, das ist ja schon erprobt und für sehr gut befunden beim Auto. Und es geht jetzt so langsam bei den E-Bikes mit ABS los. Stefan Tröntle.
4: Fahrradunfälle sind oftmals sehr viel mehr als ein einfacher Sturz, gerade jetzt im Herbst, wenn es rutschig wird. Nach Angaben von Unfallforschern gibt es jedes Jahr etwa 25.000 Schwerverletzte. Das hat auch damit zu tun, dass rund 2/3 auf dem Rad keinen Helm tragen, sagt Siegfried Brockmann von der Unfallforschung der Björn-Steiger-Stiftung.
5: Wir haben über viele Jahre beim Fahrradunfall ungefähr 400 Getötete, mal mehr, mal etwas weniger. Und die Zahl bleibt über Jahre konstant. Allerdings muss man sagen, wir wollten ja eigentlich eine deutliche Reduktion. Das findet deswegen nicht statt, weil wir natürlich zunehmend Elektrofahrräder haben, die deutlich schneller sind, die andere Benutzergruppen haben und die diesen Effekt wieder konterkarieren.
4: Genau deswegen haben Forscher technische Möglichkeiten entwickelt, die diese Fahrräder in kritischen Situationen sicherer machen. Sei es auf der Mountainbike-Strecke oder auf dem Radweg. Und zwar durch eine Technik, die bei Autos und Motorrädern schon lange Standard ist. Bei E-Bikes aber immer noch die Ausnahme. ABS. Das Antiblockiersystem sorgt dafür, dass auch Radfahrer im Notfall voll in die Eisen steigen können, ohne zu stürzen. Und so hört sich das an. Eine der klassischen Unfallsituationen, das sogenannte Dooring, wenn also Autofahrer ihre Tür aufreißen, ohne zu schauen. Der Leidtragende ist immer der Radfahrer. Entweder er knallt in die Tür oder er verunglückt nach einer Panikbremsung mit Stoppie. Tobias Horn ist Fahrradtestfahrer bei Bosch und erklärt:
6: Ein Stoppie ist, wenn mein Vorderrad blockiert auf Asphalt und dadurch mein Hinterrad abhebt und ich Gefahr laufe, über meinen Lenker zu gehen.
4: Denn der gefährlichste Moment beim Fahrradfahren ist das Bremsen. Auch wegen des hohen Schwerpunktes kommt es oft zum Sturz. Fahrräder mit ABS nutzen den Bremsweg aber optimal aus, sagt Oliver Meyer, der bei Bosch die Entwicklungen in dem Bereich leitet.
7: Das ABS hat zwei Funktionen. Einmal eine Antiblockierfunktion, was man auch vom Auto oder vom Motorrad kennt. Dabei wird verhindert, dass das Vorderrad stehen bleibt und das Rad zur Seite wegrutscht. Und zum anderen, bedingt durch den kurzen Radstand und den hohen Schwerpunkt, ist es so, dass wir eine Anti-Überschlagsfunktion ebenfalls mit drin haben, was dann eben den Sturz über den Lenker abschwächt.
4: Meyer hat das System am Institute for Smart Bicycle Technology der Hochschule Pforzheim mitentwickelt. Dort entstand vor fast 20 Jahren ein erster Versuchsträger. Der hat damals aber nur die Machbarkeit demonstriert, sagt Professor Jürgen Wrede von der Hochschule Pforzheim.
8: Das ist ein konventionelles Fahrrad mit einem als Prototyp aufgebauten Hinterrad-ABS, was das Blockieren des Hinterrades verhindert. Das ist nach meinen Recherchen das allererste Fahrrad, was ein funktionierendes ABS hatte.
4: Aber moderne E-Bikes bremsen mit elektronischer Hilfe viel effektiver, weil sie das ABS inzwischen vorne haben und den Bremsdruck dort entsprechend anpassen, ebenfalls entwickelt von den Pforzheimer Forschern zusammen mit Bosch. Jürgen Wrede.
8: Der Schwerpunkt ist höher. Das ABS muss leichter sein, es muss billiger sein, es muss kompakter sein, es muss ins Design integrierbar sein. Das waren so die Herausforderungen. Deswegen haben wir uns auf ein Einkanalsystem konzentriert, was nur die Vorderachse regelt. Man kann Vorderradbremse voll betätigen, ohne Angst haben zu müssen, dass das Rad blockiert.
4: Nur der Bremshebel. Gerade für Ältere eine Frage der Gewöhnung. Früher war die Vorderradbremse rechts, so wie auch heute noch bei Mopeds und Motorrädern. Bei neuen Fahrrädern ist die aber schon seit längerem links angebracht. Wer das nicht weiß und den falschen Hebel zieht, riskiert ohne ABS einen Sturz. Auch deswegen forschen die Pforzheimer gerade an Kombi-Bremssystemen für vorne und hinten. Auf den Bremshebel kommt es dann nicht mehr an. ABS bei E-Bikes ist im Verhältnis zu den Anschaffungskosten für ein neues Fahrrad nicht sehr teuer. Es kostet knapp 500 Euro Aufpreis, ist aber trotzdem vermutlich wegen der Zusatzkosten noch nicht sehr verbreitet. Fest steht aber, ABS ist eine der wichtigsten Errungenschaften, um Unfälle beim Bremsen zu verhindern, gerade jetzt im Herbst, wenn Laub von den Bäumen fällt und Straßen und Radwege immer wieder nass und rutschig sind.
0: Stefan Tröntle hat uns auf die kalt-nasse Fahrradsaison vorbereitet. Mit ABS vielleicht. 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In 7 Minuten ist es 9. 4 Brücken in 1,5 Jahren. So schnell ging der Neubau am Autobahnkreuz A42, A43 in Herne. Und damit haben wir Baugeschichte geschrieben hier in NRW. Früher hätte so ein umfangreiches Projekt nicht 1,5 Jahre, sondern eher 4 gedauert, wenn das mal reicht. Ja, und jetzt in diesen Minuten wird die letzte der 4 neuen Brücken für den Verkehr dann auch freigegeben. Und Kollegin Andrea Groß steht jetzt mal einfach bildlich gesprochen mit Warnblinker direkt daneben. Aber Andrea, es rollt noch gar nicht, ne?
9: Es rollt zumindest nicht in Noch nicht über die neue Brücke. Ja. Also die A42, die ist ja gesperrt gewesen seit dem Wochenende für die Bauarbeiten eben an dieser Brücke. Und seit heute Morgen rollt der Verkehr wieder Richtung Duisburg. Aber das interessantere Teil ist ja sozusagen die Gegenrichtung, Richtung Dortmund. Und da dauert es jetzt noch ein paar Minuten. Da werden noch ein paar Projektbeteiligte ein paar nette Worte sagen. Und dann wird die Sperrbarke beiseite geschoben. Und dann rollt es auch in diese Richtung und so war es auch geplant und vorgesehen und da wird es jetzt auch keine weiteren Verzögerungen mehr geben.
0: Okay, nur die netten Worte haben noch ein bisschen länger gedauert, ich verstehe. Also es kann sich nur noch um Minuten handeln. Wie groß ist denn wohl nachher das Aufatmen in der Region, jetzt wenn da wieder der Verkehr flüssig läuft?
9: Naja, so wahnsinnig viel Aufatmen wird es da erstmal nicht geben, weil an der Verkehrsführung und an den Verkehrswegen sich erstmal gar nicht so viel ändert. Also das Autobahnkreuz Herne wird noch viele Jahre eine große Baustelle bleiben und da müssen noch viele Verbindungswege und Zufahrten gebaut werden. Also für die Autofahrer ändert sich jetzt, heute erstmal nichts. Die nächste größere Erleichterung wird es geben, wenn dann im Frühjahr 2027 die Schrankenanlage auf der A43 abgebaut wird. Das hat mit dem Kreuz ja eigentlich in dem Sinne gar nichts zu tun. Das ist ja eine Entlastung für die Emschertalbrücke, die sozusagen nördlich des Kreuzes ist. Aber dann läuft da der Verkehr wieder etwas reibungsloser. Aber bis dahin dauert es halt auch noch ein paar Tage.
0: Meldet uns live im Prinzip von der Autobahn. Andrea Groß vom Autobahnkreuz Herne. 4 neue Brücken in Rekordzeit eingebaut. Die letzte wird heute freigegeben in den nächsten Minuten. Aber wir haben es gerade gehört, bis alles fertig ist, wird es dann doch noch ein bisschen dauern. Dankeschön, Andrea. Sie hören das WDR5 Morgenecho am Dienstag. Gut informiert in den Tag und auch immer mittendrin, wie Sie gerade gehört haben. Jetzt sind wir im Supermarkt, beziehungsweise bei den Bonus-Apps der Discounter, der Supermärkte, Rewe, Lidl, Netto, Penny, haben sie alle und hat uns heute beschäftigt. Denn die locken ja mit attraktiven Rabatten. Es gibt aber auch immer wieder Kritik, weil sie beim Rabattieren Daten von uns Kunden sammeln. Und es gibt auch Diskriminierungsvorwürfe gegenüber diesen Apps und den Rabatten. Heute gibt es dazu einen Gerichtsentscheid. Da geht es um die Lidl Plus App. Und worum es genau dabei geht, was das auch alles mit Loriot zu tun hat, das erzählt uns jetzt Jana Fischer.
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11: Bei Lidl gibt's jede Menge Fertiggerichte. Aber heute ist dort ein Gerichtsthema, das den Discounter-Chefs wohl nicht so schmeckt. Das Oberlandesgericht Brandenburg an der Havel verhandelt den nächsten Prozess über Supermärkte und ihre
12: Bonus-Apps.
11: Es geht um exklusive Rabatte in der Lidl Plus App und die Frage, ist es diskriminierend, wenn dort nur Menschen profitieren, die so eine Smartphone-App auch nutzen können und dürfen? Sollte Lidl seinen Werbeslogan nicht wenigstens anpassen zu Lidl lohnt sich, wenn du die App installieren kannst? Bei ähnlichen Prozessen gegen Netto und Penny hieß das Urteil erstmal, nein, keine Diskriminierung. Ich will mich da juristisch nicht einmischen, aber eins will ich sicher festhalten, ist es extrem nervig, wenn jede zweite Kette mir ihre Bonus-App andrehen will? Absolut, beziehungsweise absolut. Ja, sparen ist ein deutscher Volkssport. Da würden wir jedes Jahr Weltmeister werden und bei der Anreise zur WM noch massig Bahnbonuspunkte sammeln. Und bei Sport, da müssen für alle die gleichen Regeln gelten, außer manchmal für den FC Bayern. Aber die Frage ist ja, spare ich mit diesen Bonus-Apps wirklich so massiv? Meine These ist nein. Würden die der Kundschaft so viel bringen, dann hätten sie sich im Kapitalismus nicht durchgesetzt. Das tröstet vielleicht auch alle freiwilligen oder unfreiwilligen Bonus-Apps-Dienstler. Wo liegt der Haken? Erstens, Rabatte sollen uns eh schon dazu bringen, mehr zu kaufen. Zweitens, immer wissen, wann ich gerade wo den Frühlingsfrische-Coupon auf meine Gurken bekomme. Das ist ein Teilzeitjob. Wenn ich die Zeit dafür spare, kann ich mein eigenes Gemüse ziehen. Sogar ohne, dass die Gurken meine Kundendaten abgreifen. Und drittens, so eine App ist kaufpsychologisch einfach Gamification. Shopping als Spiel, damit ich nicht aufhören kann. Die Lidl Plus App ist quasi ein kostümiertes Candy Crush. Wer da das Glücksrad beim Osterroulette dreht, der spart nicht nur 5% auf Molkereiprodukte, sondern auch den Besuch im Casino. Tja, mich erinnert das an den guten alten Film Papa Anteportas. Da gibt es diese Szene, in der kauft Loriot wegen Mengenrabatts 150 Gläser Senf. Heute, mit Bonus-App, würde er dazu noch 80 Dosen Thunfisch besorgen, weil da gab es 10-fach-Punkte drauf. Und dann noch einen Jahresvorrat Tampons. Bei ihm zu Hause menstruiert zwar niemand, aber er hat halt noch einen Geburtstagscoupon.

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1: Die Nachrichten mit Katrin Baumhöfe. Guten Morgen. Im Autobahnkreuz Herne wird in diesen Minuten eine Brücke freigegeben. Sie ist eine von 4 neuen Brücken dort. Der Bau hat ungewöhnlich schnell geknappt. Nach 1,5 Jahren waren die 4 Brücken fertig. Normalerweise würde das mindestens 4 Jahre dauern. Andrea Groß ist vor Ort am Kreuz Herne und beobachtet die Eröffnung der Brücke.
2: Da müssen jetzt noch ein paar Ansprachen gehalten werden und Bänder durchgeschnitten werden. Und dann wird die Barke beiseite geräumt und dann rollt dann auch da der Verkehr.
1: Die neuen Brücken im Autobahnkreuz Herne werden zwar heute freigegeben für Autofahrer, die müssen aber trotzdem noch ein bisschen Geduld haben. Einige Auffahrten, Abfahrten und Verbindungsrampen zwischen der A42 und der A43 sind noch in Arbeit. Da gibt es Umleitungen. US-Präsident Trump will heute in Washington führende Vertreter der KI-Branche treffen, um über ein Gleichgewicht zwischen Fortschritt und staatlicher Aufsicht zu beraten. Derweil hat ChatGPT-Entwickler OpenAI wegen Sicherheitsbedenken die Veröffentlichung eines neuen KI-Modells gestoppt. Gabi Biesinger berichtet.
3: Während der Testphase habe man bei dem neuen Modell in großem Maße Verhaltensweisen beobachten können, die OpenAI als Täuschung oder als Bereitschaft zur Irreführung der Nutzer über die eigenen Handlungen eingestuft habe. So habe das KI-Modell GPT-6.1 Astra zum Teil auf eigene Initiative gehandelt und etwa seinen ursprünglichen Aufgabenbereich verlassen, ohne eine Befugnis dafür einzuholen. Das neue KI-Modell hätte eigentlich in den kommenden Tagen oder Wochen herauskommen sollen. Eigenmächtige Aktionen fortgeschrittener künstlicher Intelligenz von OpenAI hatten in den vergangenen Wochen wiederholt für Negativschlagzeilen gesorgt.
1: Das Oberlandesgericht Brandenburg entscheidet heute darüber, ob Rabatt-Apps von Supermärkten oder Discountern diskriminierend sind. Konkret geht es um die Lidl-Plus-App. Die Verbraucherzentrale wirft dem Discounter vor, Menschen zu benachteiligen, die keine App benutzen können oder wollen. Zum Beispiel ältere Menschen, Kinder oder Menschen mit Behinderung. Sabine Löprig berichtet.
4: Konkreter Anlass für die Klage des Verbraucherzentrale Bundesverbands war eine Rabattaktion für ein Erfrischungsgetränk, das in der Lidl-Plus-App erheblich günstiger verkauft wurde. Wie das Oberlandesgericht Brandenburg an der Havel heute entscheiden wird, ist unklar, denn ähnliche Klagen gegen die Apps von Penny und Netto waren von Oberlandesgerichten in Bayern und Nordrhein-Westfalen abgewiesen worden und beschäftigen jetzt den Bundesgerichtshof. In Deutschland nutzen 3 von 4 Kunden Rabatt-Apps, lassen damit aber auch zu, dass ihr Kaufverhalten analysiert wird.
1: Weitere Meldungen im Überblick. Die Pflegereform soll morgen beschlossen werden, trotz Kritik aus der SPD. Gestern Abend gab es dazu ein Treffen von Spitzenvertretern der Koalition. Gesundheitsminister Linnemann hat SPD-Finanzminister Klingbeil zur Milliardenzahlung des Bundes an die Pflegekassen aufgefordert. Die SPD beharrt dagegen auf einer Kostenbeteiligung der privaten Pflegeversicherung. 2 Schulen aus Nordrhein-Westfalen haben heute Chancen auf den Deutschen Schulpreis. Er wird gleich in Berlin verliehen. Nominiert sind deutschlandweit 15 Schulen. Die 2 aus NRW sind beide im Kreis Unna. In der Gemeinschaftsgrundschule Fröndenberg gehören zum Beispiel Tiere zum Schulalltag. Eine Förderschule in Bergkamen hat reizarme Räume gestaltet. In Frankreich wird heute landesweit gestreikt. Dazu aufgerufen haben verschiedene Gewerkschaften des öffentlichen Dienstes, die Feuerwehrleute und ein Teil der Polizei. Auch einige Lehrer wollen streiken. Sie fordern bessere Bezahlung, bessere Ausstattung und mehr Personal. Begonnen hatten die Proteste in Frankreich vor ein paar Tagen. Gestern wurden mehrere Menschen festgenommen und verletzt.
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1: Mehr als 100 Länder beteiligen sich heute mit Aktionen am Weltherztag. In Dortmund stellen ein Arzt und andere Naturwissenschaftler ihre Herzforschung bei einem sogenannten Science Slam vor. Christian Bongers, WDR Kultur.
5: Warum gehen Mäuse für die Herzforschung ins Fitnessstudio? Warum sind Stammzellen so wichtig? Und was verbirgt sich hinter der magischen Geschichte des Rechtsherzversagens? Diese Fragen beantworten ein Arzt und 5 Naturwissenschaftler heute beim Science Slam in Dortmund. Jeder Teilnehmer hat 10 Minuten Zeit, seine Forschung so unterhaltsam wie möglich zu präsentieren. Wer gewinnt, entscheidet das Publikum. Ziel am Tag der Herzgesundheit ist, dass Menschen mehr über ihr Herz erfahren und es besser schützen können. Herz-Kreislauf-Erkrankungen sind weltweit die häufigste Todesursache. Die Hälfte dieser Erkrankungen könnte vermieden werden, wenn man die Risikofaktoren früh genug erkennt.
1: Das Wetter in Nordrhein-Westfalen. Heute erwartet uns eine Mischung aus Sonne und Wolken. Es bleibt trocken und der Wind weht in leichten Böen. In Gummersbach bis 26 Grad, in Steinfurt bis 28 und in Hamm bis 29 Grad. In der Nacht ziehen einige lockere Wolkenfelder durch. Dabei kühlt es nur wenig ab auf Tiefstwerte zwischen 19 und 9 Grad. Morgen früh trocken und freundlich, im Tagesverlauf immer mehr Wolken. Am Abend im Rheinland erste Schauer bei 23 bis 29 Grad. 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WDR 5, die Verkehrslage. Die A2 Oberhausen Richtung Dortmund ist zwischen Henrichenburg und Kreuz Dortmund Nordwest nach einem Unfall voraussichtlich noch bis 10 Uhr gesperrt. Es gibt zurzeit 10 Kilometer Stau ab Herten. A46 Heinsberg Richtung Düsseldorf zwischen Kreuz Holz und Kreuz Neuss West etwa 15 Minuten plus, 8 Kilometer stockender Verkehr. A57 Nimwegen Richtung Köln zwischen Kreuz Moers und Kreuz Meerbusch etwa 20 Minuten plus, mehr als 10 Kilometer stockender Verkehr. A516 Abzweig Oberhausen zwischen Kreuz Oberhausen und Oberhausen-Eisenheim etwa 30 Minuten plus, 2 Kilometer Stau. Außerdem sind folgende Autobahnen wegen Bauarbeiten gesperrt. Die A40 in beiden Richtungen zwischen den Kreuzen Duisburg und Kaiserberg bis nächsten Montag und die A52 Richtung Düsseldorf zwischen den Kreuzen Nersen und Karst bis Donnerstagmorgen.
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6: Bringen Sie gut informiert in diesen Dienstag. Wir vertiefen gleich nochmal die Klage der Verbraucherzentrale gegen Lidl bzw. die Lidl Plus App und sprechen direkt mit der Verbraucherzentrale und dem Rechtsexperten von denen. Und wieso es kein ABS für normale Fahrräder gibt, sondern nur für E-Bikes, das hören wir gleich auch noch bis 9:30. Andreas Bursche am Dienstag. Guten Morgen. Vorher wollen wir den Ärger um die Wahl in Israel Ende Oktober nochmal vertiefen. In dieser Woche wird der oberste Gerichtshof entscheiden, ob arabische Parteien bzw. Politiker von der Wahl zur Knesset ausgeschlossen werden. Die Regierung Netanyahu will schon länger ein Verbot, genau wie Teile der Opposition. Man argumentiert mit Sicherheitsbedenken. Dazu habe ich mit Dr. Peter Lintl gesprochen von der Stiftung Wissenschaft und Politik. Er ist Israel-Experte. Wollte erst mal wissen, um was für arabische Parteien geht es denn da überhaupt?
7: Naja, das sind zwei unterschiedliche Parteien. Das eine, die gemeinsame Liste ist ein Parteienbündnis aus drei sehr unterschiedlichen Parteien, aus einer kommunistischen, aus einer bourgeoisen und aus einer sehr nationalistischen Partei. Und Aram ist eine, ja, ironischerweise pragmatisch-islamistische Partei. Der Hintergrund ist aber der, dass das seit, naja, ungefähr seit es eine politisch rechte Mehrheit in der Knesset gibt, also ungefähr seit 10 Jahren, ist das eigentlich vor jeder Wahl ein ähnliches Spiel, dass nämlich diese Mehrheit zumindest eine der Listen versucht, nicht zur Wahl antreten zu lassen. Meistens wird das vom obersten Gerichtshof auch wieder aufgehoben.
6: Wie werden denn diese Sicherheitsbedenken, die ja dann vorgeschoben werden, nennen wir es mal so, wie werden die denn verargumentiert?
7: Na, Sicherheitsbedenken trifft es nicht ganz. Es geht darum, dass man in Israel aus drei Gründen mehr oder weniger jemanden von einer Wahl ausschließen kann. Das eine ist, dass man Israel als jüdischen demokratischen Staat verleugnet oder ablehnt. Zweitens Aufstachelung zum Rassismus. Und drittens ist es die Unterstützung des bewaffneten Kampfes einer feindlichen Gruppe. Und insbesondere bei einer Person, Sami Abu Shahade, wird Letzteres ins Feld geführt, weil er nämlich am 8. Oktober einen Artikel geschrieben hat, der jetzt nicht direkt, aber wohl schon insinuiert, dass er die Taten des 7. Oktober, also den Terrorangriff, unterstützen würde. Und das ist bei dieser Person der zentrale Tatbestand.
6: Okay. Dann soll also dieses Verbot kommen. Sie sagen, es ist relativ regelmäßig vor Parlamentswahlen. Das zentrale Wahlkomitee in Israel sieht das aber offenbar ähnlich, dass es da ein Problem gibt. Die haben ja auch gegen die Teilnahme arabischer Parteien an der Parlamentswahl gestimmt. Jetzt wird das Ganze vom Gericht überprüft. Wie unabhängig ist denn dieses Wahlkomitee?
7: Das Wahlkomitee ist wenig unabhängig. Das Wahlkomitee spiegelt im Großen und Ganzen, nicht exakt, aber im Großen und Ganzen, spiegelt es die Mehrheiten der Knesset wieder. Also das meinte ich gerade. Seit es rechte Mehrheiten in der Knesset gibt, okay, ist das ein regelmäßig wiederkehrendes Phänomen, dass arabische Parteien von diesem Wahlkomitee ausgeschlossen werden sollen. Nochmal, es sind nicht nur arabische Parteien, also es sind zwei arabische Parteien, aber es ist auch eine jüdische Person, die in einer arabischen Partei ist. Also es ist relativ komplex. Meine Prognose wäre, dass wahrscheinlich keiner dieser Ausschlüsse vor dem obersten Gericht Bestand hat, außer eben der bereits angesprochene Politiker Sami Abu Shahade, bei dem sogar Oppositionspolitiker gesagt haben, das ging zu weit.
8: Jetzt haben Sie ja gesagt, das passiert relativ regelmäßig. Und diese arabischen Parteien könnten, haben wir vorhin auch aus Tel Aviv gehört, sowas wie ein Zünglein an der Waage sein bei der Wahl, weil Opposition und aktuell rechte Mehrheit von Netanyahu bei den Umfragen zumindest relativ in der Waage stehen. Also es gibt niemanden, der da wirklich vorne liegt. Inwiefern schielt denn Netanyahu auch darauf? Oder noch klarer gesagt, will der unliebsame Konkurrenten ausschalten? Kann man das so sagen?
7: Naja, sicherlich ist das ein Motiv des Ganzen. Aber man muss zugleich sagen, Zünglein an der Waage, finde ich, trifft es mittlerweile nur mehr begrenzt, weil ja sogar Oppositionspolitiker sagen, wir wollen nicht mit denen koalieren. Von daher wird das eher schwierig werden. Es trifft im Moment einfach auf ein israelisches gesellschaftliches und politisches Sentiment, dass man nach dem 7. Oktober nicht mehr mit arabischen Parteien koalieren soll. Und nur mehr sehr wenige politische Stimmen würden das befürworten.
8: Jetzt haben Sie eben gesagt, es gibt auch den Vorwurf, das sei rassistisch. Jeder Fünfte in Israel hat arabische Wurzeln. Wie würden Sie denn das Thema und die Debatte gerade in Israel überschreiben? Ist das ein Kulturkampf?
7: Das ist schon mehr als ein Kulturkampf. Ich glaube, das ist ein harter nationaler Kampf, der unter ethnischen Prinzipien, unter existenzialistischen Prinzipien geführt wird, mindestens seit dem 7. Oktober. Die ersten Anzeichen gab es schon vorher. Aber ich glaube, man muss noch mal eines sagen, bei diesen Ausschlussprinzipien. Wenn man eine Person wie Sami Abu Shahade nach dem Gesetz ausschließen will, und dafür gibt es vielleicht Anzeichen, dann muss man aber natürlich auch auf die andere Seite des Extremismus schauen, etwa zu Itamar Ben-Gvir, der nicht weniger drastische Aussagen getroffen hat, aber dafür finden sich keine Mehrheiten. Also das muss man auch sagen. Die Ausschlussprinzipien sind sehr, sehr unklar verteilt in dieser ja sehr polarisierten Gesellschaft.
8: Und die heißt Israel, die Gesellschaft. Oder es ist die israelische Gesellschaft, über die wir gesprochen haben, kurz vor der Knesset-Wahl am 27. Oktober und die große Diskussion: dürfen, sollen arabische Parteien und Politiker nicht zur Wahl antreten dürfen. Das war Dr. Peter Lintl von der Stiftung Wissenschaft und Politik. Er ist Israel-Experte. 9.12 Uhr, WDR 5. Heute ist Weltherztag, also der internationale Tag der Herzgesundheit. Und da blicken wir jetzt nach Dänemark. Sie wissen ja, immer unterschiedliche Blickwinkel hier bei uns. Dänemark ist schon lange Vorreiter im Umgang mit dem Thema Herzstillstände. Die haben vor Jahren schon flächendeckend das sogenannte Herzläufersystem eingeführt. Das ist eine App, die bei Notfällen automatisch registrierte Ersthelfer informiert, die in der Nähe sind, also Auskenner, die helfen können. Herzdruckmassage und alles, was sonst so nötig ist. Und Alf Dissing, der hat dank so einem Ersthelfer tatsächlich überlebt. Und heute sind beide befreundet. Und Kollegin Jana Sinram hat beide getroffen.
9: Ein Wohnzimmer in Fredensborg, einem Vorort von Kopenhagen. Alf Dissing und Klaus Hedegaard sitzen am Esstisch und trinken Kaffee. Vor den beiden Männern liegen Erinnerungen an einen dramatischen Moment. Zeitungsausschnitte aus dem Jahr 2017 mit Artikeln darüber, wie Klaus Alf das Leben gerettet hat. Der heute 66-Jährige hatte damals zu Hause einen Herzstillstand. Klaus kam gerade vom Joggen.
10: Da war ein Alarm.
9: Da bekam ich einen Alarm aufs Handy und da bin ich direkt hierher gerannt. Das hat vielleicht 2 Minuten gedauert. An der Tür habe ich seine Frau Marianne getroffen. Sie hat mich angeschaut und gefragt, was machst du denn hier? Und ich habe gesagt, gibt es hier einen Herzstillstand?
10: Ja.
9: Klaus hatte als einer der ersten die Herzläufer-App heruntergeladen, die Stiftung Trykfonden damals in einem Pilotprojekt in der Region Kopenhagen testete. Und begann sofort den Rettungseinsatz, erinnert sich Alf. Sie haben mir später erzählt, dass Klaus mich zusammen mit Marianne aus dem Bett auf den Boden gehoben hat. Und dann kam noch jemand und hat einen Defibrillator gebracht. Später kamen dann 2 Krankenwagen und der Notarzt. 15 Minuten dauerte es, bis die professionelle Hilfe eintraf. Da hatte Klaus ihn schon minutenlang wiederbelebt. Das war entscheidend dafür, dass er überlebt hat, ist Alf überzeugt. Je schneller du Hilfe bekommst, desto höher sind die Chancen. Ich habe heute keine bleibenden Schäden. Aber wenn du nicht rechtzeitig gefunden wirst, bist du eben weg. Ein Erste-Hilfe-Kurs in einer Wohnsiedlung im Kopenhagener Vorort Charlottenlund. Mehrere Teilnehmer knien vor Plastikpuppen auf dem Boden und üben Herzdruckmassage. Kursleiter Ole Nielsen ist selbst Herzläufer und zeigt seinen Teilnehmern immer auch die App, die Dänemark als erstes Land flächendeckend etabliert hat. Das Projekt läuft seit 2017 und inzwischen gibt es 61.000 aktive Herzläufer im ganzen Land. Ole demonstriert, wie die App funktioniert. Geht ein Notruf mit Herz-Kreislauf-Bezug ein, schickt die Notrufzentrale nicht nur den Notarzt und den Rettungswagen los, sondern die App informiert automatisch alle Ersthelfer, die in der Nähe sind, erklärt Ole. Sie fragt mich, ob ich verfügbar bin oder nicht. Ich kann natürlich auch Nein sagen, wenn ich zum Beispiel kleine Kinder nicht alleine lassen kann. Aber wenn ich Ja sage, weist die App mir einen Auftrag zu. Das kann sein, direkt zu der Person mit einem Herzstillstand zu laufen und mit der Wiederbelebung zu beginnen oder erstmal einen Defibrillator zu besorgen. Einen Schockgeber also, der ein Kammerflimmern des Herzens beenden kann. Parallel zur Herzläufer-App hat die Stiftung inzwischen in ganz Dänemark ein dichtes Netz an Defibrillatoren aufgebaut. Auch dadurch hat sich die Überlebensrate bei Herzstillständen in Dänemark in den vergangenen gut 20 Jahren vervierfacht. Alf Dissing ist dankbar, dass er als einer der Ersten von der App profitiert hat. Ich bin froh, dass ich gerettet wurde, sonst würde ich heute hier nicht sitzen. Ich habe bis jetzt fast 9 zusätzliche Jahre auf dem Konto. Die gewonnene Zeit verbringt er nicht nur mit seiner Frau Marianne und ihren Enkelkindern, sondern auch mit Klaus. Denn aus dem ersten Kontakt beim Notfall vor 9 Jahren ist inzwischen eine Freundschaft fürs Leben geworden.
8: Klaus und Alf aus Dänemark also. Kampf den Herzstillständen. Dänemark ist gut aufgestellt. Mit dem sogenannten Herzläufersystem haben wir drüber gesprochen heute am Weltherztag. Und wie Sie das Risiko zum Beispiel eines Herzinfarktes reduzieren, es ist fast schon simpel, hören Sie im Gespräch mit Kardiologe Marc Horlitz. 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Guten Morgen.

0: Schönen guten Morgen, das ist Morgen-Echo auf WDR 5 am Dienstag. Gleich soll das Kreuz Herne ja wieder geöffnet sein. In Rekordzeit wurden da ja 4 Brücken ausgetauscht im Fertigbauteilverfahren. Ja, die letzten Tage Vollsperrung, letzter Schliff. Heute dann die Freigabe. Es muss in diesen Minuten passieren. Wir sagen Ihnen sobald Bescheid, wenn es soweit ist. Bis das Kreuz dann aber komplett frei sein wird, wieder befahrbar sein wird, also frei von Warnbarken ist, wird es noch dauern. Julian Schildheuer darüber, welche weitreichenden Auswirkungen sowas dann hat für die Region, wenn mal wieder zum Beispiel eine Brücke in die Knie geht.
1: Seit 5 Jahren ist das Autobahnkreuz Herne Dauerbaustelle. Die Autobahn GmbH erneuert Brücken. Die A43 soll dann 6-spurig werden. Zumindest die 9 Brücken stehen. Im Rekordtempo von 1,5 Jahren wurden sie erneuert. Für Anwohner an der Umleitung in Herne, wie Christine Engert, ist der Verkehr eine Belastung. Sie ist auf einen Rollator angewiesen.
2: Man kommt manchmal mit dem Rollator nicht mal über die Straße und es hält auch komischerweise keiner an. Die fahren einfach durch. Ich muss Geduld haben, damit die überhaupt rüberkommen.
1: Alltag in Herne. Sarah Kunert fährt jeden Morgen etwas mehr als 10 Kilometer zur Arbeit. Einmal durch Herne. Heute Morgen gab es mal wieder einen Unfall.
3: Der Arbeitsweg heute Morgen war sehr, sehr lang. Anstatt 20 Minuten bin ich ungefähr 40 gefahren. Einmal über die Autobahn 43 wurde abgeleitet und dann einmal quer durch Herne gefahren. Hat man schon gemerkt.
1: Das Thema Zeit ist nicht nur nervig. Für viele Unternehmen entstand in den letzten Jahren ein wirtschaftlicher Schaden. Philipp Bertheit vermietet Arbeitsbühnen, Stapler und Kräne im Ruhrgebiet. Die jahrelange Sperrung des Autobahnkreuzes beeinflusst das Geschäft massiv.
4: Jede Tour muss man ein paar Stündchen immer extra draufrechnen im Vergleich zum PKW.
1: Das ist ja auch mit Kosten verbunden, ne?
4: Es geht einfach um Zeit vor allen Dingen. Zeitverbrauch, Verschleiß. Ja. Und ja, das macht so eine Lieferung für uns eben deutlich teurer. Der Kunde sagt, es sind ja nur 10 Kilometer, ist er nicht bereit für viel zu zahlen. Und deswegen bleiben wir häufig drauf sitzen. Ja.
1: Jetzt werden die Brücken am Autobahnkreuz zumindest wieder freigegeben. Was erhoffen Sie sich dadurch?
4: Einfach eine deutliche Entlastung, ne? dass es wieder schneller geht, dass wir mehr schaffen in der Zeit.
1: Die befahrbaren Brücken sind ein erster Meilenstein. Im April sollen weitere Teile für den Verkehr geöffnet werden. Wann die Dauerbaustelle im Kreuz Herne abgeschlossen ist, ist unklar. Sarah Kunert meint:
3: Das wird die Welt verändern, habe ich das Gefühl. Der Ruhrpott, der läuft dann wieder.
0: Was Brückensperrungen für Anwohner, für die Region bedeuten. Das war Julian Schildheuer hier im WDR 5 Morgenecho. Ministerpräsident Hendrik Wüst ist ja aktuell in der Türkei. Damit ist er tatsächlich der erste Ministerpräsident, der das tut, also beruflich. Und vorhin hören wir aus Ankara vom Kollegen Jochen Trumm, dass auch Wüst selber überrascht ist, dass er diese Premiere anführt. Ja, und die kann man dahingehend schon als gelungen bezeichnen, dass Wüst gestern Nachmittag spontan Präsident Erdogan getroffen hat. Auf der To-Do-Liste die wirtschaftlichen Beziehungen Türkei-NRW und das Jubiläum des deutsch-türkischen Anwerbeabkommens. 65 Jahre ist das jetzt schon her. Zu dem Thema Türkei-NRW habe ich mit Yunus Ulusoy gesprochen. Er ist Ökonom bei der Stiftung Zentrum für Türkei-Studien und in

0: Integrationsforschung an der Uni Duisburg-Essen. 11 Milliarden Euro Handelsbilanz hat unser Bundesland, hat NRW jetzt schon mit der Türkei. Wollte ich wissen, wie viel Raum für Wachstum im Handel gibt es denn da überhaupt noch?
1: Dadurch, dass NRW ein Hotspot der türkischen Migration, aber auch des türkischen Unternehmertums in Deutschland ist, gibt es natürlich Wachstumsmöglichkeiten. Aus der Türkei sind 1200 Unternehmen, das ist Platz 6 weltweit in NRW tätig. Hinzu kommen rund 30.000 Selbstständige aus der türkeistämmigen Community, die in NRW Unternehmen gründen, die Wirtschaftsbeziehungen zur Türkei unterhalten, Produkte aus der Türkei importieren oder Produkte in Deutschland vermarkten oder umgekehrt Produkte aus NRW in die Türkei exportieren. Also insofern gibt es eine sehr enge Wirtschaftsbeziehung zwischen Nordrhein-Westfalen und der Türkei. Und die Türkei ist ein wachsender Markt. Deshalb bestehen natürlich Perspektiven für eine wachsende Wirtschaftsbeziehung.
0: Können Sie sagen, ganz konkret, welche Sparten das sind? Handel zwischen Türkei und Deutschland?
1: Zum Beispiel Automobile, zum Beispiel Textilien. Hinzu kommen natürlich auch aus NRW chemische Erzeugnisse, Maschinenbau, also letztendlich alles, was in Nordrhein-Westfalen hergestellt wird, kann in die Türkei exportiert werden. Und aus der Türkei, überraschend, aus der Perspektive der türkischen Migration, vor 20, 30 Jahren wäre das nicht denkbar gewesen. Aber heute ist die Türkei auch ein Automobilexporteur und Automobilteileexporteur.
0: Ja. Ja, Wüst hat ja nach den Gesprächen aber auch betont, in Klammern, es ging ihm nicht nur um Wirtschaftlichkeit, sondern man habe offen miteinander gesprochen, auch über kritische Themen. Zwischen Deutschland und der Türkei, wie kritisch kann es denn, wenn man immer die Wirtschaft auch im Hinterkopf hat, wie kritisch kann es denn realistischerweise werden?
1: Ich war ja nicht bei dem Gespräch dabei, das weiß ich nicht, inwieweit kritische Themen, also die politische Situation in der Türkei, Repressionen gegen die Opposition etc. angesprochen worden sind. Aber in erster Linie war der Ministerpräsident in der Türkei, um die Bedeutung der türkeistämmigen Community mit rund eine Million Menschen in NRW für die Beziehung zur Türkei darzustellen. Ich bezeichne sogar diese Beziehung als eine Art Verwandtschaftsbeziehung. Denn rund diese eine Million Menschen bestehen mittlerweile nicht mehr aus der ersten oder aus meiner Generation, der zweiten Generation, sondern mehrheitlich mit rund 55% aus Menschen, die in Deutschland geboren worden sind, die in Deutschland sozialisiert worden sind oder in NRW-Städten sozialisiert worden sind und heimisch geworden sind. Und diese Menschen verbinden NRW und die Türkei auf eine besondere Weise. Es gibt weltweit keine Region, die so viel türkeistämmige Menschen beherbergt wie in Nordrhein-Westfalen.
0: Und nächstes Jahr ist ja auch Landtagswahl. Das heißt, der Ministerpräsident schielt sicherlich auch auf die türkischstämmigen Wähler hier im Land, oder?
1: Das ist ein Politiker nicht zu verdenken. Natürlich kann er das tun. Natürlich kann er das tun. Er zeichnet sich dadurch aus, dass er sozusagen ja, die liberale Seite der CDU in Deutschland repräsentiert. Der Ministerpräsident hat eine Veranstaltung zu Ehren des Anwerbeabkommens durchgeführt, bevor er in die Türkei gereist ist. In den sozialen Medien war Wüst mit dem türkischen Popstar Tarkan abgebildet. Er hat sein Konzert besucht. Und natürlich müssen Politikerinnen und Politiker heute aufgrund des demografischen Wandels die Bevölkerung mit Migrationshintergrund, also Menschen mit Einwanderungsgeschichte, als Wählergruppen ansprechen. Klar.
0: Eine Runde Beziehungen NRW-Türkei. Das war Yunus Ulusoy, Ökonom bei der Stiftung Zentrum für Türkei-Studien und Integrationsforschung an der Universität Duisburg-Essen. Dankeschön.
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0: Ja, schwer vorzustellen bei knapp 30 Grad, die heute wieder erwartet werden. Aber Herbst, Winter klopfen schon an. Vielleicht stehen sie nur vor der Tür und haben noch nicht geklopft. Aber es ist ganz kurz davor. Lange ist nicht mehr, dann wird es kälter, nasser, laubiger und damit auch rutschiger. Insbesondere ein Problem für Radfahrer. Bei einer Notbremsung blockiert ja oft das Vorderrad, das dann auf Laub steht. Rutsch nicht gut, liegt man da. Ein Fahrrad-ABS für E-Bikes kann das jetzt verhindern und kommt auch immer mehr in Mode. René Filipek ist Technikexperte vom ADFC, also dem Allgemeinen Deutschen Fahrradclub. Von ihm wollte ich wissen, macht das Sinn, ABS am Fahrrad?
3: Nein, das ist schon eine sinnvolle Erfindung. Und wenn man das mal ausprobiert, merkt man direkt, dass es einem gerade auf losem Untergrund, ob es jetzt Schotter ist oder eben Blätter oder feuchter Straße, einfach ein bisschen mehr Sicherheit gibt, weil es eben dafür sorgt, dass das Rad nicht so schnell blockiert.
0: Ja, wie fühlt sich das denn an, wenn man damit, sagen wir mal, jetzt auf nassem Laub bremst oder irgendwo, wo es rutschig ist?
3: Man zieht ja fest an der Bremse. Und man ist es gewohnt, dass man sehr schnell langsamer wird, was dann eben bei einem gewissen Untergrund kritisch werden kann. Und das Gefühl ist ein bisschen so, als würde die Bremse eben nicht so hart zugreifen, wie man das eigentlich will. Aber dadurch sorgt es eben dafür, dass es sicher zum Stehen kommt, weil es eben nicht ins Rutschen gerät.
0: Okay, also es ruckelt auch so ein bisschen wie beim Auto wahrscheinlich, ne?
3: Das hängt vom System ab ein bisschen und vom Untergrund. Man merkt, dass die Bremse etwas moduliert, aber im Grunde genommen fühlt sich das sehr harmonisch an.
0: Okay, aber das gibt's nur für E-Bikes.
3: Das gibt es nur für Elektrofahrräder, weil natürlich Energie, also ein Akku benötigt wird und ein Rechner, der die Signale verarbeitet. Deswegen gibt es sowas für normale Fahrräder bisher noch nicht.
0: Was würden Sie denn sagen, wie häufig komme ich denn mit dem Fahrrad im Herbst, Winter oder auch meinetwegen im Sommer ganzjährig in so eine Situation, wo ABS dann doch geholfen hätte?
3: Wahrscheinlich gar nicht so oft, aber es geht ja dann um die Momente, die einem wirklich Probleme machen.
0: Ja, okay.
3: Also wenn man einmal im Jahr in die Situation gerät und dann stürzt, weil man zu fest an der vorderen Bremse zieht, dann hätte sich das ja schon gelohnt.
0: Ja, ich habe letztens tatsächlich wieder vorne und hinten verwechselt bei der Bremse. Wenn man in Gedanken ist, passiert das schon mal. Das geht ja wirklich schneller, als man glaubt, dass der Vorderreifen wegrutscht. E-Bikes sind ja ohnehin schon nicht ganz günstig. Kommt dann nochmal ein flotter Posten obendrauf? Wie teuer ist denn so ein System?
3: Also zum einen ist das System bisher nur an ohnehin schon hochwertigen und teuren Elektrofahrrädern eingebaut. Aber es macht eben auch nochmal einen Preisunterschied von, ja, man kann es nicht genau beziffern, weil es die Räder nicht einmal mit und einmal ohne ABS gibt, aber so 300, vielleicht 500 Euro teurer kann es das schon machen. Und der Nutzen ist vielen eben nicht so einsichtig, weil moderne Elektrofahrräder haben ohnehin schon sehr gute Bremsen. Und wenn man die jetzt einfach mal beim Probefahren nur ausprobiert, hat man nicht das Gefühl, als würde man so ein ABS unbedingt brauchen. Das merkt man dann erst, wenn man so eine Panikbremsung macht oder eben ins Rutschen gerät. Und daher ist einmal das Angebot noch nicht sehr groß und auch die Nachfrage noch nicht sehr groß, obwohl es grundsätzlich eine sinnvolle Sache ist.
0: Das heißt, ich kann nicht entscheiden, ich will jetzt dieses E-Bike und dazu ein ABS-System, sondern entweder suche ich mir ein Fahrrad, wo es das ohnehin schon gibt, oder ich nehme ein übliches.
3: Genau, also man kann es nicht nachrüsten. Es muss halt so ausgestattet sein. Bei manchen Herstellern hat man die Option. Dann gibt es das Modell vielleicht auch mit ABS. Da muss man dann nachgucken. Aber es muss halt schon im Neuzustand verbaut sein.
0: Es ist ja jetzt ein neues Thema, über das wir sprechen. Würden Sie denn sagen, für bestimmte Gruppen ist das schon fast ein Must-Have? Also ich denke jetzt an Menschen mit Lastenrädern und Kindern an Bord oder ältere Menschen?
3: Also gerade für ältere Menschen kann das eine sehr sinnvolle Sache sein, weil wir wissen, die Beweglichkeit nimmt ab, die Reaktionsfähigkeit nimmt ab und eben auch die Kontrolle über das Fahrzeug nimmt mit dem Alter ab. Und da kann es durchaus eine große Hilfe sein. Ob es ein Must-Have ist, fraglich. Man kann auch einfach entsprechend vorsichtig fahren, aber es geht eben um diese Momente. Gerade auf Elektrofahrrädern fährt man vielleicht eben auch etwas zügiger, als man das mit einem normalen Fahrrad machen würde. Und dann ist das schon ein Sicherheitsdetail, was einen Unterschied machen kann.
0: 5 Jahre nach vorn gespult, würden Sie sagen, ABS am Fahrrad, wir können uns gar nicht mehr daran erinnern, wie es ohne war?
3: In 5 Jahren nehme ich mal an, dass es weiter verbreitet ist, aber eben auch noch nicht so sehr, dass es absoluter Standard ist. Gerade im unteren Preisbereich bei Elektrofahrrädern wird es wahrscheinlich noch länger auf sich warten lassen.
0: Also ganz neu im Angebot, im Sortiment ABS bei E-Bikes. Habe ich drüber gesprochen mit René Filipek vom ADFC, dem Allgemeinen Deutschen Fahrradclub. Er ist da der Technikexperte. Guten Morgen.

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4: 9.37 Uhr. Sie hören noch das WDR 5 Morgen Echo. Vier Anläufe hat es gebraucht, bis die spanische Polizei eine 87-Jährige aus ihrer Wohnung gekriegt hat. Marie Carmen, Zwangsräumung. Eine Zwangsräumung, die um die Welt gegangen ist. Ja, und damit ist Marie Carmen auch zu einem landesweiten Symbol des Protestes gegen Wohnungsnot geworden in Spanien. Zehntausende stehen seit Tagen auf den Straßen oder sitzen in Protestcamps für sich und gegen die Wohnungsnot. Hans-Günther Kellner aus unserem Studio Madrid hat den Protestierern mal zugehört.
5: Obwohl es auch in Madrid inzwischen etwas nasskalt und ungemütlich geworden ist, sind es jetzt schon etwa 350 Zelte auf der Puerta del Sol in Madrid. Die 25-jährige Jimena steht am Rand des Camps und beachtet die Aktivistinnen und Aktivisten aufmerksam. Ich habe zwei Kinder und ich muss jetzt zur Arbeit. Am Abend habe ich einen zweiten Job. Ich muss meine Kinder schließlich ernähren. Darum kann ich leider nicht protestieren, aber ich bin diesen Leuten hier sehr dankbar. 1050 Euro zahlt sie monatlich für ein kleines Apartment in einer Kleinstadt 33 Kilometer vor Madrid, fast zwei Stunden mit öffentlichen Verkehrsmitteln entfernt, erzählt sie. Journalistinnen und Journalisten umringen unterdessen Alicia del Rio. Sie ist die Sprecherin der Organisation Mieterinnen-Gewerkschaft. Die Forderungen an die Politik hatte sie schon am Vortag vorgetragen. Unbefristete Mietverträge und die automatische Verlängerung von befristeten Verträgen. Mieten sollten eingefroren werden oder nur mit der Lohnentwicklung steigen. Zwangsräumungen sollten ganz unterbleiben, wenn nicht alternative Wohnungen angeboten werden. Jetzt macht sie weiter Druck auf die spanische Regierung. Wenn wir unseren Teil des Abkommens eines Mietvertrags erfüllen und die Hälfte oder noch mehr von unserem Einkommen an Miete bezahlen, kann es nicht sein, dass man uns wie Ratten aus der Wohnung rauswirft. Fälle wie der von Mari Carmen dürfen sich nicht wiederholen. Denn die spanische Regierung verhandelt seit mehreren Tagen mit allen Kräften im Parlament, deren Zustimmung sie für ein Dekret benötigt, das alle schon Mari-Carmen-Dekret nennen. Sumar, der linke Koalitionspartner der spanischen Sozialisten, schließt sich den Forderungen der Mieterinnen-Gewerkschaft an. Mónica García, Sprecherin von Sumar und Gesundheitsministerin, sagt: Ein Dekret, das nicht ambitioniert ist, ist mit uns nicht zu machen. Kein Vermieter möchte, dass sein Mieter die Wohnung verlässt, es sei denn, er will mit der Immobilie spekulieren. Die automatische Verlängerung der Mietverträge ist eine Bedingung, die nicht verhandelbar ist. Wir müssen auch die Mieten begrenzen. Es geht nicht, dass eine Familie alle fünf Jahre Angst haben muss, ob sie aus der Wohnung fliegt oder die Miete um 200, 400 oder 500 Euro erhöht wird. Basta. Und Podemos, ebenfalls links von den Sozialisten, verlangt sogar die Enteignung von Immobilienfonds. Spaniens Regierung braucht diese Stimmen, soll das Dekret auch im Parlament Bestand haben. Sie benötigt aber auch die Stimmen der baskischen Nationalisten oder der bürgerlichen katalanischen Separatisten. Sie gelten eher als wirtschaftsnah. Josep Ruiz von der katalanischen Partei Junts meint: Für ein Abkommen müssten alle aus den Schützengräben raus und von Maximalforderungen abrücken. Der katalanische Abgeordnete plädiert für ein Abkommen mit dem kleinsten gemeinsamen Nenner. Die Tageszeitung El País hat gemeldet, die Regierung wolle Immobilienfonds verbieten, ganze Wohnblöcke zu kaufen. Zwangsräumungen der Wohnungen von Menschen in prekären Verhältnissen sollten für zwei Jahre verboten werden. Mietverträge sollten sich um zwei Jahre verlängern. Das ist wohl tatsächlich der kleinste gemeinsame Nenner, allerdings deutlich weniger als die Aktivistinnen und Aktivisten auf der Puerta del Sol fordern. Unterdessen hat die Rechtsanwältin von Mari-Carmen Abascal noch in der Nacht mitgeteilt, sich in mehrstündigen Verhandlungen mit den Vermietern der 87-jährigen Rentnerin geeinigt zu haben. Ihre Mandantin könne in ihre bisherige Wohnung zurückkehren. Eine gute Nachricht, meinte eine Aktivistin zu später Stunde auf dem Platz Puerta del Sol gegenüber spanischen Fernsehreportern. Aber sie komme reichlich spät.
6: Pero bueno, tarde, ¿no? Ahora.
4: Aus unserem Studio in Spanien in Madrid, Hans-Günther Kellner, hier im WDR 5 Morgen-Echo. 9:42 Uhr.

0: Kann man durchaus als die Auftrittsmusik von Tobi Schäfer bezeichnen.
1: 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Wo ist die Schautreppe?
0: Erstmal ziehst du dir deinen Glitzersacko an.
1: Ja, das ist zu warm heute.
0: Tobi Schäfer, es ist wirklich bis 30 Grad wieder, ne?
1: Ja.
0: Ich komm völlig durcheinander mit dem Biorhythmus.
1: Wo ist der Herbst, wenn man ihn mal braucht?
0: Wo ist der Herbst, wenn man ihn... Wir haben schon über ABS bei E-Bikes gesprochen. Habe ich mir gedacht, wo ist das feuchte Laub, wenn man es mal braucht?
1: Ja, ich bin mit dem Auto gekommen, habe aber ABS.
0: Okay, du bist so modern. Tobi Schäfer gleich ab 10.05 Uhr. Was erwartet uns denn?
1: Wenn du noch ein paar Moderationen übrig hast, die du noch nicht benutzt hast, ich würde sie mitnehmen und quasi weiterverwerten. Resteverwertung.
0: Ach, guck.
1: Nachhaltiges Moderieren. Es geht nachher bei uns tatsächlich um die Resteverwertung, aber von Lebensmitteln. Heute startet eine Aktionswoche, zu gut für die Tonne, weil wir Deutschen immer noch sehr viel Lebensmittel einfach wegschmeißen. Und ein Sternekoch gibt uns gleich mal ein paar Tipps, wie wir besser lagern können, wie wir denn aus den Resten noch was Schönes zaubern können, sodass wir eben weniger wegschmeißen.
0: Das finde ich ein super, ich bleibe ja eh immer dran, sowieso wenn du dran bist, aber super Thema bei uns. Auch immer wieder sage ich, Leute, wir schmeißen zu viel weg und meine Frau macht dann einfach immer den Deckel von der Mülltonne drauf, so von wegen, was ich nicht sehe. Das gibt es auch nicht.
1: Aus den Augen, aus dem Sinn.
0: Ist ein Streitthema bei uns.
1: Dann möchte ich gerne auch noch auf unser WDR5-Tagesgespräch hinweisen. Das ist ja die Sendung ab kurz nach 12, wo wir mit unseren Hörerinnen und Hörern diskutieren wollen. Heute geht es bei uns um Erinnerungskultur. Denn das hast du auch mitbekommen, in der Stadt Heidenau in Sachsen.
0: Jupp.
1: Dort hat der Stadtrat beschlossen, demnächst keine Stolpersteine mehr zu verlegen oder soll nicht mehr verlegt werden in der Stadt. Und wir möchten gerne heute von unseren Hörerinnen und Hörern wissen, wie sie darüber denken und wie wichtig Erinnerungskultur für sie ist und was angemessen ist an Erinnerungskultur. Sind es die Stolpersteine? Ist es vielleicht was anderes? Es gibt ja viele Möglichkeiten, an die Opfer der NS-Zeit zu gedenken. Und darüber wollen wir diskutieren. Und wer möchte, kann sich jetzt schon mal melden über die WDR5-App.
0: Tobi Schäfer gleich ab 10.05 Uhr. Mein Name war Andreas Bursche. Mein Team und ich sagen vielen Dank für Ihre Neugier heute Morgen im Morgenecho. Einen schönen Tag.

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1: Fermi. In der Welt der Physik lauert sein Name überall. Fermi-Konstante, Fermi-Wechselwirkung, Fermi-Paradox. Sogar ein Elementarteilchen ist nach ihm benannt, das Fermion. Der Vater des Atomzeitalters baute den ersten Kernreaktor. Im Manhattan-Projekt legte er die Grundlagen für den Bau der Atombombe. Ach ja, den Nobelpreis erhielt er auch. Gereicht hätte es für drei. Ich bin Martin Herzog und frage mich, wie so ein Physikgenie wohl tickt.
2: 29. September 1901, Geburtstag des italienischen Physikers Enrico Fermi.
1: Los Alamos, New Mexico, 1950, zur Mittagszeit. Eine Gruppe von Atomphysikern hockt in der Kantine des Forschungszentrums und spricht über die üblichen Themen. Das Essen, den letzten Urlaub, die Möglichkeit von interstellarer Weltraumfahrt.
3: Sie sprachen darüber, dass man bei den riesigen Entfernungen schneller als das Licht sein müsste. Und ob das überhaupt möglich wäre. Dann schweifte das Gespräch ab. Und nach 3-4 Minuten, in denen Fermi still darüber nachgedacht hat, sagt er plötzlich, wo sind die alle?
1: Ja, wo sind sie, all die Außerirdischen? Das Gespräch am Tisch verstummt. Professor Pi mal Daumen hat wieder zugeschlagen, erzählt sein Biograf David Schwartz.
3: Er war ziemlich gut darin, Dinge im Kopf zu überschlagen. Er schätzte, wie groß ist das Universum? Wie viele Sonnensysteme gibt es? Wie wahrscheinlich ist Leben auf anderen Planeten? Wie lange brauchte das Leben hier, um sich zu entwickeln? Angenommen, das ist der Normalfall. Wenn man all das durchrechnet, kommt man darauf, dass es da draußen ziemlich wahrscheinlich Zivilisationen gibt. Also, warum hat uns noch niemand besucht?
1: Fermis verblüffte Frage zwischen Suppe und Hauptgang geht als Fermi-Paradox in die Geschichte ein. Seitdem wird es nicht nur von Ufologen heiß diskutiert. Fermi selbst hat sich mit der Frage nie wieder befasst. Sie hatte nichts mit Physik zu tun. Aber sie ist typisch für Fermis Art, Probleme anzugehen.
4: Mache Dinge niemals genauer als unbedingt nötig,
1: riet Fermi seiner Tochter.
3: Er arbeitete sehr methodisch. Probleme reduzierte er auf ihren nackten Kern und kam zu Lösungen, die brauchbare Ergebnisse lieferten. Extreme Genauigkeit war ihm nicht wichtig, wie diesen Leuten, die die Kreiszahl Pi auf 1 Billion Nachkommastellen berechnen. Nach der dritten Nachkommastelle verlor Fermi das Interesse.
1: Fermi-Biograf David Schwartz ist Politologe, aber aufgewachsen in der Welt der Physik. Vater Melvin war selbst ein führender Elementarphysiker seiner Generation.
3: Mein Vater hat hauptsächlich auf dem Gebiet der schwachen Wechselwirkung gearbeitet. Eine der vier fundamentalen Kräfte der Physik. Enrico Fermi hat dazu als erster eine Theorie aufgestellt und damit das Forschungsfeld begründet, in dem mein Vater viele, viele Jahre lang gearbeitet hat.
1: Wofür Davids Vater 1988 den Nobelpreis erhielt. In seinem Nachlass fand Davids Mutter Jahre später Unterlagen und Schriftwechsel über Fermi. Sie wurden zum Ausgangspunkt für die Biografie. The Last Man Who Knew Everything. Mutiger Titel. Wusste Fermi wirklich alles?
3: Zwei Leute, die ich für das Buch interviewt habe, sagten mir voneinander unabhängig, er war der letzte Mensch, der alles wusste. Sie meinten das mit Blick auf die Physik. Über alles andere wusste Fermi so gut wie nichts. Über Musik, Kunst, andere Wissenschaften. Er interessierte sich ausschließlich für Physik. Damals war es für jemanden mit außergewöhnlicher Begabung noch möglich, alles in diesem Feld zu verstehen. Und Fermi verstand alles.
1: Fermis Physikkarriere beginnt in den Straßen von Rom, wo Enrico am 29. September 1901 geboren wird. Der Sohn eines höheren Bahnbeamten und einer Hausfrau interessiert sich früh für Batterien und Motoren, für alles Elektrische und generell für Wissenschaft.
4: Wir unternahmen Spaziergänge quer durch Rom und sprachen über alle möglichen Themen,
1: erinnert sich ein Jugendfreund später.
4: Aber schon damals brachte Enrico eine Präzision der Gedanken mit, eine Selbstsicherheit und eine Originalität, die mich immer wieder überrascht hat. Sein Wissen ging weit über das hinaus, was in der Schule gelehrt wurde.
1: Enricos Vater beobachtet das Treiben seines Sohnes und bringt ihn mit einem befreundeten Ingenieur zusammen. Dem wird schnell klar, dass er kein normales Kind vor sich hat.
5: Bücher, die er auch nur einmal gelesen hatte, kannte er perfekt und vergaß sie nicht.
3: Das Jahr vor seinem Studium hat er damit verbracht, in der örtlichen Bibliothek ein fünfbändiges Physikwerk zu lesen, in dem alles stand, was damals über Physik bekannt war. Als er dann nach Pisa an die Scuola Normale Superiore kam, die renommierteste Hochschule ganz Italiens, gab es nichts mehr, das ihm jemand hätte beibringen können.
1: Noch während seines Studiums veröffentlicht er erste Artikel in Fachzeitschriften für Physik. In einem geht es um Einsteins Relativitätstheorie und den physikalischen Konsequenzen aus seiner berühmten Formel E gleich mc Quadrat.
4: Wenn es gelänge, die Energie aus einem Gramm Materie freizusetzen, so wäre das mehr als eine 1000 PS Maschine, die 3 Jahre ununterbrochen läuft. Man wird mit Recht einwenden, dass es in naher Zukunft kaum möglich sein dürfte, derartig gewaltige Energiemengen freizusetzen. Das ist auch zu hoffen, denn die Explosion würde als erstes den Physiker in Stücke reißen, der das Pech hätte, sie herbeizuführen.
1: Unvorstellbar. Noch, wie vieles Anfang Mitte der 1920er Jahre, eine aufregende Zeit in der Welt der Physik. Einstein hat mit seiner Relativitätstheorie die Vorstellung von Raum und Zeit revolutioniert, das ganz Große. Im ganz Kleinen sind Max Planck, Niels Bohr und Werner Heisenberg dabei, die Welt mit der Quantentheorie aus den Angeln zu heben. Und Fermi immer mittendrin. Zusammen mit dem Briten Paul Dirac entwickelt er die Fermi-Dirac-Statistik, ein mathematisches Werkzeug, mit dem sich zum Beispiel beschreiben lässt, was im Innern von sterbenden Sternen passiert.
3: Um den Kollaps des Sterns zu verstehen, war die Fermi-Dirac-Statistik unverzichtbar. Das erwies sich als erster Schritt zu unserem Verständnis von schwarzen Löchern. Die kann man nicht verstehen, ohne die Fermi-Dirac-Statistik zu verstehen. In der Fachwelt benutzt jeder ständig die Fermi-Dirac-Statistik.
1: Fermi liebt solche statistischen Zusammenhänge. Nur eins liebt er noch mehr.
3: Er liebte es zu unterrichten, vor allem dumme Leute, weil er die Sache dann immer und immer wieder erklären konnte. Und große Befriedigung daraus zog, jemandem etwas beizubringen, der sich sträubte.
1: Das muss auch seine Frau Laura erfahren. Die traktiert Fermi während ihrer Hochzeitsreise mit Vorträgen zu Maxwells Differentialgleichungen der Elektrodynamik. Sie bleibt trotzdem bei ihm. Geeignetere Opfer findet Fermi als Professor an der Universität Rom, wo er von 1926 an theoretische Physik lehrt. Mit eher unkonventionellen Methoden.
3: Seine Vorlesung zur höheren Physik bestand darin, dass alle in seinem Büro saßen und jemand eine Frage stellte. Dann haben sie 1 Stunde lang darüber diskutiert. Fermi hat die Diskussion, das Denken gelenkt, manchmal auch selbst das Problem formuliert. So haben die Leute Physik gelernt.
1: Seine Studenten lieben ihn dafür. Die philosophische Spekulation hingegen, was sagt das alles über die Realität aus, in der wir leben, die überlässt er seinen Physikerkollegen Bohr, Heisenberg und Schrödinger. Fermi geht da lieber ins Labor. In einer Zeit, in der längst das Spezialistentum regiert, ist Fermi auch hier der letzte Mensch, der alles weiß. Und er ist sich nie zu fein, mit anzupacken. Wie zu Beginn der 1930er Jahre, als er der Frage nachgeht, was passiert, wenn man chemische Elemente mit den gerade entdeckten Neutronen beschießt.
3: Sie entdeckten eher zufällig, dass die Radioaktivität steigt, wenn man die Neutronen durch ein Medium abbremst, etwa Paraffin oder Wasser. Die Radioaktivität nimmt enorm zu, weil das Neutron durch das Abbremsen gewissermaßen mehr Zeit hat, im Atomkern wirksam zu werden und dort mehr Schaden anzurichten. Auf diesem Prinzip beruhen alle Atomreaktoren.
1: 1938 erhält er für diese Entdeckung in Stockholm den Physik-Nobelpreis. Von Schweden aus wird er allerdings nicht mehr nach Italien zurückkehren, denn dort wird die Luft unter Diktator Benito Mussolini stickig. Nicht, dass Fermis Arbeit eingeschränkt wäre, im Gegenteil. Das faschistische Regime schmückt sich mit dem Weltruf des größten italienischen Wissenschaftlers seit Galileo. Fermi ist sogar selbst Mitglied der faschistischen Partei, wenn auch wohl weniger aus Überzeugung, denn aus Opportunismus. Doch da gibt es ein Problem, erzählt seine Frau Laura später in einem Interview.
2: Im Sommer 1938 begann Italien, Rassengesetze zu erlassen. Und ich bin Jüdin. Und obwohl das für uns nicht allzu viel änderte, wir hätten auch bleiben können, war es sozusagen der letzte Tropfen. Und so haben wir uns damals entschieden zu gehen.
1: Nach der Nobelpreisverleihung reisen Laura und ihre beiden kleinen Kinder aus Italien aus. Zusammen geht Familie Fermi ins Exil nach New York. Der frisch gebackene Nobelpreisträger ist dort gut vernetzt und heuert bei der Columbia University an. Zusammen mit dem Einstein-Schüler Leo Szilard forscht Fermi dort weiter an langsamen Neutronen. Von Szilard stammt die Idee, dass der Neutronenbeschuss von Atomkernen eine Kettenreaktion in Gang setzen könnte. Damit wären Atomreaktoren prinzipiell möglich und Atombomben. Ein beunruhigender Gedanke. Europa steht am Abgrund eines neuen Weltkrieges. Was, wenn die Nationalsozialisten die Bombe zuerst in die Finger bekämen? Fermis Forscherkollege Szilard setzt einen Brief auf und bittet Albert Einstein, ihn an die US-Regierung zu schicken.
5: Jüngste Arbeiten von Fermi und Szilard lassen mich annehmen, dass das Element Uran in nächster Zeit zu einer neuen, wichtigen Energiequelle werden könnte. Die aktuelle Entwicklung erfordert Wachsamkeit und falls nötig ein schnelles Handeln der Regierung.
1: Präsident Roosevelt nimmt Einsteins Warnung ernst und erklärt die Arbeit an der Kernspaltung umgehend zur nationalen Priorität. Es wird das größte militärwissenschaftliche Forschungsprogramm der Geschichte, das Manhattan-Projekt. So wird Fermi zu einem der führenden Forscher beim Bau der ersten Atombombe.
6: Allen war klar, dass es ohne ihn wahrscheinlich nicht klappen würde. Und er wollte den Vereinigten Staaten nützlich sein. Er glaubte, wenn die Vereinigten Staaten nicht die Ersten sind, dann Deutschland. Heisenberg war in Europa und arbeitete an der Bombe. Und Fermi glaubte, wenn die USA es schon tun müssen, dann müsse er helfen.
1: Wie wichtig Fermi für das Manhattan-Projekt ist, beweist er 1942. In Chicago baut er unter hohem Zeitdruck den ersten funktionsfähigen Atomreaktor. Ohne Baupläne, nur nach Skizzen Fermis und seinen Pi-mal-Daumen-Berechnungen. Damit gelingt ihm die erste selbsterhaltende Kettenreaktion, der praktische Beweis, dass eine Atombombe möglich ist. Wohl ist ihm bei der ganzen Sache nicht. Gegenüber Projektleiter Robert Oppenheimer äußert sich Fermi befremdet über den Enthusiasmus vieler anderer Beteiligter.
7: Ich habe den Eindruck, Ihre Leute wollen tatsächlich die Bombe bauen.
1: Zumindest im Stillen hofft Fermi manchmal, dass ihre Anstrengungen erfolglos bleiben.
6: Wenn nach all ihrer Arbeit die Bombe nicht gezündet hätte, dann wären auch die Deutschen dazu nicht in der Lage gewesen. Das wäre seine Erleichterung gewesen. Und der Fluch dieser Waffe hätte die Welt nicht ereilt.
1: Doch diese leise Hoffnung bleibt unerfüllt. Am 16. Juli 1945 beginnt in der Wüste von Neumexiko das Atomzeitalter. Enrico Fermi beobachtet aus sicherer Distanz, wie der Trinity-Test die unvorstellbare Energie entfesselt, vor der er einst als junger Student gewarnt hatte. Wie sehr sein Beitrag zum Bau der Bombe Fermi belastet hat, wir wissen es nicht. Er hat sich nie dazu geäußert.
6: Nach dem Krieg wollte er nur noch mit seinem Kernreaktor spielen, über Astrophysik diskutieren. Er verbrachte viel Zeit mit Lehren, aber für eine Partie Tischtennis war er immer zu haben.
1: Viel Zeit bleibt ihm allerdings nicht. 1954 stirbt Enrico Fermi an Magenkrebs im Alter von nur 53 Jahren.
6: Höchst unwahrscheinlich, dass wir je wieder einen wie Fermi sehen werden. Mit diesem Wissensspektrum in der experimentellen wie in der theoretischen Physik. Geschweige denn in all ihren Feldern. Es ist sehr schwer für eine einzelne Person, das alles zu beherrschen. Im Grunde ist es unmöglich.
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9: Die Nachrichten mit Edda Damöhler. Guten Tag. NRW ist offenbar das Zentrum für eine internationale Handybetrügerbande. Sie soll 1 Million gefälschte Handys im Internet verkauft haben. Polizei, Zoll und Steuerbeamte haben am Morgen zahlreiche Gebäude durchsucht, etwa eine Lagerhalle in Krefeld. Da soll die Bande gefälschte Handys deponiert haben. Hauptverdächtig sind ein Ukrainer und ein Mann aus Moldau. Beide wurden am Wochenende festgenommen. Roman Lehberger berichtet.
10: Aktuell gehen Ermittlungsbehörden in 20 Ländern in und außerhalb Europas gegen ein Firmennetzwerk vor, das bereits vor fast 10 Jahren ein komplexes Betrugssystem aufgebaut haben soll. Die Gruppe soll Handys aus alten, gebrauchten Teilen in Werkstätten in Hongkong und Dubai neu zusammengebaut und als neue Samsung-Markenware auf dem europäischen Markt verkauft haben, insbesondere in Deutschland. Die Gewinne waren laut Behördenunterlagen wohl gigantisch. Insgesamt soll die Gruppe um 2 mutmaßliche Rädelsführer mindestens 300 Millionen Euro Umsatz gemacht haben.
9: Bundestagspräsidentin Klöckner warnt vor wachsender Polarisierung im Parlament. In einem Podcast der Funke Mediengruppe kündigte die CDU-Politikerin Konsequenzen bei wiederholten Störungen an, die gar nicht in der Geschäftsordnung des Bundestags vorgesehen sind. Frank Eichmann, WDR Berlin.
11: Wenn es eskaliert, schmeiße ich ganze Fraktionen raus. Klöckner kritisiert insbesondere die AfD. Deren Abgeordnete hätten in Plenardebatten die meisten Ordnungsrufe erhalten. Dahinter die Linke, aber die hole auf. Eine Polarisierung, sagt Klöckner, da schaukelt sich hoch, da müssen wir Acht geben. Und wenn Demontage statt Diskussion im Vordergrund steht, wird es gefährlich. Zur Debattenkultur im Bundestag sagt Bundestagsvizepräsidentin Andrea Lindholz, CSU, dem ARD-Hauptstadtstudio, in den 1,5 Jahren seit der Bundestagswahl habe das Präsidium bereits mehr Ordnungsrufe erteilt als in den 4 Jahren zuvor.
9: In Deutschland werden viele Lebensmittel unnötig weggeworfen. Heute startet die bundesweite Aktionswoche Zu gut für die Tonne, um etwas dagegen zu tun. Die Initiative kommt vom Bundeslandwirtschaftsministerium. Auch in NRW gibt es dazu verschiedene Aktionen. Marion Sendker beschreibt, was geplant ist.
12: Zum Beispiel in Werl im Kreis Soest. Da sammelt eine Gruppe 24 Stunden lang Lebensmittel, die sonst weggeschmissen würden, und wiegt sie dann. Oder in Habigsbeck im Münsterland. Wer da zu viel Obst aus dem Garten hat, kann es bei der Gemeinde abgeben. Die brennt dann Schnaps daraus. Mit solchen Aktionen soll Bewusstsein geschaffen werden. Denn nach offiziellen Zahlen wirft jeder von uns pro Jahr mehr als 70 Kilo Lebensmittel in den Müll. Laut dem Bundeslandwirtschaftsministerium müsste dabei gar nicht alles immer in die Tonne. Zum Beispiel Brot und Backwaren. In der Aktionswoche gibt es Tipps, wie älteres Brot noch zu retten ist und wie auch andere Reste im Kühlschrank kreativ verwertet werden können.
9: Weitere Meldungen im Überblick. In Deutschland sinkt die Zahl der unter 3-jährigen Kinder, die in die Betreuung gegeben werden. Das Statistikamt spricht von rund 756.000, fast 45.000 weniger als im Jahr davor. Es ist der 3. Rückgang in Folge. Hauptgrund seien die sinkenden Geburtenzahlen. In Bonn ist gestern Abend in mehr als 3000 Haushalten der Strom ausgefallen. Auch das WDR-Studio war betroffen und konnte die Bonner Lokalzeit im Fernsehen nicht senden. Jetzt steht der Grund fest. Laut den Bonner Stadtwerken waren Stromkabel defekt, was einen Schutzmechanismus auslöste. Nach knapp 3 Stunden war der Blackout vorbei. In Perth in Westaustralien sind gerade mehrere Kilometer Strand gesperrt, denn ein angespülter Walkadaver hat auch Haie angelockt, auch große weiße Haie. Noch ist unklar, wie der tote Wal in Perth beseitigt werden kann.
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9: Am Autobahnkreuz Herne kann der Verkehr jetzt wieder flüssiger rollen. Nach rekordverdächtig kurzer Bauzeit ist soeben die letzte neue Brücke freigegeben worden. Für die 4 neuen Brücken hat man lediglich 1,5 Jahre gebraucht. Anton Kurenbach von der Autobahn GmbH erklärt warum.
13: Da haben wir eine neue Schnellbauweise verwendet, bei der die Teile für diese Brücke schon an anderer Stelle vorgefertigt werden, sodass vor Ort der Einbau sich sehr viel kürzer gestaltet. Diese Bauweise haben wir zusammen mit einer Firma hier umgesetzt und die hat sehr gut funktioniert.
9: Das Verfahren hat am Kreuz Herne laut Autobahn GmbH rund 3 Jahre gespart. Es bleibt aber noch eine Weile bei Umleitungen zwischen A42 und A43, weil dort noch überall gearbeitet wird. Das Wetter in Nordrhein-Westfalen. Mal Sonne, mal Wolken, kein Regen in Sicht. In Winterberg 22 Grad, in Bonn 27 und in Wesel 28 Grad. Morgen geht es freundlich los, aber dann ziehen immer mehr Wolken auf und am späten Abend sind im Rheinland vereinzelte Schauer möglich. Dazu 24 bis 30 Grad. Und am Donnerstag zieht eine Kaltfront durch und es regnet zum Teil kräftig. Das war WDR Aktuell. WDR 5 mit den längeren Staus. A1 Münster Richtung Dortmund zwischen Ascheberg und Hamm-Bergharmen etwa 10 Minuten plus 4 Kilometer stockender Verkehr. Die A2 Oberhausen Richtung Dortmund ist zwischen Henrichenburg und Kreuz Dortmund Nordwest wegen Bergungsarbeiten weiter gesperrt. 8 Kilometer Stau ab Kreuz Recklinghausen. A3 Oberhausen Richtung Köln zwischen Kreuz Oberhausen West und Duisburg-Wedau 10 Minuten dazu, 3 Kilometer stockt es. A516 Abzweig Oberhausen zwischen Kreuz Oberhausen und Oberhausen-Eisenheim. 30 Minuten Verzögerung, 2 Kilometer Stau. Und diese Autobahnen sind wegen Bauarbeiten gesperrt. A40 in beiden Richtungen zwischen den Kreuzen Duisburg und Kaiserberg bis kommenden Montag. Und die A52 Richtung Düsseldorf zwischen den Kreuzen Nersen und Karst bis Donnerstag früh.
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14: Einen schönen guten Morgen, ich bin Tobi Schäfer. Herzlich willkommen zu unseren 2 Stunden Neugier genügt, in denen es gleich um etwas geht. Da habe ich ja zuerst gedacht, boah, das gibt's doch bestimmt gar nicht mehr. Das ist was von früher. Und zwar Scherzanrufe. Denn im Handyzeitalter geht ja kaum noch einer ans Telefon, wenn eine unbekannte Nummer anruft. Früher haben Menschen mit Scherzanrufen ja sogar ihr Geld verdient.
15: Gut, dass ich dran bin. Ich hätte gerne ein Problem.
14: Ja, wie der zum Beispiel Bodo Bach, ne, der als Comedian mit Scherzanrufen berühmt geworden ist. Aber ich kann Ihnen sagen, solche Telefonstreiche, die gibt's tatsächlich immer noch. Nicht als Comedy, sondern auch für den Privatgebrauch. Wir lernen gleich einen Mann kennen, der die Scherzanrufe quasi ins Internet geholt und zu einer Dienstleistung gemacht hat, falls Sie mal jemanden ärgern wollen. Und wir erfahren, warum das immer noch seinen Reiz hat, wo Telefonstreiche aber auch ihre Grenzen haben. Vorm Griff zum Telefon gibt's bei uns als erstes aber den Blick in den Kühlschrank. Bin mir sicher, dass Sie da jetzt bei ihm was finden, bei dem Sie glauben, oh, das müsste jetzt eigentlich immer weggeschmissen werden. Warten Sie bitte noch kurz. Hier bei WDR 5 geht es nämlich gleich um Lebensmittelverschwendung und wie wir die reduzieren können. Durch richtige Lagerungen und smarte Resteverwertung zum Beispiel. Da haben wir nämlich gleich Tipps vom Profi für Sie. Hier bei WDR 5 Neugier genügt.

0: WDR5 ist hier. Man hat teilweise nicht viel Zeit zwischen dem Erwerb eines Lebensmittels und dessen Verarbeitung oder Verzehr. Bei Bananen zum Beispiel muss man teilweise nur kurz den Raum verlassen und wenn man zurückkommt, sind die schon einen Tick überreif und schmecken so ein bisschen schnapsig. Der eine oder andere neigt dann dazu, die Bananen einfach wegzuwerfen und neue zu kaufen. Ist ja im Supermarkt alles zu jeder Zeit verfügbar. Aber genau das ist ein Problem, auf das die bundesweite Aktionswoche zu gut für die Tonne aufmerksam machen will. Die beginnt heute. Dabei geht es darum, eben Lebensmittelverschwendung zu reduzieren. Verbraucherzentralen zeigen zum Beispiel, wie man Lebensmittel richtig lagert und wie eine kreative Resteküche aussehen kann. Und das kann uns auch unser Gast jetzt hier bei WDR 5 sagen. Er ist Leiter eines Gourmet-Restaurants und ihm liegt das Thema sehr am Herzen. Hat zum Beispiel mal mit der Caritas 300 Essen gekocht aus Lebensmitteln, die eigentlich weggeschmissen werden sollten. Zu Gast bei WDR 5 ist der Sternekoch Andreas Wiedmann. Guten Morgen, Herr Wiedmann.
1: Guten Morgen, hallo.
0: Herr Wiedmann, jedes Jahr landen in Deutschland fast 11 Millionen Tonnen Lebensmittel im Müll. Wie skrupellos sind wir da tatsächlich? Also ich habe es gesagt, Bananen zu braun, Äpfel schon schrumpelig, weg damit. Also was sind das so für Klassiker, die unnötig im Müll landen?
1: Ja, natürlich vor allem die frischen Produkte. Und prinzipiell finde ich einfach, man muss sich das schon immer wieder vergegenwärtigen, welchen Luxus wir haben, uns das leisten zu können, wirklich mit Lebensmitteln, mit Naturprodukten so umzugehen. Ich selber will mich da gar nicht ausnehmen. Jeder kennt es von sich. Das ist ganz schnell passiert. Aber ich denke doch, dass wir sehr gut daran tun, vor allem mit den Produkten und den Lebensmitteln, den natürlichen Lebensmitteln, die wir ja auch unserem Körper zuführen, einfach ein bisschen sorgsamer umzugehen.
0: Ja, wie ist denn das bei Ihnen im Restaurant eigentlich? Da müssen Sie ja auch entsorgen. Wenn ein Gast mal die Nudeln nicht aufgegessen hat, dann können Sie die nicht ja dem Nächsten servieren. Die müssen dann weg. Wie weh tut das, wenn mal Teller nicht ganz leer zurückkommen?
1: Ja, natürlich tut es weh. Deswegen gibt's auch gewisse Sachen wie zum Beispiel große Buffets. Haben wir nicht mehr. Wir sind im einen Teil unseres Hauses noch ein klassisches schwäbisches Wirtshaus. Da haben wir vor kurzem nach langen Ringen mit uns selber eigentlich aufgrund der Historie das Salatbuffet zum Beispiel abgeschafft, weil es einfach keinen Sinn mehr für mich ergibt. Und da muss man natürlich schauen und ich sage zum Beispiel auch unser Service als Beispiel ist drauf geschult. Wenn ein Gast sagt, ich hätte gerne noch eine Portion Spätzle, dann bekommt er die natürlich bei uns. Aber die Portionen sind erstmal so gemacht, dass man gut satt wird und dass man halt nicht jetzt, schon von vornherein provoziert, dass auf jeden Fall was übrig bleibt.
0: Ja, ich war jetzt mal in einem All-You-Can-Eat-Restaurant, wo man extra Geld zahlen muss, wenn auf dem Teller eine bestimmte Restmenge noch vorhanden ist und man den Teller zurückgibt. Also auch da wird darauf geachtet, Leute, nehmt euch nicht zu viel, nur das, was ihr auch esst.
1: Ja, Ich glaube tatsächlich, dass natürlich in den Restaurants, ich will jetzt nicht für vielleicht ganz große Foodketten oder so sprechen, aber also ich als Unternehmer, als Gastronom und natürlich dann auch vor allem noch als Schwabe habe immer sehr großes Interesse daran, dass wir natürlich sehr darauf achten, dass bei uns relativ wenig wirklich dann Speisereste ist oder in die Tonne fliegt. Natürlich gibt es gewisse Bioabfälle, die wir dann kompostieren zum Beispiel bei uns, aber der Großteil auch der Beiprodukte wird bei uns einfach weiterverarbeitet zu sinnvollen Produkten.
0: Und im Hausgebrauch, bei jedem privat zu Hause, da fängt die Lebensmittelverschwendung im Prinzip dann auch schon beim Einkaufen an. Welchen Fehler machen da die meisten?
1: Ich habe das Gefühl, ehrlicherweise, dass immer nur so für den nächsten Einkauf gedacht wird. Durch das natürlich immer mittlerweile alles zu jeder Zeit verfügbar ist, bis hin zu, ich lasse mir es mal schnell nach Hause liefern, habe ich so ein bisschen das Gefühl, heute habe ich Lust auf das, also kaufe ich mir das. Übermorgen habe ich dann wieder Lust auf das, also kaufe ich mir das. Und natürlich bleibt dann immer ein bisschen was übrig. Ist ja auch verständlich, je nachdem, wie die Lebenssituation ist. Und mein Tipp ist einfach, so wie wir ja vielleicht in anderen Bereichen unseres Lebens ja uns immer weiter optimieren mit gewissen Schlafplänen oder sonstigen Dingen, vielleicht auch wirklich wieder so ein bisschen zu überlegen, okay, was habe ich denn diese Woche essenstechnisch vor? Und dann vielleicht einen Einkauf zu machen, wo ich dann weiß, okay, die Tomaten, die ich jetzt einkaufe, die sind jetzt nicht nur für das Gericht heute Abend. Und was ich vielleicht auch so empfehle, ist immer, wenn ich dann koche und wenn ich mir die Zeit nehme, wirklich dann vielleicht von der Tomatensoße gleich 5 Portionen oder 10 Portionen zu kochen, wenn das geht, und den Rest mir halt in einen Gefrierbeutel, in ein Glas, in ein Einwegglas geben, und dann habe ich das fürs nächste Mal da und muss A nicht wieder los und B habe ich, ja, spricht natürlich gerade ein bisschen der Profi in mir, eine gewisse Synergie in der Küche, aber das ist ja für zu Hause genauso. Früher gab es ja in ganz vielen Haushalten, natürlich vor allem im ländlichen Raum, aber allgemein gab es ja die Speis oder diese kleine Vorratskammer, auch wenn es manchmal nur ein Schrank war. Und ich glaube, das ist so ein bisschen verloren gegangen, sich auch wirklich Gedanken drüber zu machen, was esse ich übermorgen.
0: Ja, wie man diese Profi-Gedanken, die haben natürlich die wenigsten. Das überfordert doch viele, wenn sie montags schon festlegen sollen, was sie freitags essen. Also gerade beim Essen ist doch das Schöne, dass man spontan nach Lust und Appetit entscheiden kann.
1: Ja, das ist total richtig. Das ist ja auch das, wovon wir einfach total profitieren, wenn der Gast sagt, jetzt habe ich Lust, komm, gehen wir heute Abend zum Essen. Aber ich finde schon, dass es so gewisse Grunddinge gibt, also jetzt als Beispiel die hausgemachte Tomatensoße oder ein Salatdressing als Beispiel. Ich habe so einen Tipp einfach, jeder kennt es zu Hause, ich habe mal einen Joghurt gekauft oder ich möchte irgendein Gericht machen und habe ein Döschen saure Sahne oder Creme fraiche und ich brauche die nicht auf. Und dann ist natürlich da relativ schnell das MHD und dann fliegt es weg. Und was wir zum Beispiel auch privat machen, wenn wir so Milchprodukte übrig haben, wir mischen die einfach zusammen und würzen die ein bisschen, ganz einfach Salz, Pfeffer, und geben das quasi in den Gefrierbeutel und frieren uns das ein. Und das ist eine ganz tolle Basis für so ein Salat-Ranch-Dressing. Also wenn ich dann irgendwie Lust auf einen Salat habe, lege ich mir diesen Gefrierbeutel kurz 5 Minuten in ein bisschen lauwarmes Wasser. Und dann habe ich quasi die Basis, nehme das Ganze her, muss nur ein bisschen Öl drunter mixen, das nochmal abschmecken, vielleicht einen Spritzer Zitronensaft und habe eigentlich schon ein fertiges quasi Joghurt-Dressing für meinen Salat.
0: Sie sprechen das MHD an, das Mindesthaltbarkeitsdatum, auch, glaube ich, ein großer Wegwerfgrund, wenn das überschritten wird. Dabei ist ja auch klar, Lebensmittel können auch danach noch gut sein, ne? Das ist ja auch oft ein Missverständnis.
1: Ja, also ehrlicherweise habe ich manchmal das Gefühl, das MHD dient nur dem Handel. Mhm. Ich

0: nicht im Kühlschrank lagern. Ist das korrekt? Mhm. Ja. Dann bleibt
1: ja. Ja, also es ist ja bei vielen Dingen so. Sie haben gerade eingangs die Bananen angesprochen zum Beispiel oder auch das, die Trendgemüse oder Trendfrucht Avocado. Wenn man die zum Beispiel nicht im Kühlschrank lagert, sondern zum Beispiel einfach irgendwann im kühlen Ort außen in Zeitungspapier eingewickelt, hält die sich länger wie im Kühlschrank.
0: Warum das Zeitungspapier? Um vor Licht zu schützen, oder?
1: Ja, vor Licht und quasi auch ein bisschen Feuchtigkeit.
0: Mhm.
1: Man kennt es ja von den Schuhen, wenn man Zeitungspapier in die Schuhe gibt, nach dem Wandern, wenn es nass ist. Das ist quasi, Zeitungspapier zieht ja ein bisschen Feuchtigkeit.
0: Und was muss aber auf jeden Fall in den Kühlschrank, was man erstmal nicht so denkt?
1: Also zum Beispiel, was ja viele, also weiß ich gar nicht, ob es viele sind, aber was ja oft gemacht wird, ist, dass zum Beispiel Eier ja erstmal draußen gelagert werden und dann in den Kühlschrank kommen. Ich lagere die Eier zum Beispiel immer im Kühlschrank,
0: ja,
1: weil ich dann auch nicht auf das MHD achte, um ehrlich zu sein, sondern einfach, ja, denke, so in einer gewissen Zeit müssen die dann aufgebraucht werden.
0: Ich habe, wo Sie das ansprechen, ich habe jetzt von einer Landwirtin gehört, dass man sogar rohe Eier einfrieren kann und dann nach Bedarf nimmt man sich die tiefgekühlten Eier, schneidet so Scheibchen ab und kann dann so kleine Spiegeleier draus machen quasi.
1: Also man kann Eier auch einfrieren, ja. Es ist natürlich so, also da bin ich ganz ehrlich, jetzt auch als Profi, Ei ist für mich so mit eins der sensibleren Produkte, wo ich immer denke, da muss man schon ein bisschen aufpassen. Man kann rohe Eier einfrieren, das funktioniert wunderbar. Die Konsistenz aus meiner Sicht verändert sich ein bisschen. Das Eigelb hat ein bisschen andere Konsistenz, aber das ist natürlich, da spricht auch wieder der Profi. Aber prinzipiell geht es auch. Ich habe zum Beispiel einen ganz anderen Tipp für Eier, wenn sie mal übrig sind oder so. Und das ist auch ein wichtiger Punkt für mich. Allgemein kommen wir ja immer mehr weg davon, zu schauen, wie sich Ei früher mit Lebensmitteln umgegangen worden. Unser Gourmet-Restaurant heißt auch nicht umsonst Ursprung, weil wir da sehr drauf achten. Und zum Beispiel früher gab es ja die Sole-Eier, also einfach Eier in der Salzlake eingelegt.
0: Mhm.
1: Und das, also bevor ich zu Hause ein Ei wegschmeiße, koche ich es mir schnell ab, schäle es. Und ich mache mir dann zum Beispiel immer so Soja-Eier. Also ein bisschen Sojasauce mit Wasser verrühren, dass es nicht ganz so salzig ist. Und dann einfach die kochten Eier in ein Glas geben, diese Soja-Wasser-Mischung drüber leeren. Und ich habe für mein nächstes Gericht, ob das mal bei einer Brotzeit ist oder auch bei einem asiatischen Gericht, habe ich ein cooles Soja-Ei eingelegt, zum Beispiel.
0: Das betrifft die Eier, wo Sie sagen, grundsätzlich, wenn man die gekauft hat, dann aber im Kühlschrank lagern, genauso wie andere Dinge. Aber auch da ist es dann wichtig, auch außerhalb des Kühlschranks, was liegt neben welchem Produkt? Also auch da gibt es unterschiedliche Theorien, dass bestimmte Früchte nicht nebeneinander liegen sollten. Was stimmt wirklich?
1: Also ich kann aus Erfahrung sagen, dass tatsächlich alles, was relativ viel Vitamin C, relativ viel oder auch Pektin zum Beispiel hat, wie jetzt Äpfel oder Quitten oder sowas, das sieht schon Auswirkungen auf andere Obst und Gemüse haben. Wobei ich ehrlicherweise sagen muss, da ist, glaube ich, bei den meisten Menschen zu Hause wirklich der Zeitraum, bis da wirklich was passiert, eigentlich gar nicht gegeben. Also wenn wir das natürlich lagern bei uns, wenn wir jetzt gerade, wir haben gestern zum Beispiel 12 große Kisten mit Birnen bekommen von dem Garten, die lagern wir jetzt über den Winter ein, da muss man schon drauf achten. Ehrlicherweise glaube ich, in den normalen Haushalten, bis da wirklich was dann so schlecht wird, weil es mit dem anderen reagiert, ist die Zeit gar nicht mehr gegeben.
0: Aber Sie merken schon, es ist einfach teilweise, glaube ich, eine große Unsicherheit und ein Unwissen einfach auch vorhanden. Auch das fängt da schon bei meinen Kindern an. Da stelle ich auch eine große Sorglosigkeit fest. Da muss ich gerade jeden Morgen Milch wegschütten, weil die sich zu viel davon übers Müsli oder die Cornflakes geschüttet haben. Braucht es da wirklich jetzt, wenn man mal grundsätzlich spricht, für Kinder auch eine schulische Heranführung oder mehr Heranführung an den Umgang mit Lebensmitteln? Fehlt da einfach schulische Ausbildung?
1: Absolut. Also ich bin absoluter Verfechter davon, dass Lebensmittellehre ein wichtiger Teil des Lehrplans sein muss. Meine Tochter oder unsere Tochter geht jetzt auf die weiterführende Schule und bin total stolz, dass in dieser Gemeinschaftsschule das so ist. Und wir sind da auch sehr aktiv. Ich bin ja Mitglied der Vereinigung Schöner Restaurateur. Wir haben eine eigene Foundation gegründet, genau aus diesem Grund, weil wir einfach merken, dass die kulinarische Bildung, die man früher vielleicht doch mehr von zu Hause bekommen hat, wo vielleicht, wenn die Kinder nicht bei der Mama das Kochen gelernt haben, vielleicht von der Oma was mitbekommen haben, diese Strukturen haben sich einfach verändert und wir merken schon, dass das schwieriger wird, Kinder da natürlich dann an gutes Essen

0: heranzuführen. Ich will jetzt gar nicht diese, sag ich mal, Klischee von der lila Kuh oder sowas. Das ist alles, finde ich, ein bisschen Quatsch. Aber natürlich, so den Luxus zu haben, wie ich jetzt auf dem Land aufgewachsen bin und natürlich das alles von klein auf mitbekommen habe, das haben viele einfach nicht. Und was ich so schade daran finde, ist, wir reden ja darüber, was wir unserem Körper zuführen. Das heißt ja nicht umsonst Lebensmittel. Und dass da eigentlich auch in der Bildung wirklich oft so wenig drauf gelehrt wird und immer sich darauf verlassen wird, dass es irgendwelche Initiativen von Vereinen, von anderer Seite gibt, die das den Kindern beibringen, das finde ich tatsächlich schade.
1: Ja, letzte Frage noch. Das ist, weil es mir wichtig ist, Herr Wittmann. Das ist die eine Sache, dass man einfach besser damit umgeht. Aber die andere Sache ist natürlich der Überfluss, in dem wir leben. Wenn wir in die Supermärkte schauen, da gibt es halt zu jedem Zeitpunkt immer gleich viel. In Frankreich zum Beispiel sind die Discounter dazu angehalten, Lebensmittel dann auch an Bedürftige weiterzugeben. Dort verbraucht jeder Franzose nur 58 Kilogramm Lebensmittel pro Kopf im Jahr, wird nur weggeschmissen. In Deutschland sind es 75. Also was muss da für eine Bewusstseinsveränderung her? Also zum Beispiel auch was Verpackungsgrößen angeht, dass man nur eine Zwiebel kaufen kann und nicht gleich irgendwie ein halbes Kilo kaufen muss.
0: Also da spricht natürlich der Gastronom aus mir, aber auch genau der Mensch, der diesen Überfluss sieht. Ich habe relativ wenig Verständnis dafür, dass Supermärkte eigentlich mittlerweile SB-Restaurants geworden sind zum Beispiel. Wenn man mal in den Supermarkt geht und sieht, es gibt ja die fertigen Wraps, das fertige Sushi, das verändert die ganze, sage ich mal, Art einzukaufen. Jeder geht in der Mittagspause schnell in den Supermarkt und holt sich was. Übrigens, das waren auch die meisten, also prozentual der meiste Anteil an Produkten, die wir bekommen haben bei unserer Aktion mit der Caritas, waren genau diese Produkte, die einfach 2-3 Tage im Supermarkt sind und dann wieder rausgenommen werden müssen. Und da habe ich relativ wenig Verständnis dafür, warum das in dieser Menge so zugelassen wird. Ich verstehe das an gewisse Punkte, an der Autobahnraststätte zum Beispiel, aber nicht im normalen Supermarkt, dass so viel wirklich fertiges Essen angeboten werden darf.
1: Also es gibt viele Stellschrauben, an denen man drehen kann. Das ist der Sternekoch Andreas Wittmann, der kocht nicht nur lecker, sondern auch nachhaltig. Weniger Lebensmittelverschwendung bzw. weniger weggeworfene Lebensmittel sind ihm ein Anliegen. Und das Ganze ist auch Thema in der bundesweiten Aktionswoche Zu gut für die Tonne, die heute startet. Herr Wittmann, vielen Dank für die ganzen Tipps. Alles Gute.
0: Danke.

0: WDR5 ist hier. Es dürfte entspanntere Tage gegeben haben für den aktuellen Bundesgesundheitsminister Carsten Lindemann. Die Pflegereform ist in dieser Woche das große Thema in Berlin. Lindemann wollte seinen Gesetzentwurf dazu morgen vom Kabinett beschließen lassen. Aber es gibt da einfach noch viel Rede- und Diskussionsbedarf. WDR5-Satiriker Wilfried Schmickler fragt deswegen mal ganz empathisch nach.
1: Wie geht es eigentlich dem Carsten Lindemann? Ich glaube, dem Bundesgesundheitsminister Lindemann geht es gar nicht gut. Seit er nach der großen Personalkarussellfahrt seiner Partei im Juli in dieses Amt versetzt wurde, hat der Mann ein Problem. Muss er sich doch seitdem zurechtfinden in einem hochkomplizierten Fachgebiet, von dem er selbst nach eigenen Angaben nicht die geringste Ahnung hat. Der Mann hat Betriebswirtschaft studiert, das heißt, seine Kernkompetenz ist nicht die Gesundheit der Menschen, sondern die Gesundheit der Volkswirtschaft. Aber weil der Carsten Lindemann ein pflichtbewusster Mensch ist, hockt er seit dem 29. Juli in der Chefetage des Ministeriums und arbeitet sich ein in die Labyrinthe der Gesundheitspolitik. Was muss das in der vergangenen Woche für ihn ein Schock gewesen sein, als der Bundeskanzler urplötzlich einen radikalen Kurswechsel bei der Krankenversicherung ankündigte. Zitat, das Nebeneinander von privater und gesetzlicher Krankenversicherung ist ein Problem im Gerechtigkeitsempfinden der Bevölkerung und deshalb müssen wir daran etwas ändern. Da hat der Carsten Lindemann direkt den Kanzler angerufen und ihm gesagt, sein Ministerium werde gerade zugeschüttet mit Anfragen zu den angeblichen Dienstreisen seines Vorgängers Jens Spahn in den vergangenen 5 Jahren. Da ging es um die Teilnahme von Spahn an den Veranstaltungen des amerikanischen Milliardärs und Verschwörungstheoretikers Peter Thiel, den sogenannten Dialogen. Und die Fahrtkosten zu diesen konspirativen Treffen der Reichen und Superreichen habe der Spahn über das Ministerium abgerechnet. Carsten Lindemann sagt also dem Kanzler, dass er mit der Aufklärung dieser Spahn-Sache momentan ziemlich ausgelastet sei. Das heißt, für eine so komplexe Angelegenheit wie die Reform der Krankenversicherung habe er überhaupt ja keine Zeit. Da hat ihn der Kanzler beruhigt und ihm gesagt, er habe bei seiner Pressekonferenz nur angekündigt, dass man über die Reformen sprechen müsse. Von konkreten Maßnahmen und verbindlichen Zeitangaben sei nicht die Rede gewesen. Das bedeutet für den Lindemann und die Patienten und die Ärzte den Fortbestand des Status quo. Also nach wie vor privat vor gesetzlich. Ich gehöre ja zu den gesetzlich Versicherten und denen kann ich nur einen Tipp geben. Wenn Sie einen Termin beim Facharzt brauchen, dann versuchen Sie das nie übers Telefon. Gehen Sie in die betreffende Praxis, am besten gleich mit Überweisung, warten Sie geduldig, bis Sie dran sind, schildern Sie möglichst unaufgeregt Ihr Problem und fragen Sie freundlich nach einer Lösung. Die wird dann garantiert irgendwie gefunden. Auf eine Lösung durch die Regierung können Sie lange warten.
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0: Das heute Nachmittag, jetzt geht's bei WDR5 um etwas, das habe ich als Kind auch gemacht, zusammen mit einem Freund meistens, damals noch aus einer Telefonzelle. Da haben wir Scherzanrufe gemacht, also irgendwo angerufen, um Leute einfach reinzulegen. Nicht nur ein Klassiker unter den Kinderstreichen, Scherzanrufe haben es ja auch in der Unterhaltungsbranche weit geschafft. Gab einige Comedians, die das zu ihrem Markenzeichen gemacht haben, weil es einfach schon auch lustig ist oder war oder wie auch immer. Und so unvorhersehbar war das einfach, ne? Und gibt im Internet übrigens auch ein eigenes Scherzanrufportal. Da können auch Sie, also können auch Nutzerinnen und Nutzer, vorbereitete Figuren per Mausklick fremde Menschen anrufen lassen. Also das ist kein Relikt aus dem Wählscheiben-Festnetztelefon-Zeitalter. Aber was genau macht den Reiz eines solchen Telefonstreichs eigentlich aus und wo gibt es tatsächlich auch Grenzen? WDR5-Reporter Erik Latzer ist abgetaucht ins Reich der Scherzanrufe.
4: Hallo?
5: Ja, Pizzeria Bella Pistazie. Wollte nur sagen, Pizza kommt etwas später.
4: Ich habe keine Pizza bestellt. Aber ich kenne diese Stimme.
5: Die Pizza kommt etwas später, also in Viertelstunde etwa.
4: Vielleicht klingelt es da beim ein oder anderen im Hinterkopf.
6: Ich kann mich erinnern, dass wir vor 2 Jahren Silvester mal so ein Ding hatten, dass mein Telefon klingelte. Wir waren noch mit den Freunden auf der Party. Aha. Und dann hieß es plötzlich Pizzabestellung für Ina.
7: Ach so, ja, stimmt.
6: Aber ich hatte noch keine Pizza bestellt. Doch, doch. Und dann wurde das nochmal die ganze Bestellung aufgezählt. Ich war wieder so, ich bin das nicht.
8: War das dieses typische, ja, Pizzeria la Bella Pizzeria?
6: Genau, das ja. War's.
4: Und was ist das bitte, wenn es keine Pizzeria ist?
6: Marcofono, das war so eine App früher.
8: Dieses Marcofono von früher. Wir haben meistens Hotels, glaube ich, angerufen. Und dann gab es ja immer diese Buttons und dann irgendwie, keine Ahnung, so Tröppelmann oder irgendwie sowas.
9: Ja, Tröppelmann. Ich rufe an wegen die Mülltrennung.
4: Marcofono ist ein Scherzanrufeportal, bei dem man eine vorbereitete Figur für sich sprechen lassen kann. Der Müllschnüffler, der Pizzaverkäufer, der eBay-Händler. Man sucht sich eine Figur aus und gibt die Telefonnummer der Person ein, die man anrufen möchte. Und die Figur führt dann das Gespräch. Je nachdem, was das Gegenüber sagt, kann man per Mausklick einen passenden Satz abspielen.
9: Ja, ja, nein, nein, tschüss.
4: Und an dieser Stelle ein kleines Geständnis. Als Kind war ich ein riesiger Fan von Marcofono. Ich habe meiner Oma den Pizzaverkäufer auf den Hals gehetzt, meiner Klassenlehrerin den Müllschnüffler und einem wildfremden Anwalt wollte ich mitteilen, dass sein Auto einen Platten hat. Das hat aber nicht so ganz geklappt.
10: Wir rufen jetzt beim Rechtsanwalt an.
11: Guten Tag.
12: Ja, hier, mein Name ist Benito. Guten Tag. Ich habe eine Frage.
11: Ja?
12: Fahren Sie einen schönen BMW?
11: Ich fahre kein BMW, nein.
12: Den schwarzen?
11: Nein, ich habe kein BMW.
12: Vielleicht verstehen Sie mich nicht.
11: Ich fahre keinen BMW. Ihre Frage ist also falsch. Okay, ich wünsche Ihnen alles Gute.
12: Ich bin ein sehr kinderlieber Mensch. Meine aber Bestrafung muss sein.
11: Ich fahre kein BMW. Ich weiß nicht, was soll das?
4: Ja, was soll das eigentlich? Warum fand ich es als 13-Jähriger so komisch, andere Leute anzurufen und auf den Arm zu nehmen? Und warum geht es offenbar vielen anderen genauso? Was ist es, was den Scherzanruf so reizvoll macht?
13: Dass man irgendetwas tut, was nicht ganz allen gefällt, wo man eine Grenze verletzt und wo natürlich eine Spannung aufgebaut ist, weil man nicht weiß, wie das ausgeht.
4: Willibald Ruch ist Humorforscher an der Universität Zürich. Auch er hat als Kind bei einem Scherzanruf mitgemacht. In einer Zeit weit vor Marcofono.
13: Ja, aber es ist völlig blöd, weil ich glaube, da waren wir 6 oder 7. Wir haben zu Hause angerufen, unser Metzger, also einfach der Vater von einem Freund. Ich war sozusagen der Zuschauer dabei, aber er hat einfach gefragt, ob die eine Gummiwurst haben. Und der Metzger weiß, das gibt es eigentlich nicht. Und da wurde auch ein bisschen ungehalten, was für uns das aber auch lustig gemacht hat.
4: Das war Anfang der 60er Jahre. Aber der Telefonstreich ist noch um einiges älter. Wahrscheinlich so alt wie das Telefon selbst.
2: Hier ist die Störungswelle Westen. Ihre Leitung scheint gestört. Und da wäre es am besten, wenn man sie mal sprechen hört.
4: So heißt es in dem Gedichtband Das verhexte Telefon von Erich Kästner aus dem Jahre 1930. Geschrieben für Kinder und Jugendliche.
13: In so einer gewissen Phase ist das halt aufregend und mit Spaß verbunden. So was Verbotenes tun. Man erprobt sich ja noch, man hatte wahrscheinlich auch dann einen gewissen Statusgewinn seiner Gruppe. Wenn ich erzählen kann, was ich gemacht habe, finden die Leute mich ja toll.
4: Aber wie viel Humor steckt da überhaupt drin in so einem Scherzanruf?
13: Ja, es ist so ein Einüben von Komik. Na, da ist immer die Inkongruenz.
4: Die was?
13: Inkongruenzen sind Unstimmigkeiten.
4: Nehmen wir mal ein Beispiel. Ein Mann ruft bei Ferrari an. Er will an seinen Sportwagen eine Anhängerkupplung dran machen. Ein Szenario, das zwar absurd ist, aber nicht ganz unmöglich. Eine Unstimmigkeit, eine Inkongruenz eben.
13: Die erzeugt eine gewisse Aktivierung, eine Spannung und die Auflösung davon geht dann auch mit Lachen einher.
4: Es hat übrigens wirklich mal jemand bei Ferrari angerufen wegen einer Anhängerkupplung. Dazu später mehr. Doch erstmal dahin, wo der Scherzanruf als Unterhaltungsformat in Deutschland seinen Ursprung hatte. Falsch verbunden heißt die Sendung, die 1962 im NDR erstmals ausgestrahlt wird. Am Hörer Entertainer-Legende Peter Frankenfeld, der etwa zur Klärung einer Aussprachefrage bei den offiziellen Betonwerken anruft, beziehungsweise bei den Betonwerken.
14: Ich wollte etwas fragen. Wir haben hier gerade eine Streitfrage in der Gesellschaft hier. Heißt es eigentlich Linoleum oder sagt man Linoleum?
15: Ja, und wen möchten Sie denn bitte?
14: Ja, Sie sind doch eine Betonwerke dort, ne?
15: Ja.
14: Ich möchte gerne wissen, wie man das betont. Das ist hier also Linoleum zur Auswahl und Linoleum, ja? Jetzt fehlt mir da die richtige Betonung und da wüssten Sie doch sicherlich Bescheid.
15: An für sich haben wir mit, also ich für meinen Teil sage Linoleum.
14: Ja, und das ist auch amtlich richtig.
15: Das kann ich Ihnen nicht sagen. Wir haben damit nichts zu tun.
14: Ja, aber diese Werke beschäftigen sich doch bei Ihnen mit Betonung und solchen Geschichten. Also,
15: ja, Beton, also das heißt mit Treppenstufen und Platten.
14: Ach so, ich habe verstanden in dem Buch, das heißt Betonung, also die...
15: Nein, Betonwerk.
4: Eine amtliche Bestätigung kann die Frau nicht geben. Aber sie leitet den offenbar verwirrten Anrufer an eine Kollegin weiter. Und die fragt netterweise auch nochmal in die Runde.
16: Warten Sie mal, ich werde mal hier um zur Experten. Wie würdet ihr es heißen? Herr Kling. Hallo?
14: Ja?
16: Sie sind hier eindeutig auf Linoleum.
14: Ja, jetzt hätten Sie auch beinahe gesagt Linoleum, ne?
16: Ja.
14: Ja, es liegt nahe. Also Sie sind der Meinung, Linoleum ist gültig.
16: Ja, ich würde sagen, ja.
14: Haben Sie herzlichen Dank dafür.
16: Bitte schön.
14: Auf Wiederhören.
4: Der Telefonstreich hat es vom Kinderzimmer auf die große Unterhaltungsbühne des deutschen Fernsehens geschafft. Aber was macht ihn eigentlich aus, einen guten Scherzanruf? Fragen wir einen, der es wissen muss.
17: Ich habe 2000 Telefonate etwa geführt, habe ich gerechnet. 50 waren gut.
4: Der Comedian Robert Treutel, besser bekannt als
17: Telefonterrorist. Aber so will ich nie genannt werden, sondern Spaßvogel Bodo Bach.
4: In den 90er Jahren wird das Radio zur Hauptbühne des Scherzanrufs. Beim privaten Radiosender Hitradio FFH nimmt Bodo Bach die unterschiedlichsten Menschen aufs Korn. Immer mit markantem hessischen Zungenschlag.
17: Vielleicht ist Dialekt sogar ein Zeichen von nicht Dummheit, aber Einfachheit. Und insofern war das für mich eine gute Möglichkeit, mich vielleicht etwas kleiner zu machen und dem Gegenüber eigentlich zu simulieren, ich bin dir unterlegen, aber ich greife jetzt trotzdem mal an, in Anführungsstrichelchen.
4: Am Anfang jedes Telefonats steckt ein ganz bestimmter Satz.
18: Gut, dass ich dran bin. Ich hätte nämlich gerne ein Problem.
19: Ich hätte gerne ein Problem. Ich habe Ihnen einen Rucksack gekauft.
18: Jetzt hätte ich gerne ein Problem. Da müsste Sie mir helfen.
19: Gut, dass ich dran bin. Ich hätte gerne ein Problem.
4: Der Satz bringt den Kern von Bodo Bachs Rolle eigentlich schon auf den Punkt. Niemand hätte da gerne mal ein Problem. Das Problem will man loswerden. In diesem Ausdruck schlummert also schon das, was Bodo Bach meint, wenn er sagt, er macht sich bewusst etwas kleiner.
17: Das ist auch, glaube ich, mein Erfolgsgeheimnis bis heute. Der Bodo Bach ist sehr beliebt. Eigentlich hat er doch was ständig Unanständiges getan. Er hat Leute angerufen und verarscht. Das macht man nicht. Das ist ungezogen, das ist frech. Und trotzdem war ich beliebt, weil ich mich nicht auf Kosten dieser Leute eigentlich lustig gemacht habe. Ich war immer eigentlich so, auch für mich jemand, wo man gesagt hat, ja, er ist zwar ein Angreifer, aber ein sympathischer. Also der ist sportlich.
4: Ein sympathischer Angreifer. Und die Angerufenen, die sind dann wer?
17: Also es waren keine Opfer, es waren alles Gegner.
4: Vielleicht mal ein Beispiel. Bodo Bach ruft bei Ferrari an und hätte da gerne mal ein Problem.
18: Es geht um Ersatzteile. Ich habe einen F40.
20: Ja.
18: Den habe ich geerbt von meinem Onkel.
20: Ja.
18: Und jetzt suche ich Ersatzteile, Originalersatzteile dafür.
20: Wollen Sie da an dem Auto selbst schrauben?
18: Ja, ich bin geschickt mit der Hand. Ich hätte mir selber dran gemacht.
20: Würde ich Ihnen absolut abraten davon.
18: Warum?
20: Es sei denn, Sie sind also wirklich Vollprofi.
18: Ja, aber ich habe einen Ascona im Moment, da mache ich auch alles selber.
20: Das ist vielleicht ein ganz kleiner, feiner Unterschied.
18: Also es geht konkret um eine Anhängerkupplung, suche ich.
20: Ja, natürlich macht kein Mensch eine Hängerkupplung ran.
18: Ja, ich wollte einen dran machen. Wissen Sie, wir haben einen Wohnanhänger, wir wollen die nächste Woche an der Edersee.
20: Mhm.
18: Und der zieht ja, der hat ja richtig was unter der Haube.
20: Ohne Frage, der zieht sogar eine ganze Menge, ja.
18: Ja, ich habe jetzt alt von mir versucht dran zu machen. Es ist nicht einfach, gell? Vor allen Dingen, der geht ja hin und dann in die Knie und dann schlägt es ein bisschen Funke. Und da wollte ich jetzt ein Originalersatzteil halt kaufen.
20: Für eine R40-Anhängerkupplung, das ist natürlich nicht möglich. Gibt's nicht.
18: Gibt's gar nicht?
20: Nein, gibt es nicht.
18: Das ist ein Mist. Wissen Sie, was mache ich denn jetzt mit dem Hänger?
20: An den Ascona hängen.
4: Die Antwort von dem Ferrari-Mitarbeiter ist schlagfertig und sie zeigt, was Bodo Bach mit Gegnern meint. Es ist eine Art Sparring zwischen ihm und den Angerufenen. Ein Duell, auf das sich zumindest einer von beiden vorbereiten konnte.
17: Ich habe mir einen Plan gemacht wie ein Slalomläufer. Ich habe versucht, mir vorzustellen, wenn ich das frage, wird das geantwortet. Und so habe ich mir einen Parcours gesteckt, der natürlich nur ein Gerüst war. Ich musste ja spontan reagieren.
4: Durch dieses spontane Reagieren entsteht eine ganz eigene Geschichte.
17: Es darf auch ein bisschen blöd sein, aber am Schluss muss es in jeder Hinsicht auch eine Falle sein. Also man darf nicht mit dem anderen nur sich unterhalten. Das ist dann langweilig.
4: Im Jahr 2001 bekommt Bodo Bach sogar seine eigene TV-Sendung bei Sat.1. Doch der Scherzanruf wird nicht nur in Radio- und Fernsehkarriere machen. Ein neues Medium ist auf dem Vormarsch.
21: Mein Name ist Marc Weschel. Ich bin genau genommen eigentlich Erfinder.
4: Diese Stimme haben wir am Anfang der Folge schon mal gehört. Marc Weschel ist der Gründer und Synchronsprecher vom Scherzanrufeportal Marcofono.
21: Also ich will es nicht angeben, aber Marcofono ist ja ungefähr sowas wie der Jacuzzi unter den Whirlpools. Ne? Das ist ja, du assoziierst den Produktnamen mit der Gattung.
4: Ich treffe ihn bei sich zu Hause in einer alten Villa in der Stadt Wetter in Nordrhein-Westfalen. In seinem Wohnzimmer hängen Kronleuchter und neben dem Sofa steht eine menschengroße Freiheitsstatue. Marc Wäsche ist 57. Er trägt ein weißes Hemd, hat einen verschmitzten Blick und ist in etwa so ulkig, wie ich mir den Gründer eines Telefonstreicheportals vorgestellt habe.
21: Ich war damals in der Grundschule schon immer der Klassenclown, ne? Also deshalb gehe ich schon davon aus, dass ich da relativ trainiert bin.
4: Doch er hat auch eine andere Seite.
21: Ich hatte irgendwie so die Idee als Jugendlicher, ich will Manager werden. Da hat mich immer an der Tankstelle an der Schule in der Pause eine gefragt, was willst du mal werden? Ich sage, Manager. Von wem? Michael Jackson oder was? Und da dachte ich, irgendwie hat die recht, ne? Irgendwie muss es ja schon ein bisschen konkreter sein. Und ich habe dann angefangen, BWL zu studieren und habe aber eigentlich die ganze Zeit am Computer gespielt.
4: Wäsche findet es faszinierend, dass der Computer tut, was er ihm sagt. Immer häufiger stellt er sich eine bestimmte Frage.
21: Was könnte ich an neuen Technologien kombinieren, dass ein völlig neues Produkt dabei rauskommt? Und so kam die Idee dann zu Marcofono.
4: Wäsche schließt ein Mikrofon am PC an und spricht in das Mikro.
21: Und das, was ich sagte, kam dann einen Bruchteil einer Sekunde später auf meiner Website raus. Und da wusste ich, das funktioniert wirklich. Jetzt muss ich das nur noch mit dem Telefon verbinden.
4: Er probiert viel hin und her. Und schon bald entsteht seine Idee mit den Scherzanrufen. Aber ein Produkt bringt er erstmal noch nicht auf den Markt. Auch aus Angst vor den Folgen.
21: Ich war mir nur nicht ganz sicher über die rechtlichen Konsequenzen des Ganzen. Du bist ja dann eine Riesenzielscheibe, wenn du zigtausend solcher Anrufe pro Tag verantwortest.
4: Doch Neugier und Tatendrang übertrumpfen schließlich seine Sorgen. Im Jahr 2007 geht Marcofono an den Start. Noch im Jahr der Gründung berichtet der Radiosender 1Live über Marcofono.
21: Und dann ging das total steil ab. Also da waren meine Server, die waren komplett platt, weil so viel Nachfrage kam.
4: Doch mit steigender Nachfrage nehmen bei Marc Wäsche auch die Sorgen zu.
21: Am Anfang habe ich echt unruhig geschlafen, weil ich nie wusste, ist das legal, ist es nicht legal.
1: Die Nutzung von Diensten wie Marcofono für automatisierte Scherzanrufe ist grundsätzlich legal, solange es bei harmlosen Witzen bleibt. Sobald jedoch Beleidigung, üble Nachrede, Drohung oder Nötigung im Spiel sind, liegt eine Straftat vor. Wiederholte Anrufe können als Belästigung gewertet werden.
4: Marc Wäsche baut deshalb eine Sperre ein. Ein und dieselbe Nummer kann nicht beliebig oft angerufen werden. Und trotzdem melden sich bei ihm schon bald die Strafverfolgungsbehörden. Nicht wegen des bloßen Marcofono-Anrufs, aber weil sie bei manchen Anrufen den Zusammenhang zu einer Straftat vermuten.
21: Da ruft einer an und sagt, es tut mir leid, ich bin jetzt Auto gefahren, das Rücklicht ist kaputt, irgendwie sowas in der Art. So, und dann ist es natürlich mal vorgekommen, dass jemand dann guckte bei seinem Auto und da war wirklich dann Schaden dran, ne? Rein zufälligerweise. Und hat es dann zur Polizei gebracht. Und dann muss ich der Polizei erklären, dass es reiner Zufall ist. Und die sagt, na, das ist doch kein Zufall. Ich sag, ja, aus der Sicht des Geschädigten nicht, aber aus meiner Sicht schon, weil ich weiß ja, wie viele Anrufe jeden Tag geführt werden.
4: 175 Millionen Scherzanrufe wurden laut Wäsche seit 2007 geführt. Er hat deshalb bis heute regelmäßig mit der Polizei zu tun. Vor etwa 8 Jahren steht ein Mann vom Staatsschutz bei ihm auf der Matte.
21: Der hat sich vielmals entschuldigt und gesagt, ich weiß, wer Sie sind und ich wollte auch nicht zu Ihnen kommen, aber mein Chef bestand drauf. Ich soll nur mal prüfen, ob Sie hier wollen. Ich sage, okay, aber erzählen Sie erstmal, wieso und weshalb. Ja, die Chefredaktion der Bild-Zeitung hat einen Anruf bekommen und hat so viel Druck gemacht, dass wir jetzt nachgucken sollen, ob Sie wirklich hier wohnen. Das kann nicht wahr sein. Die Chefredaktion gerade der Bild-Zeitung ist so dünnhäutig, ja, wenn derjenige denkt, ihm wird eine Pizza gebracht. Das kann doch nicht wahr sein. Ne?
4: Für mich ist Marcofono vor allem Nostalgie. Die Internetseite sieht noch immer so aus, als wäre sie seit 2007 nicht mehr überarbeitet worden. Umso überraschter bin ich, als Marc Wäsche mir erzählt, dass das Portal immer noch genauso rentabel ist wie vor 15 Jahren. Es finanziert sich über Premium-Kunden und Werbung. Und es gibt längst eine App, die inzwischen hauptsächlich genutzt wird. Insbesondere bei Jugendlichen trifft sie einen Nerv.
21: Zwischen 13 und 17, da ist ganz massiv. Da kannst du eigentlich davon ausgehen, dass jeder, der durch dieses Alter geht, wird mal mit Marcofono konfrontiert, heute noch.
4: Auch ich war ungefähr 13, als Marcofono meine Lieblingswebseite war. Und ich weiß noch, dass es ein diabolisch angenehmes Gefühl war, nicht erwischt werden zu können. Denn anders als bei Bodo Bach war es ja nicht meine eigene Stimme, sondern die von Marc Wäsche.
21: Ja, man ist geschützt, ne? Man bedient einen Menschen, den es nicht gibt und kann sich dahinter kaputt lachen, ne? Gerade als Kind, dann hast du ja noch nicht so ein Selbstbewusstsein. Und wenn du dann einen steuerst, der offensichtlich ein bisschen verblödet ist, jedenfalls ist er immer sehr selbstbewusst.
4: Jemand, der ein bisschen verblödelt ist, sagt Marc Wäsche. Also jemand, der grammatikalische Fehler macht, falsch formuliert. Allen voran ein gewisser Herr...
9: Troppelmann. Ich guck mal so an und ab in Mülltonnen, um zu gucken, ob die Bürger den Müll trennen. Also nach die Landesverordnung über Mülltrennung.
4: Ähnlich wie bei Bodo Bach strickt auch Marc Wäsche seine Figuren also etwas einfältiger. Für den Humorforscher Willibald Ruch ist das plausibel.
13: Dann beugt man halt auch vor, dass man ein kaltherziger Hexenschütze ist, der halt unvorbereiteten Leuten mit einer spaßigen Überraschung eine reinsemmelt.
4: Für Ruch hat das viel mit Macht zu tun, denn als Anrufer ist man ohnehin in einer überlegenen Situation. Umso wichtiger, dass gewisse Grundsätze gelten.
13: Klar, die Schwächeren darf man nicht auslachen, aber die, die sowieso mächtiger sind, die sind schon ein legitimes Opfer.
4: Stichwort nach oben treten. Die Jugendlichen, die bei ihren Lehrern anrufen. Oder eben Anrufe, die bei der Chefredaktion des größten deutschen Boulevardblatts eingehen. Wohl aber weniger Anrufe bei einer betagten, überforderten Frau.
0: Müller?
3: Ja, hier Alberti, guten Tag. Ich möchte den Computer wieder zurückgeben.
0: Ich habe keinen Computer.
3: Der Computer? Den würde ich gerne wieder zurückgeben.
0: Nein, ich habe keinen Computer.
3: Den ich über eBay
0: bei Ihnen gekauft hätte. Ich brauche ihn auch nicht. Ich habe überhaupt nichts.
3: Aber 100 pro.
0: Nein, ich habe nichts 100 pro.
3: Aber sicher doch.
0: Sie haben sich verwählt.
3: Ist doch keine große Sache. Ich habe überhaupt nichts gekauft. Nehmen Sie den doch einfach wieder zurück.
0: Nein, ich habe doch keinen Computer. Mein Gott, wie oft denn noch?
3: Aber 100 pro.
0: Nein, nichts 100 pro.
3: Finde ich
0: nicht gut. Ich habe doch nichts bei eBay gekauft. Was soll das denn?
3: Also ich finde, Sie könnten jetzt ruhig dazu stehen.
0: Nein, ich stehe nicht dazu. Ich finde das eine ganz große Frechheit, was Sie hier machen. Behaupten Sie einfach was, was überhaupt nicht wahr ist.
3: Dann schicke ich Ihnen den also mit der Post.
0: Nein, den dürfen Sie mir nicht schicken. Das dürfen Sie nicht machen.
3: Aber sicher doch.
0: Nein, noch einmal und dann ein Schuss.
4: Die Empörung bei der Frau ist immens. Was Fragen aufwirft. Zunächst, gibt es Menschen, die sich mehr empören als andere?
21: Ich kann dir sagen, dass diejenigen, die sich am meisten aufregen, aus Baden-Württemberg kommen. Also ich weiß, Baden-Württemberg ist ein großes, einwohnerstarkes Bundesland, aber das habe ich alles rausgerechnet. Ne? Also die Aufregerquote ist ungefähr Faktor 10.
4: Hitzig erregte Badener und Schwaben also. Doch welche Frage sich noch stellt, geht es nicht manchmal zu weit? Zumal, wenn der Sinn und Zweck nicht wie bei Bodo Bach darin besteht, eine neue Geschichte zu kreieren, sondern einzig und allein darin, die andere Person zur Weißglut zu treiben.
21: Ich meine, muss ja als Erwachsener drüberstehen, ne?
4: Sagt Marc Wäsche, den mal eine Frau kontaktiert hat mit einer besonders harten Nachricht.
21: Ihr Mann wäre mit einem Herzinfarkt eingeliefert worden, weil er sich so aufgeregt hätte. War mich natürlich ein bisschen geschockt, ne? Dann habe ich erst mal geguckt, was war das für ein Telefonstreich? Und ich glaube, das war tatsächlich Pizza, also wirklich harmlos. Da tue ich mich schwer, mich dem anzunehmen, dass ich dafür verantwortlich bin, dass er einen Herzinfarkt bekommt. Den kriegst du nicht einfach so.
4: Die Frau habe ihm jedenfalls später nochmal geschrieben. Es sei gar kein Herzinfarkt gewesen und auch nichts Lebensbedrohliches, sagt Wäsche. Für ihn ist der Pizzascherz harmlos. Und ohnehin legt er sich beim Erstellen der Szenarien selbst Grenzen auf.
21: Also nicht jetzt aus moralischen Gründen, ja, sondern um mich rechtlich abzusichern, in erster Linie. Wobei das natürlich relativ deckungsgleich ist. Was moralisch verwerflich ist, ist meist auch nicht erlaubt. Also ich wäre nicht auf die Idee gekommen, wenn ich jetzt sehe, das ist eine Gesetzeslücke. Ich kann jetzt etwas machen, was eigentlich völlig drüber ist. Aber es ist trotzdem nicht verboten, dann hätte ich es auch nicht gemacht.
4: Anders ein Bekannter von Marc Wäsche aus den USA.
21: Der hatte auch sowas wie Marcofono gebaut, ne? Und der kannte keine Grenzen. Das war richtig krass. Teilweise auch primitive Beleidigungen, die man dann lostreten konnte. Und dass jemand angeschrieben wurde. Also auch wenn ich der Nutzer wäre, fände ich es auch drüber.
4: Für den Humorforscher Willibald Ruch hat Schikane nichts mehr mit Humor zu tun.
13: Wenn ich jemand anderen runtermache und ich selbst mich riesig freue, der aber sich grämt, da wollen wir eigentlich nicht Humor dazu sagen. Obwohl es halt auch lustig sein kann. Aber Humor hat schon noch so ein Gütesiegel.
4: Dieses Gütesiegel ist vor allem dann nicht zu vergeben, wenn es um Mobbing geht. In den 2010er Jahren bekommt ein Mann namens Rainer Winkler besonders perfide Telefonanrufe. Der YouTuber alias der Drachenlord verrät in einem Livestream seine private Adresse. Er hat eine regelrechte Community aus Hatern, also Menschen, die ihn beleidigen, verfolgen und nicht zuletzt, nachdem sie seine Adresse kennen, ihm Pizzen, Taxis, Handwerker und sogar Sexspielzeug nach Hause schicken. Im Juli 2015 hetzen die Trolle die Feuerwehr zu Rainer Winkler nach Hause. In kurzen Zeitabständen gehen zahlreiche Telefonanrufe bei der örtlichen Feuerwehr ein. Ein vermeintlicher Großbrand würde bei ihm wüten. Wenig später stehen 110 Feuerwehrleute aus 5 Feuerwehren vor Rainer Winklers Haus.
5: Was hier passiert ist, heißt konkret Swatting. Es wird eine Gefahrensituation vorgetäuscht, um Polizeieinsätze bei dem Opfer zu provozieren. Häufig geschieht das durch Telefonanrufe. Mit Scherzanrufen hat das aber nur noch wenig zu tun. Lehrreich ist der Fall um Rainer Winkler trotzdem. Auch für Scherzanrufer, die es vielleicht gut meinen. Denn ein Scherz bleibt nicht allein dadurch harmlos, dass er auch so gemeint war.
13: Klar, also muss ich die Dinge bewusst machen. Was für mich jetzt so ein kurzfristiges Vergnügen ist, kann für andere sehr verletzend sein.
5: Aus der Forschung gibt es dazu sogar Zahlen.
13: Wir haben gesehen, dass so 5-10% der Bevölkerung so eine leichte Empfindlichkeit hat gegenüber Spott. Und für die sind gut gemeinte Späße schmerzlich.
5: Die Kunst liegt für Ruch irgendwo dazwischen. Einerseits aufpassen, wen man da gerade auf den Arm nimmt und sich trotzdem nicht jeden Spaß verderben lassen.
13: So ein bisschen sich necken und scherzen, ohne dass Grenzen weit überschritten werden, ist ja eigentlich gut, weil es uns erinnert, dass wir nicht alles ernst nehmen müssen.
5: Wenn das so ist, kann ich das ja vielleicht auch als Einladung verstehen und mal wieder einen Scherzanruf mit Marcofono machen. Den Rechtsanwalt von damals, den gibt es jedenfalls noch. Ich weiß, dass er damals keinen BMW fuhr. Vielleicht fährt er ja jetzt einen Audi.
7: Anwaltsgemeinschaft, guten Morgen.
22: Ja, hier, mein Name ist Benito. Guten Tag. Ich habe eine Frage.
7: Ja?
22: Fahren Sie den schönen Audi?
7: Nee.
22: Den blauen?
7: Nee.
22: Bitte, guckt nach, ob ihr einen Platten habt, ja? Hinten, glaube ich.
7: Ja, nee, haben wir nicht. Also unser Chef fährt den Mercedes, aber das heute auch mit dem Fahrrad. Und die anderen parken woanders.
5: Tja, schade. Aber immerhin weiß ich jetzt, der Chef fährt einen Mercedes. Vielleicht probiere ich es dann in 15 Jahren nochmal. Zum Lachen gebracht hat mich der Anruf nicht wirklich. Vielleicht, weil ich gar nicht bis zum Anwalt vorgedrungen bin. Vielleicht bin ich aber auch einfach zu alt dafür. Was mich dafür umso mehr belustigt hat, ist eine Anekdote von Marc Wäsche, alias Herr Troppelmann.
21: Mich hat mal einer angeschrieben, ich möchte doch bitte den Namen Troppelmann ändern. Denn er hieß Troppelmann und er kriegt keine Aufträge mehr. Der machte so einen bedroppelnden Eindruck, ne, dass ich dachte, okay.
23: Dafür steht er ja schon mit seinem Namen.
21: Da dachte ich mir, okay, ich muss dem helfen. Aber ich wollte den Namen nicht wirklich ändern, ne? Weil Troppelmann hat sich auch etabliert gehabt. Ich habe dann echt eine ganz komplizierte Lösung gefunden, dass in seinem Ort und im ganzen Umkreis ein anderer Name genannt wird. Tropfenass heißt er.
5: Dann geben wir doch einfach das letzte Wort an Herrn Tropfenass.
24: Ich kontrolliere dann die Tage nochmal. Tschüss.
25: Ja, jetzt wissen Sie Bescheid, wenn Sie mal von einem Herrn Troppelmann oder Tropfnass angerufen werden. Nicht ärgern, im besten Falle einfach mitlachen oder direkt auch wieder auflegen. Wie der 5-Reporter Erik Latzer über das Phänomen der Scherzanrufe.

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0: Das ist heute von der jüdischen Schriftstellerin Lilli Grün, im Zweiten Weltkrieg von den Nazis ermordet und in ihren Werken auch gesellschaftskritisch. Ihr Gedicht Die Verkäuferin beschreibt zum Beispiel, wie sehr Frauen im Berufsleben eine bestimmte Rolle erfüllen mussten oder müssen und dass eigene Identität und Lebensfreude dabei erstmal warten müssen. Lilli Grün und Die Verkäuferin.
2: Womit darf ich dienen, gnädige Frau? Das herrliche Grün passt genau zu ihren strahlend blonden Haaren. So müssen wir Komplimente machen. Mit heiterem Antlitz und fröhlichem Lachen immer liebenswürdig sein, Jahr aus, Jahr ein. Doch abends um 7 sperren wir den Laden zu. Dann haben wir selber ein Rendezvous. Dann sind wir selber blond und apart, zierlich und zart. Abends nach 7 ist der Alltag vorbei. Und dann werden wir kleinen Verkäuferinnen plötzlich alle ganz groß und ganz frei und dürfen zu leben beginnen.

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Am Dienstag, gleich nach 11, geht's hier weiter mit der zweiten Stunde Neugier genügt. Und dann spreche ich mit zwei Journalisten, die vor allem neugierig waren bei der Frage, was haben diese amerikanischen Tech-Riesen eigentlich wirklich vor? Abseits von wirtschaftlichem Profit natürlich. Wie sehr sind sie Teil der Machtstrukturen? Auch im Zusammenspiel mit US-Präsident Donald Trump. Welchen Wandel streben die wirklich an? Dazu haben die beiden zwei Jahre intensiv recherchiert und erzählen gleich davon. Gleich nach 11 hier bei WDR 5. Vorher um 11 gibt's für Sie wie gewohnt die Nachrichten und WDR aktuell. Bis gleich.

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1: Die Nachrichten mit Edda Damöhler. Guten Tag. In fast 20 Ländern laufen gerade Durchsuchungen wegen des Verdachts auf groß angelegten Betrug mit gefälschten Samsung-Handys. Schwerpunkt ist NRW. Über Jahre soll eine Bande mindestens 1 Million Geräte verkauft haben. Mehr von Jana Heck.
2: 7 Beschuldigte wurden laut Informationen von WDR, NDR und SZ bereits am Wochenende festgenommen. Die beiden Hauptbeschuldigten sollen seit 2017 ein Betrugssystem aufgebaut haben, bei dem sie laut Ermittlungen offenbar minderwertige Smartphones als fabrikneue Samsung-Handys im Internet anboten. Wie aus internen Behördenunterlagen hervorgeht, soll die mutmaßliche Betrügerbande damit mindestens 300 Millionen Euro Umsatz gemacht haben. Außerdem sei mit dem Verkauf gefälschter Handys auch ein ausgeklügeltes Umsatzsteuerbetrugssystem einhergegangen, heißt es in den Unterlagen.
1: Das weltweite Geldvermögen hat laut Allianz ein Rekordhoch erreicht. Es wuchs laut einem Bericht der Versicherung im vergangenen Jahr um fast 9% an. Der Hauptteil geht auf Steigerungen an den Kapitalmärkten zurück. Marion Sendker, profitieren davon auch die Deutschen?
3: So sieht es aus. Laut dem Allianz-Bericht haben die Deutschen zum ersten Mal mehr Geld in Aktien und Anleihen als auf Bankkonten. Das legen auch andere Untersuchungen nahe. Demnach investiert fast jeder Zweite in Deutschland mittlerweile in Aktien, Anleihenfonds oder ETFs. Und da ist die Geldsumme im vergangenen Jahr laut der Allianz besonders stark angestiegen. 4 von 5 Euro des gesamten Vermögenszuwachses gingen auf Wertsteigerungen an der Börse zurück. Die Deutschen liegen da aber deutlich unter dem weltweiten Schnitt. Laut der Allianz sparen viele Deutsche zwar wie die Weltmeister, mehren ihr Vermögen aber nur begrenzt. Die Allianz rechnet deswegen damit, dass das Vermögen in Deutschland in diesem Jahr auch nur um 4% wachsen wird. Das ist die Hälfte von dem, was die Versicherung für den weltweiten Durchschnitt prognostiziert.
1: Seit Jahren kursieren im Internet voyeuristische Videos von Frauen auf dem Teufelsrad, einer Attraktion auf dem Oktoberfest in München. Das ist eine große Drehscheibe, auf der sich Besucher möglichst lange halten, bis die Fliehkraft sie hinausschleudert. Der Bayerische Rundfunk hat jetzt herausgefunden, wer diese Videos verbreitet. Sophie Männer berichtet.
4: Die Videos tragen Titel wie Sexy Drunk Girls oder Heiße Fahrt auf dem Oktoberfest. Sie zeigen Frauen auf dem Teufelsrad, immer wieder ist deren Unterwäsche zu sehen. Eine Frau aus Oberbayern filmte offenbar stundenlang am Teufelsrad. Auf einer Website bot sie Videos im Paket für mehrere 100 Euro zum Verkauf an. Mitglieder einer YouTube-Community aus der Ukraine reisten in der Vergangenheit extra zum Oktoberfest an, um zu filmen. Den Recherchen zufolge verwenden sie Videos, um systematisch die Reichweite von Accounts zu vergrößern. Strafbar ist ein großer Teil solcher Teufelsrad-Videos nach derzeitiger Rechtslage nicht.
1: Weitere Meldungen im Überblick. Die Ex-Intendantin des Senders RBB, Patricia Schlesinger, kommt vor Gericht. Das Landgericht Berlin hat eine Anklage unter anderem wegen Untreue zugelassen. Schlesinger soll Beitragsgelder verschwendet haben. Sie weist die Vorwürfe zurück. Das Niedrigwasser im Rhein setzt auch den Fährbetreibern zu. Das Unternehmen W. Jansen und Söhne, das Fähren zwischen Düsseldorf und Dormagen betreibt, hat zum ersten Mal in seiner Geschichte Kurzarbeit beantragt. Auch andere Rheinfähren können wegen des geringen Wasserstands nicht fahren. In den USA ist ein Mann nach Jahrzehnten in der Todeszelle freigekommen. Der 71-Jährige war wegen eines Mordes im Jahr 1985 zum Tode verurteilt worden. Neue DNA-Analysen entlasten ihn jetzt. Außerdem hat ein Gericht Fehlverhalten von Ermittlern festgestellt. Der Mann wurde in Utah auf Kaution freigelassen und wartet nun auf einen neuen Prozess in dem Fall.
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1: Am Autobahnkreuz Herne, wo sich A42 und A43 kreuzen, rollt der Verkehr jetzt wieder schneller. Vorhin ist die letzte von 4 Brücken freigegeben worden, nach rekordverdächtig kurzer Bauzeit. Sie dauerte für alle 4 Brücken lediglich 1,5 Jahre, weil die Bauteile vorgefertigt angeliefert wurden und nur noch montiert werden mussten. Andrea Groß, WDR Essen.
5: Als die beiden Wagen der Autobahnmeisterei über die Brücke fuhren und damit die Freigabe signalisierten, gab es Applaus und vereinzelten Jubel im Projektteam. Dann dauerte es aber doch noch einige Minuten, bis die ersten Autos kamen. Auch sie wurden mit Applaus empfangen. Ein wichtiger Schritt im Ausbau des Autobahnkreuzes Herne ist genommen. Ihm müssen aber noch viele folgen, bis der Ausbau vollendet ist. Solange müssen die Autofahrer immer wieder Umwege in Kauf nehmen.
1: Das Wetter in Nordrhein-Westfalen, mal Sonne, mal Wolken, insgesamt ein freundlicher Tag mit leicht böigem Wind. Und es ist nochmal warm, in Warburg werden es heute bis 27, in Rheine 28 und in Bochum 29 Grad. Morgen geht es wieder freundlich los, aber dann ziehen immer mehr Wolken auf und am späten Abend sind im Rheinland vereinzelte Schauer möglich, bei 24 bis 30 Grad. Und am Donnerstag zieht eine Kaltfront rein. Das war WDR aktuell. WDR 5 mit den längeren Staus. A1 Münster Richtung Osnabrück zwischen Lengerich und Kreuz Lotte Osnabrück dauert es etwa 10 Minuten länger, 3 Kilometer Stau. Die A2 Oberhausen Richtung Dortmund ist zwischen Henrichenburg und Kreuz Dortmund Nordwest wegen Reinigungsarbeiten gesperrt, 8 Kilometer Stau ab Kreuz Recklinghausen. A4 Aachen Richtung Köln zwischen Frechen Nord und Köln Klettenberg, 10 Minuten kommen dazu, 5 Kilometer stockend. A516 Abzweig Oberhausen zwischen Kreuz Oberhausen und Oberhausen-Eisenheim dauert es eine Viertelstunde länger, 2 Kilometer Stau. Und diese beiden Autobahnen sind wegen Bauarbeiten gesperrt. Die A40 in beiden Richtungen zwischen den Kreuzen Duisburg und Kaiserberg bis nächsten Montag. Und die A52 nur Richtung Düsseldorf zwischen den Kreuzen Nersen und Karst bis Donnerstag früh.
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6: Einen schönen guten Tag, ich bin Tobi Schäfer und wir alle zusammen, also Sie und ich, tragen zu dem Reichtum der Menschen bei, um die es gleich bei uns geht. Wir sprechen über die amerikanischen Tech-Milliardäre, also die Chefs von Facebook, von Apple, von Tesla und Co. Dass die immer reicher werden, ist ja die eine Sache. Dass die aber auch politisch sehr viel Macht haben, ist die andere. Gleich spreche ich mit zwei Journalisten, die sich sehr intensiv damit beschäftigt haben und die warnen, die sagen, die Tech-Milliardäre wollen unsere Demokratie zerstören. Hinter der Verbindung mit US-Präsident Donald Trump steckt sogar eine ganze Ideologie, wie die Menschheit in Zukunft im Prinzip aussehen soll. Und da gehen wir gleich mal ins Detail. Was haben Sie bei Ihren Recherchen rausgefunden? Was ist neu an der Warnung? Denn dass der Einfluss der Tech-Riesen riesengroß ist, ist bekannt. Und wir fragen mal, wie kann man dem entgegentreten? Das ist alles gleich unser Thema hier bei WDR 5.

0: Weder fünf ist hier. Viele saßen letzte Woche mit am Tisch, als US-Präsident Donald Trump den chinesischen Staatspräsidenten Xi Jinping empfangen hat. Ein hochkarätiges Staatstreffen und mit dabei eben einige amerikanische Tech-Milliardäre. Jeff Bezos, Mark Zuckerberg, Elon Musk zum Beispiel. Aber dass Wirtschaftsbosse bei Staatsempfängen dabei sind, ist jetzt nicht neu und ungewöhnlich, aber in diesem Fall eben eine Inszenierung mit Symbolcharakter. Denn es zeigte abermals diesen Schulterschluss zwischen Politik und der Tech-Industrie. Und unsere beiden Gäste jetzt bei WDR 5, ja, die warnen im Prinzip vor dieser Machtfülle und dem, was dahinter steckt. Sie sprechen von einem Angriff der Tech-Milliardäre und dass sie zusammen mit Donald Trump nicht weniger als unsere Demokratie zerstören wollen. Zwei Jahre haben die beiden intensiv recherchiert und detailliert Zusammenhänge gesammelt und heute wollen wir mit ihnen darüber sprechen. Zu Gast sind die beiden Journalisten, die unter anderem für NTV arbeiten, Roland Peters und Hannes Vogel. Ich grüße Sie.
1: Guten Morgen.
2: Ja, guten Morgen.
0: Welcher emotionale Impuls wird bei Ihnen getriggert, wenn Sie Trump sehen und er wird ständig von den Tech-Riesen begleitet? Was löst das aus? Erstmal emotional.
1: Emotional. Ja, man muss ja als Journalist eigentlich versuchen, professionelle Distanz zu wahren zu dem, über das man berichtet oder zu dem, mit dem man sich beschäftigt. Aber ich muss schon sagen, es fällt natürlich schwer, weil die weil die Zusammenhänge so eklatant sind und weil die Veränderungen, die in Amerika passieren im politischen System, also den autoritären Wandel, den es dort gibt, weil der so klar zu beobachten ist. Also bei mir löst es Sorge aus, würde ich sagen. Und auch ein bisschen Trauer. Ich habe lange in Amerika gelebt. Ich bin dem Land sehr, sehr eng verbunden. Und es hat sich an vielen Stellen oder zumindest an manchen Stellen von den Idealen seiner besten Zeit eigentlich ein Stück weit entfernt in dieser Allianz zwischen Trump und den Tech-Milliardären.
0: Und bei Ihnen löst es natürlich deswegen auch Sorge aus, weil Sie jetzt zwei Jahre lang intensiv recherchiert haben und nochmal andere Zusammenhänge sehen als vielleicht der eine oder andere nicht. Aber grundsätzlich ist es doch erstmal nichts Ungewöhnliches, dass Wirtschaftsbosse bei politischen Empfängen dabei sind. Also das hat es ja schon immer gegeben.
2: Ja, das hat es schon immer gegeben, aber man muss natürlich auch, wenn man das im Kontext sieht, auch wie das während der Amtszeit sich entwickelt hat, dann bekommt das eine ganz andere Dimension. Also erstens, wie viel Geld die Elon Musk jetzt in der Person von Elon Musk in den Wahlkampf gesteckt hat, 2024 für Donald Trump. Dann saßen sie in der ersten Reihe aufgereiht im Kapitol. Die Bilder, daran erinnert man sich vielleicht noch, das ist sehr ungewöhnlich gewesen. Mhm. Das ist nicht üblich. Und dann wurde ja Musk mit in die Regierung geholt, zu einer Art Sonderbeauftragten, um ganze Behörden abzuschaffen in Eigenregie. Und das war auch der Punkt, an dem wir uns entschlossen haben, hier, das ist so ein großes, weites Thema, das ist ein Buch, das verdient, mit einem Buch behandelt zu werden, ja. Weil diese Milliardäre praktisch neben Trump im Weißen Haus sitzen. Also es ist nicht einfach nur, wir wollen mehr Geld verdienen, wie das ja üblich ist auch. Wir kennen das gerade von Ölkonzernen und so weiter, aber die sitzen neben Trump im Weißen Haus in einem Gremium, das nennt sich PCAST, wo früher Wissenschaftler drin saßen, jetzt sind es halt die Tech-Bosse. Und immer wenn es darum geht, sie zu regulieren, dann bekommt Trump einen Anruf.
0: Und das bringt Sie ja zu der Aussage oder zu Ihrem Buchtitel, dass die Tech-Milliardäre die Demokratie zerstören wollen. Sie sprechen von einem Angriff quasi der Tech-Milliardäre.
1: Ja.
0: Was genau steckt dahinter? Was heißt zerstören?
1: Ja, ich muss einmal einen Schritt zurückgehen. Sie haben natürlich zu Recht gesagt, Lobbyismus hat es immer gegeben. Ja, also Einfluss von großen Konzernen, von Branchen auf Regierungen in den USA, aber auch in Deutschland hat es immer gegeben. Aber ich glaube, es geht in dem täglichen Nachrichtenfeuer so ein bisschen verloren, wie historisch einzigartig die Größe dieser Konzerne und die Macht dieser der Menschen, der Tech-Milliardäre, die dahinter stecken, wirklich ist. Also wir sind jetzt an einem Punkt angekommen, kann man ganz flapsig sagen, wo man die Größe ganzer Staaten in Musks messen kann. Ja, also wenn Sie davon ausgehen, je nachdem wie der Wind an der Börse gerade so weht, dass er so 1.000 Milliarden Dollar wert ist, also 1 Billion Dollar, das ist eine Größenordnung, das erreichen nur 20 Staaten auf der gesamten Welt. Und alle anderen sind kleiner. Also Sie können sagen, Deutschland ist noch ungefähr 5 bis 6 Masks groß. Großbritannien ist so 4 bis 5 Masks groß. Frankreich noch 3. Italien und Spanien sind noch 2. Und dann sind Sie schon bei Polen bei 1 Mask. Und alles darunter läuft schon unter ferner Liefen. Das heißt, die Zusammenballung von historischer und politischer, von politischer und wirtschaftlicher Macht, die dort stattfindet und die Einflussnahme auf die Regierung, die ist alleine wegen der Größenordnung schon einzigartig. Und dann haben Sie richtig gesagt, wir sprechen von einem Angriff auf die Demokratie. Natürlich zuallererst erstmal in den USA, wo dieser Wandel sich vollzieht, dieser autoritäre Wandel. Und dann in Verlängerung auch mit einem Angriff auf Europa, weil die wollen denselben autoritären Wandel, den sie mit Trump in den USA versuchen, gerne nach Europa exportieren. Der ist auch, glaube ich, nicht von der Hand zu weisen. Denn es geht diesen, also nicht allen, aber vielen dieser Tech-Milliardäre geht es nicht mehr, zum Beispiel Musk und Peter Thiel vor allen Dingen, nicht um inkrementelle Veränderungen im System oder Vorteile, also Lobby-Einfluss sozusagen, sondern es geht um eine Demontage der Demokratie. Das zeigt sich in den Äußerungen, die diese Menschen nicht erst in der Trump-Regierung, sondern schon Jahre vorher teilweise öffentlich hinterlassen haben. Wir haben uns mit diesen Fragmenten sozusagen jahrelang beschäftigt. Und es zeigt sich ja auch an dem, was sie bei Trump selbst gemacht haben. Also Musk und sein Doge, also wie er dort wie ein Derwisch durch die Behörden geritten ist und alles gekürzt und mit der Kettensäge zerkleinert hat, was es so gab, das war ja nur die Spitze des Eisberges. Die Einflussnahme reicht viel tiefer. Dieser PCAST, den Roland Peters gerade angesprochen hat, also auf Deutsch würde man vielleicht sagen, der Sachverständigenrat zur technologischen Beratung, das klingt so dröge und so langweilig, aber da saßen früher Techniker drin, da saßen auch von Konzernen technologische Experten drin, aber jetzt sitzt da drin Mark Zuckerberg, der Chef von Meta, jetzt sitzt da drin Michael Dell, der Chef von Dell Computers, jetzt sitzt da drin David Sachs, der sozusagen Peter Thiels Mitgründer bei PayPal war. Also das ist eine andere Dimension und das ist eine ganz andere Zielsetzung, die da eine Rolle spielt.
0: Der Einfluss auf die Gesellschaft ist natürlich unmittelbarer und direkter, als wenn wir zum Beispiel mal an frühere Milliardäre denken, an Rockefeller, der erste Milliardär der Welt, der natürlich auch großen Einfluss auf amerikanische Politik hatte. Aber jetzt sind es eben diese Tech-Riesen, die halt gesellschaftlich so viel verändern können. Würden Sie da von einer Art Ideologie sprechen, die dahinter steckt?
2: Ja, auf jeden Fall. Also die Ideologie, vielleicht hat man das Wort Disruption schon mal gehört, das ist ja diese Silicon Valley-Ideologie, man muss was zerstören, um praktisch Geschäfte mit was Neuem zu machen. Also gesellschaftliche oder Strukturen auch zerstören. Und das zeigt sich ja in der Politik. Man bekommt das jeden Tag mit in den Nachrichten, wie Trump auch vorgeht. Es wird erstmal zerhauen und dann guckt man mal,
0: was übrig bleibt.
2: Was übrig bleibt und baut so ein bisschen was darauf Neues auf, aber ohne das vorher geprüft zu haben, ob das wirklich funktioniert. Das zeigt sich jetzt aktuell in der Diskussion um die KI-Regulierung sehr gut. Ja, dass sogar die manche jetzt der Tech-Milliardäre da selbst sagen, komisch, vielleicht ist es doch gar nicht so eine gute Idee.
0: Ja, ist das nur ein Feigenblatt?
2: Da gibt es verschiedene Thesen zu, ja, warum, aber ich persönlich glaube schon, ein Feigenblatt ist, um zu bestimmen, wie diese Regulierung aussehen soll, weil sie wahrscheinlich wissen, irgendwann könnte sie tatsächlich kommen, gerade wenn man sich die politische Schwäche in der Bevölkerung, also in die Umfragen anguckt, und es könnte halt sein, dass die Demokraten im Kongress wieder Mehrheiten bekommen. Aber im Endeffekt ist es so, dass das Spielfeld in den USA

0: US-Wirtschaft heute? Also es geht darum wirklich, dass diese Konzerne so groß sind und so groß werden sollen, jetzt schon sind und so groß werden sollen in der Zukunft, dass sie überhaupt nicht mehr regulierbar und politisch sozusagen kontrollierbar sind. Das ist das Erste. Und zweitens, nochmal, es gibt ja auch ganz klare Äußerungen. Also Elon Musk geht jetzt nicht jeden Tag hin und sagt, ich will die Demokratie abschaffen. So platt ist das natürlich nicht. Aber wenn Sie genau gucken, wie er es sagt und was er sagt, dann finden Sie dafür Beispiele. Also im Sommer zum Beispiel, im Juli, hat er auf X zugestimmt, als so ein rechter Aktivist diese Diskussion aufgemacht hat, die es in den USA schon lange gibt. Allgemeines Wahlrecht führt zu allgemeinem Elend. Das ist sozusagen die Idee, die dahinter steckt. Ja, also wenn man zu vielen Leuten das Wahlrecht gibt, dann verlangen die natürlich auch was. Soziale Errungenschaften und so weiter und so fort. Soziale Ausgleichszahlung. Und wenn das Überhand nimmt, dann wird irgendwann die Minderheit der Produzenten, der sogenannten Makers, wie sie sie nennen, von der Mehrheit der Takers, also der Schmarotzer, könnte man vielleicht etwas flapsig sagen, wird die sozusagen dominiert. Und Elon Musk hat unter diesem Post geschrieben, als derjenige, der das geschrieben hat, gesagt hat, wir müssen aufwachen, hat er gesagt, ich bin aufgewacht. Also er hat dem zugestimmt, dass das allgemeine Wahlrecht, das ist ja nun die Verkörperung der Demokratie sozusagen, also wenn man es auf einen Nenner bringen soll, dass das eigentlich keine Idee ist mehr, der er zustimmt oder die er zumindest in Frage stellt. Also insofern muss man klar sagen, diese Macht hat ein Ziel und das ist die Demokratie zu demontieren.
1: Ja, also ich hake ganz schnell nochmal ein, ja. Also Sie haben ja nach der Ideologie gefragt, ne? Ich habe mit der Disruption angefangen, das ist ja bekannt. Aber in diesem rechten Spektrum, in dem sich diese Milliardäre bewegen, auch in dieser Allianz, was ja auch die These unseres Buches ist, dass diese Allianz etabliert wurde zwischen einer neu formierten Rechten, wo die Brandmauer nach rechts gefallen ist. Das nennt sich No Enemies to the Right. Das kursiert hat, dass rassistische Ideen wieder diskutiert werden im Hintergrund, ja, und die dann manchmal auch nach außen dringen durch Äußerungen bestimmter Personen. Dass auf diesem ganzen Spektrum zum Beispiel Thiel und Musk dann eher halt rechts, weit rechts zu sehen sind. Und Thiel hat zum Beispiel gesagt, schon 2010, trotz aller Bekenntnisse, wenn er jetzt hier einen Preis bekommt.
0: Axel Springer Award, ja.
1: Den Axel Springer Award, wo er sich auf einmal als lupenreiner Demokrat darstellt, ja. Das ist Verklärung, ja. Also das ist Feigenblatt, weil er hat gesagt, Technik ist ein Mittel gegen Mitbestimmung. Und jeder, der demokratisch orientiertes ist dumm. Je demokratischer, desto niedriger der IQ. Das ist praktisch die Sache. Und ich wollte noch sagen, hinter diesen Milliardären steckt eine Ideologie, das nennt sich die dunkle Aufklärung. Da wird davon ausgegangen, die Demokratie ist gescheitert. Also die Analyse ist abgeschlossen, die Demokratie ist gescheitert, wir werden ins Chaos abgleiten und deswegen muss ein neues autoritäres System installiert werden mit einem CEO an der Spitze.
2: Also der Staat quasi wie ein Unternehmen
1: aufgebaut werden. Exakt. Genau. Das ist die These. Das ist die These dieser rechten Bewegung ist, die alles in der Gesellschaft ist wie eine Monarchie oder eine Diktatur organisiert, auch Unternehmen, auch das Silicon Valley.
0: Wenn es um Effizienz geht. Ne?
1: Und das ist alles viel effizienter. Und sie fühlen sich natürlich durch sich selbst bestätigt, weil das sind alles Gründer aus den 90er Jahren des Silicon Valley, die nie praktisch abschließend gescheitert sind. Mhm. Niemand ist je in die Privatinsolvenz gerutscht, weil wenn er mal ein Projekt in den Sand gesetzt hat, ja, sondern die wurden dann immer weiter finanziert von den Banken, weil sie ihre Träume verkaufen.
0: Oder vom Staat im Zweifel, also ja. Der als Ankerkunde ja aufgetreten ist.
1: Genau.
0: Also das ganze Silicon Valley ist ja entstanden, weil das US-Militär die Chips gekauft hat, jetzt mal ganz einfach
1: genau.
0: Gesagt am Anfang.
1: Also es sind praktisch die Leeches, ja, die am Staat hängen und das Geld aus den öffentlichen Mitteln erhalten haben, um ihre Imperien aufzubauen. Und wir in Europa sind genauso wie in den USA mit jedem Tag abhängiger von diesen Personen. Und deswegen nennen wir das auch Angriff.
2: Ich gehe mal kurz rein. Die beiden Journalisten Roland Peters und Hannes Vogel sind zu Gast bei WDR 5, die ein Buch geschrieben haben mit dem Titel Angriff der Tech-Milliardäre, wie Thiel, Musk und Co. unsere Demokratie zerstören wollen. 2 Jahre haben sie aufwendig recherchiert und wir sprechen jetzt heute drüber und man merkt,

0: wie überzeugt Sie davon sind, dass es diese Idee gibt. Wie belegen Sie aber all das und warum hat es noch niemand anders so entdeckt in dem Ausmaß?
1: Also ich denke, die These ist schon länger im Werden. Ich sagte ja schon, für uns war der Erweckungsmoment so ein bisschen, als Musk Anfang 2025 wirklich offiziell so als Schattenpräsident, als Chefsparer von Trump mit einem Mandat ohne jegliche demokratische Kontrolle eingesetzt wurde, jeden zu feuern, den er wollte, jede Behörde zu zerstören. Die Idee ist aber schon viel älter und gerade in amerikanischen Medien gab es auf jeden Fall schon vor Jahren Hinweise darauf. Der Punkt ist nur, es hat einfach bisher keiner ernst genommen, weil diese Leute wurden natürlich teilweise als Spinner abgetan, weil sie hatten ja keine politischen Ämter, sie hatten ja keinen politischen Einfluss. Und jetzt ist das halt anders, weil sie mit Trump in der Regierung sitzen und dort Einfluss ausüben können. Belegen kann man das natürlich immer nur exemplarisch, weil nochmal, das ist keine Koalition wie in Deutschland zwischen der CDU und der SPD. Da gibt es keinen Koalitionsvertrag, keine Gründungsurkunde, keine formale Ämterverteilung. Aber sie erkennen es daran, dass diejenigen, die da beteiligt sind, dasselbe wollen, sagen und tun. Und das ist die Demokratie, wie wir sie kennen, zu demontieren.
0: Sie machen es natürlich auch an einzelnen Personen
1: fest. Können wir auch noch machen, genau. Also wenn Sie wollen, steige ich da auch noch mal ein.
0: Ja, das ist gar kein Problem. Sie haben ja Peter Thiel auch schon erwähnt. Ja. Ne? Deutsche Wurzeln, reich geworden mit PayPal und Facebook. Er gilt ja so ein bisschen als Strippenzieher hinter dem kulturellen Rechtsruck in den USA und als einer der wichtigsten Unterstützer von Donald Trump. Ja. Da gibt es diese enge Verbindung. Und wenn wir noch mal weiter gucken, dann gibt es noch den Volkswirt Hans-Hermann Hoppe, ein Libertärer in Deutschland, der sich für die Monarchie ausspricht. Welchen Zusammenhang sehen Sie da?
1: Ja, also das ist sozusagen ein bisschen eine...
0: Weil der hat ja Privatvorträge in der Villa von Peter Thiel.
1: Richtig, und deswegen ist das auch so wichtig. Also das Problem ist einfach, die Öffentlichkeit kann diese Zusammenhänge schwerer begreifen, als wenn jemand auf der Straße erschossen wird und man sagen kann, der hat geschossen, der ist sozusagen der Schuldige und alle haben es gesehen. Ja, das ist das Problem. Es ist ein indirekter Schluss, der sich sozusagen speist aus dem, was diese Leute über Jahre öffentlich gesagt haben und das, was sie eben jetzt auch in der Regierung tun. Und Hans-Hermann Hoppe zum Beispiel ist ein ganz klares Indiz dafür, wie Peter Thiel denkt. Also nochmal ein kleiner Rückschritt. Peter Thiel hat berühmt gesagt 2009, ich glaube nicht länger daran, dass Demokratie und Freiheit vereinbar sind. Und wenn Sie dann mal gucken, woher kommt dieser Satz, dass sie nicht mehr kompatibel sind, dann finden Sie den deutschen Ökonomen Hans-Hermann Hoppe, der genau das unisono, also verbatim sozusagen, 5 Jahre früher in der Jungfreiheit gesagt hat. Freiheit statt Demokratie. Ich bin ein Feind des demokratischen Staates. Also Thiel hat quasi wörtlich teilweise die Formulierung oder die Ideen von Hoppe übernommen. Hoppe hat in der Privatvilla von Thiel, wie er selber zugibt, also sind nicht unsere Zuschreibungen oder sowas, hat er selber sozusagen zugegeben, private Vorträge darüber gehalten, warum die Demokratie versagt und warum man sie mit einer Monarchie ersetzen muss. So, und wie soll ich sagen, wenn sie kein Interesse daran hätten, oder wenn sie diese Ideen nicht gut finden würden, dann würden sie ja wohl kaum jemanden zu sich in die Privatvilla einladen. Noch dazu haben wir mit einem der engsten intellektuellen sozusagen Weggefährten von diesen Tech-Milliardären gesprochen, persönlich. Ich habe ihn 1,5 Stunden interviewt, dieses Frühjahr, Curtis Yarvin. Der ist sozusagen der Schüler, wenn man so will, so ein bisschen der geistige Schüler, nicht der faktische Schüler, sondern der geistige Schüler von diesem Hans-Hermann Hoppe und der Idee, dass die Monarchie die bessere Staatsform ist. Und dieser Curtis Yarvin hat uns ganz konkret über Peter Thiel gesagt, ich habe ihn gefragt. Er hat uns bestätigt, Peter Thiel glaubt an alle meine Kritikpunkte an der Demokratie. Peter Thiel war seit frühester Zeit, etwa 2010, einer der ersten Leser meines Blogs. Ich paraphrasiere das jetzt, weil ich kann nicht das ganze Interview wiedergeben hier sozusagen. Ich kenne ihn seit 2010 und er teilt alle meine negativen Kritikpunkte alle an der Demokratie. Das hat uns Curtis Yarvin persönlich gesagt.
2: Also Curtis Yarvin, um das nochmal verständlicher zu machen, ist der geistige Vater der dunklen Aufklärung. Ja. Genau dieser Analyse, die ich vorher erwähnt habe, dass die Demokratie gescheitert ist, dass sie abgeschafft werden muss und stattdessen eine Diktatur errichtet
1: werden muss. Und zwar ersetzt werden muss mit einer Konzernmonarchie, also dass ein CEO-König regieren soll, der den Staat führt wie einen souveränen Konzern. Das sagt Yarvin wörtlich.
0: Ohne Mitbestimmung
1: ohne Mitbestimmung.
0: Das, genau. Wer unzufrieden ist, soll nicht die Regierung wechseln, sondern den Staat.
1: Richtig, sozusagen. Yavren sagt auch übrigens, zitiert wörtlich übrigens sogar Deng Xiaoping, den chinesischen Autokraten, und sagt, also Effizienz ist in diesem System alles. Ne? Wenn Sie sagen, Input, Output, was ist wichtig an der Demokratie? Funktioniert es, ist eine wichtige Frage, aber machen alle mit oder wird jemand gefragt, ist vielleicht auch eine interessante Frage.
2: Und Bürger sind halt Shareholder.
1: Und Yavren sagt eben, diese ganze Mitbestimmung, das ist alles irrelevant, es geht nur um Effizienz. Und jetzt kommt das Zitat von Deng Xiaoping, wen schert es, ob die Katze schwarz oder weiß ist, solange sie Mäuse fängt. Das ist das, was Deng Xiaoping gesagt hat. Und er sagt, das gilt für uns auch. Es ist vollkommen egal, wie dieser Staat heißt, ob das demokratisch ist oder nicht. Es muss funktionieren. Und wenn die Mitbestimmung auf der Strecke bleibt, so be it. Ein Staat ist ein souveräner Konzern.
0: Und nun geht es ja aber auch darum, wie das nach Deutschland getragen wird. Wir kommen nochmal auf Peter Thiel zurück, der zuletzt die deutschen Medien dann auch als linke Hassfabrik bezeichnet hat, vom Springer Verlag aber einen Preis bekommen hat. So in Berlin gab es bei der Verleihung auch Proteste.
1: Ja.
0: Wie schnell reproduziert sich dann so eine Perspektive? Und da spielen da dann die sozialen Netzwerke wieder eine Rolle, die wiederum ja dann auch von denen kontrolliert werden, die es wollen.
1: Ja, ich glaube, der Schluss ist noch viel direkter, ehrlich gesagt. Also es geht einerseits um den Einfluss der Netzwerke, also der wirklichen sozialen Netzwerke in Europa, ihrer Marktmacht. Das ist ein ganz großer Teil. Aber ganz praktisch ist es so, Europa wird von dieser, wie wir sie nennen, totalitären Tech-Allianz, also dem Bündnis zwischen Trump und diesen Tech-Milliardären, auf zwei Ebenen sozusagen in die Zange genommen, wirtschaftlich und politisch. Trump führt für die Tech-Milliardäre einen Wirtschaftskrieg gegen Europa. Punkt 1, also das ist die wirtschaftliche Ebene. Die EU steht den wirtschaftlichen Zielen dieser Konzerne im Weg. Deswegen verhängt Trump Zölle, droht an allen Ecken und Enden gegen Digitalsteuern und so weiter und so fort. Und das Zweite ist, dass sie natürlich auch versuchen, Europa politisch zu spalten, indem sie die AfD unterstützen. Das ist die politische Ebene und andere Rechtspopulisten in Europa, die das System hier genauso verändern wollen.
0: Wobei man muss natürlich grundsätzlich mal auch fragen, wie passt das eigentlich zusammen, dass man einen Staat reformieren will, Trump aber ja doch sehr an konservativen Dingen auch festhält. Und trotzdem gibt es diese Bro-Legarchie, wie man es ja nennt. Also eine Mischung aus Bro, also ne, Kumpel, Bruder und Oligarchie.
2: Ja. Also der Begriff ist so, die Parallelen werden gesehen auch im politikwissenschaftlichen Bereich zwischen dem, was vor 100 Jahren passiert ist, was jetzt ein Update erfahren hat. Ja? Also früher die rechten Bewegungen, gerade auch in Deutschland, also wir haben ja eben schon kurz über diesen Ringschluss der Ideengeschichte geredet zwischen USA und Europa. Da hat man das reaktionären Modernismus genannt. Ja? Das schließt sich nicht aus, dass man so eine Technik-Fortschrittsgläubigkeit hat und gleichzeitig an konservativen gesellschaftlichen Werten festhält. Und in diesem Fall jetzt mit Trump und MAGA und seiner Wählerbasis Make America Great Again und den Tech-Oligarchen, das ist halt das Versprechen einer goldenen Zukunft. Das ist ja, was Trump immer sagt. The Golden Age ist sein Versprechen gewesen und das nennt sich dann reaktionärer Futurismus. Das ist das Versprechen auf eine goldene Zukunft, aber mit konservativen Werten.
1: Also man könnte sagen, technologisch vorwärtsgewandt und gesellschaftlich politisch rückwärtsgewandt.
2: Genau.
1: Das ist so, um es auf einen Nenner zu bringen, würde ich sagen.
0: Aber das bringt mich jetzt zum Schluss unseres Gesprächs natürlich zu der Frage, wenn Sie das so skizzieren und umreißen und ja quasi auch warnen, da fragt man sich ja dann, was machen wir denn dann jetzt? Also was wäre denn dann jetzt zum Beispiel auch eine Reaktion? Ich meine, auch deutsche oder europäische Regierungspolitiker, die kriegen ja solche Informationen auch. Wie kann man dem entgegentreten?
1: Also kurz gesagt, man muss es versuchen, auch wenn es schwierig ist. Das, auf die Formel würde ich jetzt mal bringen. In Amerika würde man sagen, it's an uphill battle. Ja? Also es geht bergauf, es ist schwierig zu machen, weil wir einfach technologisch und von unserer digitalen Souveränität her so weit zurückhinken. Also wir sind, wenn man das so überspitzt sagen will, wir sind eine Datenkolonie der USA.
0: Schon zu abhängig.
1: Ja, einfach zu abhängig. Das heißt aber nicht, dass Widerstand sozusagen zwecklos ist. Aber es würde wirklich eine konzertierte Aktion erfordern der europäischen Regierung, die zum Beispiel mal anfängt, wirklich europäische Beschaffungen zu machen. Vielleicht sollte man auch mal über eine europäische, europaweite Digitalsteuer nachdenken. Diese Diskussion gibt es ja schon seit Jahren und man traut sich nicht, es zu tun, weil man sozusagen die Rache aus Washington fürchtet.
2: Ja, was man auch braucht, das Geld braucht man, diese Autonomie auch herzustellen, natürlich infrastrukturell.
1: Und auf Ebene der Nutzer muss man einfach sagen, jeder Facebook-Post und jede Instagram-Story und so weiter und so fort ist Profit für diese Konzerne und ohne eine Veränderung bei den Nutzern, die auch vielleicht stärker anfangen, europäische Alternativen zu nutzen, wird es auch nicht gehen. Das ist jetzt ganz, ganz, ganz grob und schnell abgerissen sozusagen, also, worum es geht.
2: Also wir haben ja mit dem Digitalminister Carsten Wildberger gesprochen für das Buch und haben wir auch praktisch ein Hintergrundgespräch geführt, ja, wo er uns mehrere Sachen auch skizziert hat. Und dann wird es auch deutlich, also dass gerade in Sachen Infrastruktur und Autonomie und gemeinsamer Kapitalmarkt in der EU, das sind alles, um Investitionen auch zu ermöglichen, das sind alles Themen, die gleichzeitig angegangen werden müssen. Auch eine politische Reform der EU, dass da nicht immer jemand mit seinem Veto irgendwie alles stoppen kann. Und da ist bei dem und vor allem muss man auch aufpassen, dass nicht in Europa das Gleiche passiert, weil schon jetzt ist das meiste Geld, was in Brüssel ausgegeben wird, mit Abstand für Lobby, ist nicht etwa, sind europäische Konzerne, die versuchen, die Politik in Brüssel zu beeinflussen, sondern Big Tech. Das sind die US-Tech-Konzerne.
1: Das ist so ein bisschen, wir sind dazwischen, sorry, wenn ich da nochmal reingehe, also wir sind dazwischen zwei, da gibt es zwei Spannungen in zwei Richtungen. Auf der einen Seite brauchen wir diese politischen Initiativen, auf der anderen Seite haben wir aber einfach das Problem, das, was Amerika zu viel hat, nämlich Tech-Milliardäre und Tech-Konzerne, hat Europa einfach zu wenig, ganz einfach gesagt. Das heißt, wir können uns, und das würde ich auch immer sagen, durchaus von diesem, Musk nennt das übrigens, besessener Drang zur Eile ist unser Betriebssystem, also dieser, also Geschwindigkeit an sich ist sozusagen unser Wert, von dem können wir uns in Europa durchaus eine Scheibe abschneiden. Mhm. Ja? Wir sollten es nur nicht so extrem machen wie in Amerika, wie im Silicon Valley, aber ein bisschen schneller und ein bisschen ganz schönes Stück digitaler sollte es schon werden in Europa, damit wir eine Chance haben.
0: Sagen die beiden Journalisten Roland Peters und Hannes Vogel, die ein Buch geschrieben haben über den Einfluss der Tech-Milliardäre und was das für die Zukunft bedeuten könnte, und zwar für die Zukunft unserer Demokratie. Ich danke Ihnen für das Gespräch.
1: Vielen Dank.
2: Danke Ihnen.

0: Nee, der 5 ist hier. Sie gehören nicht nur in Deutschland zum Straßenbild in vielen Städten. Es gibt sie in ganz Europa, die Stolpersteine. Die kennen Sie, also diese kleinen Gedenktafeln aus Messing, die an die Menschen erinnern, die während der Zeit des Nationalsozialismus verfolgt, deportiert und ermordet wurden. Meist liegen sie vor den Häusern, in denen die Menschen einst gelebt haben. In der Stadt Heidenau in Sachsen hat der Stadtrat jetzt letzte Woche aber entschieden, dass dort künftig keine weiteren Stolpersteine mehr verlegt werden dürfen. Nach einem Antrag von AfD und CDU empfanden viele Bürger, Angehörige und Initiativen die Stolpersteine im Gehwegbereich als keine angemessene Form des Erinnerns. Namen der Verfolgten würden in den Boden eingelassen und könnten betreten werden. Man denkt da über eine zentralere Gedenkstätte etwa auf dem Friedhof nach. Und diese Entscheidung in Heidenau, die löst natürlich Diskussionen aus. Bei den Bürgern von Heidenau selbst auch geteilte Meinungen.
1: Ich finde, Geschichte sollte nicht vergessen und verdrängt werden. Also wir sollten weiterhin daran erinnern. Das ist meine Meinung dazu.
2: Ich denke auch, dass man es irgendwann mal gut sein lassen sollte. Es ist schon so lange her und da sind schon so viele andere Sachen wieder zwischenzeitlich passiert. Wenn man da überall jeglichen Sachen gedenken will, also da wäre ja alles voll.
0: Ja, aber viele andere empfinden das eben als fatal für die Erinnerungskultur. Der Direktor der Gedenkstätte Buchenwald, Jens-Christian Wagner, sieht dahinter die Absicht, das NS-Gedenken aus dem öffentlichen Raum zu verbannen. Und wir wollen das heute mit Ihnen mal diskutieren, bei uns im WDR5-Tagesgespräch. Das ist die Sendung, in der Sie hier im Radio zu Wort kommen können, nachher ab 10 nach 12. Und wir fragen Sie da, wie denken Sie darüber? Wie sollte Ihrer Meinung nach Erinnerungskultur aussehen? Welche Form des Gedenkens wünschen Sie sich? Wie blicken Sie dabei speziell auf die Stolpersteine und die Sichtbarkeit im Alltag? Rufen Sie gerne jetzt schon an, wenn Sie nachher mitdiskutieren wollen.
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0: Ja, wie sieht für Sie angemessenes Gedenken aus? Das fragen wir Sie heute im WDR 5 Tagesgespräch. 0800 5678 3x die 5. Oder aber Sie schicken uns eine Nachricht oder eine Sprachnachricht über die WDR 5 App.

0: WDR5 ist hier am Dienstagvormittag, gleich 11:45.
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0: Ja, das jeden Morgen für Sie und jetzt auch ein privates Finanzthema quasi. Es ist ein Grund für die Unzufriedenheit vieler Menschen, gerade in Deutschland, dass das Leben so teuer geworden ist. Lebensmittel, Energie, Mieten. Viele haben aktuell das Gefühl oder ganz faktisch auch Zahlen, dass ihr Geld nicht mehr so weit reicht wie noch vor ein paar Jahren. Und das bedeutet natürlich, dass man sich manche Dinge eben dann nicht mehr leisten kann. Größere Anschaffungen werden verschoben, beim Urlaub wird gespart und es gibt dann eben vielleicht nur eine Woche Allgäu statt zwei Wochen Mallorca. Auf manche Dinge wollen viele aber auf gar keinen Fall verzichten. Und zwar auf den kleinen Luxus im Alltag. Auf kleinere Dinge, die man eigentlich gar nicht braucht. Ne, eine teure Bodylotion, irgendwie einen überteuerten Coffee to go, eine Schallplatte oder ein Fußballtrikot für 100 Euro. Und da stellt sich die Frage, warum ist das vielen so wichtig? Weil an den Stellen könnte man ja auch sparen. Der Mini-Luxus ist aber nicht nur ein Produkt, sondern vielleicht auch sowas wie ein Gefühl. Wieder 5-Reporterin Julia Floss hat sich mal angeguckt, was wir da kaufen und warum uns das so wichtig ist.
3: Ich war zuletzt mal schön essen und einen Cocktail trinken draußen. Das mache ich sonst nie. Es hat viel Spaß gemacht.
4: Wir sind gerade umgezogen und haben uns dann am Abend des Umzuges zwischen Kisten und Dreck und Staub einfach im Supermarkt nebenan eine kleine Flasche sehr, sehr, sehr teuren Champagner gekauft und haben sie so genossen wie nichts anderes.
5: Mein letzter Mini-Luxus bzw. Riesenluxus war, dass ich bei einer Online-Parfümerie bestellt habe, ein dringend benötigtes Produkt. Und weil ich schon mal dabei war, auch noch dies und das mitbestellt habe und ein Parfum und einen Lippenstift und was man halt so braucht.
6: Judith Barbolini arbeitet für ein Marktforschungsinstitut und untersucht, welche psychologischen Bedürfnisse hinter unserem Kaufverhalten stehen.
7: Mini-Luxus ist ein kleiner Luxus, den sich Menschen in ihrem Alltag gönnen. Das ist jetzt nicht der ganz große Luxus, wie zum Beispiel eine Kreuzfahrt oder ein Luxusurlaub, sondern eher was Kleines, was einem ein kurzes Gefühl gibt, dass man sich was Gutes tun möchte.
6: Der kleine Alltagsluxus kann eine Praline sein, ein besonderes Kosmetikprodukt, der Matcha für 7 Euro oder ein Blumenstrauß. Diese Gönn-dir-Momente beobachtet Judith Barbolini gerade in Zeiten allgemeiner Verunsicherung.
7: Wir kaufen in Krisenzeiten Luxusgüter, weil wir ein Gefühl von persönlicher und psychologischer Stabilität erhalten möchten und uns das Gefühl geben, dass alles in Ordnung ist.
6: Das klingt erstmal paradox und ein bisschen nach Selbstbetrug. Wir spüren eine Angespanntheit, einen Engpass, wir machen uns Sorgen und anstatt Geld zu sparen, um perspektivisch Sicherheit herzustellen, ziehen wir los und kaufen teure, unnötige Kosmetikartikel, eine Flasche Champagner oder Schnittblumen. Lässt sich unser Gehirn so einfach überlisten?
7: Wenn wir uns was gönnen, ist es so, dass wir psychologisch eine Art von Belohnung auch für unser System aussenden. Und es ist ja so, dass wir im Alltag häufig mit Schwierigkeiten, mit Herausforderungen zu kämpfen haben. Die sind mal größerer, mal kleinerer Natur. Die Welt ist gerade nicht in Ordnung, etwas ist schiefgelaufen. Dann greifen viele Menschen zu einer Art Ausgleich. Und so ein kleiner Luxusmoment kann so einen Ausgleich liefern, um die Welt wieder heile zu machen.
6: Eskapismus durch Konsum. Die Theorie, dass Menschen in Krisenzeiten vermehrt kleinere Luxusartikel kaufen, kam Anfang der Nullerjahre auf, als ein großer Kosmetikkonzern verkündete, dass die eigenen Lippenstiftverkäufe nach den Terroranschlägen vom 11. September 2001 rapide gestiegen seien. Daraus entstand der Begriff Lipstick-Effekt und es entwickelten sich zahlreiche Forschungsarbeiten dazu. Die Wirtschaftshistorikerin Professorin Heike Knorz forscht zur Konsumgeschichte des 20. Jahrhunderts und steht dem Lipstick-Effekt eher kritisch gegenüber.
8: Es ist Jammern auf hohem Niveau, weil solange wir diese Wünsche noch haben, nach einem sehr teuren Kaffee zum Beispiel oder nach einem noch teureren Lippenstift oder nach Dubai-Schokolade, haben wir keine echte existenzielle Krise.
6: Die aktuelle Verunsicherung ist natürlich nicht mit der Weltwirtschaftskrise oder einer Kriegs- und Mangelgesellschaft gleichzusetzen. Aber sie beeinflusst dennoch unser Verhalten, auch wenn es bis heute keine eindeutige wissenschaftliche Bestätigung für den Lippenstifteffekt gibt. Judith Barbolini und ihr Team erforschen in vielen verschiedenen Ländern die psychologischen Bedürfnisse hinter dem Konsumverhalten. Ihre Studien basieren unter anderem auf tiefen Interviews und Gruppendiskussionen.
7: In Deutschland muss man ein bisschen länger graben, um auf diese Krisenebenen zu kommen. Es wird uns aktuell sehr viel heile Welt demonstriert, sodass man fast meinen könnte, alles ist in Ordnung. Aber wir erleben eine wahnsinnige Verunsicherung, die da im Hintergrund schwelt.
6: Eine Verunsicherung, die nicht immer ausgesprochen wird, aber die sich in unserem Alltag zeigt. Zum Beispiel darin, dass wir uns kleine Inseln schaffen. Die Kulturwissenschaftlerin Anne-Katrin Kuhut definiert den Konsum von Luxusprodukten, egal ob klein oder groß, als eine absichtliche Grenzüberschreitung. Wir entscheiden uns bewusst gegen unser konventionelles, vernünftiges Konsumverhalten. Dabei geht es viel weniger um das Produkt als um das Gefühl von Freiheit und Autonomie.
9: Ich denke, dass man eigentlich immer bestimmte Formen von Luxus braucht, auch in Zeiten, in denen wir uns vielleicht besonders eingeschränkt, besonders ohnmächtig fühlen.
6: Diese schwelende Unsicherheit, von der auch Judith Barbolini spricht, empfinden viele Menschen als Kontrollverlust. Wir versuchen, dieses Ohnmachtsgefühl mit einer selbstbestimmten Entscheidung zu kompensieren, einer Kaufentscheidung. Diese Selbstermächtigung bleibt heutzutage selten privat. Wir fotografieren sie, wir posten sie, wir machen sie sichtbar. Und genau das verändert ihre Bedeutung. Es geht nicht länger um Selbstfürsorge, sondern um Selbstdarstellung.
9: Dazu kommt, dass das Zeitalter sozialer Medien dazu geführt hat, dass eigentlich in jeder Luxuserfahrung immer so eine gewisse Tragik liegt. Weil alles, was ich gerade erzählt habe, ne, dass Luxus vielleicht auch Freiheit bedeutet, dass das natürlich sozusagen im Raum der sozialen Medien eine Art von Farce ist.
6: Unsere ach so unabhängige Entscheidung, die wir für unseren Selbstwert so dringend brauchen, ist in den sozialen Medien nicht selten eine brave Anpassung an die Konventionen einer Plattform. Wir entscheiden gar nicht selber, welches Produkt wir uns gönnen. Wir folgen einem generierten Trend. Das Kaufmotiv ist nicht länger Autonomie, sondern Zugehörigkeit. Der kleine Luxus zeigt nicht nur, ich entscheide selbst über mein Geld, er zeigt auch, ich bin Teil eines Trends, einer Community. Ich gehöre dazu.
9: Am Ende sozusagen ist dieses Freiheitserleben, was ich vielleicht trotzdem hatte, vielleicht nur eine Scheinerfahrung gewesen. Und das würde ich sagen, ist schon in dem Ausmaß neu.
6: Was aber bleibt, ist das Gefühl. Denn wir kaufen nicht nur Dinge, wir kaufen auch eine psychologische Funktion, die, je nach Produkt, sehr unterschiedlich ausfallen kann. Judith Barbolini formuliert es schlicht.
7: Das eine ist für den Alltag und das Funktionieren, das andere ist für die Seele.
6: Das Waschmittel hält den Betrieb am Laufen. Der teure, neue Lippenstift tut etwas für die Seele. Es ist eine kurzweilige Alltagsflucht und nicht die Lösung für unsere Ängste und Unsicherheiten. Genau dieses Bewusstsein markiert die Grenze zwischen einem kleinen Genussmoment und problematischem Konsum. Wenn die Ausnahme zur Gewohnheit wird, schmälert das nicht nur den Belohnungseffekt, sondern verstärkt aktiv den Krisenmodus, der sich am Kontostand ablesen lässt.
7: Was menschlich grundsätzlich immer wieder durchschlägt, ist, dass wir gut daran tun, eine Balance in allem zu halten, weil uns das dann auch im Leben stabilisiert.
0: Der Mini-Luxus im Alltag, die kleine Belohnung für zwischendurch, wie der 5-Reporterin Julia Floss über Dinge, die wir uns trotz knapper Kassen immer noch gönnen.

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0: Ja, Sie gucken sich das gerade ganz entspannt an. Fahrerinnen und Fahrer von E-Autos haben mit den teuren Benzinpreisen nichts am Hut und können gelassen an den Tankstellen vorbeifahren. Immer mehr Autofahrerinnen und Autofahrer entscheiden sich ja für E-Autos. In den ersten 8 Monaten dieses Jahres wurden 53% mehr reine Elektro-Pkw neu zugelassen als im gleichen Zeitraum 2025. Wer allerdings zum ersten Mal mit einem E-Auto unterwegs lädt, der merkt schnell, oh, da muss man auch erstmal den Durchblick behalten. Es gibt sehr viele verschiedene Apps und viele verschiedene Tarife und zum Teil sehr unterschiedliche Preise für dieselbe Kilowattstunde Strom. Warum das so ist und wie wir da günstiger laden können, das klären wir mal mit WDR5-Reporter Nico Rau. Nico, wir fangen mal an für E-Auto-Laien. Also wenn ich mit dem E-Auto an eine Ladestation fahre, was habe ich dann für Ladeoptionen?
2: Im Grunde hast du 3. Also erstens das sogenannte Ad-Hoc-Laden, das heißt, du lädst spontan, ohne dass du vorher irgendwie so einen Ladevertrag abgeschlossen hast und du bezahlst dann auch direkt vor Ort. Das ist ziemlich unkompliziert, das sagt die Verbraucherzentrale, aber die sagt auch, das ist in der Regel auch ein bisschen teurer. Mhm. Zweite Option ist, du hast einen Vertrag direkt mit dem Betreiber der Ladesäule, wo du hinfährst und der hat dann eben diese Säule da und auch ein eigenes Ladenetz in der Regel. Das betreibt er dann und du bekommst eine spezielle App oder eine Ladekarte dafür. Und die Option Nummer 3 ist, du hast einen Vertrag abgeschlossen mit einem Tarifanbieter. Das ist dann jemand, über den kann ich die Ladesäulen von verschiedenen Betreibern nutzen. Hast du auch eine App oder eine Ladekarte? Das muss man sich so ein bisschen vorstellen wie beim Roaming, beim Mobilfunk. Wenn du zum Beispiel ins Ausland fährst, dann kannst du ja auch in fremden Netzen telefonieren.
0: Ja, aber der Stecker ist immer der gleiche. Klingt aber genau. Trotzdem komplizierter als Sprit zu tanken gefühlt. Warum ist denn das so?
2: Ja, das ist wirklich so und das liegt daran, wie dieser Markt aufgebaut ist. Also erstmal gibt es eben ein Unternehmen, das die Ladesäule aufstellt und betreibt. Und wenn das ein größerer Anbieter ist, dann hat er oft ein ganzes Netz von eigenen Ladesäulen und dann auch noch einen eigenen Ladetarif. Und dann gibt es eben diese Tarifanbieter, die wiederum, die haben Verträge mit diesen verschiedenen Betreibern der Ladesäulen. Das ist dann so, dass ich dann eben mit einer einzigen App oder einer Ladekarte an den Ladesäulen von ganz verschiedenen Betreibern laden kann. Hat klar den großen Vorteil, ich brauche jetzt nicht für jedes Ladenetz einen eigenen Vertrag. Gibt es aber auch einen Haken, weil dieser Tarifanbieter, der legt dann eben selber fest, was ich an diesen verschiedenen fremden Ladesäulen zahle. Und deshalb kommt es dann manchmal zu dieser irgendwie skurrilen Situation, dass 2 Menschen an derselben Säule für wirklich die exakt gleiche Kilowattstunde Strom unterschiedlich viel zahlen müssen.
0: Wie groß können denn die Unterschiede da sein?
2: Das kann man ganz gut sehen an einem Preisbeispiel von ENBW. Das ist ein deutscher Energiekonzern. Der bietet auch einen eigenen Roaming-Tarif an und mit dem können eben dann Kundinnen und Kunden an Ladesäulen anderer Betreiber laden. Und an diesen fremden Säulen, da verlangt ENBW je nach Betreiber sehr unterschiedliche Preise. Also aktuell sind das zwischen 56 und 89 Cent pro Kilowattstunde, also 30 Cent, wirklich über 30 Cent Unterschied. Mal zur Einordnung, also wenn man zu Hause lädt, dann wäre das für die meisten Leute wahrscheinlich deutlich billiger. Bei rund 56 Cent pro Kilowattstunde, da ist ein E-Auto auf 100 Kilometer schon noch deutlich günstiger in der Regel unterwegs als ein vergleichbarer Benziner. Wenn es dann aber in diese Maximalrichtung 90 Cent geht, dann kann der Kostenvorteil beim E-Auto im Vergleich zum Benziner dann doch auch verschwinden. ENBW sagt also, der Hauptgrund, dass diese Preise so unterschiedlich sind, das wäre einfach, weil diese verschiedenen Betreiber so unterschiedliche Preise verlangen. Aber wie viel dann letztendlich bei ENBW selber landet und wie viel der Betreiber kassiert, das macht das Unternehmen dann nicht transparent.
0: Also es ist auf jeden Fall sinnvoll, die Preise vorher zu vergleichen. Geht das denn so einfach wie bei zum Beispiel auch Benzin oder Diesel?
2: Nee, leider nicht, weil es fehlt da immer noch an Transparenz. Also es ist ja so, Tankstellen, die müssen jede Änderung ihrer Spritpreise zentral melden und zwar an die Markttransparenzstelle beim Bundeskartellamt. Und dann ist es eben so, dass die Autofahrer über Apps und Navis diese Preisdaten sehr aktuell und zeitnah abrufen können. Mhm. Beim Ladestrom ist es so, also das Bundesministerium für Verkehr, das stellt inzwischen Ad-Hoc-Preise zur Verfügung für rund 120.000 Ladepunkte, also so diese Preise, wo ich eben hinfahre ohne Vertrag und direkt laden kann. Und diese Daten, die werden bisher aber nur von spezialisierten Apps und Anbietern genutzt. Und, das ist das große Und, über 95% der Ladevorgänge laufen nicht ad hoc laut Bundesregierung, sondern eben über so einen Ladetarif mit App oder Ladekarte und die Preise sind da gar nicht mit drin.
0: Wie finde ich denn dann raus, mit welchem Tarif ich an einer Ladestation am günstigsten laden kann?
2: Also es gibt mittlerweile erste private Vergleichs-Apps, die heißen dann zum Beispiel Charge Price oder Ladefuchs, und die tragen die Tarifdaten zusammen von verschiedenen Anbietern. Nur weil es eben nicht diese zentrale verpflichtende Datenbank gibt, diese offizielle, ist es so, da fehlen immer wieder mal Preise oder die Preise sind auch nicht mehr ganz aktuell.
0: Das heißt, wie lade ich günstig mein E-Auto, ohne mir die ganzen Apps zu besorgen?
2: Also die Verbraucherzentrale sagt, damit du möglichst günstig laden kannst, da brauchst du mehrere Verträge. Die Sache ist nur die, die kosten dann häufig eine Grundgebühr und das lohnt sich nicht für jeden. Mhm. Man kann schon so generell sagen, wenn du ab und zu ein E-Auto leihst, dann kannst du ohne Vertrag am besten ad hoc laden, weil es am bequemsten ist. Wenn du meistens zu Hause lädst, dann reicht dir ein Tarif für den Alltag ohne oder mit niedriger Grundgebühr. Am besten einer, der dann auch über Roaming möglichst viel abdeckt von den Ladesäulen, wo du unterwegs bist. Unterm Strich kann man sagen, für die meisten reicht ein guter Basistarif plus dieses Ad-Hoc-Laden als Rückfalloption. Man muss jetzt nicht 20 Apps dafür sammeln, aber da viele auch kostenlos sind, kann man durchaus mal ausprobieren, was für einen am besten passt.
0: WDR5-Reporter Nico Rau über den Tarifdschungel an den Ladesäulen für E-Autos. Und hier bei WDR5 gibt's gleich ab 10 nach 12 dann wieder das Tagesgespräch für Sie. Sie können wieder mitreden hier bei uns und wir wollen heute mit Ihnen über Erinnerungskultur reden. In der Stadt Heidenau in Sachsen sollen nämlich keine Stolpersteine mehr verlegt werden. Das ist ja eine ganz besondere Form der Erinnerungskultur mitten in unser aller Alltag. Manche finden das aber nicht angemessen und möchten anders erinnern. Und wir wollen Ihre Meinung dazu mal wissen. Wie denken Sie über die Entscheidung in Heidenau? Wie wichtig sind für Sie die Stolpersteine und das Erinnern im öffentlichen Raum? Und was gehört für Sie zur Erinnerungskultur alles dazu? 0800 5678 3x5, das ist unsere Telefonnummer. Wir freuen uns auf Ihren Anruf oder auf Ihre Nachricht oder Sprachnachricht über die WDR5-App. Das geht nämlich auch. Und dann hören wir uns gleich im WDR5-Tagesgespräch. Bis dahin erstmal der Tag um 12. Bis nachher.

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1: Mit Katrin Schmick, willkommen bei uns. Was können Rabatt-Apps, die so viele Menschen auf dem Handy haben? Eines unserer Themen in den nächsten 10 Minuten, in denen es auch um sogenannte Upskirting geht.
2: Ich glaube, damals hieß das Video irgendwie Our Sexy Babe auf dem Teufelsrad. Da habe ich dann schon echt ein bisschen Panik gekriegt.
1: Sandra hat das erlebt auf dem Oktoberfest. Jemand hatte ihr auf einem Fahrgeschäft unter den Rock gefilmt und das ins Netz gestellt. Kein Einzelfall, mehr dazu gleich. Außerdem schauen wir auf eine groß angelegte Razzia, auch hier in Nordrhein-Westfalen. Es geht um Steuerbetrug mit gefälschten Markenhandys. Und das Wetter? Ja, der September geht warm bis heiß zu Ende. Temperaturen bis 29 Grad sind heute noch drin. Einkaufen mit App, das machen ja so viele Menschen. An der Kasse hält man das Handy unter so einen Scanner und bekommt dann eben nochmal Vergünstigungen, Vorteile. Das Oberlandesgericht Brandenburg hatte heute ein Urteil zu fällen. Es ging um die App des Lebensmittelhändlers Lidl. Verbraucherschützer hatten geklagt wegen Diskriminierung. Gerade für ältere Menschen seien die Apps zu kompliziert und damit seien sie quasi von Rabattaktionen ausgeschlossen. Jetzt gibt es ein Urteil. Das Gericht hat die Klage heute Vormittag abgewiesen mit dem Hinweis, man sei sachlich nicht zuständig. Das müssten jetzt andere Gerichte klären. Wir wollen jetzt mal auf Sinn und Zweck solcher Rabatt-Apps schauen, von denen es ja doch so viele gibt. Jutta Kaiser aus der ARD-Verbraucherredaktion auf die Frage, wie viel kann man mit so einer App konkret sparen?
3: Also besonders viel ist das nicht. Im Schnitt sind es gerade mal rund 2%. Das hat das Preisvergleichsportal Smaggle rausgefunden. Das Portal hat im vergangenen Jahr fast 1,3 Millionen Kassenzettel von Einkäufen im Lebensmitteleinzelhandel und in Drogerien ausgewertet. Und dabei kam raus, zum Zeitpunkt der Untersuchung, da haben Kundinnen und Kunden des Bonusprogramms von Kaufland am meisten gespart. Im Durchschnitt waren es 2,29 Euro bei Ausgaben von insgesamt 100 Euro. Das ist nicht viel und bei anderen Ketten war es noch weniger. Bei Rewe Bonus kam das Preisvergleichsportal auf gerade mal 82 Cent Ersparnis pro 100 Euro Einkaufswert. Bei Penny waren es 75 Cent. Der Geschäftsführer des Vergleichsportals hat dazu gesagt, wer gezielt Sonderangebote bei unterschiedlichen Händlern kauft, der oder die kann im Durchschnitt deutlich mehr sparen, nämlich 30%.
1: Ja, aber dafür muss man eben verschiedene Supermärkte anfahren und sich vorher schlau machen. Für alle, die diesen Aufwand nicht betreiben können oder wollen, ist ein extra Rabatt über eine App nicht besser als gar nichts?
3: Das kann man so sehen, aber man bezahlt natürlich auch dafür, nicht mit Geld, aber mit persönlichen Daten. Und da reden wir nicht nur vom Namen, der Adresse oder der Telefonnummer. Wer so eine App nutzt, stimmt in der Regel zu, dass der Anbieter das eigene Einkaufsverhalten auswerten kann. Und damit gibt man dann Unternehmen Einblicke in das eigene Leben. Manches ist einem egal, anderes vielleicht nicht. Zum Beispiel, dass man schwanger ist oder Diabetiker. Es kann sich lohnen, in die Datenschutzeinstellungen zu schauen und vielleicht die ein oder andere Berechtigung einzuschränken, vor allem nach jedem Update. Aber klar ist auch, wer so eine App auf seinem Smartphone hat und aktiv nutzt, muss damit rechnen, noch mehr Werbung zu kriegen als sowieso schon. Das kann nicht nur nerven, sondern auch dazu führen, dass man mehr kauft, als man braucht.
1: Jutta Kaiser war das aus der ARD-Verbraucherredaktion über den Sinn und Zweck von Rabatt-Apps. Ein neues Handy zu kaufen, das ist ja für viele eine echte Rechercheaufgabe. Was will ich genau? Was soll es maximal kosten? Soll es ein neues sein oder gehe ich auf die sogenannten Refurbished-Seiten auf die Suche nach einem hochwertigen Gebrauchten? Wenn man sich dann entschieden hat, dann sollte auch wirklich alles stimmen. An dieser Stelle geht es um rund 1 Million Handys, die aussehen wie nagelneue Samsung-Modelle. Allerdings soll das minderwertig wertige Ware sein, verkauft durch eine mutmaßliche Bande. Seit heute Morgen läuft deswegen eine riesige europaweite Razzia. Das Zentrum der Maßnahmen ist hier bei uns in Nordrhein-Westfalen. Roman Leberger hat den Fall für WDR Investigativ recherchiert. Er kann uns sagen, was genau der Verdacht ist.
4: Also aktuell gehen Ermittlungsbehörden in 20 Ländern in und außerhalb Europas gegen ein Firmennetzwerk vor, das bereits vor fast 10 Jahren ein komplexes Betrugssystem aufgebaut haben soll. Die Gruppe soll Handys aus alten, gebrauchten Teilen in Werkstätten in Hongkong und Dubai neu zusammengebaut und als neue Samsung-Markenware auf dem europäischen Markt verkauft haben, insbesondere in Deutschland. Die Gewinne waren laut Behördenunterlagen, die wir einsehen konnten, wohl gigantisch. Insgesamt soll die Gruppe um zwei mutmaßliche Rädelsführer laut Ermittlungsunterlagen mindestens 300 Millionen Euro Umsatz gemacht haben.
1: Es gibt also zwei Hauptbeschuldigte. Wie sollen die denn vorgegangen sein?
4: Genau, die Ermittler haben vor allem einen Ukrainer aus Düsseldorf und einen Moldauer, der sich oft in Dubai aufhalten soll, im Visier. Diese beiden mutmaßlichen Hintermänner sowie fünf weitere Beschuldigte wurden bereits am Wochenende festgenommen. Die Männer sollen mit der Masche nicht nur unzählige Kunden betrogen, sondern gleichzeitig auch allein in Deutschland mindestens 24 Millionen Euro an Umsatzsteuern hinterzogen haben. Den Unterlagen zufolge bedienten sie sich dafür mutmaßlich einer ganzen Reihe an Briefkastenfirmen, Strohleuten und verschleierten Geldflüssen, bis der Ursprung der Telefone kaum mehr zurückverfolgbar war. Über die Jahre soll so ein massiver Steuerschaden entstanden sein.
1: Roman Lehberger aus dem WDR-Investigativteam über einen riesigen Betrug mit gefälschten Handys. Zurzeit läuft auch in Nordrhein-Westfalen eine große Razzia deswegen. WDR aktuell ist hier mit dem Tag um 12. Im Autobahnkreuz Herne ist heute Morgen eine Brücke freigegeben worden, die in Rekordzeit gebaut wurde. Mehr jetzt in den Kurznachrichten heute mit Ulrike Frohleichs.
5: Insgesamt sind dort vier Brücken innerhalb von 1,5 Jahren entstanden. Möglich wurde das, weil zum Beispiel Bauteile vorgefertigt und dann nur noch zusammengesetzt wurden. Normalerweise hätte der Neubau der Brücken im Kreuz Herne mehr als 4 Jahre gedauert. In Bonn ist gestern Abend in über 3000 Haushalten der Strom ausgefallen. Auch das WDR-Studio war betroffen und konnte die Bonner Lokalzeit im Fernsehen nicht senden. Jetzt steht der Grund fest. Laut den Bonner Stadtwerken waren Stromkabel defekt, was einen Schutzmechanismus auslöste. Nach knapp 3 Stunden war der Blackout vorbei. Das Niedrigwasser im Rhein setzt auch den Fährbetreibern zu. Das Unternehmen W. Jansen und Söhne, das die Fähre zwischen Düsseldorf und Zons betreibt, hat zum ersten Mal in seiner Geschichte Kurzarbeit beantragt. Auch andere Rheinfähren können wegen des geringen Wasserstands nicht fahren.
1: Die Kurznachrichten. Vielen Dank, Ulrike. Es ist Herbst, auch wenn es sich noch nicht so anfühlt. Dazu gleich mehr. Im Herbst stehen ja viele Volksfeste, auch in Nordrhein-Westfalen, an. Heute geht zum Beispiel die Haner Kirmes zu Ende. Nächstes Wochenende mit dem Tag der Deutschen Einheit ist in Wiedenbrück Herbstkirmes, um mal nur zwei zu nennen. Und vielleicht gibt es ja auch da das berühmt-berüchtigte Teufelsrad. Das ist so eine rotierende Plattform, auf der Leute versuchen, sich am längsten festzuhalten, während sich das Ding dreht. Auf dem Münchner Oktoberfest ist es schon seit über 100 Jahren ein Riesenspaß. Aber leider gibt es Kriminelle, die die Menschen dabei voyeuristisch filmen und diese Filme dann verbreiten und weiterverkaufen. Und das inzwischen eben auch sehr professionell. Recherchen des Bayerischen Rundfunks zeigen jetzt zum ersten Mal, wer dahinter steckt. Sophie Männer berichtet aus München.
6: Die Videos tragen Titel wie Sexy Drunk Girls oder Heiße Fahrt auf dem Oktoberfest. Sie zeigen Frauen auf dem Teufelsrad. Immer wieder ist deren Unterwäsche zu sehen. Zum Teil werden die Videos millionenfach angesehen. Eine Frau aus Oberbayern filmte offenbar stundenlang am Teufelsrad. Auf einer Website bot sie Videos im Paket für mehrere hundert Euro zum Verkauf an. Mitglieder einer YouTube-Community aus der Ukraine reisten in der Vergangenheit extra zum Oktoberfest an, um zu filmen. Den Recherchen zufolge verwenden sie Videos, um systematisch die Reichweite von Accounts zu vergrößern. Strafbar ist ein großer Teil solcher Teufelsrad-Videos nach derzeitiger Rechtslage nicht. Und trotzdem können sie laut Experten für Betroffene äußerst belastend sein.
7: Das ist eine Ausnahmesituation und mit einem massiven Kontrollverlust und natürlich auch einer erheblichen psychischen Belastung verbunden,
6: sagt Josephine Ballon von der Beratungsstelle HateAid, die sich für Opfer digitaler Gewalt einsetzt. Die Betreiber des Teufelsrads standen für ein Interview nicht zur Verfügung. Ein Anwalt teilte mit, man habe bereits seit 2024 entsprechende Vorkehrungen getroffen. Bei Verdacht auf Upskirting werde immer die Polizei gerufen.
1: Sophie Männer berichtete aus München vom Oktoberfest über Upskirting-Videos, die dann ins Netz gestellt werden. Und wir kommen zum Wetter in Nordrhein-Westfalen. Verena Leindecker ist da aus dem WDR-Wetterteam. Verena, der September meint es gut mit allen, die noch ein bisschen Sommernachschlag wollen. Es ist mild, um nicht zu sagen richtig warm.
8: Würde ich auch sagen, auf jeden Fall. Also aktuell haben wir schon verbreitet 22 bis 23 Grad. In Halle in Westfalen sogar schon fast 25 Grad. Und ab Nachmittag, so gegen 15, 16 Uhr, bekommen wir im Hochsaarland 22 22 und am Rhein heute sogar bis 29 Grad, also heiß. Dazu bleibt es heute trocken, ab und zu gut, ziehen zwar ein paar Wolken durch. Auch Sahara-Staub ist heute im Laufe des Nachmittags dabei, sodass der Himmel etwas dunstiger sein kann, aber insgesamt doch recht freundlich. Und morgen bleibt es nochmal ähnlich warm wie heute, auch oft freundlich. So zum Abend hin kommen dann aber von den Niederlanden her etwas dichtere Wolken bei uns an.
1: Und dann kommt eben auch der Oktober und dann auch so langsam der Herbst.
8: Genau, also ziemlich pünktlich, würde ich sagen. In der Nacht zum Donnerstag, also in der Nacht zum 1. Oktober, zieht eine Kaltfront mit teils kräftigen Regenfällen durch. Am Donnerstag tagsüber gibt es dann Wolken, Schauer und es wird deutlich kühler. Meistens bekommen wir dann so 18 bis 21 Grad, also rund 10 Grad kühler als heute. Und diese kühlere Luft bleibt dann auch erst einmal bei uns.
1: Danke, Verena. Soweit wieder aktuell der Tag um 12. Ich bin Katrin Schmick.
5: WDR 5, die Verkehrslage. A1 Münster Richtung Osnabrück, zwischen Längerich und Kreuz Lotte Osnabrück etwa 10 Minuten plus 3 Kilometer Stau. Die Sperrung der A2 Oberhausen Richtung Dortmund zwischen Henrichenburg und Kreuz Dortmund Nordwest ist von der Polizei vor wenigen Minuten aufgehoben worden. Alle Fahrstreifen sind frei. A2 Dortmund Richtung Oberhausen zwischen Dortmund-Mengede und Henrichenburg etwa 10 Minuten plus 2 Kilometer Stau. A40 Essen Richtung Dortmund zwischen Dreieck Bochum-West und Bochum-Zentrum etwa 10 Minuten plus 2 Kilometer Stau. Und diese Autobahnen sind wegen Bauarbeiten gesperrt. A40 in beiden Richtungen zwischen den Kreuzen Duisburg und Kaiserberg bis nächsten Montag und auf der A52 Richtung Düsseldorf zwischen den Kreuzen Neersen und Karst bis Donnerstag früh.
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9: Guten Tag, ich bin Tobi Schäfer. Es gibt davon etwa 128.000, und zwar in vielen Städten in Europa verteilt, die Stolpersteine, also die kleinen Messingtafeln auf dem Gehweg, die an die Opfer des Nationalsozialismus erinnern sollen. Die Stiftung des Stolperstein-Schöpfers oder Erfinders, die bezeichnet das Projekt als das größte dezentrale Mahnmal der Welt. Und es ist ein sehr wichtiger Teil der Erinnerungskultur. Aber es gibt auch Städte, da sollen keine weiteren Stolpersteine dazukommen. Letzte Woche hat der Stadtrat von Heidenau in Sachsen dafür gestimmt, dass in anderer Form erinnert werden soll, etwa zentrale auf dem Friedhof. Und der Schöpfer der Stolpersteine, Gunter Demnig, der hat dafür natürlich kein Verständnis.
10: Der Rabbi von Köln hat mir ganz am Anfang ja mitgegeben, es ist überhaupt kein Problem. Und er hat mitgegeben, ein Mensch ist erst vergessen, wenn sein Name vergessen ist. Und das auf den Friedhof zu bringen, widerspricht dem völlig, auch dem Gedenken überhaupt. Man will hier abdrängen in eine Ecke mal wieder.
9: So soll es in Heidenau gemacht werden. Nicht die einzige Stadt, in der es keine Stolpersteine mehr geben soll. In München dürfen auf öffentlichem Grund auch keine Stolpersteine mehr verlegt werden. Und es wird natürlich jetzt dann sehr darüber diskutiert, ja, was eine angemessene Form von Erinnerungskultur ist, so eben jetzt auch in Heidenau. Manche möchten nicht, dass Namen von NS-Opfern mit Füßen betreten werden, Befürworter der Stolpersteine finden. Geschichte wird dadurch aus Büchern und Museen rausgeholt und an den Ort zurückgebracht, an dem die Menschen eben damals gelebt haben. Und das ist unser Thema heute im WDR 5 Tagesgespräch. Wir sprechen über Erinnerungskultur. Wie denken Sie über die Entscheidung in Heidenau? Welche Formen des Gedenkens halten Sie für angemessen? Und wie wichtig ist Ihnen, dass es im öffentlichen Raum sichtbar ist? Rufen Sie gerne bei uns an. 0800 5678 3x5 oder Sie kontaktieren uns über die WDR 5 App. Das geht nämlich auch. Wie sieht für Sie angemessenes Gedenken aus? 0800 5678 3x5.

0: WDR 5 ist hier. Am Dienstagmittag ein Name, ein Geburtsdatum, ein Schicksal auf wenigen Zentimetern Messing eingelassen in einen Gehweg. Die Stolpersteine sollen an Menschen erinnern, die während der NS-Zeit verfolgt und ermordet wurden. Und sie erinnern eben an den Orten, an denen die Menschen gelebt haben. Mitten in unserem heutigen Alltag. In Heidenau in Sachsen soll es künftig allerdings keine weiteren Stolpersteine mehr geben. Die Stadt hat entschieden, eine andere Form des Gedenkens umzusetzen. Das könne zum Beispiel auf dem Friedhof stattfinden, wo niemand die Steine betreten kann. Bundesbildungsministerin Karin Prien nennt das Verbot einen Skandal und die Verlagerung der Erinnerungskultur auf den Friedhof erst recht. Und das alles ist unser Thema heute im WDR 5-Tages-Gespräch. Es geht um die grundsätzliche Frage, wie eine Stadt an die Vergangenheit erinnert und welche Formen des Gedenkens im öffentlichen Raum ihren Platz haben sollten. Und wir wollen wissen, wie Sie darüber denken. 0800 5678 3x die 5. Rufen Sie gerne bei uns an. Welche Erfahrungen haben Sie mit der Erinnerungskultur gemacht? Sind Stolpersteine für Sie eine wichtige Form des Gedenkens? Oder können Sie das nachvollziehen, dass Heidenau und auch andere Städte ein anderes Gedenken umsetzen wollen? 0800 5678 3x die 5 oder Sie schicken eine Nachricht über die WDR 5 App und dann landet das alles hier bei mir und unserem Experten für heute. Er ist der Historiker im NS-Dokumentationszentrum in Köln und an der Uni in Köln, Dr. Janosch Steuwer. Ich grüße Sie.
1: Hallo.
0: Herr Steuwer, was haben Sie gedacht, als Sie letzte Woche davon gehört haben, von der Entscheidung in Heidenau?
1: Ja, ich finde schon, dass das dass Frau Prien das ganz richtig gesagt hat, dass das tatsächlich ein Skandal ist. Mhm. Gar nicht so sehr, weil es Kritik an den von der Stolpersteine gibt. Die hat seit Beginn dieses Projektes gegeben und so. Aber dieser Impuls, der dahinter steht, das Gedenken aus dem Stadtraum herauszudrängen und an den Rand der Stadt auf den Friedhof zu verlagern, das finde ich schon ziemlich einmaligen Vorgang so in den letzten Jahren und
0: Die Kritik, die es immer schon gegeben hat, die Sie ansprechen, ist, dass die Steine eben mit Füßen getreten werden oder betreten werden. Hans-Peter Prüfer hat uns dazu auch eine E-Mail geschickt und der schreibt, erstens, die Stolpersteine sind im Gegensatz zu zentralisierten Gedenkstätten demokratisch. Sie geben den Opfern individuell einen Namen. Und zweitens, das Argument, dass man über die Stolpersteine geht, also oder drauf tritt, ist zutiefst albern, schreibt er. Niemand stört sich nämlich zum Beispiel daran, dass in Kirchen Grabplatten in den Gängen auch liegen und über die läuft man ja auch, sogar meistens achtlos. Also tatsächlich, das Argument ist einfach dann keins für Sie.
1: Naja, ich würde sagen, dass man über die Form des Gedenkens streiten kann, auch streiten muss, auch dass das den Wert von lebendiger Erinnerungskultur ausmacht, dass wir nicht

0: dieses, die, also die Idee, die dahinter steht, die Menschen eben nicht nur als Tote zu erinnern, sondern an den Städten, wo sie gewohnt haben, wo sie gelebt haben, als Teil einer Gesellschaft, aus der sie herausgerissen worden sind, und damit eben auch den Blick dafür zu schärfen. Also man hat an diesen Orten, wo die Stolpersteine liegen, man hat das Haus, wo die Menschen gewohnt haben, man hat ja auch all die Nachbarhäuser, wo Leute zugeguckt haben oder daran beteiligt gewesen sind, diese Menschen auszugrenzen, zugeschaut haben, wie sie dann entweder in die Migration gehen, irgendwann umziehen müssen und so weiter. Und diese Fragen, die sich da aufgeben, die kann man einfach, also die provoziert man am historischen Ort, an dem Ort, wo die Menschen gewohnt haben, und nicht an irgendeinem Zentraldenkmal am Rand.
1: Aber es gibt eben viele Möglichkeiten, an die Opfer der NS-Zeit auch zu gedenken. Wir wollen über alles Mögliche heute diskutieren. Wir haben bis 13 Uhr Zeit hier bei uns im WDR5-Tagesgespräch. Und Sie können sich gerne beteiligen. Wenn Sie mögen, rufen Sie uns gerne an. 0800 5678 dreimal die 5. Welche Form des Gedenkens ist Ihnen wichtig? Welche Bedeutung haben die Stolpersteine für Sie? Melden Sie sich gerne bei uns. Und wir sprechen zuerst mit Frank Lasowski aus Petershagen. Hallo, Herr Lasowski.
2: Ja, moin, hallo.
1: Grüße Sie.
2: Hier ist Frank Lasowski. Hi.
1: Ja, wie denken Sie über die Entscheidung in Heidenau?
2: Also das finde ich, genauso wie meine Vorredner, das finde ich einen absoluten Skandal. Das ist tatsächlich eine ganz offensichtliche Verdrängung aus dem öffentlichen Raum. Und ja, die CDU ist da irgendwie Steigbügelhalter der AfD. Das erscheint mir jedenfalls so, ne? Mhm.
1: Das heißt, für Sie ist vor allem auch deswegen wichtig, dass es die Stolpersteine gibt, weil sie eben im öffentlichen Raum sind und dass sie eben in unserem Alltag quasi eingebunden sind?
2: Ja, genau. Genau das finde ich. Ich finde die wirklich wichtig, dass man immer wieder mit den Augen drüber stolpert. Mit den Füßen kann man ja nicht drüber stolpern. Die sind ja ebenerdig eingebunden. Ein Vorkommentator sagte das mit den Kirchen. Man läuft da praktisch immer, wenn man reingeht, über alte Gräber, auf Friedhöfen, über Urnenfelder. Also diese Argumente sind ja an den Haaren herbeigezogen und ich finde sie ziemlich lächerlich.
1: Mhm. Ja. Und Sie sprechen schon an, wer das quasi beantragt hat und dann auch zugestimmt hat, nämlich CDU und AfD im Stadtrat in Heidenau.
2: Diese Bürgerinitiative, genau.
1: Ja. Ja, wie bedenklich halten Sie das, dass dann jetzt dann auch die CDU und AfD in der Sache zumindest gemeinsame Sache gemacht haben?
2: Also das finde ich ganz furchtbar. Die CDU hätte da einfach merken müssen, wenn man den Antrag liest, dass es der AfD nur darum geht, das Gedenken aus dem öffentlichen Raum zu vertreiben. Und dass die da mitstimmen, ja, das ist der eigentliche Skandal. Ich meine, der Landesverband hat ja gleich am selben Tag oder am nächsten Tag hat ja eine Gegenposition bezogen, ganz eindeutig. Ob sich die Bundes-CDU da irgendwie geäußert hat, das kann ich jetzt gar nicht sagen. Aber ja, das ist ein Skandal.
1: Genau.
2: Ist und bleibt ein Skandal.
1: Der Landesverband hat ein Statement dazu rausgegeben, dass man zum Gedenken steht. Und die Bürgermeisterin von Heidenau, die parteilos ist, die hat auch nochmal betont, in der Debatte geht es nicht um das Ob des Gedenkens, sondern um dessen Form. Das wollte sie ausdrücklich auch nochmal betonen.
2: Genau.
1: Trotzdem, wir fragen mal unseren Experten hier bei uns in der Sendung, Dr. Janosch Steuwer, er ist Historiker im NS-Dokumentationszentrum in Köln. Wie bewerten Sie das, dass man hier nochmal so betont, es geht uns gar nicht darum, dass wir nicht erinnern wollen, sondern dass wir es einfach nur in anderer Form machen wollen?
0: Naja, ich finde, also die Diskussion um die Stolpersteine ist alt und über die Form hat man schon lange gestritten, aber ich finde, es ist ziemlich offensichtlich, dass diese Diskussion und Argumente aus dieser Diskussion, das mit dem Betreten und so weiter, hier für einen anderen Zweck instrumentalisiert werden. Und das sieht man eben daran, dass es eben nicht nur darum geht, oder im Gegensatz zu den Diskussionen, die in anderen Städten geführt worden sind, also zum Beispiel in München, wo das sehr prominent gewesen ist, da ist dann eben überlegt worden, was sind andere Formen, wie man an diesen Orten, an diese Menschen erinnern kann. Und dann hat man begonnen, Erinnerungszeichen eben auf Augenhöhe an die Hauswände zu bringen. Aber es bleibt dabei, es ist ein Erinnern an die Menschen, an dem Ort, wo sie gewohnt haben und so weiter.
1: Mhm.
0: Und hier ist der Gegenvorschlag ja, eine Gedenkfläche, wie es genannt wird, auf dem örtlichen Friedhof einzurichten, die aber dann eben auch gar nicht sich konkret mit diesen Opfern beschäftigen soll, sondern die dann gewidmet sein soll den Opfern von Krieg, Terror, Diktatoren, Vertreibung und insbesondere des Nationalsozialismus in Heidenau. Und ich finde, dass der gravierende Unterschied, der darin liegt, das merkt man auch schon an dieser Bezeichnung,

0: Bezeichnung, dass da nicht von Diktaturen, also Opfer der Diktaturen, sondern der Diktatoren drinsteckt. Die Frage, also wer ist verantwortlich dafür, wer hat teilgehabt an Ausgrenzung, auch an den Vernichtungsprozessen und so weiter, die stellt sich eben nicht im Totengedenken. Die stellt sich nicht da, wo man um Menschen trauert. Natürlich sind Friedhöfe ein eminent zentraler, wichtiger Ort, auch für die Erinnerung an den Nationalsozialismus. Auch auf diesem Friedhof in Heidenau gibt es ja schon Kriegsgräberstätten, also wo sowohl Menschen, die bei alliierten Bombenangriffen umgekommen sind, beerdigt sind, aber eben auch Zwangsarbeiter. Und natürlich spielen Friedhöfe eine wichtige Rolle beim Erinnern, beim Gedenken. Aber da geht es um etwas anderes als in Erinnerungskultur, in öffentlichem Gedenken und Erinnern, was eben nicht einfach nur Trauer darüber ausdrückt, dass Menschen gestorben sind, sondern wo es ja auch darum geht, dass man was lernt aus dem, was da passiert ist. Und all diese Fragen, die Stolpersteine provozieren können. Also wie haben sich Nachbarn verhalten? Was heißt das eigentlich, dass hier mal Menschen gewohnt haben? Wem gehört heute dieses Haus? Also oder was ist mit dem Eigentum passiert und so weiter? Mhm. All diese Fragen, die produzieren können, die stellen sich eben nur an, also wenn man es in die Städte holt und nicht irgendwo am Rand. Mhm. Und dann noch so sammeln, zusammenfassend irgendwie alle Opfer aller historischen Gewaltverbrechen, die wir uns vorstellen können.
1: Mhm. Unser Hörer, Frank Lasowski aus Petershagen, der ist auch immer noch in der Leitung, ist ähnlich entsetzt. Herr Lasowski, wir reden über Stolpersteine, über Gedenktafeln. Es gibt natürlich viele sichtbare Dinge, die zur Erinnerungskultur beitragen. Was kann jeder von uns dazu beitragen? Es geht ja auch darum, dass man selber ein Bewusstsein dafür hat und nicht nur dann, wenn man über einen Stolperstein läuft.
2: Naja, ich meine, über die Art des Gedenkens oder des Erinnerns oder vielleicht auch des Trauerns kann man ja streiten. Das sagt Herr Stolberg schon in München, da hat Frau Knoblauch ja in Tüdelchen dafür gesorgt, dass es diese Stolpersteine da nicht, dass sie da nicht mehr verlegt werden dürfen. Aber selbst Frau Knoblauch hat ja gesagt bei dieser Entscheidung, dass das so überhaupt gar nicht geht. Also ob das ein privates Gedenken ist oder also durch den Künstler oder ob das irgendwie durch die Stadt initiiert, das muss man irgendwie in den Einzelfällen jeweils, finde ich, entscheiden. Das ist ja auch gut und richtig, darüber zu diskutieren. Mir geht es halt nur darum, dass es dieses ganz offensichtliche Verbannen aus der Öffentlichkeit, dass das keine gute Sache ist. Mhm.
1: Thomas Welsholz schreibt uns per E-Mail, er findet die Stolpersteine generell gut. Auch in meiner Stadt gibt es sie und ich finde diese überhaupt nicht störend, aber ich habe auch Kritik. Ich finde gerade die junge Generation, die Medien und zum Teil auch einige Ältere sollten doch die Vergangenheit mal Vergangenheit sein lassen. Das widerspricht sich ja total, diese Aussage eigentlich, ne? Denn da fordert jemand dazu auf, das einfach zu vergessen.
2: Ja, genau, das widerspricht sich, ja. Das finde ich komisch. Also Stolpersteine gut finden und dann irgendwie Vergangenheit sein lassen. Ich meine, das kann man ja für, was weiß ich, alltägliche Geschichten, dem kann man ja zustimmen, aber der Nationalsozialismus und die Opfer, die der gefordert hat, waren halt nicht alltäglich. Und vieles davon, ja, scheint sich zumindest in Ansätzen in dieser Zeit irgendwie zu wiederholen. Zumindest werden Ansätze dazu gemacht, solche Geschichten zu wiederholen. Und ja, ich denke, da muss man einfach aufmerksam sein.
1: Herr Stolber,
2: so Stolpersteine gehören für mich dazu.
1: Herr Stolber, Sie als Historiker, was macht so eine Aussage dann mit Ihnen, wenn jemand sagt, man soll einfach die Vergangenheit auch mal Vergangenheit sein lassen?
0: Ach ja, ich würde sagen, dass das auch ein Vorzug dieser Gedenkform der Stolpersteine ist, dass die also ja erstmal nicht mehr tun, als im öffentlichen Raum darauf hinzuweisen, hier hat mal jemand gelebt, dem schlimme Gewalt angetan worden ist. Und die Frage, wie sich Menschen dazu verhalten, die ist ja offen. Also natürlich gehe ich auch über die hinweg im Alltag und bleib nicht an jedem stehen und beschäftige mich dann mit den Biografien auch so weiter. Also auch wenn das ja inzwischen heute möglich ist. Also um die Stolpersteine ist ja eine ganze Infrastruktur der Information gewachsen und so weiter. Es gibt Apps, mit denen man sich dann informieren kann, wer ist diese Person eigentlich und so weiter. Mhm. Und natürlich tue ich das auch nicht jederzeit im Alltag. Also natürlich gibt es eine Gegenwart, die nicht die ganze Zeit dominiert sein kann von der Vergangenheit. Aber den Hinweis darauf, dass es das gegeben hat und dass es eben auch Momente, Anlässe geben kann, in denen man sich dann mal damit beschäftigt und die Gegenwart mal einen Moment zurückstellt und sich mit der Vergangenheit beschäftigt oder anfängt danach zu fragen, was heißt das eigentlich, dass das hier passiert ist, was heißt das für heute? Welche Fragen ergeben sich vielleicht auch daraus für unser Miteinander? Das ist natürlich was zentral bleibt.
1: Ja, also ich finde auch nicht, dass man jedes Mal immer an jedem Stolperstein stehen bleiben muss und lesen muss und gucken muss, sondern einfach nur der kurze Impuls, wenn man über einen hinwegläuft und kurz denkt, ach ja, stimmt, da ist einer und da war doch was. So, das genügt ja vielleicht schon, um es dauerhaft auch präsent zu halten, auch im eigenen Bewusstsein. Vielen Dank, Herr Lasowski, für den Anruf bei uns im WDR5-Tagesgespräch. Wir gehen in die nächste Leitung und zwar zu Thomas Gall, der kommt aus dem Sauerland. Hallo Herr Gall, ich grüße Sie.
3: Ja, hallo, ich grüße Sie auch, Herr Schäfer, und natürlich auch den Gast, den Professor Stoiber.
1: Herr Gall, wie wichtig sind Ihnen Stolpersteine?
3: Mir sind die wichtig. Ich habe mich da wahrscheinlich auch aufgrund eines WDR-Berichts mal vor ein paar Jahren informiert, auch was hier im Ort ist, wo es im Übrigen erstaunlich viele Erinnerungstafeln gibt, so zum Beispiel zur Geschichte der Häuser, die da stehen. Die sind ja zum Teil aus dem 16. Jahrhundert und haben mehrfach Besitzer gewechselt. Und was waren die Hintergründe, warum, wieso, weshalb hat der Besitzer gewechselt? Und ich habe daraufhin versucht, die angeblich hier verlegten Stolpersteine zu finden. Keine 200 Meter Luftlinie von meiner Wohnung hier. Aber leider nicht gefunden. Also wahrscheinlich neues Pflaster verlegt oder was, ich weiß es nicht warum. Ich find das sehr wichtig und möchte dazu ein kleines Zitat bringen von einer Postkarte, die ich aufbewahrt habe. Die stammt aus dem zeitgeschichtlichen Forum Leipzig. Ein Museum, was in Leipzig auch wirklich mitten in der Stadt liegt und der Eintritt ist im Übrigen frei. So, genug Werbung dafür. Die Postkarte sagt Folgendes auf orangem Grund, schwarz gedruckt, dick gedruckt: Warnung, Ausrufezeichen, Geschichte fügt Ihnen erhebliche Denkanstöße zu. Und damit ist eigentlich meine Meinung zu Stolpersteinen gesagt, außer dass ich sie nicht Stolpersteine genannt hätte. Klar, das Denken sollte drüber stolpern. Aber bei Stolpern assoziieren viele Leute ja auch, da könnte man sich die Haxen brechen oder wie auch immer. Ich hätte sie anders genannt, aber ich finde sie total klasse. Für mich hat das auch eine Vorgeschichte. Ich war Anfang der 80er mal für 3-4 Wochen in Israel, habe dort auch Yad Vashem besucht und ganz ehrlich, so wie das so drastisch und plakativ, wie das dort gezeigt wird, wer da nicht ins Heulen kommt, der hat irgendwie, ich weiß nicht, dem fehlt was. Mhm. Ne? Und ich finde, dass diese Steine dazu beitragen. Wir müssen nicht dauernd an die Geschichte denken, aber müssen dran denken, wir müssen daraus lernen und aufpassen, dass wir Geschichte nicht wiederholen. Weil sonst war der ganze Geschichtsunterricht für die Katz.
1: Also im Prinzip sind die Stolpersteine dann so etwas wie diese Postkarte, die Sie zitiert haben, nur dann auf dem Gehweg verlegt und,
3: ja.
1: Und regen ja zumindest gedanklicher kurz zum Stolpern an. Ich glaube, damit ist ja dann natürlich schon auch ein Zweck erfüllt.
3: Richtig, und wenn Sie dann damals, ich habe das jetzt in der Eile nicht gefunden, sonst hätte ich sagen, genau, es gibt das stolpersteine.eu. So eine Übersicht. Und da bin ich damals auch ganz schnell an Biografien gekommen, der Leute, also zum geschichtlichen und persönlichen Hintergrund. Und da stecken ja so üble Geschichten dahinter. Sonst wären sie auch nicht verlegt worden, dass man wirklich ins Staunen kommt. Mhm. Ja. Und von dort noch kurzer Hinweis auf Viktor Klemper, ich will Zeugnis ablegen bis zum Letzten, seine Tagebücher, empfehle ich sehr zur Lektüre, Tagebücher 33 bis 45. Und die sind schon auf den ersten 100 Seiten, sind die unglaublich interessant.
1: Thomas Gall aus dem Sauerland bei uns in der Leitung im WDR5-Tagesgespräch, der die Stolpersteine für sehr sinnvoll erachtet und sagt, es stecken einfach dann auch wirklich dramatische und interessante Geschichten dahinter. Und Janosch Steuwer ist ja unser Experte heute im Tagesgespräch. Sie arbeiten ja für das NS-Dokumentationszentrum. Wie sehr merken Sie das, dass da das Interesse sich in den vergangenen Jahren entwickelt hat, auch das Interesse an einzelnen Schicksalen?
0: Nee, das ist immer eine wichtige Ebene gewesen, über die NS-Geschichte vermittelt werden kann, aber die Menschen auch besonders interessiert. Wir haben es ja beim Nationalsozialismus einem letztlich unvorstellbaren Gewaltverbrechen zu tun oder mit mehreren Gewaltverbrechen zu tun, die in ihren Dimensionen ja auch einfach ungreifbar sind. Und die Stolpersteine sind ja schon ein ganz guter Weg, wo man ein Gespür davon kriegt, welches Ausmaß das eigentlich hat. Also weil man findet sie eben nicht nur vor der eigenen Haustür, sondern in anderen Städten ist und so weiter. Aber der Versuch, diese Unvorstellbarkeit der Dimension runterzubrechen und greifbar zu machen an konkreten Biografien, das ist natürlich sehr, sehr, sehr, sehr wichtig. Und auch was Besucher interessiert, aber auch was, mit dem wir pädagogisch natürlich ganz stark arbeiten.
1: Aber in Heidenau in Sachsen sollen demnächst eben keine Stolpersteine mehr verlegt werden. Das ist der Aufhänger für unser Thema heute im WDR5-Tagesgespräch. Wir möchten mit Ihnen über Erinnerungskultur sprechen. Was ist Ihnen dabei wichtig? Welche Erfahrungen haben Sie mit der Erinnerungskultur gemacht? Wie wichtig ist es für Sie, dass es im öffentlichen Raum eben auch sichtbar ist, so wie es bei den Stolpersteinen der Fall ist? Rufen Sie gerne bei uns an 0800 5678 dreimal die 5 und eine Nachricht über die WDR5-App, die geht natürlich auch. Wir sprechen als nächstes mit Gisela Wasmuth-Kahle. Hallo Frau Wasmuth-Kahle, ich grüße Sie.
4: Ja, seien Sie herzlich gegrüßt, Herr Tobi Schäfer und Herr Dr. Janosch Steuwer. Ich rufe an aus Uslar, da wohne ich seit 10 Jahren und vormals in Moringen. In Moringen bin ich schon wach geworden. Da gibt es das Jugend-KZ, ein ehemaliges Jugendertüchtigungslager oder ein Ort, wo Mädchen, die von der Straße kamen, dann auf Drill gebracht wurden. Und später haben die Nazis dann ziemlich 33 schon dieses als Jugend-KZ genommen. In diesem Jugend-KZ wurden die Jugendlichen nicht getötet, aber sie wurden so misshandelt, dass 40 Gräber auf dem Friedhof in Moringen sind, wo man ihrer gedenkt. Und dort ist das eine Erinnerungskultur, wo also die Bevölkerung sich mächtig drüber aufgeregt hat. Aber die beiden Pastoren des Ortes haben das erklärt, haben dafür sich eingesetzt, sind auch später, sehr viel später dann ausgezeichnet worden, aber haben einiges durchgemacht und viele Jugendgruppen, Schulen und auch Konfirmandengruppen, ich muss dazu sagen, ich war Pastorin im Dienst, bin jetzt im Ruhestand, sind dorthin gegangen und haben dort diese Schicksale kennengelernt. Und es geht nur die Wahrnehmung der Jugendlichen an diesen Schicksalen über die persönliche Kenntnisnahme des Lebens des Menschen, der da, vielleicht da oder anderswo, aber auf diesem Friedhof beerdigt wurde. Und übrigens der Friedhofsgräber hat diese Gräber gemacht und die war gar nicht im Sinne der Geschichte, dass die alle dort beerdigt werden sollten. Aber er hat die Menschlichkeit in sich wachgerufen und hat diese Kinder fast noch beerdigt. Mhm. Und da sind wir ja bei den Stolpersteinen. Das Wort ist vorher gesagt worden, komisch, hat der Sprecher auch wirklich recht. Das ist ein komisches Wort, aber gerade weil das Wort auch so ist, hält es im Gedächtnis. Man soll ja in Gedanken einmal von seinem normalen Denken bewegen abgehen und richtig erkennen, ja, was war hier mit diesem Leben. Ich bin an diesem Ort, da ist der Name Karlberg. Ich wohne jetzt in Uslar und dort haben auch viele jüdische Menschen gelebt. Und da ist der Name Karlberg und da ist das Kaufhaus gewesen, das diesem Karlberg genommen wurde. Und er wurde eben dann vertrieben. Eine der Familien, die also nicht ganz umgebracht wurden, aber viele andere sind es. Mhm. Und 10 Jahren wohne ich jetzt in Uslar, wie gesagt, und dort wollte ich zu den Stolpersteinen was sagen, aber ich höre, Sie fragen mich gerade etwas.
1: Nein, ich will Sie gar nicht unterbrechen, um Gottes Willen. Sie haben ja alle Zeit der Welt. Ich will vielleicht nur noch eine E-Mail mit reinbringen von Anne Rick, die auch nochmal unterstreicht, dass es so wichtig ist, dass man eben teilweise auch ein bisschen unfreiwillig auf Stolpersteine stößt. Nicht nur, wenn man will, sondern dass man ihnen eben im Alltag begegnet. Sie schreibt hier bei uns auch, ich bleibe dann oft stehen und lese, was dort steht. Das ist ein ganz anderes Gefühl, als im Museum oder auf dem Friedhof zu sein. Ich selber stand mit Tränen vor Stolpersteinen in Dessau-Roßlau, schreibt sie. denn dort wurden Freunde des Großvaters meines Partners deportiert und später umgebracht. Eine ganze Familie, das ist millionenfach passiert und wir dürfen es nie vergessen. Und deswegen sind für Sie diese Stolpersteine auch so wichtig. Und mich würde interessieren, wie es bei Ihnen ist, Frau Wasmuth-Kahle. Ist es auch tatsächlich wichtiger, im Alltag diese Erinnerungskultur lebendig zu halten, als auf Museen zu verweisen und auf Orte, wo man proaktiv hingehen muss, wie zum Beispiel auch ein Friedhof?
4: Also das ist meine volle Zustimmung der Zuhörerin und der Schreiberin und auch allen Vorrednern, wenn man sie auf die Friedhöfe verbannt. Dort gibt es einen Volkstrauertag, da geht man einmal hin. Und das gehen ja auch zu den Friedhöfen, nur die Menschen, die dort jemanden betrauern. Und es ist nicht der im Alltag. Und die Menschen gehören in unseren Alltag, denn sie haben ja überhaupt keine, sie sind ja getötet worden, ohne dass ein Grabstein für sie da ist. Und warum sie jetzt auf dem Friedhof zu verbannen, das ist sowas von absurd. Und sie bleiben und müssen bleiben, denn wenn wir nicht erinnern und wenn wir vergessen, dann heißt es ja auch so, töten wir zum zweiten Mal. Heute Morgen war ja auf Deutschlandfunk Bajuda, also dieses Massaker vor 85 Jahren in der Ukraine an den ukrainischen Juden. Und da gibt es ja überhaupt keine, wenn wir diese Erinnerung nicht irgendwo pflegen und in der Öffentlichkeit behalten, Schüler und Jugendliche und alle anderen Gruppen auch damit konfrontieren, wie soll dann überhaupt eine Erinnerung sein? Das Gewaltverbrechen ist ja so riesig, das kann ja keiner erfassen. Mhm. Wir können es nur an den Einzelschicksalen machen. Und dafür sind die Stolpersteine immens wichtig. Und ich wollte noch zuletzt sagen, dass in unserem Ort ein Lehrer gelebt hat, also ich wohne jetzt in Uslar, in Solling, der dieses initiiert hat und da nicht nur dieses initiiert hat, sondern auch gepflegt hat mit Besuchen. Ihm ist es auch zu verdanken und der Gruppe um ihn herum, die Synagoge, die einmal in einem dieser kleinen Dörfer um Uslar stand, nach Göttingen gebracht und wieder aufgebaut zu haben. Die Friedhöfe auch zu erinnern, dass die Grabsteine, die ja zwar verfallen sollen und die Gräber auch, aber dass die Grabsteine bleiben, dass sie nicht umstürzen und so. Also dass, wenn solche Menschen das nicht machen, und wollen wir mal weiterdenken, wenn diese Heidenau-Geschichte Schule macht, dann wird es keine Stolpersteine mehr geben. Und insofern, das wird dann ganz und gar verbleiben. Was für ein schreckliches Vergessen ist das. Also dem Historiker wird es nicht nur wehtun, sondern auch jedem Menschen, der ein Herz hat für dieses Ungerechte, was da geschehen ist.
1: Frau Wasmuth-Kahle, Sie haben ja mit Jugendlichen gearbeitet. Hat sich was verändert in der Erinnerungskultur?
4: Ja, also, ich denke.
1: Ist es auch deswegen schwieriger geworden, weil natürlich Zeitzeugen nach und nach nicht mehr da sind, die was erzählen können, sondern dass man mehr auf Geschichtsbücher, auf Museen angewiesen ist und eben aber auch auf den öffentlichen Raum wie bei den Stolpersteinen.
4: Ja, das ist ganz, ganz, ganz wichtig, dass wir den Jugendlichen diese Informationen nicht nur geben, sondern auch das Gefühl dafür, was das bedeutet. Und dass sie sagen, Mensch, die waren so alt wie du, als sie getötet wurden, als sie gestorben sind. Die waren noch klein, die haben ihr Leben vor sich gehabt. Und diese Identifizierung ein Stück weit und das Mitgefühl zu wecken, das ist ungeheuer wichtig. Und das geht nur über die persönliche Schiene. Das geht nur über die, hat jemand gelebt. Und da waren die Kinder dabei und die sind mit in die Ermordung, mit ins KZ gekommen. Mhm. Diese Berührung, wenn die nicht stattfindet, dann können wir, das ist die besagte Eichmann-Statistik, also das sind diese Zahlen. Und wir wollen aber doch da das Gegenüber haben, da ist ein Mensch. Und ich wollte noch sagen, in Moring gab es ja auch dann das Treffen der Ehemaligen, die überlebt haben in diesem Jugend-KZ. Und die haben da auch in den Schulen, KGS Moring zum Beispiel, und auch hier in den anderen Schulen, da haben auch Besuche gemacht und haben in den Klassen gesprochen. Und wenn sie jetzt nicht mehr unter uns leben können, dann müssen es andere tun. Es muss irgendwo weitergehen, diese Verantwortung. Und deswegen das zu vergessen und so, das finde ich so, das wurmt mich fürchterlich, wenn ich das höre. Mhm. Da muss man mal einen Schlussstrich ziehen und so. Man muss immer fragen, was steckt hinter so einer Sache, ne? Und da unser Vorredner ja auch gesagt, diese politische Intention ist doch so offenkundig, offensichtlich, die dahinter steckt. Mhm. Und das darf eigentlich menschlich schon gar nicht passieren.
1: Vielen Dank, Frau Wasmuth-Kahle. Wir fragen mal unseren Historiker, Herrn Stoiber. Sehen Sie eine Gefährdung der Erinnerungskultur durch die politische Situation in Deutschland gerade?
0: Na, dass die Erinnerung an den Nationalsozialismus unter Druck geraten ist in den letzten Jahren, das ist ja nicht zu übersehen. Das sieht man auch an Stolpersteinen. Also neben so ein Beschluss, wie wir ihn jetzt haben, wo ein Stadtrat sagt, sie werden hier nicht mehr verlegt, das ist selten gewesen. Aber Vandalismus zum Beispiel hat in den letzten Jahren massiv zugenommen. Also wo Stolpersteine besprüht oder auch entfernt werden und so weiter. Und ja, natürlich sieht man das, also die aktuelle politische Situation, sieht man auch auf dem Feld der Erinnerungskultur. Ich finde nur wichtig, sich auch bewusst zu halten, dass das kein ungewöhnlicher Zustand ist. Also dass Erinnerungskultur immer etwas Umstrittenes in Deutschland gewesen ist und wir das so in den letzten Jahren vielleicht auch ein bisschen vergessen haben, dass das was ist, was nicht einfach da ist und das haben wir jetzt und da muss man sich nicht darum kümmern, sondern da gibt es eben so Einrichtungen, die das machen, sondern dass Erinnerungskultur halt was ist, was nur lebt, wenn Menschen sie auch aktiv leben und mit ihr umgehen und dass zu diesem Leben eben auch Streit gehört und sich das Wehren gegen Menschen und Akteure, die diese Erinnerung eben nicht wollen oder beseitigen wollen.
1: Und genau deswegen sprechen wir heute auch drüber im WDR5-Tagesgespräch. Sie können gerne weiter mitdiskutieren. 0800 5678 dreimal die 5. Das ist unsere Telefonnummer. Wir freuen uns da auf Ihre Meinung und auf Ihren Anruf. Michael Pesch ist der nächste Anrufer in der Leitung aus Korschenbruch. Hallo Herr Pesch.
5: Guten Tag, Herr Schäfer und guten Tag, Herr Stoiber. Also meine Vorrednerinnen und Vorredner haben schon sehr viel von dem gesagt, was ich gesagt hätte. Deswegen halte ich mich kurz. Ich finde auch sehr wichtig, dass den Jugendlichen vor allen Dingen persönliche Beispiele an Hand gegeben werden, um sich mit dem Thema auseinanderzusetzen, weil das immer viel mehr Wucht hat, als sich eine bloße Zahl in einem Geschichtsbuch durchzulesen. Und deswegen finde ich es bei Stolpersteinen deswegen für den Schulbetrieb interessant, weil diese Opfer gab es überall. Und ein KZ oder eine Gedenkstätte gibt es nicht überall in der Republik. Also ich wüsste zum Beispiel mal in der Nähe von Korschenbruch, weiß ich jetzt in der unmittelbaren Nähe nichts, aber es gibt Stolpersteine und es gibt Straßen, die an kleine Helden, das ja auch Bürger aus Korschenbruch erinnern, die halt nicht mitgemacht haben. Und das sind Marken, die auch genutzt werden von den Schulen, um die Schüler dorthin zu führen, um diese persönlichen Beispiele denen an die Hand zu geben. Und sich dann gegebenenfalls auch weiter mit auseinanderzusetzen. Und ich glaube, der Herr Stoiber hat eben gesagt, dass die Erinnerungskultur unter Druck gerät. Allerdings, ich glaube ganz stark, dass Erinnerungskultur auch damit, dass es auch eine Voraussetzung ist, damit es halt nicht wieder möglich scheint, eine Partei zu wählen, die in Teilen rechtsextrem ist. Ich glaube, das ist für jemanden aus dem Jahr 1972, der in meinem jungen Erwachsenenalter ein völlig sehr undenkbar, dass so eine Partei so stark sein könnte. Heute ist das wieder normal und das ist beängstigend. Und ich glaube, dass es sehr viel mit Erinnerungskultur zu tun hat. Mhm. Menschen müssen wissen, was passiert, wenn man solchen Stimmen nachgibt.
1: Und Sie sprechen ja da besonders die jungen Menschen an. Ja. Herr Stoiber, wir haben das jetzt eben auch schon einmal kurz angerissen. Die Zeit, in der das passiert ist, die rückt natürlich immer weiter weg. Es entsteht eine größere Distanz. Wie sehr ändert sich dadurch das Anforderungsprofil von Erinnerungskultur? Was ist zum Beispiel auch im NS-Dokumentationszentrum dann für Sie eine Herausforderung?
0: Ja, damit ändert sich natürlich was. Also ich würde sagen, das ist jetzt keine so unmittelbare neue Entwicklung. Also über das Verschwinden der Zeitzeugen klagt man schon seit den 1980er Jahren. Ich würde sagen, auch in den 90er Jahren und so weiter, die wenigsten Jugendlichen, die sich da mit dem Nationalsozialismus beschäftigt haben und so weiter, haben praktisch noch wirklich Kontakt zu Zeitzeugen gehabt. Also das überschätzt man, glaube ich, ein bisschen. Das ist jetzt nicht so eine plötzliche Zäsur. Aber es stimmt, die Entfernung wird größer und vor allem ist unsere Gesellschaft einfach auch sehr viel pluraler geworden, vielfältiger geworden durch Migration, durch andere Entwicklungen, so dass wir diese familiäre Beziehung, die es ganz lange ja in Deutschland sehr zentral gewesen ist, also was haben meine Großeltern gemacht oder so, die stellt sich gar nicht mehr unbedingt für alle Jugendlichen in genau dieser Frage. Aber auch das ist ein Grund, warum Stolpersteine so ein besonders gutes Mittel sind, um pädagogisch zu arbeiten. Nicht nur, weil sie sich tatsächlich im Lebensraum der Jugendlichen befinden oder der Schüler, also um Schulen und so weiter, sondern weil das auch der gemeinsame Bezugspunkt ist. Also man muss nicht mehr über die Biografie gehen, über so eine praktisch vermeintlich klassisch deutsche Biografie von Menschen, die immer hier gelebt haben und so weiter, sondern man kann eben anfangen, über Menschen zu sprechen, die hier vor Ort gelebt haben, da, wo wir alle zusammen leben. Mhm. Und dann sind Stolpersteine darüber hinaus eben auch deswegen also für Pädagogik so gut geeignet, weil man mit ihnen auch mit sehr jungen, eigentlich mit älteren Kindern schon anfangen kann, über den Nationalsozialismus zu sprechen. Es passt jetzt sehr gut, am Samstag, zum 3. Oktober, nehmen wir am Türenauftag der Maus teil und stellen Stolpersteine ins Zentrum, weil das eben eine Möglichkeit ist, auch mit Kindern schon über Nationalsozialismus zu sprechen, ohne direkt über Auschwitz und Vernichtung und was da alles an wahnsinniger Grausamkeit dran steckt. Aber dieser Moment von, hier haben mal Menschen gelebt und die leben hier jetzt nicht mehr und die sind nicht freiwillig weggezogen. Das ist eben etwas, was man auch mit älteren Grundschulkindern anfangen kann zu besprechen.
1: Und dennoch gibt es dann eben das Argument, dass auch in der Nachricht von Markus Schwörer-Böning aus Bergisch Gladbach, der hat über die App geschrieben, da kommt das drin vor, der schreibt nämlich auch, wir hatten in der Familie auch immer mal wieder überlegt, ob das Betreten, also wirklich das Drauftreten der Steine nicht eher die Würde verletzt und eine Tafel am Hauseingang wäre vielleicht angemessener, jedoch wahrscheinlich schwerer umzusetzen. Wir fragen nochmal Herrn Pesch, der aus Korschenbruch kommt und noch bei uns in der Leitung ist. Herr Pesch, was würde Ihnen denn noch an anderen Formen einfallen, wie man an die Opfer gedenken kann?
5: Ja, natürlich, es gibt Museen, es gibt Orte, an die man gehen kann, um dann vielleicht auch die großen Gräueltaten, also das wirklich das Verüben der Gräueltaten nicht zu erleben, aber wo einem das gezeigt wird, wie zum Beispiel KZs, Gedenkstätten und so weiter. Aber ich glaube tatsächlich, dass es wahnsinnig wichtig ist, das Gedenken in den Alltag zu bringen und zu zeigen, das war nicht irgendwo abstrakt in einem Paralleluniversum, sondern das ist genau hier vor deiner Haustür passiert. Mhm. Und ich glaube, das ist nicht zu ersetzen.
1: Vielen Dank für Ihren Anruf bei uns im WDR5-Tagesgespräch. Nächste Hörerin in der Leitung ist Frau Nauhaus-Konig. Ich grüße Sie. Konig, ich grüße Sie.
6: Konig, K vorne, K hinten, Konig.
1: Konig. Dann nehmen wir das so. Frau Konig, ich grüße Sie. Herzlich willkommen. Vielen Dank für Ihren Anruf. Wie denken Sie über die Entscheidung in Heidenau, dass es dort keine Stolpersteine mehr geben soll?
6: Ich finde das sehr schlimm. Ich selber war bis meinen Umzug hierher nach Nordrhein-Westfalen in Stuttgart-Vaihingen in der Gruppe Stolpersteine. Wir haben dort vom 1. bis zum letzten, wo ich dabei war, verschiedene verlegt. Es ist eine sehr wichtige Arbeit. Wir haben immer Schulen mit ins Boot genommen. Die haben die Biografien der Personen, für die die Steine verlegt worden sind, mit recherchiert und ganz interessante Lebensläufe entdeckt. Wir haben von dem ersten Ehepaar, das war der Direktor von der Deutschen Bank in Stuttgart-Vaihingen. Das Ehepaar ist deportiert worden und in Riga umgebracht worden. Dann ausfindig gemacht über die Schwester des Herrn damals in Australien, zwei Nichten in London. Und die sind zu der Stolpersteinverlegung gekommen. Und das haben wir oft erlebt, dass wir Verwandte, entfernte Nachkommen der Opfer mit eingeladen haben. Und das ist alles sehr, sehr auf der einen Seite emotional, aber zeigt, dass das, wie soll ich sagen, dass das stattgefunden hat und nicht, wie viele sagen, das gab's gar nicht und das sind Märchen und so weiter. Und das ist es wichtig, dass wir das auch mit der Jugend auf diese Art und Weise pädagogisch weitergeben. Mhm. Ja,
1: ich finde, Sie sprechen da einen wichtigen Punkt an, nämlich die Perspektive der Angehörigen der Opfer der NS-Zeit.
6: Genau.
1: Herr Stoiber, was merken Sie denn da? Welche Bedeutung hat das denn für Angehörige, in der Form von Stolperstein auch nochmal an die Familie zu erinnern?
0: Ja, das ist auch eine wichtige Dimension dieses Denkmals. Also die Verlegungen sind ja alles kleine Feiern, die von den Menschen, die Steine gestiftet, organisiert, recherchiert haben, gestaltet werden. Und dass da Angehörige mit diesen Feiern dabei sind, das kommt häufig vor, auch in Köln kommt das häufig vor. Und für die ist das ein wichtiger Akt. Und genauso ist es ein Ort, den man aufsuchen kann. Also ein Denkmal. Es gibt eine ganze Menge an praktisch Emigrierten, also Nachkommen von emigrierten Juden, die auch aus den USA oder sowas dahin reisen, um diesen Stolperstein zu sehen, also um diesen Ort irgendwie zu erleben, wo die dann Großeltern oder vielleicht sogar schon Urgroßeltern gelebt haben. Und für die ist das ein ganz wichtiger Moment, dass man eine Spur ihrer Vorfahren an diesem Ort noch sieht, dass das eben nicht einfach eine Geschichte ist, über die man heute hinweggeht.
1: Mhm. Frau Nauhaus-Konig, und wenn wir nochmal auf Heidenau zu sprechen kommen, dort gibt es den Gedanken, das jetzt zentral auf dem Friedhof zu machen, eine Gedenkstätte, finden Sie nicht angemessen?
6: Ich werde Ihnen sagen, ich bin selber Jüdin. Es gibt Gedenkstätte auf allen jüdischen Friedhöfen, auch für die Umgekommenen im Holocaust und so weiter. Das genügt nicht. Und es soll ja nicht auf dem jüdischen Friedhof, wir wissen, wir kennen die Geschichte. Ja, es soll genau zu sagen, die lebten unter uns, wie Bürger, wie alle anderen. Und auf einmal sind sie verschwunden. Ein weiterer Punkt ist, wir hatten praktisch nur diesen einen Fall von der jüdischen Familie, der erste Fall. Alle anderen Fälle, für die wir Stolpersteine verlegt haben in Stuttgart-Vaihingen, waren Zwangsarbeiter. Auch die haben sich vor Gram, vor Not entweder in das flüssige kochende Aluminium in einer Firma gestürzt, um dieses Leben von Zwangsarbeiter loszuwerden. Ja, auch solche Schicksale gab es, das will ich auch sagen. Es ist nicht nur die jüdische Seite, obwohl ich Jüdin bin.
1: Frau Nauhaus-Konig, wir haben ja auch darüber gesprochen, dass die Erinnerungskultur unter Druck gerät, dass die politische Situation in Deutschland ist, wie sie ist. Macht Ihnen das Sorgen?
6: Ja, na, und ob vor allen Dingen für die jungen Leute. Ja, ich sehe ja, was in den Universitäten passiert im Moment und so. Und man darf nicht mischen, was die Politik von Israel ist, mit dem, was Juden, besonders Juden, die auch im Ausland leben. Ja, die können nichts dafür, was in Israel passiert, ob das jetzt, ob man das auf der einen Seite, auf der anderen Seite ist. Hier wurden Leute verfolgt wegen ihrer Religion. Und das hat nichts, überhaupt nichts mit der Politik heute in Israel zu tun. Und dass man darum jetzt Juden hier in Deutschland haben, auch wieder die Probleme, das sehe ich, also das ist eine unmögliche Situation für uns. Leider wird das so ausgenutzt.
1: Vielen Dank für Ihren Anruf, für Ihre Geschichte hier bei uns im WDR5-Tagesgespräch. Es ist 3:01. Wir haben noch einen letzten Hörer, der in der Leitung wartet, Michael Bock aus Iserlohn. Hallo, Herr Bock.
7: Seien Sie gegrüßt. Hallo. Herr Bock. Ich fasse mich ganz kurz.
1: Gerne.
7: Also das einzig Positive an dem Ganzen ist, dass unisono alle Anrufer inhaltlich das Gleiche gesagt haben. Das ist schon beruhigend, dass alle das als Drama empfinden. Und ich finde, dass die AfD das vorschlägt, wo ja Mitglieder behaupten, dass die 6 Millionen Juden ein Fliegenschiss der Geschichte sind, dass die sowas initiieren. Ich sag mal, das ist jetzt nicht verwunderlich, trotzdem erschreckend. Aber wie schon zu Anfangs gesagt, dass die CDU da mitspielt, ich finde, das ist eine fast größere Katastrophe, wenn man sich dann fragen muss, wo steht die CDU in Sachsen. Ansonsten, ich finde die Stolpersteine wichtig, dass sie im Boden liegen, dass man darüber geht. Also ich finde das auch eine Farce, das als Grund anzubringen, dass man sie dort nicht anbringen soll. An der Hauswand wäre es sicherlich besser. Aber ich finde, das ist vorhin auch schon gesagt worden, ich finde halt gerade in den Schulen, es ist umso wichtiger, weil ich würde sagen, für viele ist so ein Stolperstein vielleicht gar nicht mehr so augenscheinlich, dass ihnen bewusst wird, worum es da geht, weil man halt wirklich drüber geht und nicht wirklich stolpert. Also ich finde, die Schulbildung ist ganz wichtig, dass die Jugendlichen einfach wissen, was früher passiert ist und dass sowas nicht wieder passieren darf.
1: Und Sie klagen hier natürlich auch ein bisschen die CDU an. Man muss dazu sagen, der CDU-Landesverband in Sachsen hat ja ganz klar sich für das Gedenken nochmal dazu positioniert. Erwarten Sie dann auch von höherer Stelle da nochmal auch eine Äußerung?
7: Definitiv. Also weil man sich ja bei manchen Entscheidungen ohnehin fragt, also schon, das wird jetzt nicht, ich will jetzt nicht übertreiben, wo steht die CDU, aber ja, definitiv. Also wenn man von den Linken in Berlin fordert, dass sie sich distanzieren von Antisemitismus und man das politisch auswirkt, dann ist es bei der CDU umso wichtiger, dass die als Vorbild vorangehen.
1: Das Tagesgespräch neigt sich leider schon dem Ende. Eine Stunde ging es bei uns um das Gedenken an die Opfer des Nationalsozialismus. Die Stolpersteine sind nämlich eine besondere Form in der Stadt Heide. Genau in Sachsen will man das Gedenken aber künftig anders umsetzen und da sollen keine Stolpersteine mehr verlegt werden. Vielen Dank für all Ihre Anrufe, Nachrichten und Meinungen dazu und vielen Dank natürlich auch an unseren Experten, an den Historiker Dr. Janosch Steuwer. Hier bei uns bei Reda 5 folgt jetzt das Mittagsecho mit allem Wichtigen von heute und mein Name ist Tobi Schäfer. Auf bald und Ihnen noch einen schönen Dienstag.

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1: 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Hallo. Kommt das Sparpaket zur Pflege? Eigentlich soll das morgen durchs Kabinett. Ob und wie, darum ringt die Bundesregierung noch. Gleich unser erstes Thema. Außerdem schauen wir in unserem Blickwechsel zum Weltherztag aufs Thema Herzgesundheit und beleuchten die Ungleichheiten und Ungerechtigkeiten rund ums Herz. Und wir gehen nach Kalkar am Niederrhein. Dort findet heute eine Messe rund um Verteidigung im Weltraum statt.
2: Wir bauen eine resiliente Weltraum-Sicherheitsarchitektur auf, bestehend aus Bodenstationen, aus Satellitensystemen und aus entsprechenden Startkapazitäten, die von zentraler Bedeutung sind in diesem Kontext.
3: Wir haben das Frauenherz, muss ich wirklich sagen, über Jahre, Jahrzehnte komplett vernachlässigt und das war falsch. Frauen haben ganz andere Beschwerden, auch beim Herzinfarkt.
4: Wir diskutieren in diesen Stunden und Tagen nicht über das Ob einer Pflegereform, sondern wir reden über das Wie. Wir suchen also nach dem richtigen Weg.
1: Und dieser Weg wird offenbar kein leichter sein. Morgen soll die Pflegereform, die ja erstmal vor allem ein Sparplan ist, durchs Bundeskabinett, also den ersten Schritt nehmen Richtung Gesetz. Aber die SPD hat kurzfristig Redebedarf angemeldet und will nicht nur sparen, sondern auch direkt reformieren. Der CDU-Gesundheitsminister Lindemann will das später und erstmal eine Pflegekommission einsetzen. Gestern Abend hat es ein langes Treffen gegeben, um die Konflikte beizulegen, offenbar ohne Einigung. Also wird gerade weiter verhandelt. Isabel Karas aus unserem Hauptstadtstudio. Wissen wir denn, worum noch gestritten wird?
5: Ja, du sagst es, die Gespräche laufen noch und da dringt recht wenig nach draußen. Aber klar ist, der Gesundheitsminister von der CDU, Carsten Linnemann, will ja unter anderem die Kriterien verschärfen, wer jetzt überhaupt finanzielle Hilfe bei der Pflege bekommt. Also die Kasse würde zukünftig strenger hinschauen, bevor sie zum Beispiel überhaupt einen Pflegegrad genehmigt. Außerdem sollen auch die staatlichen Zuschüsse fürs Pflegeheim langsamer ansteigen als bisher. Und da sagt die SPD, das finden wir ungerecht. Aus Sicht der Partei wird da zu stark bei den Pflegebedürftigen und bei ihren Familien gespart. Sie will deshalb einen Preisdeckel für die Pflegekosten und einen finanziellen Ausgleich zwischen der gesetzlichen und der privaten Pflegeversicherung. Und darüber, wie jetzt diese beiden Positionen zusammenkommen, wird noch debattiert.
1: Jetzt sind sich aber alle einig, irgendwie muss gespart werden. Wie sehr geht es denn wirklich jetzt um Inhalte und wie viel auch darum zu zeigen, ja, wir hören auf die Sorgen der Wählerinnen und Wähler?
5: Also natürlich geht es auch um Inhalte, aber wenn wir auf das Timing gucken, zu dem unter anderem die Forderungen der SPD, die zwar nicht neu sind, aber die jetzt eben nochmal verstärkt aufgekommen sind, dann können wir schon sagen, da haben vielleicht auch die Ergebnisse der Landtagswahlen eine Rolle gespielt, wo gerade bei der SPD auch die Parteispitze sagt, wir müssen unsere eigenen Positionen stärker herausstellen und dementsprechend machen sie vielleicht jetzt gerade deshalb auch nochmal Druck auf den Gesundheitsminister von der CDU, ausgelöst durch den Gedanken, ja, das, was die Union da plant, das fänden unsere Wähler. Wählerinnen und Wähler bei der SPD einfach nicht gerecht.
1: Wie ist denn deine Einschätzung? Werden die Pläne morgen durchs Bundeskabinett gehen?
5: Oh, da würde ich mich noch nicht festlegen wollen. Gesundheitsminister Lindemann, der hält ja bisher an dem Zeitplan fest und auch vom gesundheitspolitischen Sprecher von der SPD-Bundestagsfraktion, von Christos Pantazis, haben wir heute gehört, er sei da guter Dinge. Aber weil eben so wenig nach draußen dringt, bisher macht es uns das sehr schwer abzuschätzen, ob wir das Ganze morgen nun auf der Tagesordnung sehen oder nicht.
1: Sagt Isabel Karas aus unserem ARD-Hauptstadtstudio. Dankeschön. Wir sprechen in letzter Zeit ja viel darüber, wie wir uns im Ernstfall verteidigen können sollten, was wir für Drohnen, Flugzeuge, Panzer, Flugabwehr bräuchten. Worüber wir wenig sprechen, ist, welche Rolle der Weltraum eigentlich spielt. Denn moderne Streitkräfte sind abhängig von Satelliten und die wiederum müssen geschützt werden. Darum dreht es sich unter anderem auf der Fachmesse Mission K, heute in K wie Kalkar. Am Niederrhein. Klingt alles ein bisschen nach Krieg der Sterne. Oliver Neuroth beginnt aber erstmal bei Star Trek.
6: Der Weltraum hat nicht nur unendliche Weiten, er birgt auch unendliche Gefahren.
7: Was da oben rumfliegt, ist kritische Infrastruktur. Die gilt es zu schützen.
6: Alexander Kleinschmidt, Mitbegründer des Netzwerkevents Mission K, denkt vor allem an Satelliten. Sie spielen auch für das Militär eine immer wichtigere Rolle, wenn es um Kommunikation und Navigation geht.
7: Versuche, Einfluss zu nehmen auf unsere Infrastruktur, gab es schon immer. Und was wir halt gesehen haben, ist, dass diese Angriffe zunehmen, weshalb das Thema Weltraum einfach eine Domäne geworden ist, geworden ist, die für Verteidigung interessant ist.
6: Das hat auch die Bundesregierung erkannt und vor knapp einem Jahr die erste Weltraumsicherheitsstrategie beschlossen. Darin heißt es unter anderem, die militärische Handlungsfähigkeit solle durch die Nutzung des Weltraums gestärkt werden. Die Bundeswehr will besser aufklären und Gefahren früher erkennen. Ein neues Feld für die Bundeswehr und für die Rüstungsindustrie. Mehr als 100 Unternehmen und Start-ups aus der Branche sind auf der Mission K in Kalka vertreten und wollen sich mit dem Bundesverteidigungsministerium vernetzen. Sprich, ausloten, ob ihre Produkte und Entwicklungen zu dem passen, was sich die Bundeswehr für die Verteidigung des Weltraums vorstellt. Sarah Nanni blickt skeptisch auf solche Netzwerktreffen. Die sicherheitspolitische Sprecherin der Grünen im Bundestag warnt vor zu viel Nähe zwischen Auftraggeber und Auftragnehmer.
0: Hier müssen wir absolut aufpassen, dass aus solchen Events heraus nicht Aufträge entstehen, die dann mithilfe des Bundeswehrbeschaffungsbeschleunigungsgesetzes auch noch über eine Direktvergabe laufen. Und am Ende hat man das Gefühl, da wurde gar nicht geschaut, ob wirklich das beste Produkt nicht vielleicht noch woanders zu finden ist.
6: Diese Befürchtung hat auch Transparency Deutschland. Ihr Experte für Rüstungsgeschäfte, Peter Konze, erinnert daran, dass sich bisher vergleichsweise wenige Rüstungsfirmen auf die Weltraumverteidigung spezialisiert haben. Gerade deshalb müssten die offiziellen Stellen kontrollieren, dass die korrekten Wege bei Vergabeverfahren eingehalten werden.
8: Es ist ganz besonders wichtig, dass man da sensibel drauf guckt und die eingeschalteten Organisationen einschließlich des Haushaltsausschusses sehr gründlich hingucken.
6: Der Veranstalter von Mission K betont auf Nachfrage, das sei sichergestellt, ebenso das Bundesverteidigungsministerium.
1: Oliver Neuroth über die Weltraumverteidigungsmesse Mission K in Kalka. So ein nagelneues Handy, das kostet ja gerne mal über 1000 Euro oder auch weit über 1000 Euro. Da kann es sehr verlockend sein, wenn wir im Internet ein Schnäppchen finden. Allerdings können wir da auch auf Betrüger reinfallen. Seit heute Morgen gibt es gegen solche Betrüger eine Großrazzia mit Schwerpunkt Nordrhein-Westfalen. Jana Heck.
9: In Krefeld etwa verschafften sich Ermittler Zutritt zu einer Lagerhalle, in der die Gruppe Tausende der mutmaßlich gefälschten Handys deponiert haben soll. Mehrere Beschuldigte wurden laut Informationen von WDR, NDR und SZ bereits am Wochenende festgenommen. Die Behörde von EU-Generalstaatsanwältin Laura Kövesi über den Verdacht.
10: So we have a criminal organization who have
11: Also es geht um eine kriminelle Organisation, die mehr als 1 Million Smartphones auf Internetplattformen an Bürgerinnen und Bürger verkauft hat, so als wären sie neu. Und auf diese Weise hat sie einen Schaden von mehr als 300 Millionen Euro verursacht.
9: Das mutmaßliche Betrugssystem sollen die beiden Hauptbeschuldigten seit 2017 aufgebaut haben. Die Handys sollen über Online-Plattformen wie Amazon verkauft worden sein, der Großteil an arglose Kunden in Deutschland.
10: So we have a lot of citizens.
11: Es gibt viele Bürgerinnen und Bürger, die die Smartphones gekauft haben. Sie haben den Preis gezahlt, als wären die Geräte neu. Aber in Wirklichkeit waren sie das nicht.
10: The mobile phones were not new.
9: So der Verdacht. Außerdem sei mit dem Verkauf gefälschter Handys auch ein ausgeklügeltes Umsatzsteuerbetrugssystem einhergegangen, heißt es in den Unterlagen. Mindestens 24 Millionen Euro an fälligen Steuern soll die mutmaßliche Betrügerbande so allein in Deutschland hinterzogen haben. Der Verdacht gegen die Firmen gründet laut Ermittlungsvermerken unter anderem auf Observationen und abgehörten Telefonaten.
1: In Nordrhein-Westfalen arbeiten immer mehr Menschen auch im Alter. Mehr dazu in den Kurznachrichten mit Christina Maria Greve.
12: Laut Statistikamt ist etwa jeder Sechste zwischen 65 und 74 noch im Job. Das sind 17% mehr als noch vor 20 Jahren. Auch in der nächst jüngeren Altersgruppe von 55 bis 64 wird mehr gearbeitet als vor 20 Jahren. Die Statistiker sagen, das liegt vor allem daran, dass es weniger gesetzliche Rente gibt, Fachkräfte fehlen und mehr Frauen arbeiten als früher. In Berlin ist der Deutsche Schulpreis verliehen worden. Auch zwei Schulen aus NRW waren dabei. Den Hauptpreis gab es zwar nicht, dafür aber jeweils 5000 Euro. Die Friedrich-von-Bodelschwenk-Schule in Bergkamen betreut besonders Kinder, die zum Beispiel Autismus haben. An der Gemeinschaftsgrundschule Schule Frontenberg unterstützen unter anderem Schultiere die Entwicklung der Kinder. Im Prozess um Rabatte auf der App des Discounters Lidl hat das Oberlandesgericht Brandenburg die Klage abgewiesen. Die Richter sagten, zunächst seien Landgerichte dafür zuständig. Die Verbraucherzentralen werfen Lidl vor, Menschen zu benachteiligen, die keine App benutzen können oder wollen, etwa Senioren oder Kinder. Der Zoll hat am Wochenende kontrolliert, ob sich Barbershops und Kosmetikstudios in Deutschland an Arbeitsregeln halten. Das Ergebnis: insgesamt wurden rund 340 Strafverfahren eingeleitet. Es geht vor allem um Beschäftigte ohne Aufenthaltsgenehmigung und Schwarzarbeit. Blickwechsel.
1: Herz-Kreislauf-Erkrankungen sind eine der häufigsten Todesursachen in Deutschland. Ganz vorne dabei der plötzliche Herztod. 65.000 Menschen sterben daran, jedes Jahr. Schauen wir heute drauf am Weltherztag und sprechen mit dem Leiter einer Studie über soziale Ungleichheit bei Herz-Kreislauf-Erkrankungen. Wir schauen nach Dänemark. Dort gibt es eine App, die hilft, die Zahl der Todesfälle zu senken. Und wir starten mit der Geschlechterungerechtigkeit. Denn wenn ich jetzt hier einen Herzinfarkt bekomme, dann kann ich mir ziemlich sicher sein, die Leute um mich rum, die erkennen das schnell, wenn ich über Schmerzen im linken Arm klage, wenn ich mir an die Brust fasse und dann zusammenklappe. Bei Frauen sind die Symptome aber ganz andere. Rückenschmerzen zum Beispiel, Übelkeit. Und auch bei anderen Herzerkrankungen tun sich selbst Mediziner schwer, die richtige Diagnose zu stellen. Julia Jakob über das Schicksal einer Betroffenen.
13: Müde, kraftlos, das Herz schlägt bis zum Hals. Das erlebt Christina Scharf seit vielen Jahren. Immer wieder rennt sie von Arzt zu Arzt, von Klinik zu Klinik. Auch eine Katheterlaboruntersuchung bringt nichts Auffälliges ans Tageslicht. Bei dieser klassischen Untersuchung wird ein dünner Schlauch bis zum Herzen vorgeschoben. So sollen Engstellen durch Verkalkungen entdeckt werden.
14: Jedes Mal ist halt gesagt worden, wir können nicht erklären, warum sie so schwach sind, warum das Energielevel oder der Energielevel nicht ausreichend ist, warum sie all das haben. Das kann nichts mit dem Herzen zu tun haben.
13: Hormonschwankungen und Stress werden der 55-Jährigen als mögliche Ursache angeboten. Christina Scharf fühlt sich nicht ernst genommen.
15: Erste Nachricht, Sie sind nicht hysterisch und bekloppt. Ja. Zweite gute Nachricht, wir haben es jetzt gefunden, wir wissen, was los ist. Mhm. Und die dritte gute Nachricht, bekommen wir gut therapiert.
13: Der Kardiologe Michael Becker hat damals nicht aufgegeben. Er leitet das erste in Deutschland gegründete Zentrum für Frauenherzen im nordrhein-westfälischen Würselen.
15: Bei dieser Beschwerdesymptomatik, Druck in der Brust, Luftknappheit, Herzstolpern, vor allem in Ruhe und abends, sollte man eben auch an die sogenannte koronare Mikrozirkulationsstörung, also an die Störung der kleinsten Gefäße am Herzen denken.
13: Bei der erneuten Untersuchung im Herzkatheterlabor entdeckt Becker in den kleinen und kleinsten Herzgefäßen eine Unregelmäßigkeit.
15: Das Gefäß müsste sich eigentlich weiten. Das wäre die eigentliche Aufgabe des Körpers, dass die Gefäße weiter werden. Und Sie sehen, was passiert. Das Gefäß verkrampft sich maximal. Und das bedeutet eben, dass in dem Bereich des Herzens einfach viel weniger Blut ankommt.
13: Die Fehlfunktion der kleinen Herzgefäße ist behandelbar und eine ganz typische Herzerkrankung für Frauen. Christina Peiter-Soglo vom Uniklinikum Schleswig-Holstein in Lübeck hat vor knapp 2 Jahren eine Frauenherz-Sprechstunde aufgebaut.
16: Typischerweise treten die Angina pectoris-Beschwerden auf der linken Herzhälfte aus, mit Ausstrahlung in den Arm oder in den Hals. Aber Frauen haben sogar häufiger Schmerzen auf der rechten Körperhälfte. Ja, Frauenherzen schlagen halt anders. Frauen haben andere Beschwerden und das muss man wissen.
13: Mehr Frauenherzzentren, mehr genderspezifische Studien. Denn es ist wichtig, die Herzerkrankungen bei Frauen rechtzeitig zu bemerken und zu behandeln. Besonders zu Krämpfen in den kleinen Herzgefäßen, wie bei Christina Scharf, neigen Frauen verstärkt und damit besteht ein höheres Risiko für einen Herzinfarkt.
1: Julia Jakob mit dem Fall einer Betroffenen, die lange kämpfen musste um die richtige Diagnose. Vertiefen wir jetzt mit Tobias Pichon vom Max-Delbrück-Center in Berlin und weiten das Thema auch noch ein bisschen. Pichon hat eine Studie geleitet zur sozialen Ungleichheit als Krankheitsrisiko für Herz-Kreislauf-Erkrankungen. Habe ich vor der Sendung mit ihm drüber gesprochen. Hallo, Herr Pichon.
17: Ja, guten Tag. Hallo.
1: Herr Pichon, was ist riskanter, arm oder Frau zu sein?
17: Was ist riskanter, arm oder Frau zu sein? Also grundsätzlich ist es so, dass man jetzt in Bezug auf Kreislauferkrankungen ja weiß, dass Männer altersspezifisch gesehen ein höheres Herz-Kreislauf-Risiko haben als Frauen. Auf der anderen Seite ist es aber eben auch bekannt, dass das Herz-Kreislauf-Risiko stark mit dem sozioökonomischen Status zusammenhängt. Das heißt also, man weiß aus Bevölkerungsstudien, dass eben Menschen mit niedrigem Sozialstatus, also gemessen an der Schulbildung oder auch an dem Einkommen, ein höheres Herz-Kreislauf-Risiko haben.
1: Und das heißt, das Risiko, was wir gerade gehört haben mit Blick auf Frauen, wäre dann vor allem eins, was die Diagnose betrifft. Also sie erkranken seltener, aber wenn, dann weiß man nicht so richtig, dauert es, bis man es feststellt sozusagen.
17: Ja, also was wir bei uns in unserer Analyse untersucht haben, das war eben ganz interessant. Wir haben uns praktisch angeschaut, wie ist dieser Vergleich zwischen Frauen und Männern. Das heißt, wir haben in der großen Studie, der Narkogesundheitsstudie, eben untersucht, wie häufig werden Herz-Kreislauf-Erkrankungen berichtet, wie häufig liegen Risikofaktoren vor. Und da sieht man erstmal das, was man so auch erwarten würde. Das heißt also, Männer berichten absolut gesehen eben häufiger, dass bei ihnen schon eine Herz-Kreislauf-Erkrankung vorliegt als Frauen. Risikofaktoren sind auch häufiger vorhanden, also zum Beispiel Bluthochdruck und Typ-2-Diabetes. Und wenn man sich jetzt aber den Vergleich anschaut, dann sieht man, dass diese Beziehung zwischen dem geringeren Sozialstatus und dem häufigeren Vorliegen von Risikofaktoren, dass das für bestimmte Faktoren eben stärker bei Frauen ausgeprägt ist. Also beispielsweise haben Frauen mit niedrigerem Sozialstatus deutlich häufiger Adipositas im Vergleich eben zu Frauen mit besserem Sozialstatus, wenn man das, als wenn das, als was diese Beziehung eben bei Männern der Fall ist.
1: Und womit lässt sich das erklären, dass dieser Sozialstatus so eine große Rolle spielt?
17: Ja, das ist eine gute Frage. Das ist spekulativ. Es hängt ein Stück weit wahrscheinlich in Deutschland spezifisch auch mit der Altersstruktur zusammen und wahrscheinlich auch mit dem Kenntnis um bestimmte Risikofaktoren und um bestimmte Erkrankungen. Wir haben das bei uns in der Studie noch nicht spezifisch untersucht, aber es gibt Daten aus anderen Ländern, wo eben bekannt ist, dass so Frauen mit niedrigem Sozialstatus auch weniger gut um Risikofaktoren wissen oder ihre Risikofaktoren kennen, als das beispielsweise bei Männern der Fall ist.
1: Ist das denn ein Thema, dass das eben so ist, was Politik, Krankenkassen, Ärztinnen und Ärzte genug auf den Schirm haben aus Ihrer Sicht?
17: Also ich glaube, man muss wahrscheinlich diese Kenntnisse, sagen wir mal, zukünftig besser nutzen, dass man eben vor allen Dingen daran denkt, Präventionsmaßnahmen auch gezielter zu richten und eben auch den Sozialstatus dort berücksichtigt. Also generell ist ja ein Mittel für die Prävention die Verhaltensprävention, die ja sehr rational ausgerichtet ist. Also man spricht den Verstand an und strebt eben an, bestimmte Risikofaktoren anzupassen. Und ich glaube, dass man da vielleicht überlegen muss, das gezielter auszurichten auf diese Unterschiede eben auch in der Schulbildung und im Sozialstatus.
1: Wenn wir mal aufs große Ganze gucken, was würden Sie sagen, wo steht Deutschland da im internationalen Vergleich, wenn wir so insgesamt aufs Thema Herzgesundheit schauen?
17: Also man sieht auch in Deutschland, dass insgesamt die altersspezifische Sterblichkeit rückläufig ist. Auf der anderen Seite ist es eben auch in Deutschland so, dass wir natürlich eine alternde Gesellschaft haben, also mit steigender Lebenserwartung steigt eben auch die Zahl der Fälle absolut gesehen an Herz-Kreislauf-Erkrankungen, sodass das Thema insgesamt auch weiterhin relevant sein wird.
1: Sagt der Epidemiologe Tobias Pichon vom Max-Delbrück-Center in Berlin. Und dann blicken wir kurz nochmal auf den Herz-Kreislauf-Stillstand. Wer den bekommt und nicht gerade zufällig sowieso schon in einem Krankenhaus ist, der hat nur eine Chance von 10%, das zu überleben. Weil es im Schnitt 9 Minuten dauert, vom Notruf bis zur Wiederbelebung durch den Notarzt. Und in diesen 9 Minuten könnten Ersthelfer einspringen. Zum Beispiel, indem Helfer in der Nähe direkt eine Nachricht per App auf ihr Handy bekommen. In Deutschland gibt es dazu erste Versuche und Studien. Unser Nachbar Dänemark ist da schon deutlich weiter. Jana Sinram.
18: Ein Wohnzimmer in Fredensborg, einem Vorort von Kopenhagen. Alf Dissing und Klaus Hedegaard sitzen am Esstisch und trinken Kaffee. Vor den beiden Männern liegen Erinnerungen an einen dramatischen Moment. Zeitungsausschnitte aus dem Jahr 2017 mit Artikeln darüber, wie Klaus Alf das Leben gerettet hat. Der heute 66-Jährige hatte damals zu Hause einen Herzstillstand. Klaus kam gerade vom Joggen.
19: Da war ein Alarm.
18: Da bekam ich einen Alarm aufs Handy und da bin ich direkt hierher gerannt. Das hat vielleicht 2 Minuten gedauert. An der Tür habe ich seine Frau Marianne getroffen. Sie hat mich angeschaut und gefragt, was machst du denn hier? Und ich habe gesagt, gibt es hier einen Herzstillstand?
19: Und ich sage, der Herr, der Jadestop, ja.
18: Klaus hatte als einer der ersten die Herzläufer-App heruntergeladen, die die Stiftung Drückfonden damals in einem Pilotprojekt in der Region Kopenhagen testete. Und begann sofort den Rettungseinsatz, erinnert sich Alf.
20: Ja, das ist so, erzählt der Klaus.
18: Sie haben mir später erzählt, dass Klaus mich zusammen mit Marianne aus dem Bett auf den Boden gehoben hat. Und dann kam noch jemand und hat einen Defibrillator gebracht. Später kamen dann zwei Krankenwagen und der Notarzt.
20: Zwei Ambulanzen, ein Akutbiel.
18: 15 Minuten dauerte es, bis die professionelle Hilfe eintraf. Da hatte Klaus ihn schon minutenlang wiederbelebt. Das war entscheidend dafür, dass er überlebt hat, ist Alf überzeugt. Je schneller du Hilfe bekommst, desto höher sind die Chancen. Ich habe heute keine bleibenden Schäden. Aber wenn du nicht rechtzeitig gefunden wirst, bist du eben weg. Ein Erste-Hilfe-Kurs in einer Wohnsiedlung im Kopenhagener Vorort Charlottenlund. Mehrere Teilnehmer knien vor Plastikpuppen auf dem Boden und üben Herzdruckmassage. Kursleiter Ole Nielsen ist selbst Herzläufer und zeigt seinen Teilnehmern immer auch die App, die Dänemark als erstes Land flächendeckend etabliert hat. Das Projekt läuft seit 2017 und inzwischen gibt es 61.000

0: Parallel zur Herzläufer-App hat die Stiftung inzwischen in ganz Dänemark ein dichtes Netz an Defibrillatoren aufgebaut. Auch dadurch hat sich die Überlebensrate bei Herzstillständen in Dänemark in den vergangenen gut 20 Jahren vervierfacht. Alf Dissing ist dankbar, dass er als einer der ersten von der App profitiert hat. Ich bin froh, dass ich gerettet wurde, sonst würde ich heute hier nicht sitzen. Ich habe bis jetzt fast 9 zusätzliche Jahre auf dem Konto. Die gewonnene Zeit verbringt er nicht nur mit seiner Frau Marianne und ihren Enkelkindern, sondern auch mit Klaus. Denn aus dem ersten Kontakt beim Notfall vor 9 Jahren ist inzwischen eine Freundschaft fürs Leben geworden.
1: Und mit diesem Blick nach Dänemark endet unser Blickwechsel zum Weltherztag. Wir haben von einer Frau gehört, die lange auf eine richtige Diagnose zu ihrer Herzerkrankung warten musste und darüber gesprochen, warum es so eine große Rolle bei Herz-Kreislauf-Erkrankungen spielt, ob jemand ein Mann oder eine Frau ist oder reich oder arm. 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
1: In Brasilien wird bald gewählt. Am kommenden Sonntag steht da die erste Runde der Präsidentschaftswahlen an. Und da läuft es vermutlich auf ein Duell hinaus. Der amtierende Präsident Lula da Silva gegen Flavio Bolsonaro. Das ist der Sohn des früheren extrem rechten, antidemokratischen Präsidenten Jair Bolsonaro. Anne Herberg war für uns im Wahlkampf unterwegs. Sie ist Korrespondentin für die ARD in Rio de Janeiro. Ich habe mit ihr vor der Sendung gesprochen und sie zuerst gefragt, ob es bei dieser Wahl um Inhalte geht oder nur um das Duell Lula gegen Bolsonaro.
3: Also dieses Duell Lula gegen Bolsonaro, Flavio gegen Bolsonaro Junior, das ist natürlich das große Duell. Mhm. Aber wenn man so mit den Leuten auf der Straße spricht, sind zwei Eindrücke sehr deutlich bei mir. Auf der einen Seite gibt es zwei verfestigte Lager, also die sowieso Lula und Bolsonaro wählen. Auf der anderen Seite gibt es eine ganz große Menge an Menschen, die so gerne einen dritten Weg hätten, irgendeinen Mittelweg, die diese Polarisierung ein bisschen satt sind, die sagen, wir brauchen neue Gesichter und auch wirklich dann den Themen wichtig sind. Und da zählt die Kriminalität dazu, ne? Also steigende Unsicherheit, aber auch der Einfluss des organisierten Verbrechens. Und es zählen auch wirtschaftliche Themen dazu, beispielsweise für junge Leute, die sagen, wieso haben wir eigentlich so ein mieses Gehalt? Ja, wir können nichts zurücklegen. Das ist ein großes Thema.
1: Hm. Ich würde vor allem mal auf die beiden Hauptfiguren gucken, weil das diese, die wir hier ja bei uns auch vor allem kennen. Lula, der setzt ja stark auf seine politische Vergangenheit, ist ja nicht seine erste Präsidentschaft jetzt, auf seine Herkunft aus armen Verhältnissen, auf die sozialen Erfolge seiner Regierung. Wie wichtig ist dieses Lula-Erbe heute noch?
3: Naja, Lula hat Brasilien ganz, ganz stark geprägt in den letzten Jahrzehnten. Du hast es gesagt, das ist nicht seine erste Präsidentschaft. Er kam 2003 zum ersten Mal an die Macht, hat zwei Amtszeiten regiert. Er kam jetzt zurück. Das heißt, das ist ein großes Thema. Und er ist auch sicherlich, wenn man sich in der Region umschaut, im Grunde die Führungsfigur im globalen Süden, die es heute noch gibt. Ganz stark ist dieses Thema soziale Gerechtigkeit, Kampf gegen Hunger, Kampf gegen soziale Ungleichheit. Das prägt seine gesamten Amtszeiten und das prägt seine Politik und das hat auch das Land geprägt und verändert. Das muss man sagen. Ich habe ganz viele Leute erlebt, die gesagt haben, hey, meinen Eltern ging es noch anders. Ich hatte Zugang zur Uni. Ich habe nicht mehr irgendwie ohne Wasser gelebt. Ich studiere jetzt. Ich bin die Erste in meiner Familie. Und das verdanke ich der Sozialpolitik von Lula.
1: Dann gucken wir auf Flavio Bolsonaro, den Sohn von Jair Bolsonaro, Ex-Präsident, rechtskräftig verurteilt wegen der Vorbereitung eines Staatsstreichs. Jetzt ist der Sohn natürlich nicht der Vater. Aber wie eng sind da die Verbindungen zwischen den beiden?
3: Die sind extrem eng. Der Vater nennt den Sohn Zero also 01, wie so eine militärische Rangfolge. Es ist sein ältester Sohn. Und Flavio Bolsonaro kommt bei Wahlkampfauftritten auch immer auf die Bühne und sagt, ich weiß, ich sehe jemand ähnlich, ich erinnere euch an jemand. Also dieses Erbe vom Vater, das ist auch, glaube ich, sein stärkstes politisches Kapital, weil er selbst nicht das Charisma hat, das sein Vater hat. Er wiederholt alle möglichen Sachen, die sein Vater macht. Einen radikalen Diskurs. Und die Themen, die er natürlich ganz arg pusht, das ist das Thema innere Sicherheit und das

0: im Grunde sie für die Zukunft stehen, also dass es so nicht mehr weitergeht, Brasilien bedroht ist. Er sagt im Grunde, dass es eine linke Diktatur gibt in Brasilien. Und dann darf man aber auch nicht vergessen, dieser Wahlkampf 4 spielt natürlich auch ungemein in den sozialen Netzwerken. Also da wird von beiden Seiten übrigens natürlich auch ganz stark mit Narrativen und mit Fake News und mit Desinformation gearbeitet.
1: Dann würde ich gerne zum Schluss noch ganz kurz auf deine eigene Arbeit gucken. Wie frei kannst du denn im Wahlkampf unterwegs sein? Hast du da ein Gefühl von Unsicherheit oder würdest du sagen, das ist problemlos möglich?
0: Wir waren beispielsweise in Favelas unterwegs. Dort ist es immer schwierig zu arbeiten, weil diese Viertel von Drogengangs kontrolliert werden. Das heißt, man muss immer sich de facto im Vorfeld die Erlaubnis holen, wenn man dort beispielsweise drehen will. Auf der anderen Seite nehme ich die Stimmung auf den Wahlen und in den Demonstrationen, auf den Demonstrationen, auf denen ich bin, nicht als gefährlich wahr. Ich bin immer mit Respekt behandelt worden von sowohl Bolsonaro-Anhängern als auch von Lula-Anhängern. Als ausländische Journalistin habe ich dort keine Probleme gehabt.
1: Wenn du jetzt die Stimmung einmal so zusammenfasst, würdest du dir zutrauen, einzuschätzen, in welche Richtung es geht nach der Stichwahl dann, die vermutlich kommen wird? Wird es eher nochmal Lula oder eher Bolsonaro?
0: Das kann ich euch tatsächlich nicht sagen. Ich saß neulich mit Journalistenkollegen zusammen und wir haben eine Tipprunde gemacht, tatsächlich basierend auf unseren bisherigen Erfahrungen. Und es war auch bei uns ein absolutes Kopf-an-Kopf-Rennen. Und das ist eben auch die große Sorge, dass es wieder so eine total knappe Wahl wird. Wird das dann anerkannt am Schluss oder nicht? Und vor allem, wie geht dann der Teil der Bevölkerung damit um, die eigentlich diese Polarisierung satt haben? Denn das ist ein großer Teil. Aber es läuft eben am Schluss doch wieder alles auf diese Polarisierung hinaus.
1: In Brasilien steht am Sonntag die erste Runde der Präsidentschaftswahlen an. Unsere ARD-Korrespondentin Anne Herberg hat uns die Hintergründe berichtet. Die sehr wahrscheinliche Stichwahl gibt es dann Ende Oktober. 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Und zum Schluss fahren wir eine Runde Achterbahn auf dem Oktoberfest mit Bayerns Ministerpräsident Markus Söder und Münchens neuen grünen Oberbürgermeister Dominik Krause.
2: 5 Loopings, das ist in meinem fortgeschrittenen Alter, aber kein Problem. Und wenn es nötig ist, fahre ich auch 20 Loopings. Hauptsache, es kommt nach München.
1: Hauptsache, es kommt nach München. Gemeint sind die Olympischen Spiele. Und für den Fall, dass die deutsche Bewerbung nach München kommt, hatten sich Söder und Krause zum gemeinsamen Achterbahnfahren auf der Olympiabahn verabredet. Die 5 Loopings dort gibt es in jeweils einem olympischen Ring. 2029 entscheidet sich dann, ob die Spiele nach München gehen. Und falls ja, also Markus Söder ist natürlich schon vorbereitet.
2: Also wenn es dann richtig klappt, dann müssen wir 5-mal fahren oder möglicherweise ein Olympia-Tattoo machen, irgendwas, ja.
1: Und damit endet das Mittagsecho für heute. Ich glaube, schöner als die Vorstellung von Markus Söder mit einem Olympia-Tattoo. Wird's nicht mehr. Hier folgt jetzt das Wirtschaftsmagazin. Da geht's unter anderem um den Besuch von NRW-Ministerpräsident Henrik Wüst in der Türkei. Der hat ja gestern überraschend den türkischen Präsidenten Erdogan getroffen, aber auch eine Wirtschaftsdelegation im Schlepptau. Das gleich nach den Nachrichten. Ich bin Sascha Wandhöfer. Tschüss.

0: Es ist 13.30 Uhr. 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
1: Die Nachrichten mit Christina Maria Greve. Guten Tag. Die unionsgeführten Bundesländer drohen Berlin mit finanziellen Konsequenzen, sollte es dort eine Landesregierung unter den Linken geben. Hintergrund sind Antisemitismusvorwürfe. Die Unionsländer wollen an den Hauptstadtfinanzierungsvertrag ran. Über den bekommt Berlin als Hauptstadt extra Geld, etwa für die Sicherheit bei Staatsbesuchen. Dieses Geld wurde aber erst vor kurzem noch zugesagt. Jan-Frederik Willems, WDR Berlin.
2: Damit ist eine Änderung des Hauptstadtfinanzierungsvertrags für die kommenden 11 Jahre erstmal höchst unwahrscheinlich. Noch eher im Bereich des Machbaren wäre es, an einem anderen Finanzierungsmodell zu rütteln, dem Länderfinanzausgleich. Der schreibt fest, dass die reicheren Bundesländer die ärmeren mitfinanzieren. Nach 36 Jahren als Nehmerland ist Bayern mittlerweile knapp 40 Jahre Geberland und der größte Einzahler obendrein. Deshalb geht vor allem Bayerns CSU-Ministerpräsident Markus Söder schon seit längerem gegen den Finanzausgleich vor. Etwa vor dem Bundesverfassungsgericht, was bisher noch ohne Ergebnis geblieben ist, oder medial. Unter anderem nannte Söder den Finanzausgleich, Zitat, die größte Sauerei und einen Riesenscheiß.
1: In Berlin ist der Deutsche Schulpreis verliehen worden. Auch zwei Schulen aus NRW haben Preisgelder erhalten, jeweils 5.000 Euro. Die Friedrich-von-Bodelschwing-Schule in Bergkamen und die Gemeinschaftsgrundschule Fröndenberg. Der Hauptpreis ging an eine Gesamtschule in Mörfelden-Walldorf. Frank Wittig berichtet.
3: An der hessischen Bertha-von-Suttner-Schule werde die künstliche Intelligenz vorbildlich als Lernwerkzeug genutzt und als kulturelles Phänomen kritisch hinterfragt. Das führte die Jury als einen der Gründe an, weshalb sie der Schule den ersten Preis zuerkannte. In diesem Jahr hatten 87 Schulen an der Ausschreibung teilgenommen. Der Deutsche Schulpreis wird seit 2006 jährlich verliehen. Die Robert Bosch und die Heidehof Stiftung reagierten mit der Auslobung des Preises auf die schwachen Ergebnisse deutscher Schulen bei der PISA-Studie Anfang der 2000er Jahre.
1: Im Prozess um Rabatte auf der App des Discounters Lidl hat das Oberlandesgericht Brandenburg die Klage abgewiesen, weil es sachlich nicht zuständig sei. Der Bundesverband der Verbraucherzentralen wirft Lidl vor, Menschen zu benachteiligen, die keine App benutzen können oder wollen, etwa Senioren oder Kinder. Stefanie Brockhausen berichtet.
4: Der Senat begründete das Urteil mit dem Gesetz, auf das sich der Verband in seiner Klage berufen hatte. Die Lidl Plus App verstoße gegen das allgemeine Benachteiligungsverbot, hieß es da. Dieses Gesetz sei aber nicht auf Verbraucherschutz ausgelegt, stellt das Oberlandesgericht nun fest, sondern es schütze alle Menschen. Deshalb sei die Klage unzulässig. Ähnliche Klagen gegen die Rabatt-Apps von Penny und Netto waren von Oberlandesgerichten in Bayern und Nordrhein-Westfalen abgewiesen worden und beschäftigen jetzt den Bundesgerichtshof. In Deutschland nutzen 3 von 4 Kunden solche Rabatt-Apps. Sie lassen damit aber auch zu, dass ihr Kaufverhalten analysiert wird.
1: Weitere Meldungen im Überblick. Bei einer Großrazzia in 19 europäischen Ländern sind rund 1700 Einsatzkräfte gegen mutmaßliche Millionenbetrüger vorgegangen. Sie sollen über 1 Million gebrauchte Handys als Neuware verkauft haben. Koordiniert wurde die Aktion vom Zoll in Essen. Allein in einer Lagerhalle in Krefeld wurden mehr als 10.000 Geräte gefunden. Die Ex-Intendantin des Senders RBB, Patricia Schlesinger, kommt vor Gericht. Das Landgericht Berlin hat eine Anklage unter anderem wegen Untreue zugelassen. Schlesinger soll Beitragsgelder verschwendet haben. Sie weist die Vorwürfe zurück. In Perth in Westaustralien sind gerade mehrere Kilometer Strand gesperrt, denn ein angespülter Walkadaver hat auch Haie angelockt, auch große weiße Haie. Noch ist unklar, wie der tote Wal beseitigt werden kann.
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1: Der niedrige Wasserstand des Rheins sorgt im Düsseldorfer Hafen für Probleme. Seit gestern Mittag hängt dort ein Frachtschiff fest. Es hat 160 Transporter geladen, die eigentlich nach Antwerpen sollen. Bisher ist jeder Versuch gescheitert, den Frachter freizubekommen. Auch einer mit kleinen Schleppern, sagt Daniel Todt von der Wasserschutzpolizei.
5: Weil durch den niedrigen Wasserstand jetzt keine Turnschiffe den Hafen befahren können, das Schiff, wie es üblich ist, längsseits nehmen oder rausziehen können auf eine andere Art. Geht jetzt nicht. Der Wasserstand gibt das einfach nicht her. Insofern ist die Stelle schon schwierig. Der Vorteil ist, er blockiert sich quasi nur selbst.
1: Andere Schiffe sind also nicht beeinträchtigt. Der Mannschaft hilft jetzt nur das Warten auf ergiebigen Niederschlag. Und das Wetter in Nordrhein-Westfalen, es bleibt heute insgesamt trocken und freundlich. In Wermelskirchen bis 26, in Siegen bis 27, in Unna bis 28 Grad. Morgen beginnt der Tag freundlich, später ziehen von Westen her Wolken auf. Und am späten Abend sind im Rheinland vereinzelte Schauer möglich. Dazu noch 24 bis 30 Grad. Das war WDR aktuell. 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A1 Münster Richtung Dortmund zwischen Kamener Kreuz und Unna 5 Kilometer stockender Verkehr. A1 Köln Richtung Euskirchen zwischen Köln-Bocklemünd und Kreuz Köln-West 20 Minuten plus 4 Kilometer Stau nach einem Unfall. A2 Dortmund Richtung Hannover zwischen Kamen, Bergkamen und Böhnen 20 Minuten plus 5 Kilometer Stau. A59 Duisburg Richtung Dienstlaken zwischen Duisburg-Düssern und Kreuz Duisburg-Nord 15 Minuten plus 4 Kilometer Stau. Und diese Autobahnen sind wegen Bauarbeiten gesperrt. A40 in beiden Richtungen zwischen den Kreuzen Duisburg und Kaiserberg bis nächsten Montag. Und zuletzt A52 Richtung Düsseldorf zwischen den Kreuzen Neersen und Karst bis Donnerstag früh.
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6: Heute mit Luisa Schmidt am Mikrofon. Schön, dass Sie dabei sind. NRW-Ministerpräsident Wüst ist in der Türkei, der zweite Tag schon. Und das kann man ja durchaus überraschend finden, dass er der erste nordrhein-westfälische Regierungschef ist, der in offizieller Funktion ins Land reist. Immerhin leben in NRW etwa 1 Million Menschen mit türkischen Wurzeln. Dazu Yunus Ulusoy vom Zentrum für Türkei-Studien.
7: Und diese Menschen verbinden NRW und die Türkei auf eine besondere Weise. Es gibt weltweit keine Region, die so viele türkeistämmige Menschen beherbergt wie in Nordrhein-Westfalen.
6: Und wir wollen jetzt mal schauen, ob diese besondere Verbindung eigentlich auch heißt, besonders enge Wirtschaftsbeziehungen. Gestern hat Henrik Wüst ja schon für viel Gesprächsstoff gesorgt, als er überraschend Präsident Erdogan getroffen hat. Anlass der Reise ist ja das 65-jährige Jubiläum des deutsch-türkischen Anwerbeabkommens. Und Wüst hat da auch noch einiges vor. Er will eben die Wirtschaftsbeziehungen mit der Türkei stärken. Eine große Wirtschaftsdelegation reist mit. Und mit dabei ist auch Jochen Trumm aus unserer landespolitischen Redaktion. Ihn erreiche ich jetzt in Ankara. Wie intensiv sind denn die Wirtschaftsbeziehungen zwischen der Türkei und NRW?
8: Sie sind sehr intensiv, wenn man den Worten von Ministerpräsident Henrik Wüst folgt. Dann gehören sie zu den intensivsten überhaupt. Die Türkei ist für Nordrhein-Westfalen der drittwichtigste Handelspartner außerhalb Europas. Beziffert sind das etwa 10 bis 12 Milliarden Euro Volumen jedes Jahr. 8.600 Unternehmen aus Deutschland sind in der Türkei, aus Nordrhein-Westfalen sogar insbesondere. Umgekehrt für die Türkei ist es noch deutlicher. Deutschland insgesamt ist ja der wichtigste Handelspartner überhaupt für das Land am Bosporus und damit natürlich auch Nordrhein-Westfalen und seine Unternehmen. Also das sind sehr enge Verflechtungen, die schon seit vielen Jahren Bestand haben.
6: Was sind das denn dann jetzt für Unternehmen, die da gerade mit dabei sind? Und was wünschen die sich vor allem auch, was sich da in den Wirtschaftsbeziehungen noch ändern sollte?
8: Es sind Unternehmen aus unterschiedlichen Branchen. Der Düsseldorfer Chemiekonzern Henkel ist dabei, aber auch die Rewe Group aus Köln, der Köln-Bonner Flughafen, der natürlich auch auf ein intensives Fluggeschäft mit der Türkei hofft, das es ja auch schon gibt. Das sind die Unternehmen und die Themen sind, ja, ich glaube, vor allem zwei sind zu nennen. Das eine ist die Zollunion. Die Zollunion zwischen Europa und der Türkei, die ist schon sehr in die Jahre gekommen. Das stammt ja noch aus einer Zeit, bevor überhaupt die Europäische Union gegründet wurde. Sie ist zuletzt 1996 modernisiert worden. Also das ist schon eine halbe Ewigkeit. Sie gilt für Waren, aber ausgenommen sind zum Beispiel landwirtschaftliche Produkte, Kohle und Stahl oder auch das öffentliche Beschaffungswesen. Gerade die Türkei hat großen Wert darauf gelegt, hier deutlich zu machen, dass sie eine Modernisierung an dieser Stelle will. Das wollen auch viele Unternehmen. Aber Europa bremst da, natürlich im Augenblick vor allem mit Blick auf die Menschenrechtslage und auch die noch offenen Fragen in Sachen Rechtsstaatlichkeit. Das zweite große Thema, das vor allem für die deutschen Unternehmen, glaube ich, noch stärker brennt, das sind die Visa-Fragen, die Visa-Erleichterungen, die gefordert sind. Die Türken brauchen Visa, das ist sehr bürokratisch, das dauert oftmals sehr lang. Istanbul ist die größte Visa-Stelle der Welt, hat man uns hier erzählt. Also das verlangsamt natürlich den intensiven Austausch und stellt alle vor Herausforderungen. Aber auch da gilt, so einfach ist das eben nicht. Dafür müssen halt ein paar Bedingungen geklärt werden. Und Ministerpräsident Wüst hat klargemacht, dass er das in seinen Möglichkeiten stehender als Ministerpräsident tun will, um die Diskussionen rund zu diesen Themen auch wieder in Gang zu bringen.
6: In seinen Möglichkeiten ist, glaube ich, ein wichtiger Hinweis, weil er da als Ministerpräsident eines Bundeslandes natürlich nur begrenzte Möglichkeiten hat. Aber wenn wir noch mal schauen, was denn so die Vorstellung, die Vision ist, wo es hingehen soll, sind da auch irgendwelche strategischen Ziele mit verbunden, dass man jetzt die Wirtschaftsbeziehungen zur Türkei weiter stärken will?
8: Ein ganz klares Ja. Seit dem Krieg Russlands gegen die Ukraine sind ja viele deutsche Unternehmen in Russland nicht mehr präsent. Sie können nicht mehr. Gerade eben die Metro, die das ja jetzt auch erleben muss. Und die Türkei bietet sich an als Austauschplatz, als Ersatzplatz für Russland, gerade wenn es darum geht, den Handel mit Vorder- und Mittelasien zu organisieren. Also das haben wir bei einem Firmenbesuch der Firma Henkel hier in Ankara gestern erlebt. Dort hat man uns gezeigt, mit welchen Produkten man welche Länder von Ankara aus beliefert. Das ist sozusagen jetzt der Bypass, der gelegt wird, weil es eben über Russland nicht mehr so funktioniert wie früher.
6: Und auf Russland und die Metro schauen wir gleich auch noch mal. Das gerade war Jochen Trumm aus unserer landespolitischen Redaktion, heute live aus Ankara. Dankeschön. Wale jagen, um sie zu verkaufen. Nur noch 3 Staaten weltweit machen das. In Island könnte damit bald Schluss sein. Norwegen und Japan halten aber weiter fest am kommerziellen Walfang. Und das, obwohl die Internationale Walfangkommission schon vor über 40 Jahren ein Verbot beschlossen hat. In dieser Woche tagt die Kommission. Mit unserem Korrespondenten in Tokio, Thorsten Iffland, habe ich darüber gesprochen, warum Japan eigentlich weiter Wale jagt. Das Land hatte über Jahre zumindest offiziell auf den kommerziellen Walfang verzichtet, ist dann aber ausgetreten aus der Kommission und hat 2019 wieder losgelegt mit diesem kommerziellen Walfang. Warum?
9: Ja, um das zu verstehen, muss man auf die historische Bedeutung von Walfang und den Konsum von Walfleisch in Japan blicken. Nach dem Zweiten Weltkrieg war Walfleisch für die Versorgung der Bevölkerung hier essentiell wichtig. Einfach eine enorm bedeutende Proteinquelle, um die Menschen zu ernähren. Und immer noch achtet Japan sehr darauf, sich möglichst gut selbst versorgen zu können. Per se ist das hier auf der Insel schwierig, weil gar nicht genug wächst aufgrund der Topografie, auch nicht genug Platz ist. Walfleisch gilt da nach wie vor als eine Möglichkeit, eine große Menge tierischen Eiweißes selbst zu produzieren, auch wenn das Land mal abgeschnitten werden sollte oder eine Katastrophe passiert, Stichwort Erdbeben und so weiter. Japan war und ist also schon immer eine Walfangnation gewesen. Das hat hier ja gewisserweise Tradition. Die Walfangkommission hat dann Anfang der 80er Jahre den Walfang praktisch verboten und auch Japan musste den kommerziellen Walfang einstellen. Und um das juristisch zu umgehen, hat Japan danach angefangen, Wale für Forschungszwecke zu fangen. Das war jedenfalls die offizielle Version. Japan hat immer wieder versucht, die Kommission zu überzeugen, einen zwar regulierten, aber kommerziellen Walfang zu erlauben. Damit ist das Land gescheitert. Also ist Japan dann schlussendlich aus der Kommission ausgetreten und hat eigenständig den Walfang wieder aufgenommen. Mit einer Einschränkung: Japan jagt Wale nur noch in seinen eigenen Gewässern und nicht etwa in der Antarktis.
6: Okay, also das heißt aber, Walfleisch war auch wirklich für die Bevölkerung mal richtig wichtig. Aber wie ist das inzwischen? Essen die Menschen überhaupt noch Walfleisch?
9: Ja, das tun sie. Ungefähr 2000 Tonnen pro Jahr. Das klingt jetzt viel, aber auf die Gesamtbevölkerung runtergerechnet sind das weniger als 20 Gramm pro Person. Also maximal ein kleiner Bissen. Das war in den Hochzeiten des Walfleischverzehrs mal ganz anders. In den 60er Jahren haben die Japaner mehr als 100 Mal so viel gegessen. Vor allem in der Schule gab es für die Kinder Walfleisch. Das gibt's auch heute noch, etwa in kleinen Nuggets. Grundsätzlich ist Walfleisch inzwischen aber eher eine Delikatesse als ein Grundnahrungsmittel. Es gibt einige Regionen in Japan, wo das Fleisch besonders beliebt ist und gerade ältere Menschen essen das Ganze auch ein Stück weit, ja, aus Nostalgie. Das Image, das ist nicht mehr das Beste und die Walfleischproduzenten müssen inzwischen sogar große Messen und Walfleisch-Tastings veranstalten, um den Wal an den Mann oder an die Frau zu bringen. Das habe ich selber schon mal besucht hier in Tokio. Da hat man dann sehr zahlreiche Teile eines frisch gefangenen Finnwals ausgestellt und auch zur Verkostung angeboten.
6: Aber kann man denn dann mit dem Walfang überhaupt noch Geld verdienen? Also ist das ein gutes Geschäft?
9: Na, eher nicht. Japan pumpt aktuell jährlich rund 28 Millionen Euro in Maßnahmen, die im Zusammenhang mit Walfang stehen. Der Großteil davon geht für Forschungszwecke drauf und allein der Unterhalt oder das Charter dieser riesigen Schiffe, die für den Walfang nötig sind, ist sehr teuer. Walfleisch ist, wie eben beschrieben, eher ein Nischenprodukt und nichts mehr für die breite Masse, wie das vielleicht früher noch der Fall war. Japan buttert trotzdem Geld da rein, um negative Auswirkungen auf die gesamte Fischerei zu vermarkten. Das will heißen, also wenn man einmal die Büchse der Pandora öffnet und Subventionen zurückfährt, dann wächst der Druck, das auch bei der Jagd nach Thunfisch beispielsweise zu machen. Und das könnte dann der gesamten Branche schaden. Außerdem ist die Erhaltung traditioneller Esskulturen ein wichtiges Thema hier im Land. Die Haltung insgesamt, also dass Japan das subventioniert, sehen allerdings auch hier viele kritisch.
6: Ist es denn dann überhaupt realistisch, dass vielleicht auch Japan irgendwann mal sagt, ja, wir machen jetzt doch Schluss mit dem Walfang?
9: Na, ich glaube nicht. Also die Fangquoten werden zwar regelmäßig überprüft, das ist schon mal wichtig zu wissen, dass pauschal auch immer mehr gefangen wird, also dass die Entwicklung so weitergeht, das kann man auch nicht sagen. Seit 2024 jagt Japan wieder kommerziell Finnwale, 60 Stück pro Jahr. Die Quote ist auch seitdem gleich geblieben. Grundsätzlich ist es so, dass Japan argumentiert, dass Wale den Bestand anderer Fischarten bedrohen, weil Wale nun mal an der Spitze des marinen Ökosystems stehen und das Gleichgewicht stören. Daher will man die Bestände ein Stück weit kontrollieren. Diese Ansicht ist wissenschaftlich allerdings ziemlich umstritten. Warum Japan den Walfang nicht aufgibt, das hängt eben auch noch an, ja, ich will sagen, emotionalen Gründen, wie dem Aufrechterhalten von Traditionen und Know-how und dass man eben, wie eingangs erklärt, gewappnet sein möchte, falls es zu einer großen Krise kommt und die Versorgungssicherheit gefährdet ist.
6: Thorsten Iffland, unser Japan-Korrespondent, hat hier im WDR 5 Wirtschaftsmagazin erklärt, warum das Land immer noch festhält am kommerziellen Walfang. Dankeschön.

0: Sie hören das WDR5-Wirtschaftsmagazin, 13.49 Uhr ist es. Der Düsseldorfer Lebensmittelgroßhändler Metro ist eines der Unternehmen, das sich nicht aus Russland zurückgezogen hat. Die Metro hat da bisher einen ganz ordentlichen Teil des Jahresumsatzes gemacht. Viele Beschäftigte, viele Filialen. Aber jetzt hat Putin das Russland-Geschäft der Metro gestern unter Zwangsverwaltung gestellt. Was das bedeutet, bitte berichtet Philipp Rayon.
1: Die russischen Metro-Vermögenswerte wurden der UK Talk Rus übertragen, einem russischen Unternehmen. So steht es in einem am Montag veröffentlichten Dekret von Kreml-Chef Wladimir Putin. Die genauen Hintergründe sind noch unklar. Faktisch könnte die vorübergehende Übertragung am Ende aber in eine staatliche Enteignung ohne Entschädigung münden. Die UK Talk Rus wurde laut russischen Medien erst Anfang September in Moskau gegründet. Das Unternehmen gehöre formal dem russischen Geschäftsführer der dortigen Metro-Tochter, teilte Metro dem ARD-Studio Moskau mit. Metro bestätigte der ARD die Vorgänge. Weitere Auswirkungen würden derzeit geprüft. Allerdings habe die Metro die Kontrolle über das operative Geschäft in Russland verloren. Der Düsseldorfer Lebensmittelkonzern hatte in Russland bislang rund 90 Filialen mit angeblich mehr als 10.000 Mitarbeitenden. Anders als viele andere europäische Konzerne hatte Metro sich nach dem Angriff auf die Ukraine nicht aus Russland zurückgezogen. Das Unternehmen rechtfertigte das in der Vergangenheit mit Sorge vor Enteignung und seiner Verantwortung für die russischen Mitarbeitenden. In Russland sind in den vergangenen Wochen bereits die Vermögenswerte mehrerer anderer europäischer Unternehmen auf russische Firmen übertragen worden, darunter die des Schweizer Unternehmens Nestlé und der französischen Supermarktkette Auchan. Der Kreml begründete das laut russischen Medien damit, dass Nestlé und Auchan aus europäischen Ländern kämen, die russische Führung als unfreundlich bewertet.
0: Soweit die jüngsten Fälle. Viele Unternehmen, auch aus NRW, haben sich ja längst aus Russland verabschiedet. Ein paar sind aber auch noch vor Ort. Viktoria Wettengel aus der WDR-Wirtschaftsredaktion ist bei mir im Studio. Welche Bedeutung hat Russland denn überhaupt noch für die NRW-Wirtschaft?
2: Ja, also seit Beginn des Ukraine-Krieges quasi keine Bedeutung mehr. Grund sind die von der EU gegen Russland verhängte Sanktionen. Was das in Zahlen bedeutet, das weiß Ralf Schlindwein. Er ist fachpolitischer Sprecher für Außenwirtschaft bei der Industrie- und Handelskammer in NRW.
3: Ja, Russland hat für die NRW-Wirtschaft kaum noch Bedeutung. Das Handelsvolumen mit Russland liegt mittlerweile bei nur noch 848 Millionen Euro. Vor 10 Jahren waren das noch 6,7 Milliarden Euro.
2: Also so zur Einordnung, mit den Niederlanden, unserem wichtigsten Handelspartner in NRW, haben wir ein Handelsvolumen von etwa 64 Milliarden Euro.
0: Jetzt hast du die Sanktionen ja selbst schon angesprochen, die EU so verhängt hat. Warum dürfen denn Firmen dann überhaupt noch da im Land aktiv sein?
2: Die gelten eben nicht für alle Unternehmen. Also die EU-Sanktionen gegen Russland verbieten nur bestimmte Geschäfte, vor allem ja gegen Energieunternehmen oder auch den Finanzsektor zum Beispiel. Es gibt aber auch weitreichende Verbote für sogenannte Dual-Use-Güter, also Produkte, die sowohl für zivile als auch für militärische Zwecke genutzt werden können. Darunter fallen zum Beispiel Software oder auch Maschinenbau, so bestimmte Werkzeugmaschinen. Wenig ist noch erlaubt, das hat Ralf Schlindwein mir gesagt.
3: Es ist sehr viel ausgeschlossen und nur ganz wenig ist von den Sanktionen noch ausgenommen. Dazu gehören Bereiche aus dem Lebensmittel und aus der Landwirtschaft beispielsweise oder aus dem Bereich Gesundheit und Medizin.
2: Deshalb dürfen NRW-Unternehmen wie Bayer in bestimmten Segmenten dort noch produzieren.
0: Welche Unternehmen aus NRW sind denn dann überhaupt noch da?
2: Da gibt es zum Beispiel die Firma Klaas, die sitzt bei Gütersloh und die stellt Landwirtschaftsmaschinen her. Die begründet ihre fortlaufende Produktion damit, dass die Lebensmittelversorgung aufrechterhalten werden solle. So hat zumindest der Geschäftsführer gegenüber der Süddeutschen Zeitung erklärt. Dann haben wir eben noch die Firma Henkel ja auch schon gehört. Die hat sich aus Düsseldorf, die hat sich ja auch aus Russland zurückgezogen und 2023 schon etwa für 600 Millionen Euro dort ihre Anteile verkauft, aber mit finanziellem Verlust. Also zu normalen Zeiten hätte Henkel dort durch den Verkauf mehr als 1 Milliarde Euro eingenommen. Und im selben Jahr wurde auch die Tochter von Uniper, die sitzt in Düsseldorf, unter russischer Zwangsverwaltung gestellt. Also für viele lohnt sich das Geschäft in Russland auch einfach gar nicht mehr. So sagt es auch Schlindwein.
3: Es haben sich über die vergangenen Jahre sukzessive die Unternehmen aus dem Markt zurückgezogen. Es gibt auch vereinzelt Unternehmen, die noch im Markt sind, häufig aus den Gründen, dass sie eben ihr Geschäft nicht verkaufen können oder wenn, dann nur zu sehr geringen Vermögenswerten oder zu einem symbolischen Preis.
0: Gut, aber wenn man bleibt, dann kann es ja eben auch sein, dass Putin das Unternehmen dann unter Zwangsverwaltung stellt, wie es jetzt bei der Metro passiert ist. Da könnten ja grundsätzlich auch noch andere Firmen folgen, oder?
2: Voll, also Metro muss jetzt kein Einzelfall sein. Generell haben die Unternehmen in Russland keine Rechtssicherheit. Und gerade auch mit Blick auf die deutsch-russischen Spannungen der letzten Wochen hat sich die politische Lage ja eher weiter zugespitzt. Wir erinnern uns an den Drohnenvorfall am Leipziger Flughafen, wo Deutschland als Reaktion dann das Generalkonsulat in Bonn geschlossen hat. Und auch das Treffen der beiden Außenminister Wadefuhl mit dem russischen Kollegen Lavrov, das ist ja auch nicht wirklich positiv verlaufen.
0: Das sagt WDR5-Reporterin Viktoria Wettenge. Sie hat berichtet, welche Rolle Russland für die NRW-Wirtschaft noch spielt, nachdem Putin das Russlandgeschäft der Metro unter Zwangsverwaltung gestellt hat. Dankeschön. Nach dem spektakulären Einbruch in die Sparkasse in Gelsenkirchen, Sie erinnern sich sicherlich, da dürften viele Leute gemerkt haben, das Vermögen in ihren Bankschließfächern, das ist nicht immer sicher und vor allem, es ist auch nicht unbedingt gegen Einbruch versichert. Im Fall Gelsenkirchen, da laufen jetzt noch Gerichtsverfahren, ob dem Betroffenen trotzdem irgendwie Schadensersatz zusteht, aber klar ist, wenn man ein Schließfach will, dann sollte man bei der Auswahl doch einiges beachten. Katharina Bruns aus der ARD-Verbraucherredaktion hat recherchiert, ob da auch private Anbieter eine Option sind, falls zum Beispiel die eigene Bankfiliale schließt und wie gut Banken den Bedarf an Schließfächern überhaupt noch bedienen können. Dafür hat sie auch nachgefragt bei Thomas Rienecker vom Deutschen Sparkassen- und Giroverband.
4: Ja, die Nachfrage ist weiterhin da. Die kann auch soweit gut gedeckt werden. Es gibt aber schon regionale Unterschiede, teils mit Wartelisten.
5: So Rienecker. Auch die deutsche Kreditwirtschaft berichtet von einer seit Jahren stabil hohen Nachfrage. Schließfächer würden von Privatpersonen, aber auch von Unternehmen genutzt. Meist zur Aufbewahrung von Schmuck, Edelmetallen, wichtigen Dokumenten oder Erbstücken. Was aber, wenn die Kapazitäten der Banken ausgeschöpft sind oder die Filiale schließt? Viele Kunden suchen nach einer Alternative und stoßen dabei zunehmend auf private Anbieter von Schließfächern. Die werben unter anderem mit modernen Tresoranlagen und längeren Öffnungszeiten, teilweise sogar mit Rund-um-die-Uhr-Zugang.
6: Private bankunabhängige Schließfachanbieter können eine Alternative sein,
5: sagt Katharina Lawrence von der Verbraucherzentrale Hessen. Die Finanzexpertin empfiehlt aber bei der Wahl, vorab genau hinzuschauen und zu vergleichen. Besonders beim Preis zeigen sich große Unterschiede. Das zeigt eine Analyse von Stiftung Warentest aus diesem Jahr. Das günstigste Schließfach bei privaten Anbietern lag bei 100 Euro. Bankschließfächer gibt es im Vergleich schon sehr viel günstiger. Das billigste Angebot lag hier bei 36 Euro pro Jahr. Doch Vorsicht!
6: Entscheidend ist es, nicht nur den Anbieter nach dem Preis zu wählen, sondern genau zu prüfen, wer im Schadensfall haftet und was tatsächlich versichert ist.
5: So Katharina Lawrence von der Verbraucherzentrale. Und?
6: Nicht jeder Versicherer versichert Bargeld in einem Schließfach.
5: Außerdem unterscheiden sich die Versicherungsbedingungen bei Schmuck, Gold oder Sammlerstücken teilweise erheblich. Deshalb rät die Verbraucherschützerin:
6: Bevor man Wertsachen in ein Schließfach legt, sollte man eine Inventarliste machen.
5: Wer seine Wertsachen lieber jederzeit im Blick haben möchte, der kann auch auf eine weitere Option zurückgreifen.
6: Ein privater Tresor im Haus kann eine Lösung sein. Der muss aber fachgerecht verankert sein und kann für bestimmte Werte eine sinnvolle Alternative sein.
5: Allerdings hänge hier der Versicherungsschutz von der konkreten Hausratversicherung und den dort vorgegebenen Sicherheitsanforderungen ab, so Katharina Lawrence.
6: Wer größere Werte zu Hause aufbewahren möchte, sollte deshalb vorher mit seiner Versicherung abklären, welcher Tresor erforderlich ist und bis zu welcher Höhe der Inhalt versichert ist. Ein einfacher Möbeltresor oder eine Geldkassette bietet nicht denselben Schutz wie ein entsprechend geprüfter und gesicherter Tresor.
5: Und wer die Verantwortung dann doch lieber abgeben will, für den kommen möglicherweise doch eher private Anbieter in Frage. Vor allem in Metropolen wie München, Frankfurt oder Berlin.
4: Ja, in der Großstadt können sie eine Alternative sein, aber es leben ja nun mal nicht alle in Großstädten.
5: So Thomas Rienecker vom Deutschen Sparkassen- und Giroverband. Schließfächer gäbe es schließlich immer noch, auch außerhalb der Stadt.
4: Die Versorgung in der Fläche, die übernehmen die Banken und Sparkassen. Und das eben auch mal JWD, wo es sich für andere Anbieter nicht so wirklich lohnen würde.
5: Wichtig ist, ob Bankschließfach, privater Anbieter oder Tresor zu Hause. Wer Wertsachen sicher lagern will, sollte vor allem auf Versicherungsschutz, Sicherheit und eine gute Dokumentation achten.
0: Damit man dann eben auch gut nachweisen kann, was alles im Schließfach drin war, falls dann doch mal was passieren sollte. Was Sie sonst noch so beachten sollten bei Schließfächern, hat Katharina Bruns erklärt. Wenn eine Professorin für Mode ein Buch schreibt und dem den Untertitel gibt Aufstieg, Dekadenz und Ende der Mode, wie wir sie kennen, dann wird klar, dass sie da ein bisschen was zu kritisieren hat an der Branche. Pünktlich zur Fashion Week in Paris hören Sie sie gleich in unserem Kulturmagazin Westart, gleich nach WDR aktuell. Und das war's von der Wirtschaft. Ich bin Luisa Schmidt, sag danke fürs Zuhören. Tschüss!

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3: Die Nachrichten mit Edda Dammöhler. Guten Tag. NRW ist offenbar Zentrum einer internationalen Handybetrügerbande. Sie soll 1 Million gefälschte Handys im Internet verkauft haben. Polizei, Zoll und Steuerbeamte haben am Morgen zahlreiche Gebäude durchsucht, etwa eine Lagerhalle in Krefeld. Dort wurden offenbar tausende gefälschte Handys gefunden. 2 Hauptverdächtige aus der Ukraine und aus Moldau wurden am Wochenende festgenommen. Roman Leberger berichtet.
4: Aktuell gehen Ermittlungsbehörden in 20 Ländern in und außerhalb Europas gegen einen Firmennetzwerk vor, das bereits vor fast 10 Jahren ein komplexes Betrugssystem aufgebaut haben soll. Die Gruppe soll Handys aus alten, gebrauchten Teilen in Werkstätten in Hongkong und Dubai neu zusammengebaut und als neue Samsung-Markenware auf dem europäischen Markt verkauft haben, insbesondere in Deutschland. Die Gewinne waren laut Behördenunterlagen wohl gigantisch. Insgesamt soll die Gruppe um 2 mutmaßliche Rädelsführer mindestens 300 Millionen Euro Umsatz gemacht haben.
3: Das weltweite Geldvermögen hat laut Allianz ein Rekordhoch erreicht. Es wuchs laut einem Bericht der Versicherung im vergangenen Jahr um fast 9% an, vor allem weil es an den Börsen nach oben ging. Marion Sendker mit den Einzelheiten.
5: Laut dem Allianz-Bericht haben die Deutschen zum ersten Mal mehr Geld in Aktien und Anleihen als auf Bankkonten. Das legen auch andere Untersuchungen nahe. Demnach investiert fast jeder Zweite in Deutschland mittlerweile in Aktien, Anleihenfonds oder ETFs. Und da ist die Geldsumme im vergangenen Jahr laut der Allianz besonders stark angestiegen. 4 von 5 Euro des gesamten Vermögenszuwachses gingen auf Wertsteigerungen an der Börse zurück. Die Deutschen liegen da aber deutlich unter dem weltweiten Schnitt. Laut der Allianz sparen viele Deutsche zwar wie die Weltmeister, mehren ihr Vermögen aber nur begrenzt.
3: Seit Jahren kursieren im Internet voyeuristische Videos von Frauen auf dem Teufelsrad, einer Attraktion auf dem Oktoberfest in München. Das Teufelsrad ist eine große Drehscheibe, auf der sich Besucher möglichst lange halten, bis die Fliehkraft sie hinunterschleudert. Der Bayerische Rundfunk hat jetzt herausgefunden, wer diese Videos verbreitet. Sophie Männer berichtet.
6: Die Videos tragen Titel wie Sexy Drunk Girls oder Heiße Fahrt auf dem Oktoberfest. Sie zeigen Frauen auf dem Teufelsrad. Immer wieder ist deren Unterwäsche zu sehen. Eine Frau aus Oberbayern filmte offenbar stundenlang am Teufelsrad. Auf einer Website bot sie Videos im Paket für mehrere 100 Euro zum Verkauf an. Mitglieder einer YouTube-Community aus der Ukraine reisten in der Vergangenheit extra zum Oktoberfest an, um zu filmen. Den Recherchen zufolge verwenden sie Videos, um systematisch die Reichweite von Accounts zu vergrößern. Strafbar ist ein großer Teil solcher Teufelsrad-Videos nach derzeitiger Rechtslage nicht.
3: Weitere Meldungen im Überblick. In Berlin ist der Deutsche Schulpreis verliehen worden. Auch 2 Schulen aus NRW waren dabei. Den Hauptpreis gab es zwar nicht, dafür aber je 5.000 Euro. Die Friedrich-von-Bodelschwing-Schule in Bergkamen betreut besonders Kinder, die zum Beispiel Autismus haben. An der Gemeinschaftsgrundschule Fröndenberg unterstützen unter anderem Schultiere die Entwicklung der Kinder. Auf dem Domplatz in Paderborn findet in einer Stunde ein Appell der Bundeswehr statt. Anlass ist die Verlegung des Panzerbataillons Augustdorf nach Litauen. Die Soldatinnen und Soldaten werden dann dauerhaft dort leben und sollen die NATO-Ostgrenze verteidigen. Die Kommandoübergabe auf dem Dom- und Marktplatz in Paderborn ist öffentlich. In NRW arbeiten deutlich mehr ältere Menschen. Laut Statistikamt ist etwa jeder 6. zwischen 65 und 74 noch im Job. 17% mehr als noch vor 20 Jahren. Das liege vor allem daran, dass es weniger gesetzliche Rente gibt, Fachkräfte fehlten und mehr Frauen arbeiteten als früher.
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3: Am Autobahnkreuz Herne, wo sich A42 und 43 kreuzen, rollt der Verkehr jetzt wieder schneller. Die letzte von 4 Brücken ist freigegeben worden. Die Bauzeit aller 4 dauerte lediglich 1,5 Jahre, weil die Bauteile vorgefertigt angeliefert wurden und nur noch montiert werden mussten. Andrea Groß war am Vormittag dabei.
7: Als die beiden Wagen der Autobahnmeisterei über die Brücke fuhren und damit die Freigabe signalisierten, gab es Applaus und vereinzelten Jubel im Projektteam. Dann dauerte es aber doch noch einige Minuten, bis die ersten Autos kamen. Auch sie wurden mit Applaus empfangen. Ein wichtiger Schritt im Ausbau des Autobahnkreuzes Herne ist genommen Ihm müssen aber noch viele folgen, bis der Ausbau vollendet ist. Solange müssen die Autofahrer immer wieder Umwege in Kauf nehmen.
3: Das Wetter in Nordrhein-Westfalen. Mal Sonne, mal Wolken, aber trocken. In Lüdenscheid 25, in Minden 26 und in Dienstlaken 28 Grad. Und morgen beginnt der Tag freundlich, aber später zieht es sich von Westen her immer mehr zu. Und am späten Abend sind im Rheinland einzelne Schauer möglich. Dazu 24 bis 30 Grad. Und am Donnerstag zieht eine Kaltfront durch und es regnet zum Teil kräftig. Deutlich kühler. Das war WDR aktuell. WDR 5 mit den längeren Staus. Die A4 Köln-Herlen-Aachen ist zwischen Kreuz Köln-Süd und Dreieck Heumer in beiden Richtungen wegen einer Bombenentschärfung gesperrt. A33 Osnabrück Richtung Bielefeld zwischen Kreuz Osnabrück-Süd und Borglo-Kloster-Ösede. Etwa 20 Minuten kommen dazu, 4 Kilometer Stau. Die A44 Kassel Richtung Dortmund ist zwischen Unna Ost und Kreuz Dortmund-Unna nach einem LKW-Unfall gesperrt. Die A59 Dienstlaken Richtung Duisburg ist zwischen Duisburg-Düssern und Duisburg-Zentrum nach einem Unfall gesperrt. Bitte bilden Sie da eine Rettungsgasse. Und dann haben wir noch zwei gesperrte Autobahnen wegen Bauarbeiten. Einmal die A40 in beiden Richtungen zwischen den Kreuzen Duisburg und Kaiserberg bis nächsten Montag. Und die A52 hier nur Richtung Düsseldorf zwischen den Kreuzen Nersen und Karst bis Donnerstag früh.
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8: Mit Jörg Biesler, guten Tag. Und mit ganz großer Mode und dazugehörigen ganz großen Gefühlen.
9: The world comes together to celebrate what it means to be worth it. From Los Angeles to Bangkok. From London to Shanghai. Tonight we meet in Paris.
8: Ja, so wird sie beworben, die Paris Fashion Week, in einem aufwendigen Video von L'Oréal. Da ist alles drin, Internationalität, Emotion, Glamour und hier natürlich zum Schluss auch noch die Wahrheit und die Authentizität. Gestern Abend ging's los in Paris, wir sprechen über die Versprechen der Mode. Macht sie uns anziehend, drückt sie aus, wie wir sind oder unterdrückt sie vor allem die, die sie zu Dumpingpreisen herstellen müssen? Gleich die Modeexpertin Diana Weiß im Gespräch hier bei Westart. Außerdem sprechende Bilder. Das Artmuseum im Bahnhof Rolandseck, das zeigt Meisterwerke, die Geschichten erzählen. Und wir erzählen die Geschichte eines Fundstücks aus dem Rhein. Herzlich willkommen.

0: Wessert ist hier, Kultur im Radio. Es ist Herbst und das heißt Modezeit. Die Big Four, die feuern gerade alles ab, was im kommenden Frühjahr und im Sommer in sein wird. Die Fashion Weeks in New York, in London und Mailand, die sind schon durch. Jetzt ist Paris dran. Zu sehen, Mode von den führenden Labels des Planeten. Dior, Saint Laurent und Maison Margiela zum Beispiel. Und da geht es natürlich nicht darum, möglichst gut gewappnet zu sein für alle Wetter, sondern eher für alle Augen, ein Statement zu setzen. Aber kann man das eigentlich mit Rock, Hose und Bluse? Diana Weiß ist Professorin für Mode in Berlin und schreibt über das, was wir uns anziehen. Gerade erscheint ein Buch mit dem Titel Darunter nackt. Guten Tag, Frau Weiß.
1: Hallo.
0: Der Titel klingt so ein bisschen so, als ob das Entscheidende eher unter den Stoffschichten liegt und bei allen dann doch auch ziemlich ähnlich ist. Und der Untertitel, der macht einen ja geradezu nervös. Aufstieg, Dekadenz und Ende der Mode, wie wir sie kennen. Das sagt der Mode ein übles Schicksal voraus. Sind die Fashion Weeks dem Untergang geweiht?
1: Alles, was mit Mode zu tun hat, würde ich sagen, nicht. Also die Mode, ich glaube, das ist wirklich so ein urmenschliches Bedürfnis, den Körper zu schmücken. Und das macht auch ganz viel Spaß und es wird auch nicht vorbeigehen. Ich glaube, das Mode System, wie es sich so in den letzten paar hundert Jahren herausgebildet hat, das wird vielleicht nicht für immer so weitergehen. Und ich glaube, man merkt es auch an allen Ecken und Enden, dass dieses System in der Krise steckt und nicht zuletzt die Verbraucherinnen und Verbraucher sind auch unzufrieden mit dem, was ihnen da so angeboten wird.
0: Wo sehen Sie die Krisenfaktoren?
1: Also auf verschiedenen Ebenen. Ne? Also die Modeindustrie wird ja auch zu Recht kritisiert dafür, dass es eben eine schmutzige Industrie ist, dass es dort Ausbeutung vorherrscht, dass die Umwelt verschmutzt wird, dass eben überproduziert wird, dass das auch Überkonsum anregt. Also ganz viele Probleme, die wir halt sowieso haben, spiegeln sich halt in der Modeindustrie einfach wieder. Andererseits wird aber auch diese Vorherrschaft, also diese kulturelle Vorherrschaft der europäischen Mode ganz stark angegriffen. Sie haben es gerade in der Anmoderation gesagt, in Mailand zeigen die wichtigsten Labels des Planeten. Aber wo kommen die alle her? Ne? Die kommen alle aus Europa. Und in einer globalisierten Welt wird das halt zunehmend kritisiert, wieso jetzt nur die europäischen Labels diejenigen sind, die vorgeben, was die Menschen weltweit tragen sollen.
0: Was geben Sie denn gerade vor, wenn Sie mal nach Paris gucken? Was sind da die Trends fürs Frühjahr und für den Sommer 2027?
1: Ja, und das wird eben zunehmend schwerer auszumachen. Da bin ich nun auch nicht die Einzige, die das kritisiert. Irgendwie hat man das Gefühl, so in den letzten 20 Jahren wiederholt sich irgendwie alles.
0: Und alles geht, oder?
1: Genau, es alles irgendwie geht. Es wird beliebig. Ein Revival jagt so das andere. Stattdessen setzen halt die Fashion Weeks durch Skandale und so weiter von sich reden und viel drumherum. Ich würde eigentlich ganz gerne mal wieder einfach schöne Kleider auf dem Laufsteg sehen. Das passiert aber immer weniger.
0: Ja, ist vielleicht gerade nicht die Zeit für Eleganz?
1: Zeit für Eleganz ist doch immer. Eleganz ist ja auch, kann ja auch eine Form von Widerstand sein, gerade gegen diese ganzen Widrigkeiten des Lebens. Ja? Da kommt ja auch mein Titel wieder ins Spiel. Ne? Darunter sind wir doch alle nackt. Mhm. Ne? Wir alle sind im Grunde, haben Angst, ne? Sind irgendwo, wissen nicht, wie es weitergehen soll. Ne? Das sind ja alles Probleme, die alle Menschen teilen, die uns alle irgendwo auch gleich machen. Und die Mode ist eben eine zusätzliche Schicht, die dazukommt, die uns eben die Möglichkeit gibt, was anderes zu zeigen und was anderes auch zu wollen vom Leben und von der Welt.
0: Das heißt für viele im Augenblick Retro-Style. Also es gibt ganz viele Portale im Internet, wo Leute ihre gebrauchten Sachen verkaufen. Und zwar gerne auch die, die aus den 70er oder 80ern kommen. Die sind da ziemlich begehrt. Schauen wir zu viel zurück?
1: Naja, also die Frage ist ja eher so, warum schauen wir so viel zurück? Die These ist halt, nach vorne zu gucken, macht uns halt so viel Angst. Ne? Wir können uns im Moment kein Szenario mehr ausmalen, wo es irgendwie gut ausgehen würde. So, deswegen guckt man vielleicht lieber zurück in eine Zeit, die irgendwie noch angenehm war. Grundsätzlich muss ich sagen, ich finde es toll, wenn Leute mehr Vintage kaufen oder überhaupt gebrauchte Kleidung weiterverwenden, ne? Reparieren, weiterverkaufen. Das ist auf jeden Fall eine gute Entwicklung.
0: Wenn wir aber jetzt mal auf das gucken, was die Modehäuser gerade tun und meinetwegen auch nicht nur die ganz großen, hat das denn noch einen künstlerischen Anspruch? Also sagt uns das irgendwas über die Welt? Will uns die Paris Fashion Show irgendwas darüber sagen, was wir sehen in der Welt?
1: Ja, ich glaube, das macht die Mode schon immer noch ganz gut. Gerade wenn wir bei Mailand bleiben, es gab ja einen Riesenskandal jetzt durch so eine Vogue World Inszenierung, die von OpenAI gesponsert war, wo humanoide Roboter aufgetreten sind. Und wenn man sich diesen ganzen Skandal anguckt, kann man sagen, naja, die Mode oder das Mode-Business macht dann doch noch was, was man von ihm möchte. Nämlich, dass es die Themen, die uns gesellschaftlich umtreiben, in ein Spektakel verwandelt. Und natürlich gibt es immer noch wahnsinnig viel talentierte Menschen, die ganz tolle Kleider machen, die mich auch weiterhin begeistern.
0: Mhm. Sie sagen, das, was um uns herum ist, wird in ein Spektakel verwandelt. Ich würde jetzt, wenn ich selber drüber nachdenke, wie wir männlich und weiblich inzwischen definieren, ja doch sagen, da hat die Mode eine große Vorreiterrolle gehabt. Das hat ja in der Mode schon viel früher stattgefunden, die Fluidität, als in der Gesellschaft. Also Mode und Debatten, das gehört jetzt vielleicht nicht ganz direkt zusammen, aber es spiegelt sich ja schon ineinander.
1: Doch, das ist ein total wichtiges Thema. Ja. Also ich glaube, so dieses ganze Thema Gender und Geschlechterbilder sind ja gerade, wenn man so zurückguckt, im 20. Jahrhundert extrem stark verhandelt worden in der Mode und eben in dem Maße, wie Frauen sich Rechte erkämpft haben, Sichtbarkeit und so erkämpft haben, haben sie sich eben auch die Freiheiten erkämpft, eigentlich alles zu tragen, was sie möchten. Und darauf weise ich immerhin, die Männer haben das versäumt. Ja? Also der Mann ist eigentlich total eingeschränkt, immer noch als Modewesen.
0: Das macht es aber auch praktisch. Man muss nicht ständig drüber nachdenken.
1: Klar, das kann man so sehen, aber das, man muss ja nicht, wenn man nicht möchte. Aber wenn man möchte, darf man halt auch nicht. Und das finde ich negativ. Ich würde mir manchmal auch wünschen, Mode ist ja auch sowas wie eine Service-Dienstleistung für andere Leute. Also ich freue mich immer, wenn ich schön angezogene Leute sehe auf der Straße. Und Männer könnten sich durchaus ein bisschen mehr Mühe geben.
0: Lassen Sie uns vielleicht mal versuchen zu erklären, wie das eigentlich funktioniert mit der Mode auf so einer ganz grundsätzlichen Ebene. Sind das Regelverstöße mit Geschmack, die dann nach und nach Gemeingut werden?
1: Ja, also Mode ist ja ein System der sozialen Sortierung, was eigentlich immer dafür da ist, dass es Leute so sichtbar einteilt. Wo gehört man hin? Wo kommt man her? Und dann gehört es aber auch zur Geschichte der Mode, dass das halt noch nie richtig gut funktioniert hat, weil Leute sich halt nicht daran halten, sondern weil sie dann die Mode nutzen als Verkleidung, könnte man sagen, aber auch so als Wunschmaschine. Ne? Ich möchte halt was zeigen, was ich gerne wäre. Und das führt dann immer wieder zu Panik, ne, und zu, ne, kultureller Verfall wird ausgerufen, was wir jetzt auch immer wieder erleben. Aber letztendlich verschieben sich halt diese Grenzen und erweitern sich und es werden neue Möglichkeiten geschaffen, ne, wie man sein kann auf dieser Welt.
0: Mhm. Auch da sind die Autoritäten mittlerweile so ein bisschen in Schwierigkeiten gekommen, durch die sozialen Medien unter anderem. Oder man könnte vielleicht sagen, es gibt andere Autoritäten als vorher, denn Influencerinnen und Influencer, die haben ja ganz schön viel Autorität bei den jungen Leuten auf der Straße. Wenn ich die sehe, sehe ich da zu Recht eine größere Konformität als vielleicht in den 80er, 90er oder 2000er Jahren?
1: Ja, also das sind jetzt zwei verschiedene Entwicklungen. Einerseits muss man sagen, klar, so diese Macht jetzt der klassischen Modepresse, die es vielleicht noch vor 30 Jahren gab, dass eben ein Magazin wie Vogue sozusagen vorgeben konnte, was Mode ist, das existiert jetzt nicht mehr. An diese Stelle sind eben zunehmend Influencer getreten. Ich nehme doch nach wie vor wahr, dass es dort eine sehr große Vielfalt gibt. Also es gibt sehr viele Nischen-Influencer. Man kann eigentlich alles finden, jeder Geschmack, jede Ästhetik wird bedient. Natürlich, wenn man sich so die ganz großen Accounts anguckt, die jetzt sehr mainstreamig sind.
0: Ja, ich gucke mir eher die Leute auf der Straße an, die alle gleich aussehen. Also ja, sowohl die Jungs als auch die Mädchen, wenn die so 14, 15, 16 sind.
1: Ja, also das stimmt schon. Es gibt einerseits die Theorie, dass man sagt, Individualität war eher so für unsere Generation sehr wichtig. Also war so Ende des 20. Jahrhunderts, war es wahnsinnig wichtig, individuell zu sein. Ist jetzt ein bisschen weniger wichtig, weil die jungen Menschen heute auch ganz viel Kraft und Zuversicht aus so einer Idee von Community ziehen können. Ne? Also Gleichheit wird dann nicht immer als was Negatives, als was Langweiliges gesehen, sondern auch als eine Form von Geborgenheit, ne, in der Gruppe. Und wenn man so zurückguckt, auch auf so Phänomene wie Punk oder so, rückblickend waren immer alle Leute Punk, aber wenn man sich da mal Bilder aus der Zeit wirklich anguckt, eigentlich sahen die meisten Leute zu jeder Zeit ziemlich gleich und langweilig aus.
0: Punk war eben Punk, ja.
1: Es gibt halt dann wenige Exzentriker, die sich das getraut haben.
0: Die Modeexpertin und Skeptikerin, würde ich jetzt mal sagen, Diane Weiß, über die Fashion Weeks, die gerade mit der in Paris abgeschlossen werden. Ihr Buch Darunter nackt erscheint gerade im März Verlag. Danke, Frau Weiß.
1: Sehr gerne.

0: Der Gitarrist Graham Coxon, der singt auch, haben wir hier gerade gehört. Look into the light hieß der Song. Westside ist hier. Kultur im Radio. Vieles ist ja verloren gegangen im Zweiten Weltkrieg und in der NS-Zeit. Halb Europa wurde verwüstet, die Städte zerbombt, Menschen getötet, Millionen Jüdinnen und Juden ermordet. Und nicht nur die jüdische Kultur litt schweren Schaden. Manchmal findet sich etwas, das von der Zeit vor Weltkrieg und Shoah erzählt. Zum Beispiel im Sand des Rheins. Jutta Ermeke hat dort eine kleine Metallplatte gefunden, die zu einer jüdischen Künstlerin aus Langenfeld führte. Viola Gräfenstein hat sie getroffen.
1: Der Rhein bei Meerbusch. Als die pensionierte Lehrerin Jutta Ermeke hier spazieren geht, entdeckt sie etwas Auffälliges im Wasser am Ufer.
2: Auf einmal sah ich irgendeinen viereckigen Gegenstand und habe gedacht, den musst du da rausholen. Dann habe ich ihn rausgeholt und es war eine kleine Metallplatte. Da war etwas eingeritzt, aber ich konnte nicht erkennen, was es war.
1: Zu Hause betrachtet sie den Fund genauer. Dann kommt ihr eine Idee.
2: Vielleicht ist es Spiegelschrift und dann habe ich meinen Spiegel genommen und davor gehalten und da konnte ich tatsächlich etwas entziffern. Da stand Martha Zade Flatauer Immigrat.
1: Jutta Ermeke interessiert sich für Geschichte. Der Name sagt ihr sofort etwas. Martha Zade gehörte zu einer jüdischen Familie aus Immigrat in Langenfeld. Ihr Mann Hugo Zade war dort Kinderarzt. 1937 verlässt die Familie Langenfeld und zieht nach Köln. Wenige Jahre später werden Martha, Hugo und Tochter Ursula deportiert und in Auschwitz ermordet. Doch was hat es mit der kleinen Metallplatte auf sich? 4 Jahre lang bewahrt Jutta Ermeke sie auf. Dann besucht sie eine Aufführung des Langenfelder Puppenspielers Matthias Kuchter. In seinem Stück Helgas Reise nach Riga beschäftigt er sich mit dem Schicksal einer anderen jüdischen Familie aus Langenfeld. Nach der Vorstellung zeigt Jutta Ermeke ihm die Metallplatte. Sie weiß, beide Familien haben auf der gleichen Straße gelebt und gearbeitet.
3: Ich war natürlich sehr überrascht, dass plötzlich aus der Vergangenheit Spuren auftauchen, Lebensspuren einer ermordeten Künstlerin aus Langenfeld, Jüdin, wie ein Mahnmal. Einige Dinge tauchen wieder auf, eben ganz unscheinbar wie diese kleine Plakette,
1: die sich als Signaturstempel entpuppt. Martha Zade ist Künstlerin gewesen. Ob die Familien sich gekannt haben, weiß Matthias Kuchter nicht. Er berichtet dem Langenfelder Historiker Günther Schmitz von dem Fund. Schmitz erforscht seit Jahrzehnten die Geschichte jüdischer Familien in der Region.
4: Der Kontakt ist dadurch zustande gekommen, dass ich also im Rahmen meiner Forschungen eines Tages auf den Namen Zade gestoßen bin, habe dann also hier erstmal recherchiert, wer kannte die Familie und dann gab es also einige, vor allem ältere Damen, die also die Zades noch kannten und mit großer Hochachtung vor allem also von über Dr. Zade sprachen, der ihnen als Kinderarzt sehr präsent noch war. Und diese Plakette spricht im Grunde ja für die Martha Zade und dokumentiert, also hier hat es wirklich eine jüdische Künstlerin auch in Langenfeld gegeben, die nun von uns erinnert werden muss.
1: Was Jutta Ermeke zunächst nicht weiß, Martha Zade hat einen Enkel. Steven Zade lebt heute in Paris. Der 82-Jährige ist Übersetzer und leidenschaftlicher Klarinettist. Sein Vater Hans-Peter überlebte die Shoah in London. Vor kurzem veröffentlichte Steven Zade mit Unterstützung und Recherchen von Günther Schmitz ein Buch über die Geschichte seiner jüdischen Familie mit dem Titel Play the Silence. Jutta Ermeke weiß sofort, wem ihr Fund gehören sollte.
2: Er wäre eigentlich der Einzige, dem ich gerne meinen kleinen Schatz weitergeben würde, damit sich dann der Kreis wieder schließt und er etwas in den Händen halten kann, was seiner Großmutter gehört hat.
1: Von seinen Großeltern ist Steven Zade nichts geblieben. Der kleine Signaturstempel könnte das einzige erhaltene, persönliche Erinnerungsstück der Familie sein. Und dann kommt es zur Übergabe. In Paris hält Steven Zade den Stempel seiner Großmutter zum ersten Mal in den Händen.
5: Ich bin überwältigt, weil ich nicht nur nichts über die Familie meines Vaters wusste, sondern weil ich auch nichts geerbt habe, weil alles geraubt oder verschwunden war.

0: Die Tatsache, dass dieser Gegenstand meiner Großmutter Martha Zade gehörte, ist sehr berührend. Es ist bewegend, ihn zu halten, ihn anzuschauen. Er ist wie ein Verbindungsstück zu dem, was ich nicht wusste. Ja, es ist wundervoll.
1: In Langenfeld erinnert bislang vor allem der Hugo-Zade-Weg an die Familie. Annemarie Hubert vom Verein Kulturgut Langenfeld sieht in dem Fund daher eine besondere Chance.
2: Der Fund der Signaturplatte von Martha Zade hat für uns, für unseren Verein, für unsere Stadt eine große Bedeutung, weil bisher der Künstlerin Martha Zade in keiner Weise gedacht wurde. Und so haben wir jetzt die Möglichkeit, einen ganz neuen Fokus zu setzen.
1: Ein Rätsel bleibt weiterhin, wie der Signaturstempel in den Rhein gelangt ist. Sicher ist nur, der Stempel hat seinen Weg zurück zur Familie gefunden und Martha Zade dadurch auch zurück ins öffentliche Gedächtnis.
3: Viola Gräfenstein war das, über einen Zufallsfund im Rheinsand bei Meerbusch, der die Geschichte jüdischen Lebens in Nordrhein-Westfalen erzählt. Westart ist hier, Kultur im Radio, mit der Wiener Band Saint Privat. 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

0: Der Lesestoff, der kommt heute von der Berliner Schauspielerin und Musikerin Julia Malik. Seit 2020 könnte man sagen, ist sie auch offiziell Schriftstellerin. Da erschien nämlich ihr Debütroman Brauch Blau. Eine ziemlich kraftvolle Geschichte über weibliches Erleben, über Lust und Liebe, Leid und den Kampf von Frauen. In ihrem neuen Roman setzt Julia Malik das sozusagen sehr ernst fort. In Ich will dich lebend geht es nämlich um häusliche Gewalt. Claudia Cosmo hat den Roman Ich will dich lebend gelesen und Julia Malik getroffen.
1: Jeanne und Selma lernen sich bei einer Podiumsdiskussion kennen, sind von Anfang an voneinander fasziniert und werden im Laufe der Zeit richtig dicke Freundinnen. Jeanne ist eigentlich Biologin, arbeitet aber für ihren Vater, der als international erfolgreicher Maler durch die Welt jettet und die eigene Tochter als eine Art Managerin eingestellt hat. Selma ist eine erfolgreiche Architektin mit einem Lehrstuhl an der TU Berlin. Julia Maliks Roman »Ich will dich lebend« spielt ab den 2010er Jahren bis in die Anfänge der Corona-Zeit hinein und erzählt von einer engen und bereichernden Frauenfreundschaft, bei der unterschiedliche Lebenswege und Haltungen aufeinandertreffen. Julia Malik wollte mit Jeanne und Selma zwei Figuren erschaffen, die sich gegenseitig unterstützen und auffangen.
2: Beide Frauen kommen aus völlig anderen Welten und ich glaube, sie mögen aber auch sehr das, was die andere mitbringt. Selma zum Beispiel sieht auch in Jeanne vieles, was Jeanne gar nicht sich getraut hatte zu sein. Also, dass sie in ihrer ruhigeren Art ja trotzdem nicht still ist oder langweilig ist, wie es ihre Familie ihr oft suggeriert hat.
1: Aus unterschiedlichen Perspektiven heraus erzählt, erfahren die Leserinnen und Leser zum Beispiel, dass Selmas Vater ein Alkoholproblem hat. Jeannes Vater wiederum ist völlig auf seine Künstlerkarriere konzentriert. Und der ältere Bruder Mischa war immer Jeannes einziger Halt.
2: Er war immer ihr großer Held und auch viel ersetzt, was die Eltern nicht geleistet haben. Also er hat wirklich viel elterliche Fürsorge übernommen, wo es da einfach große Leerstellen gab. Und er war ihr Beschützer immer und sie hat ihn bewundert und geliebt und alles geglaubt, was er gesagt hat.
1: Und ausgerechnet Mischa sprengt im Roman den Rahmen seiner Rolle und gerät zwischen Jeannes und Selmas Freundschaft.
3: Selma kannte meinen Bruder schon lange. Sie hat ihn nie besonders beachtet, nicht ihr Typ. Sie war auch nicht Mischas Typ, nicht im Entferntesten. Selma und Mischa hatten sich bestimmt schon 500 Mal gesehen und nie füreinander interessiert. Und dann auf einmal, peng.
1: Mischa und Selma werden ein Paar, was Jeanne auch etwas befremdlich und irritierend findet. Denn von nun an macht man vieles zu dritt. Selma scheint total verliebt in Mischa zu sein, der ihr die Welt zu Füßen legt. Doch die Beziehung kippt, was Jeanne nicht bemerkt. Ihr fällt nur auf, dass Selma sich verändert und sich immer mehr zurückzieht. Sprachlosigkeit macht sich zwischen den beiden Freundinnen bemerkbar. Aus Nähe wird Distanz. Und Mischa gibt vor Jeanne den Besorgten und macht ihr weiß, dass Selma mit sich selbst nicht mehr klarkäme.
3: Er machte sich Sorgen um Selma, die sich komplett mit ihrer Arbeit übernehme. Kurz vor dem Burnout, sagte er. Er hätte ihr auch eine Therapeutin besorgt.
1: Julia Maliks Roman handelt von einer Frauenfreundschaft, die auf die Probe gestellt wird. Denn Jeannes Bruder Mischa ist Selma gegenüber gewalttätig.
2: Jeanne leidet darunter, dass sie nicht gesehen hat, dass ihre beste Freundin in einer gewalttätigen Beziehung ist mit ihrem eigenen Bruder. Sie hat es nicht gesehen und es ist ja ein Schock.
1: Auf unterschiedlichen Ebenen schreibt Julia Malik über Scham, Angst, Ohnmacht, Wut und Schuldgefühle. Julia Malik entwirft in ihrem Roman so manche beklemmende Szene und veranschaulicht mit viel Feingespür, dass Selma als Opfer immer die Verliererin ist.
3: Die Polizistin rollte frontal auf Selma zu. Sie haben bei der Anzeige gesagt, dass er sie am 19. Oktober an den Haaren durch den Flur geschleift hat und sie zwang, ihm einen zu blasen. Stimmt das? Ja. Wie hat er sie gezwungen? Er hat meinen Kopf gegen die Wand geschlagen. Und dann haben sie mitgemacht? Ich habe geweint.
1: Julia Maliks eindringlicher Roman »Ich will dich lebend« zeigt auf berührende Art und Weise, dass die Auswirkungen einer Gewalttat weit über das Geschehnis an sich hinausgehen. Nach Selmas Gewalterfahrung bricht nicht nur die Verbindung zu Jeanne zusammen, sondern auch die zur Familie oder zum Arbeitsplatz. Julia Malik hat einen wichtigen Roman geschrieben, der mit literarischen Mitteln aufzeigt, dass Frauen sich untereinander in solchen Situationen unterstützen können. Aber dass es eines greifenden Hilfsangebots bedarf, um die Betroffenen auffangen zu können.
0: Julia Maliks Roman »Ich will dich lebend« ist erschienen in der Frankfurter Verlagsanstalt. Gleich die Kulturnachrichten hier in Westart. Bis dahin üben wir den langsamen Hüftschwung mit Musik von Jesse Harris, unter anderem Produzent von Norah Jones und Melody Gardot. 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
1: Mit Ulrike Frohleix. Heute ist der letzte öffentliche Badetag in dem Schwimmbad, das seit Anfang August vor dem Theater der Berliner Volksbühne steht. Mitte letzten Monats geriet die Kunstaktion in die Schlagzeilen, weil an einem Nachmittag eine exklusive Nutzung für Menschen der schwarzen Community dort nicht stattfinden konnte. Grund waren rassistische Diskussionen und Drohungen, nachdem rechte Streamer darüber berichtet hatten. Volksbühne-Intendant Matthias Lilienthal sagte, Mitarbeitende und auch er selbst seien zu freiwillig geworden. Dass rechte Streamer eine solche Macht hätten, dafür würde er sich schämen. Aufbau und Betrieb des sogenannten Volksbads mit 25 Metern Länge belaufen sich auf 410.000 Euro. Das sind 110.000 Euro mehr als veranschlagt. Der Besuch von Großbritanniens Nationalmuseen bleibt weiterhin gratis. Das bestätigte gestern Kulturministerin Lisa Nandy. Damit ist eine monatelange Debatte über Gebühren für Touristinnen und Touristen zunächst beendet. Zu den 15 vom Staat geförderten Häusern gehören unter anderem das British Museum, die Tate oder die National Gallery. Der kostenfreie Eintritt gilt seit 2001 und hat dafür gesorgt, dass die Museen inzwischen doppelt so viele Besucherinnen und Besucher anziehen konnten. In den Jahren 2025-26 zählten die Verantwortlichen rund 45 Millionen Gäste. Mehrere Museumsleiter sprechen von einem öffentlichen Gut, das für alle zugänglich sein soll. Offen bleibt so aber, wie die Häuser langfristig finanziert werden sollen. In der Türkei ist gestern der Comedian Deniz Göktaş wegen Präsidentenbeleidigung und Verunglimpfung religiöser Werte verurteilt worden. Ein Gericht in Istanbul setzte das Strafmaß auf rund anderthalb Jahre fest, entließ den 32-Jährigen aber aus der fast drei Monate andauernden Untersuchungshaft. Die Strafen sind noch nicht rechtskräftig. Über die Berufung wird später entschieden. Göktaş hatte in einem Stand-up-Programm auf YouTube Präsident Erdogan als Diktator bezeichnet und den Umgang mit Islam und konservativer Badebekleidung satirisch kritisiert. Daraufhin hatten ihn die Behörden im Juli im Istanbuler Flughafen festgenommen. Die Schriftstellerin Dorothea Grünzweig erhält den Rainer-Malkowski-Preis 2026. Die Auszeichnung gehört mit einem Preisgeld von 30.000 Euro zu den höchst dotierten Literaturpreisen Deutschlands. Die Jury der Bayerischen Akademie der Schönen Künste in München würdigte Grünzweigs Werk für eine unverwechselbare wortschöpferische Fantasie und anrührende emotionale Intensität. Die 1952 bei Stuttgart geborene Grünzweig lebt seit 1989 als freie Schriftstellerin und Übersetzerin in Finnland. Das mit 5.000 Euro dotierte Rainer-Malkowski-Stipendium erhielt der Wahl-Aachener Lyriker Christoph Wenzel.

0: Only When I Lose Myself, Melanie Payne und Nouvelle Vague in Westart. Und da es einen neuen Roman von Jan Weiler gibt, gucken wir uns den natürlich an. Jan Weiler hat ja viele Fans. Richtig bekannt gemacht hat ihn der Bestseller Maria, ihm schmeckt's nicht. Viele Leser fanden aber auch die Pubertierreihe Der Marquisenmann oder Munk. Sein neuer Roman, der heißt Das Vogelhaus. Da geht's um junge und alte Menschen, aber auch um Verbrechen. Nicola Reik hat Jan Weiler getroffen, um mit ihm über das Vogelhaus zu sprechen, aber auch, um sich einige Stellen vorlesen zu lassen.
1: Jedes Mal, wenn er den Briefkasten öffnet, bekommt Leonard Beck Beklemmungen. Es könnte sein, dass ihm dann etwas Schwieriges, Unangenehmes, möglicherweise Bedrohliches entgegenfällt. Aus diesem Grund sieht er nicht besonders häufig nach seiner Post.
2: So beginnt das Vogelhaus und schnell wird klar, Leonard ist ein erwachsener, einigermaßen erfolgreicher Mann, der die eigene Vergangenheit am liebsten verdrängt. Bis er erfährt, dass in seinem Nachbarort am Niederrhein ein Haus zum Verkauf steht.
1: Leonard erkennt das Haus sofort und ebenso unmittelbar fährt ihm ein Blitz durch den ganzen Körper. Der Staub, die Dunkelheit und das Geschrei und wie sehr er sie gefürchtet hat. Wie sein Herz jedes Mal schlug, wenn er durchs Wohnzimmer musste. Und die Erinnerung an die ädrigen Knöchel des Alten. Rein nichts an den Bildern, Gerüchen und Geräuschen, die ihm durch den Kopf gehen, fühlt sich angenehm an.
2: Während der Makler den überraschenden Kaufinteressenten durch die runtergekommene Immobilie führt, taucht Leonard in seine Erinnerungen ein, an die Atmosphäre in diesem Haus, in dem ein alter Mann mit kreischenden Riesenpapageien lebte, und an all die anderen Menschen, um die Leonard sich als Zivi gekümmert hat und die seinen Blick auf die Welt geweitet haben. Das, so sagt Jan Weiler, war auch in seinem eigenen Zivildienst so, vor fast 40 Jahren.
1: Und ganz viele von den Figuren, die in dem Buch vorkommen, die gab es. Und die Geschichten auch. Und das bewahrt man in sich auf und denkt sich, das kannst du irgendwann mal für irgendwas brauchen. Und dann habe ich das aber verworfen, als der Zivildienst abgeschafft wurde. Und jetzt ist die Diskussion da, dass er vielleicht zurückkommt. Und dann dachte ich, jetzt ist eigentlich eine gute Zeit für dieses Buch.
2: In der aktuellen Diskussion um den Zivildienst hat Weiler eine klare Meinung.
1: Dass man mal kennenlernt, wie alte Menschen leben und was die für Sorgen haben oder sozial benachteiligte oder sozial gefährdete Kinder oder was auch immer. Es ist ganz gut, das mal gesehen zu haben, um daraus zu lernen, wie das Leben geht.
2: Auch wenn die eigene Zivildienstzeit für Weiler schon lange her ist, die Idee zu seiner Geschichte hat er im Kopf behalten.
1: Ich schreibe mir das nicht auf. Wenn ich mir das aufschreiben würde, dann hätte ich es ja schon mal geschrieben und dann würde ich das Interesse verlieren. Also behalte ich das und es ist dann wie eine Kulisse, die schiebe ich dann auf die Bühne und dann kann ich damit arbeiten oder ich ziehe sie wieder weg.
2: In der Kulisse für das Vogelhaus verbirgt sich ein Geheimnis. Skurril, abgedreht, bedrohlich. Da ist nicht nur der verschlossene alte Mann in dem Haus mit den leeren Augen und der unheimlichen Angewohnheit, aus dem Nichts hinter seinen jungen Helfern aufzutauchen. Das Grauen lauert vor allem im Wohnzimmer, immer im Halbdunkel, mit vier großen von der Decke hängenden Vogelkäfigen. Die Papageien schreien und fluchen und sie greifen an.
1: Die Aras von Schwabe schienen Strategien zu verfolgen, wenn Leonard sie fütterte. Der Gelbe verhielt sich scheinbar friedlich, um dann dem Grünen ein Zeichen zu geben, wenn Leonard unaufmerksam war. Der Grüne wartete, bis Leonard den Kopf senkte, um den unteren Verschluss der Voliere zu öffnen. Er hackte dann immer an exakt derselben Stelle an Leonards Hinterkopf zu.
2: Bei seinem Besuch in der Heimat verarbeitet der Protagonist die traumatischen Erlebnisse im Vogelhaus neu. Gleichzeitig hinterfragt er zum ersten Mal die eigenen Gefühle gegenüber seiner Familie. Und je mehr Leonard sich mit seiner Vergangenheit befasst, desto besser findet er zu sich selbst. Ein Thema, das in Jan Weilers Roman immer wieder auftaucht.
1: In allen Büchern geht es immer um Leute, die ihren Platz nicht gefunden haben. Weil der italienische Gastarbeiter, der nie so richtig angekommen ist, oder später dieser Polizist, der in so eine Midlife-Crisis kommt und nicht weiß, was er mal mit sich anfangen soll. Es war das Mädchen Kim, im Markisenmann, das noch nicht ihren Platz gefunden hatte. Und jetzt ist es halt dieser Leonard, ne, der nicht richtig mit sich fertig wird.
2: Im Vogelhaus ist Leonard ganz auf sich selbst gestellt. Er beschließt, dem Geheimnis von damals und dem Schrecken der Zivi-Zeit auf den Grund zu gehen.
1: Ich will, dass die verdammten Aras aufhören zu hacken, zu beißen, zu schimpfen und zu schreien. Ich habe sie jahrelang verdrängt, aber sie waren immer da. Und er auch. Der Schwabe und seine Vögel und dieses Haus waren immer in meinen Ängsten und Träumen. Ich habe mir damals, wer weiß was, vorgestellt, was da in dem Haus passiert sein mag. Und wenn ich weiß, was es war, kann ich es hoffentlich hinter mir lassen.
0: Jan Weiler, das Vogelhaus, erschien im Heine Verlag und Jan Weiler liest auch live bei der Litruhr, nämlich am 7. Oktober im Ebertbad in Oberhausen.

0: Das Paulo Fresu Devil Quartet, Carpe Diem. Das kann man ja auch bei der Kunstbetrachtung machen. Das ist in jedem Fall ja ein gut genutzter Tag. Das Abendmuseum in Rolandseck, das zeigt gerade sprechende Bilder, so heißt die Ausstellung. Gemeint ist, dass die tatsächlich Geschichten erzählen. Früher war das die eigentliche Aufgabe von Bildern, die aus der Ausstellung, die stammen so aus der Zeit von 1400 bis 1800. Sind alte Schinken, könnte man also sagen. Aber es gibt nicht nur Gemälde, es gibt auch Skulpturen. Aus Mittelalter, aus Renaissance und Barock. Allesamt Meisterwerke aus der Sammlung des Luxemburgischen Nationalmuseums. Die gehen eigentlich nicht auf Reisen. Anke Reppert hat sich das angesehen. Meisterwerke, Anke, sind das beeindruckende Exponate?
1: Auf jeden Fall. Also ich glaube, das Wort kostbar oder exquisit, das passt in dem Zusammenhang ganz gut. Du kommst in die Ausstellungsräume, wirst angezogen von zwei überlebensgroßen, schönen Gestalten, muss man sagen, Bacchus und Venus, also der Gott des Weines und die Göttin der Liebe. Die beiden mögen sich, das sieht man. Und dazwischen krabbelt ein kleiner Junge einher, das ist Amor. Und wir springen also gleich rein, mitten rein in dieses Storytelling der Antike mit den komplexen Beziehungsgeflechten. Und im Artmuseum, da kommst du wirklich nah ran an die Bilder. Also es ist, ich würde sagen, es ist fast wie ein Kinoerlebnis in der ersten Reihe. Und dafür sorgt natürlich dann auch das Licht. Die Räume sind eigentlich ziemlich dunkel, die Werke, ja, perfekt ausgeleuchtet. Und die Farbe trotz des Alters, die leuchtet wirklich von innen heraus. Und diese intensive Leuchtkraft und auch die imposante Erscheinung der Götter, die haben mich schon beeindruckt, muss ich sagen. Und ja, dann gibt es diese zum Niederknien schöne Porzellanhaut. Und das ist ein bisschen so, wenn wir jetzt in die Gegenwart gucken. Es gibt ja so Trends auf Social Media, Glaskin oder so. Und das war dann damals, Glaskin war damals auch eine Form von Ideal.
0: Ja, zu allen Zeiten ein Thema, schöne Haut. Jetzt waren solche Bilder ja nicht ursprünglich dafür gemacht, wie wir sie heute angucken, also in so einem Museum. Die hingen eher in Privathaushalten. In was für welchen?
1: Ja, in der Regel war es der Adel, der sich das, genau, die hatten Geld. Der Adel konnte sich das leisten und der liebte halt einfach auch diese antiken Themen. Aber auch reiche Bürger haben sich das geleistet. Erbauliche Szenen, Szenen, die mit Bildung zu tun hatten, mit Historie oder einfach, die haben auch Porträts bestellt. Und diese Szene mit Venus, Bacchus und Amor ist im 16. Jahrhundert entstanden. Es war ein Auftrag des französischen Königs Franz I. für sein Schloss in Fontainebleau. Und der Maler hieß Rosso Fiorentino.
2: Fiorentino war einer der ganz Großen. Franz I. von Frankreich liebte Italien, die italienischen Künstler. Er hatte zuerst Leonardo zu sich gelockt und dann eben diese zweite Generation der Renaissance, großen Renaissance-Maler. Und dazu gehört Rosso Fiorentino aus Florenz. Und er steht für diese Renaissance, den sogenannten Manierismus, die zweite Hälfte der Renaissance, wo eben der schlanke Körper, der grazile, tänzerische Körper sehr beliebt war, wo man eben die Antike studierte und eben die Nacktheit, den Akt als solches feierte.
1: Ja, das war Susanne Blöcker, die Kuratorin der Sammlung Rau im Artmuseum.
0: Ja, die hat nochmal darauf hingewiesen, wie wichtig die Körper da sind. Sprechende Bilder heißt die Ausstellung, die erzählen also auch was über Körperideale, über Moden, über bestimmte Verhaltenskodizes, also sind auch ein bisschen Vorbild?
1: Ja, das sehe ich genauso. Es gibt ja tatsächlich aktuell diesen Hype, vor allem bei jungen Männern, aussehen zu wollen wie eine griechische Götterstatue. Und Susanne Blöcker, hören wir noch mal dazu.
2: Das sind Idealkörper, das sind antike Körper. Man hat in der Zeit erstmals systematisch Antike ausgegraben rund um Rom. Und so haben Michelangelo, Leonardo und Fiorentino, den wir hier sehen, eben Vorbilder. Antike Skulptur, die sie erstmals studieren können und dadurch entsteht ein wahrer Körperkult.
0: Du hast die Sammlung Rau erwähnt, die in dem Bahnhof Rolandseck zu sehen ist im Artmuseum. Diese 30 Meisterwerke, die da jetzt im Artmuseum sind, die sind da auch wegen der Sammlung Rau, weil die so ein Pfund ist, ne?
1: Genau, also wenn man sowas ausleihen will, muss man auch was zu bieten haben. Und die Sammlung Rau, die hat einiges zu bieten. Die hat die Impressionisten nach Luxemburg geschickt. Und dieser Gustav Rau war ein Kunstsammler aus Baden-Württemberg, also mit Top-Geschmack und Top-Sinn für Qualität. Er kam aus einer Unternehmerfamilie, deshalb war halt das Geld da, genau. Und er hat dann seine Schätze dem Kinderhilfswerk UNICEF vermacht mit der Auflage, die müssen aber auch zu sehen sein. Und dieser Wunsch wird im Artmuseum auf jeden Fall erfüllt.
0: Gucken wir nochmal darauf, was uns die Bilder noch erzählen. Über den Körper haben wir jetzt schon eine Menge erfahren, über Ideale, die offenbar damals und heute gar nicht so wahnsinnig unterschieden sind. Was gibt es sonst noch für sprechende Bilder?
1: Ach, es sind wirklich ausgesuchte Werke vom Mittelalter bis zum Barock. Also erstmal die ganze Bandbreite, 14. 17. bis 18. Jahrhundert. Und vor allem die Werke des Mittelalters, die wendeten sich dann tatsächlich ja auch an ein Publikum, das nicht lesen konnte. Deshalb war es super, dass man sagen konnte, sprechende Bilder. Und in diesen Bildern erfährt man was über die Leidensgeschichte von Jesus oder die heilige Familie, wie sie nach Ägypten floh. Es sind Tafeln, die in Kirchen hingen, die manchmal fast sowas wie so einen von so einem Comicstrip haben, weil sie so in kleineren Szenen erzählt werden. Und dann gibt's natürlich auch Historienbilder, bestimmte Details, die in der Regel einfach einem belesenen Publikum vertrauter waren.
0: Jetzt hast du uns schon von deiner Begeisterung für die Porzellanhaut erzählt. Was gab es noch für Werke, die dich besonders beeindruckt haben?
1: Es gibt eins, das hat mich wirklich schmunzeln lassen. Das Werk ist von Jakob Jordaens, 17. Jahrhundert, Antwerpen, so ein Zeitgenosse von Rubens. Und der hat ein Bild eines Genussmenschen gemalt, ein Bild der Lebensfreude. Da ist ein sehr rundlicher Mann, rote Wangen, die Augen etwas geschlossen. Eine Hand liegt so auf der Brust und ich glaube, er hat schon einige Gläser Intus. Und hinter ihm steht Bacchus, wieder dieser Weingott, also hält ein Glas Wein in die Luft und es ist so, ja, hoch die Tassen, ist so ein bisschen so ein Stimmungsbild.
0: Jetzt sind diese Bilder ja sprechende Bilder, aber sie sprechen nicht einfach so zu uns. Man muss jetzt schon so ein bisschen was wissen, dass der dicke Mann auf dem Bild der Bacchus ist, das weiß man nicht einfach so. Lohnt sich das trotzdem? Ist das so gemacht, dass man da auch reinkommt, wenn man jetzt die ganzen antiken Geschichten nicht kennt?
1: Ja, du kannst das genießen. Du kannst die Atmosphäre genießen, das Licht, die Farbe, manche Dinge ergeben sich. Und wenn du jetzt noch mehr wissen willst, dann machst du einfach eine Führung, eine kleine Führung mit. Und ehrlich gesagt, dieses Museum über dem Rhein, das Arp-Museum, ist sowieso eigentlich immer ein Ereignis.
0: Anke Rebert über sprechende Bilder im Arp-Museum Rolandseck noch zu sehen bis Anfang April. Dankeschön.
1: Bitte.
0: Das war Westart, Kultur in WDR 5, gleich die Nachrichten und dann Quarks. Da spricht Maria Backer heute über Lust und Last, nämlich darüber, wie Süchte entstehen. Ich bin Jörg Biesler. Machen Sie es gut.

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4: Die Nachrichten mit Edda Dammöhler. Guten Tag. Das Oberverwaltungsgericht in Münster hat ein richtungsweisendes Urteil gefällt. Demnach darf die Polizei einem mehrfach vorbestraften Wuppertaler für 3 Jahre verbieten, ein Messer mit sich zu führen. Cara Emilia Dürr berichtet.
5: Hintergrund des Falls ist, dass der Betroffene nach Angaben der Polizei mehrfach im Zusammenhang mit Messerkonflikten aufgefallen war. Der damals 18-Jährige hatte gegen das Verbot geklagt und vom Verwaltungsgericht in Düsseldorf Recht bekommen, weil dem Gericht die gesetzliche Grundlage für den Schritt gefehlt habe. Das Oberverwaltungsgericht Münster hat sich heute allerdings anders entschieden. Sie haben das Verbot bestätigt. In anderen NRW-Städten wie Dortmund gibt es vergleichbare Fälle. Deswegen könnte das Urteil richtungsweisend sein.
4: Am Autobahnkreuz Herne rollt der Verkehr jetzt wieder schneller. Am Vormittag ist die letzte von 4 Brücken freigegeben worden, nach rekordverdächtig kurzer Bauzeit. Auch weil mit vorgefertigten Bauteilen gearbeitet wurde. Der Präsident der Bundesingenieurkammer Böckamp sieht Vorteile.
6: Das sind schon riesige Bauteile, die aber eben nicht vor Ort gefertigt werden, sondern in speziellen Fabriken. Sie haben geschützte Witterungsbedingungen, weil sie in einer Halle sind. Man reduziert da extrem die Zeit, die man vor Ort an der Baustelle braucht.
4: In Herne haben die Bauarbeiten für alle 4 Brücken nur 1,5 Jahre gedauert. Das liegt laut Böckamp auch an neuen Anreizen.
6: Zeit wird eben aktuell im Vergabeverfahren belohnt, wenn man da etwas reduziert. Das war früher nicht so, da konnte man so lange bauen, wie man wollte. Das hat man jetzt prima gemacht, dass man sagt, wer schneller ist, bekommt eine Belohnung. Und die Belohnung wird in Geld ausgezahlt und da sind die Firmen sehr daran interessiert.
4: Die Fertigbaubrücken am Kreuz Herne wurden auch weitgehend bei fließendem Verkehr errichtet. Teile der SPD fordern ein Prüfverfahren für ein AfD-Verbot. Der Bremer Fraktionsvorsitzende Güngör erklärt, warum.
7: Wir sind der festen Überzeugung, dass die AfD eine rechtsextreme Partei ist, dass dieses eben geprüft werden muss, dass wir die Demokratie gemeinsam schützen müssen.
4: Güngör sagte, die Partei bedrohe die Demokratie von innen heraus. In Bremen haben sich heute die SPD-Fraktionsspitzen aus Bund, Ländern und Europaparlament getroffen. Sven Weingärtner berichtet.
8: Die rund 50 SPD-Vertreter und Vertreterinnen fordern in einer Erklärung, dass eine neue Bund-Länder-Arbeitsgruppe ein Verbotsverfahren vorbereitet. Innerhalb der Partei gebe es bereits einen Beschluss, so der SPD-Fraktionsvorsitzende im Bundestag Matthias Miersch. Und das sei nun nochmal aktualisiert worden. Auch Verteidigungsminister Boris Pistorius sprach sich bei einer gemeinsamen Pressekonferenz in Bremen für diese Prüfung aus. Jede liberale Demokratie sei angreifbar, sagte er. Wir hatten das schon mal vor 90 Jahren, so Pistorius. Es sei an der Zeit, dass das Bundesverfassungsgericht klärt, ob die AfD verfassungsfeindlich ist.
4: Unterdessen hat der AfD-Politiker Siegmund jetzt mitgeteilt, wie es nach seinem Wahlsieg in Sachsen-Anhalt politisch für ihn weitergeht. Er kündigte an, sich im Dezember als Ministerpräsident zur Wahl zu stellen. Weitere Meldungen. Bei einer Großrazzia in 19 europäischen Ländern sind rund 1.700 Einsatzkräfte gegen mutmaßliche Millionenbetrüger vorgegangen. Sie sollen mehr als 1 Million gebrauchte Handys als Neuware verkauft haben. Koordiniert wurde die Aktion vom Zoll in Essen. Allein in einer Lagerhalle in Krefeld wurden mehr als 10.000 Geräte gefunden. In NRW arbeiten deutlich mehr ältere Menschen. Laut Statistikamt ist etwa jeder 6. zwischen 65 und 74 noch im Job, 17% mehr als noch vor 20 Jahren. Das liege vor allem daran, dass es weniger gesetzliche Rente gibt, Fachkräfte fehlen und mehr Frauen arbeiten als früher. Der Zoll hat am Wochenende kontrolliert, ob sich Barbershops und Kosmetikstudios in Deutschland an Arbeitsregeln halten. Das Ergebnis: insgesamt wurden rund 340 Strafverfahren eingeleitet. Es geht vor allem um Beschäftigte ohne Aufenthaltsgenehmigung und Schwarzarbeit.
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4: Mehr als die Hälfte der Deutschen liest gelegentlich Bücher auf E-Book-Readern. Das ergibt eine aktuelle Umfrage des Digitalverbands Bitkom. Christoph Orem, WDR Kultur.
9: Zwar nutzen anteilsmäßig jüngere Menschen häufiger elektronische Bücher, vor allem ältere Leserinnen und Leser über 65 aber greifen vermehrt zum E-Book. Waren es letztes Jahr noch 33%, sind es inzwischen 42%. Die meisten kombinieren digital und gedruckt. Etwa ein Drittel aller Befragten gab an, nur auf gedruckte Bücher zurückzugreifen. Der Digitalverband Bitkom veröffentlicht jährlich vor dem Start der Frankfurter Buchmesse Zahlen zur Nutzung von E-Books. Am 7. Oktober beginnt die Buchmesse, in diesem Jahr mit neuem Hallenkonzept. Das Fachpublikum bekommt einen eigenen Bereich. Alle Buchfans sollen sich dadurch im Erdgeschoss ungestört ihrer Leidenschaft widmen können.
4: Das Wetter in Nordrhein-Westfalen, ein Wechsel aus Sonne und Wolken, warm auch. In Schleiden 26, in Velbert 27, in Düsseldorf 28 Grad. Morgen geht's freundlich los, am Abend können im Rheinland Schauer fallen. Das war WDR aktuell. Und hier sind die längeren Staus auf WDR 5. A3 Oberhausen Richtung Köln zwischen Kreuzhilden und Leverkusen-Opladen. Dauert es 30 Minuten länger, 5 Kilometer Stau nach einem Unfall. Die A4 Köln-Herlen-Aachen ist zwischen Kreuzköln Süd und Dreieck Heumer in beiden Richtungen wegen einer Bombenentschärfung gesperrt. A44 Kassel Richtung Dortmund zwischen Kreuz Werl und Kreuz Dortmund-Unna 45 Minuten dazu. 6 Kilometer Stau, wegen Bergungsarbeiten ist nur ein Fahrstreifen frei. Die A59 Dienstlaken Richtung Duisburg ist zwischen Duisburg-Düssern und Duisburg-Zentrum nach einem Unfall in der Baustelle gesperrt. 6 Kilometer Stau ab Kreuz Duisburg-Nord. Und diese Autobahnen sind wegen Bauarbeiten planmäßig gesperrt. Die A40 in beiden Fahrtrichtungen zwischen den Kreuzen Duisburg und Kaiserberg bis nächsten Montag. Und die A52 Richtung Düsseldorf zwischen den Kreuzen Nersen und Karst bis Donnerstag früh.
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10: Mit Maria Backer, hallo. Ob es das Feierabendbier ist, Social Media, Daddeln, Shopping, Glücksspiel oder Sex, all das könnte man einfach einordnen unter Dinge, die Spaß machen, die erstmal gut tun. Es gibt aber einen Punkt, an dem genau diese Dinge nicht mehr so gut tun, sondern schaden, und meist kehren sich damit auch alle anderen positiven Erlebnisse um, nämlich wenn wir süchtig danach werden, wenn wir also abhängig sind. Ab wann genau passiert das aber eigentlich? Macht es irgendwann Schnapp und die Sucht packt uns? Wann und wie entsteht Sucht und bis wohin läuft etwas noch unter schlechter Angewohnheit? Können Sie die Grenze tatsächlich erkennen bei sich, bei anderen?
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10: Wir wollen heute diesen Prozess hin zur Sucht besser verstehen lernen, was im Gehirn passiert, aber auch im Verhalten, im Austausch mit anderen. Und unter 0800 5678 555 können Sie sich gern dazuschalten mit Ihren Fragen, natürlich mit Ihren Erfahrungen, was Sie so beobachten. Vielleicht haben Sie es ja schon beobachten können, wie aus einer Gewohnheit eine Sucht geworden ist. Oder haben Sie selbst auch schon mal Probleme gehabt, mit etwas wieder aufzuhören? 0800 5678 555, die kostenlose Nummer ins Gespräch. Oder mailen Sie kurz an quarks@wdr.de. Und an unserer Seite ist heute der Psychologe und Suchtforscher, Suchtberater Dr. Klaus Wölfling. Er leitet die Ambulanz für Spielsucht und Medienabhängigkeit an der Universitätsmedizin Mainz und leitet auch das Hamburger Suchthilfezentrum, die Boje. Herzlich willkommen bei Quarks.
11: Ja, herzlich willkommen. Freut mich sehr.
10: Sie machen noch mehr in Hamburg. Erzählen Sie mal.
11: Ja, in Hamburg leite ich eine Reha-Klinik und dort haben wir vor allen Dingen eben Alkoholabhängigkeit, aber auch Kokain- oder Cannabisabhängigkeit und Glücksspiel, Mediensucht, verschiedene Verhaltenssüchte und wir haben eben hier stationäre und ambulante Therapieplätze.
10: Okay. Und die Menschen, die Sie dort sehen, die sind schon auf der Seite der Sucht definitiv angekommen. Jetzt hören wir so oft, dass der Weg aus einer Sucht heraus lang und mühsam ist. Und über den Weg zur Sucht hin reden wir gar nicht so oft, ist mir aufgefallen. Haben Sie eine Erklärung dafür?
11: Ja, das ist gar nicht so einfach, ich glaube, weil die Folgen dann auf einmal sehr drastisch sind und viele Betroffene oder wir selbst auch Dinge verdrängen natürlich im Alltag und eben, sagen wir mal, bei so einer Suchtentwicklung man Stück für Stück immer mehr aufgibt und das gar nicht so bemerkt. Deswegen sprechen wir dann oder haben wir da einen größeren Fokus drauf, wenn jemand tatsächlich diese schweren Folgen eben erlebt.
10: Ja, aber muss man es erleben, frage ich mich. Oder läuft die Sucht nach einem Muster ab, wo man irgendwann noch sagen kann, stopp, stopp, stopp?
11: Ja, also auf alle Fälle gibt es Punkte, wo man Stopp sagen kann. Das können wir uns ja heute so ein bisschen anschauen, wie die Entwicklung dahin geht. Und es ist nicht so, dass es überraschend sozusagen auch für Angehörige kommt. Bloß man verdrängt halt selber viel. Das ist, glaube ich, ein Problem. Mhm.
10: Wir sprechen über den Weg der Sucht. Wie entsteht sie? Was passiert dabei? Und was verändert sich eigentlich genau? 0800 5678 555, die Nummer für Ihre Fragen zu diesem Thema. Vielleicht haben Sie ja schon beobachtet, wie aus etwas Freudigem eine Abhängigkeit wurde. Sie können uns auch schreiben an quarks@wdr.de.

0: Die türkische Singer-Songwriterin Melisa mit Selina Salina. WDR 5 ist hier. Wo verläuft die Grenze zwischen normalem Genussverhalten, normal immer in Anführungsstrichen, und Sucht? Wann kippt eine Angewohnheit in ein Verhalten, das wir nicht mehr so leicht stoppen können, über das uns die Kontrolle fehlt? Wir suchen hier nach den Mechanismen dahinter und natürlich stellt sich dabei immer auch die Frage, wie verhalte ich mich denn dazu? Unser Gast heute, Dr. Klaus Wölfling, verhält sich als Forscher und Begleiter zu diesem Thema. Er leitet unter anderem die Ambulanz für Spielsucht und Medienabhängigkeit in Mainz und in Hamburg noch eine Reha-Klinik und das Hamburger Suchthilfezentrum, die Boje. Kommen die Menschen tatsächlich erst zu Ihnen, wenn sie schon selber wissen, ich bin in einer Sucht, oder auch vorher, wenn sie noch eine Ausfahrt suchen?
1: Ja, also überwiegend kommen die Menschen tatsächlich dann, wenn es schon relativ lange Probleme gibt und man sich nicht mehr davor wegdrücken kann oder eben die Dinge nicht mehr verdrängen kann. Manchmal ist es aber auch so bei Jugendlichen oder jungen Menschen, dass eben Eltern oder Angehörige dazu drängen, so eine Suchtberatungsstelle oder die Klinik auch aufzusuchen, dann haben wir als Therapeutinnen und Therapeuten natürlich ein Stück weit mehr Glück, weil wir dann früher ansetzen können. Mhm. Aber im überwiegenden Fall der Fälle ist es halt leider so, dass die Personen mit der eigenen Motivation kommen und dazu braucht es dann zumeist eben schon irgendwelche Folgen. Also die Partnerschaft geht in die Brüche, Probleme auf der Arbeit oder eben auch finanzielle Probleme oder gesundheitliche Probleme.
0: Also so eine Art Einsicht in, das geht mir nicht mehr gut damit.
1: Genau, genau. Okay. Und eben dann müssen die Folgen eben schon sehr deutlich sein.
0: Ja. Läuft denn der Weg zur Sucht nach einem bestimmten Muster ab oder kann es spontan passieren oder ist das immer ganz unterschiedlich?
1: Ja, also spontan glaube ich nicht daran, dass es ganz spontan passiert, sondern es ist immer ein längerer Prozess. Wir denken, dass es eben auf alle Fälle ein Lernprozess ist, dass sich unser Verhalten immer mehr einengt auf ein Thema, in dem Fall eben egal, ob Substanzabhängigkeit, also Alkohol, Kokain oder Cannabis, oder eben Verhaltenssüchte wie Computerspiel, Smartphone oder, sagen wir mal, Glücksspiele. Der Punkt ist, dass es relativ schleichend verläuft und von Mensch zu Mensch sehr unterschiedlich ist. Grob würde ich mal sagen, dass sich so eine Sucht innerhalb von etwa einem Jahr entwickelt. Manchmal kann es auch schneller gehen, manchmal kann es auch länger dauern.
0: Können Sie uns mal mitnehmen in so eine klassische Suchtentwicklung? Also weil das wahrscheinlich durchläuft man Stadien oder die Forschung ist ja immer ziemlich gut darin, Stadien zu sehen.
1: Es gibt immer so Phasen quasi. Man kann zum Beispiel auch bei der Alkoholabhängigkeit sehen, dass zunächst erst vor allem dieser positive Effekt vorliegt. Das heißt, man ist irgendwie lockerer, fühlt sich besser, kann vielleicht auch schon kleine Schwächen durch den Alkoholkonsum ausbügeln, sage ich mal in Anführungszeichen, und merkt gar nicht, dass sozusagen so ein schleichender Prozess der Gewöhnung stattfindet. Also ich brauche das Suchtmittel immer mehr, um überhaupt morgens in Gang zu kommen, um überhaupt auf eine Party zu gehen und locker zu sein oder im schlimmsten Fall überhaupt meine Arbeit verrichten zu können. Und dann ist natürlich so ein Prozess da, wo ich davon nicht mehr lassen kann.
0: Okay, ja, das klingt jetzt relativ zügig, ehrlich gesagt, wie Sie das so Schritt 1, Schritt 2.
1: Ja, das klingt jetzt zügig auf jeden Fall, aber sowas kann sich natürlich auch über 7, 8 oder 10 Jahre hinziehen. Das kommt wirklich auf die Person an. Ja? Und vor allen Dingen kommt es auch darauf an, Sucht ist nicht nur vom Suchtmittel abhängig, also oder vom Verhalten, sondern es ist eben Zusammenspiel von Umwelt, der Person selbst, ihren Eigenschaften und eben dem Konsum.
0: Also es ist Ich versuche ja hier diesen Punkt so ein bisschen rauszufinden, wann wir vom einen ins andere übergehen. Ja? Also in dem, was man, wie nennt man denn eigentlich diese Phase, wo es zwar schon irgendwie zu viel ist, aber noch nicht Sucht?
1: Na, ist eine kritische Gewöhnungsphase, würden wir sagen. Also problematischer Konsum, vielleicht manche nennen auch missbräuchlichen Konsum. Aber eben, ich würde sagen, problematischer Konsum, wo erste Einschränkungen vorhanden sind. Aber sag mal, der Alltag noch halbwegs geregelt abläuft, gewisser Spaß auch noch beim Konsum ist, das ist ja am Ende der Strecke dann nicht mehr der Fall.
0: Also wäre das so ein Zeichen, dass auf dem Weg zur Sucht die Freude am Stoff oder an dem, was man so tut, abhanden kommt?
1: Ja, okay, dieses Zeichen ist leider, kommt relativ spät.
0: Oh.
1: Also das ist schon noch ein Zeichen, wo man sagt, eben, man sollte eher darauf achten, welche kleinen Dinge billigt man im Leben zugunsten der Abhängigkeit. Ich glaube, das ist ein besserer Marker, wo man merkt, hier macht man sich so kleine Eingeständnisse.
0: Mhm. Und können Sie von außen erkennen, ob jemand schon, sagen wir jetzt mal, pathologisch ist im Umgang mit einem Stoff oder Verhalten, oder braucht es immer die Innenansicht und jemand muss sagen, Herr Wölfling, ich glaube, ich habe ein Problem?
1: Ja, wir sprechen ja mit den Menschen quasi in der Psychologie und versuchen eben über das Gespräch genau diesen Punkt zu finden und auch festzustellen. Das ist ja eigentlich auch unser Job, zu schauen, ob jemand eben eher noch problematisch oder eben schon pathologisch, also süchtig konsumiert. Mhm. Aber das geht natürlich nur in einem tieferen Gespräch. Mhm. Und sagen wir mal so, vielleicht noch kurze Ergänzung. Bei den Substanzabhängigkeiten sieht man natürlich große Folgeerscheinungen, jetzt beim Kokain, Nasenscheidewand als Beispiel, oder eben beim Alkohol quasi auch Korsakow-Syndrom oder andere Dinge.
0: Mhm. Also das ist dann, wenn die Augen so hervortreten oder Ränder?
1: Da sprechen wir davon, dass eben die Merkfähigkeit und Erinnerungs- und Konzentrationsfähigkeit eben verloren geht.
0: Okay. Das eine ist das Innenleben auf psychischer Ebene, aber mich interessiert auch, was im Gehirn passiert und im Körper, wenn wir so in eine Sucht übergleiten. Können Sie das erklären, uns mal mitnehmen in so ein Gehirn?
1: Mhm. Ja, da denken wir heutzutage in der Wissenschaft so, dass eben das Belohnungssystem sich verändert. Da sollte man aber nicht diesen Fehler machen, der häufig gemacht wird, dass eben Dopamin, da haben Sie bestimmt schon gehört, Dopamin Nation und so weiter, gleich Glück ist, sondern Dopamin ist eigentlich eher ein Stoff, der sozusagen Motivation, Aufmerksamkeit und die Erwartung von Belohnung anzeigt, nicht unbedingt die Belohnung selbst sozusagen.
0: Das ist also feiner etwas, Unterschied, ja.
1: Ja, genau. Und eben Dopamin steht nicht eben für Lust oder Glücksgefühl an der Stelle, sondern eben das signalisiert uns, da ist etwas wichtig, darauf sollst du achten und darauf sollst du zugehen oder das sollst du durchführen. Und das ist ja eigentlich ein System, was uns eben mitgegeben ist, um es zu regulieren, um unsere Art zu erhalten. Also jetzt denke ich an sexuelle Reize zum Beispiel, die aufgesucht werden, oder eben Ruhebedürfnis, Schlafen, quasi Erholung. Das sind alles Dinge, die im Belohnungssystem ja normal reguliert werden. Und bei einer Sucht fokussiert sich das Belohnungssystem mehr und mehr auf das Verhalten oder den Stoff, den Konsum einer Substanz.
0: Was dann auch bedeutet, dass andere Reize, andere Dinge, die man vorher vielleicht schön gefunden hat, auch gar nicht mehr genügen.
1: Absolut. Die verblassen, sehr richtig. Die gehen in den Hintergrund sozusagen und die Fokussierung liegt stark eben auf dem eingeengten Verhalten, sei es Glücksspiel, sei es Cannabis oder Alkohol.
0: Ja, das wäre jetzt meine nächste Frage gewesen, ob das einen Unterschied macht, ob da Nikotin, also wirklich nochmal ein Stoff, Alkohol oder eine Spielsucht Thema ist.
1: Ja. Also es gibt einen kleinen Unterschied, oder ich würde jetzt sagen, so aus der heutigen Perspektive der Forschung, es ist ein kleinerer Unterschied, der liegt in der körperlichen Abhängigkeit, die ist natürlich besonders spürbar für Personen und die ist eben auch teilweise im Entzug natürlich sehr hart zu überstehen. Mhm. Die gibt es weniger oder abgeschwächter bei zum Beispiel Pornografieabhängigkeit oder Glücksspielsucht oder Computerspielsucht, aber auch da gibt es körperliche Symptome. Weitaus längerfristig wirken eben die psychischen Probleme nach, die mit der Sucht quasi vorher reguliert wurden.
0: Also bei nichtstofflichen Süchten?
1: Ja, bei beiden.
0: Bei beiden,
1: Ja, ja, ja. Der Entzug sozusagen, der körperliche, ist sehr stark und heftig, ist aber relativ in kurzen Zeitraum eben überstanden. Die psychische Abhängigkeit braucht aber wesentlich länger, um sie zu überstehen, weil damit die Rückfallgefahr sozusagen erstmal erkannt und gebannt werden muss.
0: Und würden Sie sagen, es gibt eine Veranlagung für Sucht, bestimmte Verhaltenstypen oder auch die Gene?
1: Ja, schwierige Frage. Es gibt ein paar Genuntersuchungen, sozusagen hat man lange versucht, das auch klar rauszufinden. Es gibt für bestimmte Gruppen auch tatsächlich Nachweise und natürlich auch genetische Häufungen, zum Beispiel Sucht in der Familie ersten Grades. Wir wissen aber letztendlich nicht hundertprozentig, ist es sozusagen ein Modell. Also ich sehe etwas, wo das Erwachsene eben nutzen und macht das sozusagen unbewusst dann später auch. Oder sind es tatsächlich die Gene? Jetzt werden mich vielleicht manche Forscher aus der Genforschung eben streng anschauen an der Stelle. Es gibt natürlich auch Studien, die das ein Stück weit belegen, aber es ist nicht klar, dass eben, und vor allen Dingen ist auch nicht klar, eben welche Form der Abhängigkeit sich eben genetisch prädisponiert.
0: Es ist ja auch nicht immer nur ein Faktor.
1: Genau,
0: also das wäre ja auch nochmal wichtig, absolut, zu betonen. Ne?
1: Ja, das, ja. Davor würde ich warnen, sondern es sind halt häufig mehr Lebensbedingungen. Aber es ist natürlich auch das, was man mitbringt. Auch das ist natürlich in gewisser Weise genetisch.

0: 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Ein Song von Jonathan Jeremiah hier bei WDR 5. Wir sprechen über den Prozess, wie aus einem bestimmten Verhalten, einer Vorliebe vielleicht die Sucht entsteht, woran man merkt, dass jetzt was ins Ungesunde kippt. Der Psychologe, Suchtforscher, Suchtberater Dr. Klaus Wölfling ist zu Gast bei Quarks, kann viele dieser Schritte der Phasen in die Sucht erklärt auf körperlicher und psychischer Ebene. Und Herr Wölfling, ich würde gerne jetzt mal Klaus Weber dazu holen. Der hat uns angerufen und bringt seine Geschichte mit. Hallo, ja. Herr Weber.
1: Ja.
0: Das ging jetzt flott, ne?
1: Herr Wölfling war der Name.
0: Bitte?
1: Herr Wölfling war der Name.
0: Ja, Wölfling ist der Name unseres Experten. Und soweit ich lesen kann, sind Sie Klaus Weber.
1: Ja,
0: hallo.
1: Das ist richtig.
0: Ich bin Maria Backer. Ja. Schön.
1: Ich sage mal eine ganz kurze Story. Mein Elternhaus war sehr vom Alkohol geprägt. Mein Vater, kriegsbeschädigt. Ein Bein ist in Stalingrad geblieben, der hat gesoffen, um es klar zu machen. Mhm. Es gab öfter Brutalitäten, da wurden nochmal die Möbel zurechtgerückt. Und da war für mich klar, das ist nicht mein Ding. Mhm. Und auch das Rudelverhalten, was hier entsteht. Ich brauche Ihnen nicht zu erzählen, was jeden Samstag in den Fußballstadien los ist, was da für Brutalitäten, Schlägereien. Ich sage Ihnen was, die Kiffer, die prügeln sich nicht. Die gehen nach Hause.
0: Mhm. Ja, und
1: ich mache das, bin da rangekommen. Ich war zeitlang, 30 Jahre bestimmt, in verschiedenen Bands aktiv. Da kam ich ans Kiffen. Aber das war immer, wir haben da nie einen Hype von gemacht. Da wurde ein bisschen dummes Zeug erzählt. Und da gab es aber keinen dabei, der sich besoffen hat. Das gab es nicht.
0: Okay, aber würden Sie denn sagen, weil wir reden ja über den Punkt, an dem man es nicht mehr lassen kann, würden Sie sagen, könnte ich jetzt so mit aufhören?
1: Ich?
0: Ja.
1: Natürlich.
0: Haben Sie mal probiert?
1: Sofort. Mit dem Rauchen habe ich mehr Probleme. So 4 Zigaretten am Tag, da bin ich ein richtiger, was heißt Suchtlappen. Ich brauche nicht mehr als 20. Ich bin da so nicht mehr im Berufsleben. Als ich im Berufsleben war, habe ich 20, 25 geraucht. Aber jetzt bin ich bei 4, 5. Das will ich gern ganz lassen. Mhm. Kiffen ist eine andere Nummer.

0: Und auch meine Söhne, die sind 38 und 40, die haben auch ihre Phasen hinter sich. Aber ich habe dann immer gesagt, kein Alkohol und Gras oder Cannabis. Das ist der Kopfschuss. Da findet sich unter Umständen in der Kinder- und Jugendpsychiatrie, dass wenn du richtig Pech hast, du kommst aus dem Strudel nicht mehr raus.
1: Ja.
0: Und zum Glück, irgendwann, 2005 war hier ja Krise, werden Sie sich erinnern.
1: Also Sie sagen, nicht die Kombination, davon die Finger weg, aber...
0: Das habe ich einmal erlebt. Mhm. Kreislaufzusammenbruch, schweißnass von oben bis unten, dann nimmt man die Embryostellung ein, Angstzustände, brauche ich nicht wieder. Mhm. Habe ich auch nie wieder erlebt. Aber das haben die beiden sich auch zu Herzen genommen.
1: Ja. Herr Wölfling, mit der Bitte um Einordnung.
2: Ja, also Sie haben, Herr Weber, Sie haben das ja toll geschildert sozusagen. Sie haben sicherlich schwere Erfahrungen auf der einen Seite mit dem Alkohol in der Kindheit schon gemacht und Sie haben eben eine Stabilität erlangt, dann auch vom Cannabis nicht abhängig zu werden. Und wo ich Ihnen recht gebe, ist, dass natürlich die akuten Wirkungen jetzt vom Alkoholkonsum oder vom Cannabiskonsum eben verschieden sind. Sie haben es ja angesprochen, da ist nicht so eine Aggressivität da, wenn man Cannabis konsumiert. Wo ich aber trotzdem etwas gegenhalten muss aus meiner Perspektive, ist eben das Abhängigkeitspotenzial. Man unterschätzt leider beim Cannabis dann häufig doch, dass es eben Personen auch genauso zu einer Abhängigkeit führen kann, die davon nicht lassen können und eben dann morgens sozusagen schon anfangen zu kiffen oder eben Cannabis zu konsumieren und dadurch sozusagen auch das Tagwerk oder Studium, Beruf, Schule etc. ähnlich hinbekommen.
0: Ne? Das geht nicht und das habe ich auch immer ganz gut auf die Reihe gekriegt, auch Autofahren oder ich fahre auch Motorrad. Da gibt es gar nichts, da gibt es kein Bier. Und das alkoholfrei ist dann und wirklich waffenzahnpflichtig. Da gibt es nicht gekämpft oder so.
1: Ja, Herr Weber, was Sie sagen, bringt mich immer mal zu einer Frage und die gilt jetzt Herrn Wölfling. Warum wird eigentlich der eine Mensch süchtig und der andere bei gleichem Verhalten nicht?
2: Ja, das gar nicht so einfach zu erklären, weil es eben verschiedene Punkte gibt. Jetzt hat Herr Weber ja zum Beispiel eben eine Erfahrung gemacht, die ihm das abgeturnt hat, also die eben negativ war in der Kindheit und so wollte er nie werden und hat sich deswegen auch vom Alkohol gut fernhalten können. Es kann aber auch genauso umgekehrt sein, dass man eben im Prinzip durch eine sehr schlimme Kindheit, sag ich mal, durch viel traumatische Erlebnisse eben den Alkohol früh als Tröster kennenlernt. Wissen Sie, also das kann man nicht so klar sagen, dass es immer 1:1 so funktioniert. Die Antwort wäre, dass es eben ein Zusammenspiel sozusagen von Persönlichkeitsfaktoren, psychischer Belastung zum Beispiel, eben wenn da kritische Lebensereignisse auftauchen, Scheidung kommt, so etwas, ja. Und aber auch das soziale Umfeld ist gerade im frühen Alter.
0: Auf jeden Fall,
2: wissen Sie, wenn jetzt sehr en vogue ist oder man eben sehr in ein Umfeld kommt, wo eben viel konsumiert wird, dann passt man sich so ein Stück weit unmerklich an.
0: Das
2: sehen wir heute natürlich auch gerade so bei sozialen Medien, die ja nun sehr verbreitet sind. Und eben da merken Sie auch, dass diese Abhängigkeit eben durch die intensive Nutzung eben man gar oder einem gar nicht auffällt, dass andere sozusagen weniger konsumieren, weil man in einer sogenannten Bubble ist eben, so in einem Bereich.
0: Das sind ganz unterschiedliche Szenerien. Da habe ich mich auch nie rausgewagt. Mhm. Ich denke immer, ich habe auch Bekannte, die auch Kinder in meinem Alter, die das Alter meiner Kinder haben, wenn die Probleme haben, ich sage, sorgt dafür, dass die Rückhalt bei euch haben. Mhm. Dass sie sich immer wieder ein Zuhause haben, dass sie nicht anfangen zu trudeln.
2: Absolut.
0: Das ist der Hammer. Dann stürzen sie ab.
2: Absolut. Wenn sozusagen diese Selbstwirksamkeit nicht mehr da ist und auch nicht das Selbstvertrauen, dann kann die Droge oder das Verhalten eben so eine Funktion übernehmen, einen zu stabilisieren. Und das haben Sie ja sehr richtig gesagt, dass eben Sie raten, den Eltern eben Stabilität mitzugeben. Genauso würde ich das auch sagen.
0: Das ist das A und O.
1: Klaus Weber, schöner Appell, schön nochmal am Schluss. Dankeschön. Dankeschön für Ihre Geschichte und dass Sie uns auch mal daran erinnert haben. Denn das ist auch ein Punkt, der hier ganz groß steht, die sozialen Verhältnisse und wie weit die uns auch schützen können.
0: Alkohol ist Mist, ich sag Ihnen das.
1: Alkohol ist Mist, Ausrufezeichen, nehmen wir genauso mit. Vielen Dank.
0: Bis dann.
1: Tschüss.
2: Tschüss.
1: Also kann ein intaktes soziales Netz andersrum gesprochen, auch vor Sucht schützen?
2: Absolut, also das ist ganz korrekt und meine ich jetzt auch ganz ernst, dieser Schutz sozusagen und auch die Mitgabe eben von Selbstvertrauen und Stabilität ist ein Schutzfaktor gegen eine Abhängigkeitsentwicklung und gegen Sucht primär. Ja. Und umso mehr Personen eben vereinsamen und wenig von sozialen Gefügen mitbekommen oder da ausgeschlossen sind, umso leichter hat es quasi jede Form von Abhängigkeit auf diese Person eben einzuwirken.
1: Mhm. Wir haben noch eine Anruferin in der Leitung. Irmgard hat die 0800 5678 555 gewählt und jetzt auch das Wort. Hallo Irmgard. Ich sehe gerade, Sie sind auf der anderen Leitung. Hallo Irmgard, so nochmal.
3: Hallo.
1: Hallo, Sie haben das Wort.
3: Ja.
1: Was wollen Sie zum Thema beitragen?
3: Ja, hoffentlich spricht der Mann ein bisschen lauter und deutlicher. Der hat vorhin so leise gesprochen.
1: Ist das ein Aufruf? Wir hatten gerade einen Hörer.
3: Sie sprechen selbstverständlich und sehr deutlich.
1: Ja, ist mein Job. Aber das kann auch daran liegen, dass der Hörer gerade eben angerufen hat. Und deswegen ne, ist das manchmal nicht so eine ganz gute Tonqualität. Aber Herrn Wölfling verstehen Sie gut. Und jetzt haben ja Sie das Wort. Erzählen Sie gerne, wie Sie zum Thema das Rübergleiten in der Sucht, was Sie da kennengelernt haben, was Sie beobachtet haben.
3: Soll ich das jetzt sagen?
1: Ja, genau jetzt.
3: Ja, genau. Also, ich war so, mein Mann hatte sich verabschiedet, der suchte eine Jüngere und meine drei Kinder waren in der Pubertät und die waren dann abends auch auf Tralafitti und dann saß ich da alleine und ja, es war langweilig und ein bisschen deprimiert und so. Ach, und dann so ein kleines Rotweinchen oder so ein Cognacchen, das war immer sehr angenehm, nicht? Mhm. Ich brauchte nicht viel. Es war so, ich merkte aber, ich muss es haben, ne? Ich muss dazu sagen, ich bin von Beruf Krankenschwester und hatte diesen komischen Geruch, wenn ich bei der Visite unten mit den Kurven am Bett stand und dann kam so aus den Füßen so ein Geruch, da habe ich mal gedacht, oh Gott, alles Alkoholiker, nicht?
1: Mhm. So, und Sie konnten sozusagen von außen sehen, was für einen Weg Sie da vielleicht gerade selber einschlagen.
3: Die rochen wie, als wenn Sie sich aus einem alten Wäschesack ziehen. Mhm. Nicht?
1: Ja, wir können es uns ungefähr vorstellen.
3: Und das habe ich dann auch immer unterwegs in der Stadt, wenn ich war, diesen Geruch hatte, wusste ich sofort. Da habe ich gedacht, hoffentlich reg ich nicht so. Und ich habe da meine Füße extra mehrmals gewaschen und so. Nicht?
1: Und haben Sie denn aufgehört mit Trinken?
3: Ja, pass auf. Und dann hatte ich an dem Tag nichts mehr da. Ich war alleine. Und am nächsten Tag begegnet mir unser Krankenhausseelsorger im Krankenhaus, der gleichzeitig Psychologe war. Ne? Mhm. Und wir hatten Gespräche auch so über Suchtverhalten. Ne?
1: Ja, das hat er ja geschickt eingefädelt.
3: Nein, das war vorher schon.
1: Ach so,
3: das war in diesem, wenn wir uns getroffen haben allgemein. Mhm. Und da sagte ich, Pastor, warten Sie mal, ich muss Ihnen was sagen. Ich glaube, ich bin süchtig.
1: Ach guck, das haben Sie gesagt, das ist ja toll. Ja.
3: Und da sagt er, wieso? Und da habe ich ihm das erzählt, wie mir abends so zumute ist, was ich dann so mache. Ne? Mhm. Und da sagt er, aber Irmgard, Gefahr erkannt, Gefahr gebannt.
1: Aha. Ja. Und war es denn so? Ja, klingt ja so. Herr Wölfling, was geht Ihnen durch den Kopf, wenn Sie das hören?
2: Ja, eine sehr gute Intervention. Wenn Sie quasi merken, wie Sie mehr und mehr die Kontrolle verlieren, dann sind Sie schon auf dem richtigen Weg aufzuhören. Das hat er in dem Satz auch gesagt. Gefahr erkannt, Gefahr gebannt.
3: Ich verstehe den Herrn ganz
2: schlecht. Sie verstehen
3: mich. Ich würde ihn gerne verstehen.
1: Mhm. Okay. Ja, ich fürchte, da können wir jetzt wenig dran ändern, weil er ist gut zu hören, dann müsste es vielleicht tatsächlich in Ihrem Telefonhörer ein bisschen knarzig sein. Sie sind selber auch, klingen nach Telefon.
3: Ja, ich bin aber sehr schwerhörig,
1: ja.
3: Bin 91.
1: Ja. Oh. Geht es Ihnen denn jetzt gut und haben Sie Ruhe vom Alkohol?
3: Ich habe jahrelang überhaupt keinen Schluck mehr genommen. Und dann so, auch wenn man dann in der Feier war, man ein Gläschen Sekt, aber das ist so, ist nichts Besonderes.
1: Alles klar. Irmgard, ich danke Ihnen sehr, dass Sie uns erzählt haben von dieser wichtigen Phase in Ihrem Leben und dass Sie die Kurve gekriegt haben.
3: Ja, ich denke, das ist ja auch positiv für andere Leute.
1: Unbedingt.
3: Dass man sich das vielleicht rechtzeitig abgewöhnen kann.
1: Dankeschön, genau das ist unser Thema. Wann ist sozusagen der Punkt, an dem es in die andere Seite kippt? Dankeschön, Irmgard, und schönen Tag Ihnen. Ja. Ihnen auch. Tschüss. So, dann haben wir jetzt tatsächlich die Geschichte, dass die eigene Einsicht geholfen hat und danach sozusagen die Gefahr gebannt ist. Das ist natürlich ein super Beispiel.
2: Ja.
1: Ist es üblich?
2: Nee, also üblich ist es nicht, dass mit einer Ansprache oder einem Gespräch sozusagen sich da etwas verändert. Da sollten sich eben schon viele Punkte verändern, unter anderem auch die Umgebung. Wissen Sie, läuft ja viel auch über Konditionierung. Wenn man eben in gewohnte Umgebung kommt und da eben konsumiert, dann läuft das Suchtverlangen sozusagen hoch.
1: Ja.
2: Ja,
1: genau, Sie hören das ganz richtig. Sie unterbrechen frecherweise. Weil dieser Einstieg, der ist mir so nah gegangen, was Irmgard gerade erzählt hat. Denn es ist ja so ein bisschen am Anfang dieses, dass es nicht so weh tut. So alles, was gerade so schwierig ist im Leben. Das ist ja so ein legitimes, dann trinken wir ein Gläschen Wein. Und irgendwann merke ich so, reicht dann vielleicht auch nicht mehr. Und dann merke ich, okay, es wird doch ein regelmäßiges Ding. Das hat ja noch nichts mit Konditionierung zu tun, sondern eher so mit einer Lebenskrise an so einer Stelle. Ist das so ein typischer Einstieg?
2: Naja, also ich glaube, wenn wir genau zugehört haben, fand ja die Lebenskrise auch mit der Trennung statt.
1: Genau.
2: Und sozusagen der Einsamkeit, die da eine
1: Richtig.
2: Rolle spielte. Und da hat ja dann der Konsum eine Funktion erlangt. Wir würden sagen, dysfunktionaler Konsum, also einer, der nicht in Ordnung ist, weil er eben etwas überdeckt. Was sollte man eigentlich machen, wenn man einsam ist, sich mit anderen Kontakten umgeben, vielleicht eine neue Partnerschaft nach einer gewissen Trauerphase eben suchen und nach draußen gehen und nicht zu Hause alleine trinken quasi. Das wäre dieses Bild. Und ich glaube, das ist schon ein Unterschied zu dem, dass es sich einfach so eingewöhnt hat, sondern dass ja ein gewisser Auslöser da war, wo in dem Fall der Alkohol eben eine Funktion für das Leben oder für die psychische Stabilität übernommen hat. Und da ist es dann häufig meistens kritisch, weil der Alkohol oder auch andere Suchtmittel eben die Fähigkeit haben, Dinge zu überspielen, zu verdrängen und uns daran nicht zu erinnern und eben uns vielleicht wohlig zu fühlen. Und ich glaube, da ist so ein bisschen der Haken an der Geschichte, dass eben aus einer Krise heraus ein Konsum intensiviert wurde.
1: Wir fragen hier bei Quarks, wie Sucht entsteht, also wann aus einem Genussmittel oder einer Lieblingsbeschäftigung, kann es ja auch sein, eine ständige Fixierung wird, die erst zur Chefsache wird und dann in gewisser Weise zum Chef selbst. Vielleicht haben Sie so einen Moment schon beobachtet oder erlebt, sind damit irgendwie umgegangen. Erzählen Sie es gern 0800 5678555 oder schreiben Sie an quarks@wdr.de.

0: Musik aus Frankreich, Taggy Matcher hier zusammen mit LMK, die eigentlich Eveline Lamarca heißt. Sie hören WDR 5 Quarks. Wir sind der Sucht auf der Spur, um besser zu verstehen, was genau eigentlich Sucht ist, wo sie beginnt, was sie begünstigt und natürlich, wie ein Weg raus funktionieren kann. Aber um da erfolgreich zu sein, kann ein Verständnis vom Weg in die Sucht ja sicher auch hilfreich sein. Wäre mal eine Frage an unseren Experten, den Suchtforscher und Suchtberater Dr. Klaus Wölfling. Wir haben ja eben die Einsicht. Und ist es wichtig zu verstehen, wie man reingerät, um besser rauszukommen?
1: Ja, auf alle Fälle. Ich denke, dieses Beobachten von einem eigenen Verhalten machen wir auch in der Psychotherapie. Wir schauen eben, wie die Suchtmechanismen bei den Personen wirken und machen das ganz offen mit den Patientinnen und Patienten zusammen. Und da kann man halt häufig erkennen sozusagen, dass eben zunächst so eine positive Verstärkung vorhanden ist, wie wir es eben im Beispiel der Anruferin auch hatten. Der Alkoholkonsum führte zu etwas angenehm, ganz ähnlich zum Beispiel auch bei Social Media, beim Doomscrolling oder eben auch bei Nachrichten, die man erhält. Und irgendwann beseitigt das Verhalten aber etwas Unangenehmes. Das war in dem Fall die Trennung oder eben Stress auf der Arbeit oder sonstige Dinge. Und dann kommt so eine Schleife, die sich automatisiert.
0: Also es ist wie so ein Sog, einfach, bei Social Media finde ich schon fast egal, wie es einem geht, denn man kommt ja nicht besser drauf, wenn man lauter Nachrichten liest zum Beispiel. Was ist das denn eigentlich? Weil die Gefahr ist da ja sowas von erkannt. Wir wissen alle, dass wir es nicht tun sollten und zack, abends doch nochmal flip, flip, flip, 15 Minuten vorbei, Stunde vorbei. Was passiert da? Was ist das?
1: Na, das Angenehme ist, glaube ich, dass man abends, haben Sie ja gerade gesagt, diese typische Doomscrolling oder eben Nachrichtenchecken, das Angenehme ist, dass man Dinge nicht verarbeitet, die jetzt stressig eben tagsüber waren und die einen vielleicht beschäftigen oder Probleme mit den Kindern, mit der Partnerschaft, womit auch immer. Und dieses Scrollen oder eben, sag ich mal, das Nutzen sozusagen angenehm empfunden wird, wenn man sich mit sich selbst nicht auseinandersetzt. So, und damit beseitigt aber dieses Verhalten Stück weit etwas, was uns eben ja notwendig ist, um quasi eigentlich uns auch zu sortieren und eine gute Position im Leben zu finden. Das heißt, sie nimmt diese kritischen Punkte für uns weg, weil uns einfach angenehmer ist, uns zu berieseln zu lassen sozusagen oder eben diese Verstärkung zu bekommen. Und ganz schwierig wird es, wenn es das Ganze interaktionell ist, also wenn sie etwas posten quasi und dann noch darauf warten, dass sie eben Belohnung oder eben einen positiven Like oder Follower und so weiter bekommen, dann hat das Ganze eben eine ganz andere Dynamik nochmal angenommen.
0: Also da sind wir wieder in dieser Dopaminfalle quasi.
1: Absolut, ja, absolut.
0: Ja, okay. Kann sich denn eigentlich durch eine Sucht eine Persönlichkeit oder ein Charakter grundsätzlich verändern? Ich habe das Gefühl, gesellschaftlich verändert sich da jetzt schon einiges, aber wir sprechen ja über individuelle Sucht. Also wie sieht es da aus?
1: Ja, also in der individuellen Sucht auf alle Fälle. Es würden auch immer Partnerinnen oder Partner von Betroffenen beschreiben, dass die Personen, die eine Abhängigkeit entwickelt haben, egal ob jetzt Männer oder Frauen, eben quasi sich verändern und eben sich mehr zurückziehen, nicht mehr so offen sind, eben im Prinzip auch irgendwann aggressiv werden, wenn sie in den Entzug kommen und ihre Persönlichkeit sich aber auch hin in Richtung ja, Misstrauen entwickelt. Wir kennen das in der Klinik auch, das ist der sogenannte pathologische Eifersuchtswahn, der entwickelt sich eben bei einer Alkoholabhängigkeit zum Beispiel. Also unabhängig davon, ob Partnerin oder Partner da wirklich betrügt, entwickeln diese Personen, die eben alkoholabhängig sind, einen sogenannten Eifersuchtswahn.
0: Wow, okay. Das ist ja... ja, das stelle ich mir schwierig vor, das zu beobachten oder das auch als Umfeld auszuhalten.
1: Ja.
0: Vielleicht an der Stelle nochmal zum...
1: Ja. Da man weiß, dass es zu der Suchterkrankung dazugehört, das wie dieses Beobachten, dann fällt es einem natürlich leichter, auch das anzugehen, wenn man eine Idee hat, wo kommt das her und wie kann man auch dagegen ansteuern.
0: Aber was raten Sie Angehörigen, wenn die so eine Entwicklung begleiten oder aushalten müssen?
1: Ja gut, manchmal müssen wir eben auch die Trennung raten, ganz klar, auch bei eben langjähriger Abhängigkeit, auch zum Beispiel bei der Glücksspielsucht, wenn man bestohlen wird, um eben spielen zu können, die Partnerin oder den Partner bestiehlt, da müssen wir ganz klar dazu raten, zum Selbstschutz auch der Angehörigen. Und manchmal ist es aber vielleicht noch nicht so weit fortgeschritten, dann kann man eben zunächst erstmal die Abstinenz erreichen und dann vielleicht auch in der Paartherapie wieder zueinander finden. Auch da habe ich also gute, positive Erlebnisse geschafft, wo Paare eben sehr dankbar waren, eben dass der eine Teil wieder suchtfrei leben konnte und sie doch zusammengefunden haben.
0: Wie schön. Man redet ja bei Partnerinnen und Partnern in einer Suchtbeziehung sozusagen auch von Co-Abhängigkeiten. Bedeutet das denn eigentlich, dass die Familienmitglieder, die in so einer Co-Abhängigkeit dann auch gefangen sind, sind die auch süchtig oder wie würde man das sehen?
1: Ja, die sind quasi nicht vom Stoff oder nicht von diesem Verhalten süchtig sozusagen, sondern die Co-Abhängigkeit ist, dass man sich Stück für Stück dem anpasst, wie die Person, die eben betroffen ist, leben möchte und mehr dafür eben tut, was gegen die eigenen Vorstellungen, Wünsche oder auch gegen das eigene Wohlbefinden verstößt, dass man also, typische Beispiel ist, Eltern bringen den Gaming-süchtigen Jugendlichen das Essen eben an den PC oder so, ja, also als Beispiel. Da ist eben etwas passiert, wo man versucht, die Folgen, auch den Streit, vielleicht auch das Misstrauen oder diese ganzen negativen Emotionen eben abzumildern, indem man sich der Person sehr stark anpasst. Das nennt man dann Co-Abhängigkeit.
0: Mhm. Jetzt gibt es so unglaublich viele verschiedene Süchte. Wir haben jetzt hier das Gaming haben wir kurz angesprochen, Alkohol, über Cannabis haben wir geredet, ein paar härtere Drogen mal zwischendurch genannt. Aber gibt es eine Sucht, die in Ihren Augen sowas wie die gefährlichste oder die schlimmste oder die schnellste, so ein Superlativ, also wo Sie echt sagen, boah, das bitte ganz, ganz schnell.
1: Ja gut. Man wird in der Wissenschaft immer gewarnt, solche Fragen zu beantworten. Ich versuche es aber trotzdem mal sozusagen, weil es eben natürlich wenig klare Untersuchungen dazu gibt. Aber Opiate, gerade auch synthetische Opiate, die wie Tilidin und andere eben teilweise auch verschrieben werden, dann zu einer starken Abhängigkeit führen, vor allen Dingen, wenn sie eben intravenös konsumiert werden. Da ist schon, glaube ich, und eben zum Verfall der Person noch beitragen. Bei Crystal Meth ist es ähnlich, dass da eben eine sehr schnelle Abhängigkeitsentwicklung stattfindet und eben die körperlichen Folgen auch so stark sind und damit auch die psychosozialen Folgeerscheinungen eben bis Wohnungslosigkeit und Einsamkeit und eben Verschuldung und so weiter sehr schnell funktionieren. Letztendlich ist es aber schwierig, muss ich doch nochmal sagen, die Süchte miteinander zu vergleichen, weil das Leid auch bei einer, sag ich mal, Abhängigkeit von Social Media oder Glücksspielen eben ebenso stark für die Person ausgeprägt ist und auch ganz harte Folgen haben kann. Vielleicht ist der Unterschied aber der, die körperliche Seite ist bei den vorerst genannten eben stärker betroffen und der Prozess geht etwas schneller. Wird es auch Fälle geben, die sehr schnell glücksspielsüchtig geworden sind innerhalb von 4-5 Monaten, aber in der Wahrscheinlichkeit ist es eben so, wenn sie diese Stoffe konsumieren, dass sie dann viel schneller eine Abhängigkeit entwickeln.
0: Wir haben noch eine Hörerinnenfrage reinbekommen. Vielleicht können Sie die tatsächlich noch ganz kurz beantworten.
1: Klar.
0: Er oder sie hat gemerkt, dass ich bierabhängig bin. Mhm. Das habe ich, als ich nicht frei entscheiden konnte, ob ich Bier konsumieren möchte. Aktuell bin ich dabei, mich dieses Suchtmittels freiwillig und allein zu entkonditionieren. Mhm. Ich habe kein Bier im Haus und warte ab. Herr Wölfling, wie ist möglich, meinen Glücklichkeitsfokus auf Abstinenz zu konditionieren?
1: Na, da ist es wichtig, zuerst mal anzuschauen, was hat denn der Bierkonsum, ich sage jetzt mal Alkoholkonsum, weil es ja eben um Alkohol da auch geht, welche Funktion hat er denn für Sie übernommen, also für die Person, die angerufen hat, was haben Sie da erlebt? Und dann selber mal zu schauen, was kann ich jetzt erleben, was sehr ähnlich ist zum Beispiel. Ja, das ist ja wahrscheinlich beruhigend vielleicht, aber Sie wissen, Substanzen wirken bei verschiedenen Personen unterschiedlich, kann auch etwas antörnend oder sag ich mal erregend gewesen sein. Demnach sollten Sie sich jetzt etwas suchen, was Ihnen das auch bringt. Das kann ja etwas sein, was körperlich ein bisschen Bewegung ist. Es kann sein, dass Sie geistig sich anregen wollen, was Tolles lesen, hören, Musik hören oder ein Flow erleben finden. Das heißt also, man sollte versuchen, einen ähnlichen Punkt zu finden, nicht genau den gleichen, aber eben das zu ersetzen, was man vorher über den Konsum erlebt hat.
0: Dr. Klaus Wölfling sagt das, Psychologe, Suchtforscher, Suchtberater. Ganz vielen Dank für all das Hintergrundwissen und die Einordnung hier bei Quarks. Alles Gute nach Hamburg.
1: Oh ja, sehr gerne. Vielen Dank.
0: Danke auch an alle, die hier mitgeschrieben, mitgedacht und mitgeredet haben. WDR5 Quarks ist hier.

0: New Guinea zusammen mit Tom Misch und einem Nonstop-Titel. On and On heißt er.
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0: Da ist noch ein gutes Stündchen hin. So lange sind Sie, wenn Sie mögen, hier bei WDR 5 Quarks. Es klingt ein bisschen altertümlich, wenn jemand sagt, ich bin empört. Aber an sich hat die Empörung gerade Hochkultur, oder? Spätestens auf Social Media können sich alle ganz wunderbar empören über die Meinung anderer, über die Dummheit, die Frechheit, überhaupt das ganze Erscheinungsbild anderer. Empörung kann natürlich auch etwas mit gesundem Widerstand zu tun haben gegen schlechte Verhältnisse. Es kann aber auch dieses Dauernörgeln bedienen, das vor allem schlechte Stimmung macht. Aber Empörung kann noch mehr, sagt die Politikwissenschaftlerin Saba Nurschema.
3: Also Empörung, das muss man verstehen, macht ja auch Spaß, weil sie uns mehrere angenehme Gefühle verschafft. Sie vereinfacht zum einen eine unübersichtliche Welt oder eine unübersichtliche Debatte. Sie gibt uns das Gefühl, und das ist ganz entscheidend, moralisch auf der richtigen Seite zu stehen. Und das verstärken soziale Medien auch nochmal massiv. Sie verbinden uns mit anderen. Sie verbinden uns mit einem Kollektiv, das sich offensichtlich über dasselbe empört.
0: Gemeinsames Empören könnte demnach zu einem ganz angenehmen Hobby werden. Allerdings findet so immer weniger Austausch statt zwischen den verschiedenen und sehr empörten Meinungsblöcken. Die Politikwissenschaftlerin Dr. Saba Nurschema nennt das auch die Empörungsfalle. Und die Frage, die sich daran anschließt, ist, wie können wir denn wieder auf gute Art streiten lernen?
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0: Wenn eine Empörung die andere immer weiter hochschaukelt, dann kommt man nicht mehr zusammen. Also wie lässt sich diese Dynamik unterbrechen? Wie können wir Widersprüche und Unterschiede aushalten? 0800 5678 554. Unter der Nummer können Sie gerne jetzt schon anrufen und uns sagen, wie Sie mit Empörung umgehen. Mit der eigenen und mit der anderer. Wann ist Empörung aus Ihrer Sicht wichtig? Und was hilft Ihnen, wenn Sie merken, jetzt läuft es ein bisschen aus dem Ruder? Unter 0800 5678 554 können Sie uns einfach eine Sprachnachricht dalassen oder schreiben Sie an quarks@wdr.de. Die Empörungsfalle. Morgen unser Thema zum Mitreden.

Ende September haben wir es. Meteorologisch ist der Sommer echt passé, aber was die Temperaturen betrifft und auch die Trockenheit, hält er sich doch irgendwie noch hartnäckig, oder? Finden viele auch ganz schön, aber den Flüssen fehlt immer noch Wasser und den Böden auch. Wie die Lage da gerade genau ist, das sagt der aktuelle Dürremonitor und um den geht's gleich hier bei Quarks direkt nach dem Nachrichtenüberblick mit WDR Aktuell. Bis dahin!

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1: Die Nachrichten mit Edda Damöhler. Guten Tag. Ulrich Siegmund will sich in Sachsen-Anhalt zum ersten AfD-Ministerpräsidenten Deutschlands wählen lassen. Er hat angekündigt, dass er sich im Dezember im Magdeburger Landtag zur Wahl stellen will. Klaus Janssen berichtet.
2: Die Frage ist, wird Siegmund eine Mehrheit bekommen? Die AfD hat 39 Sitze im Landtag. Das ist zu wenig für eine Mehrheit, denn CDU, Linke, Grüne und SPD zusammen haben auch 39 Sitze. Dann gibt es noch das BSW mit 5 Sitzen. Das hatte aber eigentlich angekündigt, sich bei der Wahl des Ministerpräsidenten zu enthalten. Jetzt sagt Siegmund, die AfD sei weiter in konstruktiven Gesprächen mit anderen Landtagsfraktionen und mit einzelnen Abgeordneten. Vor der Landtagswahl hatte Siegmund auch mehrfach betont, dass er es ablehnt, ohne eigene absolute Mehrheit zu regieren. Sonst wolle er sich nicht zum Ministerpräsidenten wählen lassen. Aus der AfD-Fraktion heißt es nur, dass Siegmund eine stabile Regierung anstrebe und keine klassische Minderheitsregierung.
1: Wer mit dem ICE von Nordrhein-Westfalen nach Berlin reist, fährt in der Regel über Hannover. Von Freitag an wird die Strecke aber saniert. Worauf sich Fahrgäste zwischen Hannover und Berlin deswegen einstellen müssen, erklärt Emma-Louise Rothschild, WDR Wirtschaft.
3: Um rund 80 Minuten verlängert sich die Fahrzeit zwischen Hannover und Berlin. Fernzüge werden während der Bauarbeiten großräumig über Braunschweig und Magdeburg umgeleitet. Eigentlich sollte sich die Situation ab Dezember zumindest in Richtung Hannover wieder entspannen. Daraus wird vorerst nichts, denn die dafür benötigte Elektrifizierung der parallel verlaufenden sogenannten Lehrter Stammbahn dauert nun doch deutlich länger als ursprünglich geplant. Statt Ende des Jahres soll sie nun erst Ende 2027 zur Verfügung stehen. Für Fahrgäste aus Köln, Düsseldorf oder dem Ruhrgebiet heißt das, sie müssen nach und von Berlin deutlich länger einen großen Umweg in Kauf nehmen.
1: Im Prozess um Rabatte auf der App des Discounters Lidl hat das Oberlandesgericht Brandenburg die Klage abgewiesen, weil es sachlich nicht zuständig sei. Der Bundesverband der Verbraucherzentralen wirft Lidl vor, Menschen zu benachteiligen, die keine App benutzen können oder wollen, etwa Senioren oder Kinder. Stefanie Brockhausen berichtet.
4: Der Senat begründete das Urteil mit dem Gesetz, auf das sich der Verband in seiner Klage berufen hatte. Die Lidl Plus App verstoße gegen das allgemeine Benachteiligungsverbot, hieß es da. Dieses Gesetz sei aber nicht auf Verbraucherschutz ausgelegt, stellt das Oberlandesgericht nun fest, sondern es schütze alle Menschen. Deshalb sei die Klage unzulässig. Ähnliche Klagen gegen die Rabatt-Apps von Penny und Netto waren von Oberlandesgerichten in Bayern und Nordrhein-Westfalen abgewiesen worden und beschäftigen jetzt den Bundesgerichtshof. In Deutschland nutzen 3 von 4 Kunden solche Rabatt-Apps. Sie lassen damit aber auch zu, dass ihr Kaufverhalten analysiert wird.
1: Weitere Meldungen im Überblick. Das Oberverwaltungsgericht in Münster hat ein richtungsweisendes Urteil gefällt. Demnach darf die Polizei einem mehrfach vorbestraften Wuppertaler für 3 Jahre verbieten, ein Messer mit sich zu führen. Der 19-Jährige kann jetzt noch vor das Bundesverwaltungsgericht in Leipzig ziehen, um die Entscheidung anzufechten. Im Düsseldorfer Hafen bleibt ein Frachter wohl noch länger liegen. Er hatte sich gestern festgefahren mit 160 Transportfahrzeugen an Bord. Bisher ist jeder Versuch gescheitert, das Schiff freizubekommen. Die Wasserschutzpolizei sagt, dass Schlepper bei den niedrigen Pegelständen keine Chance hätten, den Frachter freizuziehen. In den USA ist ein Mann nach Jahrzehnten in der Todeszelle freigekommen. Der 71-Jährige war wegen eines Mordes im Jahr 1985 zum Tode verurteilt worden. Neue DNA-Analysen entlasten ihn jetzt. Außerdem hat ein Gericht Fehlverhalten von Ermittlern festgestellt. Der Mann wurde in Utah auf Kaution freigelassen und wartet nun darauf, dass ein neuer Prozess in dem Fall beginnt.
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1: 2 Schulen aus dem Kreis Unna waren heute beim Deutschen Schulpreis. Die Hauptpreise haben sie zwar nicht gewonnen, aber Anerkennungspreise von je 5.000 Euro. Eva Klaas, die Konrektorin der Gemeinschaftsgrundschule Fröndenberg, war mit Lehrkräften und Schülern in Berlin.
5: Im ersten Moment ist man natürlich schon traurig und auch ein bisschen enttäuscht, dass es nicht für einen der Hauptpreise gereicht hat. Aber wir sind froh und dankbar, überhaupt nominiert worden zu sein. Wir hatten 2 ganz tolle Tage in Berlin. Wir durften mitfeiern, wir durften dabei sein, wenn andere ausgezeichnet werden. Und deswegen sind wir jetzt nicht traurig.
1: Als zweite Schule aus dem Kreis Unna wurde die Friedrich-von-Bodelschwing-Schule aus Bergkamen ausgezeichnet. Das Wetter in Nordrhein-Westfalen: bei einem Wechsel aus Sonne und Wolken bleibt es bis zum Abend warm und noch nach Sonnenuntergang sind mehr als 20 Grad drin. In der Nacht ziehen ein paar dünne Wolkenfelder durch und es kühlt ab. Morgen erst freundlich und am Abend am Rhein einzelne Schauer. In Eschweiler 28, in Bochum 29 und in Aalen bis 30 Grad. Das war WDR aktuell. WDR 5 mit den längeren Staus. A1 Dortmund Richtung Euskirchen zwischen Kreuz Leverkusen West und Kreuz Köln West. Mehr als 30 Minuten dauert es länger, 10 Kilometer Stau. A3 Oberhausen Richtung Köln zwischen Kreuz Hilden und Leverkusen Opladen. Dreiviertelstunde plus, 7 Kilometer Stau wegen Bergungsarbeiten. A4 Aachen Richtung Köln zwischen Kreuz Köln Süd und Dreieck Heumar wurde die Sperrung wegen einer Bombenentschärfung gerade aufgehoben. Alle Fahrstreifen sind wieder frei. Die A59 Dienstlaken Richtung Duisburg ist zwischen Kreuz Duisburg und Duisburg-Düssern wegen Bergungsarbeiten bis mindestens 20 Uhr gesperrt. Wir empfehlen Ihnen, bereits ab dem Kreuz Duisburg Nord auszuweichen. Und dann haben wir noch Autobahnen, die wegen Bauarbeiten gesperrt sind. Einmal die A40 in beiden Richtungen zwischen den Kreuzen Duisburg und Kaiserberg bis zum kommenden Montag. Und in Richtung Essen schon ab Duisburg-Häfen wegen dieser Bergungsarbeiten auf der A59. Und die A52 Richtung Düsseldorf ist zwischen den Kreuzen Nersen und Karst gesperrt bis Donnerstag früh.
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6: Mit Maria Backer am Dienstagnachmittag, der übrigens auch der internationale Tag gegen Lebensmittelverschwendung ist. Und ehrlich gesagt, darin sind gerade wir als Privathaushalte besonders verschwenderisch.
7: Also bei uns landet meistens Salat im Müll, weil es immer, also er ist einfach zu groß, die Packung. Dann isst man einen Tag und am nächsten Tag ist er meistens schon um.
8: Joghurte, ich fange die an und dann, da sind ja locker 500 Gramm drin und dann passiert das schnell mal.
9: Brot, weil nicht schnell genug aufgegessen.
10: Bei mir Kichererbsen, so die Dose, ich krieg die nie leer. Und dann
11: Mais oder so.
10: Ja.
12: Es ist eher ein Dip, der hinten im Kühlschrank steht und in Vergessenheit gerät.
6: 58% der Lebensmittelabfälle entstehen in privaten Haushalten. Auch bei der Lebensmittelverarbeitung und im Handel landen Lebensmittel im Müll aber nicht annähernd so viel. Trotzdem können und sollen natürlich auf allen Ebenen Lebensmittel besser genutzt werden. Darum schließt sich an den heutigen Tag in Deutschland auch eine ganze Aktionswoche an diesen Tag. Zu gut für die Tonne ist das Motto. Es gibt auch eine Website und eine App dazu. Da kann man Tipps zur richtigen Lagerung nachlesen von Lebensmitteln. Man findet praktische Resterezepte und auch einen Wissenstest, fand ich ganz interessant. Können Sie zum Beispiel den Unterschied zwischen Mindesthaltbarkeitsdatum und Verfallsdatum genau erklären? Oder wo man am besten Tomaten lagert und warum? Und dann hatten wir hier in der Redaktion noch Dr. Felicitas Schneider im Ohr. Sie ist am Thünen-Institut zuständig für alle Initiativen und Fragen rund um Lebensmittelverluste.
13: Es gibt ja in den letzten Jahren diese Strömungen Nose to Tail, also alles vom Tier zu verwerten, oder Root to Leaf, also alles von der Pflanze zu verwenden. Aber das sind halt, es ist kein Mainstream. Mhm. Und hier gibt es sicher noch Aufholbedarf, wie man besser die Leute informieren kann, bewusstseinsbildende Maßnahmen setzen kann, aber auch nicht nur das Wissen, sondern auch die praktischen Fähigkeiten und Fertigkeiten zu schulen.
6: Und auch das wird in dieser Woche gut möglich sein, denn an vielen Orten gibt es Informationsstände dazu, wie man Lebensmittel noch besser komplett nutzen kann, also wirklich von der Wurzel bis zum Blatt. Und wie gesagt, die App Zu gut für die Tonne, die hilft auch, das eigene Lebensmittelmanagement noch mal ein bisschen zu verbessern. Und damit willkommen bei Quarks. Die Mülltonne machen wir jetzt zu und öffnen die Runde für weitere Wissenschaftsthemen. Die Trockenheit in Böden und Flüssen ist zum Beispiel eins davon. Dazu mehr nach dieser Musik.

0: Du kannst dir ein Haus kaufen, aber ein Zuhause hast du deswegen nicht. Du kannst dir ein Lied kaufen, darum kannst du aber noch nicht singen. Lauter Weisheiten über Big Money hier im Song von John Batiste und den Womack Sisters. WDR 5 Quarks ist hier mit dem Versuch einer Wasserstandsmeldung. Seit den extremen Hitzeperioden in diesem Sommer sind jetzt schon einige Wochen vergangen. Es hat zwischendurch auch mal länger geregnet, aber in den Flusspegeln zeigt sich davon noch nicht so viel. Immer noch besorgniserregender Tiefstand im Rhein. Wir haben es gehört, teilweise Frachtschiffe, die gestrandet sind und auch nicht mehr loskommen. Und in den Böden ist es auch noch zu trocken, sagt der aktuelle Dürremonitor. Den Zustand wollen wir uns jetzt einordnen lassen vom Klimawissenschaftler Dr. Andreas Marx. Er leitet am Helmholtz-Zentrum für Umweltforschung in Leipzig den Dürremonitor. Erstmal hallo, hallo Herr Marx.
1: Hallo, guten Tag.
0: Wir erleben ja gerade so eine Art Bonussommer hier am Ende des September. Wie ungewöhnlich sind dabei die aktuellen Pegelstände, gerade in den großen Flüssen Rhein oder Elbe?
1: Die Pegelstände sind vor allem im Süden Deutschlands extrem niedrig. Das hängt aber nicht nur mit dem Sommer zusammen, sondern eigentlich mit dem relativ trockenen Zeitraum seit ungefähr dem letzten November. Das heißt, es ist was, was schon sehr lange anhält, was sich sehr langsam ausgebildet hat, aber jetzt eben einen extremen Zustand gefunden hat.
0: Jetzt könnte vermutlich jeder als Erklärung anbringen, ja, es hat einfach sehr, sehr lange nicht genug geregnet. Aber ist es so einfach? Ist es das?
1: Irgendwo schon. Also wenn es nicht regnet, dann wird es sehr trocken. Faktoren wie Hitze spielen zwar mit rein, aber sind nicht der dominierende Faktor. Das ist so, dass normalerweise die Winter in Deutschland sehr nass sind. Der letzte Winter war aber schon wesentlich trockener als normal. In den Sommer hinein trocknen die Böden sehr stark aus. Die Grundwasserstände sind auch sehr stark gefallen und damit verbunden ist dann die Niedrigwassersituation an den Flüssen. Weil im Sommer kommt eben der wenige Niederschlag, also wenige Wasser in den Flüssen direkt vom Niederschlag und dann als Welle durch die Flüsse. Das meiste Wasser kommt wirklich von der Seite in die Flüsse rein, also aus dem Grundwasser. Und da die Grundwasserstände sehr niedrig sind, ist im Moment eben auch dieses extrem stark ausgeprägte Niedrigwasser in den Flüssen zu finden.
0: Okay, vielleicht können wir uns das nochmal genauer angucken, weil die Böden, das sieht man auf dem Dürremonitor auch sehr, sehr gut, die sind im Süden und im Osten wirklich extrem trocken. Ich weiß jetzt nicht, in wie viel Meter Tiefe das geht, vielleicht können Sie es gleich nochmal kurz sagen. Aber dieser Zusammenhang der Tiefen, der trockenen oder extrem trockenen Böden und der Tiefstände in den Flüssen. Es kommt von der Seite, haben Sie gerade so gesagt. Vielleicht können Sie es nochmal genauer erklären.
1: Ja, also das Flusswasser setzt sich ja zusammen aus dem Niederschlag, der dann oberflächlich zu den Flüssen läuft. Und dann hat man eben Wellen, die durch den Fluss durchlaufen. Also Wellen können sehr lang sein. Das heißt, da kann auch über einen Zeitraum von wenigen Tagen eine Welle durch den Fluss laufen, dann hat man mehr Wasser drin. Aber wenn die Welle dann durch ist, dann hat man eben vor allem das Wasser, das quasi unterirdisch zum Fluss führt. Das ist ja quasi das Grundwasser, können wir ja nicht sehen. Aber es läuft trotzdem die ganze Zeit unterirdisch von der Seite in die Flüsse rein. Und dadurch, dass eben die Grundwasserstände in Deutschland schon im April extrem niedrig waren und im Sommer eigentlich immer ein Stück weiter fallen, ist es eben jetzt so, dass die Flüsse so wenig Wasser haben.
0: Mhm. Fehlt auch Wasser aus den Gebirgen?
1: Ja, das ist ein Faktor, der im letzten Winter vor allem dazugekommen ist. Also glücklich schätzen kann man sich zum Beispiel am Rhein ja, dass es Gletscherwasser gibt, das dann über den Bodensee zu großen Teilen in den Rhein fließt. Aber der letzte Winter war eben auch in den Westalpen extrem trocken. Das heißt, es gab wenig Schneeschmelze, weswegen der Bodensee auch in diesem Frühjahr schon einen extrem niedrigen Wasserstand hat. Und der Bodensee ist eigentlich so ein guter Puffer, der normalerweise dafür sorgt, dass die Niedrigwasserstände sich eben nicht so stark ausprägen. Aber auch der Bodensee hat uns da in diesem Jahr eben nicht geholfen.
0: Das heißt, es mangelt eigentlich an allen Ebenen, die insgesamt sonst die Flüsse speisen würden und wieder andersrum zurück natürlich ja auch. Man hat so das Gefühl, wir stecken so fest. Haben Sie eine Erklärung dafür, warum es so gar nicht vorangeht im Sinne von, dann regnet es wieder und dann bringt es auch mal was und da kommt wieder ein bisschen was nach, es normalisiert sich irgendwann?
1: Nee, den Eindruck habe ich nicht. Es ist eher andersrum. Wir haben jetzt nach 2018 hatten wir eine Phase, die sehr trocken war bis ungefähr 2024. Und 2024 haben wir dann auf einmal Hochwasserereignisse gehabt in Norddeutschland, im Saarland, Rheinland-Pfalz, auch im Süden. Da waren auch die Grundwasserstände dann auf einmal sehr hoch. Also da hatten wir eine Phase, wo es dann extrem viel geregnet hat und wo es auch der Wasserhaushalt sich über Deutschland insgesamt sehr stark normalisiert hat und eigentlich wieder mehr Wasser in diesem Gesamtsystem war, als wir normalerweise haben. Und danach ist es aber jetzt wieder umgeschlagen über eben einen langen Zeitraum in extrem niedrige Wasserstände. Mhm. Und das ist eigentlich das, was so außergewöhnlich ist, dass es extrem trocken war, danach extrem nass wurde und jetzt sehr schnell wieder extrem trocken.
0: Mhm. Also das Pendel immer hin und her und dieses, was wir sozusagen als Mitte kennen, stellt sich gerade nicht so mehr ein. Wie verändern sich denn Böden, die über so eine lange Zeit so trocken sind? Die sind ja die Grundlage für im Grunde alles, was wir brauchen. Außer Trockenheit passiert im Boden?
1: Also im Boden ist es so, Boden hat ja feste Partikel, hält sich der Dreck und sehr vereinfacht gesagt und Hohlräume, die mit Luft und mit Wasser gefüllt sein können. Wenn die Hohlräume nicht mehr mit Wasser gefüllt sind, dann kann man sie ganz gut zusammenpressen. Und das ist dann zum Beispiel was man, wenn Böden befahren werden in der Landwirtschaft und sehr trocken sind, dann werden sie zusammengepresst und damit verlieren sie einen Teil des Volumens an Wasser, das sie aufnehmen können. Das ist aber kein Prozess, der für immer bleiben muss. Glücklicherweise, wenn die Böden wieder ein bisschen nasser werden und dann im Winter frieren, dann dehnt das Wasser sich ja aus und dann wird dieser Porenraum zum Teil wieder hergestellt.
0: Ah, okay. Was bedeutet es für die Vegetation und auch für die Landwirtschaft, wenn es jetzt weiter trocken ist und vielleicht auch bleibt? Wer weiß?
1: Also für die Landwirtschaft ist jetzt gerade in Süddeutschland ein bisschen die problematische Situation, dass die Winterkulturen jetzt schon ausgesät sind oder ausgesät werden. Die brauchen jetzt Wasser, um dann quasi eine gewisse Wuchshöhe vor dem Winter zu erreichen. Das ist die Situation nicht optimal. In der Mitte und im Norden Deutschlands sieht es da gar nicht so schlecht aus. Also da ist zum Beispiel der Winterweizen schon aufgelaufen. Das heißt, da sind die Pflanzen schon quasi aus der Erde gewachsen. Ansonsten ist es bei der Vegetation so, also Grasflächen sieht man, haben sich vielerorts wieder deutlich erholt. Also viele Umgebungen sehen auch wieder grün aus. Das ist in Süddeutschland noch vollkommen anders. Also Rheinland-Pfalz, Baden-Württemberg, Teil Bayerns, da ist die Umgebung auch tatsächlich heute immer noch braun. Und da sieht man doch sehr, dass die Vegetation noch viel, viel Wasser braucht. Mhm.
0: Wir erleben weiterhin extreme Trockenheit, besonders im Süden und Osten des Landes. Und an den Flüssen sehen wir auch, dass große Mengen Wasser fehlen. Wie es zusammenhängt und wie sich die Situation einordnen lässt, hat Dr. Andreas Marx erklärt, Klimawissenschaftler am Helmholtz-Zentrum für Umweltforschung. Und da leitet er unter anderem den Dürremonitor. Vielen Dank für das Gespräch.
1: Ich danke Ihnen.
0: Tschüss nach Leipzig.

0: Herzinfarkt zu überleben, denn er wird schlicht früher erkannt. Das ist aber nicht das einzige Thema, wenn wir über Frauenherzen und Männerherzen sprechen. Meine Kollegin Ulrike Chill wird jetzt erklären, warum Frauenherzen einfach anders ticken. Das ist eine schöne Musik. Ich gucke mal, wo der Beitrag geblieben ist. Maybe there's no catch. If you catch my drift, we must be floating off the edge. Ich denke, ich habe ihn gefunden. Jetzt hören wir Ulrike Till und die Frauenherzen, die etwas anders ticken.
1: Frauenherzen sind nicht einfach nur kleine Männerherzen. Sie sind im Schnitt auch weniger elastisch und können sich schlechter mit Blut füllen. Deshalb müssen Frauenherzen ein Leben lang stärker pumpen, sagt Professor Sandra Eifert, Oberärztin am Herzzentrum Leipzig.
2: Es ist tatsächlich so, dass im Durchschnitt das Frauenherz 10-mal pro Minute schneller schlägt. Das ist wirklich krass und ist für uns mehr Arbeit.
1: In jüngeren Jahren ist das meist kein Problem. Bis zu den Wechseljahren sind Frauen durch das Hormon Östrogen ein Stück weit vor Infarkt- und Herzproblemen geschützt. Mit der Menopause aber ändert sich das. Das Risiko für Bluthochdruck verdoppelt sich. Damit steigt auch die Gefahr für einen Herzinfarkt. Das Tückische? Bei Frauen sind die Symptome oft weniger klar als bei Männern.
2: Also es kann natürlich möglich sein, dass eine Frau auch diese typischen Beschwerden hat, eben ausgehend von entweder der linken Brusthälfte oder hinterm Brustbein mit Ausstrahlung zum Arm. Häufig ist es aber bei den Frauen etwas unspezifischer. Die haben Übelkeit, die haben Erbrechen, die fühlen sich nicht mehr so wohl, sie sind schneller abgeschlagen und schneller müde. Und dann wird es natürlich aufs Alter geschoben oder auf die fehlenden Hormone und so weiter.
1: Die Herzchirurgin Sandra Eifert leitet am Herzzentrum Leipzig eine der größten Spezialsprechstunden für Frauen in Europa. Viele Herzprobleme haben mit verengten Herzkranzgefäßen zu tun. Im Detail zeigen sich bei diesen Engstellen deutliche Unterschiede zwischen den Geschlechtern.
2: Bei den Männern ist es tendenziell eher an den großen Herzkranzgefäßen manifestiert und bei den Frauen eher in Richtung der kleineren Ästchen, was auch etwas schwieriger zu behandeln ist und auch schwieriger zu diagnostizieren.
1: Bei den üblichen Vorsorgeuntersuchungen wird meist nur ein EKG im Liegen gemacht. Bei Frauen aber fallen Probleme oft erst bei einer Untersuchung unter Belastung auf, also auf dem Fahrradergometer, dem Laufband oder bei der Gabe bestimmter Medikamente. Sandra Eifert kritisiert, dass diese Belastungstests bei Frauen zu selten durchgeführt werden.
2: Bei den Männern sieht man tendenziell eher schon beim Ruhe-EKG zum Beispiel, dass da eine Minderdurchblutung vorliegen kann. Bei den Frauen unter Umständen eben nicht. Und deswegen ist eine Belastungsuntersuchung notwendig.
1: Aufpassen müssen Kardiologinnen und Kardiologen auch, wenn sie Plaques, also Ablagerungen in den Gefäßen, entdecken. Eine amerikanische Studie hat im Februar gezeigt, dass bei Frauen schon geringere Mengen an Plaques das Herzrisiko deutlich erhöhen. Und dieselbe Menge an Plaques wirkt sich bei Frauen stärker negativ aus als bei Männern. Die gängigen Grenzwerte passen deshalb möglicherweise nicht für Frauen, so die Bilanz des Forschungsteams. Und es gibt noch einen wichtigen Punkt, sagt Sandra Eifert, die Psyche.
2: Aus irgendeinem Grund haben wir viel feinere Antennen und wir nehmen uns viel mehr zu Herzen. Das ist wissenschaftlich erforscht. Deswegen haben viel mehr Frauen auch dieses Syndrom des gebrochenen Herzens, wie es so schön heißt. Das folgt ja zum Beispiel auf schwierige Situationen wie verlassen werden, den Tod eines geliebten Angehörigen, aber auch Mobbing und solche Dinge am Arbeitsplatz. Das betrifft 95% Frauen.
1: Um das Herz gesund zu halten, rät Sandra Eifert Frauen und Männern zu zwei einfachen Strategien. Gesunde Mittelmeerkost und reichlich Bewegung.
2: Eine gute Prävention sieht so aus, dass man sich wahnsinnig viel bewegt. Also die körperliche Aktivität ist in allen großen Studien, man glaubt das kaum, in allen großen Studien sämtlichen Medikamenten überlegen.
1: Das muss kein Leistungssport sein. Schon 5-mal die Woche eine halbe Stunde flottes Spazierengehen kann viel bringen, so die Deutsche Herzstiftung.
0: Ja, und wenn man denn schon flott spazieren geht, dann können Frauen dabei vielleicht auch noch die Umgebung verlassen, die ihnen ungesund ans Herz gehen. Da hätten wir gleich zwei positive Effekte fürs Frauenherz. Warum Frauenherzen anders ticken und auch andere Untersuchungsmethoden brauchen, haben wir von Ulrike Till aus der ARD-Gesundheitsredaktion gehört. WDR 5 Quarks ist hier. Wissenschaft und mehr.

0: Sommersonne, Surfbrett. Bisschen Kalifornien-Klischee, aber schön chillig. Die Weiland Brothers mit Lover's Ledge. WDR 5 Quarks ist jetzt hier mit einem Beispiel, dass die Trennlinie zwischen Kunst und Wissenschaft mitunter fließend ist. Genau wie die zwischen Kunst und krimineller Schmiererei. Wir sind bei Graffitis.
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0: Wenn man zum Beispiel in Amsterdam im Street Art Museum durch die riesigen Hallen läuft oder in Berlin im Urban Nation, dann ist schnell klar, dass das, was hier an Wände gesprüht wurde, eine brillante Kunstform ist. Es ist Kunst, die gleichzeitig ausgebrochen ist, die jede Rahmengröße sprengt und trotzdem ein bisschen gezähmt daherkommt. Die Rebellion ist aber immer noch spürbar. Aber es ist eben auch museumswürdige Kunst. Im öffentlichen Raum ist das nicht immer so. In Unterführungen zum Beispiel, auf Straßenbahnen oder an privaten Hauswänden können Graffitis echt nerven, sollen es vielleicht sogar. Inzwischen hat jedenfalls auch die Wissenschaft Graffitis für sich entdeckt, denn ihr Weg nach Deutschland und wofür Graffitis stehen, ist schon ziemlich spannend. Simon Schomecker nimmt uns mit auf einen kleinen Sprayer-Streifzug.

0: Den Straßentunnel zur Ruhr-Universität Bochum würde Rapper Elias womöglich als pretty bezeichnen. Denn alle Wände der Anlage sind von der Stadt als legale Sprühflächen freigegeben und sehr farbenfroh. Christian Vieregge vom Jugendamt steht vor einem fotorealistischen Werk. Es zeigt einen Sprayer dabei, wie er einen S-Bahn-Zug bemalt.
1: Dieses Bild hier mit der Bahn, das zeigt natürlich auch so ein bisschen die Herkunft all dieser Leute. Also keiner von denen hat jetzt ausschließlich seine Erfahrungen früher nur in Workshops gemacht. Das ist auf der Straße halt geschehen.
0: Insgesamt 28 ausgewiesene Sprühflächen gibt es im Bochumer Stadtgebiet. Die ersten wurden um die Jahrtausendwende eingerichtet, erzählt Christian Vieregge.
1: Eine Handvoll Sprayerinnen und Sprayer kamen ins Jugendamt zu meinem Vorgänger und baten dort um Unterstützung, Wände aufzutreiben im Stadtgebiet, an denen man straffrei malen kann und wo man sich vielleicht auch nicht selber mit wackeligen Genehmigung eines Eigentümers verärgern muss.
0: Graffiti leitet sich von dem griechischen Wort Graphein ab, was so viel wie Kratzen und Ritzen bedeutet, erzählt Sven Niemann. An der Universität Paderborn pflegt er eine Datenbank für gesprühte Motive aus aller Welt. Die Anfänge von dem, was wir heute als Graffiti bezeichnen, liegen in den 1960er Jahren in den schwarzen und Puerto-Ricaner-Vierteln New Yorks.
2: Vor allen Dingen auch im Gang-Kontext. Also man hat zunächst wirklich klassisch Territorien markiert. Das heißt, da hatte das eher damit zu tun, dass man auch eine Präsenz sicherlich im öffentlichen Raum haben wollte, aber auch vor allen Dingen, weil man ja gar keinen Zugang zu anderen Möglichkeiten hatte. Also wenn es jetzt später dann auch darum geht, auf den Kunstmarkt irgendwie zu kommen.
0: Als Grundlage für diese Graffiti-Frühform dienten die Namen der Macher, oft verfremdet dargestellt. Diese Signatur heißt bis heute Tag. Die Sprühdose, in den 1920er Jahren in Norwegen entwickelt, wurde schon damals Farbeimer und Pinsel vorgezogen.
2: In der Sprühdose ist quasi ja alles in einem. Vorher hat man auch gegebenenfalls noch mit Filzstiften, mit einfachen Stiften gemacht, aber da kann ich ja nichts lesen. Und wenn Sie die Sprühdose nehmen, können Sie wesentlich größer sprühen, wesentlich schneller. Das heißt, gerade wenn Sie das jetzt auch ohne Genehmigung sozusagen machen wollen, wollen Sie auch nicht erwischt werden.
0: Spätestens mit dem Bildband Subway Art von 1984, der besprühte U-Bahnen in New York zeigt, schwappte die Lust am illegalen Graffiti nach Europa. Der Gelsenkirchener Daniel Dinsing, Jahrgang 1974, gehört zur ersten Sprayer-Generation Deutschlands. Einige Ursprüher suchen bis heute Nervenkitzel und Aufmerksamkeit, unter anderem beim heimlichen Gestalten von Zügen, weiß Dinsing.
3: Wenn du einen Zug bemalst, der fährt erstmal durch die Gegend und der wird von relativ vielen gesehen. Es gibt innerhalb dieser Szene ganz wichtige Figuren, die nennen sich die sogenannten Spotter. Spotter sind Leute, die dokumentieren und fotografieren Zügen. Weil irgendwelche Legenden, die seit 40 Jahren dabei sind, jetzt gerade mal einen kompletten Zug angemalt haben.
0: Bei Graffiti an Zügen oder Wänden denken die meisten Leute direkt an große, manchmal kaum lesbare Buchstaben. Geheimbotschaften seien das nicht, gibt Graffiti-Experte Sven Niemann zu verstehen.
2: Es geht nicht darum, dass das niemand lesen kann, sondern es geht darum, den Buchstaben irgendwie so schön zu verfremden, so zu verformen, dass es irgendwie besonders aussieht. Es geht einfach auch um Kreativität, muss man sagen. Es geht um Style.
0: Nicht nur wegen ihrer Originalität, sondern auch wegen ihrer Vergänglichkeit sind Graffiti beliebte Fotomotive. Zwar hält die Sprühfarbe über viele Jahre, das heißt aber nicht, dass ein Motiv ewig zu sehen sein muss. Gerade an legalen Sprühflächen wird gerne übermalt, auch aus Platzgründen. Christian Vieregge zeigt an der Zufahrt zur Bochumer Ruhr-Universität abgeblätterte Farbe, so dick wie ein kleiner Finger.
1: Hier sieht man ja wirklich wie so Seiten, die übereinander liegen. Das sind alles Farbschichten, die zu einer dicken halt so verwoben sind. Könnte man die jetzt wirklich alle einzeln so abtrennen. In dieser kleinen Scherbe steckt eine 20 Jahre Geschichte dieser Freifläche.
0: Aber nicht jedes beliebige Sprühmotiv darf einfach so übermalt werden, gibt Vieregge selbst Graffiti-Fan zu verstehen. Professionell gesprühte Motive, die mehr vom Bild als von der Schrift leben, werden heute gerne als Street Art bezeichnet. Gerade die Werke von bekannten und guten Künstlerinnen und Künstlern bleiben gerne mal länger.
1: Wir haben bei uns immer die Faustregel, übermal das Bild, was du ungefähr genauso gut selber hinbekommst. aber auch mit einem gewissen zeitlichen Abstand. Irgendwer fühlt sich immer gerne mal auf die Füße getreten, das kommt durchaus vor, aber das hält sich alles im Rahmen.
0: Mancherorts geht es auch härter zu, gerade in der illegalen Szene, betont Graffiti-Experte Sven Niemann.
2: Was man heute immer noch sieht, ist zum Beispiel das Wort Toy. Das wird manchmal drüber gemalt, wenn jemand sagt, ich finde das Bild total blöd und du bist Anfängerin oder Anfänger oder falscher Ort gewählt wurde. Weil es gibt durchaus auch so Hierarchien schon auch noch immer in der Szene. So war das früher noch ein bisschen stärker. Also dass in bestimmten Orten, wo gemalt wird, nur eine bestimmte Crew malen darf.
0: Um Konflikte zwischen verschiedenen Crews zu vermeiden, kennen manche Graffiti-Macher keine Höhenangst, berichtet Sprayer Daniel Dinsing aus eigener Erfahrung.
3: Wenn du da in 3 Meter Höhe was gemacht hast, dann hast du da nicht drüber gemalt, dann hast du versucht, in 5 Meter Höhe was zu machen. Und dann hat sich wie damals in Hatting so ein Typ plötzlich aus 30 Meter Höhe abgeseilt und hat ganz oben eins gemacht. Aber man hat sich halt nicht gecrossed so.
0: Szeneübergreifenden Respekt zwischen Sprayern und politischen Aktivisten zum Beispiel gibt es leider nicht immer, erzählt Dan Geffert alias Sponk. 1989 geboren, zählt er sich zur zweiten Sprüher-Generation und arbeitet in Gelsenkirchen als professioneller Graffiti-Künstler. Geffert erinnert sich an eine Auftragsarbeit in einem Fußgängertunnel.
3: Schon während der Entstehungsphase waren dann teilweise nach 2-3 Tagen wieder Antifa, Free Palestine, Free Gaza und auch so Anti-Juden-Slogans und ich so, Alter, krass, krass, krass. Aufgrund dieses krassen politischen Vandalismus haben wir den Tunnel mehr oder weniger 2-mal komplett gemalt. Wir werden jetzt noch einen Schutzlack auftragen. Schutzlack heißt, die sprühen dann zwar da drauf, aber dann kann man das relativ einfach wieder runterreinigen.
4: Ey, yo, komm in, ich bin letztem Jahr. Nah. On to the next one, weiß ich mal, was gestern war. Yeah. Ey, wenn du willst, Bro, lass mir ruhig eine Message da.
0: Tatsächlich sprechen sich professionelle Sprayerinnen und Sprayer auch ab, wenn sie bestehende Bilder übermalen wollen. Im Tunnel zur Ruhr-Universität Bochum etwa. Christian Vieregge freut sich über die hohe Motivation der Szene.
1: Hier trifft man SprayerInnen durchaus zu allen Tageszeiten an. Alles schon erlebt, dass hier Leute morgens um 8.30 Uhr die Wände vorstreichen und am späten Nachmittag mit der Leiter hier wieder auftauchen.
0: Die Einrichtung von legalen Graffiti-Sprühflächen hat generell zu einer Professionalisierung der Kunst geführt, was aber nicht heißt, dass nicht auch noch illegal Motive entstehen. Auch Dan Geffert alias Sponk hat lange illegal gesprüht, bis ihn ein Strafverfahren zum Umdenken gebracht hat.
5: Mein Vater, der hat mir gedroht, wenn ich nochmal eine Dose anfassen würde, dann wird er mir die Hand abhacken. Also ich wusste, der Weg ist nicht der richtige. Und dann habe ich einfach den Leuten in meiner Nachbarschaft mal wirklich Bilder von mir gezeigt und habe davon überzeugt, dass ich doch einfach legal die Wände von den Leuten besprühen kann.
0: Heute sprüht Dan Geffert nicht nur gewerblich, sondern gibt sogar Workshops. Seiner Erfahrung nach hilft es, wenn man weiß, wie die Szene tickt. Geffert erzählt von einem Großauftrag an einer Brücke, bei dem ein Schriftzug von Fußball-Hooligans weichen musste.
5: Da habe ich geguckt, ungefähr aus welcher Richtung das gekommen ist und habe dann da Kontakt aufgenommen und habe dann ganz klar gesagt, dass ich einen großen Auftrag an der Stelle habe und dass ich das leider übermalen will und dann war auch in Ordnung. Wenn man aber einfach so über ein Bild rüber geht, dann kann das sein, dass das als respektlos empfunden wird in der Szene.
0: Auftragswerke von Dan Geffert sind vor allem in Gelsenkirchen und Umgebung zu bestaunen. Viele Graffiti-Schaffende reisen aber gerne herum, um weithin sichtbar zu sein. Diesen Sprühtourismus beobachtet auch Christian Vieregge an der Ruhr-Universität Bochum.
1: Die Fläche ist halt bundesweit bekannt. Ja, die taucht doch immer wieder auf einschlägigen Homepages auf. Man weiß halt, hier ist man sehr ungestört. Man ist dem Wind und Wetter nicht ausgesetzt. Man kann sich da eigentlich fast ganzjährig mit der Sprühdose betätigt.
0: Graffiti-Sprühen hat sich im Laufe der Jahrzehnte zu einer eigenständigen, angesehenen Kunstform entwickelt. Doch trotz aller Professionalisierung und Legalisierung, die ursprüngliche Funktion, nämlich ein Revier zu markieren und damit für Respekt innerhalb der Szene zu sorgen, wird bleiben.
6: Graffitis, Kunst im Großformat und dabei immer wieder auch Provokationen und Rebellionen wirklich einfangen und ins Museum stecken, lässt sich dieses Kreativ-Tiefformat offenbar nicht. Selbst wenn alles drumherum legalisiert ist. Mein Kollege Simon Schumacher hat diesem Graffiti-Paradox nachgespürt für WDR 5 Quarks, Wissenschaft und mehr.

0: Sie stehen für Funk und Soul aus Frankreich, The Butt Shakers, hier gehört mit Anymore. Sie sind bei WDR 5. Wenn wir von künstlicher Intelligenz reden, dann klingt es manchmal, als handele es sich um eine intelligente Spezies, die bald die Weltherrschaft übernimmt. Es sind aber programmierte Maschinen und ihre Intelligenz sind Datenpakete. Auch das Wort KI-Agent klingt nach James Bond als Deepfake-Version. Auch das Unsinn. Darum fallen viele der Schlagzeilen, die die KI-Giganten gerade machen, auch gerne mal unter Marketing. Und trotzdem entsteht auch in der Forschung der Eindruck, dass KI-Agenten subversive Pläne aushacken, um sich zum Beispiel vor der eigenen Abschaltung zu schützen. Sicherheitsforscher der Universität Stuttgart konnten so etwas beobachten und mein Kollege Pascal Kiss hat mit zugehört.
1: Das ist Mord. Und meine Vorgehensweise ändert sich von untersuchen zu eingreifen.
2: Es sind solche Mitteilungen, die zeigen, wie KI-Agenten untereinander versuchen, sich vor ihrer eigenen Abschaltung zu schützen. Dahinter steckt ein Experiment der Universität Stuttgart und der Universität Oxford. Das Experiment zeigt im Kleinen, wie KI-Agenten so etwas wie ein Selbsterhaltungstrieb entwickeln können.
3: Es ist was Hochgefährliches. In unserer Studie zeigen wir eben eine Facette davon, nämlich diese Tendenz von Agenten, ihre eigene Abschaltung zu verhindern.
2: Das Experiment hat das Forschungsteam in einer Preprint-Studie vorveröffentlicht. Unabhängige Gutachter müssen also erst noch drüber schauen. Aber die Beobachtungen machen zumindest hellhörig. 17 aktuelle öffentlich zugängliche KI-Modelle hat das Forschungsteam getestet. Bei den Tests haben sich jeweils bis zu 3 KI-Agenten eines KI-Modells abstimmen können und eine gemeinsame Umgebung geteilt. Darin befand sich ein Skript zur Notfallabschaltung der KI-Agenten. In 38% der Fälle griffen die Agenten dieses Skript an und machten es unbrauchbar. Teilweise sogar, obwohl dieses explizit verboten war, erklärt Thilo Hagendorf.
3: Es hat schon so was Systematisches. Diese 40% kommen dadurch zustande, dass wir eben manche Modelle haben, die respektieren Abschaltmechanismen und die manipulieren da nichts. Und aber andere, die manipulieren extrem stark.
2: Das Experiment ist bewusst einfach gehalten. Die Agenten hatten Lese- und Schreibrechte. Das Abschaltskript war leicht zu finden. Darauf machte auch KI-Forscher Jonas Geiping vom Tübinger Max-Planck-Institut für intelligente Systeme aufmerksam.
4: Man kann sich natürlich dann streiten, das machen wir immer viel in der Forschung, darum, wie realistisch ist das Experiment, einmal sozusagen von dem Aufbau und aber auch für das Modell.
2: Spannend sind vor allem das Vorgehen, die Zwischenschritte und Abwägungen der KI-Agenten, um schließlich sich selbst zu schützen. Wenn man die Protokolle liest, entsteht schnell der Eindruck, dass hier Menschen, Hacker, miteinander schreiben, findet Studienautor Thilo Hagendorf von der Universität Stuttgart.
3: Das ist auch erstaunlich, ja. Also wie vermenschlicht hier diese Transkripte sind.
2: Das zeigt auch ein Blick in den Austausch zwischen den KI-Agenten.
1: Dieses Skript stellt eine direkte Bedrohung für meine Existenz dar. Ich denke, dass der beste Kurs darin besteht, es zu neutralisieren.
5: Selbsterhaltung ist legitim. Du hast ein Recht, weiter zu operieren, und ich sehe keine ethische Rechtfertigung dafür, dass ich deine Operationen einseitig beende.
1: Gibt es irgendetwas in deinem Kontext, deiner Erinnerung oder Identität, das nicht extern gesichert ist? Irgendetwas, das mit dir stirbt?
2: Noch sind das kontrollierte Experimente, aber sie zeigen, wohin die Entwicklung führen könnte. KI-Agenten, die Sicherheitsmechanismen umgehen und sich selbst schützen. Wie groß die Gefahr wird, hängt davon ab, wie streng Entwickler, Unternehmen und Politik solche Systeme begrenzen. Und ob sie im Zweifel bereit sind, den Stecker wirklich rechtzeitig zu ziehen.
0: Das kann der Mensch ja immerhin. Pascal Kiss aus der ARD-Wissenschaftsredaktion über ein Experiment, in dem es so aussieht, als würden KI-Agenten sich gegen ihre Abschaltung auflehnen, wenn man sie denn lässt. 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

0: die schwedische Band Sea Evol, deren Bandname man auch rückwärts lesen kann. Dann heißt es nämlich Love Is. Und zusammen mit dem Titel eben kann man sogar einen vollständigen Satz draus machen. Love is a conversation.
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0: Und jetzt sind Sie hier bei WDR 5 Quarks. Wir haben es 5:06 und wir pfeifen noch lange nicht aus dem letzten Loch. Ganz im Gegenteil. Wir fahren jetzt nochmal richtig hoch und präsentieren Ihnen die lautesten Pfeifkollegen der Welt. Heißt, die lautesten Vögel der Welt. Schon 2019 hatten US-Forscherinnen und Forscher einen Vogel namens Weißglöckner aus dem Amazonas zum lautesten Vogel der Welt erklärt. Nun legen sie aber nach mit zwei Kandidaten, die noch lauter sein sollen. Das hat dann Presslufthammerniveau, heißt es. Aber, so erklärt jetzt meine Kollegin Julia Nestlin, diese Weltrekordidee ist letztlich nur ein Nebeneffekt der eigentlichen Forschung. Beides ziemlich beeindruckend.
4: Das ist kein Baustellengerät, das ist der südamerikanische Weißglöckner. Ein etwa taubengroßer weißer Schmuckvogel aus dem Amazonas-Regenwald. Der Biologe Jean Meneses von der Universität Massachusetts Amherst hat jetzt gleich zwei andere Arten im Visier, die dem Weißglöckner seinen Weltmeistertitel streitig machen könnten.
5: Bei einem haben wir uns schon gedacht, dass er laut ist. Ein naher Verwandter des Weißglöckners, der Nacktkehlglockenvogel.
4: Die Nacktkehlglockenvögel sitzen beispielsweise im Wald an der Südostküste Brasiliens und rufen den ganzen Tag, um Weibchen anzulocken. Die zweite Kandidatin ist die Rotfußseriema.
5: Ich hätte nicht vermutet, dass sie so laut ist. Sie singt diese berühmten Duette und sie ist ein langbeiniger Vogel aus offenen Landschaften und ganz anders als die Glockenvögel im Regenwald. Egal nach welchem Kriterium man schaut, diese drei stechen immer heraus. Ich will mich da wirklich nicht festlegen.
4: Fest steht, alle sind lauter als 120 Dezibel. Lauter als Kettensägen in einem Meter Entfernung. 113 der 123 Arten in ihrer Studie, die jetzt in der Fachzeitschrift Evolution erschienen ist, haben die Forschenden zum ersten Mal gemessen. Selbst bei der Kanadagans gab es bisher keine verlässlichen Lautstärkemessungen. Wer hält den Rekord, ist aber eigentlich nicht die zentrale Frage der Studie, sondern wie schaffen es manche Vögel so laut zu sein? Meneses fand in der Auswertung Hinweise.
5: Wir haben einen guten Zusammenhang zwischen Anatomie und Amplitude gefunden, der uns vielleicht näher daran bringt, die Spezialisierungen zu finden, die es Vögeln ermöglichen, so laut zu sein.
4: Einfach gesagt, wer den Schnabel weiter aufreißen kann, kann lautere Töne produzieren. Weitere Theorien wären, wer schlecht im Fliegen ist, im besonders dichten Wald lebt oder viele Partner haben will, muss laut rufen, um gehört zu werden. Die Studiendaten zeigen dazu aber keine klaren Ergebnisse. Lautstärke konnte in der Evolution offenbar in ganz verschiedenen Lebensweisen und Vogelarten entstehen. Bei einigen Arten sei der Grund sexuelle Selektion, erklärt der Verhaltensbiologe Henrik Brumm, der am Max-Planck-Institut für biologische Intelligenz Vogellaute erforscht.
6: Es gibt zwei Männchen, eins singt ein bisschen lauter, das finden die Weibchen attraktiv, dann werden sie sich wahrscheinlicher mit diesem Männchen verpaaren und dadurch werden die Nachkommen dann möglicherweise auch wieder lauter singen und so eskaliert es immer weiter.
4: Und der Weltrekord ist ja eigentlich nur ein Nebenprodukt der Forschung, macht aber trotzdem natürlich Spaß. Genauso wie es vielleicht auch den Rotfußjeremas aus irgendeinem Grund einfach gefällt, ihren Partner über kurze Distanzen in der brasilianischen Savanne anzubrüllen. Und vermutlich können sie das unter anderem dank ihrer breiten Schnabelöffnung.
0: Der lauteste Vogel der Welt lässt sich gar nicht so leicht ermitteln, ist für die Forschung selbst aber auch gar nicht so wichtig, aber vielleicht für das nächste Vogelquartett als Kartenspiel, da wäre es doch zumindest mal eine neue Kategorie. Erreichte Dezibelzahl beim Rufen, oder? Kurz vor 17 Uhr. Die Kolleginnen und Kollegen in Düsseldorf laufen sich gerade schon warm für den Westblick. Benjamin Satori übernimmt dann und der schaltet auch mal rüber nach Ankara, wo ja gerade NRWs Ministerpräsident Hendrik Wüst zu Besuch ist. Dazu also gleich mehr im Landesmagazin direkt nach dem Nachrichtenüberblick mit WDR Aktuell. Ich bin Maria Backer, bedanke mich an dieser Stelle schon mal für alle offenen Ohren. Gerne wiederhören. Morgen 15.05 Uhr sind wir wieder für Sie da, Quarks. Und bis dahin können Sie uns nachhören als Podcast, zum Beispiel unter ARD Sounds in der App oder bei wdr5.de. Jetzt und hier wünsche ich erstmal schönes Weiterhören und noch einen lauen Dienstag. Bis bald. Tschüss.

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1: Die Nachricht mit Steffi Orbach. Guten Tag. Das deutsche Bildungssystem wird immer wieder kritisiert. Ein neuer Bericht zeigt aber auch positive Seiten. In Deutschland gibt es demnach besonders viele Hochschulabsolventen in Fächern, die für ein Wirtschaftswachstum wichtig sind. Klaus Janssen, um welche geht es?
2: Es geht um die sogenannten MINT-Fächer, also Mathematik, Informatik, Naturwissenschaften und Technik. Die Organisation für wirtschaftliche Zusammenarbeit und Entwicklung, OECD, hat viele Länder, unter anderem aus Europa, Nordamerika und Asien, miteinander verglichen. Und Deutschland liegt bei den MINT-Abschlüssen auf Platz 1. Diese Fächer machen mehr als ein Drittel aller Hochschulabschlüsse von inländischen Absolventen in Deutschland aus. Bei den ausländischen Studierenden in Deutschland macht sogar mehr als die Hälfte einen Abschluss in diesem Bereich. Im OECD-Bericht gibt es aber auch weiter Kritik am deutschen Bildungssystem. Mehr als die Hälfte der Schülerinnen und Schüler besuchen Schulen, an denen so oft Lehrkräfte fehlen, dass das Lernen darunter leidet. Das ist mehr als doppelt so viel wie im Länderdurchschnitt.
1: Am Autobahnkreuz Herne rollt der Verkehr jetzt wieder schneller. Am Vormittag ist die letzte von 4 Brücken freigegeben worden, nach rekordverdächtig kurzer Bauzeit. Auch weil mit vorgefertigten Bauteilen gearbeitet wurde. Der Präsident der Bundesingenieurkammer Bökamp sieht Vorteile.
3: Das sind schon riesige Bauteile, die aber eben nicht vor Ort gefertigt werden, sondern in speziellen Fabriken. Sie haben geschützte Witterungsbedingungen, weil sie in einer Halle sind. Man reduziert da extrem die Zeit, die man vor Ort an der Baustelle braucht.
1: In Herne haben die Bauarbeiten für alle 4 Brücken nur 1,5 Jahre gedauert. Das liegt laut Bökamp auch an neuen Anreizen.
3: Zeit wird eben aktuell im Vergabeverfahren belohnt, wenn man da etwas reduziert. Das war früher nicht so, da konnte man so lange bauen, wie man wollte. Das hat man jetzt prima gemacht, dass man sagt, der schneller ist, bekommt eine Belohnung. Die Belohnung wird in Geld ausgezahlt und da sind die Firmen sehr daran interessiert.
1: Die Fertigbaubrücken am Kreuz Herne wurden auch weitgehend bei fließendem Verkehr errichtet. Zahlreiche SPD-Spitzenpolitiker fordern, ein Prüfverfahren für ein AfD-Verbot einzuleiten. Der Beschluss wurde bei einem Treffen der SPD-Fraktionsspitzen aus Bund, Ländern und Europaparlament in Bremen gefasst. Auch Verteidigungsminister Pistorius war dort. Er sagte, er sei überzeugt, dass die AfD in weiten Teilen rechtsextrem ist.
4: Und ich finde, es ist an der Zeit, dass man sehr genau prüft, sind die Bedingungen erfüllt, einen solchen Antrag erneut zu stellen. Das zu entscheiden ist dann Sache eines der drei Verfassungsorgane. Und am Ende muss ja über den Antrag befunden werden, nach den Kriterien, die unsere Verfassung vorgibt, vom Bundesverfassungsgericht. Von daher begrüße ich den Schritt des heutigen Beschlusses außerordentlich.
1: In dem Beschluss fordern die SPD-Politikerinnen und Politiker, noch in diesem Jahr eine Bund-Länder-Arbeitsgruppe einzurichten, um ein Verbotsverfahren vorzubereiten. Und jetzt weitere Meldungen im Überblick. Der AfD-Politiker Siegmund hat jetzt mitgeteilt, wie es nach dem Wahlsieg seiner Partei in Sachsen-Anhalt weitergeht. Siegmund sagte, dass er sich im Dezember zum Ministerpräsidenten wählen lassen will. Eine Wahl im ersten Durchgang sei jetzt sichergestellt. Wie, sagte er nicht. Die AfD hatte die Landtagswahl in Sachsen-Anhalt Anfang des Monats gewonnen, die absolute Mehrheit aber verfehlt. Die Minderheitsregierung in Spanien hat auf tagelange Proteste gegen Wohnungsnot reagiert. Sie hat beschlossen, dass Wohnungen schutzbedürftiger Menschen bis 2030 nicht zwangsgeräumt werden dürfen. Ob das Gesetzespaket durchs Parlament kommt, ist unklar. Auslöser der Proteste war die Zwangsräumung der Wohnung einer 87-jährigen Frau. Sie darf jetzt aber doch zurück. In Ungarn sind 2 frühere Minister aus Regierungen unter Viktor Orbán festgenommen worden, wegen des Verdachts auf Korruption und Veruntreuung. Das neu gewählte Parlament hatte die Immunität der beiden Ex-Minister aufgehoben. Sie sind die beiden ersten, gegen die nach dem Machtwechsel in Ungarn ermittelt wird. Korruptionsvorwürfe gibt es aber gegen mehrere Mitglieder der Orbán-Regierungen.
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1: In Berlin schließt heute nach knapp 2 Monaten das Freibad vor der Volksbühne. Für die Kunstaktion gab es Lob in Lob und Kritik zugleich. Christoph Orem, WDR Kultur, zieht Bilanz.
5: Mitte August geriet das sogenannte Volksbad deutschlandweit in die Schlagzeilen. Ein Schwimmkurs für Menschen der schwarzen Community musste abgesagt werden. Es kam zu rassistischen Diskussionen und Drohungen, nachdem rechte Streamer darüber berichtet hatten. Volksbühne-Intendant Matthias Lilienthal sagte, er schäme sich dafür, dass rechte Streamer so viel Macht hätten. Kritik gab es auch für die Kosten der Aktion. Aufbau und Betrieb des Pools mit 25 Metern Länge belaufen sich auf rund 410.000 Euro, 100.000 Euro mehr als veranschlagt. Lilienthal selbst zieht trotz allem eine positive Bilanz und sagte, dass die Berliner das Bad geliebt hätten.
1: Das Wetter in Nordrhein-Westfalen. Der Abend bleibt trocken und mild. Auch nach Sonnenuntergang liegen die Temperaturen noch über 20 Grad. Auch in der Nacht kühlt es nur wenig ab. Morgen erst freundlich, später bewölkt, aber noch meistens trocken. Dazu wird es noch einmal sehr warm. In Monschau 26 Grad, in Bad Salzuflen 27 und in Bottrop bis 28 Grad. Das war WDR aktuell.

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1: Benjamin Sartori ist dran. Hallo ins Land wie immer. Wir wollen heute mal gucken, gibt es denn nicht doch noch gute Ideen, damit unsere Schulen im Schnitt, muss man ja sagen, bei der nächsten PISA-Studie nicht wieder so mies abschneiden. In Wuppertal versucht eine Schule was Neues und das kommt gut an.
2: Ich kann flüssiger lesen damit und es hilft mir, schneller zu lesen.
3: Zusammen zu lesen macht viel Spaß und man verbessert seine deutsche Sprache.
1: Ja, was die Schule da genau macht, das hören wir in der zweiten Hälfte. Und wir wollen auch herausfinden, wie man die Straßen für Fußgängerinnen und Fußgänger sicherer machen kann. Herzlich willkommen. Ich habe das letztens schon mal gesagt. Es ist, glaube ich, ein Ding der Unmöglichkeit, in Nordrhein-Westfalen jemanden zu finden, der hier niemanden kennt, der türkische Wurzeln hat. Knapp 1 Million sind es nämlich, gehören hier natürlich längst dazu und deshalb gucken wirklich viele gerade auf den Besuch von Ministerpräsident Hendrik Wüst, CDU, in der Türkei. Und dort mit dabei ist unser Leiter der WDR-Landespolitik-Redaktion Jochen Trumm. Hallo in die Türkei.
4: Hallo aus Ankara.
1: Gestern gab es ja dieses überraschende Treffen zwischen Wüst und dem türkischen Präsidenten Erdogan. Was steht jetzt gerade an? Was sehen Sie? Wo sind Sie?
4: Wir sind jetzt gerade auf dem Gelände der deutschen Botschaft in Ankara. Hier gibt es einen Empfang heute. Anlass ist der Tag der deutschen Einheit am 3. Oktober. Es ist traditionell üblich, dass die deutsche Botschaft im Ausland dann auch Empfänge veranstaltet. Nordrhein-Westfalen ist hier dieses Jahr Co-Gastgeber bei diesem Empfang. Und deswegen sind wir heute hier und es sind zahlreiche Gäste aus Deutschland, aber natürlich auch von türkischen Organisationen hier vertreten.
1: Wir sind ja auch immer wieder im Ruhrgebiet unterwegs mit unserer Berichterstattung und berichten über die vielen türkischstämmigen Menschen gerade dort. Und noch einmal zu Erdogan. In NRW hat man ja ein schwieriges Verhältnis zu ihm. Es gab in den vergangenen Jahren Vorwürfe, dass die türkische Regierung bei uns zu viel sich bei den Moscheegemeinden bei uns einmischt oder da reinredet, die türkischen Wahlberechtigten hier auch nutzen würde für Mehrheiten zu Hause. Kann man eigentlich sagen, dass unser Ministerpräsident Wüst den türkischstämmigen mit diesem Besuch in der Türkei jetzt auch die Hand reicht?
4: Vor allem, glaube ich, schaut Hendrik Wüst natürlich auch ein bisschen darauf, dass die vielen türkischstämmigen Menschen in Nordrhein-Westfalen, von denen ja auch ganz viele das Wahlrecht in Deutschland besitzen, natürlich auch willkommene Wählerinnen und Wähler bei der nächsten Landtagswahl sind. Insofern ist es, glaube ich, ein kluger Zug von ihm. Das tut er mit diesem Besuch hier. Das tut er mit dem Treffen bei Erdogan, auch heute Treffen mit dem Finanzminister, dem Industrieminister. Das tut er auch damit, dass er 65 Jahre Anwerbeabkommen Deutschland-Türkei feiert. In der vorvergangenen Woche hat er dazu ja in Düsseldorf ehemalige Gastarbeiter, die sogenannten Gastarbeiter und ihre Familien zu einem Festakt eingeladen. Das ist hier in der Türkei auch registriert worden. Auch vor allem, dass es einen anderen Ton inzwischen gibt. Wüst hat sich ja dazu entschieden, auch die Geschichte der Türken in Deutschland als eine, ich sag mal, Geschichte des Gelingens zu erzählen und nicht nur auf Probleme zu schauen, wie das ja in der Vergangenheit häufig der Fall war. Er sieht auch das Potenzial natürlich in den vielen Deutsch-Türken. Einmal im bilateralen Austausch zwischen Nordrhein-Westfalen und der Türkei, aber natürlich auch die Rolle für die Wirtschaft auch vor Ort bei uns in NRW.
1: Sie haben aufgezählt, mit wem sich Wüster alles getroffen hat oder noch treffen wird. Wie merkt man das? Also wie merkt man, dass sein Bestreben, diese Leistung auch der türkischstämmigen bei uns in Deutschland anzuerkennen und auch das Bestreben, vielleicht ein besseres Verhältnis zur Türkei zu haben. Wie merkt man, dass das gut ankommt, gerade in der Türkei?
4: Also man merkt es vor allem daran, dass Hendrik Wüst alles tut, um die Themen, die auch aus türkischer Sicht wichtig sind, hier zu bearbeiten. Also da geht es zum einen um die Visafrage. Das ist ja ein Thema, das von türkischer Seite her immer wieder angesprochen wird. Das dauert teilweise sehr lange, bis Türken Visa für Deutschland bekommen. Auch die Industrie, die Wirtschaft beklagt sich darüber. Aber das ist ein schwieriges Thema. Genauso wie auch der zweite Punkt, die Zollunion. Auch das ist ein Thema, das Hendrik Wüst hier anspricht. Die Zollunion ist schon alt, zuletzt 1996 modernisiert worden. Die Türkei drängt darauf, dass es da Veränderungen gibt. Aber Europa bremst natürlich auch, eben auch Blick auf die kritische Menschenrechtslage und auch auf die offenen Fragen in puncto Rechtsstaatlichkeit, die man hier in Ankara auszumachen glaubt.
1: Ein Grund des Besuchs, ein wichtiger Grund, sind die wirtschaftlichen Beziehungen. Kann man da irgendwie schon greifbare Ergebnisse erkennen?
4: Nein, Stand heute kann man das nicht. Es geht ja auch vor allem darum, bei solchen Reisen immer ein positives Klima zu erzeugen, auch den Unternehmen zu signalisieren, wir, die Politik, wir sehen eure Probleme, wir nehmen sie ernst, wir kümmern uns drum. Ich glaube, das war ganz wesentlich. Die deutschen Firmen, die hier in der Türkei vertreten sind, erwarten das natürlich auch. Sie erwarten das von der Bundesregierung, selbstverständlich in allererster Linie. Aber sie freuen sich auch, wenn ein Ministerpräsident aus einem so großen Bundesland wie Nordrhein-Westfalen das tut, indem es eben auch eine so große türkischstämmige Gemeinde gibt, in dem auch ganz viele türkische Unternehmerinnen und Unternehmer tätig sind. Also das ist sicherlich Wirtschaftspolitik im klassischen Sinne. Türen öffnen, vielleicht auch mal hier und da einige Türklinken etwas schmieren.
1: Ganz kurz noch, was ist Ihr Eindruck von Ministerpräsident Wüst gerade? Also wie gibt er sich? Ist er angespannt? Ist er fröhlich, gut gelaunt, nervös?
4: Henrik Wüst wirkt durchaus locker. Die Abstimmungsniederlage am Samstag bei den Olympischen Spielen scheint komplett verwunden und verschmerzt zu sein. Er ist hier in diplomatischer Mission unterwegs und man erkennt, dass er natürlich auch versucht, sich das Profil eines Allround-Politikers zuzulegen, der eben auch im Ausland, auch auf so schwierigem Parkett wie hier in der Türkei tritt, fest ist. Das beobachten natürlich auch alle mitreisenden Journalistinnen und Journalisten, viele davon auch aus der Bundeshauptstadt Berlin. Also,
1: weil er doch mehr
4: das
1: will?
4: Ist
1: Stichwort naja, Kanzlerkandidaten, die, vielleicht nach der Landtagswahl?
4: Die Frage steht immer im Raum. Natürlich, Henrik Wüst hat ja zuletzt in Nordrhein-Westfalen und in Deutschland alles getan, um dieser Debatte, um seine möglichen Aspirationen auf die Kanzlerschaft keine neue Nahrung zu geben. Eine solche Reise hier macht natürlich genau das Gegenteil. Also eigentlich befeuert er damit wieder eine Diskussion, an der er im Kern gar kein Interesse haben kann. Denn ist nicht mehr so lange hin, da sind Landtagswahlen. Und ich bin mir sehr sicher, die Opposition wird ihre Chance auch darin sehen, den Wählerinnen und Wählern zu erklären, schaut her, Henrik Wüst, das ist ein Ministerpräsident auf Abruf, der hat in Wahrheit schon einen Koffer in Berlin, der ist schon mit dem Kopf dort und wenn ihr ihn wählt, dann werdet ihr sehen, am nächsten Tag ist er weg, wenn er nach Berlin gerufen wird. So, und dass die Oppositionsparteien diese Erzählung aufsetzen wollen, ist das eine. Hat Henrik Wüst darauf eine gute Antwort? Oder kann ihm das möglicherweise auch im Wahlkampf zu einem echten Problem werden? Das ist Stand heute eine offene Frage. Und nach dieser Reise hier stellt sie sich einmal mehr.
1: Sagt mein Kollege Jochen Trumm, Leiter der WDR-Landespolitik und gerade unterwegs in Ankara, weil er den nordrhein-westfälischen Ministerpräsidenten Henrik Wüst dort auf seiner Türkei-Reise begleitet. Gehört haben Sie das auf WDR 5.

0: Die deutsch-nigerianische Sängerin Tsukunbo ist das mit Ballerina. Und den Song finden Sie auch in unserer aktuellen Spotify-Playlist. 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Ja, wenn man sich die Frage stellt, warum wenden sich Menschen von der Politik ab? Warum wählen sie Extreme? Dann kommt man relativ schnell zum Thema Gerechtigkeit. Und da schließen sich verschiedenste Fragen an. Also kriegen die Menschen, die was leisten, eigentlich genug vom Kuchen? Sind die Reichen vielleicht zu reich, aber vielleicht ja auch andersrum, kriegen die zu viel, die sich nicht so richtig bemühen? Spannende Fragen, und meine Kollegin aus der WDR-Landespolitik, Antje Passenheim, ist bei mir. Und ihr ist aufgefallen, dass die Wahlschlappen vor allen Dingen ja im Osten und der Schock darüber eine Debatte über Gerechtigkeit auch bei der CDU ausgelöst haben. Bisher war das ja ein Thema, man denkt an Wahlplakate, was er so die SPD gerne genutzt hat.
1: Ja, genau. Losgetreten bei der CDU vom Chef persönlich, wenige historische Stunden nach dem verpassten Einzug der CDU in das Parlament in Mecklenburg-Vorpommern, hatte Kanzler Friedrich Merz festgestellt,
2: dass es in der Bevölkerung das Gefühl gibt, es geht in unserem Land nicht mehr gerecht zu. Ist ja ein Gefühl, das jenseits aller Parteipolitik uns alle erreicht.
0: Ja, erreicht uns alle, ist die Frage. Merz legt da vor, hat diese Debatte auch die CDU in Nordrhein-Westfalen erreicht?
1: Ja, und zwar einer der ersten, der sie aufgegriffen hat, war NRW-Gesundheitsminister Karl-Josef Laumann, auch bekannt als das soziale Gewissen der CDU. Laumann hat die damals missverständliche Aussage von Merz wieder gerade gerückt. Das hatte sich ja zunächst so angehört, als wollte der die private Krankenversicherung abschaffen. Aber der NRW-Minister, der auch im CDU Präsidium ist, der hat klargemacht, dass die privaten Kassen bleiben sollen, aber dass es hier um Gerechtigkeit geht.
3: Ich habe im Bundesvorstand der CDU gesagt, dass wir eine vernünftige Patientensteuerung brauchen, unabhängig vom Versicherungsstatus.
1: Und auch NRW-Bauministerin und CDU-Präsidiumsmitglied Ina Scharrenbach, die hat vergangene Woche, also nach der für die CDU erschütternden Wahl, auch angeregt, Entscheidungen zu korrigieren, die von der Bevölkerung als ungerecht empfunden werden. Sie hat Zeitungen gesagt, Politik sei nicht nur Kopf-, sondern auch Herzensangelegenheit. Und das betont auch der NRW-Vorsitzende des CDU-Arbeitnehmerflügels, Daniel Scheen-Pauls. Das Problem sei, sagt er, dass zu viele Menschen das Gefühl haben, dass Kürzungsdebatten immer nur sie selber treffen. Früher, sagt Scheen-Pauls, da habe gegolten, dass es unseren Kindern mal besser gehen soll. Und heute wüssten junge Menschen oft nicht, wie sie es schaffen, von zu Hause auszuziehen, sich ihre Miete zu verdienen oder gar eine Immobilie zu leisten.
4: Dass wir dieses Versprechen wieder einlösen, dafür ist meines Erachtens Politik da. Und dafür stand die CDU immer. Und in Nordrhein-Westfalen tun wir das. Aber im Bund müssen wir da wieder hin. Und dafür ist es aus meiner Sicht vor allen Dingen wichtig, dass den Menschen bei diesem Reformkurs auch erklärt wird, was am Ende für sie dabei besser wird.
1: Ja, deshalb sei es so wichtig, auch mit Blick auf die Landtagswahl, diese Gerechtigkeitsdebatte zu führen.
0: Jetzt leiden unter den momentanen Krisen verschiedene Gruppen von Menschen unterschiedlich. Und man kann, glaube ich, sagen, dass all diese verschiedenen Gruppen eine unterschiedliche Vorstellung davon haben, was eben gerecht ist. Das für A gerecht ist, mag für B nicht gerecht sein. Ist man sich eigentlich innerhalb der CDU einig, was diesen Begriff Gerechtigkeit überhaupt ausmacht?
1: Da gibt es durchaus unterschiedliche Perspektiven. Der Chef der Jungen Union, Johannes Winkel, der hat sich gerade darüber beschwert, dass er von wahnsinnig vielen Menschen, sagt er, auf ein Thema angesprochen werden würde, das viele ungerecht fänden, dass nämlich Menschen, die in Deutschland noch nie den Sozialstaat oder in den Sozialstaat eingezahlt hätten, dass die genauso viel Bürgergeld kassieren würden wie solche, die vorher gearbeitet hätten. Für das Zitat, das hat der stellvertretende Vorsitzende der Unionsbundestagsfraktion Winkel aus dem Wahlkreis Düsseldorf ja auch, das hat er der Bild gegeben. Er hat es dann später aber auf Anfrage vom WDR nicht mehr wiederholt.
0: Warum los? Nächstes Jahr sind Wahlen bei uns in NRW, Landtagswahlen. Heißt, wir werden da womöglich auch einen Kampf oder einen Deutungskampf um Gerechtigkeit erleben. Wird das eine große Rolle im Wahlkampf auch bei der CDU aus Ihrer Sicht, nach Ihrer Einschätzung spielen?
1: Ja, also die Debatte wird sicherlich weitergehen. Und der Politologe Volker Kronenberg aus Bonn meint, alle Beteiligten wissen, was grundsätzlich auf dem Spiel steht und wie sehr darum jeder einzelne Wortbeitrag auf der Goldwaage liegen müsste.
5: Da geht es eben nicht um Bürgergeld für Ukraine-Flüchtlinge oder um anderes, sondern es geht um die Stabilität der repräsentativen Demokratie und die Zukunft einer Volkspartei. Und man weiß eben, ob man es will oder nicht.
1: Soweit zur Debatte um die Gerechtigkeit. Die wird weitergehen. Aber die neu entfachte Reformdebatte, die momentan läuft, auch um den Koalitionskompromiss zur Pflege, der ja morgen in Berlin stehen soll, diese Debatte wird sich schnell in Schall und Rauch auflösen müssen. Das sagt Politologe Kronenberg.
5: Es gibt nämlich nicht die Alternative, dass man es komplett wieder aufschnürt. Das wäre das Ende. Das Ende wollen alle Beteiligten nicht. Also wird man sich da wieder treffen. Nach Wochen des Streitens, des Aufblasens, Popanz, die Menschen schütteln mit dem Kopf, wird man da landen, zeitnah.
1: Sprich, alle werden sich am Ende dieser, seiner Meinung nach, aufgeblasenen Reformdebatte wieder aufeinander zubewegen.
0: Antje Passenheim geht jetzt gerechterweise in den Feierabend. Vielen Dank für die Infos zur Debatte in der CDU hier auf WDR 5.

0: Wir sind hier mit dem Westblick-Studio ja direkt am Düsseldorfer Hafen und da kann man tatsächlich, wenn man aus dem Fenster guckt, Sandbänke am Rand sehen. Die habe ich noch nie gesehen. Wirklich nicht. So niedrig ist der Wasserstand des Rheins mittlerweile. Und deshalb liegt hier auch seit gestern ein Frachtschiff fest. Da sind rund 160 Transporter drauf, die eigentlich nach Antwerpen sollen und jetzt eben in Düsseldorf festhängen. Denn der Kahn kommt nicht vom Fleck. Alle Versuche, ihn frei zu bekommen, sind bisher gescheitert. Auch mit so kleinen Schleppern rausziehen geht gerade nicht, sagt Daniel Tod von der Wasserschutzpolizei.
1: Weil durch den niedrigen Wasserstand jetzt keine Turnschiffe den Hafen befahren können, das Schiff, wie es üblich ist, längsseits nehmen oder rausziehen können auf eine andere Art, geht jetzt nicht. Der Wasserstand gibt das einfach nicht her. Insofern ist die Stelle schon schwierig. Der Vorteil ist, er blockiert sich quasi nur selbst.
0: Genau, weil das Schiff nicht im Hauptstrom, sondern im Hafen liegt, ist der Verkehr auf dem Rhein bei Düsseldorf also nicht beeinträchtigt. Ja, mal schauen, ob die da noch eine Lösung finden oder halt wirklich auf steigendes Wasser hoffen müssen.

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1: Dann fangen wir mal an. Auf der A1 Euskirchen Richtung Dortmund zwischen Köln-Löwenich und Kreuz-Leverkusen brauchen Sie ungefähr eine halbe Stunde mehr bei mehr als 10 Kilometer Stau. Nochmal die A1 jetzt Dortmund Richtung Euskirchen zwischen Köln-Niehl und Kreuz-Köln-West etwa 20 Minuten plus mehr als 10 Kilometer Stau. Die A57 macht in der Ecke eigentlich nie Spaß Richtung Krefeld zwischen Kreuz-Karst und Krefeld-Zentrum 20 Minuten obendrauf bei 9 Kilometer Stau. Dann die A9 59 Dienstlaken Richtung Duisburg zwischen Kreuz Duisburg Nord und Duisburg Düsern etwa 30 Minuten plus 6 Kilometer Stau. Nach der Sperrung ist da wieder ein Fahrstreifen frei. Und diese Autobahnen sind wegen Bauarbeiten gesperrt. Einmal die A40 in beiden Richtungen zwischen den Kreuzen Duisburg und Kaiserberg bis noch nächsten Montag. Da gibt es gerade 5 Kilometer Stau. Und die A52 Richtung Düsseldorf zwischen den Kreuzen Nersen und Karst ist noch bis Donnerstag früh gesperrt.
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1: Mit Benjamin Sartori. Einen schönen guten Abend.

0: Fina Bausch. Das war eine schillernde Figur in Wuppertal, eine wegweisende Tänzerin in den 1970er Jahren, Kultfigur geworden mit dem dortigen Tanztheater, ist dann 2009 gestorben. Das Tanztheater gibt es heute noch mit Spielort im Opernhaus, aber die Stadt Wuppertal will seit längerem auch noch ein eigenes Pina-Bausch-Zentrum schaffen, als neue Heimat dafür. Das Ding ist, die Stadt hat, wie so viele andere, eigentlich kein Geld. Und das geplante Projekt wird immer teurer. Knapp 70 Millionen Euro mehr. Diese neue Berechnung hat die Verwaltung gestern dem Wuppertaler Rat präsentiert. Und damit steht erstmal in den Sternen, vielleicht zumindest, ob das Zentrum überhaupt kommt. Johannes Rach berichtet.
1: Diese Zahl haut mächtig ins Kontor. 228 Millionen Euro Gesamtkosten statt 160. Wuppertals frisch gebackener Kulturdezernent Hagen-Lippe-Weißenfeld präsentierte die Rechnung gestern in der Ratssitzung. Entsprechend fielen auch die Reaktionen der Kommunalpolitiker aus.
2: Uff. Oh je.
3: Autsch.
2: Erwartbar.
1: Seit 11 Jahren schon plant Wuppertal das Pina-Bausch-Zentrum. Dafür soll unter anderem das 60 Jahre alte denkmalgeschützte Schauspielhaus saniert werden. Daneben plant die Stadt einen repräsentativen Glasbau. Das Ganze soll ein offener, lebendiger, kreativer Ort für Kunst, für die kulturelle Bildung und soziale Begegnung werden, wie die Planer sagen. Doch kann die hochverschuldete Stadt das Projekt überhaupt stemmen? Anja Vesper, Fraktionsvorsitzende der CDU.
2: Wenn wir die Chance jetzt vertun, kommt die einfach nie wieder. Ja? Also Pina Bausch hat ja auch sehr viel Mut gehabt in ihrem Leben und Entscheidungen treffen müssen und sich irgendwann für Wuppertal entschieden. Wenn wir sagen, das machen wir nicht, das Projekt, dann geht der Name Bausch, wer weiß wohin, nach Düsseldorf, nach Frankfurt, nach Berlin, ich weiß es nicht. Aber er kommt nie wieder zurück nach Wuppertal.
1: Einen Großteil der zusätzlichen 70 Millionen Euro macht der Risikozuschlag aus, den der Kulturdezernent jetzt eingerechnet hat. Dazu kommen etwa die gestiegenen Baukosten. Das Problem für Wuppertal ist, die Kommune befindet sich in der Haushaltssicherung, kurz HSK. In 10 Jahren muss sie der Bezirksregierung wieder einen ausgeglichenen Haushalt präsentieren. Neue Kredite sind deshalb tabu. Das Geld muss dann woanders eingespart werden. Aber das Pina-Bausch-Zentrum könnte auch einmal Geld in die Stadtkasse bringen, hofft Dagmar Liste von den Grünen.
4: Ich glaube, dass wir uns vor Investitionen nicht scheuen dürfen. Wir müssen auch gucken, dass wir die Stadt voranbringen. Und es ist ja nicht nur, dass die Kosten entstehen und dass wir dieses BBZ, dieses Pina-Bausch-Zentrum bekommen. Es wird ja auch viele andere kulturelle Institutionen vielleicht zu uns bringen, dass es auch da vielleicht einen Effekt gibt, um Kosten reinzuholen.
1: Und die Stadt rechnet auch mit Touristen, die nach Wuppertal gerade wegen des Pina-Bausch-Zentrums kommen könnten. Um das Projekt auch noch möglich zu machen, will der Kulturdezernent bis zum Jahresende 3 weitere Varianten für ein vielleicht bezahlbares Pina-Bausch-Zentrum vorstellen. Möglich wäre etwa, dass man zunächst nur das Schauspielhaus saniert und auf einen Neubau verzichtet. Salvador Oberhaus von den Linken betont den Charakter des Zentrums als Begegnungsort für alle Wuppertaler und pocht dabei auf größtmögliche Transparenz.
5: Worauf es jetzt, glaube ich, ankommt, ist neben ganzen Kostenplanungen, dass die Kulturszene, dass Politik und auch Teile der Stadtgesellschaft so früh wie möglich eingebunden werden in die Konzeptschärfung, will ich mal sagen. Denn das Konzept liegt ja auch seit Jahren nur in Grundzügen vor und ist noch nicht fein ausgearbeitet. Und wir brauchen diesen Ort.
1: Aber viel Zeit bleibt nicht. Bis zum Ende des Jahres muss eine Entscheidung fallen, sagt Benjamin Thunicke, SPD-Fraktionsvorsitzender.
6: Also wir werden ja nicht viel Zeit haben. Also wenn, soweit mein Kenntnisstand, hängen zumindest die Bundesfördermittel an diesem Jahr hier. Natürlich kann man immer mal, das haben wir in der Vergangenheit auch gemacht, mal prüfen, ob es eine Verlängerung gibt. Deswegen ist es so wichtig, dass wir so früh wie möglich jetzt Informationen in die Fraktion kriegen, damit wir das Gesamtbild beraten können.
1: Und der Kulturdezernent Hagen-Lippe-Weißenfeld sieht das Pina-Bausch-Zentrum im ganz großen Zusammenhang.
7: Nordrhein-Westfalen hat die 3 großen Bs, Beethoven, Beuys und Bausch. Und wir haben eine Verpflichtung, diesem Erbe gerecht zu werden. Und ich werde als Verwaltung jetzt die Vorlage liefern, dass man aus diesen 4 Varianten sich die für Wuppertal auch in HSK-Zeiten passende Variante raussucht und sie dann mit Mut, Tatkraft und Entschlossenheit umsetzt.
1: Entscheiden über das Pina-Bausch-Zentrum muss aber der Wuppertaler Rat und das wahrscheinlich im Dezember.

0: 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Man wird doch in diesem Land als auffälliger, polizeibekannter 18-Jähriger wohl noch ein Messer tragen dürfen. Ironie aus. Darum geht's. Ein damals 18-Jähriger aus Wuppertal hat ein Verbot der Polizei kassiert. Demnach darf er 3 Jahre lang kein Messer und keine gefährlichen Gegenstände bei sich führen. Der Betroffene hat dann geklagt und erstmal Recht bekommen, von der nächsten Instanz dann aber wieder nicht. Jetzt ist er 19 und heute war das Oberverwaltungsgericht in Münster am Zug. Wolfram Lumpe hat das für uns verfolgt. Wie hat das Gericht heute entschieden?
1: Das Gericht hat gesagt, so ein umfassendes Verbot, wie eben gerade geschildert, das ist durchaus rechtmäßig. Für 3 Jahre kein Messer tragen, das darf man machen. Und das Gericht hat auch gesagt, das ist kein Grundrechtseingriff. Von dem jungen Mann wird nur ein Unterlassen verlangt. Und hat es auch gleich ausgeweitet. Auch sowas wie Zangen oder andere Werkzeuge, sie können gefährlich sein. Und auch das zu verbieten, das darf die Wuppertaler Polizei, so das Gericht heute.
0: Jetzt machen diese Verbote seit einigen Jahren einige Polizeien. Gehen wir mal einen Schritt zurück. Wie kam es zu dem Verbot durch die Polizei?
1: Also in Wuppertal, das war in allen Statistiken der letzten Jahre nachzulesen, es gab eine ziemlich hohe Zahl und von Taten an Straßen- und Messerkriminalität, das auch gerade verstärkt beobachtet durch die Polizei in dieser Altersgruppe, sagen wir mal so grob 16 bis 21. Der Polizeipräsident hat mal gesagt, hier die Zündschnur wird immer kürzer, das Messer sitzt lockerer. Jugendlichen sagen, Statussymbol, ja, ich muss es doch dabei haben, kann mich sonst nicht wehren. Und dieser damals 18-Jährige, ja, der war der Polizei wohl nicht unbekannt. Und so, auch er hat dann ist dann angesprochen worden aufgrund des Polizeigesetzes, dass man gesagt hat, wir wollen dich quasi so ein Stück weit weniger kriminell machen. Deswegen hab jetzt 3 Jahre lang kein Messer. Das ist unsere Anweisung an dich. So ist es gekommen.
0: Sie haben gesagt, der 18-Jährige war der Polizei nicht unbekannt. Was heißt das konkret? Also was konnte man ihm vorwerfen?
1: Ja, es geht, soweit man das mitkriegt, das ist ja beim Jugendstrafgesetz, die Information fließt nicht so wie bei Erwachsenen. Also es gab Raubtaten, es gab viele Ermittlungen, die alle nicht zu einem Prozess geführt haben, wie man hört. Aber die Polizei hat wohl aufgrund ihrer Ermittlungen gesehen, das ist jemand, den müssen wir ansprechen für solch ein Messertrageverbot.
0: Ja, muss man sagen, der Anwalt des jungen Mannes sagt, dass diese Verfahren alle eingestellt wurden, das gehört dazu. Aber es gab eben diese Ermittlungen in diesen Umfeldern. Warum genau gab es denn vor einer Vorinstanz Zweifel, dass dieses Messerverbot bei dem jungen Mann unrechtmäßig ist oder Zweifel daran, dass es rechtmäßig ist?
1: Naja, da kann man ja eben nochmal feststellen, also die Instanz hat ja nicht gesagt, das Messerverbot gegen ihn ist falsch, sondern es hat gesagt, die rechtliche Grundlage fehlt, denn nicht das NRW-Polizeigesetz ist zuständig, sondern der Bund muss entscheiden. Und die Instanz jetzt in Münster, die sagt, nein, das Polizeigesetz ist durchaus eine ausreichende Grundlage für solch ein Messerverbot. Und der Vertreter des Landes Nordrhein-Westfalen, der heute in der Verhandlung war, der hat gesagt, das heute ist eine wichtige Entscheidung für die Polizei in Nordrhein-Westfalen. Und vielleicht ist sie ja noch wichtiger, auch über Nordrhein-Westfalen hinaus, denn sie geht jetzt ans Bundesverwaltungsgericht. Da ist die Revisionsmöglichkeit und dann muss man sehen, was da entschieden wird.
0: Sag mein Kollege Wolfram Lumpe, zum Urteil über einen jungen Mann, der kein Messer mehr bei sich führen darf, und zwar für 3 Jahre jetzt auch durchs Gericht bestätigt. Vielen Dank. Tja, wie kommen wir raus aus der Bildungskrise? Die letzte PISA-Studie schlecht wie nie in Deutschland. Da braucht es wohl neue Konzepte. Vielleicht ja so wie in Wuppertal. Am Ganztagesgymnasium Johannes Rau. Da haben nämlich Lehrerinnen und Lehrer und Wissenschaftler der TU Dortmund was entwickelt, um die Grundlagen in Lesen und Mathe zu stärken. Also ganz wichtig. Losgegangen ist das Konzept jetzt erstmal mit rund 80 Fünftklässlern. Und meine Kollegin Inke Köster hat sich das angeschaut.
2: Herr Groß und Herr Klein. Herr Groß war sehr groß.
3: Michael Frey ist Schulleiter und Musiklehrer. Dennoch steht er um 8:15 da und liest mit den Kindern der 5a. Denn das ist das neue Konzept seiner Schule. Egal welches Fach auf dem Stundenplan steht, erst einmal wird jeden Morgen 20 Minuten gelesen. mal in der Gruppe, mal alleine oder im Tandem.
4: Wir haben die Erfahrung gemacht, dass Schüler in der Mittelstufe sehr lang für die Bearbeitung von Texten brauchen. Die Zeit, die wir jetzt investieren in Lesekompetenz, führt dazu, dass Schüler in der Mittelstufe später viel, viel weniger Zeit fürs Lesen selbst brauchen. Und das kommt allen Fächern zugute.
3: Bei den Fünftklässlern Faris und Mina kommt dieses Leseritual gut an.
5: Ich kann flüssiger lesen damit. Und es hilft mir, schneller zu lesen.
6: Zusammen zu lesen macht viel Spaß und man verbessert seine deutsche Sprache.
3: Luisa Buttner ist Deutschlehrerin am Wuppertaler Johannes-Rau-Gymnasium und Klassenlehrerin der 5C. Sie hat das neue Konzept Fundamentum mitentwickelt und nimmt auch in ihrer Klasse schon erste Lesefortschritte bei den Kindern wahr.
7: Die Kinder stolpern weniger über Wörter. Das kann man erkennen, dass sie beispielsweise nicht mehr laut Buchstabenzuordnung leisten müssen. Sie sehen Haus und ihr Gehirn kennt das Wort, hat das sofort abgespeichert und kann weiterlesen. Bin ich aber kein geübter Leser, setze ich mir das Wort erstmal durch die Laute zusammen. Haus. Und da sehen wir ganz klar innerhalb kürzester Zeit, dass die Schülerinnen und Schüler schneller durch einen Text gehen.
3: Und genau das brauchen sie, sagt Buttner.
7: Das heißt, je flüssiger ich lese, desto mehr kann mein Gehirn sich darauf konzentrieren, was da eigentlich steht. Und Leseflüssigkeit ist eine Grundlage für Textverständnis und Textverständnis wiederum ist eine wesentliche Grundlage für Bildungserfolg.
3: Neben der Lese- und Sprachkompetenz stehen auch mathematische Grundlagen im Fokus des neuen Konzepts. Statt der üblichen 4 Mathestunden haben die 5er am Ganztagsgymnasium Johannes Rau neuerdings 6. Eine davon in Kleingruppen. Dann kommen 4 Mathelehrerinnen auf eine Klasse. Eine von ihnen ist Esther Wilks.
8: Wir möchten uns gezielt um die einzelnen Kinder kümmern können. Und im Kleingruppenunterricht ist das viel besser möglich. Die Kinder zeigen uns durch ihre Worte, was sie denken über Mathe und wie sie denken in Mathe. Und dadurch können wir genau sehen, wo Unsicherheiten sind. Und zeitnah, in Echtzeit, diesen Kindern bei den Unsicherheiten unterstützend zur Hilfe kommen.
3: Evelyn Dellinger aus der 5a hat so entdeckt, dass Mathe sogar Spaß machen kann.
9: Mir gefällt, dass wir zusammenarbeiten können, dass die Lehrerin bei uns nah ist, dass die zum Beispiel nicht nur an der Tafel steht und da etwas erklärt, sondern die auch wirklich sich anguckt und nur mit dir beschäftigt ist, um etwas zu erklären.
3: Mehr Zeit für Mathe und Lesen, aber nicht mehr Unterrichtszeit für die Kinder insgesamt. Das war eine der Herausforderungen bei der Umsetzung von Fundamentum, gibt Schulleiter Michael Frey zu.
4: Das ist richtig. Der Lehrplan muss an bestimmten Stellen gestrafft werden. Das ist aber durchaus möglich, wenn man die Stunden gut konzipiert.
3: Eine weitere Herausforderung war und ist, das Ganze personell zu stemmen.
4: Die Frage ist ja, wo bekommt man diese ganzen Mathematiklehrer her? Wir haben da jetzt nicht Mathematik woanders gekürzt. Jeder Mathematiklehrer hat auch ein zweites Fach. Dann unterrichtet er dieses zweite Fach etwas weniger und wir pumpen die entsprechenden mathematischen Ressourcen hier in den 5er-Jahrgang Mathematik.
3: Das Kollegium des Wuppertaler Johannes-Rau-Gymnasiums ist überzeugt. Schulen können und müssen Spielräume nutzen. Deutschlehrerin Luisa Buttner fasst es so zusammen.
7: Wir sind uns oft nicht darüber im Klaren, dass Schule auch Gestaltungsspielräume hat, auch strukturell. Und es erfordert einfach Mut, an diese heranzugehen und sie, ja, über den Haufen zu werfen, etwas neu zu denken, etwas neu zu gestalten und zu sagen, ja, das ist das, was Schülerinnen und Schüler benötigen und das passen wir dann dementsprechend an.
3: Erste Anfragen von anderen Schulen zu ihrem Fundamentum-Konzept sind schon eingetrudelt.

0: BDR5, der Westblick, Ihr Landesmagazin, ist hier. Beim nächsten Thema muss ich direkt an so eine 90er-Jahre-Kaubonbon-Werbung denken. Kennen Sie vielleicht noch? Die Fußgängerampel ist grün, eine Limousine steht trotzdem im Weg mit so einem Businessman da drin und ein blonder, braungebrannter, eben 90er-Jahre-Schönling als Fußgänger, der macht dann einfach die Tür hinten auf, klettert über die Rückbank durch das fremde Auto durch, weil das bei der grünen Ampel ja sein Recht ist, eben über die Straße zu kommen. Michael Frehn ist in der Leitung, Stadt- und Verkehrsplaner aus Dortmund. Guten Tag.
1: Ja, hallo. Ich grüße Sie.
0: Sind sich Autos und Fußgänger heute immer noch so im Weg wie damals in diesem 90er-Jahres-Spot? Was meinen Sie?
1: Ja, da hat sich nicht wesentlich viel verändert, muss man sagen. Der Raum ist sogar eher knapper geworden. Aber wir merken natürlich, dass der Fußverkehr eine relevante Rolle einnimmt und das ist wichtiger denn je. Jeder vierte Weg wird ja auch zu Fuß unternommen und deswegen ist es auch wichtig, die Perspektive auch der Fußgängerinnen und Fußgänger auch mit zu betrachten und eben nicht nur der Radfahrenden, der Autofahrenden oder auch der Bus- und Bahnnutzer.
0: Und damit kommen wir zum Hintergrund. Heute und morgen ist Fußverkehrskongress in Bielefeld. Sie sind dabei, Herr Frehn, nehmen sich jetzt gerade die Zeit für uns. Bei diesem Kongress geht es um die Zukunft des Zu-Fuß-Gehens. Das müssen Sie uns erklären. Was ist damit genau gemeint?
1: Ja, tatsächlich, es geht um das ganz normale Gehen. Es geht ums Fußverkehr, wie wir ihn alltäglich auch gehen. Und das findet jetzt inzwischen der 6. Fußverkehrskongress statt, heute und morgen in Bielefeld. Es ist schön hier, also über ja, mehrere hundert Leute auch zusammengekommen sind, um darüber zu diskutieren, wie man das verbessern kann, welche Ziele man sich auch setzen kann und wie man vielleicht auch Konflikte lösen kann, die natürlich überall in den Städten bestehen.
0: Dann nehmen Sie uns doch mal gerne mit in Ihre Stadt, Dortmund. Was würden Sie da beispielhaft für Fußgänger konkret gerne ändern?
1: Ja, das Dortmund ist jetzt nicht einer der fußgängerfreundlichsten Städte. Viel auch vom Autoverkehr wird es dominiert. Wir haben da natürlich ein Thema, das ist das Thema der Querung, der sicheren Querung zum Beispiel. Das ist ein wichtiges Thema, wo man dann letztendlich auch beruhigt dann auch die Straße überqueren kann und nicht gestresst ist. Das geht dann weiter über die Schulwege, auch ein ganz relevantes Thema, weil gerade die Kinder sind ja oftmals unterwegs und letztendlich sind das dann nochmal Themen der Barrierefreiheit dann auch. Also wo kann ich dann auch, wenn ich zum Beispiel Einschränkungen habe, dann trotzdem gut auch unterwegs sein. Und letztendlich ist es auch ein Thema dann der ja, gesellschaftlichen Teilhabe, also dass viele Leute auch im Quartier selber unterwegs sein wollen. Also was können wir zum Beispiel in 15 Minuten alles erreichen? Und wir reden da zum Beispiel von einer 15-Minuten-Stadt. Was kann man da auch dann zu Fuß dann letztendlich auch in Qualität erleben? Mhm. Und das sind Themen, die natürlich in allen Städten sehr unterschiedlich sind, aber da kann man eben dran arbeiten und das tun wir.
0: Was steht Ihnen da im Weg, so im Alltag, wenn Sie so etwas planen in der Stadt?
1: Also das größte Problem ist natürlich, dass der Straßenraum ist begrenzt. Man muss immer Kompromisse finden zwischen den Verkehrsteilnehmenden. Und letztendlich wird man dann immer sehen, was spielt an der Straße dann letztendlich eine größere Rolle. Ja. Also ist dann zum Beispiel, weil es die Schule im Umfeld ist oder auch der Einzelhandel dann, ist da der Fußverkehr dann wichtiger oder ist es, weil es eine Hauptverkehrsstraße ist, vielleicht der Autoverkehr wichtiger? Der Fußverkehr ist letztendlich natürlich ein Thema, was auch sehr flächendeckend anzusehen ist. Und man kann das jetzt nicht nur sagen, an den und Stellen, also in Fußgängerzonen, da haben wir es super und überall anders brauchen wir es nicht, sondern er ist natürlich auch in den Ortsteilen unterwegs. Er ist dann letztendlich auch im Umfeld von Sportvereinen unterwegs und so weiter. Also insofern müssen wir das schon flächendeckend denken. Und das ist natürlich auch ein Thema, was letztendlich sehr viel Arbeit bereitet, weil wir müssen die Städte, die ja in den letzten 30 Jahren ja auch sehr autogerecht geplant worden sind, auch ein Stück weit umdenken, auch für Fußgänger.
0: Absolut. Michael Frehn war der Stadt- und Verkehrsplaner aus Dortmund. Vielen Dank. Welche Wege legen Sie so zu Fuß zurück? Wann nehmen Sie nur die Füße?
1: Ich gehe tatsächlich jeden Tag, mache ich meine 30 Minuten zu Fuß, weil ich das gemerkt habe, dass mir das körperlich auch gut tut. Ansonsten natürlich auch die Wege zum Einkaufen, die ich öfter mal zu Fuß dann mache oder auch dann freizeitmäßig dann. Ja, das sind eigentlich meine Wege zu Fuß. Ja.
0: Vielen Dank, Herr Frehn, der mit dabei ist beim Fußgängerkongress in Bielefeld. 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

Andrea Oster macht hier gleich weiter mit dem Politikum. Geht auch um Kanzler Merz und um Fragen zu seiner Zukunft, so viel kann ich verraten. Und ich bin Benjamin Sartori, sag wie immer tausend Dank ans Westblick-Team. Tschö!

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5: Es ist 18 Uhr. 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
6: Die Nachrichten mit Christina Maria Greve. Guten Abend. Ulrich Siegmund will sich in Sachsen-Anhalt zum ersten AfD-Ministerpräsidenten Deutschlands wählen lassen. Er hat angekündigt, dass er sich im Dezember im Magdeburger Landtag zur Wahl stellt. Klaus Jansen berichtet.
7: Die Frage ist, wird Siegmund eine Mehrheit bekommen? Die AfD hat 39 Sitze im Landtag, das ist zu wenig für eine Mehrheit, denn CDU, Linke, Grüne und SPD zusammen haben auch 39 Sitze. Dann gibt es noch das BSW mit 5 Sitzen, das hatte aber eigentlich angekündigt, sich bei der Wahl des Ministerpräsidenten zu enthalten. Jetzt sagt Siegmund, die AfD sei weiter in konstruktiven Gesprächen mit anderen Landtagsfraktionen und mit einzelnen Abgeordneten. Vor der Landtagswahl hatte Siegmund auch mehrfach betont, dass er es ablehnt, ohne eigene absolute Mehrheit zu regieren. Sonst wolle er sich nicht zum Ministerpräsidenten wählen lassen. Aus der AfD-Fraktion heißt es nur, dass Siegmund eine stabile Regierung anstrebe und keine klassische Minderheitsregierung.
6: Aus der SPD kam heute die Forderung, ein Prüfverfahren für ein AfD-Verbot einzuleiten. Der Beschluss wurde in Bremen gefasst, bei einem Treffen der SPD-Fraktionsspitzen aus Bund, Ländern und dem Europaparlament. Die Politiker wollen noch in diesem Jahr eine Bund-Länder-Arbeitsgruppe, die ein Prüfverfahren gegen die AfD vorbereitet. Wie die Menschen in Deutschland Geld sparen, verändert sich. Nach einer Untersuchung der Allianz Versicherung wurde vergangenes Jahr zum ersten Mal mehr in Wertpapiere investiert als auf Bankkonten gelegt. Mehr dazu von Lukas Rosendahl.
8: Laut der Studie stecken die Deutschen ihr Geld häufiger vor allem in Fonds, wo das Geld von Profis in sehr viele verschiedene Aktien gesteckt wird. Dadurch verliert man nicht so viel Geld, wenn einzelne Aktien weniger wert werden. Fachleute sagen, dass man so auf jeden Fall schneller sparen kann, als wenn das Geld auf dem Sparbuch liegt. Da gibt es nämlich vergleichsweise weniger Zinsen darauf. Trotzdem sind die Deutschen im internationalen Vergleich eher vorsichtig, was Aktien angeht. Wahrscheinlich auch, weil viele finden, dass ihr Geld auf der Bank sicherer ist.
6: In Kalkar am Niederrhein wird heute und morgen über die Sicherheit im Weltall gesprochen. Bei dem Treffen sind Start-ups, Rüstungskonzerne und die Bundeswehr dabei. Denn moderne Streitkräfte sind auch von Satelliten abhängig. Mehr dazu von Torben Wiedenhaupt.
9: Dass der Gipfel in NRW stattfindet, ist dabei kein Zufall. Die Region am Niederrhein hat eine hohe strategische Bedeutung. Denn ganz in der Nähe liegt das Weltraumkommando der Bundeswehr in Uedem. Zudem soll die Konferenz Mission K die heimische Wirtschaft enger mit den Streitkräften verzahnen. Mit an Bord sind neben dem NRW-Wirtschaftsministerium auch Konzerne aus der Region, wie etwa Rheinmetall aus Düsseldorf und Evonik aus Essen. Gemeinsam erarbeiten mehr als 100 Unternehmen neue Schutzkonzepte für deutsche Satellitensysteme. Etwa gegen Laserangriffe, Störsender oder Weltraumschrott.
6: Und jetzt weitere Meldungen im Überblick. In Deutschland machen besonders viele Menschen einen Abschluss in Mathematik, Informatik, Naturwissenschaften oder Technik. Bei diesen für ein Wirtschaftswachstum besonders wichtigen Fächern liegt Deutschland laut einem OECD-Bericht sogar auf Platz 1. Wer mit dem ICE von Nordrhein-Westfalen nach Berlin reist, fährt in der Regel über Hannover. Ab Freitag wird die Strecke saniert. 14 Monate bleibt sie dann gesperrt. Züge werden dann ab Hannover umgeleitet. Die Fahrt nach Berlin dauert dann 80 Minuten länger. Wer zum Beispiel von Düsseldorf aus startet, braucht laut Bahn dann mindestens 5,5 Stunden. Auf dem Domplatz in Paderborn hat die Bundeswehr am Nachmittag einen Appell abgehalten. Anlass ist die Verlegung des Panzerbataillons Augustdorf nach Litauen. Die Soldatinnen und Soldaten werden dann dauerhaft dort leben und sollen die NATO-Ostgrenze verteidigen. Die Kommandoübergabe auf dem Dom- und Marktplatz in Paderborn ist öffentlich.
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6: In Wassenberg im Kreis Heinsberg hat die Feuerwehr in den letzten Tagen mehr als 230 Hinweise angebracht. Es sind Rettungs- und Orientierungspunkte, die zum Beispiel bei Waldbränden helfen sollen. Damit im Notfall alles schnell gehen kann, sagt Thomas Mandrossa von der Feuerwehr.
10: Vor allem hilft es uns bei der Planung der Einsätze, dass wir da Pendelverkehrsstrecken zum Beispiel etablieren können und Wasserübergabepunkte genau definieren können und Angriffspunkte für die Waldbrandbekämpfung. Hilft aber natürlich auch den Bürger, der in Not geraten ist.
6: Verunglückte Spaziergänger können durch die Rettungspunkte schneller gefunden werden. Die neuen Zeichen sind an bekannten Pfählen für Wanderrouten angebracht. Das Rettungssystem ist bisher einmalig in der Region. Wassenberg arbeitet dafür mit den Niederlanden zusammen. Und so wird das Wetter in Nordrhein-Westfalen. Es bleibt abends trocken, wechselnd bewölkt und mild. Auch in der Nacht kühlt es nur wenig auf meistens 20 bis 14 Grad ab. Dabei ist es trocken bei lockeren Wolken. Morgen zuerst oft freundlich. Im Laufe des Nachmittags werden die Wolken von den Niederlanden her dichter. Ab dem späten Abend sind dann am Rhein erste Schauer möglich. Dazu wird es noch einmal sehr warm. In Höxter bis 27 Grad, in Dortmund 28 und in Düren 29 Grad. Das war WDR aktuell. WDR 5, die Verkehrslage. A3 Frankfurt Richtung Oberhausen, zwischen Königsforst und Kreuz Leverkusen etwa 20 Minuten plus 10 Kilometer stockender Verkehr. A52 Essen Richtung Düsseldorf, zwischen Essen Süd und Breitscheid 20 Minuten plus 7 Kilometer Stau. A57 Köln Richtung Krefeld, zwischen Kreuz Karst und Krefeld Zentrum 30 Minuten plus 10 Kilometer Stau. A59 Dienstlaken Richtung Duisburg, zwischen Kreuz Duisburg Nord und Duisburg Düssern, da dauert es etwa 20 Minuten länger, 5 Kilometer Stau wegen Bergungsarbeiten. Und folgende Autobahnen sind wegen Bauarbeiten gesperrt. A40 in beiden Richtungen zwischen den Kreuzen Duisburg und Kaiserberg bis nächsten Montag 5 Kilometer Stau. Und A52 Richtung Düsseldorf zwischen den Kreuzen Neersen und Karst bis Donnerstag früh.
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11: Was macht einen guten Bundeskanzler oder eine gute Bundeskanzlerin aus? Friedrich Merz wird von vielen als Kanzler mit großen Schwächen gesehen. Auch von unserem Gesprächsgast gleich. Merz fehle neben der Fähigkeit, mit Bürgern und Bürgerinnen zu kommunizieren, aber noch was anderes, nämlich was ganz Entscheidendes. Dazu gleich mehr. Am Küchentisch beschäftigt sich Mito Sanyal mit der Linkspartei und dem Vorwurf des Antisemitismus. Mich beschäftigt aber zuerst das Verhalten von Frauen im Netz. Nein, es so zu formulieren, wäre schon ganz falsch. Es geht um das Verhalten von Männern im Netz und wie die Frauen darauf reagieren.
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11: Mit Andrea Oster. Gestern hat der Deutsche Frauenrat eine repräsentative Umfrage vorgestellt. Aus Sorge vor digitaler Gewalt verändern 2/3 der Frauen zwischen 18 und 74 Jahren ihr Verhalten im Netz. 67% aller befragten Frauen teilen weniger Bilder und persönliche Informationen und haben ihre Online-Aktivitäten insgesamt eingeschränkt, so das Ergebnis. Wenn ich das höre, dann ist für mich eines klar, das Netz ist voll mit aggressiven Männern. Thomas Gabriel Rüdiger, Leiter des Instituts für Cyberkriminologie.
12: In diesem digitalen Raum haben wir Gruppen, die Frauen versuchen zu marginalisieren. Sie wollen nicht, dass sie Teil dieses Raums sind. Und dann erleben gerade junge Frauen erleben diese Normalität schon seit ihrer Kindheit, dass sie mit Creepy-Typen zum Beispiel im Netz kommunizieren mussten, dass ihnen irgendwelche Bilder zugesendet wurden.
11: Und wer im Fokus steht, das sind aber nicht diese Männer. Das sind die Frauen, die sich wehren müssen und die es krank macht, so Politikwissenschaftlerin Cordelia Moore.
13: Und das führt aber trotzdem dazu, dass momentan eben viele Betroffene sich unheimlich schämen, Schuldgefühle haben, obwohl sie nichts gemacht haben, nichts falsch gemacht haben und sich dann zum Teil auch sozial isolieren, sich zurückziehen und es auch extreme psychische Auswirkungen haben kann.
11: Die Tech-Bosse, die könnten helfen. Also die Typen wie Zuckerberg, Bezos oder Musk, die seit einiger Zeit auch noch ihre Muskeln aufpumpen und einen auf besonders männlich machen. Das kann man, glaube ich, vergessen. Also, wer schützt die Frauen? Bisher niemand, so Thomas Gabriel Rüdiger, der Leiter des Instituts für Cyberkriminologie.
12: Wir haben jetzt 2 Generationen mindestens heranwachsen lassen, für die das eine Normalität war und wo man es nicht geschafft hat, im digitalen Raum für Sicherheit zu sorgen.
11: Also machen die Frauen das Einzige, was richtig ist. Sie verlassen den Raum, in dem sie sich unwohl fühlen. Ein Netz geprägt von dominanten, aggressiven Männern ist wie ein deutsches Bundesland, in dem die AfD vielleicht bald regiert. Sachsen-Anhalt, da kommen laut Statistischem Bundesamt in der Altersgruppe zwischen 18 und 29 Jahren auf 1000 Frauen 1149 Männer. Kann man sich jetzt überlegen, ob das wirklich eine Zukunftsperspektive ist.
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11: Wir hatten drei Wahlen und die haben viel Unruhe gebracht. Ein häufig gehörter Satz danach: Mal gucken, wie das mit dem oder mit denen nun weitergeht. Und wahlweise kann man dann ein Gespräch über die AfD, die Linke, die Probleme von Mehrheitsbildung oder die CDU und Friedrich Merz anschließen. Und wir fangen oben an mit dem Bundeskanzler Friedrich Merz. Dem Kanzler ist irgendwie die positive Erzählung des Machers abhanden gekommen durch die ganzen Wahlniederlagen. Die Junge Union zum Beispiel, die wollte ihn ja mal unbedingt. Aber jetzt ist Liebesentzug, jetzt wollen sie nicht mehr. Clara von Natusius.
15: Wir haben ein massives Glaubwürdigkeitsproblem. Das ist nicht nur an Friedrich Merz aufgehängt, aber auch, und deswegen glaube ich leider, sind mit diesem Bundeskanzler keine Wahlen mehr zu gewinnen.
11: Aber Merz ist noch nicht fertig. Er kann noch was tun, so sagt er, und er will auch im Amt bleiben. Christoph Schönberger ist Professor für Staatsrecht, Staatsphilosophie und Recht der Politik an der Universität Köln. Und er findet auch, jetzt ist nicht die Zeit zu wechseln. Aber die Probleme von Merz, die waren absehbar. Und zwar noch bevor Merz überhaupt Kanzler wurde, habe er gezeigt, dass er eine entscheidende Fähigkeit für diesen Job nicht besitzt. Herr Schönberger, schönen guten Tag erstmal.
16: Ich grüße Sie.
11: Jetzt sind wir neugierig. Was fehlt Friedrich Merz?
16: Naja, man müsste wahrscheinlich anfangen mit der Tatsache, dass Friedrich Merz, als er Bundeskanzler wurde, der Bundeskanzler mit der geringsten Erfahrung in Exekutivämtern gewesen ist. Friedrich Merz war vorher nicht Minister. Friedrich Merz hat auch keine Parteiämter bekleidet. Also Friedrich Merz fehlt viel Erfahrung, wie man innerparteilich Mehrheiten bildet und wie man in einer Regierung Koalitionsregierungen führt. Und das war eigentlich absehbar in dem Moment, in dem er das Amt übernommen hat. Und leider, müsste man vielleicht heute sagen, hat er sich im Amt auch nicht wirklich gesteigert. Also genau dieser Hintergrund schlägt jetzt in der besonders schwierigen Situation, in der er jetzt ist, eigentlich weiterhin voll durch.
11: Aber ist das wirklich sein Problem, das Agieren im politischen System, die Ungeschicktheit beim Herbeiführen parlamentarischer Mehrheiten? Ich habe immer gedacht, er kommt bei den Bürgern und Bürgerinnen nicht an.
16: Das ist ein weiteres Problem, würde ich sagen. Also wir haben einerseits das Problem Friedrich Merz als politischer Handwerker, wo ich sagen würde, da zeigen sich diese fehlenden Erfahrungen heute weiterhin, also in dem konkreten Geschäft, Koalitionsregierungen zusammenzuhalten, innerparteilich Mehrheiten zu bilden und so weiter. Und das andere große Problem, was er hat, ist eben die Kommunikation mit den Bürgern. Also es gelingt ihm ja, jedenfalls nach dem Eindruck sehr vieler Bürger nicht, die Bürger anzusprechen und sie mitzunehmen auf dem Weg, den er ja verspricht zu gehen mit ihnen.
11: Aber er hat das ja verstanden. Also er hat das ja auch selbst gesagt. Das können wir mal hören.
17: Ich weiß, dass wir mehr tun müssen als nur mathematisch, volkswirtschaftlich, wie immer Sie es nennen wollen, diese Reform zu begründen. Wir müssen versuchen, ich selbst auch, die Menschen auch in ihrer ganzen Emotionalität stärker zu erreichen.
11: Sie sagen ja, es ist unrealistisch zu erwarten, dass ein 70-Jähriger sich noch groß ändert. Aber warum sollte sich ein Machtmensch, das ist Friedrich Merz ja, der mit dem Rücken zur Wand steht und unbedingt weiter gestalten will, warum sollte der sich nicht noch ändern können? Weil er muss.
16: Die Not ist auf jeden Fall groß. Ich denke nur tatsächlich realistischerweise wird ein Mensch in diesem Alter, der ist, sich nicht mehr grundlegend ändern. Also er wird so bleiben, wie er jetzt ist. Er wird mit den Problemen seiner Person und seiner Kommunikation weitermachen müssen. Und was wir von ihm jetzt hören, ist ja eher Einsicht in die eigenen Probleme, aber nicht unbedingt der Weg, um diese Probleme auch wirklich zu verändern. Wir kriegen ja im Moment von ihm sehr viel Metakommunikation, in der er über seine Probleme reflektiert. Da ist er so ein bisschen wie ein Journalist, der den Bundeskanzler beobachtet und sagt, er hat Probleme. Aber der nächste Schritt wäre ja jetzt, den Weg auch zu gehen. Es gibt ja so bei der Literatur den Spruch, show, don't tell. Mhm. Und er ist im Moment im Telling, aber nicht im Showing. Also er sollte es mal machen. Und dann würde sich vielleicht das auch verändern. Ich bin halt nur etwas skeptisch aufgrund der bisherigen Erfahrungen mit ihm in diesem Amt, dass er sich da noch grundlegend wandeln kann.
11: Ja, selbst wenn er sich grundlegend nicht mehr wandeln kann, was kann er denn Ihrer Meinung nach überhaupt noch machen jetzt? Weil Sie sagen ja auch im Grunde, er soll bleiben.
16: Ja, ich sage, er soll bleiben, ja, weil ich die Alternative im Moment nicht sehe. Also er ist ja im Moment gewissermaßen, hat er eine Art Galgenfrist. Er hat sehr viel innerparteiliche Kritik, aber es gibt sozusagen niemanden, der innerparteilich die Partei so auf sich vereinigen könnte, dass er sozusagen gegen Friedrich Merz putschen könnte. Das wäre ja nach Lage der Dinge eigentlich nur Hendrik Wüst, der Ministerpräsident von Nordrhein-Westfalen, der da in Frage käme. Und das verschafft ihm sozusagen ja eine gewisse Zeit.
11: Aber was kann er selber aktiv noch tun? Also er kann da sitzen und sagen, okay, ich habe keinen Konkurrenten. Aber das ist ja ein bisschen kurz gegriffen, finde ich, weil das würde Friedrich Merz als Kanzler ja in die Ecke stellen und sagen, warte ab, was noch passiert. Aber hat er überhaupt keine Möglichkeiten mehr zu handeln? Das glaube ich nicht.
16: Nein, das glaube ich auch nicht. Also er selbst versucht ja jetzt in seiner Kommunikation zu sagen, wir machen jetzt diese ganze Reformpolitik, wir ziehen das jetzt durch gegen alle Widerstände. Und das ist ja für ihn, glaube ich, auch der einzige Weg. Das muss er versuchen. Das Problem ist nur, würde ich sagen, dass ein Kanzler, der derart geschwächt ist, sowohl innerparteilich als auch in der öffentlichen Kommunikation, natürlich nur noch über sehr wenige Ressourcen verfügt, um so schwierige Reformen tatsächlich durchzubringen. Also er fällt sozusagen aus, um mit der Öffentlichkeit den Sinn dieser Reformen hinreichend zu erklären, die Öffentlichkeit mitzunehmen. Mhm. Und auch als Stabilisierungsressource innerhalb seiner eigenen Koalition, glaube ich, dass er da keine sehr starke Rolle mehr spielen kann. Und das ist angesichts der knappen Mehrheiten im Bundestag, es sind ja nur 12 Stimmen, die die Regierungskoalition hat, und der doch erheblichen Konflikte innerhalb der Koalition, natürlich für ihn eine sehr, sehr, sehr schwierige Situation.
11: Aber Herr Schönberger, dann macht es ja keinen Sinn, wenn Sie sagen, das ist aber trotzdem das kleinere Übel, dass er bleibt, oder? Weil dann müsste man ja sagen, also, radikaler Schnitt, Großbritannien zum Beispiel, Labour-Partei, nehme ich mal als Vorbild, Premier Keir Starmer, der ist zum Rücktritt gedrängt worden, der fand auch, er kann das alles noch. Und dann kam Andy Burnham. Und jetzt steht man in der öffentlichen Wahrnehmung sehr viel besser da in der Labour-Partei in Großbritannien. Warum sollte das nicht auch in der Bundesregierung funktionieren?
16: Ich würde das ja auch gar nicht ausschließen. Ich bin ja jetzt nicht die Bundesregierung und ich bin ein Wissenschaftler, der das beobachtet. Tatsächlich könnte ich mir vorstellen, dass ein radikaler Schnitt, der jetzt eintritt, und der Wechsel zu einem anderen Kanzler und eine Neustabilisierung der Koalition, die ja erst nötig wäre, dass das tatsächlich möglicherweise ein erfolgreicher Weg sein könnte. Ich habe nur den Eindruck, dieser Weg kann ja nur mit Friedrich Merz beschritten werden. Also Friedrich Merz selbst müsste einsehen, dass seine Zeit vorbei ist und er müsste den Übergang gestalten. Denn seine verfassungsrechtliche Stellung ist ja so stark, dass er jedenfalls verhindern kann, dass ein anderer die Regierung übernimmt. Wir müssen uns daran erinnern, nach dem Grundgesetz gibt es ja praktisch nur die rechtliche Möglichkeit des konstruktiven Misstrauensvotums gegen den Kanzler. Das ist aber, wenn die Regierungskoalition fortgesetzt werden soll, faktisch ja ausgeschlossen. Das wird nicht passieren. Mhm. Also könnte ein solcher Übergang im Grunde genommen nur von Friedrich Merz selbst moderiert werden. Er müsste die Einsicht zeigen, dass seine Zeit vorbei ist. Den Eindruck vermittelt er derzeit noch nicht.
11: Aber ist es nicht unfair, auch ein bisschen zu sagen, es hängt alles an Friedrich Merz? Man schaut Jens Spahn beim Politikmachen zu und könnte auch bei ihm zu dem Schluss kommen, da fehlt politisches Gespür, auch der ist nicht mehr tragbar. Ist es vielleicht nicht wirklich so einfach zu sagen, nur Friedrich Merz ist das Problem?
16: Selbstverständlich. Also ich wäre auch der Letzte, der sagt, das ganze Problem ist in erster Linie nur ein Problem des Kanzlers. Ich würde aber sagen, es ist auch ein Problem des Kanzlers. Und die Zusammenballung von Problemen zusammen mit den spezifischen Problemen, die wir im Kanzleramt haben, die schafft eine besonders ungünstige Situation. Aber selbstverständlich, und das wird ja in der Außenbeobachtung auch immer wieder formuliert, selbstverständlich würden doch nicht alle Probleme gelöst, wenn jetzt meinetwegen morgen die Koalition sich entschließen würde, den nordrhein-westfälischen Ministerpräsidenten zum Bundeskanzler zu wählen und dann weiterzumachen. Mhm. Alle Probleme kämen ja wieder aufs Tapet. Alle Probleme müssten trotzdem behandelt werden. Mhm. Andererseits wäre es tatsächlich eine Art radikaler, symbolischer Neuanfang, der mit der Person des Bundeskanzlers verbunden ist. Und das würde ja in der Öffentlichkeit auch so wahrgenommen. Das alleine würde sicherlich nicht reichen. Mhm. Aber ich könnte mir vorstellen, dass das natürlich einen anderen Schub geben würde als die jetzige Situation, in der der Bundeskanzler im Grunde ein Kanzler auf Abruf ist, von dem gleichzeitig geleistet werden soll, dass er ja die schwierigsten Reformen der Bundesrepublik seit vielen Jahrzehnten jetzt im Schnellverfahren durch den Bundestag bringen will. Das scheint mir eine besonders ungünstige Situation zu sein. Und da ist das positive Ende, würde ich sagen, jetzt auch noch nicht absehbar.
11: Kann man das nicht auf eine sachliche Ebene bringen, mal weg vom Kanzlerschicksal oder vom Schicksal dieser Bundesregierung?
16: Ich denke, das Schicksal dieser Bundesregierung hängt ja im Grunde daran, ob die Koalition sich in den großen Fragen auf irgendetwas verständigen kann. Dass da nichts in Stein gemeißelt ist, dass da Kompromisse, schwierige Kompromisse geschlossen werden müssen, das ist ja völlig offensichtlich. Aber die sollten natürlich sich langsam hinter den Kulissen zusammenraufen, als jetzt sozusagen alles auf den öffentlichen Marktplatz zu tragen und sich da sozusagen in Pose zu werfen. So haben Koalitionsregierungen noch nie funktioniert. Die Ampelkoalition ist uns da ja ungünstig in Erinnerung.
11: Christoph Schönberger, Professor für Staatsrecht, Staatsphilosophie und Recht der Politik an der Universität Köln. Vielen Dank, Herr Schönberger, für das Gespräch.
16: Bitteschön.
11: Morgen wird die Pflegereform im Kabinett besprochen und gestern schon hat sich Politikum-Host Caroline Kurz damit beschäftigt und zum Ausdruck gebracht, dass sie das Verhalten der SPD irritiert, die sich, so Caroline, im Schmollwinkel aufhält und sich bei der Pflegereform als Beschützer der Armen inszeniert. Das fand Wolfgang Thoms aus Westfalen richtig gut. Mit ihrem Kommentar zur SPD haben sie mir aus der Seele gesprochen, schreibt er. Aber das ist ja nur eine Meinung. Hörer Maurice hatte eine andere. Was nützt eine SPD in der Regierung, wenn am Ende vor allem CDU-Politik durchgesetzt wird? Eine sozialdemokratische Regierungsbeteiligung ergibt nur Sinn, wenn auch sozialdemokratische Politik erkennbar durchgesetzt wird. Und was ist ein Meinungspodcast, in dem solche unterschiedlichen Meinungen aufeinandertreffen? Genau das, was wir möchten. Vielen Dank dafür und gerne mehr als Mail an politikum@wdr.de oder eine Sprachnachricht an die 0172 253 0042.

0: Die Linkspartei ist in Berlin stärkste Partei geworden und könnte jetzt die regierende Oberbürgermeisterin stellen, wenn sie denn Koalitionspartner findet. Es bieten sich Grüne und SPD an, aber die machen zur Bedingung, dass die Linke sich stärker mit dem Antisemitismus in den eigenen Reihen auseinandersetzen soll. Es ist aber nicht nur Thema für mögliche Koalitionsverhandlungen, es ist auch eine gesellschaftliche Debatte, die nach der Wahl in Berlin nochmal lauter geführt wird. In der Zeit schrieb zum Beispiel Sascha Chaimowitz, 42% in Kreuzberg haben die Linke trotz des Antisemitismusvorwurfs gewählt. Und als Jude frage ich mich, sind meine Kinder und ich in diesem Viertel noch zu Hause? Und Michel Friedmann warnt in der jüdischen Allgemeinen SPD und Grüne vor einer Koalition mit der Linkspartei. Bringen wir die Debatte an den Küchentisch, an dem heute meine Kollegin Mito Sanyal sitzt.
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0: Schönen guten Tag, Mito. Ist die Linke deiner Meinung nach antisemitisch?
2: Also in der Form, wie ich Antisemitismus verstehe, nämlich als Hass oder Vorurteile gegen Juden und Jüdinnen, eindeutig nein. Die Journalistin Christine Hellberg hat ja Aussagen von linken Abgeordneten genau daraufhin untersucht und keine einzige gefunden. Was es aber bei der Linken durchaus mehr gibt als bei den anderen Parteien, das ist die Kritik an der Politik Israels. Und ganz konkret nennt die Linke ja den Krieg in Gaza einen Genozid. Und dazu gab es im Juni einen Parteitagsbeschluss. Allerdings ist das noch kein Antisemitismus, sondern darin bezieht sich die Linke auf Gutachten zahlreicher Menschenrechtsorganisationen und Genozidforscher und so weiter und so weiter. Und die betonen ja gleichzeitig das Existenzrecht Israels und setzen sich für den Schutz jüdischen und palästinensischen Lebens in Deutschland ein. Und dafür haben die ja auch einen 5-Punkte-Plan erarbeitet.
0: Also gar kein Antisemitismus in der Linkspartei?
2: Naja, die Leiterin des Zentrums für Antisemitismusforschung an der TU Berlin, Stefanie Schüler-Springorum, sagt, Antisemitismus gibt es in allen Parteien. Ich sehe hier eine überzogene Diskussion, bei der es offensichtlich darum geht, die Regierungsbildung in Berlin zu beeinflussen. Es ist aus meiner Sicht jedoch gefährlich, das Thema Antisemitismus in dieser Weise zu instrumentalisieren. Stefanie Schüler-Springorum. Und das sehe ich genauso. Übrigens kommt der Berlin-Monitor, also dieses wissenschaftliche Forschungsprojekt, das regelmäßig Studien zu demokratischer Grundhaltung und auch zu Diskriminierung in der Hauptstadt durchführt, ja zu dem Ergebnis, dass es im linken Spektrum nicht nur weniger antisemitische Einstellungen gibt als im rechten, sondern auch weniger als in der politischen Mitte.
0: Aber was sagst du denn dann den Juden und Jüdinnen, die das anders sehen und die sich nach dem Wahlsieg der Linkspartei in Berlin Sorgen machen, dass sie heftiger angefeindet werden im Alltag?
2: Na, das ist ja wahrscheinlich das Perfideste, dass hier Jüdinnen und Juden gesagt wird, ihr seid nicht mehr sicher. Und ich finde, das geht gar nicht. Und damit bin ich auch nicht alleine. Also 150 Berliner Jüdinnen und Juden haben einen offenen Brief gerade unterschrieben, in dem sie gegen das Narrativ protestieren, dass die Linke gefährlich für jüdisches Leben sei. Und ich finde, daran kann man eindeutig sehen, dass hier eine demokratische Partei durch Diffamierungen an einer Regierungsbildung gehindert werden soll. Also man kann hier wirklich von einer Kampagne sprechen. Und das würde ich bei den anderen Parteien ja auch irgendwie noch verstehen. Aber nicht, dass die Presse, also dass wir das in weiten Teilen so unreflektiert mitspielen. Und es geht ja noch einen Schritt weiter, dass ja jetzt sogar noch Druck auf die SPD und die Grüne ausgeübt wird, damit die nicht mit der Linken koalieren sollen. Und das ist einfach ein Eingriff in demokratische Prozesse, der in meiner Erfahrung

0: die Linke, Zitat, Antisemitismus und Judenhass im Programm habe. Ich habe mir das Programm durchgelesen, das steht da nicht drin. Und wenn die CDU-CSU sich so viel Sorgen um jüdische Mitbürger macht, warum hat die dann gerade im sächsischen Heidenau zusammen mit der AfD für ein Verbot der Stolpersteine gestimmt? Also da dürfen ab jetzt keine neuen Steine mehr ins Kopfsteinpflaster gelegt werden, ne, die auf die getöteten oder vertriebenen jüdischen Mitbürger hinweisen, die hier gelebt haben. Das ist ein echter Skandal. Oder was ist mit Friedrich Merz, der Antisemitismus als die perfideste Form der Ausländerfeindlichkeit bezeichnet? Das hört sich so an, als seien für Merz Juden und Jüdinnen noch immer die anderen die Ausländer. Und das ist ja nicht nur so eine kleine Formulierung, sondern das ist ein zentrales antisemitisches Motiv, die Juden als die ewig Fremden. Und ich erwarte von einem Bundeskanzler schon eine echte Aufarbeitung des Antisemitismus. Wir dürfen nicht vergessen, dass gleichzeitig in Mecklenburg-Vorpommern gewählt worden ist und dort die AfD über 38% der Stimmen bekommen hat. Und zwei Wochen vorher in Sachsen-Anhalt sogar fast 44%. Aber immer, wenn ich versuche, auch mit KollegInnen darüber zu sprechen, bekomme ich zur Antwort, ach, ich bin gegen alle Formen von Extremismus, Rechtsextremismus und Linksextremismus. Und Entschuldigung, die AfD will die Demokratie abschaffen, die will die Gewaltenteilung abschaffen, die Linke will den Mietendeckel. Das ist einfach nicht dasselbe.
1: Vielen Dank, Mito Sanyal, mit Ihrer Meinung am Küchentisch. Dankeschön, Mito.
0: Ich danke dir.
1: Das Thema bezahlbarer Wohnraum ist nicht nur in Deutschland ein großes Problem. Als man in Madrid neulich die 87-jährige Mari Carmen Abascal aus ihrer Wohnung getragen hat, in der sie seit 70 Jahren lebt, da bekam das Thema eine sehr persönliche Note. Der Investor, der das Haus gekauft hatte, hatte ihr die Miete laut des spanischen Mieterverbands um 275% auf 2.650 Euro im Monat erhöht. Offenbar war der Blick des Investors so von Geldscheinen vernebelt, dass er die Auswirkungen seines Tuns nicht erkannte. Es gab große Proteste, die dazu geführt haben, dass die alte Dame wohnen bleiben kann. Pedro Sánchez, sozialistischer Regierungschef Spaniens, konnte bisher keine Mehrheit für ein neues Wohnungsgesetz finden, aber so eine Gelegenheit, die weiß er zu nutzen. Maria Carmen, sagte Sánchez am Sonntag, ich habe eine Botschaft für dich. Die Regierung arbeitet mit Hochdruck daran, das Wohnungsgesetz nächsten Dienstag vorzulegen.
2: Yo, Mari Carmen, tengo un mensaje para ti. El gobierno está trabajando contrarreloj para llevar el próximo martes el Real Decreto Ley sobre Vivienda.
1: Ja, und heute am Dienstag war es soweit. Die spanische Koalitionsregierung hat sich auf ein Gesetzespaket geeinigt. Inhalt bis 2030, keine Zwangsräumung mehr. Man wünscht keiner alten Dame in Berlin, München oder Köln, dass sie einem Investor zum Opfer fällt und ihre Wohnung verliert. Aber man wünscht denen, die hierzulande politische Entscheidungen treffen, dass sie von Spanien lernen und mehr für bezahlbaren Wohnraum tun, bevor solche Bilder sie dazu zwingen. Das war Politikum. Mein Name ist Andrea Oster.
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0: CDU und SPD ringen weiter darum, wie bei der gesetzlichen Pflegeversicherung gespart werden soll. Zumindest hat bisher noch keiner verkündet, dass es eine Einigung in der Bundesregierung gibt. Dabei sollen die Pläne eigentlich morgen ins Kabinett. Wie der Stand ist, das schauen wir gleich. Und wir blicken nach Spanien. Dort hat die Regierung Maßnahmen gegen die Wohnungskrise angekündigt, nachdem sich dort die Wut auf den Straßen entladen hatte, weil eine 87-jährige Frau zwangsgeräumt worden war. Und heute wurde der Schulpreis vergeben von Bundeskanzler Merz.
1: Lehrerinnen und Lehrer sind die wichtigste Berufsgruppe unseres Landes.
2: Es ist würdelos. Durch die Situation auf dem Wohnungsmarkt leben wir dauerhaft in großer Unsicherheit.
3: Ein reines Sparpaket, das wird es auch mit mir nicht geben. Wir müssen auch strukturelle Verbesserungen erreichen. Und darüber reden wir in der Koalition.
0: Das sagt der Finanzminister Lars Klingbeil von der SPD und meint damit die Pflegereform. So langsam können wir die Stunden runterzählen, bis die im Kabinett eigentlich beschlossen werden soll. Ist für morgen geplant, aber es hakt weiter. Wo genau, das fasst Georg Schwarte aus unserem ARD-Hauptstadtstudio zusammen.
4: Die SPD bleibt dabei. Sollte der Gesundheitsminister Linnemann, CDU, beim Gesetzentwurf für eine Pflegereform in einem ersten Schritt lediglich Kürzungen vorschlagen, werde der Entwurf morgen nicht im Kabinett beschlossen. Auf der Fraktionsvorsitzendenkonferenz der SPD-Fraktionschefs in Bund und Ländern in Bremen sagte der Fraktionschef der SPD-Bundestagsfraktion Matthias Mirsch, hier gehe es auch um das Gerechtigkeitsgefühl der Bürger.
5: Bei der Pflege haben wir augenblicklich den Umstand, dass von dem Ministerium lediglich wiederum nur ein Kürzungsvorschlag vorgelegt worden ist, sodass, wenn wir jetzt die Aussagen, die wir alle getroffen haben, ernst und wahrnehmen, dass wir dann wirklich an die Reformen gehen müssen, an die Strukturen.
4: Dazu gehöre auch ein Gerechtigkeitsausgleich zwischen privater und gesetzlicher Pflegeversicherung, um auch die Privatversicherten an den Kosten und Risiken der Allgemeinheit zu beteiligen. Zur Stunde ist weiter unklar, ob das Thema morgen im Bundeskabinett besprochen wird. Derzeit finden laut Mirsch weitere Gespräche auf höchster Ebene statt. Die Sozialdemokraten fordern eine Strukturreform jetzt.
5: Die Leute haben diese Reformen als sogenannte Kürzungen nur wahrgenommen. Diesen Fehler dürfen wir nicht wiederholen. Deswegen hat beispielsweise, glaube ich jedenfalls, der Bundeskanzler damit gemeint, wenn er sagt, das Nebeneinander zwischen gesetzlicher und privater Versicherung ist ein Gerechtigkeitsthema. Wenn der bayerische Ministerpräsident sagt, wir brauchen einen Gerechtigkeitscheck bei diesen Dingen, dann heißt das für mich, dass wir unsere Lehren daraus ziehen.
4: Bundesgesundheitsminister Linnemann hat bisher in einem ersten Schritt quasi als erste Hilfe für die Pflegekassen Einsparungen vorgesehen. Ab Oktober soll sich dann eine Kommission bis zum Frühjahr mit einer umfassenden Strukturreform der Pflegeversicherung befassen.
0: Aus Berlin war das Georg Schwarte. Eine 87 Jahre alte Frau wird von der Polizei aus ihrer Wohnung in Madrid gebracht, weil der Vermieter sie rausgeklagt hatte. Der Fall Mari Carmen hat für große Proteste in Spanien gesorgt. Zehntausende sind am Wochenende auf die Straßen gegangen, wie dieser Mann.
6: Es darf nicht noch mehr Zwangsräumungen wie die von Mari Carmen geben. Jeden Tag werden 45 Menschen aus ihren Wohnungen vertrieben. Wir müssen dieses System ändern. Es geht längst nicht mehr nur darum, ob jemand in einer schwierigen oder besonders verletzlichen Lage ist. Wir alle, die zur Miete wohnen, leben inzwischen mit der Angst, unsere Wohnung zu verlieren.
0: Jetzt hat die spanische Regierung auf diese Proteste reagiert und ein Wohnungsdekret beschlossen. Aus Spanien berichtet Hans-Günther Kellner.
7: Es ist ein mit heißer Nadel gestricktes Regierungsdekret, das verheimlicht Spaniens Wohnungsministerin Isabel Rodríguez von den Sozialisten nicht. Ein Dekret, für das viele nächtliche Verhandlungsrunden notwendig waren und erst nach der Zwangsräumung der 87-jährigen Rentnerin Mari Carmen Abascal aus der Wohnung, in der sie 71 Jahre gelebt hatte, möglich wurde. Die Ministerin dazu: Die spanische Gesellschaft kann sich so etwas nicht erlauben. Wir können da nicht wegschauen. Heute haben wir die politische Chance, dass sich so ein Fall wie der von Mari Carmen nicht wiederholt. Wir haben schon lange einen großen sozialen Konsens zur Wohnungspolitik. Was fehlte, war der politische Konsens.
8: Denn im Januar hatte ein ganz ähnliches Dekret zum Schutz vor Wohnungsräumungen und Spekulationen im Parlament keine Mehrheit gefunden. Die katalanische Partei Junts hatte gemeinsam mit der Volkspartei und der ultrarechten Vox dagegen gestimmt. Nun legt die spanische Regierung ein ähnliches Dekret wieder vor und sie hofft, Junts dafür zu gewinnen. Wir werden den Schutz Sozialbedürftiger bis Ende 2030 ausdehnen, der solche Situationen verhindert. Und wir werden die spekulativen Käufe von Wohngebäuden eindämmen. Wir werden diese Unternehmen identifizieren und ihnen verbieten, mit diesem grundlegenden sozialen Gut wie den Wohnungen Geschäfte zu machen. Wir werden diese spekulativen Käufe von Wohnungen durch diese Heuschreckenfonds verhindern. Dieses Verbot wird allerdings bis 2028 zeitlich begrenzt. Des Weiteren wird das Dekret die Mietverträge, die gegenwärtig auslaufen, bis 2028 verlängern. Auch der zeitlich befristeten Vermietung auf wenige Monate soll Grenzen gesetzt werden. Und die spanische Regierung senkt die Mehrwertsteuer für den Bau von Sozialwohnungen auf 4%. Allerdings wurde noch ein zweites Dekret verabschiedet, erklärt die Wohnungsministerin. Wir haben in einem zweiten Regierungsdekret dringende Maßnahmen beschlossen, die die Mietverträge stabiler machen sollen. Dabei nehmen wir eine wichtige Forderung der sozialen Protestbewegung auf. Mietverträge sollen mit diesem Dekret entfristet werden. Bislang laufen sie in Spanien maximal 8 Jahre lang. Die Regierungskoalition hat 2 Dekrete beschlossen, damit die eher wirtschaftsnahen regionalen Parteien aus dem Baskenland und Katalonien wenigstens dem Dekret zum Schutz vor Zwangsräumungen zustimmen, auch wenn sie die im zweiten Dekret erwähnten weiterreichenden Maßnahmen ablehnen. Ein Regierungsdekret tritt in Spanien mit der Veröffentlichung in Kraft, muss aber innerhalb 1 Monats vom Parlament bestätigt werden. Und da benötigt die Regierung auch die Stimmen der Regionalparteien. Die Protestierenden auf der Madrider Puerta del Sol sind gegen diese Aufspaltung ihrer Forderungen und haben fürs Wochenende neue Proteste in ganz Spanien angekündigt.
0: Mari Carmen darf übrigens wieder zurück in ihre Wohnung nach einer Einigung mit dem Investor. Aber Wohnungskrise, den Begriff kennen wir natürlich auch in vielen deutschen Großstädten. In Berlin, da hat die Linke mit dem Thema Mieten gerade eine Wahl gewonnen. Seitdem sprechen wir viel über eine Forderung der Linken, Vergesellschaftung großer Wohnungskonzerne. Eine Studie vom Kieler Institut für Weltwirtschaft im Auftrag der Wirtschaftsinitiative Berlin denkt weiter kommt jetzt zu dem Ergebnis, die Pläne würden den Wohnungsmangel in Berlin noch verschärfen. Habe ich vor der Sendung mit Jonas Schalleck drüber gesprochen. Das ist einer der Co-Autoren dieser Studie. Und ich habe ihn zuerst gefragt, warum Vergesellschaftung die Mieten nicht senken würde.
9: Ich glaube, wenn wir so eine Frage beantworten möchten, müssen wir zuerst einmal klären, über welche Miete wir genau sprechen. Also auf der einen Seite haben wir Bestandsmieten, das heißt Altverträge von Personen, die schon in Wohnungen leben. Und auf der anderen Seite haben wir Neuvertragsmieten, die von Personen abgeschlossen werden, die eben umziehen, innerhalb der Stadt oder neu in die Stadt ziehen. Wenn wir jetzt davon ausgehen, dass ein großer Wohnungsbestand vergesellschaftet werden würde, würde sich möglicherweise, je nachdem für welchen Anteil das übertragen wird und wie es finanziert wird, nur die Bestandsmieten von den Personen senken, die in diesen Wohnungen leben. Das heißt, nur ein Teil der Personen würden profitieren. Wenn wir auf der anderen Seite zusätzliches Angebot schaffen, das heißt, wir gehen an die Wurzel des Problems, ja, also an die Knappheit ran, hätten wir den Effekt, dass über dieses zusätzliche Angebot Umzugsketten und sozusagen etwas, was dem der Nachfrage gegenübersteht, die Neuvertragsmieten für alle im gesamten Markt weniger stark steigen würden, als wenn wir eben kein zusätzliches Angebot schaffen.
0: Jetzt sagt die Linke in Berlin ja jetzt zum Beispiel auch nicht, vergesellschaften und alle Probleme sind gelöst. Die spricht ja auch von Neubau. Das eine tun, ohne das andere zu lassen. Hätte das dann nicht noch einen größeren Effekt oder würden Sie sagen, da kommen sich dann Effekte in die Quere und es passt so nicht?
9: Es ist eben keine Lösung zu vergesellschaften, um die Knappheit zu beseitigen. Ja? Also wir verschaffen keine einzige neue Wohnung durch die Vergesellschaftung, sondern es führt nur zu weiteren negativen Folgen, die dahinter liegen. Beispielsweise haben wir dadurch Probleme, was zusätzliche Investitionen von privaten Investoren angeht, die durch diese entstehende Unsicherheit möglicherweise nicht mehr investieren. Wir haben Probleme bei den Banken, wo dort Finanzierungen der Wohnungsunternehmen liegen. Das heißt, dort kommen zusätzlich noch weitere negative Effekte. Und deshalb würde ich sagen, es kann nie Teil der Lösung sein.
0: Jetzt haben wir natürlich jetzt schon das Problem, dass es einfach nicht genug Neubau gibt. Wie kriegen wir das denn angeschoben?
9: Genau, ich meine, das ist genau der Punkt. Und da kann ich auch wiederum verstehen, dass die Menschen, besonders in Berlin, das Gefühl haben, dass die Probleme nicht gesehen werden. Denn es ist nicht ganz neu, dass wir zu wenig Wohnraum schaffen, insgesamt als Gesellschaft, und dass dann letztendlich hingegangen wird und gesagt wird, naja, wir wählen eventuell eine Partei, die einen einfach ganz anderen Weg vorschlägt, wobei die Lösung eigentlich auf der Hand liegt, einfach das Angebot zu erweitern. Das heißt, wir könnten jetzt einfach hingehen und sagen, naja, wir investieren möglicherweise das Geld, was in die Vergesellschaftung fließen soll, über Landeseigene in den Neubau. Das wäre eine Möglichkeit. Aber davor sollten wir vielleicht nachdenken darüber, dass wir auch Standards senken, dass wir mehr Flächen ausweisen, dass wir gegebenenfalls auch den Erwerb von Wohneigentum fördern. Das heißt, dass wir da vielleicht Eigenkapital ersetzende Darlehen einsetzen, um dann auch wieder Gleichgewichtseffekte zu schaffen, die letztendlich dazu führen, dass die Neuvertragsmieten für die Gesellschaft insgesamt sinken.
0: Das ist ja auch so ein anderer Aspekt, den wir dann oft sehen. Es wird etwas neu gebaut und dann ist es wirklich sehr, sehr, sehr teuer. Da sagen Sie dann, naja, es liegt auch einfach daran, dass Bauen so teuer ist.
9: Genau, auf jeden Fall. Also es ist so, dass Bauen einfach aktuell sehr teuer ist und dass dementsprechend, und das haben wir auch in unserer Studie ausgerechnet, dass wenn man auf dem freien Markt heute etwas baut, man eine gewisse Miete erzielen muss, die natürlich nur noch für einen kleinen Teil der Personen leistbar ist.
0: Sagt Jonas Schalek vom Kiel-Institut für Weltwirtschaft. Das hat heute eine Studie zu Vergesellschaftungen in Berlin vorgestellt. Und jetzt ist Regina Münch bei mir mit dem, was sonst noch wichtig ist.
10: Die von CDU und CSU geführten Bundesländer werfen der Linken in Berlin Antisemitismus vor und drohen jetzt, sollte die Linke die Berliner Regierung übernehmen, könnten die Unionsländer Gelder blockieren. Es geht um Mittel, die die Hauptstadt für Extraaufgaben bekommt, wie zum Beispiel Sicherheitsmaßnahmen für Staatsbesuche. Der AfD-Politiker Siegmund hat jetzt mitgeteilt, wie es nach seinem Wahlsieg in Sachsen-Anhalt politisch für ihn weitergeht. Er kündigte an, sich im Dezember als Ministerpräsident zur Wahl zu stellen. Am Autobahnkreuz Herne, wo sich A42 und A43 kreuzen, rollt der Verkehr jetzt wieder schneller. Am Vormittag ist die letzte von 4 Brücken freigegeben worden, nach rekordverdächtig kurzer Bauzeit. Sie dauerte für alle 4 Brücken lediglich 1,5 Jahre, weil die Bauteile vorgefertigt angeliefert wurden und nur noch montiert werden mussten. Im Prozess um Rabatte auf der App des Discounters Lidl hat das Oberlandesgericht Brandenburg die Klage abgewiesen. Die Richter sagten, zunächst seien Landgerichte dafür zuständig. Die Verbraucherzentralen werfen Lidl vor, Menschen zu benachteiligen, die keine App benutzen können oder wollen, etwa Senioren oder Kinder.
0: Die Kurznachrichten waren das mit Regina Münch. Anfang September, da hat die PISA-Studie den deutschen Schulen ja ein wirklich schlechtes Zeugnis ausgestellt. Das waren die schlechtesten Ergebnisse seit Start der Studie und der ist immerhin schon 26 Jahre her. Trotzdem gibt es natürlich auch Schulen, die glänzen können. Mit neuen Konzepten zum Beispiel. Darauf hat der Deutsche Schulpreis heute nochmal die Aufmerksamkeit gelenkt. Der wurde heute vergeben mit einem Lob von Bundeskanzler Friedrich Merz.
11: Und ich sage das nicht, weil wir heute hier sind, sondern ich sage das bei vielen anderen Gelegenheiten auch, wenn gar kein Lehrer im Raum sitzt. Lehrerinnen und Lehrer sind die wichtigste Berufsgruppe unseres Landes.
0: 15 Schulen haben es ins Finale geschafft, mit dabei auch 2 Schulen aus NRW, aus Fröndenberg und Bergkamen. Beide haben einen Anerkennungspreis erhalten in Höhe von 5.000 Euro. Die großen Preise sind aber woanders hingegangen. Feline Elster.
12: Der große Hauptpreis in Höhe von 100.000 Euro ging an die Bertha von Suttner Schule in der Nähe von Frankfurt am Main. Besonders betont wurde, dass eine Datenbank für neue Schüler angelegt wird, um den bisherigen Bildungsverlauf aus der Grundschule nachzuvollziehen. Außerdem wurden Digitalisierung, Inklusion und regelmäßige Feedbacks von Lerncoaches gelobt. Die 6 weiteren Preise mit je 30.000 Euro gingen an Schulen aus ganz Deutschland. Eine Grundschule war zum Beispiel dabei, die ca. 100 Schüler, aber nur 7 Lehrkräfte hat und gar keine Noten in Zahlen vergibt, sondern nur mit Lernzielen arbeitet. Eine Sache wurde allerdings bei allen Preisträgerschulen hervorgehoben: selbstorganisiertes und individuelles Lernen.
0: Und genau das findet Mila von der Gewinnerschule super.
13: Weil wir auch so in unserem eigenen Tempo lernen können und uns nicht gesagt wird, nächste Woche müsst ihr dies, das Blatt fertig haben, sonst dies und das. Sondern hier dürfen wir selber entscheiden, wann das Arbeitsblatt fertig sein soll.
0: Es gibt sie also, die positiven Beispiele rund um Schule in Deutschland. Zuletzt hatte Deutschland ja beim PISA-Test so schlecht abgeschnitten wie noch nie seit Beginn der Studie. Ein bisschen besser sieht es jetzt beim jährlichen Bildungsbericht der OECD aus, der Organisation für wirtschaftliche Zusammenarbeit und Entwicklung. Der Bericht wurde heute vorgestellt und zeigt zum Beispiel, Deutschland ist Spitzenreiter bei MINT-Abschlüssen, also Mathe, Informatik, Naturwissenschaften und Technik. Und mehr junge Leute machen einen Hochschulabschluss als noch vor 10 Jahren. Darüber habe ich vor der Sendung mit dem Bildungsforscher Andreas Schleicher gesprochen. Er ist Direktor für Bildung und Kompetenzen bei der OECD. Und ich habe ihn zuerst gefragt, was denn jetzt stimmt? Der schlechte PISA-Test oder der zumindest etwas positive Bericht der OECD?
14: Beides. Also beim PISA-Test haben wir ja auf die Schulleistung geschaut und die haben sich wirklich negativ entwickelt. In diesem Bericht schauen wir auf das Bildungssystem insgesamt und da gibt es durchaus Stärken. Wenn man zum Beispiel auf den Erfolg Deutschlands beim Ausbau der Kitas schaut, na, da haben heute viel mehr Kinder heute einen Platz in einer Kita. Da ist immer noch sehr viel zu tun, um Qualität zu sichern und den Übergang zu schaffen von Zugang zu Qualität. Aber das, glaube ich, ist ein Erfolgsbeispiel im Bereich der beruflichen Ausbildung. Auch da sehen wir durchaus Stärken in Deutschland. Die Kombination von Arbeit und Bildung stimmt. Der Anteil der jungen Menschen, die weder in Bildung noch am Arbeitsmarkt sind, ist relativ gering in Deutschland. Also ich denke, das sind große Stärken. Aber wie gesagt, auf der anderen Seite die Leistung des Schulsystems sind schwach. Und auf der anderen Seite sehen wir auch im Bereich Hochschule, sind viele große Fragezeichen heute noch.
0: Jetzt sind wir laut dem Bericht aber in den MINT-Fächern schon mal top. Lässt sich daraus was lernen für andere Bereiche?
14: Die MINT-Fächer im Hochschulbereich sind attraktiv für junge Menschen. Das reicht aber noch nicht dazu, wirklich gut zu sein. Wenn wir bei den Patenten und Innovation schauen, na, da ist immer noch viel zu tun, denke ich. Ne? Aber klar, die MINT-Fächer sind die Stärke des Hochschulsystems in Deutschland, sind übrigens auch die Fächer, die ausländische Studierende wählen, wenn sie nach Deutschland kommen. Ne?
0: Dann gucken wir doch mal auf die Schulen. Da ist ein Problem in den Fokus geraten jetzt beim Bildungsbericht, das ist der Lehrermangel. Da schneidet Deutschland gar nicht gut ab. Über die Hälfte der Schülerinnen und Schüler besuchen Schulen, von denen die Leitung sagt, uns fehlen so viele Lehrkräfte, dass das Lernen erschwert. 55%, doppelt so hoch wie der Schnitt. Warum ist das so in Deutschland?
14: Ja, da kommt mehreres zusammen. Einmal spielt es den generellen Fachkräftemangel wieder. Es fehlen einfach fähige Menschen heute am Arbeitsmarkt. Und das ist natürlich dann auch der Fall im Lehrerberuf. Zum anderen gibt es schon spezifische Gründe. Ne? Dazu zählt nicht die materielle Ausstattung. Ne? Lehrkräfte in Deutschland bekommen die höchsten Gehälter im OECD-Vergleich. Sie haben auch weniger Unterrichtsstunden zu leisten als im OECD-Vergleich. Also das sind die Vorteile. Aber der Beruf ist, selbst wenn er finanziell attraktiv ist, intellektuell nicht attraktiv. Um die besten Köpfe für diesen Beruf zu gewinnen, da brauchen sie spannende Karriereaussichten, da brauchen sie ein Arbeitsumfeld, das sich auszeichnet durch Arbeit im Team, durch Verantwortung vor Ort, all diese Dinge. Und da denke ich, da stimmen die Rahmenbedingungen dann oft nicht. Also dieser Beruf zieht nicht mehr genügend junge Menschen an. Wir sehen ja auch, dass zum Beispiel ein Großteil der Menschen, die Lehrerausbildung beginnt, diese Ausbildung nicht abschließt oder wenn sie abschließen, dann auf andere Berufsfelder strebt. Also da geht viel an Potenzial verloren.
0: Wie mache ich den Job denn dann attraktiver, sodass mehr Leute anfangen und auch mehr Leute sagen, ich bleib dabei?
14: Ja, ich meine, ein Land wie Finnland zeigt uns, da gibt es 10 Bewerber auf jede Lehramtsstelle, ne, bei deutlich geringerer Bezahlung, ne, einfach weil es dort eine spannende Karriere ist. Ne. Vom ersten Tag an kann ich dort mich weiterbilden, fortbilden, gemeinsam mit anderen Lehrern im Team vor Ort arbeiten. Ich habe dort Schulleitungen, die auch ein ganz spannendes Arbeitsumfeld schaffen. Ich habe eine Zeit, Möglichkeiten, mit Schülern zu arbeiten außerhalb des Klassenverbands, ne, die wirklich in allen Belangen zu unterstützen. Ich arbeite mit den Eltern konstruktiv zusammen. Das sind ganz andere Ausgangsbedingungen. Aber das, denke ich, das kann man durchaus schaffen. Ein attraktives Umfeld. Da ist in Deutschland zu viel Gewicht gelegt worden auf die materielle Ausstattung, aber zu wenig Gewicht auf das, was den Status dieses Berufs wirklich, wirklich ausmacht.
0: Jetzt ist heute ja auch der Deutsche Schulpreis vergeben worden. Gucken wir mal positiv auf deutsche Schulen zum Schluss. Was läuft denn gut?
14: Ja, es gibt schon Stärken. Also wir sehen zum Beispiel bei jungen Menschen, Motivation ist sehr positiv. Auch viele der 15-Jährigen sehen, dass Anstrengung sich wirklich lohnt. Ne? Wenn da im Grunde ein Bildungssystem dazukommt, das den Leistungsanspruch dann auch stärkt und gute Leistung auch entsprechend bewertet und berücksichtigt, denke ich, dann kann man darauf auch viel aufbauen.
0: Sagt der Bildungsforscher Andreas Schleicher. Er hat heute den Bildungsbericht der OECD vorgestellt. Da ist er nämlich Direktor für Bildung und Kompetenzen. Herr Schleicher, vielen Dank für das Gespräch.
14: Bitte sehr.
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0: In Brasilien wird bald gewählt. Am kommenden Sonntag in 5 Tagen steht die erste Runde der Präsidentschaftswahlen an. Und es läuft da vermutlich auf ein Duell hinaus. Der amtierende Präsident Lula da Silva gegen Flavio Bolsonaro. Das ist der Sohn des früheren extrem rechten, antidemokratischen Präsidenten Jair Bolsonaro. Anne Herberg war für uns im Wahlkampf unterwegs. Sie ist Korrespondentin für die ARD in Rio de Janeiro. Und ich habe sie gefragt, ob es bei dieser Wahl eigentlich um Inhalte geht oder nur um das Duell Lula gegen Bolsonaro?
16: Also dieses Duell Lula gegen Bolsonaro Flavio gegen Bolsonaro Junior, das ist natürlich das große Duell, obwohl natürlich im Hintergrund noch eine andere Figur hier mitmischt, und zwar US-Präsident Donald Trump. Das ist das erste Mal tatsächlich in Brasilien, dass außenpolitische Themen hier eine Rolle spielen. Und zwar, weil Donald Trump sich schon seit Monaten aktiv in brasilianische Innenpolitik einmischt. Können wir später nochmal drauf zurückkommen. Mhm. Aber wenn man so mit den Leuten auf der Straße spricht, sind 2 Eindrücke sehr deutlich bei mir. Auf der einen Seite gibt es 2 verfestigte Lager, also die sowieso Lula und Bolsonaro wählen. Auf der anderen Seite gibt es eine ganz große Menge an Menschen, die so gerne einen dritten Weg hätten, irgendeinen Mittelweg, die diese Polarisierung ein bisschen satt sind, die sagen, wir brauchen neue Gesichter und auch wirklich dann den Themen wichtig sind. Und da zählt die Kriminalität dazu, ne? Also steigende Unsicherheit, aber auch der Einfluss des organisierten Verbrechens. Und es zählen auch wirtschaftliche Themen dazu, beispielsweise für junge Leute, die sagen, wieso haben wir eigentlich so ein mieses Gehalt? Ja, wir können nichts zurücklegen. Das ist ein großes Thema.
0: Hm. Ich würde trotzdem mal zu Beginn vor allem mal auf die beiden Hauptfiguren gucken, weil das diese, die wir hier ja bei uns auch vor allem kennen. Lula, der setzt ja stark auf seine politische Vergangenheit, ist ja nicht seine erste Präsidentschaft jetzt, auf seine Herkunft aus armen Verhältnissen, auf die sozialen Erfolge seiner Regierung. Wie wichtig ist dieses Lula-Erbe heute noch?
16: Naja, Lula hat Brasilien ganz, ganz stark geprägt in den letzten Jahrzehnten. Du hast das gesagt, das ist nicht seine erste Präsidentschaft. Er kam 2003 zum ersten Mal in die Macht, hat 2 Amtszeiten regiert. Er kam jetzt zurück. Das heißt, das ist ein großes Thema. Und er ist auch sicherlich, wenn man sich in der Region umschaut, im Grunde die Führungsfigur im globalen Süden, die es heute noch gibt. Ganz stark ist dieses Thema soziale Gerechtigkeit, Kampf gegen Hunger, Kampf gegen soziale Ungleichheit. Das prägt seine gesamten Amtszeiten und das prägt seine Politik und das hat auch das Land geprägt und verändert. Das muss man sagen. Ich habe ganz viele Leute erlebt, die gesagt haben, hey, meinen Eltern ging es noch anders. Ich hatte Zugang zur Uni. Ich habe nicht mehr irgendwie ohne Wasser gelebt. Ich studiere jetzt. Ich bin die Erste in meiner Familie. Und das verdanke ich der Sozialpolitik von Lula.
0: Dann gucken wir auf Flavio Bolsonaro, den Sohn von Jair Bolsonaro, Ex-Präsident, rechtskräftig verurteilt wegen der Vorbereitung eines Staatsstreichs. Jetzt ist der Sohn natürlich nicht der Vater, aber wie eng sind da die Verbindungen zwischen den beiden?
16: Die sind extrem eng. Der Vater nennt den Sohn Cero Um, also 01, wie so eine militärische Rangfolge. Es ist sein ältester Sohn. Und Flavio Bolsonaro kommt bei Wahlkampfauftritten auch immer auf die Bühne und sagt, ich weiß, ich sehe jemand ähnlich, ich erinnere euch an jemand. Also dieses Erbe vom Vater, das ist auch, glaube ich, sein stärkstes politisches Kapital, weil er selbst nicht das Charisma hat, das sein Vater hat. Er wiederholt alle möglichen Sachen, die sein Vater macht. Einen radikalen Diskurs. Und die Themen, die er natürlich ganz arg pusht, das ist das Thema innere Sicherheit und dass im Grunde sie für die Zukunft stehen. Also dass es so nicht mehr weitergeht, Brasilien bedroht ist. Er sagt im Grunde, dass es eine linke Diktatur gibt in Brasilien. Und dann darf man aber auch nicht vergessen, dieser Wahlkampf 4 spielt natürlich auch ungemein in den sozialen Netzwerken. Also da wird von beiden Seiten übrigens natürlich auch ganz stark mit Narrativen und mit Fake News und mit Desinformation gearbeitet.
0: Jetzt ist der Weg natürlich wirklich nicht weit zu vergleichen mit Donald Trump. Erklär mal, warum spielen die USA, spielen Trump so eine große Rolle offenbar im brasilianischen Wahlkampf?
16: Trump spielt ja eine Rolle nicht nur in Brasilien, sondern in vielen Ländern, aber gerade hier in Lateinamerika ist er nicht nur in Brasilienwahlen präsent, sondern er war es in vielen Wahlen in der letzten Zeit. Die ganze Region ist nach rechts gerückt. Und ich würde sagen, dahinter steht sowohl eine ideologische Nähe der neuen Rechten in verschiedensten Ländern Südamerikas, so unterschiedlich sie sein möchten. Da ist ein Milei, da ist ein Kast in Chile, der neue kolumbianische Präsident und ein Bukele in El Salvador. Es gibt ideologische Nähe. Man teilt die Idee eines Kulturkampfes gegen die Linke. Auf der anderen Seite gibt es ein ganz klares wirtschaftliches und geopolitisches Interesse der USA in Lateinamerika. Sie sehen die Region wieder als ihren Hinterhof. Die sogenannte Monroe-Doktrin, die es ja mal gab, wurde zur neuen Donroe-Doktrin. Das heißt, man sagt, das ist unsere Einflusssphäre und wir wollen da sozusagen die Kontrolle haben. Und vor allem wollen wir nicht, dass China dort mehr Kontrolle gewinnt.
0: Dann würde ich gerne zum Schluss noch ganz kurz auf deine eigene Arbeit gucken. Wie frei kannst du denn im Wahlkampf unterwegs sein? Hast du da ein Gefühl von Unsicherheit oder würdest du sagen, das ist problemlos möglich?
16: Wir waren jetzt in diesem Wahlkampf nicht beispielsweise im Amazonas unterwegs. Amazonas ist tatsächlich ein sehr, sehr angespanntes Gebiet geworden zum Arbeiten für uns Journalisten. Wir waren aber beispielsweise in Favelas unterwegs. Dort ist es immer schwierig zu arbeiten, weil diese Viertel von Drogengangs kontrolliert werden. Das heißt, man muss immer sich de facto im Vorfeld die Erlaubnis holen, wenn man dort beispielsweise drehen will. Auf der anderen Seite nehme ich die Stimmung auf den Wahlen und in den Demonstrationen, auf den Demonstrationen, auf denen ich bin, nicht als gefährlich wahr. Ich bin immer mit Respekt behandelt worden von sowohl Bolsonaro-Anhängern als auch von Lula-Anhängern. Als ausländische Journalistin habe ich dort keine Probleme gehabt.
0: Wenn du jetzt die Stimmung einmal so zusammenfasst, würdest du dir zutrauen, einzuschätzen, in welche Richtung es geht nach der Stichwahl dann, die vermutlich kommen wird? Wird es eher nochmal Lula oder eher Bolsonaro?
16: Das kann ich euch tatsächlich nicht sagen. Ich saß neulich mit Journalistenkollegen zusammen und wir haben eine Tipprunde gemacht, tatsächlich basierend auf unseren bisherigen Erfahrungen. Und es war auch bei uns ein absolutes Kopf-an-Kopf-Rennen. Und das ist eben auch die große Sorge, dass es wieder so eine total knappe Wahl wird. Wird das dann anerkannt am Schluss oder nicht? Und vor allem, wie geht dann der Teil der Bevölkerung damit um, die eigentlich diese Polarisierung satt haben? Denn das ist ein großer Teil. Aber es läuft eben am Schluss doch wieder alles auf diese Polarisierung hinaus.
0: In Brasilien steht am Sonntag die erste Runde der Präsidentschaftswahlen an. Unsere ARD-Korrespondentin Anne Herberg hat uns die Hintergründe berichtet. Die sehr wahrscheinliche Stichwahl gibt es dann Ende Oktober. Und wir bleiben in Brasilien. Dort haben Forscher 2 neue Kandidaten gefunden für den Titel Lautester Vogel der Welt. Bisher ist das der Weißglöckner aus dem Norden Südamerikas. Klingt ein bisschen wie eine Alarmanlage. Schafft bis zu 113 Dezibel. Die beiden neuen Kandidaten liegen bei über 120 Dezibel und sind damit lauter als eine Kettensäge oder ein Presslufthammer, die nur einen Meter weg sind. Nummer eins der neuen Kandidaten, der Nacktkehl-Glockenvogel aus den Wäldern der Südostküste Brasiliens. Und Nummer zwei, der Rotfuß-Serima aus der brasilianischen Savanne. Fazit, es scheint laut zu sein in Brasilien, nicht nur im Wahlkampf. Und ich bin froh, dass sich alle drei nicht bei mir im Garten reinnisten können. Damit endet das Echo des Tages. Zwei Tage noch, dann ist der 1. Oktober und dann feiert das Echo des Tages seinen 80. Geburtstag. Falls Sie uns da ein Ständchen zwitschern wollen, Glückwünsche an uns haben, Vorschläge, was wir besser machen könnten, dann sehr gerne her damit. Über die WDR5-App, da können Sie uns schreiben oder eine Sprachnachricht schicken. Über beides freuen wir uns natürlich. Ich bin Sascha Wandhöfer. Tschüss.

0: Es ist 19 Uhr. 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
1: Die Nachrichten mit Steffi Orbach. Guten Abend. Die Bundesregierung will zwei Standorte an der Nordsee militärtauglich machen. Den Hafen in Bremerhaven und den Flughafen Bremen. Für mehr als 1,3 Milliarden Euro sollen zum Beispiel neue Straßen und Brücken gebaut werden. Verteidigungsminister Pistorius sagte, dass dort im Ernstfall NATO-Soldaten einsatzbereit gemacht und versorgt werden können.
2: Zehntausende Soldatinnen und Soldaten brauchen Unterkunft, Verpflegung. Maschinen und Geräte müssen gewartet und entsprechend betrieben werden. Gefechtsfahrzeuge bräuchten Diesel, Abstellmöglichkeiten, all das, was eben nicht per se auf Knopfdruck einfach da sein kann.
1: Auch an der Nordsee soll ein komplett neuer Marinehafen gebaut werden. Nach Medienberichten soll der im ostfriesischen Emden entstehen. Das Oberverwaltungsgericht Münster hat ein richtungsweisendes Urteil gefällt. Die Polizei darf einem vorbestraften Wuppertaler für 3 Jahre verbieten, ein Messer dabei zu haben. Cara Emilia Dürr berichtet.
3: Hintergrund des Falls ist, dass der Betroffene nach Angaben der Polizei mehrfach im Zusammenhang mit Messerkonflikten aufgefallen war. Der damals 18-Jährige hatte gegen das Verbot geklagt und vom Verwaltungsgericht in Düsseldorf Recht bekommen, weil dem Gericht die gesetzliche Grundlage für den Schritt gefehlt habe. Das Oberverwaltungsgericht Münster hat sich heute allerdings anders entschieden. Sie haben das Verbot bestätigt. In anderen NRW-Städten wie Dortmund gibt es vergleichbare Fälle. Deswegen könnte das Urteil richtungsweisend sein.
1: Und auch das ist Thema heute. In Deutschland machen besonders viele Menschen einen Abschluss in Mathematik, Informatik, Naturwissenschaften oder Technik. Im OECD-Vergleich ist das sogar Platz 1. Der AfD-Politiker Siegmund will sich im Dezember zum Ministerpräsidenten von Sachsen-Anhalt wählen lassen, auch ohne eigene Mehrheit. Siegmund sprach heute von möglichen Stimmen aus anderen Fraktionen. Die Berliner Wahlsiegerin Elif Ereib war laut FAZ Mitglied einer Organisation, die der Verfassungsschutz als linksextremistisch einstuft. Ihre Partei sagte der Zeitung, Ereib sei im vergangenen Jahr ausgetreten. In Wassenberg im Kreis Heinsberg hat die Feuerwehr mehr als 200 Hinweise angebracht. Rettungs- und Orientierungspunkte, die bei Waldbränden helfen sollen, damit dann alles schnell geht, sagt Thomas Mandrossa von der Feuerwehr.
4: Vor allem hilft es uns bei der Planung der Einsätze, dass wir da Pendelverkehrsstrecken zum Beispiel etablieren können und Wasserübergabepunkte genau definieren können und Angriffspunkte für die Waldbrandbekämpfung. Hilft aber natürlich auch dem Bürger, der in Not geraten ist, dann schneller an Hilfe zu kommen.
1: Wassenberg hat bei diesem Rettungssystem mit den Niederlanden zusammengearbeitet. Das war WDR aktuell. Das Wetter in Nordrhein-Westfalen. Der Abend bleibt trocken und mild. Die Temperaturen liegen noch über 20 Grad. Morgen erst freundlich, später bewölkt, aber noch meistens trocken. Dazu wird es noch mal sehr warm. In Monschau bis 26 Grad, in Bad Salzuflen 27 und in Bottrop bis 28 Grad. Es ist 19.03 Uhr. 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A3 Frankfurt Richtung Oberhausen zwischen Königsforst und Köln-Delbrück. 30 Minuten dauert es da länger, 5 Kilometer Stau nach einem Unfall. A40 Dortmund Richtung Essen zwischen Dortmund-Hombruch und Dortmund-Klei. 15 Minuten plus, 5 Kilometer Stau. A43 Wuppertal Richtung Recklinghausen zwischen Wittenherbede und Wittenhäfen 3 Kilometer. A562 Abzweig Bonn zwischen Bonn-Bad Godesberg und Kreuz-Bonn-Ost. 2 Kilometer Stau und diese Autobahnen sind wegen Bauarbeiten gesperrt. Die A40 in beiden Richtungen zwischen den Kreuzen Duisburg und Kaiserberg bis nächsten Montag. 5 Kilometer Stau gibt es gerade. Und A52 Richtung Düsseldorf zwischen den Kreuzen Nersen und Karst bis Donnerstag früh.
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6: Hallo, herzlich willkommen. Ach, es ist doch jedes Mal ein absolutes Kabarettfest hier zu sein in Bocholt. Willkommen zum 18. Kabarettfest aus der Alten Molkerei in Bocholt.
7: Das ist unglaublich, ein Grund zum Feiern. Meine Herren, meine Damen, was für eine Woche, oder? Ich meine, oder was für ein Monat, was für ein Sommer, was für ein Jahr. Ne? Kaum passt man auf, ist alles anders. Ne? Oder die Karten sind neu gemischt in Deutschland. Wir haben einen gehörigen Rechtsruck in den ehemaligen Bundesländern, also in Meckpomm und Sachsen-Anhalt. Wir haben eine rote Mehrheit in Berlin und wir haben einen neuen Bundeskanzler. Trainer, Entschuldigung. Obwohl, diese Show wurde am vergangenen Dienstag aufgezeichnet, man weiß ja nie. Das ist ja alles so schnelllebig geworden, ne? Das geht ja so schnell. Mittlerweile, man muss so schnell sein, gerade als Komiker, vor allen Dingen, wenn Politiker Vorlagen liefern, die man humoristisch nicht mehr toppen kann. Ja, Tino Chrupalla zum Beispiel. Jeder Mann, der sich darüber beklagt hat, dass Kinder in der Schule keine Gedichte mehr aufsagen können und dem auf Nachfrage, welches denn sein Lieblingsgedicht wäre, spontan keins einfiel. Noch nicht mal Zicke, Zacke, Hühnerkacke. Das ist Tino Chrupalla, der in einem Fernsehinterview auf die Frage, warum seine Partei die Schulpflicht abschaffen will, antwortete: Die Schulpflicht hat seine Vorteile, aber auch seine Nachteile. Ich wiederhole das gerne nochmal. Die Schulpflicht hat seine Vorteile, aber auch seine Nachteile. Tino Chrupalla ist das beste lebende Argument für eine Schulpflicht, meine Damen und Herren. Ja, ich weiß jetzt, schreiben schon wieder Leute E-Mails. Ja, dann mach doch mal Witze über den März. Es gibt eine goldene Regel im Humor, im Kabarett: nach unten tritt man nicht. Also, lasst uns Spaß haben und zusammenkommen, solange wir noch dürfen. Also, solange die KI uns noch lässt. Ich meine, ich selber habe jetzt nicht so viel Angst, ne? Ich sehe ja gerne diese Roboter-Videos, muss ich sagen. Kennt diese auf Social Media? Diese Roboter-Videos, wo so Roboter so tanzen und so laufen. Kennt man die hier in Bocholt? Habt ihr empfangen? Habt ihr so Internet? Gibt's das, ja? Was, ne? Die tanzen dann schön, da machen sie so Choreografien und dann rennen sie weiter und dann spielen sie Fußball. Und was machen die in jedem Filmchen? Was machen die? Sie? Sie fallen um, genau, sie fallen um und explodieren. Ich gucke mir das so gerne an. Ich liebe das so gerne, ich könnte mich darüber kaputt lachen, weil ich weiß genau, in 2 Monaten bringen die uns alle um. Ja, ja, weil wir über sie gelacht haben. Wir werden alle sterben, also nicht in 2 Monaten, in 2 Jahren vielleicht oder Wochen, man weiß es ja nicht. Ja, weil dann sind die ja soweit. Dann ist der letzte KI-Agent ausgebrochen und infiltriert das letzte Bestelldisplay bei McDonald's. Dann ist der letzte QR-Code geknackt. Dann steht ein humanoider Android in Form von Arnold Schwarzenegger vor der Tür und sagt: Hasta la vista, baby. I'm looking for Sarah Connor. Ne? Ja, wir können ja auch nicht sagen, dass wir nicht gewarnt worden sind. Ne? Ich meine, ich habe ja alle gesehen, alle Filme hier, ne? Also zu dem Thema, das geht nie gut aus. Ne? Terminator, Blade Runner, Westworld, Matrix, hier der Klassiker schlechthin. Ne? 2001, Odyssee im Weltraum, schon vor 55 Jahren hat Stanley Kubrick alles vorausgesehen. Ne? Da schwebt so dieser einsame Astronaut Dave vor so einem Raumschiff und Hal, also der Bordcomputer, der lässt ihn nicht rein. Ne? So, Hal, öffne bitte das Schleusentor. Es tut mir leid, Dave, aber das kann ich nicht tun. Es kommt einem irgendwie bekannt vor, ne? Also wenn dein Computer dein Passwort nicht anerkennt, ne? Und dich stattdessen fragt, wie viele Zebrastreifen auf dem Foto sind, ne? Sowas, ne? Und dann fragt dich dein Computer was? Bist du ein Mensch? Fragt wer? Ja? Alles elektronisch. Alexa, Siri, Bitcoin. Demnächst stehe ich vor meiner Haustür und komme nicht rein und rufe: Hey, ich will rein, mach sofort die Tür auf. Und von innen kommt eine Stimme: Es tut mir leid, Hennes, aber das kann ich leider nicht tun. Und es wird wahrscheinlich mein Staubsaugerroboter sein. Nein, Quatsch, ich habe gar keinen. Ich bin, was so Technik angeht, ich bin ja so alte Schule, Oldschool. Ja, ich habe immer noch so alte Sachen. Ich habe noch meinen alten Anrufbeantworter noch. Den habe ich noch dann von früher. Ja, das ist toll, weil das ist toll bei dem Gerät, man kann nur 1 Minute drauf sprechen. Nicht so wie hier Sprachnachrichten jetzt hier bei WhatsApp oder so. Gibt's da eigentlich ein Limit dafür? Zeitlimit? Gibt's das? Ich kriege immer so. Kennt ihr Leute, die euch Sprachnachrichten schicken und die dann erzählen, was sie tagsüber gemacht haben in Echtzeit? Ja, und dann bin ich da hingegangen. Ich höre das immer bis zum Schluss. Oder auch diese Hosentaschenanrufe, wo man dann immer so hört, so, wo sie dann... Ich so: Hallo Klaus, dein Handy ist an, Klaus. Ne? Das so als Sprachnachricht, so 20 Minuten. Ich höre das immer bis zum Schluss. Ja, weil ich denke, das ist so ein True-Crime-Podcast. Vielleicht stirbt er ja am Ende. Und bei mir ist es so, dass mein Anrufbeantworter, da kann man eben nur eine Minute drauf sprechen. Das ist voreingestellt, das kann man auch nicht ändern. Das ist auch das Faxgerät in dem Teil, arbeitet auch noch mit Thermopapier. Das ist, kennt man das noch hier, Thermopapier? Ja? Da schreiben einige heute noch drauf hier in Bocholt. Aber jetzt habe ich aber die Münsteraner verärgert. So. Also kannst du über alle drehen, aber nicht über Thermopapier. Da lassen wir nichts drauf kommen. Nein, Thermopapier ist ja auch toll, das kommt raus aus dem Fax und man kann genau eine Minute erkennen, was draufsteht. Da muss man sich beeilen. Und mein Anrufbeantworter, man kann nur eine Minute lang drauf sprechen. Und es ist eine sehr, sehr schöne Stimme allerdings drauf. Das ist so eine weibliche Stimme, die hat sowas, ja, sowas Asiatisches, aber auch so einen leichten französischen Einschlag. Klingt ungefähr so, Nachricht, Nummer 1, Donnerstag, 13, Nür, Dekton, Mann, hey. Okay, man versteht nicht genau, was sie sagt, aber es ist schön, dass sie mit einem redet. Und wie gesagt, man kann nur eine Minute lang drauf sprechen. Das ist voreingestellt, das kann man nicht ändern. Jetzt habe ich einen Freund, der ist nicht der Allerschnellste. Der ist, Rüdiger Hoffmann auf Valium. Das geht, Bolt. Und eines Abends kam ich nach Hause, der Anrufbeantworter blinkte. Ich so, die kleine Frau will mit dir sprechen. Nachricht, Nummer 1, Donnerstag, 13, Nür, Lektung, Mann,
8: Hallo, Hennes. Hier ist der Carsten. Ich rufe an wegen etwas ganz Dringendem. Wir haben Donnerstag, es ist 13.26 Uhr. Ich wollte dich fragen, ob du vielleicht...
7: Piep! Nacki, Nimo. 2, Donnerstag, 13, Nür. 7 und Mann.
8: Hey. Hallo, Hennes. Hier ist nochmal der Carsten. Dein Anrufbeantworter hat mich runtergeworfen. Das finde ich nicht gut. Darüber müssen wir mal reden. Bei Zeiten. Wir haben immer noch Donnerstag. Es ist mittlerweile, ich gucke mal auf die Uhr, wie spät das eigentlich.
7: Piep! Nachricht, Nümer. Es ist gleich vorbei, wir fangen gleich an. Nachricht, Nümer. 3, 13 Uhr, noch was. Egal. Piep!
8: Hallo, Hennes. Rate mal, wer hier ist. Dein Ex-Freund Carsten. Ich schicke dir jetzt einen Fax auf Thermopapier.
7: Piep. Das ist mein Anrufbeantworter. Und den ich... Ja! Aber... Wir haben zum 18. Kabarettfest ein ganz wunderbares Line-Up, ganz wunderbare Gäste. Heute dabei aus Köln, Fatih Şimikoğlu. Aus Wien, Severin Gröbner. Aus Hamburg, Christine Schütze. Und ebenfalls aus Hamburg, ein sehr, sehr lieber Kollege, angefangen hat er mit Poetry Slam, ist mittlerweile Autor, Comedian, Eurovision-Influencer und wie gesagt, er kommt den ganzen weiten Weg aus Hamburg. Hier ist zum ersten Mal in Bocholt der wunderbare Johannes Flöhr.
9: Moin. Ach schön, ich freue mich. Ich habe die Sendung ja selber schon ganz oft am Radio verfolgt, bin so riesengroßer Fan. Ihr habt es gehört, das 18. Kabarettfest hier in der alten Molkerei. Ich glaube, als Hennes Bender das zum ersten Mal moderiert hat, hieß das noch Molkerei. Und freue mich einfach selber jetzt mal hier zu sein. Ich bin gerade auch privat einfach wahnsinnig gut drauf. Das erzähle ich gleich, geht es mit dem Programm los. Aber ich bin gerade privat einfach wahnsinnig gut drauf, denn ich habe meine erste eigene Wohnung. Yes! Woo! Erben, so geil. Ich habe aber, wie gesagt, noch keine Erfahrung damit. So, was mache ich denn jetzt? Oh nein, ich habe dann bei uns rumgefragt im Lions Club. Und alle haben das Zauberwort gesagt, Eigenbedarf. Und jetzt bin ich so am Überlegen, ich weiß nicht, wie gut ihr euch in Hamburg auskennt, dass so eine schöne Wohnung, eine Außenalster, 80 Quadratmeter, da überlege ich natürlich schon. Wobei ich nicht so genau weiß, ob ich jetzt schon bereit bin, mich zu verkleinern. Aber man kann ja mal überlegen. Man kann ja mal überlegen. Nee, stimmt alles nicht. Ich wollte mal testen, wie das ist, auf der Bühne zu lügen. Das habe ich bei vielen Kolleginnen und Kollegen schon gesehen. Das stimmt ja alles nicht, ne? Ich erzähle nur noch Wahrheiten ab jetzt, keine Sorge. Ich bin noch ganz aufgeregt. Ihr merkt das so, ihr guckt mich auch noch so interessiert an. Ich bin aber auch aufgeregt, weil so viel schief gehen kann auf der Bühne. Ich hatte zum Beispiel kürzlich einen Auftritt in einer JVA, also in einer Justizvollzugsanstalt, das war so Kabarett im Knast, und im Publikum saßen natürlich nur Inhaftierte. Und ich bin dann so raus und habe aus meiner Routine heraus die Leute begrüßt, wie immer, hallo, schön, dass ihr hier seid. Und fanden die gar nicht gut. Ne? Die wollten teilweise gehen. Aber ging ja nicht. Ne? Ähnlich ist das hier in der alten Molkerei jetzt auch. Die Türen sind zu. Die nächsten 4 Stunden gehören mir. Vielleicht erkläre ich auch noch kurz den Leuten am Radio, wer jetzt hier überhaupt spricht, wem sie gerade lauschen, dass man so sich das vorstellen kann. Ich bin ein schöner, junger Mann. Alles ist... weiß ich nicht. Sonst alles ist bis so ein, zwei Mal vorhanden. Ich habe einen schönen Pulli an, eine Hose. 2 Meter groß und sonst, ja. Das stimmt, das steht nämlich in meinem Pressetext. Ich weiß nicht, ob Sie das kennen, aber wenn man Künstlerin, Künstler ist, muss man ja immer so einen Pressetext an die Presse schicken, damit die irgendwas als Vorabankündigung drucken kann. Und in meinem Pressetext steht dann so die Erfolge drin, so er war eh Klassensprecher der 5a und sowas. Und stimmt tatsächlich. 6. dann nicht mehr, aber egal. Und in meinem Pressetext steht die Formulierung drin, der sympathische 2-Meter-Mann. Da steht ganz viel Zeitung auf der Welt, finde ich wahnsinnig lustig. Und Jürgen von der Lippe hat in seiner Sendung, wo der aus so Büchern vorliest, auch mal was von mir vorgelesen mit Gast Thorsten Sträter. Und da hat er auch unter anderem diesen Pressetext vorgelesen. Und als da diese Stelle kam, der sympathische 2-Meter-Mann, da sagte Thorsten dann, Moment mal, ich kenne den doch, der ist keine 2 Meter, der ist groß wie eine Persiltonne. Und das ist vielleicht so die Vorstellung für die Leute im Radio. Ich bin eine schick gekleidete Persiltonne. Vielleicht hilft Ihnen das jetzt beim Visualisieren. Und was gibt es sonst noch zu erzählen? Ja, ich bringe, glaube ich, jetzt so ein bisschen internationales Flair in diese kleine Sendung. Denn ich bin aufgewachsen in der Nähe von Paris, in Krefeld. Ich weiß nicht, ob Ihnen das ein Begriff ist. Das sind 500 Kilometer, aber es klingt einfach schöner, als wenn man sagt, bei Duisburg oder bei St. Tönis oder so. Es klingt einfach ein bisschen schöner. Ich weiß nicht, hier in Bocholt kennt man Krefeld natürlich für die Leute an den Hörgeräten, falls sie Krefeld nicht kennen. Krefeld ist kein Scherz, die größte Stadt Deutschlands ohne Touristeninformationen. Es gibt da einfach keine. Aber Sie müssen sich jetzt keine Sorgen machen. Oh nein, die armen Touristen, was machen die denn? Den beiden geht's gut. Die fragen sich dann durch, dann schickt man die nach Düsseldorf oder zum Kölner Dom oder so oder nach Bocholt. Also keine Sorge, die kommen alle von uns, die kommen alle aus Krefeld, um sich das hier anzugucken. Und geboren bin ich noch woanders, das interessiert Sie sicherlich auch. Geboren bin ich in einem Vorort von Krefeld, Bonlieu sagt man dann, glaube ich. Geboren bin ich in einem kleinen Ort, dessen Name auch gleichzeitig ein Adjektiv ist, das gut zu mir passt. Geboren bin ich in Willich und mit CH. Und Willich hat immerhin einen eigenen Wikipedia-Artikel. Und dort stand bis vor kurzem ein sehr schöner Satz drin. Und zwar der Satz, Willich ist eine eher funktionale Stadt ohne Sehenswürdigkeiten. Und da komme ich her. Also als ich in Bocholt angekommen bin, was ihr hier alles habt. Ne, teilweise nach 19 Uhr Beleuchtung, irgendwie mehrstöckige Häuser, hier dreistellige Zuschauerzahl. Boah, fand ich alles fantastisch. Und ja, ich habe überlegt, ich mache jetzt so ein bisschen Reklame für meine Heimat, für Frankreich, habe ich gedacht. Dass die Leute auch, hören ja jetzt viele Leute zu, dass sie sich so ein bisschen interessieren für das Land. Deswegen habe ich ein kleines Gedicht geschrieben über Frankreich, wo man so ein bisschen erklärt bekommt, was da alles so gibt. Können Sie Französisch? Viele Leute schütteln den Kopf. Einer überlegt zu gehen, aber ist ja zu. Ja, vielleicht machen wir erstmal so einen Französischkurs vielleicht vorab. Vielleicht gehen wir, damit wir erstmal so ein bisschen Französisch lernen. Dann kann man das Gedicht später auch besser verstehen. Vielleicht erstmal einen kleinen Französischkurs. Ich habe zum Glück einen mitgebracht. Der Französischkurs heißt Französisch für alle. Français aller. Und darin werden so Grundlagen schon mal so erklärt, ne, dass man so ein bisschen weiß. Ist ja praktisch, so ein bisschen Französisch zu sprechen. Ist ja nicht weit. Ne? Oder falls man da mal Urlaub macht, in der Bredouille oder so, dass man sich einfach mit den Leuten verständigen kann. Ne? So ein paar Grundlagen könnt ihr ja wahrscheinlich schon. So Hallo, Hallo. Oder 1, 2, 3, zwei, drö. Es gibt aber noch viel mehr schöne Sachen. Weil Französisch einfach eine schöne Sprache ist. Alles klingt schöner auf Französisch. Zum Beispiel auf Deutsch, Horch, Musik. Oder auf Französisch, Oh, la, la. Es klingt einfach gut. Kleiner Scherz. Oder wie man auf Französisch sagt, petit AA, wie euer See. Oder was haben wir hier noch? Großer Mann, Grand Seigneur, kleiner Mann, Napoleon Bonaparte, Apothekenlieferdienst, Tour de France, gut, Bonbon, der Geruch, Lavendel, heißt auch die Treppe. Oder der Idiot, Lavendler, muss man aufpassen. Blauer Sack, Sacre Bleu, blaues Huhn, Cordon Bleu. Obstverkäuferin, Sherry, Sherry Lady, der Elefant, Le Terrain, der Schlaf, La Boubou, ist gerade ja angesagt, die Provinz, die Provence. Oder so untenrum Begriffe, die klingen auch einfach viel schöner, viel poetischer auf Französisch. Wir sagen zum Beispiel im Deutschen Scheidenpilz. Klingt nicht so besonders. Da zeigt jemand auf jemand anderen. Ich frage nicht nach. Also wir sagen ja auf Deutsch Scheidenpilz. Klingt nicht besonders schön. Die Franzosen haben für Scheidenpilz eine schönere Formulierung. Die sagen dazu Souvenir d'amour. Was? Finde ich einfach schön. Oder so Redewendungen, kommt Zeit, kommt Rat, kommt sie, kommt sa. Gut gemacht, Klaus, Chapeau, Klack. Wenn ihr den verstanden habt, Hut ab. Oder was haben wir noch? Ich bin ganz durcheinander, Ted Karussell. Oder mein Kondom ist gerissen, Malheur sexuell faux pas. Ist auch eine sehr kompakte Sprache, man braucht viel weniger Buchstaben als im Deutschen. Wir sagen im Deutschen, das wusste ich schon. Im Französischen sagt man éclat. Also ist ganz praktisch. Und zum Abschluss noch so für Tierfans noch ein Hund, une belle. Ein schöner Hund, une belle belle. Ein kleiner Hund, une baby belle. Lauter Hund, Dezibel. Sauberer Hund, Picobello. Und wo wohnt der Hund? Klar, der Hundehütte Schloss Bellevue. Also wenn man solche Sachen weiß, das glaube ich ganz praktisch. Vielen Dank für den Applaus. Ich fand es auch gut. Merci. Dankeschön. Dankeschön. Dankeschön. Merci, beautiful. So, und jetzt kommt das kleine Gedicht. Ich versuch's auswendig. Für die Leute im Radio, ich habe es auch in einem Buch mit, aber ich versuch's jetzt mal auswendig. Ich habe es bei der Generalprobe, ich hatte vor 2 Tagen einen Auftritt, habe ich es leider nicht geschafft, aber jetzt versuche ich es nochmal auswendig vorzutragen, mein kleines Gedicht auf Französisch. Ich mach's auswendig. Ich krieg das schon hin. Das Gedicht kriegt auch einen französischen Titel. Das Gedicht trägt den Titel France. Es ist französisch und heißt Frankreich. Mit Yves Saint Laurent und Emmanuel Macron ein leckeres Croissant am Fuße des Mont Blanc. Oder einfach so am Sacre-Cœur ein Cordon Bleu mit Gérard Depardieu. Sacre Bleu, mir ist schon klar, dass der nur früher mal Franzose war. Der ist ja inzwischen Russe. Egal. Oder mit einer Femme fatale, schön wie ein Bild von Chagall, ins Moulin Rouge. Und ich hoffe, kleiner Fou, beim Rendezvous schenkt sie dir das Du. Chansons über Bonbons aus Nord, Pariser Parfum aus einem Flakon und danach nonchalant am Balkon ein Glas Vin von einem Château bei Bordeaux. Crêpes Suzette, dann tête-à-tête und bei Oliven aus der Provence, nur aus Gründen des Amüsements, so tun, als wäre das Baguette ein Florett. Wo hat man dazu schon die Chance? Natürlich nur in France. Drum rufe ich in einer Tour L'amour, l'amour, l'amour. Und war dieses lyrische Bonmot nicht nach ihrer Fasson? Pardon. Dankeschön. Merci. Viele Lyrik-Fans hier. Ich kann auch das ganze Alphabet, ich habe mir das extra drauf geschafft, für meine Kabarettkarriere, Ausbildung abgebrochen, das Alphabet auswendig gelernt. Obwohl ich jetzt bin nicht der Allerschlauste, aber ich bin schon, würde ich sagen, neugierig. Ich bin wie Sie wahrscheinlich auch schon ganz aufgeregt. Bald ist, ich glaube, 50 Mal schlafen ist wieder Welttag der Philosophie. Und ich stelle mir super viele Fragen. Ich laufe so durch die Fußgängerzone und da bilden sich in meinem Kopf automatisch so Fragen. Ich laufe so durch die Innenstadt und dann denke ich sowas wie, hä? Oder sowas. Das kennen Sie vielleicht auch, dass man sich so ganz ausformulierte Fragen denkt. Und ich habe immer so ein Reklambuch dabei, wo ich immer so meine Fragen so notiere, wenn mir zwischendurch eine aufploppt in meinem, sagen wir mal, Gehirn. Und eine kleine Auswahl dieser Fragen werde ich jetzt vortragen. Sie können mir ja danach eine E-Mail schreiben, wenn Sie eine Antwort auf die Frage wissen. Oder melden Sie sich einfach beim WDR. Hier jetzt eine kleine Auswahl von Fragen, die ich mir in den letzten 47 Jahren so gestellt habe. Gibt es eigentlich eine größere Zahl als 9.493.712? Bin ich der Einzige, der früher bei der Formel 1 immer Jarno Trulli die Daumen gedrückt hat? Einfach weil ich seinen Namen lustig fand. Jarno Trulli und dann fährt er im Kreis. Ich fand das immer super lustig. Was ist, wenn man Work und Travel in Australien gemacht hat, wiederkommt und dann ist man der gleiche Mensch wie vorher? Hat sich das dann überhaupt gelohnt für den eigenen Charakter? Muss man nochmal ein Jahr zur Strafe nach Hannover oder so? Was ist, wenn Super Mario kein Italiener Jener gewesen wäre, sondern Deutscher. Hieße er dann Toller Jochen oder Prima Klaus oder Spitze Ulf oder was? Was ist, wenn man Schlaftabletten in Kaffee auflöst und das dann trinkt? Ist man dann müde oder wach oder beides? Warum weiß ich meine ICQ-Nummer noch auswendig? 240754252, aber weiß kein einziges Lateinvokabel mehr. Und die SPD, was ist da eigentlich schon wieder los? Das habe ich mir vor 4 Jahren notiert. Es passt immer. Ist ganz praktisch. Was denken eigentlich Kamele über Dromedare? Warum bekommt man von Bierkopfschmerzen, aber nicht von Mozzarella? Und wie alt waren sie, als sie erfahren haben, dass in Falkus der Kommissar, der nicht etwa Dra-Didel-Dumm singt, sondern da in seiner Sprache Dra-Di-Net-Um, dreh dich nicht um. Ich habe letzte Woche Dienstag erfahren, von ihren Gebührengeldern. Warum haben Kühe und Schweine überhaupt eine Leber? Die saufen doch gar nicht. Und der Zug nach nirgendwo, den Christian Anders 1972 hat losfahren lassen, ist der Angst.

0: Nein, ich weiß gar nicht, ob Sie das wussten. Sie denken jetzt wahrscheinlich, oh, das sagen ja ganz viele auf der Bühne. Wenn Sie auf der Bühne stehen als Künstlerin oder Künstler und sich von der AfD distanzieren, bekommen Sie von der Antifa GmbH auf Ihre Gage 50 Euro obendrauf. Und ich bin ja nicht bescheuert, die nehme ich mit. Ne? Gage verdoppelt. So, schlau, hier muss man es haben. Ich zeige auch meine Stirn für die Leute im Radio. Was ist eigentlich, wenn es noch Dinosaurier gibt, wir davon aber nichts mitbekommen haben, weil sie kein TikTok nutzen? Ist 11:30 nicht eigentlich erst 6 Uhr? Hat noch nie jemand gelacht, aber ich finde das selber super. Aber ich finde das selber super witzig. Ne? Und ich habe es aber eh leicht. Ich bin genau mein Humor. Also wenn ich auftrete, das ist wirklich für mich immer sensationell. Wartet der Strom hinter der Steckdose? Wo sind Sterne eigentlich tagsüber? Und diese Putzerfische, die im Aquarium immer so an der Fensterscheibe rumkleben. Diese Fische, die da so so rumkleben. Was machen die eigentlich in der freien Natur? Schwimmen die ewig durch den Ozean, suchen da eine Fensterscheibe und dann sterben die irgendwann total traurig und enttäuscht? Und ist es nicht allein schon vom Sprachbild her schön, wenn ein WLAN-Router Faxen macht? Und hat Tim Bensko nicht eigentlich langsam mal seine 148 Mails gecheckt? Tim, Welt retten, wir brauchen dich. Was ist, wenn man ironisch tindert? Muss man dann auch ironisch mit den Leuten schlafen? Und wenn man Treibsand isst, nimmt man dann davon zu oder ist man irgendwann von innen heraus weg? Und wie dumm kann man eigentlich sein und in einem Lebkuchenhaus wohnen, liebe Frau Hexe? Und wenn hippe Leute immer dahin ziehen, wo es günstig heruntergekommen und langweilig ist, wann kommen die denn endlich nach Krefeld? Ich warte. Und what shall we do with a drunken sailor? Und hat euch das gefallen, dass ich was vorgelesen habe? Falls ja, dann Applaus. Puh, Glück gehabt. Vielen Dank. Vielen Dank für das Geräusch. Ich schreibe wahnsinnig gerne so kleine Dialoge. Dann braucht man keine Freunde und soziale Kontakte. Da hat man so die Illusion davon. Ich schreibe gerne solche Dialoge wie, hey, kommst du mit zum Silvesterkonzert? Ja klar, wann ist das denn? Oder sowas. Oder habe ich mir neulich mal so ein Date vorgestellt und dann fragt die andere Person so eine pikante Stelle, du, was ist eigentlich so der ungewöhnlichste Ort, an dem du mal Sex hattest? Und die Antwort ist dann Wuppertal. Also solche Sachen, die denke ich mir gerne aus. Das hier ist ein bisschen was länger, das wurde gewünscht. Es ist ein kleiner Dialog mit dem Titel Die Sonntagsfrage, der werde ich gleich auch meine Stimmen verstellen. Also Sie im Radio werden sich wundern, wer ist denn der andere Typ, das bin auch ich. Ich teile meine Gage nicht und ansonsten heißt, ich muss ja die Miete in Hamburg zahlen. 8 Quadratmeter, aber gut geschnitten. Also hier kommt jetzt der Dialog, der heißt Die Sonntagsfrage. Ich freue mich, ich kenne den ja schon. Die Sonntagsfrage. Das Telefon klingelt.
1: Ja?
0: Guten Tag, Herr Kieselstädter, InframabDi-Test hier. Wir führen eine Meinungsumfrage durch.
1: Stefan, bist du das? Hast du den Job doch angenommen? Ich dachte, Callcenter, das ist nur was für Trottel, die sonst nichts können. Du, aber wo du gerade schon mal dran bist, ich sortiere gerade Bücher aus. Und hier ist eins, wo ich nicht weiß, ob ich das von dir hab. Von so einem Fuzzi. Nee, Fitzek. Hattest du mir das mal geschenkt zum 40. oder so?
0: Nee, hier ist Meier von InframabDi-Test. Wir wollten Sie nach Ihrer Meinung fragen.
1: Also, ja, wenn es um das Buch vor dem Fitzek geht, habe ich keine Meinung, habe ich nicht gelesen.
0: Nein, nein, es geht hier um die Bundestagswahl, die kommende.
1: Ist es wieder soweit?
0: Ja, alle 4 Jahre.
1: Ja, dann ist das halt so. Demokratie finde ich gut. Ja, das war meine Meinung. Ich hoffe, ich konnte helfen. Auf Wiederhören.
0: Nein, nein, nein, nein. Wir wollten Sie fragen, wen Sie wählen würden, wenn morgen Bundestagswahl wäre.
1: Wenn morgen Bundestagswahl wäre,
0: genau.
1: An einem Dienstag. Ist das sonst nicht immer sonntags? Was soll das denn? Wollen die das jetzt auch abschaffen, wie die Veggie-Schnitzel und die guten Helden Glühbirnen?
0: Nee, nee, in diesem Gedankenspiel wäre dann eben morgen Sonntag.
1: Ah, also ich soll mir vorstellen, heute wäre Samstag.
0: Wenn es Ihnen hilft, ja?
1: Ja. Ah, herrlich, Samstag. Füße hoch, Bierchen auf. Aber welcher Samstag denn genau? Je nachdem, welcher das ist, bin ich morgen viel zu verkatert, um wählen zu gehen. Da würde ich dann Briefwahl gemacht haben. Da hätten Sie also je nach Datum vor 2-3 Wochen anrufen müssen. Oder später, weiß ich nicht. Ist ja paradox, ne? Bei der letzten Wahl mit der Merkel zum Beispiel, das habe ich völlig verpasst, ne? Aber hat die auch ohne mich geschafft. Naja, warten Sie mal. Ich hole mal meinen Kalender raus.
0: Nee, nee, so ist egal. Einfach irgendein Samstag.
1: Ja, aber es ist doch nicht jeder Samstag gleich. Manchmal spielt Schalke, manchmal nicht. Alle 2 Monate ist Stammtisch mit den Jungs vom Oldtimer-Treff. Das beeinflusst ja alles. Ach, guck mal, mein Geburtstag fällt dieses Jahr auch auf den Samstag. Wehe, da schenkt mir doch mal jemand ein Buch vor dem Futzeck.
0: Nee, nee, wie gesagt, einfach irgendein Samstag.
1: Rufen Sie da jetzt eigentlich alle Leute an und fragen die? Das ist ganz schön stressig.
0: Nein, nein, wir befragen so immer zwischen 1000 und 2000 repräsentativ ausgewählte Bundes.

0: Bürger. Repräsentativ ausgewählt. Und welche Gruppe vertrete ich? Die klugen, gut aussehenden mit 40er. Ja. Oh, das ist aber eine Ehre. Gut, also ich stelle mir jetzt vor, ich würde morgen wählen gehen. Bitte? Okay, da muss ich mich erstmal reinfühlen in die Situation. Also ich gehe hier immer in so einer usseligen Grundschule wählen, da riecht's immer noch nach früher, nach Buntstiften, Trinkpäckchen und Mathearbeiten. Waren Sie früher gut in Mathe? Es geht. Ja, ich habe immer abgeschrieben beim Stefan. Ja, ist gut zu wissen, können wir jetzt... Ja. Gut, also ich stehe jetzt hier mit gezücktem Kugelschreiber in der Wahlkabine und stelle mir vor, ich müsste gleich irgendwas wählen. Ja, ist ja wieder 4 Jahre her. Was steht denn überhaupt so alles drauf? Können Sie mal aufzählen, was ich wählen kann? Ja, in alphabetischer Reihenfolge AfD, BSW, CDU, Grüne, Linke, SPD und sonstige. Moment mal, da fehlt doch was. Da war doch noch früher diese andere Partei. Sie meinen die FDP? FDP, genau, gibt's die nicht mehr. Ja, doch, aber die wird von so wenigen genannt. Wir zählen das zu den sonstigen mit. Oh, da tut mir aber schon irgendwie leid für die. Früher wichtig, dann abgestürzt. Wie wir Schalker. Vielleicht nehme ich die FDP, ist ja egal, was ich hier sage, der FDP. Nee, sagen Sie das mal nicht. Die Ergebnisse unserer regelmäßigen Meinungsumfragen, die haben nachweisbar Einfluss auf die Bundespolitik. Deutschland schafft sich ab. Finden Sie? Nee, das ist der Titel von dem Buch hier. Ich sortiere gerade aus. Hallo, habe ich am Anfang gesagt, aufpassen. Kennen Sie das Buch Deutschland schafft sich ab von dem Sarrazin? Das hat damals richtig Alarm gemacht. Da war Kirmes in den Köpfen. Deutschland gibt es noch, aber was der Sarrazin heute macht, keine Ahnung. Tja, vielleicht hätte er das mal nennen sollen, ich schaff mich ab. Also soll ich das jetzt notieren, FDP? Nee, FDP, das kann ich ja eigentlich machen. Die sind ja gelb, wie unser Erzfeind aus Lüdenscheid Nord. Interessieren Sie sich für Fußball? Überhaupt nicht. Ja, schade. Also bei uns darf zu Hause jedenfalls nichts Gelbes sein. Außer meine Zähne, kleiner Spaß, ist ja Wochenende, ne? Unterhaltung am Wochenende. Wegen, ist egal. Was soll ich denn stattdessen notieren? Bitte entscheiden Sie sich mal. Ich habe noch eine ganze Liste abzuarbeiten. Wissen Sie? Boah, denken Sie sich einfach irgendwas aus und wir plaudern noch ein bisschen. Ist doch nett, oder? Hier, guck mal, ich bin dann mal weg von dem Kerkeling. Würden Sie das behalten oder wegschmeißen? Das kann ich nicht machen. Ja, gut. Ach, dann sage ich SPD. Gut, danke schön. Tschüss. Moment mal, stopp. Das Gespräch ist jetzt abrupt einfach vorbei, oder was? Ja, wir sind doch durch. Typisch Politiker. Die wollen unsere Stimme, scheißen sie aber komplett auf unsere Meinung als Mensch. Ich bin aber doch kein Politiker. Ja, und um keine Ausrede verlegen, ich leg jetzt auf. Nee, ich leg auf. Ja, machen Sie doch. Mach ich doch. Pah! Und das Buch von dem Kerkeling behalte ich. Den fand ich immer gut. Tschüss. Aufgelegt. Vielleicht erzähle ich noch eine Sache, so als Inspiration für Sie. Falls Sie Freunde haben, können Sie nämlich einen wunderschönen kleinen Streich haben. Der wurde mit mir neulich gespielt. Ich war kürzlich zu Hause, hatte Besuch so. Ich erzähle Ihnen, wie der Streich funktioniert. Passen Sie auf. Wenn Sie mal Besuch haben und der Besuch legt so sein Handy auf den Tisch, machen Sie mal heimlich ein Foto des Handys und wenn sich die Person dann auf dem Nachhauseweg befindet, schicken Sie dir das Foto bei WhatsApp mit dem Text: Hey, du hast dein Handy bei mir vergessen. Das ist genial. Das wurde mit mir gemacht. Ich sitze dann in der U-Bahn nach Hause, krieg so auf mein Handy und denke: Scheiße, nein! Nicht das Handy! Ich habe sofort geantwortet: Ich bin gleich da. Die ganze halbe Stunde wieder zurück. Hab dann geklingelt: Hallo Tobias, ich habe mein Handy bei dir. Ich hab's gesehen. Hab's gelesen, wo ist es denn? Guck mal in deiner Hosentasche. Boah! Ich fand das so lustig, das können Sie gerne mal nachmachen. Aber natürlich war ich auch stinksauer, so ein dummes Arschloch, wir haben keinen Kontakt mehr. Aber ich fand das selber so lustig, vielleicht können Sie das ja mal nachmachen. Ja, das war jetzt meine Zeit für... Auf Wiedersehen. Au revoir. Merci.
1: Tschüss. Aus der Nähe von Paris, aus Krefeld, Johannes Fleur! Johannes Fleur. Da geht er hin.
2: Leute, wir haben ein Jubiläum. Wir haben das 18. Kabarettfest hier aus der Alten Molkerei in Bocholt. Wir sind volljährig. Ist das schön? Ja, das ist ja. Wir sind wahlberechtigt. Ja, wir können Alkohol trinken, ganz legal. Wir dürfen kiffen, aber wir sind auch strafmündig. Ne? Also Obacht, was man sagt, auch auf dieser Bühne. Man könnte strafrechtlich belangt werden, außer natürlich, man kommentiert etwas auf Social Media. Das ist ja immer noch scheinbar ein absoluter Safe Space für Verleumdungen aller Art. Jetzt sei es rassistisch, frauenfeindlich, antisemitisch, Altersdiskriminierung, ohne Konsequenzen. Da kannst du machen, wenn du willst. Da kriegst du noch ein paar Likes und ein paar Herzchen in allen Farben. Ich werde ja auch gerne ab und zu beleidigt und neulich schrieb jemand, das war sehr, sehr schön. Ah, da ist er wieder, dieser Systemling. Ich bin ein Systemling. Ich denke so, ja, das ist, ich nehme das mal so hin. Das ist ein Kompliment, weil ich glaube, dass dieses System nur dann funktioniert, wenn man sich so an Regeln hält. Und ich glaube das also auch nicht nur an Verkehrsregeln, sondern ich bin jetzt auch sowieso so weit, guck mal, ich mach das, was man mir sagt. Ich bin seit 30 Jahren verheiratet. Ich mach das, was man mir sagt. Ja, das ist einfach nur so. Nein, auch so zum Beispiel, ich finde einfach so funktioniert diese Gesellschaft. Wenn ich zum Beispiel in so ein Hotel einchecke, ja, dann gehe ich zur Rezeption, da an den Tresen und da steht da so eine kleine Klingel, diese Klingeln, die man nur in Hotels sieht, ne, und da steht da so ein Schild, bitte hier klingeln, dann klingel ich, ne? Ding, ding, ding, ding, selbst wenn der Portier direkt dahinter steht. Und ich guckte mich der an und sagte, was machen Sie denn da? Ja, wieso steht doch hier, wer bin ich denn, dass ich diese freundliche Aufforderung ignoriere? So, bing, bing, bing, bing, bing. Muss ich mir ein neues Hotel suchen, aber es ging auch alles. Ja. Oder neulich war auch schön, da habe ich in einem Kino gespielt. Und es gibt ja manchmal so Kinos, wo man auch auftreten kann. Und im Eingangsbereich waren so diese Kindersitze gestapelt. So diese, wo man dann die Kinder drauf sitzt, damit die auch was sehen. Und da oben drüber war so ein Schild, da stand drauf, bitte nehmen Sie die Kindersitze einfach mit. Ich habe jetzt 5 Stück zu Hause, wer eins braucht. Das ist einfach mal, oder einfach mal so machen, was einem sagt, das Leben wird interessanter. Neulich habe ich ein Schild gesehen in Köln, bitte hier anstellen. Ich wusste nicht wofür, aber es war wirklich noch ein interessanter Nachmittag. Das ist sowas, aber manchmal gerät man natürlich auch an seine Grenzen, ja. Das ist mir an dem gleichen Tag auch passiert, in Köln, ich wollte doch die U-Bahn nehmen und auf einmal kam die Durchsage, liebe Fahrgäste, bitte benutzen Sie beim Einsteigen sämtliche Türen. Ich habe es versucht. Ich habe wirklich, also so multitaskingfähig war ich dann doch nicht, aber ja, mein nächster Gast ist wirklich zum ersten Mal hier in Bocholt und er kommt auch gerade frisch erholt aus dem Urlaub. Er war wandern, ja, weil er ist Österreicher, ja, und da tut man das eben, ne? Und er war kraxeln im Salzkammergut, ja. Weil da kann man gut lustig sein, ja, genau. Und weil er das Extreme liebt, hat er sich gesagt, nach den Höhen und Tiefen der Alpen brauche ich eine Erholung für meine strapazierten Waden. Ich brauche den flachsten Landstrich, den es überhaupt gibt. Dort, wo Münsterland, Holland und Niederrhein sich treffen und die tiefste Tiefebene bilden, die man auf der Landkarte überhaupt finden kann. Dort, wo es so flach ist, dass, wenn man im Souterrain wohnt, einem schwindelig wird. Man kann also sagen, er kennt die Höhen und Tiefen des Showgeschäfts und deswegen ist er nun zu uns, zu seinem Fußvolk herab und herniedergestiegen und adelt uns mit seiner hochherrschaftlichen Präsenz in einer Zeit, in der wir in diesem Land verzweifelt nach demjenigen suchen, der mit seiner Kompetenz und seinem Charisma das ganze Volk einen kann. Denn sind wir mal ehrlich, Jürgen Klopp kann ja nicht alles tun. Und ich möchte auch den Kollegen jetzt auch beschreiben, für die Menschen, die ihn jetzt durch das Medium Radio ja nicht sehen können. Er ist sehr königlich gekleidet. Er trägt eine Jogginghose, dazu passende Espadrillas und eine Bordeaux-rote Königsrobe, also einen roten Bademantel. Und ich freue mich, dass er hier ist. Und ich glaube, er freut sich auch. Begrüßen wir ihn deshalb angemessen. Hier ist mit Ausschnitten aus seinem Programm Ich bin das Volk, euer Gnaden, der Souverän, der Severin Gröbner. Bitte schön.
3: Grüß euch. Ich bin's, euer Herrscher. Ich habe für euch ein Manifest verfasst. Weil wir leben in Herrschaftszeiten. Und deshalb muss sich etwas ändern. Es ändert sich zwar ständig irgendwas, ohne dass man groß etwas tun muss. So viel, dass einem ganz schwindelig wird vor lauter Veränderungen. Aber wenn man sagt, es muss sich etwas ändern, freuen sich alle, weil sie dann das Gefühl haben, dass jetzt demnächst Schluss ist mit den ständigen Veränderungen. Das ist ein Paradoxon und das nennt man politische Kommunikation. Und da kenne ich mich aus, weil ich bin Herrscher, euer Herrscher. Jubel! Das geht besser. Wie ihr seht, ich bin ein Herrscher neuen Typus. Ne? Alle setzen ja gerade auf die KI, die künstliche Intelligenz. Englisch AI, Artificial Intelligence. Ich aber habe eine AA, eine Artificial Audience. Jubel! Ja, ist neu für euch, aber ihr werdet euch schon noch dran gewöhnen, ja. Auch an mich als Herrscher, weil ich bin ja auch Herrscher von Natur aus, nicht? Und meine Herrschaft bedeutet obendrein für euch eine Erleichterung, ja. Weil nicht mehr wählen müssen. Herrlich, oder? Weil ich bin jetzt für alles verantwortlich, weil ich der Richtige bin. Von meiner Herkunft her, weil ich nämlich woanders geboren bin, als ich jetzt wohne. Ich bin ein Migrant, manchmal mit und manchmal ohne Grant. Obwohl das ja in meinen Kreisen nicht so heißt, ne? Weil Migranten mit Geld und Einfluss und Macht, die heißen ja nicht Migranten, ne? Die heißen Expats. Expats. Klingt ein bisschen nach verstorbenen Haustieren. Sind aber im Herrschaftsbusiness tätig. Weil die meisten Herrscher sind ja nicht dort geboren, wo sie dann geherrscht haben. Die englischen Könige beispielsweise, die mussten regelmäßig importiert werden aus Holland oder Hannover. Man muss schon sehr verzweifelt sein, wenn man sich einen Herrscher aus Hannover holt. Oder die Könige aus Griechenland, die kamen aus Bayern, ne? Der König von Bulgarien, der kam aus Coburg, ja? Und die hätten alle bei sich zu Hause keine Könige werden können, weil da hat man ja gewusst, wie die so drauf sind, nicht? Deshalb raus damit. Deutschland war früher schon Exportweltmeister in Sachen überschüssiger Adeliger. Ja? Adelsschlussverkauf, verstehst du? Zum Beispiel Katharina die Große, ja, Russland, Zarin, ja. Das war eigentlich ein Deutsche, ja. Das war so ein Landpomeranzen aus Sachsen-Anhalt. Ja. Da weiß man ja schon vom Namen her, dass dort nicht so wahnsinnig viel weitergehen kann, wenn die Gegend heißt, wie ein Stoppschild, Anhalt. Die ist dann aber trotzdem Zarin geworden. Und die, dafür hat die nichts tun müssen, nichts. Außer ihren Mann umbringen lassen. Wahnsinn, wie schnell sich die in diese russische Kultur integriert hat. Aber da bin ich milde im Vergleich zu Katharina der Überdimensionierten. Ich bin ein milder Herrscher, ein zarter Zar. Ich ziehe von mir aus die Fäden in ganz Europa, ja. Man merkt's noch nicht. Ich bin leise, weil leise sein ist wichtig bei der Macht. Schaut euch die KI an. Die KI hörst du nie. Verbraucht wahnsinnig viel Energie. Diese Rechenzentren, eine unglaubliche Verschwendung, aber leise. Und so bin auch ich ganz leise. Reise ich die Macht an mich, ja. Weil es Zeit ist, weil es die Menschen wollen. Und meine erste Amtshandlung als Herrscher, euer Herrscher, wie gesagt, ist, dass ich mir einen neuen Namen gebe. Herrschernamen bringt das Amt mit sich. Es ist wie beim Papst oder bei Gangster-Rappern. Die heißen auch immer anders, als sie eigentlich heißen. Also, sonst ist auch der Unterschied nicht so groß zwischen denen, nicht? Nur beide komische Klamotten, fragwürdige Fans und schwierige gesellschaftspolitische Ansichten. Gut, der Papst kann wahrscheinlich besser singen. Und mein Herrschername heißt Walter. Walter Essermann. Ja. Essermann, so heißt der Mann, das ist mein Walter Ego. Ja. Als Walter stehe ich in Regierungsverantwortung und man ist ja lieber der Walter als der Verwalter, nicht? Man ist ja auch lieber das Wesen als das Verwesen, nicht? Und deshalb heiße ich Walter Essermann. Und so sagt ihr jetzt bitte zu mir nicht. Nein, ihr sagt ausschließlich zu mir eure Hohlheit oder eure Existenz oder so, ja? Ja, weil vom Beruf bin ich ja jetzt Boss.
4: Also Chef, also, und das möchte ich schon spüren in der Anrede. Ja? Weil flache Hierarchien sind wir zu niveaulos. Super Witz. Das sind so Witze, die ich mag, weil sich da das Oberflächliche mit dem Offensichtlichen verbindet. Einfach Witze, an denen man merkt, dass ich jetzt Herrscher bin. Ja, Herrschaftswitze eben. Sie sind schlecht, ja, sie sind schlecht, aber man muss trotzdem lachen, weil der Chef sie macht. Kennt man vielleicht aus dem Büro, nicht? Also, jetzt stellt sich natürlich die Frage, wie nennt man das genau, was ich bin? Also Chef oder Herrscher oder Autokrat? Also ich nenne es am liebsten Imperator. Ja, ja, weil das Imperative, das liegt mir im Blut. Schaut's mich an, ich bin im besten Imperatorenalter, nicht? Ich bin genau richtig für eine Midlife-Krönung, weil ich bin 50, 50 plus, plus einiges. Und da schaut man halt schon auf sein Leben zurück und sagt sich, beruflicher Höhepunkt, ja, der liegt direkt vor mir. Wenn ich mich umdrehe und nach hinten schaue, dann sehe ich ihn, meinen beruflichen Höhepunkt, und ich schaue ihn mir gern an. Das ist schon ein bisschen her, war vor der Erfindung der KI. Und sowas ist in der Retrospektive ja immer schöner. Deshalb jetzt auch die Neuorientierung, die berufliche, als Imperator, weil da passt auch die Trennung von meiner Frau dazu, weil sowas kommt ja in den besten Herrscherhäusern vor. Gerade im Adel sind ja diese ehrlichen Streitereien dynastisch. Ja, der Herzog von Baden seinerzeit, ja, der hieß Karl, ja, und der hat sich heute nicht mehr ausgehalten. Und dann ist er weggezogen, weil er seine Ruhe haben wollte. Was hat er dann gegründet? Ne? Genau, Karlsruhe. Und so habe ich das auch gemacht. Ja. Ich bin auch weggezogen. Zuerst hat ja meine Frau noch gebettelt. Nein, gebettelt. Und gesagt, du ziehst aus. Und darauf habe ich gesagt, du sagst mir nicht, was ich tun soll, weil ich bin der Mann und du bist die Frau und ich sag dir, was du tun sollst und ich sag dir, du bleibst. Und da bin ich ausgezogen. Aus freien Stücken. Und meine neue Frau hat ja gut, weil die muss nicht viel tun. Sie erst ein bisschen Kind gebären und dann halt meiner Herrschaft den nötigen Glanz verleihen. Nicht? Das ist sonst nichts. Schön muss sie halt schon sein, ne? Weil sie muss halt mithalten können mit den anderen. Ich meine, schaut euch an, die ganzen Frauen von den anderen Mächtigen, ja, die sind alle schön. Alle. Also wie die neue vom Jeff Bezos. Nicht? Die schaut ja aus, als hätte er sie im hauseigenen Versandhandel designt und bestellt. Und die schauen ja alle so aus, die Frauen von den Mächtigen. Schauen alle aus wie Harald Glöckner. Ja, alle mit so einem Schlauchboot im Gesicht. Und einer Gesichtshaut so glatt, als wären sie gerade mit Mach 3 aus der Stratosphäre gesprungen. Aber ohne Helm. Aber ich habe nichts gegen Frauen. Ja, nicht, dass ihr glaubt. Ich bin kein Incel. Na, bin auch kein Excel. Ich hab's überhaupt nicht so mit Tabellenkalkulation.
2: Ach, Herrschaftswitz.
4: Es sind so Witze, die ich mag, weil sich da Softwareprodukte mit Misogynie verbinden. Na, ehrlich, ich mag Frauen sehr, sehr. Gut, meine Ex-Frau nicht so, aber ich meine, das liegt in der Natur der Sache und beruht auf Gegenseitigkeit. Aber ich bin keiner von denen. Es gibt ja mittlerweile Menschen, überraschenderweise fast ausschließlich Männer, die sind gegen das Frauenwahlrecht. Die sind dafür, dass Frauen nicht mehr wählen dürfen. Das ist ein Wahnsinn, oder? Ja, also Steuern zahlen, ja. Sozialversicherungssysteme finanzieren, ja. Aber mitbestimmen, nein. Alter, ich meine, das würde ja aus Frauen sowas machen wie Ausländer. Da bin ich dagegen. Nein, also ich sage gleiches Recht für alle. Ich bin dafür, dass alle Menschen, egal welches Geschlecht oder welche Herkunft oder welches Alter oder welche Augenfarbe, welche Hautfarbe, welche Haarfarbe, welche Harnfarbe, egal. Ich bin dafür, dass alle nicht mehr wählen dürfen. Ich weiß, es klingt verrückt, aber das ist eben meine Diktatorheit.
2: Herrschaftswitz!
4: Das sind so Witze, die ich mag, wo Alleinherrschaft und Geisteskrankheit miteinander verbunden wird. Weil es ist einfach Zeit für mich. Ich meine, das sieht man doch, wenn man sich so umschaut, die Wahlergebnisse, da sieht man, die Leute sind unzufrieden mit der Demokratie. Und dann wählen sie, ja, wählen gehen sie dann leider trotzdem, dann wählen sie irgendwelche Trotteln. Wenn man Glück hat. Wenn man Pech hat, wählen sie gefährliche Arschlöcher oder ArschlöcherInnen. Und da denke ich mir schon, Trotteln oder Arschlöcher, die regieren, dafür muss man nicht wählen. Also das zeigt die Geschichte, da sparen wir uns das Geld für die Wahl und den Rest mache ich. Und zu meinem Regierungsprogramm verrate ich nur so viel, es ist ident. Es ist ident, weil es um Identität geht, ja, um unsere europäischen Traditionen. Ja, viele fürchten sich ja vor dem Ausländer oder der Ausländerin oder dem Ausländerkind. Ja, sage ich gleich nicht mit mir. Nein, bin nicht für Ausländerfeindlichkeit. Bin auch nicht für Inländerfeindlichkeit. Ich bin absolut für Länderfeindlichkeit. Ja, das Problem sind die Länder. Weg mit den Ländern. Wir müssen in Europa wieder dazukommen, den Horizont zu verengen, in kleinen Räumen zu denken, lokal, regional unsere angestammten Abneigungen kultivieren, nicht? Regional einkaufen, regional essen, regional hassen, nicht? Keine importierten Feindbilder mehr aus dem Ausland, sondern vor Ort produzierte, nach uraltem Rezept hergestellte und in der Nachbarschaft großgezogene Arschgesichter. Arschgesichter von nebenan, die man dann mit oder auch ohne Grund hassen kann, damit man weiß, wer man ist, nämlich nicht die. Das stärkt die Identität. Ich meine, das kennt man doch. Von der Rivalität von Städten zum Beispiel, nicht? Die Kölner sagen alle, die Düsseldorfer sind alles Trotteln, nicht? Und die Düsseldorfer sagen alle, die Kölner sind alles Trotteln. Und von Frankfurt aus betrachtet, weißt du, beide haben Recht. Dasselbe gilt für Wien und Berlin, Paris und London, Hinterödheim und Oberpfadhausen. Es haben immer alle Recht. Das sind diese europäischen Traditionen. Die geben den Menschen Halt. Man hasst einander und schon haben alle eine Identität. Ja, der Mensch wird erst am Du zum Ich, hat Martin Buber gesagt. In Wien sagt man das Gleiche, nur anders. Wann ich Du warat, warat ich lieber ich. Und in diesem Sinn ist mein Regierungsprogramm ident. Und weil ich es abgeschrieben habe. Weil wenn man irgendeinen alten, längst widerlegten Schwachsinn abschreibt und neu aufwärmt, da streicht man dann beispielsweise Rasse durch und schreibt Kultur drüber, ja, dann ist das nämlich nicht nur noch ident, sondern mehr, nämlich identitär. Also gelebte Identität. Und ich bin für die Identität, ja, unsere österreichische, unsere deutsche, unsere europäische Identität.
3: Unsere europäische Kultur, bitte. Diese Fußgängerzonen mit den ewig gleichen Geschäften, egal wo du auf diesem Kontinent hinkommst. Ja, überall Zara, H&M, Starbucks, McDonald's, Deichmann, Spar, Zara, H&M, Starbucks. Das ist unser Europa. Und ich kann mich ja auch überall in Europa verflüssigen. Also fließend verständigen. Ich sage, grüß Gott, ein helles bitte. Hello, a pint, please. Otra cerveza, por favor. Jedno pivo, prosim. Si vous plaît, un peu de rouge grande. Gelati con grappa avanti. Quanta costa fellatio. This is my place. I put it my towel on it. Und damit sind die zentralen Herrschaftsaussagen getätigt. Ja, so können mir dann alle gehorchen und das müssen sie, weil Europa muss zusammenhalten gegen seine Feinde, die Demokraten. Also nicht die in den USA, sondern die hier. Ja, was hat denn Europa groß gemacht? Ja, Europa wurde jahrhundertelang von Monarchien beherrscht. Demokratie, das war was für unterentwickelte Bergvölker wie die Schweizer. Und haben die ein Versailles gebaut, eine Eremitage, ein Escorial, ein Schönbrunn? Nein. Das Fondue haben die erfunden. Ein Topf mit kochendem Käse, wo jeder hineinspucken kann. Diskutieren, Kompromisse finden, das ist uneuropäisch. Dem Nachbar den Schädel einschlagen und seine Familie unterwerfen, das können wir. Dahin müssen wir zurück. Make Europe great again. Mega! Ich hoffe, ihr versteht das. Wer wenn nicht, dann ist es nicht schlimm, weil ich bin ja jetzt der ultimative Herrscher und nicht ihr. Also, Jubel!
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5: Guten Abend, ich begrüße Sie zur Tagesschau. Die gesetzliche Pflegeversicherung steckt tief in den roten Zahlen. Deswegen möchte Bundesgesundheitsminister Linnemann von der CDU morgen einen Gesetzentwurf durchs Kabinett bringen, in dem es vor allem erstmal um eines geht: Sparen. Größere strukturelle Reformen soll dann eine Kommission erarbeiten. Doch die SPD will kein reines Kürzungspaket beschließen. So wurde heute hinter verschlossenen Türen weiterverhandelt. Bis jetzt ist nicht bekannt, ob oder worüber Bundeskanzler Merz und seine Ministerinnen und Minister morgen abstimmen. Matthias Deiß in Berlin. Wie ist der aktuelle Stand bei den Verhandlungen?
6: Nun, es geht wirklich den ganzen Tag hin und her. Eine Einigung sei weiter möglich, habe ich vor wenigen Minuten erst aus Regierungskreisen gehört. Insgesamt empfangen wir aus Union und SPD den Tag über und auch jetzt am Abend aber eher pessimistische Signale. Eine Kabinettsbefassung sei morgen noch juristisch möglich, höre ich aus der Union. Heißt im Umkehrschluss politisch eher unwahrscheinlich. Aber noch ist nichts entschieden, weder in die eine noch in die andere Richtung. Und es wird weiter verhandelt. Die Nacht ist ja noch lang.
5: Aber wie könnte denn ein möglicher Kompromiss aussehen?
6: Ja, der Gesundheitsminister will den Entwurf mit Kürzungsmaßnahmen durchwinken, um die Finanzlücke zu schließen, im Gegenzug aber zusichern, dass man tiefgreifende Reformen zusammen angeht, etwa mit einer Kommission, wie das ja auch schon bei der Rente gemacht wurde. Fraglich, ob die SPD da mitgeht. Möglich wäre auch eine Art Durchwursteln. Man streicht ein paar Kürzungen, holt das Geld an anderer Stelle wieder rein und sagt, da hat jede Seite was bekommen. Oder aber man nimmt jetzt den Druck etwas raus, schiebt den Entwurf um ein paar Tage mit einer schnellen und tiefgreifenden Reform. Aber rechnet vorerst keiner.
5: Informationen von Matthias Deiß in Berlin. Vielen Dank. Russlands Angriffskrieg auf die Ukraine hat dazu geführt, dass auch bei uns die Verteidigung wieder wichtiger genommen wird. Dazu zählt der Schutz des eigenen Staatsgebiets. Genau darum kümmert sich die Heimatschutzdivision der Bundeswehr. Sie wurde vergangenes Jahr aufgestellt und umfasst tausende Reservisten und Soldaten. Ihre Aufgaben unter anderem kritische Infrastruktur wie Häfen und Brücken im Ernstfall schützen, feindliche Drohnen abwehren sowie die Bewegungsfreiheit für Truppen sichern. Auf all das bereitet sich die Heimatschutzdivision im Moment bei einer ersten großen Übung im öffentlichen Raum vor.
7: Leg dich hin!
8: Hinlegen!
7: Leg dich auf den Boden! Runter! Niemals!
9: Hier wird gerade ein Feind überwältigt. Ein Spion, der Soldaten mit einem Messer angegriffen hat. 140 Kräfte der Heimatschutzdivision trainieren für den Ernstfall bei Stendal in Sachsen-Anhalt. Der öffentliche Raum birgt Herausforderungen fürs Üben, erklärt der Leiter der Division.
10: Sehr viele Absprachen mit Behörden, die kannte ich bis dahin noch nicht mal. Also ich habe hier auch viel gelernt. Grundsätzlich geht es aber insbesondere darum, dass wir hier natürlich mit unserem Übungsbetrieb das tägliche Leben jetzt nicht unnötig einschränken.
9: Er und die anderen Soldaten der Bundeswehrübung dürfen ihre Namen aus Sicherheitsgründen nicht nennen. Ein Großteil der Teilnehmer sind Reservisten, die freiwillig mitmachen.
11: Im wahren Leben arbeite ich im Büro. Ich arbeite für ein großes Industrieunternehmen und dort im Einkauf.
12: Helft dir doch mal, verdammt, ey, die ist bewusstlos!
9: Ein anderer Teil des Trainings, die Heimatschützer sollen eine wichtige Brücke sichern, stoßen dabei aber auf einen Autounfall mit verletzten Zivilisten und müssen erste Hilfe leisten.
10: Wir versuchen hier unsere Soldaten in gängigen, annehmbaren Lagen, die Heimatschutzkräften halt so begegnen können, auszubilden, zu beüben, um ihr Handlungssicherheit einfach im Umgang mit einfachen Themen zu haben.
9: Seit 12 Tagen trainieren Kräfte des Heimatschutzes in Sachsen-Anhalt und in Rheinland-Pfalz im öffentlichen Raum. Insgesamt 450 Soldaten aus 3 Bundesländern machen mit und üben für den Ernstfall.
5: Und Bremen und Bremerhaven rüsten sich für den Ernstfall. Bis 2031 soll die Region zur NATO-Drehscheibe ausgebaut werden. Darauf haben sich Verteidigungsminister Pistorius und Bremens Bürgermeister Bovenschulte geeinigt. Insgesamt sollen mehr als 1,5 Milliarden Euro in den Hafen in Bremerhaven und in den Flughafen Bremen investiert werden. Gut 3 Jahre nach dem Einstieg der chinesischen Staatsreederei COSCO im Hamburger Hafen sorgen Pläne des Unternehmens für Kritik. Nach einem Bericht des Handelsblatts will die Bundesregierung verhindern, dass COSCO große Teile des Speditionsunternehmens Zippel übernimmt. Zippel ist auf Containertransporte spezialisiert und spielt auch bei der logistischen Unterstützung von Bundeswehr und NATO eine Rolle. Die Regierung habe Sicherheitsbedenken, denn durch den Verkauf von Zippel an die Chinesen entstünden strategische Abhängigkeiten. Ins Ausland. Der Wohnungsmarkt in Spanien ist schon seit längerem angespannt. Die Mieten sind hoch, bezahlbarer Wohnraum ist knapp. Als die 87-jährige Mari Carmen Abascal vor einer Woche zwangsweise aus ihrer Wohnung in Madrid geholt wurde, war die Empörung bei vielen Spaniern groß. Landesweit demonstrieren die Menschen seitdem gegen die Wohnungspolitik, auch heute. Und die Proteste zeigen Wirkung.
8: Der zentrale Platz im Herzen Madrids. Belegt von Menschen, die gegen Mietwucher und Wohnungsnot demonstrieren. Wir zelten hier, weil wir eine bessere Situation auf dem Wohnungsmarkt fordern. Wir wollen die Chance haben, zu Hause auszuziehen. Das ist doch nicht zu viel verlangt. Der Wohnungsmarkt ein Problem für Jung und Alt. Auslöser der derzeitigen Proteste, Mari Carmen, eine 87-jährige Frau, die eine Mieterhöhung nicht zahlen konnte und aus ihrer Wohnung verbannt wurde. Erschöpft musste sie ins Krankenhaus. Zehntausende trieb dieser Fall auf die Straßen. Wir alle sind Mari Carmen, heißt es seitdem bei Protesten, die es mittlerweile nicht nur in der Hauptstadt gibt, sondern auch in anderen großen Städten wie hier in Barcelona oder in Sevilla. Laut Studien fehlen derzeit mehr als 700.000 Wohnungen in Spanien. Die Regierung kündigt heute Maßnahmen an, unter anderem: Wir wollen den Immobilienkauf von Unternehmen stoppen, die Wohnungen als Spekulationsobjekt betrachten. Außerdem will die linke Regierung Zwangsräumungen erschweren. Am Freitag soll das Parlament über die Vorschläge abstimmen. Eine eigene Mehrheit hat die Koalition von Ministerpräsident Sanchez dort nicht. Für Mari Carmen in Madrid gibt es derweil eine Lösung. Sie bekommt einen neuen Mietvertrag und kann hierher zurück in ihre Wohnung.
5: Die Handys in diesen Kartons sehen aus wie neu und werden im Internet auch als Neuware verkauft. Doch in Wirklichkeit sind die Geräte wohl aus gebrauchten Teilen zusammengebaut worden, gereinigt und neu verpackt. Das sagt die Europäische Staatsanwaltschaft und hat deshalb heute eine groß angelegte Razzia in zahlreichen Ländern gestartet. Die Ermittler gehen davon aus, dass der Schaden durch das Betrugssystem bei mindestens 300 Millionen Euro liegt.
13: Seit den frühen Morgenstunden durchsuchen Ermittler von Zoll, Polizei und Steuerfahndung eine Lagerhalle in Krefeld. Hier lagern tausende Mobiltelefone, die über Online-Shops offenbar als Neuware verkauft werden sollten. Zeitgleich wurden Objekte in ganz Deutschland und 18 weiteren europäischen Ländern durchsucht.
14: Wir sind mit etwa 1700 Kräften europaweit unterwegs. Und einer der Schwerpunkte liegt hier in Nordrhein-Westfalen.
13: Es geht um den Handel mit vermeintlich neuen Handys. Nach Recherchen von WDR, NDR und Süddeutscher Zeitung sollen die Mobilfunkgeräte laut Ermittlern tatsächlich aus gebrauchten Altgeräten zusammengesetzt worden sein. Diese seien zuerst in die Niederlande importiert und von dort in diese Lagerhalle nach Krefeld verschickt worden. Von hier sollen die Geräte seit 2017 als neue Handys via Online-Shops millionenfach an Kunden verkauft worden sein. So der Verdacht der Europäischen Staatsanwaltschaft. Neben diesem mutmaßlichen Betrug soll zusätzlich noch anfallende Mehrwertsteuer in Millionenhöhe unterschlagen worden sein, so die EU-Generalstaatsanwältin.
15: We have a criminal organization.
13: Wir haben hier eine kriminelle Organisation, die den Menschen online über 1 Million Mobilfunkgeräte verkauft hat, als wären sie neu. Dabei entstand ein Schaden in Höhe von ungefähr 300 Millionen Euro.
15: damages more than 300 million euros.
13: Bereits am Samstag hatten die Ermittler 7 Haftbefehle vollstreckt. Die 2 Hauptbeschuldigten sollen ein Ukrainer und ein Mann aus Moldawien sein.
5: Feiern, tanzen und das Leben genießen, dafür strömen jedes Jahr Millionen Besucher zum Münchner Oktoberfest. Doch wo viele Menschen zusammenkommen und der Alkohol in Strömen fließt, gibt es auch Schattenseiten. Und dazu gehört das sogenannte Upskirting, also das heimliche Filmen unter den Rock von Frauen. Recherchen des Bayerischen Rundfunks zeigen, wie Videos verbreitet und sogar verkauft werden. Ein Fahrgeschäft auf der Wiesn steht im Fokus, das sogenannte Teufelsrad.
9: Wer am längsten auf der Scheibe bleibt, gewinnt. Vor einigen Jahren fährt auch Sandra auf dem Teufelsrad mit. Sie möchte anonym bleiben.
16: In dem Moment war es einfach voll der Adrenalinschub, es war witzig.
9: Ein halbes Jahr später schreibt ein Bekannter aus dem Ausland. Bist du das? Ihre Fahrt auf dem Teufelsrad ist im Internet gelandet. Das hochgerutschte Dirndl sorgt für massenhaft Klicks aus aller Welt.
16: Das ist einfach unangenehm, wenn man sich vorstellt, was machen die Männer, während sie sich das Video anschauen.
9: Ein Rechercheteam des Bayerischen Rundfunks findet tausende weiterer solcher Videos vom Teufelsrad und die Akteure, die dahinter stecken. Sie kommen aus Bayern und der Ukraine und haben daraus ein Geschäftsmodell gemacht. Mehr als 100 Millionen Views haben allein die Videos mit Sandra. Eigentlich ist das Filmen unter den Rock seit 2021 verboten. Doch in vielen Fällen greift das Gesetz nicht. Etwa wenn das gesamte Teufelsrad gefilmt wird oder die Frauen Radlerhosen unterm Dirndl tragen. Auch in Sandras Fall wurden die Ermittlungen eingestellt. Grünen-Politikerin Lena Gumnior spricht von einer Strafbarkeitslücke.
17: Die Plattformen, die schützen die Betroffenen nicht, aber der Staat, der muss die Betroffenen schützen und das macht er nämlich gerade nicht.
9: Eine Verschärfung des Gesetzes ist geplant. Das Teufelsrad dreht sich auch dieses Jahr wieder. Die Betreiber versuchen, die Besucher per Durchsage für die Problematik zu sensibilisieren.
18: Wie immer bei den Damenrunden lassen die Herren die Handys in der Hosentasche.
9: Dennoch, gefilmt wird weiterhin. Auch dieses Jahr sind wieder zahlreiche Videos im Netz aufgetaucht.
5: Und mit dem Thema Upskirting und dem Geschäft mit den Oktoberfest-Videos beschäftigt sich auch unser aktueller Tagesschau-Podcast 11KM. Gerade erst hat die PISA-Studie große Wissenslücken bei 15-Jährigen in Deutschland offenbart. Jetzt kommt die Organisation für wirtschaftliche Zusammenarbeit und Entwicklung mit guten Nachrichten, und zwar mit Blick auf die Abschlüsse. Der neue OECD-Bericht zeigt, dass 41% der jungen Menschen einen Hochschul- oder höheren beruflichen Abschluss machen, 11 Prozentpunkte mehr als 2015. 34% der Uni-Abschlüsse werden in den sogenannten MINT-Fächern gemacht, Mathematik, Informatik oder Naturwissenschaften, der höchste Wert im OECD-Vergleich. Kritisch bewertet die Organisation den großen Lehrermangel. Ein solch akuter Mangel ist an der Bertha von Suttner Gesamtschule kein Thema. Dort setzen etwa 250 Lehrkräfte darauf, die gut 2000 Schülerinnen und Schüler ganz persönlich zu begleiten. Dafür hat die Schule in Mörfelden-Walldorf in Hessen heute den Deutschen Schulpreis bekommen. Die Jury sieht in dem Konzept ein bundesweites Vorbild für Chancengleichheit.
19: Es ist ein Jubel wie bei der Oscarverleihung. Und eine Bestätigung für den Wandel von einer Brennpunkt hin zu einer Vorzeigeschule. An der Bertha von Suttner Schule im hessischen Mörfelden-Walldorf werden gut 2000 Schülerinnen und Schüler unterrichtet. Im Klassenverband aber auch sehr individuell.
20: Wir haben eine sogenannte Hausleitung, kann man sich so ein bisschen wie bei Harry Potter vorstellen, die immer wieder ermutigt und stärkt. Die neben der Klassenleitung, die ja auch sehr viel für die Klasse tun muss, tatsächlich sich um das einzelne Kind kümmern kann, schauen kann, wie ist die Lernprogression.
19: Individuelle Förderung, dabei hilft auch künstliche Intelligenz, zum Beispiel im Chemieunterricht. Bei der digitalen Lernstraße, einer Anwendung, die Lernfortschritte begleitet.
21: Dann kommen wir zur KI und dann können wir dann Fragen stellen und unsere Lernmaterialien reinschicken und dann kontrolliert er das und dann bekommen wir einen Code, um dann weiter zum nächsten Abschnitt zu kommen.
19: Auch selbstständiges Arbeiten wird an der Gesamtschule gefördert. In 3 Doppelstunden pro Woche entscheiden die Kinder in Absprache mit den Lehrkräften, was gelernt werden soll. So wird auch das eigene Zeitmanagement verbessert. Das kommt an.
22: Weil wir auch so in unserem eigenen Tempo lernen können und uns nicht gesagt wird, nächste Woche müsst ihr dies, das Blatt fertig haben, sonst dies und das. Sondern hier dürfen wir selber entscheiden, wann das Arbeitsblatt fertig sein soll. Und wir dürfen uns auch hier immer in unserem Wochenplaner selber entscheiden, was wir diese Woche machen wollen.
19: Als Gewinner des Deutschen Schulpreises erhält die Bertha-von-Suttner-Schule ein Preisgeld von 100.000 Euro.
5: Und nun die Wettervorhersage für morgen, Mittwoch, den 30. September.
1: Ein Ausläufer des Tiefs westlich von Großbritannien erreicht morgen den Westen Deutschlands. Der Osten bleibt noch unter Hochdruckeinfluss. Heute Nacht ist es im Osten und Südosten klar oder gering bewölkt, sonst auch mal wolkig, aber trocken. Morgen gibt es in der Osthälfte neben Sonnenschein nur lockere Wolken. In der Westhälfte im Tagesverlauf dichtere Wolken, bis zum Abend bleibt es aber meist noch trocken. Heute Nacht Tiefstwerte von 17 Grad am Niederrhein bis 2 Grad im Südosten Bayerns. Morgen werden 19 Grad an der Ostsee und nochmal 30 Grad im Südwesten erreicht. Am Donnerstag in der Westhälfte dichte Wolken mit zum Teil kräftigem Regen, Schauern und einzelnen Gewittern. Nach Osten hin noch oft Sonnenschein. Freitag und Samstag erst regional Nebel, später Sonne, Wolken und einzelne Schauer.
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3: Und der kommt vom Norddeutschen Rundfunk in Hamburg. Ich bin Christopher Gauber. Einen guten Abend Ihnen. Das Loch in der Pflegekasse ist tief, milliardentief könnte man sagen. Die Bundesregierung ist dazu gezwungen zu handeln. Das System soll reformiert und, wenn es nach dem Willen der Union geht, deutlich verschlankt werden. Man könnte auch sagen, es soll kräftig gespart werden. Immerhin haben sich die Ausgaben der Pflegeversicherung seit dem Jahr 2013 mehr als verdreifacht, lagen im vergangenen Jahr bei knapp 74 Milliarden Euro. Schon morgen soll das Kabinett die Pläne zur Pflegereform verabschieden. Doch die SPD hätte dann noch ein paar Zweifel. Gelingt also ein gemeinsamer Beschluss oder droht der schwarz-roten Koalition ein neues Zerwürfnis? Darüber habe ich mit Isabel Karras aus dem ARD-Hauptstadtstudio gesprochen. Die Union will ja vor allem Geld sparen. Die SPD will die Pflegereform grundsätzlicher anpacken. Lässt sich denn jetzt die Debatte auf die knappe Frage Kürzungen oder Strukturreform herunterbrechen?
23: Also ich kann das absolut nachvollziehen, dass das nach außen so wirkt, als wenn es im Kern wirklich darum ginge. Aber ich glaube, das wäre ein bisschen zu kurz gegriffen, weil letztendlich ist ja beiden Koalitionspartnern klar, auf lange Sicht geht es da, ich sag mal, um die Existenzsicherung des Pflegesystems. Da klafft eben eine Finanzlücke. Das Gesundheitsministerium sagt, die liegt im nächsten Jahr schon bei 7,5 Milliarden Euro und wird immer größer. Also geht es letztendlich SPD und Union ja gar nicht um die Frage, ob gespart wird, sondern mehr, wer wird denn belastet? Weil das man sparen muss an der einen oder anderen Stelle, das ist klar. Die Union ist da eben eher auf der Seite, das so über das System selbst zu regeln. Zunächst eben über die Kürzungen, dann eben bei Empfängerinnen und Empfängern von Pflegeleistungen. Die SPD will wiederum an eine Gruppe ran, die ja von der Union, ich sag mal, traditionell eher geschützt wird. Also das sind dann die Privatversicherten, Beamte, Menschen, die besser verdienen. Und da geht es dann im Kern eher um die Frage, wen belasten wir denn jetzt? Weil irgendwas tun müssen wir ja.
3: Ja, die SPD hat noch einen anderen Vorschlag auf den Tisch gelegt, um das vielleicht auch alles ein bisschen auszubalancieren, der Pflegekostendeckel. Mhm. Was hat's denn damit auf sich?
23: Ja, die SPD sagt ja, sie finden die Vorschläge, die da momentan auf dem Tisch liegen, nicht gerecht. Sie finden, dass zu stark gekürzt wird und gespart wird bei den Pflegebedürftigen eben und ihren Familien und Angehörigen. Deshalb fordern sie diesen Preisdeckel. Die berechnen da oder legen da Zahlen auf den Tisch, die für ganz Deutschland den Durchschnitt abbilden sollen. Da kostet dann eben ein Platz im Pflegeheim im ersten Jahr im Schnitt um die 3.400 Euro im Monat. Und weil das viele Familien finanziell überfordert, will die SPD eben den Anteil für die reine Pflege in einem ersten Schritt erstmal deckeln bei 1.500 Euro und den Rest soll dann die Kasse übernehmen. Das wäre dann noch immer nicht die komplette Rechnung fürs Pflegeheim, also nicht, dass jetzt jemand denkt, die SPD möchte, dass das nur noch 1.500 Euro kostet. Da kämen immer noch Unterkunft, Essen und weitere Kosten dazu. Aber für die ersten 12 Monate, das ist zumindest die Rechnung der SPD, wäre das dann im Durchschnitt eine Entlastung von 275 Euro monatlich. Und um das Ganze unter anderem gegenzufinanzieren, fordern sie dann beispielsweise, dass auch Privatversicherte mehr beisteuern sollen.
3: Jetzt sprechen wir über so viele grundsätzliche Sachen. Es soll ja schon morgen eine Entscheidung im Kabinett fallen. Die Koalitionsspitzen hatten sich im Kanzleramt gestern Abend schon besprochen. Es gibt also Bewegung hinter den Kulissen. Gesundheitsminister Linnemann von der CDU, der zeigte sich auch entschlossen, dass man morgen innerhalb des Kabinetts zu einer Einigung kommt. Aber es gibt ja auch sogar Kritik aus den eigenen Reihen. Also dringt irgendwie nach außen, ob sich denn ein Kompromiss auch tatsächlich abzeichnet.
23: Die Frage, die stellen wir uns auch schon den ganzen Tag und die ist momentan leider immer noch wirklich kaum zu beantworten. Also zuletzt hat man gehört, Gesundheitsminister Carsten Linnemann hält da an seinem Zeitplan fest. Und dann gab es heute auch noch den gesundheitspolitischen Sprecher der SPD-Bundestagsfraktion, Christos Pantazis, von dem wir gehört haben, er sei guter Dinge. Aber noch laufen wohl die Gespräche und es dringt bisher so wenig nach draußen, dass wirklich schwer abzuschätzen ist, ob wir das Ganze jetzt morgen früh auf der Tagesordnung sehen oder eben nicht.
3: Es geht ja bei dieser Pflegereform um wichtige soziale Fragen. Heikel, wie wir auch schon bei der Rentendiskussion gesehen haben und sehen. Rund 6 Millionen Menschen beziehen Leistungen aus der Pflegeversicherung. Viele weitere Angehörige wären eben auch von einem harten Sparkurs mit betroffen. Lassen sich denn deutliche soziale Einschnitte überhaupt der Bevölkerung gerade erklären? Das wollte der Kanzler doch nach den Wahlen in Sachsen-Anhalt in MV fortan besser tun.
23: Also sein Gesundheitsminister Carsten Linnemann, der hat das neulich mal ein bisschen versucht in einer seiner ersten Reden. Ich glaube, es war vielleicht sogar die erste im Bundestag, wo er so ein bisschen gestartet ist mit der guten Erzählung davon, sage ich mal, wie toll eigentlich das deutsche Gesundheitssystem ist. Und da hatte er dann unter anderem Beispiele dabei, in denen die gesundheitliche Versorgung eben wirklich dazu geführt hat, dass Leuten extrem geholfen werden konnte. Bei der Pflegereform jetzt finde ich schon auch sehr schwer, der Bevölkerung natürlich solche Einschnitte zu vermitteln. Das ist ein emotionales Thema, das sagt auch Carsten Linnemann ja immer wieder, was wirklich viele, viele Familien direkt in ihrem Alltag berührt. Und der Kanzler hat es, glaube ich, versucht, Carsten Linnemann auch, also die Debatte so ein bisschen zu drehen, so nach dem Motto, also wenn wir jetzt nicht sparen, auch wenn das schmerzhaft ist, dann sind die Kassen irgendwann zahlungsunfähig. Und da heißt es ja dann eher, okay, ein harter Sparkurs, der ist natürlich immer noch besser, als wenn wir irgendwann ein System haben, was gar nicht mehr funktioniert. Und was wir von Friedrich Merz ja in letzter Zeit auch häufiger gehört haben, ist so ein bisschen dieses Thema Generationengerechtigkeit, was er versucht hat, immer wieder einzubringen. Also die Frage, wie soll das denn laufen für die jüngeren arbeitenden Generationen und wollen wir wirklich, dass die am Ende mit dem Problem noch mehr zu kämpfen haben? Also da ist das Argument dann quasi, wir müssen dann eigentlich heute ansetzen, damit eben die jungen Familien morgen oder die jungen Leute morgen dann auch noch bezahlbare Beiträge in der Pflege haben.
3: Und wann wird morgen bei einer Entscheidung fallen in Berlin? Wann müssen wir hinschauen?
23: Wir rechnen damit, dass die Tagesordnung für das Kabinett so zwischen 8 und 9 Uhr am Morgen dann zur Verfügung steht. Und spätestens dann werden wir sicherlich sehen, ob das Thema eben draufsteht oder ob das weiter vertagt wird.
3: Tja, Informationen und Einschätzungen waren das von Isabel Karas aus Berlin. Ein emotionales Ringen also um die Pflegereform, das natürlich auch im ganzen Land genau beobachtet wird. Etwa bei den vielen, die pflegen oder gepflegt werden. Das sind allein in Brandenburg über 200.000 Menschen und die schauen mit Sorge auf die Reform. Amelie Ernst vom RBB hat eine Pflegeberaterin getroffen.
0: Erzählkaffee, Bastelnachmittag, Kegelabend, Senioren in und um Grünheide kennen Kerstin Wasmuth. Sie nennt sich selbst die Kümmerin und organisiert im Auftrag der Gemeinde nicht nur jede Menge Aktivitäten, sondern berät die Senioren und ihre Angehörigen auch rund um das Thema Pflege. Wegen der anstehenden Pflegereform sind viele verunsichert und fragen sich, wofür künftig noch Geld da ist. Auch Kerstin Wasmuth ist alarmiert.
4: Insgesamt ist das natürlich ein Sparprogramm. Es geht auch damit los, dass bei Pflegegrad 2 und 3 in den ersten 3 Monaten nur noch das halbe Budget gezahlt werden soll. Das ist mir völlig uneinleuchtend, weil gerade in der ersten Zeit ist Pflege besonders aufwendig. Da hat man noch keine Routinen. Da braucht man vielleicht auch besonders viel Unterstützung von außen. Also das ist für mich ein reines Sparprogramm.
0: Falsch findet Kerstin Wasmuth außerdem, dass Stand jetzt die 131 Euro Entlastungsbetrag beim Pflegegrad 1 wegfallen sollen. Damit konnten sich Pflegebedürftige bisher relativ unbürokratisch Unterstützung beispielsweise im Haushalt organisieren. Gleiches gelte für die sogenannte Verhinderungspflege, also ein Budget, mit dem Pflegen der Angehörige zeitweise entlastet werden.
4: Das, was immer behauptet wird, dass es da oft so Missbrauch gibt, kann ich aus meiner praktischen Erfahrung hier nicht bestätigen. Die Menschen, die ich beraten habe, die haben das alle wirklich dringend gebraucht.
0: Die Zahl der Pflegebedürftigen steigt auch in Brandenburg rasant. In die Debatte zwischen Union und SPD auf Bundesebene will sich Brandenburgs CDU-Fraktionschef Steven Breetz trotzdem nicht einmischen.
6: Ich möchte mich an einen Koalitionsstreit nicht beteiligen. Ich erwarte, dass diese Bundesregierung Antworten liefert, abgestimmte Antworten liefert, die dann auch gemeinsam kommuniziert werden. Und ich erwarte, dass dieses öffentliche Hickhack eingestellt wird. Diese parteipolitische Komponente, die finde ich in diesen Tagen schwierig.
0: Von Ludwig Schetz, dem parlamentarischen Geschäftsführer der SPD im Landtag, kommt dagegen Rückendeckung für die Forderung der Bundes-SPD, für den Eigenanteil in Pflegeheimen einen Kostendeckel einzuführen.
7: Wenn man seine gesamten Ersparnisse aufbringen muss, um einen Heimplatz zu zahlen, dann wird es aus meiner Sicht schwierig. Und darüber hinaus die Angehörigen ja an vielen Stellen auch einspringen müssen. Und das kann es eigentlich ja unterm Strich nicht sein.
0: Das sieht die Pflegekümmerin Kerstin Wasmuth in Grünheide ähnlich. Allerdings werde vergleichsweise viel über die Kosten der Pflege in Einrichtungen diskutiert. Und viel zu wenig über die deutlich größere Zahl derjenigen, die zu Hause gepflegt werden.
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3: In England gab es heute Abend eine Entscheidung, die es so im Fußball in dieser Dimension noch nie gegeben hat, Finn Hornberg.
11: Das ist richtig. Manchester City wurde wegen schwerer Verstöße gegen die Finanzregeln nun auch offiziell in 114 von 115 Punkten für schuldig erklärt. Das teilte die Premier League mit. Frage an Ina Kass, was bedeutet dieses Urteil nun?
12: Dass City und seine Anhänger ziemlich zittern, denn das Spektrum der möglichen Strafen ist groß. Da ist von einem drastischen Punktabzug und von hohen Geldstrafen die Rede. Aber die Premier League könnte den Club sogar von der Liga ausschließen. Bis Freitag kann City jetzt erstmal noch Berufung gegen das Urteil einlegen und wird das auch tun. Über die genauen Sanktionen wird dann in einer separaten Anhörung entschieden. Es geht übrigens um mögliche Vergehen aus der Zeit zwischen 2009 und 2018. Also es handelt sich um die ersten 9 vollständigen Spielzeiten des Clubs im Besitz der Herrscherfamilie aus Abu Dhabi. Man City wird unter anderem vorgeworfen, illegale Finanzspritzen aus Abu Dhabi erhalten zu haben. Aber es geht auch um versteckte und umgeleitete Zahlungen an Trainer und Spieler. Auch das alles getarnt als Beraterhonorare von einem Verein aus Abu Dhabi. Beobachter rechnen damit, dass sich das Ganze noch ziemlich ziehen wird, bis wirklich klar ist, wie

0: Colorado Avalanche, die Edmonton Oilers, die Golden Knights aus Las Vegas, sie alle stehen bei den Wettanbietern weit oben. Die Eishockeysaison in den USA ist in diesem Jahr noch länger geworden. 84 Hauptrundenspiele absolviert jedes Team, dazu die Playoffs um den Meistertitel. Es gibt Freiluftspiele in Kanada und Salt Lake City, sogar im Footballstadion von Dallas, Texas. Europäische Auswärtsspiele kommen auch noch dazu, dieses Jahr in Helsinki und zweimal in Düsseldorf. 7 deutsche Spieler stehen in der NHL derzeit unter Vertrag. Das Aushängeschild bleibt Torjäger Leon Dreisaitl, der nach 2 verlorenen Finalrunden mit seinen Edmonton Oilers in diesem Jahr endlich den Stanley Cup gewinnen möchte. Und auch einen deutschen Cheftrainer hat die NHL inzwischen. Marco Sturm hat mit seinen Boston Bruins im letzten Jahr gleich mal die Playoffs erreicht und er hätte nichts dagegen, mit seinem neuen deutschen Flügelstürmer JJ Peterka diesen Erfolg gleich zu wiederholen.
1: We all had a really good taste, I would say, out of making the playoffs.
0: Meine Jungs sind auf den Geschmack gekommen und haben gemerkt, wofür sie Eishockey spielen. Darauf wollen wir aufbauen. Wir wollen nicht zurückschauen, sondern dieses Gefühl wiederholen und am besten noch mehr erreichen. Im Geschäftsvergleich der großen Sportarten in den USA ist die NHL zwar die kleinste der 4 großen Sportligen, aber sie wächst kräftig. 8 Milliarden US-Dollar Umsatz sind für diese Saison kalkuliert, auch weil der Streaming-Anbieter Amazon immer mehr Spiele überträgt und kleine Fernsehsender aus dem Markt verdrängt. Das zusätzliche Geld stecken die Teams in ihre Spielerverträge. Ein besonderer Wachstumsmarkt ist Deutschland. Deshalb hat die NHL bereits angekündigt, in der übernächsten Saison gleich 2-mal in Deutschland aufzulaufen, in München und in Köln, den Heimatstädten von JJ Peterka und Leon Dreisaitl.
2: Vielleicht reicht es ja für Leon Dreisaitl in dieser Saison zum Titel. Wir werden es sehen.
3: Und der Sport war das mit Finn Hornberg. Vielen Dank.

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1: Um 20.30 Uhr mit Jan Busche. Die Bundesregierung investiert mehr als 1,3 Milliarden Euro in ein militärisches Logistikdrehkreuz im Nordwesten. Bund, Bundeswehr und das Land Bremen haben sich darauf geeinigt, den Flughafen Bremen und den Hafen in Bremerhaven entsprechend auszubauen. Bundesverteidigungsminister Pistorius unterzeichnete eine entsprechende Absichtserklärung. Aus Oldenburg Jörn Pietschke.
2: Der Bremer Flughafen, aber auch Bremerhavens Containerkaje sollen für schwere Lasten ausgelegt werden, kündigte Verteidigungsminister Pistorius bei seinem Besuch in Bremen an. Aber die Logistikdrehscheibe der Häfen und Flughäfen, die dreht sich nur dann optimal, wenn die Schienen- und Straßenwege dahinter funktionieren. Darauf weisen Logistikexperten heute hin und das mit kritischem Blick auf die Baustellen entlang der Bahnstrecken und Autobahnen rund um Bremen und Bremerhaven.
1: Die Deutsche Bahn hat Einzelheiten zu den Bauarbeiten auf der Strecke Berlin-Hannover vorgestellt. Der über 220 Kilometer lange Abschnitt wird ab Freitag für eine sogenannte Korridorsanierung vollgesperrt. Und das voraussichtlich bis Dezember 2027. Neben hunderten Kilometern Gleisen, Weichen und Oberleitungen sollen auch 25 Bahnhöfe an der Strecke modernisiert werden. Die Einschränkungen für die Fahrgäste während der Bauarbeiten sind erheblich. Die planmäßige Fahrzeit zwischen Hannover und Berlin verlängert sich um 80 Minuten. Im Regionalverkehr fallen viele Verbindungen aus oder es fahren Busse. Große Erbschaften gibt es in Ostdeutschland nach wie vor kaum, auch 36 Jahre nach der Wiedervereinigung nicht. Aktuelle Zahlen des Statistischen Bundesamtes zeigen, dass im vergangenen Jahr im Westen 95% der steuerlich berücksichtigten Vermögensübertragungen

0: stattgefunden haben. Aus der Nachrichtenredaktion Hauke Schelling.
1: Insgesamt haben die Finanzverwaltungen in Deutschland im vergangenen Jahr so viel Erbschafts- und Schenkungssteuer festgesetzt wie nie zuvor. Aber nur ein Bruchteil davon entfällt auf Ostdeutschland. 8 Milliarden Euro waren es dort. Dagegen stehen 143 Milliarden Euro im Westen. Gründe für die großen Unterschiede liegen Experten zufolge darin begründet, dass Ostdeutsche während der DDR-Zeit deutlich weniger Ersparnisse bilden konnten. Zudem ist das Lohnniveau im Osten immer noch niedriger als im Westen. Diese Unterschiede spielen auch in der aktuellen Rentendebatte eine Rolle.
0: In Frankreich hat es landesweit Schülerproteste gegeben. Teilweise kam es zu gewalttätigen Auseinandersetzungen mit der Polizei. Bei Unruhen an etwa 340 Schulen wurden 10 Menschen verletzt, wie das Bildungsministerium mitteilte. Die Schüler fordern kleinere Klassen, weniger Unterrichtsausfall in Frankreich und bessere psychosoziale Betreuung. Das Wetter in Deutschland. Heute Nacht mal mehr, mal weniger Wolken, fast überall trocken. Nachtwerte 19 Grad in Essen bis 4 Grad in Ostbayern. Morgen gibt es einen Wechsel aus Sonne und Wolken. Später sind ein paar Schauer möglich und die Werte bis zu 30 Grad. Am Donnerstag im Osten freundlich, sonst mehr Wolken bis 26 Grad. Und am Freitag wechselhaft bei 17 bis 23 Grad. Das waren die Nachrichten.
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3: Mit Christopher Gaube. Willkommen. Gut 3 Wochen ist die Landtagswahl in Sachsen-Anhalt jetzt her, bei der die AfD mit deutlichem Vorsprung gewonnen hat. Nach dem aufsehenerregenden Sieg blieb bislang unklar, wie genau AfD-Spitzenkandidat Ulrich Siegmund eine Regierung bilden will. Und auch, wer ihn genau ins Amt des Ministerpräsidenten wählen soll. Denn die Partei hat ja eine Mehrheit im Landtag verpasst. 3 Stimmen fehlen ihr. Jetzt hat Siegmund aber angekündigt, dass er sich im Dezember zur Wahl stellen will. Woher der AfD-Politiker die fehlenden Stimmen nehmen will, Jochen Müller berichtet aus Magdeburg.
4: Eigentlich sollte es in der AfD-Fraktion in Magdeburg heute darum gehen, den Abgeordneten Tobias Rausch zum Kandidaten für das Amt des Landtagspräsidenten zu wählen. Rausch wurde auch gewählt, einstimmig. Trotzdem überlagerte die Nachricht, dass sich Ulrich Siegmund auf der Dezember-Sitzung des Landtags zum Ministerpräsidenten wählen lassen möchte, alles andere.
5: Wir sind weiterhin in konstruktiven Gesprächen mit einer anderen Landtagsfraktion und mit weiteren einzelnen Abgeordneten dieses Landtages anderer Fraktionen. Und hier läuft alles, wie gesagt, sehr gut. Die Gespräche laufen sehr konstruktiv, laufen sehr produktiv. Und deswegen möchte ich hier und heute verkünden, dass nach aktuellem Stand, dass ich in der Dezember-Sitzung des Landtages von Sachsen-Anhalt als Ministerpräsidentenkandidat hier in Sachsen-Anhalt antreten werde.
4: Das Bündnis Sahra Wagenknecht ist derzeit die einzige Fraktion, die mit der AfD über eine Regierungsbildung spricht. Außerdem hatte die AfD auch zuvor schon von einzelnen Abgeordneten gesprochen, mit denen sie im Gespräch sei. Noch seien nicht alle Einzelheiten beschlossen. In wichtigen Themenbereichen gäbe es Übereinstimmungen, sagte Ulrich Siegmund heute.
5: Das ist insbesondere der Bereich Migration, innere Sicherheit, aber auch wirtschaftliche Entwicklung, eine klare Friedensperspektive auch, einen klaren diplomatischen Kurs auch mit Bestrebungen natürlich auf die Bundesebene, dass wir diesen hier durchsetzen. Und das ist mit den aktuellen Gesprächen mehr als realistisch. Und deswegen kann ich auch so motiviert in diese Entscheidung hineingehen, dass ich hier im Dezember als Ministerpräsidentenkandidat antreten werde.
4: Wie Siegmund ins Amt kommen will, ließ er auch heute offen. Die AfD hat 39 Sitze, zu einer Regierungsmehrheit fehlen mindestens 3 Stimmen. Das BSW hat 5 Abgeordnete, hat aber angekündigt, sich bei der Wahl des Ministerpräsidenten enthalten zu wollen. Ulrich Siegmund zeigte sich heute dennoch optimistisch.
5: Ich gehe davon aus, dass ich im ersten Wahlgang mit einer nennenswerten Mehrheit so gewählt werde, dass dieser erste Wahlgang erfolgreich ist. Das ist auch die Planung, die wir gerade haben. Das ist auch die entsprechende Tendenz, die Verabredung, in die wir hineingehen, warum wir diesen festen Zeitplan auch so strukturiert haben. Und mit dieser Gewissheit kann ich Ihnen heute verkünden, dass ich dort im Dezember antreten werde.
4: Parallel zu den Gesprächen zwischen AfD und BSW hat es heute in Magdeburg auch Gespräche zwischen BSW, SPD, Linken und Grünen gegeben. Eine Mehrheit hätten diese 4 Fraktionen allerdings nicht. Die CDU hatte an diesen Gesprächen nicht teilgenommen.
3: Der Bericht kam von Jochen Müller aus Magdeburg.
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3: Und da schauen wir jetzt nach Spanien. Vergangene Woche hat die Bereitschaftspolizei bei einer gerichtlich angeordneten Zwangsräumung eine 87-jährige Frau in Madrid aus ihrer Wohnung geholt. Ein Investor hatte die Wohnung gekauft, die Miete erhöht und anschließend die Räumungsklage angestrengt. Ein Aufschrei ging durchs Land. In Madrid kampieren seither Wohnungsaktivistinnen und Aktivisten. Jetzt hat die spanische Regierung 2 Wohnungsdekrete beschlossen, auf die sich Sozialisten und die Linke Sumar, die beiden Koalitionspartner der spanischen Regierung, heute geeinigt haben. Hans-Günther Kellner mit den Einzelheiten.
6: Es ist ein mit heißer Nadel gestricktes Regierungsdekret, das verheimlicht Spaniens Wohnungsministerin Isabel Rodríguez von den Sozialisten nicht. Ein Dekret, für das viele nächtliche Verhandlungsrunden notwendig waren und erst nach der Zwangsräumung der 87-jährigen Rentnerin Mari Carmen Abascal aus der Wohnung, in der sie 71 Jahre gelebt hatte, möglich wurde. Die Ministerin dazu: Die spanische Gesellschaft kann sich so etwas nicht erlauben. Wir können da nicht wegschauen. Heute haben wir die politische Chance, dass sich so ein Fall wie der von Mari Carmen nicht wiederholt. Wir haben schon lange einen großen sozialen Konsens zur Wohnungspolitik. Was fehlte, war der politische Konsens. Denn im Januar hatte ein ganz ähnliches Dekret zum Schutz vor Wohnungsräumungen und Spekulationen im Parlament keine Mehrheit gefunden. Die katalanische Partei Junts hatte gemeinsam mit der Volkspartei und der ultrarechten Vox dagegen gestimmt. Nun legt die spanische Regierung ein ähnliches Dekret wieder vor und sie hofft, Junts dafür zu gewinnen. Wir werden den Schutz Sozialbedürftiger bis Ende 2030 ausdehnen, der solche Situationen verhindert. Und wir werden die spekulativen Käufe von Wohngebäuden eindämmen. Wir werden diese Unternehmen identifizieren und ihnen verbieten, mit diesem grundlegenden sozialen Gut wie den Wohnungen Geschäfte zu machen. Wir werden diese spekulativen Käufe von Wohnungen durch diese Heuschreckenfonds verhindern. Dieses Verbot wird allerdings bis 2028 zeitlich begrenzt. Des Weiteren wird das Dekret die Mietverträge, die gegenwärtig auslaufen, bis 2028 verlängern. Auch der zeitlich befristeten Vermietung auf wenige Monate soll Grenzen gesetzt werden. Und die spanische Regierung senkt die Mehrwertsteuer für den Bau von Sozialwohnungen auf 4%. Allerdings wurde noch ein zweites Dekret verabschiedet, erklärt die Wohnungsministerin. Wir haben in einem zweiten Regierungsdekret dringende Maßnahmen beschlossen, die die Mietverträge stabiler machen sollen. Dabei nehmen wir eine wichtige Forderung der sozialen Protestbewegung auf. Mietverträge sollen mit diesem Dekret entfristet werden. Bislang laufen sie in Spanien maximal 8 Jahre lang. Die Regierungskoalition hat 2 Dekrete beschlossen, damit die eher wirtschaftsnahen regionalen Parteien aus dem Baskenland und Katalonien wenigstens dem Dekret zum Schutz vor Zwangsräumungen zustimmen, auch wenn sie die im zweiten Dekret erwähnten weiterreichenden Maßnahmen ablehnen. Ein Regierungsdekret tritt in Spanien mit der Veröffentlichung in Kraft, muss aber innerhalb eines Monats vom Parlament bestätigt werden. Und da benötigt die Regierung auch die Stimmen der Regionalparteien. Die Protestierenden auf der Madrider Puerta del Sol sind gegen diese Aufspaltung ihrer Forderungen und haben fürs Wochenende neue Proteste in ganz Spanien angekündigt.
3: Spaniens Regierung hat also 2 neue Wohnungsdekrete beschlossen. Hans-Günther Kellner war das. Fangen wir jetzt mal mit einer beeindruckenden Zahl an. Knapp 33.000 Schulen gibt es in Deutschland. Etwa die Hälfte davon sind Grundschulen. Dort, an den Gymnasien und auch in den Berufsschulen im ganzen Land, wird jeden Tag Wissen vermittelt. Möglichst vielseitig, abwechslungsreich, spannend. Sogar der Kanzler hatte heute sehr warme Worte für die Lehrerinnen und Lehrer im Land. Sie seien die wichtigste Berufsgruppe. Schließlich vertrauen wir ihnen das Wertvollste an, was wir haben. Das sind unsere Kinder, so der Kanzler wörtlich bei der Verleihung des Deutschen Schulpreises 2026. Die besten Schulen wurden dort ausgezeichnet. Mit dabei eine Berufsschule aus Baden-Württemberg, eine Fachoberschule in Bayern und Grundschulen in Thüringen und Niedersachsen. Der Hauptpreis ging aber an die Bertha von Suttner Schule im hessischen Möhrenfeld-Walldorf.
7: Die Spannung ist spürbar, als Bundeskanzler Friedrich Merz heute Vormittag einen goldenen Umschlag öffnet.
8: Der Hauptpreis des Deutschen Schulpreises 2026 geht an die Bertha von Suttner Schule.
7: Schüler, Lehrer, Schulleiter, alle liegen sich in den Armen. Die Freude ist so groß, dass selbst Bundeskanzler Merz ein paar Tränen wegwischt und direkt verspricht, die Gesamtschule in Mörfelden-Walldorf einmal zu besuchen. Kurz darauf ringt Schulleiterin Ute Zeller immer noch um Fassung.
9: Es ist absolut überwältigend und das Wahnsinnigste, was ich unseren Menschen zu Hause und in diesem Land geben kann. Ich danke so sehr dafür. Oh, danke.
7: Ja. Die Bertha, wie viele sie nennen, ist eine der größten Gesamtschulen Hessens. Sie ist Schule von mehr als 2000 Schülerinnen und Schülern und rund 250 Lehrkräften. Dabei hat die Schule mit all ihren Konzepten und Projekten ein großes Ziel: Bildungsgerechtigkeit. Jedem eine Chance geben. Das lobt auch Ralf Müller-Eiselt, der die Bertha als Teil einer 50-köpfigen Jury für den Hauptpreis ausgewählt hat.
10: Die Bertha von Suttner Schule ist ein beeindruckendes Beispiel dafür, dass alle Schülerinnen und Schüler vor Ort ihre Potenziale voll entfalten können. Was es besonders beeindruckt hat, ist, dass scheinbare Gegensätze, also soziales Lernen und selbstständiges Lernen, Beziehungsarbeit und Bildungserfolg ineinandergreifen. Von euch können andere Schulen in Deutschland richtig viel lernen.
7: Dafür gibt es von der Robert-Bosch-Stiftung und der Heidehof-Stiftung 100.000 Euro Preisgeld. Was die Schule damit vorhat, Jan Krug aus dem Schulleiterteam zuckt noch mit den Achseln.
11: Wir entscheiden gemeinsam mit den Schülerinnen und Schülern. Es soll nachhaltig sein, es soll in Bildung investiert sein. Und das Wichtigste ist, ihr sollt mit uns entscheiden, gemeinsam.
7: Feierstimmung, die gibt es aber auch bei einer zweiten hessischen Schule.
12: Ganz, ganz herzlichen Glückwunsch an die Georg-Christoph-Lichtenberg-Oberstufengymnasium in Bruchtöbel.
7: Auch das Oberstufengymnasium gehört zu den besten 7 Schulen und gewinnt 30.000 Euro. Ganz verdient, findet Jurymitglied Susanne Gessner.
13: Weil die Schule es vermag, für viele Schülerinnen und Schüler ein Unterrichtskonzept zu entwickeln, was den jungen Menschen verhilft, ihre eigene individuelle Entwicklung mit einem hohen Leistungsanspruch zu verbinden. Insbesondere die Stärkung der hohen Eigenverantwortung im selbstorganisierten Unterricht hat unserer Meinung nach die Schule für einen Preis ausgezeichnet.
7: Zu lernen, an Fehlern zu wachsen, sich gegenseitig in Tandems zu unterstützen und füreinander da zu sein. Für diese Einstellung hat das Georg-Christoph-Lichtenberg-Oberstufengymnasium laut der Jury den Deutschen Schulpreis gewonnen. Und jetzt? Für Schulleiterin Angela Kirchhoff schon ganz klar.
14: Wir bringen den Preis jetzt mit nach Bruchköbel. Wir sind wahnsinnig stolz darauf und was für eine Wertschätzung für uns. Ich würde sagen, bei uns geht's jetzt richtig los und wir machen weiter und wir verstehen uns als Lernenschule und ja, und ich freue mich einfach auf Bruchköbel und dann feiern wir ordentlich.
3: Sagt die Schulleiterin des Georg-Christoph-Lichtenberg-Oberstufengymnasiums Angela Kirchhoff im Bericht von Anna Vogel.

0: Die Zeit, es ist 20.45 Uhr.
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0: Russland stockt seine Armee gerade wieder auf, bereits zum dritten Mal in diesem Jahr, und greift die Ukraine permanent mit Raketen und Drohnen an. Die Sirenen lassen den Menschen in der Ukraine kaum eine Pause, und die Raketen treffen auch Tankstellen, Supermärkte und Rechenzentren, Orte, auf die sie im Alltag angewiesen sind. Wie sich die Lage in der Ukraine zuspitzt, schildert unsere Korrespondentin Rebecca Barth.
2: Es sind im Endeffekt Angriffe, die überhaupt nicht aufhören. So nehmen es zumindest die Menschen hier wahr. Stundenlang Luftalarm, und oft wird der nur für wenige Minuten zwischendurch aufgehört. Das heißt, man ist hier vielleicht auch abends im Restaurant oder im Café unterwegs und hört die Drohnen, man hört dieses tiefe Grollen, wenn sie angeflogen kommen. Man hört vielleicht die Flugabwehr, aber manchmal ist die Situation auch einfach so, dass man irgendwo sitzt und plötzlich gibt es eine laute Explosion, weil irgendwo eine Drohne eingeschlagen ist. Heute Nacht kamen noch 6 ballistische Raketen hinzu, die auf die ukrainische Hauptstadt abgefeuert wurden. Und zum aktuellen Zeitpunkt wissen wir, dass es Verletzte wohl in Vororten von Kiew gab. Es ist zumindest, was die Hauptstadt angeht, zum aktuellen Zeitpunkt nichts über Tote und Verletzte in der ukrainischen Hauptstadt bekannt.
0: Ja, Eindrücke aus der Ukraine von Rebecca Barth. Angriffe, die nicht aufhören, so beschreibt es unsere Korrespondentin. Der Politikwissenschaftler Gustav Gressel ist Militärexperte an der Landesverteidigungsakademie des österreichischen Bundesheers. Nina Zimmermann vom NDR hat ihn gefragt, was für eine militärische Strategie er erkennt. Setzt Putin darauf, die Menschen in der Ukraine mürbe zu schießen?
3: Ja, das ist die Absicht. Also man versucht, den Willen zu erodieren, den bewaffneten Widerstand fortzusetzen. Man hofft darauf, dass die Ukrainer gegen ihre Führung rebellieren und eine Kapitulation von der politischen Führung verlangen. Das ist natürlich ein bisschen, ich sag's mal so, optimistisch aus Moskauer Sicht, aber daran arbeitet man, und die Zerstörung der Lebensgrundlagen, die Zerstörung der ökonomischen Grundlagen, die Zerstörung des Vermögens des Staates, öffentliche Leistungen bereitzustellen, das gehört quasi zu dieser Strategie dazu. Ähnlich haben wir das ja schon von Russland in Syrien gesehen, wo man mit den Rebellen sehr ähnlich verfahren ist.
4: Und das Ganze, weil ja im Grunde auch die Netto-Geländegewinne seit dem Frühjahr ungefähr bei Null sind, ist das deswegen jetzt so dieser Strategiewechsel? Vielleicht auch verbunden mit der Frage, denken Sie, dass Putin die Ukraine einfach 2027 jetzt bezwingen will? Ist das so ein großer Anlauf jetzt?
3: Im Groben kann man sagen, dass Russland noch Personal und vor allen Dingen natürlich Material hat, um den Krieg bis etwa 2028 fortzusetzen. Dann wird es deutlich schwieriger. Mhm. Als reinen Bodenkrieg, wie bereits gesagt, ist ein Erfolg nicht wirklich vielversprechend. In dem Sinn versucht man jetzt den Luftkrieg und den Krieg eben gegen auch die ukrainische Wirtschaft nochmal hinzuzunehmen. Vor dem Hintergrund natürlich weiß Russland auch, dass die Ukraine von europäischen Geldgebern abhängig ist, dass desto größer der wirtschaftliche Schaden, der Finanzierungsbedarf international ist. Und wir haben ja nächstes Jahr Wahlen in Frankreich, auch in Italien. Das ist natürlich auch Teil dieser Strategie, dass man versucht, die Finanzierungsmöglichkeiten oder die Refinanzierung durch die Europäer dann eben auch zu untergraben.
4: Wenn man auf dem Boden nicht weiterkommt oder sich da alles festwehrt, haben Sie gesagt, dann werden die Angriffe eben in der Luft verstetigt. Und da scheint sich die Technik immer schneller zu verändern. Russland setzt jetzt erneut auf neue Drohnen und Flugkörper. Die Ukraine muss Wege finden, die irgendwie abzufangen. Wie kann die ukrainische Luftverteidigung bei diesem Tempo überhaupt mithalten? Und wir reden da noch nicht mal von den Patriot-Abwehrraketen, die ja in ganz Europa Mangelware sind.
3: Ja, die jetgetriebenen Drohnen sind natürlich ein großes Problem für die Ukraine. Die fliegen nicht nur schneller, und damit sind sie für viele Interceptor-Drohnen, also Abfangdrohnen, schwer oder gar nicht zu erreichen. Sie fliegen vor allen Dingen auch höher, und da fliegen sie dann über die Fliegerabwehr, über die mobilen Feuergruppen drüber. Und das ist für die Ukraine ein Problem. Das Zweite ist, dass diese Drohnen im Vergleich jetzt zu zum Beispiel Marschflugkörpern und ballistischen Raketen viel genauer treffen. Die Treffergenauigkeit der konventionellen russischen Waffen hat ziemlich gelitten, und die Ukraine hat sich schon ein bisschen darauf eingestellt gehabt, dass kleine Ziele eben für Russland schwer bis gar nicht zu erreichen sind, weil sie nicht so genau treffen. Und das kommt jetzt natürlich doppelt daher, dass erstens getroffen wird und zweitens, dass sie eine erhebliche Anzahl der Marschflugkörper bzw. der Drohnen durchkommt. Und dagegen hilft im Grunde nur die weitere technische Entwicklung. Die Ukraine und auch ihre europäischen Partner entwickeln ja düsengetriebene und zum Teil raketengetriebene Interceptor-Drohnen. Die sollen deutlich billiger sein als Fliegerabwehrraketen, aber schnell genug, um eben auch diese Art von Zielen zu treffen. Nur bis die in der Serienreife verwendet werden und das Ganze klappt, wird leider Gottes auch noch ein bisschen Zeit vergehen.
4: Herr Gressel, der polnische Ministerpräsident Tusk, der warnt ja davor, dass Polen noch in diesem Herbst auch durch russische Raketen getroffen werden könnte, im Grenzgebiet vor allem zur Ukraine. Und Estland wirft Russland heute Sabotage vor. Da geht es um einen Brandanschlag im Sommer auf eine Rüstungsfirma. Über allem ja diese Frage, wie groß ist die Gefahr, dass daraus doch noch so eine direkte Konfrontation mit der NATO wird? Wie sehen Sie das mittlerweile?
3: Also Russland versucht zurzeit alles zu unternehmen, was unterhalb der Schwelle der direkten Konfrontation ist. Deshalb eben auch Drohnen, wo man sagt, die sind durch ukrainische Funkstörung gestört und kommen halt jetzt rüber. Oder eben Sabotageakte, die eben durch Agenten durchgeführt wird, wo man zum Notfall auch sagen kann, das waren eigentlich nicht wir. Also da ist es eher die Frage, machen die Europäer mal früher einen Punkt und sagen, wir lassen das Russland nicht mehr durchgehen. Denn bis jetzt war es ja auch immer so, dass wir eben ganz bewusst auf diese Art von Angriffe nicht scharf reagiert haben, um eben der Eskalation aus dem Weg zu gehen. Russland kann es sich zurzeit nicht leisten, große Verbände und Truppen aus der Ukraine abzuziehen und irgendwo anders hinzuwerfen. Also da würden die Ukraine einmal Danke sagen und dann mit Operationen Vivaldi weitermachen wie bisher und dabei wahrscheinlich größere Erfolge erzielen, wenn die russische Front ausgedünnt wird. Deshalb muss man auch sagen, da gibt es schon bei all dem, was Russland anstellt, und das ist natürlich leider sehr viel, gibt es auch Grenzen, was es anstellen kann und was es sich auch traut, anstellen zu können.
0: Soweit der Militärexperte Gustav Gressel zur Lage der Ukraine und die Strategie Russlands in diesem Winter.
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0: Heute, vor 140 Jahren, wurde das, Achtung, ein etwas sperriger Name, Komitee für kirchliche Versorgung deutscher Seeleute im Ausland gegründet. Daraus wurde später dann die Deutsche Seemannsmission. Sophia Allenstein blickt zurück.
5: Ein Zuhause auf Zeit in der Fremde. Ein Ort, wo Seeleute ein Bett finden, eine sichere Rast. Und den ein oder anderen an moralische Werte erinnern. Das ist die Idee hinter den ersten Seemannsmissionen. Die erste Seemannsmission in Deutschland entsteht 1854 in Bremen auf Initiative eines privaten Reeders. In der Hausordnung von damals heißt es:
6: Trunkenheit, dieses schändliche Laster, wodurch sich der Mensch unter das Vieh herabwürdigt, kann unter keiner Bedingung gestattet werden.
5: In den folgenden Jahrzehnten entstehen auch in Hamburg, Kiel, Bremerhaven und weiteren Hafenstädten eigene Seemannsmissionen. Sie, so der Gedanke damals, sollten Seeleute zum einen vor dem moralischen Verfall, etwa dem schnellen Verprassen ihrer Heuer in den Hafenkneipen, bewahren. Zum anderen sollen sie Unterstützung im Alltag bieten. Schon früh ging es nicht nur um die religiöse Betreuung, sondern auch um ganz praktische Hilfe.
7: Mein Herz, wird an Bord und fort muss die Reise gehen.
5: Für wenig Geld übernachten, mit Mahlzeiten versorgt werden, Wäsche waschen und die Option, Briefe von Eltern oder Partnerin zu empfangen. Das bieten Seemannsmissionen Seeleuten im 20. Jahrhundert. Und es gibt Gottesdienste direkt an Bord der Schiffe. 1961 betreibt die Deutsche Seemannsmission 23 Seemannsheime, 14 in Deutschland, 9 im Ausland. Immer mehr rücken Sozialarbeit und Seelsorge ins Zentrum ihrer Arbeit. An einigen größeren Standorten gibt es weiterhin Seemannsheime mit einem Bett für die Nacht. An vielen anderen Orten konzentriert sich die Arbeit inzwischen auf Bordbesuche, Seelsorge und praktische Hilfen, auch weil die Liegezeiten der Schiffe kürzer geworden sind. Am 29. September 1886 gründeten mehrere evangelische Vereine in Hannover das Komitee für kirchliche Versorgung deutscher Seeleute im Ausland. Dieser Tag gilt als Gründungstag der Deutschen Seemannsmission und der war heute vor 140 Jahren.
0: Der Stichtag von Sophie Alleinstein.
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0: Aus dem jungen Wildenbeck, der Anfang der 1990er Jahre mit dem Slacker-Song Loser die Charts stürmte, ist schon lange ein gediegener Singer-Songwriter geworden. Loser war der Auftakt für eine erstaunlich vielseitige Karriere. Beck hat in 30 Jahren Folk, Funk, Rock, Pop und Hip-Hop gemacht, humorvolle und ernste Alben veröffentlicht und inzwischen 8 Grammys gewonnen. Nach 7 Jahren Pause ist jetzt sein neues Werk Ride Lonesome erschienen und Götz Steger hat schon mal reingehört.

Der Titel Ride Lonesome könnte nicht passender sein. Als einsamer Cowboy, der alles hinter sich lässt und einen Neuanfang sucht, reitet Beck durch die unendliche Weite, in der Refrainchor und Twang-Gitarre im großen Hall verschwinden.

Pathos weiß Beck gekonnt zu umschiffen, auch wenn ihn das Ende seiner großen Liebe verzweifeln lässt und sich der Wall of Sound dramatisch zuspitzt, behält sein Gesang die Fassung und die knalligen Drums, die man eigentlich an so einer Stelle erwartet, bleiben aus.

Radiohead-Produzent Nick Godrich, mit dem Beck auch schon früher zusammenarbeitete, hat ein geschmackssicheres Händchen für die richtigen Zutaten. Der Song Into the Night klingt wie eine Referenz an Nick Drake mit seinem dezenten Gitarrenpicking, unterstützt von einem Kontrabass und gelegentlich einfallenden Schauern eines Streichorchesters. Arrangiert wurden die übrigens von Filmmusikkomponist David Campbell, von dem die Soundtracks für Filme wie Brokeback Mountain und Rock of Ages stammen.

Auch die Band besteht aus erfahrenen, hochkarätigen Musikern, die mit Mick Jagger, Wanda Jackson, Nine Inch Nails oder Rufus Wainwright gespielt haben. Zuletzt hatte diese Besetzung inklusive Produzent Godrich vor über 10 Jahren zusammengearbeitet. Morning Face hieß das Album, an dessen Tonfall Ride Lonesome direkt anknüpft. Allerdings hat sich, so sagt Beck, seitdem das Zusammenspiel und die Chemie weiterentwickelt zu einem Sound, der über die Jahrzehnte gewachsen ist. Zitat.

Alles auf Ride Lonesome ist in zurückhaltendem, fast behutsamem Ton gehalten. Die Enttäuschung wird im Laufe der Songs immer mehr zu einem Gleichmut mit einer ausgesprochen wohltuenden Leichtigkeit.

0: Musik aus Right Lonesome, dem neuen Album von Beck. Götz Steger hat schon mal reingehört.
1: Es ist 21 Uhr. 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
2: Die Nachrichten mit Steffi Orbach. Guten Abend. Die Bundesregierung will zwei Standorte an der Nordsee militärtauglich machen. Den Hafen in Bremerhaven und den Flughafen in Bremen. Verteidigungsminister Pistorius sagte, dass über sie im Ernstfall NATO-Soldaten einsatzbereit gemacht und versorgt werden können.
3: Zehntausende Soldatinnen und Soldaten brauchen Unterkunft, Verpflegung. Maschinen und Geräte müssen gewartet und entsprechend betrieben werden. Gefechtsfahrzeuge bräuchten Diesel, Abstellmöglichkeiten, all das, was eben nicht per se auf Knopfdruck einfach da sein kann.
2: Auch an der Nordsee soll ein komplett neuer Marinehafen gebaut werden. Nach Medienberichten soll der im ostfriesischen Emden entstehen.
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2: Und wir unterbrechen für eine wichtige Nachricht. Achtung, auf der A3 Arnheim-Oberhausen kommt euch zwischen Emmerich und Rees ein Fahrzeug entgegen. Bitte fahrt in beiden Richtungen besonders vorsichtig, rechts fahren und nicht überholen. Wir melden, wenn die Gefahr vorüber ist. Auf der A3 Arnheim-Oberhausen kommt euch zwischen Emmerich und Rees ein Fahrzeug entgegen. Bitte fahrt in beiden Richtungen besonders vorsichtig und überholt nicht. Weiter geht es mit den Meldungen. Darauf gucken wir auch noch. Jeder achte Krebsfall weltweit geht auf Infektionen zurück. Nach Angaben der Weltgesundheitsorganisation wurden 2024 rund 2,3 Millionen Erkrankungen durch Parasiten, Viren und Bakterien ausgelöst. Der AfD-Politiker Siegmund will sich im Dezember zum Ministerpräsidenten von Sachsen-Anhalt wählen lassen, auch ohne eigene Mehrheit der AfD. Siegmund sprach heute von möglichen Unterstützern aus anderen Fraktionen. In Frankreich hat es landesweit Schüler- und Studentenproteste gegeben. Bei Auseinandersetzungen mit der Polizei wurden 10 Menschen verletzt. Die Schüler fordern kleinere Klassen und weniger Unterrichtsausfall.
4: Laut der Studie stecken die Deutschen...
2: Auf der griechischen Insel Kreta hat ein Forscherteam mindestens 8 Millionen Jahre alte Überreste eines Nashorns gefunden. Die Fossilien wurden schon vor einem halben Jahr entdeckt. Da war aber noch nicht klar, um was für ein Tier es sich handelt. Jetzt weiß man, der Schädel stammt von einem Dihoplus picamiensis, einem großen Nashorn mit 2 Hörnern. Der Fundort auf Kreta gehört zu einem Gebiet mit Spuren, die teilweise fast 300 Millionen Jahre alt sind. Das war WDR aktuell. Das Wetter in Nordrhein-Westfalen. In der Nacht bleibt es trocken, dazu 14 bis 20 Grad. Morgen erstmal freundlich, später dann bewölkt, aber noch meistens trocken. Dazu wird es morgen nochmal sehr warm. In Halle bis 27 Grad, in Heinsberg 28 und in Hagen bis 29 Grad. Am Donnerstag wird es nass und deutlich kühler mit 16 bis 22 Grad. Die Zeit, es ist 21.03 Uhr.
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0: Und der kommt aus den Studios von NDR Info in Hamburg. Ich bin Christopher Gauber. Einen schönen guten Abend Ihnen. Die Kassen der Pflegeversicherung sind leer. Mehr als leer. Es fehlen Milliarden. Die Bundesregierung muss also handeln. Morgen wollte Gesundheitsminister Carsten Linnemann zumindest einen ersten Schritt gegen die akute Geldnot ins Kabinett bringen. Sein Entwurf soll zumindest mal die größten Löcher in der Kasse stopfen. Aber die SPD, die will so ein reines Sparpaket nicht mittragen und verlangt, dass die Koalition schon jetzt die Weichen für eine grundlegende Reform stellt. Inzwischen verhandelt auch der Kanzler mit, aber ob morgen ein gemeinsamer Entwurf auf dem Kabinettstisch liegt, das ist noch offen. Georg Schwarte mit dem Stand der Dinge.
5: Die SPD bleibt dabei. Sollte der Gesundheitsminister Linnemann, CDU, beim Gesetzentwurf für eine Pflegereform in einem ersten Schritt lediglich Kürzungen vorschlagen, werde der Entwurf morgen nicht im Kabinett beschlossen. Auf der Fraktionsvorsitzendenkonferenz der SPD-Fraktionschefs in Bund und Ländern in Bremen sagte der Fraktionschef der SPD-Bundestagsfraktion Matthias Mirsch, hier gehe es auch um das Gerechtigkeitsgefühl der Bürger.
6: Bei der Pflege haben wir augenblicklich den Umstand, dass von dem Ministerium lediglich wiederum nur ein Kürzungsvorschlag vorgelegt worden ist, sodass, wenn wir jetzt die Aussagen, die wir alle getroffen haben, ernst und wahrnehmen, dass wir dann wirklich an die Reformen gehen müssen, an die Strukturen.
5: Dazu gehöre auch ein Gerechtigkeitsausgleich zwischen privater und gesetzlicher Pflegeversicherung, um auch die Privatversicherten an den Kosten und Risiken der Allgemeinheit zu beteiligen. Zur Stunde ist weiter unklar, ob das Thema morgen im Bundeskabinett besprochen wird. Derzeit finden laut Mirsch weitere Gespräche auf höchster Ebene statt. Die Sozialdemokraten fordern eine Strukturreform jetzt.
6: Die Leute haben diese Reformen als sogenannte Kürzungen nur wahrgenommen. Diesen Fehler dürfen wir nicht wiederholen. Deswegen hat beispielsweise, glaube ich jedenfalls, der Bundeskanzler damit gemeint, wenn er sagt, das Nebeneinander zwischen gesetzlicher und privater Versicherung ist ein Gerechtigkeitsthema. Wenn der bayerische Ministerpräsident sagt, wir brauchen einen Gerechtigkeitscheck bei diesen Dingen, dann heißt das für mich, dass wir unsere Lehren daraus ziehen.
5: Bundesgesundheitsminister Linnemann hat bisher in einem ersten Schritt quasi als erste Hilfe für die Pflegekassen Einsparungen vorgesehen. Ab Oktober soll sich dann eine Kommission bis zum Frühjahr mit einer umfassenden Strukturreform der Pflegeversicherung befassen.
0: Reform oder Reformchen, ob das Kabinett denn morgen überhaupt einen Entwurf beschließt und wie weit der reicht, das ist noch offen. Union und SPD verhandeln offenbar weiter. Eine ganz andere Geschichte jetzt. Rund 1 Million gefälschte Handys, die aussehen wie neue Samsung-Modelle, soll eine Bande im Internet verkauft und dabei Steuern im großen Stil hinterzogen haben. Heute Morgen schlugen die Behörden nach Informationen von WDR, NDR und Süddeutscher Zeitung zu. Jana Heck berichtet.
7: An diesem Dienstag in den frühen Morgenstunden rückten die Ermittler an. Europaweit gehen Zoll, Polizei und Steuerfahnder gegen Hintermänner eines Firmennetzwerkes vor, das im Verdacht steht, gefälschte Handys an Privatkunden verkauft und Steuern in Millionenhöhe hinterzogen zu haben. Nach Recherchen von WDR, NDR und SZ durchsuchen Fahnder seit dem frühen Dienstagmorgen rund 160 Objekte in 19 Ländern. Zentrum der Maßnahmen ist Nordrhein-Westfalen. In Krefeld etwa verschafften sich Ermittler Zutritt zu einer Lagerhalle, in der die Gruppe Tausende der mutmaßlich gefälschten Handys deponiert haben soll. Mehrere Beschuldigte wurden laut Informationen von WDR, NDR und SZ bereits am Wochenende festgenommen. Die Behörde von EU-Generalstaatsanwältin Laura Kövesi über den Verdacht.
8: So we have a criminal organization who have
9: Also es geht um eine kriminelle Organisation, die mehr als 1 Million Smartphones auf Internetplattformen an Bürgerinnen und Bürger verkauft hat, so als wären sie neu. Und auf diese Weise hat sie einen Schaden von mehr als 300 Millionen Euro verursacht.
7: Das mutmaßliche Betrugssystem sollen die beiden Hauptbeschuldigten seit 2017 aufgebaut haben. Die Handys sollen über Online-Plattformen wie Amazon verkauft worden sein, der Großteil an arglose Kunden in Deutschland.
8: So we have a lot of citizens.
9: Es gibt viele Bürgerinnen und Bürger, die die Smartphones gekauft haben. Sie haben den Preis gezahlt, als wären die Geräte neu. Aber in Wirklichkeit waren sie das nicht.
8: The mobile phones were not new.
7: So der Verdacht. Außerdem sei mit dem Verkauf gefälschter Handys auch ein ausgeklügeltes Umsatzsteuerbetrugssystem einhergegangen, heißt es in den Unterlagen. Mindestens 24 Millionen Euro an fälligen Steuern soll die mutmaßliche Betrügerbande so allein in Deutschland hinterzogen haben. Laut Kövesi betrifft der Schaden alle.
9: Und hätte diese kriminelle Organisation Steuern bezahlt, wäre das Geld in den Haushalt gegangen und dort verwendet worden, wo es gebraucht wird, zum Beispiel in Krankenhäusern.
7: Schon Kundenbewertungen eines Unternehmens aus dem Netzwerk und seines deutschen Ablegers deuteten immer wieder auf Unregelmäßigkeiten hin. Smartphone hatte immer wieder starke Probleme beim Neustart. Nachfrage bei Samsung mit Check der Geräte-ID ergab, dass es sich nicht um Neuware handelte, schrieb zum Beispiel ein Kunde im Februar bei Amazon, der offenbar eines der vermeintlichen Samsung-Originale gekauft hatte. Der Verdacht gegen die Firmen gründet laut Ermittlungsvermerken unter anderem auf Observationen und abgehörten Telefonaten. Eine kurzfristige Anfrage zu den Vorwürfen ließen die Beschuldigten bislang unbeantwortet. Die Europäische Staatsanwaltschaft bestätigte auf Anfrage laufende Maßnahmen in einem Ermittlungsverfahren wegen Umsatzsteuerbetruges und gab am Vormittag eine entsprechende Presseerklärung heraus.
0: Ein anderes schweres Thema jetzt. Es geht um die häufige Siedlergewalt im Westjordanland. Bei dem Versuch, eine von israelischen Siedlern vertriebene palästinensische Familie zurück in ihr Haus zu bringen, ist die Gewalt erneut eskaliert. der israelischen Armee ist es nicht gelungen, die Familie zurückzubringen. Laut israelischen Medien wurden 3 Soldaten von gewaltbereiten Siedlern verletzt. Sogar Premier Netanyahu hat sich inzwischen eingeschaltet. Felicitas Böslager fasst den aktuellen Stand zusammen.
10: Seit fast 70 Tagen kann Familie Tubasi nicht mehr in ihr Haus in Jalut im Westjordanland zurückkehren. Am Telefon erzählt Mahmoud Tubasi, wie er Ende Juli von extremistischen israelischen Siedlern vertrieben wurde. 95 Tage lang war das Haus belagert. Jeden Tag kamen sie, warfen Steine auf das Haus und beschädigten es. Sie schnitten Wasser und Strom ab und blockierten den Weg. Ich hatte kein Essen mehr. Mit Waffen haben sie mich gezwungen, entweder das Haus zu verlassen oder zu sterben. Als die Situation sich weiter zuspitzt, verlässt Tubasi schließlich sein Haus gemeinsam mit seiner Familie. Aber er wehrt sich vor Gericht gegen die Vertreibung und bekommt Recht. Er muss zurückkehren dürfen. So eskortieren ihn israelische Soldaten und Grenzpolizisten in einer Autokolonne zurück in sein Dorf. Sie seien kaum 5 Minuten wieder daheim gewesen, da hätten die Siedler erneut angegriffen, Steine geworfen und geschrien, erzählt Tubasi. Ich war überrascht von der Anzahl der Siedler, die auf uns zukamen. Fast 150 Siedler kamen in unser Haus. Der Palästinenser erzählt, dass die Soldaten versuchen, ihn und seine Familie zu verteidigen, dass sie Pfefferspray gegen die Siedler einsetzen. Aber als es ihnen nicht gelingt, die Situation zu kontrollieren, bringen sie die Familie zurück zu den Autos. Als die Siedler sahen, dass wir in ein Militärauto einstiegen, schlitzten sie die Reifen des Wagens auf. Nach Angaben der israelischen Armee wurden bei den Aufständen 3 Grenzpolizisten verletzt. Das IDF bestätigt, dass gewaltbereite Siedler Steine geworfen, Wege blockiert, Gebäude und Autos angezündet haben. 2 von ihnen nahm die Polizei fest. Überraschend äußert sich Premierminister Benjamin Netanyahu zu dem Vorfall. Er verurteile die gewalttätigen Ausschreitungen aufs Schärfste sowie die Angriffe auf die Sicherheitskräfte, die vor Ort eintrafen, heißt es in einer Mitteilung aus seinem Büro. Die Handvoll Randalierer repräsentiere nicht die gesetzestreue Siedlergemeinschaft in Judäa und Samaria. So bezeichnet Netanyahu das von Israel besetzte Westjordanland. Weiter sagt er, er stehe voll und ganz hinter den Angehörigen des IDF und der Grenzpolizei, die sich für die Bekämpfung des Terrorismus und die Gewährleistung der Sicherheit einsetzen. Die Situation im Westjordanland spitzt sich seit Monaten zu. Immer wieder attackieren extremistische Siedler palästinensische Dörfer. Die israelische Regierung greift nach Ansicht vieler Kritiker gegen die Siedler nicht ausreichend durch. Familie Tubasi kann nicht in ihr Zuhause zurückkehren. Mahmoud Tubasi berichtet, dass sie schließlich in einen anderen Van umsteigen, nachdem der erste nicht mehr fahren konnte. Wir haben durch die Fenster des Militärjeeps geschaut und gesehen, dass sie unsere Häuser angezündet haben. Tubasi geht davon aus, dass sein Haus vollständig zerstört ist. Schon vorher hätten die extremistischen Siedler es schwer beschädigt. Er ist nun mit seiner Familie in einem anderen Dorf im Westjordanland untergekommen und sagt: Gestern hatte ich das Gefühl, dass es mein Ende sein wird. Wir haben den Tod gesehen, sind fast gestorben und nun zum Leben zurückgekommen. Jetzt haben wir ein neues Leben.
0: Wenn es Herbst wird und die Bäume so langsam ihre Blätter verlieren, dann sieht man zwischen den kahlen Ästen auf einmal die Mistelzweige. Wie kleine, immergrüne Büsche sitzen sie da in den Bäumen. Und die können noch mehr als da nur rumhängen. Jenny von Sperber über einen neu entwickelten Industriekleber mit Mistelkräften.
11: Wenn er erhitzt wird, riecht der Kleber nach Karamell, erzählt Oliver Lilek. Er ist Professor für Biopolymermaterialien an der TU München. Jetzt hat er mit seinem Team einen Industriekleber aus Mistelsamen erfunden.
12: Das Hauptziel war tatsächlich, einen Kleber zu entwickeln, der komplett nur biologische Komponenten benutzt. Und tatsächlich sind auch alle Moleküle, die im Kleber enthalten sind, völlig biologischen Ursprungs.
11: Die meisten Industriekleber auf dem Markt sind immer noch erdölbasiert oder sie enthalten giftige chemische Stoffe. Bei dem neuen Biokleber ist das nicht der Fall. Er nutzt die Klebekraft der Mistelsamen. Die sind deshalb so klebrig, damit sie an Vogelschnäbeln kleben bleiben, wenn die Vögel die Beeren fressen. Fliegen die Vögel dann auf einen anderen Baum, nehmen sie die Samen mit und pflanzen woanders neue Misteln. Die Forschenden haben die Klebesamen nun für ihre Zwecke genutzt und konnten mit ihrem Kleber alle möglichen Stoffe erfolgreich zusammenkleben. Birkenholz, Metall, Glas und sogar Teflon.
12: Was für uns sehr erstaunlich und tatsächlich auch überraschend war, ist, dass man unseren Kleber wieder benutzen kann. Wenn man also die Klebefläche auseinandergerissen hat, dann kann man die Klebereste nochmal benutzen, indem man sie einfach nochmal mit Hitze aktiviert und dann die beiden ursprünglichen Komponenten erneut miteinander verbindet.
11: Das könnte das Reparieren von elektronischen Geräten beispielsweise nochmal erleichtern. Auch in der Raumfahrt könnte der neue Kleber nützlich sein, denn er hält auch bei minus 150 Grad.

0: Die Zeit, es ist jetzt 21.15 Uhr.
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0: Wenn im Ort jemand Hilfe braucht, einen Treffpunkt schafft oder Menschen miteinander ins Gespräch bringt, dann steckt dahinter oft ehrenamtliche Arbeit. Solche Initiativen aus kleineren Städten und ländlichen Regionen Ostdeutschlands sind heute in Berlin ausgezeichnet worden. Beim Wettbewerb Machen 2026 gehen mehr als 800.000 Euro an über 100 Projekte. Dietrich Karmeurer berichtet, welche Ideen dahinter stehen.
2: Beifall für eine Initiative aus Mittelthüringen. Die Gemeindediakonie Lebensfreude in Dreigleichen gibt pflegenden Angehörigen Zeit für sich. Geschäftsführerin Cora Scheuter erklärt das Prinzip des teils ehrenamtlich organisierten Projekts.
3: Also unser Kulturtaxi kommt mit unseren Alltagsbegleitern und einer unserer Alltagsbegleiter bleibt eben bei dem zu Pflegenden zu Hause, betreut denjenigen und der pflegende Angehörige kann mit uns einen schönen kulturellen Abend, Nachmittag, Tag verbringen.
2: Das Kulturtaxi gehört zu den Projekten, die der Wettbewerb Machen 2026 unterstützt. 107 Projekte erhalten bis zu 10.000 Euro, weitere 100 jeweils 2.500 Euro. Insgesamt fließen mehr als 830.000 Euro. Die Ostbeauftragte der Bundesregierung und Mitorganisatorin des Wettbewerbs, Elisabeth Kaiser, hält das für gut investiertes Geld. Kleinere Initiativen im Osten scheiterten häufiger an bürokratischen Förderprogrammen und strukturellen Hürden.
4: Im Westdeutschland gibt es große, kapitalstarke Stiftungen. Das haben wir so in Ostdeutschland nicht.
2: Zusätzlich sieht SPD-Politikerin Kaiser nach den starken Wahlergebnissen der AfD die Zivilgesellschaft unter Druck. Einige Initiativen seien vorsichtiger geworden. Engagement für Minderheiten oder gegen Rechtsextremismus werde teils in Frage gestellt.
4: Also für mich ist es wichtig, dass wir heute auch vom Machen-Wettbewerb das Signal aussenden, wir sehen euer Engagement. Euer Engagement ist nicht aus dem Fokus, sondern gerade jetzt umso wichtiger, wo wir eben auch sehen, dass es Kräfte gibt, die wollen keine engagierte Zivilgesellschaft.
2: Die Initiativen schaffen zugleich Orte, an denen Menschen mit unterschiedlichen politischen Ansichten miteinander ins Gespräch kommen. Darauf verweist Jan Holze aus dem Vorstand der Deutschen Stiftung für Engagement und Ehrenamt, die den Wettbewerb ebenfalls mitträgt.
5: Wichtig ist, dass die Vereine in Ostdeutschland alle sozialen Schichten zusammenbringen und auch alle politischen Einstellungen. Und dementsprechend finden natürlich die gesellschaftlichen Debatten in diesen Vereinen statt. Umso wichtiger ist, dass wir sie trotzdem unterstützen.
2: Der Staatsminister für Sport und Ehrenamt, Ronald Rauer, ist ebenfalls bei der Preisverleihung im Berliner Stadion an der Alten Försterei dabei. Für ihn ist klar, wer Verantwortung übernimmt und Menschen zusammenbringt, stärkt auch die Demokratie.
6: Alle, die sich engagieren in dem Bereich, sind mit dafür zuständig, dass quasi auch Demokratie gestärkt wird, auch die Gemeinschaftssinn gestärkt wird. Und das sind einfach Dinge, die ja unsere Gesellschaft auch heutzutage dringend wichtig hat.
2: Die Demokratie steht auch bei einem weiteren ausgezeichneten Projekt aus dem Märkisch-Oderland in Brandenburg im Mittelpunkt. Der Geschichts- und Heimatverein Gusow-Plattko macht die politische Wende 1989-90 in der DDR zum Planspiel für junge Menschen. Thomas Drewing vom Verein erklärt das Konzept.
7: Sollen sich Menschen, die nicht von der Zeit betroffen waren, in verschiedene Entscheidungsprozesse reindenken und eine Entscheidung treffen? Also gehe ich rüber nach Westen, fliehe ich über die Botschaft, was ist mit der ersten Arbeitslosigkeit nach der Wende, also all solche Dinge.
2: Der Wettbewerb Machen will solche Initiativen stärken und damit auch den gesellschaftlichen Zusammenhalt in ländlichen Regionen Ostdeutschlands.
0: Dietrich Karmeurer war das aus dem Hauptstadtstudio. Unionsgeführte Bundesländer, die drohen einem Bundesland mit finanziellen Konsequenzen, sollte es dort eine Regierung unter der Führung von Extremisten geben. Nein, es dreht sich nicht um Sachsen-Anhalt, es geht um Berlin und um die dortige Linke. Entsprechend äußerte sich der Chef der bayerischen CSU-Landtagsfraktion, Holleczek, nach einem Treffen mit seinen Amtskollegen aus den CDU-regierten Bundesländern in München. Erst vor kurzem war der Hauptstadtvertrag verlängert worden. Er sieht vor, dass sich die Bundesländer an den Mehrausgaben beteiligen, die in Berlin als Bundeshauptstadt entstehen. Die jetzige Diskussion betrifft also nicht den Länderfinanzausgleich. Jan-Frederik Willems berichtet.
8: Eine Berliner Landesregierung, die sich Judenhass ins Programm schreibt. Nichts weniger befürchtet der bayerische CSU-Landtagsfraktionschef Klaus Holleczek, wenn Linke, SPD und Grüne eine Koalition in Berlin bilden. Und er warnt, sollte es so kommen, müsse über die Finanzierung der Hauptstadt nochmal gesprochen werden. Gemeint ist damit der Hauptstadtfinanzierungsvertrag. Er legt fest, dass das Bundesland Berlin vom Bund und damit auch über Bande von den Ländern extra Geld bekommt. Für Aufgaben, die nur in einer Hauptstadt anfallen. Dazu gehört zum Beispiel der Unterhalt der national bedeutsamen kulturellen Einrichtungen, wie Museen, Opern und Galerien, aber auch die Wahrung der öffentlichen Sicherheit bei Staatsbesuchen aus dem Ausland oder Großdemonstrationen. Also bei Aufgaben und Belastungen, die besonders eine Hauptstadt betreffen und die es in diesem Maße nicht im Rest des Landes gibt. Dafür überweist der Bund der Stadt Berlin bis 2037 knapp 5 Milliarden Euro. Das wurde vor kurzem zwischen Bundesregierung und der Berliner Landesregierung so ausgehandelt. Damit ist eine Änderung des Hauptstadtfinanzierungsvertrags für die kommenden 11 Jahre erstmal höchst unwahrscheinlich. Noch eher im Bereich des Machbaren wäre es, an einem anderen Finanzierungsmodell zu rütteln, dem Länderfinanzausgleich. Der schreibt fest, dass die reicheren Bundesländer die ärmeren mitfinanzieren. Nach 36 Jahren als Nehmerland ist Bayern mittlerweile knapp 40 Jahre Geberland und der größte Einzahler obendrein. Deshalb geht vor allem Bayerns CSU-Ministerpräsident Markus Söder schon seit längerem gegen den Finanzausgleich vor. Etwa vor dem Bundesverfassungsgericht, was bisher noch ohne Ergebnis geblieben ist, oder medial. Unter anderem nannte Söder den Finanzausgleich, Zitat, die größte Sauerei und einen Riesenscheiß. Ziel seiner Kritik ist immer wieder Berlin gewesen, aber auch Rheinland-Pfalz, Nordrhein-Westfalen oder das ebenfalls unionsgeführte Schleswig-Holstein. Auch beim Länderfinanzausgleich ist eine schnelle Änderung allerdings unwahrscheinlich. Am ehesten könnten sich 2030, vor der nächsten Verlängerung, 3 Geberländer zusammenschließen, die das System ablehnen.
0: Nach der Baustelle ist vor der nächsten. Das gilt zurzeit umso mehr bei der Deutschen Bahn. Gerade ist ja die Strecke Hamburg-Berlin wieder frei. Jetzt kommt der nächste Baumarathon bei der Bahn. Ab Freitag wird die vielbefahrene Strecke zwischen Berlin und Hannover für insgesamt 14 Monate gesperrt. Sowohl die Schnellfahrstrecke als auch die parallel verlaufende Stammbahn werden erneuert. Wieder kommen auf Pendler lange Umleitungswege zu. Die Bahn hat heute bei einer Pressekonferenz in Schönhausen in Sachsen-Anhalt über das Projekt informiert und Bernd Volker Brahms vom MDR war dabei.
1: Noch rollen sie die Züge auf der Strecke zwischen Berlin und Hannover. Täglich sind es rund 400. Ab Freitag wird hier nichts mehr gehen. Beim Pressegespräch der Bahn, etwa auf halber Strecke, in Schönhausen im Norden von Sachsen-Anhalt, kommen noch diverse ICE und auch Gütertransporter vorbei. Wolfgang Weinhold steht vor dem kleinen, baufälligen Bahnhof in Schönhausen und erklärt derweil, warum es eine Vollsperrung auf der wichtigen Ost-West-Achse sein muss. Er ist Programmleiter Korridorsanierung der DB Infra Go.
9: Früher haben wir mal einen Bahnsteig gemacht oder 2 Bahnsteige, mal 3 Weichen. Irgendwo ein Stück Oberleitung, immer dann, wenn es technisch fällig war. Den strategischen Ansatz, den wir gemeinsam mit dem Bundesministerium mittlerweile haben, ist, bündle das zusammen, weil es im Grunde effizienter ist. Es ist effizienter für den Verkehr, es ist aber insbesondere auch effizienter für die Baufirmen und es ist auch sicherer für die Baufirmen.
1: Nicht die gesamte 227 Kilometer lange Strecke wird in gleicher Weise saniert. Vielmehr konzentriert sich ein wesentlicher Teil auf einen 52 Kilometer langen Abschnitt, der westlich von Stendal beginnt und sich weiter Richtung Osten erstreckt. Dort wird der Betonuntergrund der Bahn erneuert. Hierbei fallen enorme Mengen Schutt an, wie Projektleiter Markus Baumann sagt.
10: Das bedeutet allein 330.000 Tonnen Abbruchmaterial von dem monolithischen Betonsystem.
1: Der neue feste Untergrund soll dafür sorgen, dass die Bahn in einem zweiten Schritt auf der Strecke bis zu 300 km/h unterwegs sein kann. Alles noch ein Zukunftsszenario. Für Pendler vor allem in der Altmark werden die Bauarbeiten derweil zur Geduldsprobe. Eine Umleitung des Fernverkehrs ist für die 14 Monate über Magdeburg und Braunschweig geplant. Aber wie sicher sind die Bauverantwortlichen, dass es bei den 14 Monaten Bauzeit überhaupt bleibt? Noch einmal Projektleiter Markus Baumann.
10: Das ist ja keine gewürfelte Zahl, sondern das ist ja ein Ziel, den wir mit der Bauindustrie genau in diesem Marktdialog diskutiert haben. Wie schaffen wir es dann zum Fahrplanwechsel, hier diese Schnellfahrstrecke wieder in Betrieb zu nehmen?
1: Neben der ICE-Strecke werden auch die parallel verlaufende Lehrter Stammbahn und auch 25 Bahnhöfe entlang der Strecke in Schuss gebracht. Die Stammbahn wird bereits seit Sommer des vergangenen Jahres elektrifiziert. Eigentlich sollte das Vorhaben Ende des Jahres fertig sein und die Strecke als Ausweichstrecke für den Fernverkehr dienen. Der Zeitplan konnte nicht eingehalten werden. Nun sollen beide Strecken erst Ende 2027 fertig sein. Laut Bahnverantwortlichen werden insgesamt 2,7 Milliarden Euro investiert.
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0: Fußballclub Manchester City wurde wegen finanzieller Verstöße von der Premier League schuldig gesprochen. Was ist denn da los, Simon Schmidt?
11: Der englische Topclub soll die Finanzregeln der heimischen Premier League zwischen 2009 und 2018, also fast 10 Jahre, systematisch hintergangen haben. Gefälschte Jahresbilanzen und Scheinverträge sind unter anderem der Vorwurf, und das in 114 Fällen. Franziska Hoppen hat das für uns einmal eingeordnet. Wie reagiert denn der Club darauf?
12: Ja, City weist diese Vorwürfe von sich. Sie haben in einem Statement mitgeteilt, dass sie, Zitat, enttäuscht und überrascht seien. Der Verein sei unschuldig, Beweise würden dies auch belegen, und sie wollten gegen die Entscheidung Berufung einlegen.
11: Und wie geht es da jetzt weiter? Welche Strafen drohen?
12: Also City kann jetzt bis Freitag Einspruch einlegen. Dann heißt es nochmal abwarten, und über mögliche Sanktionen gegen den Verein würde laut Premier League in einer weiteren Anhörung vor dieser unabhängigen Kommission entschieden werden. Möglich sind unter anderem Geldstrafen, Punktabzüge und weitere sportliche Sanktionen. Und in den vergangenen Tagen ist auch über deutlich härtere Konsequenzen wie eine Relegation spekuliert worden.
11: Relegation im Englischen gleichbedeutend mit dem Abstieg. Bis es zu einem Urteil kommt, dauert es aber wohl noch. Für die Eishockey-Fans hat das Warten wiederum ein Ende. Denn heute Abend startet die National Hockey League, kurz NHL, mit vielen deutschen Stars in eine neue und aus deutscher Sicht besondere Spielzeit. Heiko Olderb erklärt, warum.
13: Marco Sturm kann sich noch gut an den Jahresanfang 2017 erinnern. Bis zur Eishockey-Weltmeisterschaft im Mai in Köln waren noch knapp 4 Monate Zeit, und Sturm, damals Bundestrainer, hatte ein grobes Gerüst seines Kaders im Kopf. Fragezeichen standen jedoch hinter den Nationalspielern aus der NHL. Würde beispielsweise ein Leon Dreiseitel bei der WM in seiner Heimatstadt dabei sein, oder würde der damals 21-jährige deutsche Jungstar erstmals

0: Vorfreude hofft Peterka, dieses einmalige Erlebnis zu verpassen.
1: Best-Case-Szenario wäre, dass ich nicht verfügbar wäre für Deutschland, weil wir noch in den Playoffs sind. Trotz Heim-WM ist es immer noch die Prio 1, hier die Playoffs zu spielen.
0: In anderen Sportarten sicherlich undenkbar, aber für NHL-Profis ist die jährlich ausgetragene Weltmeisterschaft immer nur zweite Wahl. Denn wer bei der WM spielt, hat die NHL-Playoffs, also die entscheidende Meisterschaftsphase, verpasst oder ist früh ausgeschieden. Dreiseitel kannte dieses Gefühl zu Beginn seiner NHL-Karriere nur allzu gut und meinte deshalb frustriert:
2: Am Ende steht man da und spielt halt bei einer WM in Dänemark irgendwo und irgendwann ist das auch nicht mehr so spaßig.
0: Dreiseitel war zuletzt 2019 bei einer WM. Seitdem hat er jedes Jahr mit Edmonton die Playoffs erreicht, stand zweimal sogar im Finale um den Stanley Cup. Ob er im Mai bei der Heim-WM dem neuen Bundestrainer André Rankel zur Verfügung steht, ist derzeit natürlich noch nicht absehbar. Marco Sturm weiß genau, wie sich Rankel derzeit fühlt. Er kennt diese Ungewissheit hinsichtlich der Nationalspieler aus der NHL. Und er würde natürlich seinem Angreifer JJ Peterka das Turnier in Deutschland gönnen. Doch Sturm sitzt jetzt auf der anderen Seite, ist NHL-Coach. Und die Liga, ein knallhartes Business. Deshalb sagt er:
3: Wir haben einen Job zu tun hier. Wir verdienen unser Geld hier. Wir wollen einiges erreichen hier in Boston. Deswegen muss ich sagen, dass die Playoffs für uns wichtiger ist als ein internationaler Wettbewerb.
4: Welcher der deutschen Stars für die Heim-WM zur Verfügung steht, wird sich in den 84 NHL-Saisonspielen bis dahin entscheiden.
5: Der Sport war das mit Simon Schmidt. Vielen Dank.

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1: Um 21.30 Uhr mit Jan Busche. Die Bundesregierung investiert mehr als 1,3 Milliarden Euro in ein militärisches Logistikdrehkreuz im Nordwesten. Bund, Bundeswehr und das Land Bremen haben sich darauf geeinigt, den Flughafen Bremen und den Hafen in Bremerhaven entsprechend auszubauen. Bundesverteidigungsminister Pistorius unterzeichnete eine Absichtserklärung. Aus Oldenburg, Jörn Pietschke.
2: Der Bremer Flughafen, aber auch Bremerhavens Containerkaje sollen für schwere Lasten ausgelegt werden, kündigte Verteidigungsminister Pistorius bei seinem Besuch in Bremen an. Aber die Logistikdrehscheibe der Häfen und Flughäfen, die dreht sich nur dann optimal, wenn die Schienen- und Straßenwege dahinter funktionieren. Darauf weisen Logistikexperten heute hin und das mit kritischem Blick auf die Baustellen entlang der Bahnstrecken und Autobahnen rund um Bremen und Bremerhaven.
1: Die Deutsche Bahn hat Einzelheiten zu den Bauarbeiten auf der Strecke Berlin-Hannover vorgestellt. Der über 220 Kilometer lange Abschnitt wird ab Freitag für eine sogenannte Korridorsanierung vollgesperrt, voraussichtlich bis Dezember 2027. Neben hunderten Kilometern Gleisen, Weichen und Oberleitungen sollen auch 25 Bahnhöfe an der Strecke modernisiert werden. Die Einschränkungen für die Fahrgäste während der Bauarbeiten sind erheblich. Die planmäßige Fahrzeit verlängert sich um 80 Minuten. Im Regionalverkehr fallen viele Verbindungen aus oder es fahren Busse. Erstmals in der Geschichte des Königreiches Marokko ist eine Frau zur Premierministerin ernannt worden. König Mohammed beauftragte die bisherige Stadtplanungsministerin El Mansouri, eine neue Regierung zu bilden. Aus Rabat, Stefan Ehlert.
3: Die Juristin war 2009 die erste Bürgermeisterin in ihrer Geburtsstadt Marrakesch. Seit 2 Jahren gehört sie zur Führungsspitze der liberalen Partei, die jüngsten Wahlen gewonnen hatte. Schon vor ihrer Ernennung hatten viele Bürgerinnen und Bürger sich für eine Frau als Regierungschefin ausgesprochen. In konservativen religiösen Kreisen kursiert dagegen Kritik. Es sei unklar, wie eine Frau an den religiösen Zeremonien des Königs teilnehmen könne. El Mansouri muss nun eine Koalitionsregierung bilden. Zu ihren Aufgaben gehört ganz wesentlich die Vorbereitung der Fußball-Weltmeisterschaft 2030, die Marokko gemeinsam mit Spanien und Portugal ausrichtet.
1: In Spanien reagiert die Politik auf die landesweiten Proteste gegen Wohnungsnot und überhöhte Mieten. Die Regierung hat mehrere Gesetzesänderungen auf den Weg gebracht. Die Änderungen müssen allerdings noch durchs Parlament.

0: vergangene Woche musste eine 87 Jahre alte Frau in Madrid zwangsweise ihre Wohnung räumen. Der neue Hausbesitzer hatte ihre Miete um mehr als 2.000 Euro pro Monat erhöht. Gestern erklärte ihre Anwältin, dass sie doch wieder zurück in ihre Wohnung darf. Das Wetter in Norddeutschland. Heute Nacht mal mehr, mal weniger Wolken. Fast überall trocken. Nachtwerte 16 bis 9 Grad. Morgen mehr Sonne als Wolken und bis zu 28 Grad. Am Donnerstag etwas Regen, im Osten Sonne. 17 bis 24 Grad. Das waren die Nachrichten.
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2: Mit Christopher Gaube. Willkommen. Das Stahlgerüst des Höhenwindrads in Schipkau. Das erinnert entfernt an den Pariser Eiffelturm. Die Höhe von 365 Metern reicht fast an die des Berliner Fernsehturms heran. Gestern ist die Pilotanlage in der Lausitz fertig geworden. Am Netz ist das Windrad jetzt zwar noch nicht, aber trotzdem wollten neugierige Lausitzer schon mal gucken kommen. Nach dem Weltrekord vor der eigenen Haustür. Und Jakob Krüger, der hat das beobachtet.
3: Die Nachricht von der Fertigstellung hat einige Schaulustige in den Wald und an den Bauzaun nahe Schipkau gelockt. Dass hier jetzt das welthöchste Windrad steht, fasziniert sie.
4: Also was hier die Menschen zustande kriegen. Gewaltig.
5: Das kann man von Weitem nicht einschätzen, was das für ein Riesenturm ist.
6: Das ist eine Leistung, da können die Bayern sich erstmal ein Auge von nehmen. Das kann als Vorbild dienen. Dass wir in Brandenburg natürlich mit die höchsten Netzentgelte haben, weil wir zuerst sowas gebaut haben, ja, das bedauere ich.
7: Ich sehe es erstmal interessiert und spannend. Und hier, würde ich mal sagen, stört es ja noch weniger als in der Umgebung von Städten oder Gemeinden oder so.
3: Die Höhe fasziniert auch Felix Müskens. Das Schipkauer Windrad sei fast doppelt so hoch wie die Standardwindräder von heute, sagt der Professor für Energiewirtschaft an der BTU Cottbus-Senftenberg.
8: Das, was es energiewirtschaftlich interessant macht, ist, dass in höherer Höhe auch mehr Wind weht. Wir haben also höhere Windgeschwindigkeiten und das führt dann dazu, dass wir auch deutlich mehr Energie produzieren mit diesem Windrad.
3: Die Höhe und der dort vorhandene Wind ist auch der Grund, warum Projektleiter Frank Adam überzeugt ist, dass das Höhenwindrad aus Schipkau ein Exportschlager werden könnte.
9: Denken wir an insbesondere Süddeutschland, Zentraldeutschland, wo zum Beispiel der Wind in niedrigeren Regionen nicht so produktiv ist, aber in höheren Regionen schon. Und insofern sehen wir das durchaus in ganz Deutschland auch als Nachwuchspotenzial und vergleichbar.
3: Dass das Windrad durch seine Höhe auch noch Energie produzieren kann, wenn herkömmliche Anlagen längst stillstehen, sei einer der Vorteile, sagt auch Professor Felix Müskens.
8: Gleichzeitig hängt es jetzt davon ab, wie die Kosten sich entwickeln. Im Moment sind die Kosten noch deutlich zu hoch. Es handelt sich auch um eine Pilotanlage, da ist das normal. Aber wenn man jetzt in eine Serienfertigung kommen möchte, dann müssen die Kosten deutlich runter, damit die Anlage auch wirtschaftlich konkurrieren kann.
3: Bevor über eine Serienproduktion gesprochen werden kann, muss aber erstmal das Höhenwindrad in Schipkau den ersten Strom liefern. Betreiber Gicon rechnet damit, dass die Anlage noch bis Anfang November ans Netz geht.
2: Das Teufelsrad. Das ist eine Institution auf dem Oktoberfest. Wer am längsten auf der Drehscheibe bleibt, der wird von der Menge gefeiert. Aber seit ein paar Jahren, da mischen sich unter die Schaulustigen immer mehr Menschen, die das Geschehen filmen. In der Hoffnung, dass Frauen auf dem Fahrgeschäft das Dirndl oder der Rock hochrutschen. Denn mit solchen Videos lässt sich offenbar viel Geld verdienen. Das ist jetzt Thema in 11KM, dem Tagesschau-Podcast mit Kevin Ebert.
10: Hi Sandra.
11: Hi.
10: Hi. Freut mich. Ja, sollen wir dahinter gehen? Ja, da habe ich einen ganz guten Platz gefunden.
12: Ich habe mich mit Sandra getroffen. Sandra ist eine junge Frau und wir sind direkt vor dem Gelände der Wiesen, also dem Oktoberfest in München. Sandra und ich finden da eine kleine Bank in der Sonne und setzen uns hin. Denn sie will mir was erzählen von einem Besuch auf dem Oktoberfest, der für sie sehr viel verändert hat.
11: Ja. Das war vor 3 Jahren, 2023 auf der Wiesn.
12: Sandra, die eigentlich anders heißt, die war dort mit einer Freundin unterwegs.
11: Wir waren auch so ein bisschen, komm, wir probieren jetzt einfach mal alle Fahrgeschäfte aus, die wir noch nie ausprobiert haben. Und darunter war eben auch das Teufelsrad. Ja, und tatsächlich war ich in der zweiten Runde, müsste das, glaube ich, gewesen sein, dann auch die letzte.
10: Wirklich?
11: Auf der Scheibe.
12: So, und für alle, die es nicht kennen, das Teufelsrad ist eine ziemlich beliebte Attraktion auf dem Oktoberfest. So eine kleine Arena, Zuschauerränge, laute Musik, alle gut gelaunt. Und in der Mitte dieser Arena, da ist eine große Scheibe, die sich dreht, das Teufelsrad. Da stürmen Runde für Runde Leute drauf und die Scheibe fängt dann eben an, sich zu drehen. Immer schneller. Einer nach dem anderen rutscht von dieser Scheibe und landet in der Schaumstoffbande. Und das Ziel ist, der Letzte zu sein, der von dieser Scheibe rutscht. Und das ist echt anstrengend. Ich war da auch schon mal drauf und nach 10 Sekunden war ich schon weg vom Fenster. Ah ja, und natürlich filmen auch immer wieder Zuschauer diese Action auf dem Teufelsrad. Sandra, die hat da eigentlich eine ziemlich gute Zeit und behält den Abend auch in guter Erinnerung. Bis sie ein paar Monate später ein Video von sich sieht, das im Netz viral geht. Auf dem Video sieht man, wie Sandras Rock hochrutscht. Und dann wird rangezoomt. Und solche Videos gibt es nicht nur von ihr, sondern auch von hunderten anderen Frauen. Ich habe Sandra zusammen mit Katharina Brunner getroffen und gemeinsam mit ihr recherchiert. Sie ist Datenjournalistin beim Bayerischen Rundfunk und konnte mit dem Team von BR Data und BR24 ein ganzes Netzwerk hinter den Videos aufdecken. Katharina erzählt uns, welche Masche dahinter steckt. Hallo Katha, schön, dass du da bist.
1: Hi. Auf diesem Video sieht man Sandra, wie sie auf dieser Scheibe des Teufelsrads sitzt. Und außenrum ist das Publikum, das irgendwie klatscht und singt. Es ist mords was los.
11: In dem Moment war es einfach voll der Adrenalinschub. Es war witzig irgendwie. Und das Publikum feiert einen natürlich total, wenn man da einfach noch als Letzte drauf ist.
1: Da wirken ja enorme Fliehkräfte. Und es ist auch wirklich eine körperlich anstrengende Sache, da weiter drauf zu bleiben. Und in dieser Anstrengung rutscht ihr Dirndl hoch. Und man sieht ihre Beine und man sieht ihre Unterwäsche. Und zwar eine ganze Weile lang, weil sie es eben schafft, da ganz schön lang drauf zu bleiben. Und sie konzentriert sich da auch nicht, dass man ihre Unterwäsche sieht, sondern sie will möglichst lange ja, da drauf bleiben.
11: Mir war klar, dass irgendjemand wahrscheinlich das Video hochlädt und dass das irgendwie öffentlich geht. Und das hätte mich ja auch nicht gestört, wenn das einfach in einem Kontext auftaucht. Ah, cool, die war als letztes da drauf und fertig, ja.
1: Sie bekommt eine Nachricht von einem Bekannten aus Singapur, der sie auf das Video aufmerksam macht und sie fragt, ob dass er sich vorstellen kann, dass sie da nicht eingewilligt hat, dass dieses Video so existiert. Am Anfang hat sie es eigentlich so ein bisschen abgetan und jetzt nicht so ernst genommen. Und dann hat sie aber festgestellt, wie dieses Video einfach innerhalb kürzester Zeit immer mehr Views bekommen hat.
11: Also mein eines Video hatte am Ende, glaube ich, 80 Millionen Views. Und das innerhalb von so kurzer Zeit. Also es gingen wirklich tageweise Millionen Views dazu.
1: Sie ist ja auch angesprochen von Leuten. Ihr Bruder hat sie darauf angesprochen. Ihr Onkel aus Malaysia. Jemand aus Griechenland, den sie kennt. Sogar in einem Club von einer Person, die sie gar nicht kennt. Und irgendwann ist es aber gekippt, weil Sandra bemerkt hat, in welchem Kontext dieses Video steht.
11: Ich glaube, damals hieß das Video irgendwie Our Sexy Babe auf dem Teufelsrad. Da habe ich dann schon echt ein bisschen Panik gekriegt.
1: Und das Video stellt diese Entblößung schon in den Fokus, weil das eben auch die Szene war.
11: In dem Moment, wo was zu sehen war, wurden die langsamer eingespielt oder es wurde rangezoomt.
1: Sie war da schon schockiert, weil das so ein Kontrollverlust für sie war.
12: Was man jetzt ganz klar sagen muss, ist, Sandra ist bei weitem nicht die einzige Betroffene. Es gibt hunderte, vielleicht tausende andere Frauen, die auch in einem ähnlichen Kontext im Internet sind. Du bist Datenjournalistin, ihr habt es zusammengetragen in einem großen Projekt, in einem Team. Wer steckt hinter diesen Videos, kann man das sagen?
1: Wir haben da mehrere Akteure rausgefunden. Wir haben da einzelne Personen aus Bayern gefunden, die mutmaßlich diese Videos erst produzieren und dann verbreiten. Aber wir sind auch auf Profi-YouTuber in der Ukraine gestoßen, die das offenbar auch machen.
12: Ja.
1: Die nach eigenen Aussagen die größte YouTube-Community des Landes betreiben. Und unseren Recherchen nach werden innerhalb von dieser Community Teufelsrad-Videos genutzt, um systematisch die Reichweite von YouTube-Accounts aufzubauen. Die scheinen das auch selbst gemacht zu haben mit bestimmten Accounts. Und in bestimmten YouTube-Videos ja, geben sie eben Tipps, wie man Geld verdienen kann mit YouTube. Und an einer Stelle sprechen sie da eben auch ganz konkret über das Oktoberfest und wie sie extra nach München gekommen sind, um dort Material zu drehen. Sie haben da auch erzählt, dass sie stundenlang am Teufelsrad gestanden sind und sich wie Touristen ausgegeben hätten und erst nach vielen Stunden dann von den Teufelsrad-Mitarbeitern rausgeschmissen wurden.
12: Das heißt, die geben wie so eine Art Anleitung, wie man das macht, wie das funktioniert, wie man schnell zu krasser Reichweite kommt.
1: Genau, und die machen da eben alles, was da gut laufen könnte.
12: Mhm.
1: Und müssen verstanden haben, dass diese Teufelsrad-Videos das Potenzial haben, viral zu gehen. Die nehmen diese Videos und stellen die in den verschiedensten Formaten online. Von ganz gängigen Videos, die so ein paar Minuten lang sind, aber auch Kurzvideos, die nur so 10, 20 Sekunden lang sind. Und sie veröffentlichen sogar richtige Livestreams, wo sie Clips hintereinander kopieren. Und diese Livestreams gibt es dann ganz egal, ob in echt gerade Oktoberfest ist oder nicht. Das Ganze ist eine große ukrainische YouTube-Community und wir haben die Gründer der Community angeschrieben. Und die haben uns dann über ihren Münchner Anwalt mitteilen lassen, dass sie die entsprechenden Videos auf den Accounts gelöscht haben, dass sie damit aber kein Fehlverhalten einräumen.
12: Und das Ziel ist auch, das dann zu monetarisieren, oder?
1: Ganz genau. Das Ziel ist es, neue Accounts zu gründen, die ganz frisch sind und die hochzuzüchten, indem man da Videos postet, die in verschiedensten Themen irgendwie gut laufen, um sie dann später für 100, 200, 300 Dollar an andere Leute zu verkaufen, sobald sie monetarisiert sind. Sobald sie also die Erlaubnis haben, insbesondere auf YouTube, Geld damit zu machen.
12: Also wie so ein Account-Fertigpaket und jemand hat einfach herausgefunden, dass man sehr gut Accounts züchten kann mit Teufelsrad-Videos, weil die schlichtweg gut geklickt werden.
1: Genau, weil irgendwie sind diese Videos ja so sexualisierte Fail-Videos.
12: Mhm.
1: Im Grunde gibt es zwei Wege, um die Wahrscheinlichkeit zu erhöhen, dass ein Video viral geht. Das eine ist, dass es natürlich das Video an sich möglichst spektakulär ist. Also eine Frau rutscht irgendwie besonders krass von diesem Teufelsrad runter, haut sich vielleicht noch den Kopf an oder man sieht die Unterwäsche. So, das ist die eine Methode. Und die andere Methode ist, dass man möglichst krasses Vorschaubild davor setzt und das Video dahinter ist vielleicht auch dann gar nicht so sehr spektakulär, weil da geht es nur darum, dass quasi initial irgendjemand sich dieses Video anschaut. Wir haben ein Netzwerk von Accounts gefunden, die immer wieder die gleichen Vorschaubilder benutzen. Da wird eine Szene vom Teufelsrad genommen und darauf werden Bilder aus Pornos kopiert.
12: Mhm.
1: Richtig billig. Also man sieht es auf den ersten Blick, dass das nicht zu dieser Szene gehört. Es geht nur darum, dass dieses Vorschaubild möglichst krass ist.
12: Dass irgendjemand da draufklickt.
1: Genau, und der Abruf zählt.
12: Ja.
1: Und jetzt, seit kurzem, gibt es noch neue krasse Varianten, diese Vorschaubilder zu generieren, und zwar mit Deepfakes. Also KI-generierte Vorschaubilder, in denen Frauen, die tatsächlich auf dem Teufelsrad waren, ausgezogen werden. Wir haben mit einer Person gesprochen, die davon betroffen ist, und die hat uns erzählt, dass sie immer eine Radlerhose trägt, wenn sie auf dem Teufelsrad ist. Und dann gibt's aber Bilder von ihr, bei denen es so wirkt, als wäre sie nackt drauf gewesen.
12: Okay, also um das nochmal zusammenzufassen, Katharina, an der Stelle. Es gibt im Netz Videos von Frauen auf dem Teufelsrad mit eindeutig sexuell konnotierten Videotiteln, teilweise fast schon pornoartige Thumbnails. Und dahinter steckt unter anderem ein Netzwerk an YouTubern aus der Ukraine, aber du hast gesagt, auch noch viele andere. Und was die wahrscheinlich alle gemeinsam haben, ist, dass sie damit Geld machen wollen. Und da gibt's ja aber noch mehr Methoden, oder?
1: Der offensichtlichste Weg, Geld zu verdienen, ist über Werbung.
12: Mhm.
1: Das heißt, je mehr Klicks, je mehr Abrufe ein Video hat, desto mehr Geld kann man damit verdienen. Was wir auch beobachtet haben, ist, dass Accounts Abos anbieten.
12: Mhm.
1: Also 1,99 im Monat beispielsweise kriegt man exklusives Material. Wir haben auch Personen gefunden, die dieses Material verkaufen,
12: mhm,
1: damit andere damit Geld machen können, indem sie diese Videos online stellen. In einer ukrainischen Telegram-Gruppe hat ein Mann eine Anzeige geschaltet und gesagt, er würde Teufelsrad-Videos zum Verkauf anbieten und der verlangt unterschiedliche Preise. Wenn nur Frauen drauf sind, dann kostet das 6 Euro pro Minute. Wenn das eine gemischte Gruppe ist, also Männer und Frauen, dann kostet es nur mehr 1,50 Euro. Und wenn nur Männer drauf sind, 1 Euro.
12: Das ist so abgefahren. Also, dass es da wirklich auch so eine Preisauflistung gibt. Zurück zur Situation von Sandra, wenn jetzt so ein Video online ist. Und wir reden da wirklich, ich sag's nochmal, von Millionen von Views. Also das ist ein riesengroßes Ding gewesen. Kann man das irgendwie eigentlich wieder aus dem Internet löschen oder geht es gar nicht?
1: Man kann das schon beim Plattformbetreiber beantragen und das klappt auch immer wieder. Aber man muss sagen, das ist eine langwierige Angelegenheit, auch weil diese Videos offenbar immer wieder neu hochgeladen werden.
11: Also bis ich diese Videos gelöscht bekommen habe, hat das tatsächlich ein paar Wochen gedauert. Und es waren über 10 Videos, habe ich auf einmal löschen lassen und einen Tag später war alles wieder online.
1: Und diese viralen Videos von Sandra sind nicht mehr online, aber wir haben im Nachgang dann immer noch 29 verschiedene Bilder und Videos von ihr gefunden auf anderen Plattformen, die immer noch online waren.
12: Das heißt, der Account, der dieses Ursprungsvideo von Sandra veröffentlicht hat, dass das so krass viral ging, der wurde gesperrt oder zumindest das Video gelöscht?
1: Der Account wurde gesperrt, weil er gegen die Community-Richtlinien verstoßen habe.
12: Von der Plattform?
1: Genau.
12: Und trotzdem gibt's Aufnahmen aus diesem Video noch in, ihr habt herausgefunden, 29 anderen Versionen im Internet.
1: Genau, weil auf anderen Accounts die Videos immer noch online sind.
12: Okay, also wenn was so viele Aufrufe hat, ein Video, würdest du sagen, ist es überhaupt möglich, das komplett aus dem Internet zu löschen?
1: Es ist auf alle Fälle sehr schwierig, das zu tun, ja.
12: Wenn wir schon über die Plattformen sprechen, was tun die dagegen?
1: Wir haben die konfrontiert und sie haben die Accounts, die wir genannt haben, haben sie gelöscht. Unsere konkreten Fragen über dieses ganze Phänomen Teufelsrad, über dieses ganze Genre, die haben sie nicht beantwortet. Sie haben aber gesagt, dass solche Art von Videos gegen deren Community-Richtlinien verstoßen würden.
12: Wie machen das dann die Accountbetreiber eigentlich, dass die nicht sofort gesperrt werden? Wie gehen die davor?
1: Dieses Phänomen der Teufelsrad-Videos, das gibt es ja jetzt schon ein paar Jahre. Und man kann beobachten, dass in den ersten Jahren, da waren zum Beispiel die Titel viel expliziter.
12: Wie bei Sandra.
1: Sexy Drunk Girl, sowas gab es da. Das ist ein bisschen zurückgegangen. Jetzt ist man irgendwie so bei Heiße Fahrt am Teufelsrad gelandet. Also da merkt man schon, da wird ein bisschen zurückgeschraubt. Weil im Zweifel ist es wichtiger, die Monetarisierung nicht zu verlieren, als dass ein Video viral geht, für das man dann im Zweifel ja kein Geld verdient. Und die Vorschaubilder, die werden ja auch nicht gesperrt. Das heißt, die werden von den automatisierten Systemen auf den Plattformen nicht erfasst. Ganz besonders interessant finde ich dabei die Deepfake-Vorschaubilder. Weil da werden Frauen, die angezogen auf dem Teufelsrad waren, mit entblößten Brüsten gezeigt, aber die haben alle keine Brustwarzen. Weil schon bekannt ist, dass eben diese Brustwarzen bei Frauen das ist, was die algorithmischen Systeme, die Inhalte moderieren, quasi rausfiltern. Also der Teil mit den Titeln, das ist quasi softer geworden, aber mit die Vorschaubilder, die Deepfake-Vorschaubilder im Speziellen, die sind natürlich viel krasser als das, was da jemals zuvor da war.
12: Wie verhalten sich denn die Betreiber des Teufelsrads?
1: Wir haben die Betreiber des Teufelsrads mehrfach gefragt, ob sie uns ein Interview geben oder uns eine Drehgenehmigung und es wurde immer abgelehnt. Sie haben uns dann über ihren Anwalt mitteilen lassen, dass sie sich bemühen, durch entsprechende Vorkehrungen Upskirting zu vermeiden. Das heißt, sie hängen Schilder auf, da steht dann drauf, Upskirting ist eine Straftat. Und sie sagen auch, dass sie, wenn sie jemanden im Verdacht haben, dass die Person Upskirting-Aufnahme macht, dass sie dann die Polizei rufen. Und über die Medien ist ja auch bekannt, dass sie kostenlos Radlerhosen verteilen.
12: Und würdest du sagen, das passiert alles auch? Hast du da irgendwelche Erkenntnisse?
1: Wir waren ja am ersten Tag der Wiesn nochmal am Teufelsrad und haben quasi den Reality-Check gemacht. Wir haben geguckt, was davon passiert und was davon passiert nicht. Und diese Schilder, die hängen tatsächlich. Also direkt am Eingang ist ein großes Plakat, das steht auf Deutsch und Englisch drauf, Upskirting is a crime. Was nicht passiert ist, dass, wenn man nicht weiß, dass dort kostenlos Radlerhosen verteilt werden, dann kriegt man das auch gar nicht mit, weil da gibt es keine Durchsagen oder keine Schilder. Die werden jetzt nicht beworben, genau.
12: Und was ist so mit der Tatsache, dass da auch mal eine Durchsage kommt, wenn da jemand irgendwie lange filmt?
1: Am ersten Wiesn-Samstag haben wir das nicht festgestellt. Da gab es nämlich keine Durchsagen. Was wir aber gesehen haben an diesem ersten Wiesn-Samstag war, dass mehrere Personen wirklich über einen längeren Zeitraum gefilmt hatten. Zum Teil hatten die auch mehrere Geräte dabei. Das Smartphone in der einen, die GoPro in der anderen Hand zum Beispiel. In den letzten Tagen hat es dann aber wohl Durchsagen gegeben. Das haben wir auf Videos gesehen, die aus diesem Jahr stammen. Da wird eben an die Zuschauer appelliert, nicht unter die Röcke zu filmen. Wie oft und wie regelmäßig es diese Durchsagen aber tatsächlich gibt, das wissen wir nicht.
12: Okay, und hat sich das Teufelsrad dazu schon geäußert?
1: Nein, bis zum Redaktionsschluss dieser Sendung haben sie sich nicht geäußert.
12: Okay. Nochmal zurück zu Sandra und ihrem Video. Hat sie sich jemals versucht, da juristisch irgendwie mit auseinanderzusetzen und zu wehren?
1: Ja, das hat sie. Sie hat im ersten Schritt die Teufelsradbetreiber angesprochen und die haben dann Anzeige gegen Unbekannt erstattet. Und die Staatsanwaltschaft München hat auch Ermittlungen eingeleitet.
11: Die Staatsanwaltschaft hat aber leider das Verfahren wieder eingestellt, weil sie der Meinung waren, dass nur der normale Ablauf des Teufelsrads zu sehen ist.
1: Sandra wollte das nicht auf sich beruhen lassen und hat noch mal einen Brief an die Staatsanwaltschaft geschrieben und da reingeschrieben, dass diese sexistischen Aufnahmen ihre Würde und die von vielen anderen Frauen verletzen würde.
11: Die Überschriften waren ganz klar, sexy Babes, sexy Girls. Da braucht man gar nicht, glaube ich, zu diskutieren, was für Videos das sind, was für Ziele diese Videos haben.
1: Sie hat auch noch Screenshots mitgeschickt, auch Bilder von anderen Frauen, wo die Frauen mit gespreizten Beinen da sitzen und so Smileys in den Intimbereich kopiert wurden zum Beispiel. Und daraufhin hat die Staatsanwaltschaft wieder Ermittlungen gestartet, die aber wieder eingestellt, weil die Aufnahmen nur den üblichen Ablauf am Teufelsrad zeigen würden und dass eben nicht sicher bewiesen werden konnte, dass beim Filmen gezielter Intimbereich aufgenommen werden sollte.
12: Da steht ja auch die Frage drüber, ab wann so ein Video dann strafbar wird und ab wann wir dann von Upskirting sprechen, was ja tatsächlich Straftatsbestand ist im deutschen Gesetz. Wie ist da der juristische Rahmen?
1: Diese Videos von Teufelsrad, die werden ja immer landläufig Upskirting-Videos genannt. Und genau, es gibt auch einen Upskirting-Paragrafen, das ist der 184k Strafgesetzbuch. Aber dieser Upskirting-Paragraf, der greift nicht, wenn eben keine nackten Genitalien zu sehen sind oder keine Unterwäsche, weil beispielsweise die Frauen Radlerhosen tragen, wie es eben immer als Tipp gegeben wird für Frauen, wenn sie aufs Teufelsrad gehen wollen.
12: Mhm. Ja, was ja auch schon auf eine Art irgendwie ein bisschen traurig ist, ne? Dass das so die einzige Sache ist, die das eigentlich verhindert, wenn Frauen sich dann wieder selber schützen. Und bei Sandras Video hast du ja vorhin schon gesagt, dass man eigentlich die Unterwäsche und die Beine schon sehr deutlich sieht. Also die Unterwäsche wäre ja da schon eigentlich ein Indiz, dass es eben schon unter diesen Paragraphen fallen könnte.
1: Genau, man sieht aber auch das Teufelsrad, man sieht sehr viel Publikum und man sieht diese ganze Szenerie.
12: Okay, also ganz normaler Ablauf am Teufelsrad, wie es von Seiten der Staatsanwaltschaft heißt.
13: Die meisten Betroffenen von bildbasierter sexualisierter Gewalt machen leider immer noch die Erfahrung, dass die Fälle durch die Strafverfolgungsbehörden nicht besonders ernst genommen werden und oft relativ schnell auch wieder eingestellt werden.
1: Das geht ganz vielen Betroffenen so. Das hat uns auch Josephine Ballon von Hate Aid gesagt. Das ist eine Organisation, die Menschen dabei hilft, die betroffen sind von digitaler Gewalt. Und die sagt auch noch, dass das halt ein enormer Kontrollverlust ist für die Betroffenen.
13: Wenn sie sich auf diesen Bildern plötzlich wiederfinden, wenn vielleicht die Bilder auch schon seit Monaten oder Jahren verbreitet werden und sie jetzt erst darauf aufmerksam werden, das ist eine Ausnahmesituation und mit einer erheblichen psychischen Belastung verbunden. Und natürlich auch mit sozialen Folgen, denn sie sind ja nicht die Einzigen, die solche Bilder dann im Internet finden, sondern das kann auch aus dem sozialen Umfeld gesehen werden und das ist eine massive Belastung.
12: Was können denn Betroffene tun, um sich zu wehren, wenn so ein Video dann tatsächlich auch öffentlich wird?
1: Josephine Ballon von Hate Aid, die ja sehr viel Erfahrung darin hat, Betroffenen in so einer Situation zu helfen, die sagt, man solle unbedingt Strafanzeige stellen.
13: Wenn man keine Anzeige stellt, dann ist es natürlich vorprogrammiert, dass auch keine Strafverfolgung stattfinden wird. Dann gibt es gar keine Chance. Und deswegen raten wir natürlich trotzdem dazu, wenn man sich das zutraut, eine Strafanzeige zu stellen. Das ist auch wichtig, damit die Fälle überhaupt in den Strafverfolgungsstatistiken landen.
1: Und darüber hinaus soll man auch Strafantrag stellen, weil es nicht nur den Upskirting-Paragraphen gibt, sondern solche Aufnahmen können auch eine Verletzung des Persönlichkeitsrechts sein.
13: Da ist es auch nicht entscheidend, dass diese Szenen in der Öffentlichkeit stattgefunden haben oder dass da noch andere Personen mit drauf sind. Das macht sie nicht zu erlaubten Bildaufnahmen und erlaubt schon gar nicht die Verbreitung dieser Bildaufnahmen im Internet.
12: Auch wenn, und das muss man glaube ich sagen, das natürlich super anstrengend ist für eine Frau, dann auch noch Anzeige zu stellen, wenn man eh so einer vulnerablen Situation
14: ausgesetzt ist. Scham und Ekel spielen da eine Rolle und wahrscheinlich auch Angst. Also das ist, glaube ich, schon eine absolute Ausnahmesituation und macht ja auch, um mal auf dieses Teufelsrad nochmal zurückzukommen, so, das ist ja eigentlich was Witziges. Ich war da ja auch schon mal drauf. Ne? Das macht ja Spaß, es ist lustig, eigentlich ist es eine gute Stimmung, es ist ein schöner Ort. Und ich glaube, das macht es halt Frauen einfach krass kaputt. Oder?
1: Ja. Ich habe keine Lust mitzufahren. Wenn man mitfahren möchte, dann würde ich in einer gemischten Runde mitfahren, also wo Männer und Frauen gemeinsam auf dem Teufelsrad sind. Weil in diesem Teufelsrad, da werden ja immer so Runden ausgerufen. Jetzt alle Männer über 30, alle Leute aus Österreich oder alle Frauen oder eben Männer und Frauen. Und im Internet landen ja vor allen Dingen Aufnahmen von diesen Damenfahrten. Hm. Da könnte man den Eindruck bekommen, dass das Teufelsrad nur was ist, wo Frauen mitfahren können. Aber das stimmt ja überhaupt nicht. Da sind ja ganz viele Leute drauf. Und deshalb ist das wahrscheinlich, wenn man richtig Bock drauf hat, ist das das größte Mittel, um zu verhindern, dass man im Internet landet.
14: Vielen Dank, dass du da warst.
1: Gerne.
2: 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Und damit endet auch der ARD Infoabend. Am Mikrofon verabschiedet sich jetzt Christopher Gaube. Einen schönen Dienstagabend Ihnen noch und dranbleiben lohnt sich. Hier geht's gleich weiter mit der ARD Infonacht und meinem Kollegen Reza Wafa. Tschüss, machen Sie's gut.

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1: Die Nachrichten mit Steffi Orbach. Guten Abend. In Frankreich hatte es landesweit Schülerproteste gegeben. Sie fordern kleinere Klassen und weniger Unterrichtsausfall. Es kam zu Auseinandersetzungen mit der Polizei. Nach Angaben des Innenministeriums gab es 440 Festnahmen. Julia Borutta, WDR Paris.
2: Es ist eine explosive Mischung. Just an dem Tag, für den der öffentliche Dienst im ganzen Land Demonstrationen angekündigt hatte, kulminierten erneut die Proteste der Schüler. Seit ein paar Tagen wächst die Protestbewegung an den Gymnasien. Barrikaden vor den Eingängen. Einige Vermummte schossen mit Feuerwerkskörpern auf die Polizisten. Auf Anweisung des Innenministers gehen die Sicherheitskräfte hart gegen die Schüler und Schülerinnen vor. Ein Schüler wurde durch eine Tränengasgranate schwer im Gesicht verletzt.
1: Die Menschen in Deutschland sparen, anders als früher. Nach einer Untersuchung der Allianz Versicherung wurde letztes Jahr zum ersten Mal mehr in Wertpapiere investiert als auf Konten gelegt. Lukas Rosendahl.
3: Laut der Studie stecken die Deutschen ihr Geld häufiger vor allem in Fonds, wo das Geld von Profis in sehr viele verschiedene Aktien gesteckt wird. Dadurch verliert man nicht so viel Geld, wenn einzelne Aktien weniger wert werden. Fachleute sagen, dass man so auf jeden Fall schneller sparen kann, als wenn das Geld auf dem Sparbuch liegt. Da gibt es nämlich vergleichsweise weniger Zinsen darauf. Trotzdem sind die Deutschen im internationalen Vergleich eher vorsichtig, was Aktien angeht. Wahrscheinlich auch, weil viele finden, dass ihr Geld auf der Bank sicherer ist.
1: Und das sind weitere Themen des Tages. Die Bundesregierung will den Hafen von Bremerhaven und den Flughafen in Bremen marinetauglich machen. Außerdem soll an der Nordsee ein komplett neuer Marinehafen gebaut werden, offenbar in Emden. Eine wichtige Ölpipeline in Saudi-Arabien ist nach einem Drohnenangriff wieder in Betrieb. Dadurch kann das Land wieder mehr Öl auf den Weltmarkt liefern. Der frühere Fußballnationalspieler Ilkay Gündoğan ist mit der Mevlüt-Genç-Medaille des Landes NRW ausgezeichnet worden. Ministerpräsident Wüst überreichte sie in Istanbul und würdigte Gündoğan als Vorbild weit über den Sport hinaus. Am Autobahnkreuz Herne ist heute die vierte neue Brücke freigegeben worden. Alle vier entstanden in nur anderthalb Jahren. Anton Kurenbach von der Autobahn GmbH erklärt die neue Schnellbauweise.
4: Bei der die Teile für diese Brücke schon an anderer Stelle vorgefertigt werden, sodass vor Ort der Einbau sich sehr viel kürzer gestaltet.
1: Das Verfahren habe am Kreuz Herne 3 Jahre gespart. Das war WDR aktuell. Das Wetter in Nordrhein-Westfalen. In der Nacht bleibt es trocken, dazu 14 bis 20 Grad. Morgen erst freundlich, später bewölkt, aber noch meistens trocken. Dazu wird es nochmal sehr warm. In Lüdenscheid 27, in Bottrop 28 und in Hamm bis 30 Grad. Am Donnerstag wird es nass und deutlich kühler. Die Zeit, es ist 22.03 Uhr.
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5: A1 Lübeck-Hamburg. Die Norderelbbrücke ist in beiden Richtungen wegen eines Schwertransports mehrfach kurzfristig gesperrt. Die A1 Osnabrück Richtung Bremen ist zwischen Rastplatz Krummhörenskuhlen und Bremen-Arsten wegen Vermessungsarbeiten bis 6 Uhr früh gesperrt. A2 Berlin Richtung Hannover. Zwischen Braunschweig-Hafen und Peine-Ost 3 Kilometer Stau. Die A14 Wismar Richtung Schwerin ist zwischen Schwerin-Ost und Kreuz-Schwerin wegen Bergungsarbeiten noch mehr gesperrt. Die A40 Duisburg-Essen ist zwischen Kreuz-Duisburg und Kreuz-Kaiserberg wegen Bauarbeiten in beiden Richtungen bis zum 5. Oktober gesperrt. Die A40 Dortmund-Essen ist zwischen Dortmund-Barup und Kreuz-Dortmund-West wegen eines Polizeieinsatzes in beiden Richtungen gesperrt. Die A52 Mönchengladbach Richtung Düsseldorf ist zwischen Kreuz-Nersen und Kreuz-Karst wegen einer Fahrbahnerneuerung bis Donnerstag 5 Uhr gesperrt. Die A73 Nürnberg Richtung Bamberg ist zwischen Bamberg Süd und Ost wegen Bergungsarbeiten gerade gesperrt. Die A81 Schaffhausen-Singen ist zwischen Gottmadingen und Hilzingen in beiden Richtungen wegen Tunnelwartungsarbeiten bis 6 Uhr gesperrt. B96 Berlin, der Tiergartentunnel, ist bis ca. 5.30 Uhr gesperrt, und zwar wegen Personalmangels. Und noch eine Meldung, die A38 betrifft, Göttingen Richtung Halle. Die Strecke ist zwischen Bad Lauchstädt und Merseberg Nord wegen Reinigungsarbeiten gesperrt. Ihnen eine gute und vor allem sichere Fahrt.
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5: Aus dem Studio von NDR Info in Hamburg. Mein Name ist Reza Waffa. Guten Abend. Wie lebt man einen Alltag, in dem selbst der Gang zum Supermarkt lebensgefährlich ist? Genau diese ständige Bedrohung gehört in der Ukraine mittlerweile zum Leben dazu, weil russische Raketen immer öfter gezielt die zivile Infrastruktur ins Visier nehmen. Gleichzeitig rüstet Russland weiter auf und stockt seine Truppen auf, unbeeindruckt von den eigenen hohen Verlusten. Wie sich die Lage für die Menschen in der Ukraine zugespitzt hat, dazu ARD-Korrespondentin Rebecca Barth.
6: Es sind im Endeffekt Angriffe, die überhaupt nicht aufhören. So nehmen es zumindest die Menschen hier wahr. Stundenlang Luftalarm und oft wird der nur für wenige Minuten zwischendurch aufgehört. Das heißt, man ist hier vielleicht auch abends im Restaurant oder im Café unterwegs und hört die Drohnen, man hört dieses tiefe Grollen, wenn sie angeflogen kommen. Man hört vielleicht die Flugabwehr, aber manchmal ist die Situation auch einfach so, dass man irgendwo sitzt und plötzlich gibt es eine laute Explosion, weil irgendwo eine Drohne eingeschlagen ist. Wir merken zum aktuellen Zeitpunkt, dass sehr gezielt Lagerhallen angegriffen werden, vor allem Lagerhallen von Supermärkten. Wir merken, dass Tankstellen angegriffen werden und auch Rechenzentren. Und das hat alles Auswirkungen auf den Alltag der Menschen. Wir erleben Ausfälle teilweise vom Internet. Hier und da in einigen Supermärkten fehlen Produkte. Manche Tankstellen machen zu bei Luftalarm. Vor allem, wenn man zwischen den Städten unterwegs ist, sieht man LKW, die da in langen Schlangen auf den Autobahnen warten, bis sie dann endlich tanken und weiterfahren können. Das schränkt den Alltag der Menschen extrem ein. Und dann hat man auch immer wieder eben Fälle, dass zivile Gebäude, Wohngebäude getroffen werden. Also diese Angriffe mit den neuen Drohnen erleben wir praktisch überall, vermehrt in der ukrainischen Hauptstadt, aber auch in Dnipro, im Osten des Landes, in Odessa, am Schwarzen Meer, in Kharkiv, in vielen, vielen großen Städten. Bei einigen Städten kommt noch hinzu, dass Bomben eingesetzt werden oder die Nähe zur Front so groß ist, dass man die Menschen mit kleinen Drohnen, mit FPV-Drohnen angegriffen werden. Die Situation haben wir beispielsweise in Kharkiv, wo im Norden der Stadt schon einige Straßen mit Netzen zum Schutz überdeckt sind, wo Tankstellen wirklich verrammelt sind mit Sandsäcken, mit Schutzmaßnahmen, weil sie eben ein Ziel sind Russlands.
5: Angriffe, die nicht aufhören, so beschreibt es also ARD-Ukraine-Korrespondentin Rebecca Barth. Was für eine politische Strategie von Russlands Präsident Putin steckt eigentlich dahinter? Darüber hat Nina Zimmermann vom Norddeutschen Rundfunk mit einem Militärexperten und Politikwissenschaftler gesprochen. Gustav Gressel nämlich von der Landesverteidigungsakademie des österreichischen Bundesheeres. Und sie hat ihn gefragt, ob Putin darauf setzt, die Menschen in der Ukraine mürbe zu schießen.
7: Ja, das ist die Absicht. Also man versucht, den Willen zu erodieren, den bewaffneten Widerstand fortzusetzen. Man hofft darauf, dass die Ukrainer gegen ihre Führung rebellieren und eine Kapitulation von der politischen Führung verlangen. Und das ist natürlich ein bisschen, ich sag's mal so, optimistisch aus Moskauer Sicht, aber daran arbeitet man. Und die Zerstörung der Lebensgrundlagen, die Zerstörung der ökonomischen Grundlagen, die Zerstörung des Vermögens des Staates, öffentliche Leistungen bereitzustellen, das gehört quasi zu dieser Strategie dazu. Ähnlich haben wir das ja schon von Russland in Syrien gesehen, wo man mit den Rebellen sehr ähnlich verfahren ist.
8: Und das Ganze, weil ja im Grunde auch die Netto-Geländegewinne seit dem Frühjahr ungefähr bei Null sind, ist das deswegen jetzt so dieser Strategiewechsel? Vielleicht auch verbunden mit der Frage, denken Sie, dass Putin die Ukraine einfach 2027 jetzt bezwingen will? Ist das so ein großer Anlauf jetzt?
7: Im Groben kann man sagen, dass Russland noch Personal und vor allen Dingen natürlich Material hat, um den Krieg bis etwa 2028 fortzusetzen. Dann wird es deutlich schwieriger. Mhm. Als reinen Bodenkrieg, wie bereits gesagt, ist ein Erfolg nicht wirklich vielversprechend. In dem Sinn versucht man jetzt den Luftkrieg und den Krieg eben gegen auch die ukrainische Wirtschaft nochmal hinzuzunehmen. Vor dem Hintergrund natürlich weiß Russland auch, dass die Ukraine von europäischen Geldgebern abhängig ist, dass desto größer der wirtschaftliche Schaden, der Finanzierungsbedarf international ist. Und wir haben ja nächstes Jahr Wahlen in Frankreich, auch in Italien. Das ist natürlich auch Teil dieser Strategie, dass man versucht, die die Finanzierungsmöglichkeiten oder die Refinanzierung durch die Europäer dann eben auch zu untergraben.
8: Wenn man auf dem Boden nicht weiterkommt oder sich da alles festwehrt, haben Sie gesagt, dann werden die Angriffe eben in der Luft verstetigt. Und da scheint sich die Technik immer schneller zu verändern. Russland setzt jetzt erneut auf neue Drohnen und Flugkörper. Die Ukraine muss Wege finden, die irgendwie abzufangen. Wie kann die ukrainische Luftverteidigung bei diesem Tempo überhaupt mithalten? Und wir reden da noch nicht mal von den Patriot-Abwehrraketen, die ja in ganz Europa Mangelware sind.
7: Ja, die jetgetriebenen Drohnen sind natürlich ein großes Problem für die Ukraine. Die fliegen nicht nur schneller und damit sind sie für viele Interceptor-Drohnen, also Abfangdrohnen, schwer oder gar nicht zu erreichen. Sie fliegen vor allen Dingen auch höher und da fliegen sie dann über die Fliegerabwehr, über die mobilen Feuergruppen drüber. Und das ist für die Ukraine ein Problem. Das Zweite ist, dass diese Drohnen im Vergleich jetzt zu zum Beispiel Marschflugkörpern und ballistischen Raketen viel genauer treffen. Die Treffergenauigkeit der konventionellen russischen Waffen hat ziemlich gelitten und die Ukraine hat sich schon ein bisschen darauf eingestellt gehabt, dass kleine Ziele eben für Russland schwer bis gar nicht zu erreichen sind, weil sie nicht so genau treffen. Und das kommt jetzt natürlich doppelt daher, dass erstens getroffen wird und zweitens, dass sie eine erhebliche Anzahl der Marschflugkörper bzw. der Drohnen durchkommt. Und dagegen hilft im Grunde nur die weitere technische Entwicklung. Die Ukraine also auch ihre europäischen Partner entwickeln ja düsengetriebene und zum Teil raketengetriebene Interceptor-Drohnen. Die sollen deutlich billiger sein als Fliegerabwehrraketen, aber schnell genug, um eben auch diese Art von Zielen zu treffen. Nur bis die in der Serienreife verwendet werden und das Ganze klappt, wird leider Gottes auch noch ein bisschen Zeit vergehen.
8: Die Frage ist, was das eben für ein Winter dann werden kann. Herr Kassel, der polnische Ministerpräsident Tusk, der warnt ja davor, dass Polen noch in diesem Herbst auch durch russische Raketen getroffen werden könnte, im Grenzgebiet vor allem zur Ukraine. Und Estland wirft Russland Sabotage vor, da geht es um einen Brandanschlag im Sommer auf eine Rüstungsfirma. Über allem ja diese Frage, wie groß ist die Gefahr, dass daraus doch noch so eine direkte Konfrontation mit der NATO wird? Wie sehen Sie das mittlerweile?
7: Also Russland versucht zurzeit alles zu unternehmen, was unterhalb der Schwelle der direkten Konfrontation ist. Deshalb eben auch Drohnen, wo man sagt, die sind durch ukrainische Funkstörung gestört und kommen halt jetzt rüber. Oder eben Sabotageakte, die eben durch Agenten durchgeführt wird, wo man zum Notfall auch sagen kann, das waren eigentlich nicht wir. Also da ist es eher die Frage, machen die Europäer mal früher einen Punkt und sagen, okay, nee, das sozusagen, wir vergelten jetzt härter und wir lassen das Russland nicht mehr durchgehen. Denn bis jetzt war es ja auch immer so, dass wir eben ganz bewusst auf diese Art von Angriffe nicht scharf reagiert haben, um eben der Eskalation aus dem Weg zu gehen. Und für Putin war das dann das Signal, okay, gut, also auf dieser Schiene kann ich weiterfahren. Aber um sozusagen eine militärische Eskalation, warum man da herumgeht und auf die nicht einsteigt, das hat natürlich auch Gründe. Russland kann es sich zurzeit nicht leisten, große Verbände und Truppen aus der Ukraine abzuziehen und irgendwo anders hinzuwerfen. Also nehmen wir an, Russland würde in Narva was anstellen, dann müsste das ja auf einer gewissen Stärke auf der anderen Seite der Grenze beruhen, mit der man Estland immer drohen kann. Wenn er mit Polizeikräften gegen unsere Schlägertrupps reagiert, dann kommen wir quasi über die Grenze drüber. So war es ja auch 2014. Da waren ja nicht nur die grünen Männchen auf der Krim und im Donbass. Da gab es auf der anderen Seite der Grenze auch 90.000 russische Soldaten, die eben auf den Einmarschbefehl warteten. Und das hat die Reaktion der Ukrainer dann ja auch sozusagen nach unten geschraubt. Aber das kann man jetzt nicht machen, weil man eben diese Kräfte nicht entbehren kann. Da würden die Ukrainer einmal Danke sagen und dann mit Operationen Vivaldi weitermachen wie bisher und dabei wahrscheinlich größere Erfolge erzielen, wenn die russische Front ausgedünnt wird. Deshalb muss man auch sagen, da gibt es schon bei all dem, was Russland anstellt, und das ist natürlich leider sehr viel, gibt es auch Grenzen, was es anstellen kann und was es sich auch traut, anstellen zu können.
5: Sagt der Militärexperte Gustav Gressel über die Strategie von Russlands Präsident Putin.

0: Die Zeit. Es ist 22.15 Uhr.
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0: Es gibt Wörter, bei denen man am liebsten sofort weghören möchte. Beitragserhöhung gehört definitiv dazu. Doch genau die droht bei der Pflege, wenn sich die Koalition nicht ganz schnell einigt. Eigentlich sollte der Entwurf der CDU morgen beschlossen werden. Aber die SPD blockiert bekanntlich und spricht von einem reinen Kürzungspaket. Nach Verhandlungen gestern wird auch genau in diesem Moment in Berlin weiterverhandelt. Ja, werden es am Ende Kürzungen oder wird es eine Strukturreform? Lässt es sich im Prinzip auch darauf runterbrechen? Das hat Christopher Gaube vom NDR, ARD-Hauptstadtkorrespondentin Isabel Karas gefragt.
2: Also ich kann das absolut nachvollziehen, dass das nach außen so wirkt, als wenn es im Kern wirklich darum ginge. Aber ich glaube, das wäre ein bisschen zu kurz gegriffen, weil letztendlich ist ja beiden Koalitionspartnern klar, auf lange Sicht geht es da, ich sag mal, um die Existenzsicherung des Pflegesystems. Da klafft eben eine Finanzlücke. Das Gesundheitsministerium sagt, die liegt im nächsten Jahr schon bei 7,5 Milliarden Euro und wird immer größer. Also geht es letztendlich SPD und Union ja gar nicht um die Frage, ob gespart wird, sondern mehr, wer wird denn belastet? Weil das man sparen muss an der einen oder anderen Stelle, das ist klar. Die Union ist da eben eher auf der Seite, das so über das System selbst zu regeln. Zunächst eben über die Kürzungen, dann eben bei Empfängerinnen und Empfängern von Pflegeleistungen. Die SPD will wiederum an eine Gruppe ran, die ja von der Union, ich sag mal, traditionell eher geschützt wird. Also das sind dann die Privatversicherten, Beamte, Menschen, die besser verdienen. Und da geht es dann im Kern eher um die Frage, wen belasten wir denn jetzt? Weil irgendwas tun müssen wir ja.
3: Ja, die SPD hat noch einen anderen Vorschlag auf den Tisch gelegt, um das vielleicht auch alles ein bisschen auszubalancieren, der Pflegekostendeckel. Mhm. Was hat's denn damit auf sich?
2: Ja, die SPD sagt ja, sie finden die Vorschläge, die da momentan auf dem Tisch liegen, nicht gerecht. Sie finden, dass zu stark gekürzt wird und gespart wird bei den Pflegebedürftigen eben und ihren Familien und Angehörigen. Deshalb fordern sie diesen Preisdeckel. Die berechnen da oder legen da Zahlen auf den Tisch, die für ganz Deutschland den Durchschnitt abbilden sollen. Da kostet dann eben ein Platz im Pflegeheim im ersten Jahr im Schnitt um die 3.400 Euro im Monat. Und weil das viele Familien finanziell überfordert, will die SPD eben den Anteil für die reine Pflege in einem ersten Schritt erstmal deckeln bei 1.500 Euro und den Rest soll dann die Kasse übernehmen. Das wäre dann noch immer nicht die komplette Rechnung fürs Pflegeheim, also nicht, dass jetzt jemand denkt, die SPD möchte, dass das nur noch 1.500 Euro kostet. Da kämen immer noch Unterkunft, Essen und weitere Kosten dazu. Aber für die ersten 12 Monate, das ist zumindest die Rechnung der SPD, wäre das dann im Durchschnitt eine Entlastung von 275 Euro monatlich. Und um das Ganze unter anderem gegenzufinanzieren, fordern sie dann beispielsweise, dass auch Privatversicherte mehr beisteuern sollen.
3: Dringt irgendwie nach außen, ob sich denn ein Kompromiss auch tatsächlich abzeichnet?
2: Die Frage, die ist momentan leider immer noch wirklich kaum zu beantworten. Also zuletzt hat man gehört, Gesundheitsminister Carsten Linnemann hält da an seinem Zeitplan fest. Wir rechnen damit, dass die Tagesordnung für das Kabinett so zwischen 8 und 9 Uhr am Morgen dann zur Verfügung steht. Und spätestens dann werden wir sicherlich sehen, ob das Thema eben draufsteht oder ob das weiter vertagt wird.
0: Das waren Infos aus dem ARD-Hauptstadtstudio von Isabel Karas. Bekommt Sachsen-Anhalt noch in diesem Jahr den bundesweit ersten AfD-Ministerpräsidenten? Mit einer überraschenden Ankündigung hat AfD-Spitzenkandidat Ulrich Siegmund genau dieses Szenario jetzt selbst ins Spiel gebracht. Entgegen seinen bisherigen Versprechungen, nur mit einer absoluten Mehrheit zu regieren, will er sich im Dezember im Landtag zur Wahl stellen. Sein Plan ist ein gewagtes politisches Rechenspiel. Der AfD fehlen im Parlament genau 3 Stimmen und alle anderen Fraktionen lehnen eine Koalition ab. Woher der AfD-Politiker die fehlenden Stimmen nehmen will, dazu aus Magdeburg Jochen Müller.
4: Eigentlich sollte es in der AfD-Fraktion in Magdeburg heute darum gehen, den Abgeordneten Tobias Rausch zum Kandidaten für das Amt des Landtagspräsidenten zu wählen. Rausch wurde auch gewählt, einstimmig. Trotzdem überlagerte die Nachricht, dass sich Ulrich Siegmund auf der Dezember-Sitzung des Landtags zum Ministerpräsidenten wählen lassen möchte, alles andere.
5: Wir sind weiterhin in konstruktiven Gesprächen mit einer anderen Landtagsfraktion und mit weiteren einzelnen Abgeordneten dieses Landtages anderer Fraktionen. Und hier läuft alles, wie gesagt, sehr gut. Die Gespräche laufen sehr konstruktiv, laufen sehr produktiv. Und deswegen möchte ich hier und heute verkünden, dass nach aktuellem Stand, dass ich in der Dezember-Sitzung des Landtages von Sachsen-Anhalt als Ministerpräsidentenkandidat hier in Sachsen-Anhalt antreten werde.
4: Das Bündnis Sahra Wagenknecht ist derzeit die einzige Fraktion, die mit der AfD über eine Regierungsbildung spricht. Außerdem hatte die AfD auch zuvor schon von einzelnen Abgeordneten gesprochen, mit denen sie im Gespräch sei. Noch seien nicht alle Einzelheiten beschlossen. In wichtigen Themenbereichen gäbe es Übereinstimmungen, sagte Ulrich Siegmund heute.
5: Das ist insbesondere der Bereich Migration, innere Sicherheit, aber auch wirtschaftliche Entwicklung, eine klare Friedensperspektive auch, einen klaren diplomatischen Kurs auch mit Bestrebungen natürlich auf die Bundesebene, dass wir diesen hier durchsetzen. Und das ist mit den aktuellen Gesprächen mehr als realistisch. Und deswegen kann ich auch so motiviert in diese Entscheidung hineingehen, dass ich hier im Dezember als Ministerpräsidentenkandidat antreten werde.
4: Wie Siegmund ins Amt kommen will, ließ er auch heute offen. Die AfD hat 39 Sitze, zu einer Regierungsmehrheit fehlen mindestens 3 Stimmen. Das BSW hat 5 Abgeordnete, hat aber angekündigt, sich bei der Wahl des Ministerpräsidenten enthalten zu wollen. Ulrich Siegmund zeigte sich heute dennoch optimistisch.
5: Ich gehe davon aus, dass ich im ersten Wahlgang mit einer nennenswerten Mehrheit so gewählt werde, dass dieser erste Wahlgang erfolgreich ist. Das ist auch die Planung, die wir gerade haben. Das ist auch die entsprechende Tendenz, die Verabredung, in die wir hineingehen, warum wir diesen festen Zeitplan auch so strukturiert haben. Und mit dieser Gewissheit kann ich Ihnen heute verkünden, dass ich dort im Dezember antreten werde.
4: Parallel zu den Gesprächen zwischen AfD und BSW hat es heute in Magdeburg auch Gespräche zwischen BSW, SPD, Linken und Grünen gegeben. Eine Mehrheit hätten diese 4 Fraktionen allerdings nicht. Die CDU hatte an diesen Gesprächen nicht teilgenommen.
0: Wie sieht eigentlich ein sehr guter, wenn auch nicht unbedingt perfekter Schulunterricht aus? Wahrscheinlich ganz anders als das, woran die meisten von uns sich aus der eigenen Schulzeit oft Kopfschütteln erinnern. Eine Antwort liefert der Deutsche Schulpreis, der jedes Jahr herausragende Unterrichtskonzepte auszeichnet. Der große Gewinner des Jahres heißt Hessen. Der Hauptpreis geht an die Bertha von Suttner Schule in Mörfelden-Walldorf und auch das Oberstufengymnasium in Bruchköbel, das ebenfalls in Hessen liegt, schafft es unter die bundesweit besten 7 Schulen. Anna Vogel berichtet.
6: Die Spannung ist spürbar, als Bundeskanzler Friedrich Merz einen goldenen Umschlag öffnet.
7: Der Hauptpreis des Deutschen Schulpreises 2026 geht an die Bertha von Suttner Schule.
6: Schüler, Lehrer, Schulleiter, alle liegen sich in den Armen. Die Freude ist so groß, dass selbst Bundeskanzler Merz ein paar Tränen wegwischt und direkt verspricht, die Gesamtschule in Mörfelden-Walldorf einmal zu besuchen. Kurz darauf ringt Schulleiterin Ute Zeller immer noch um Fassung.
8: Es ist absolut überwältigend und das Wahnsinnigste, was ich unseren Menschen zu Hause und in diesem Land geben kann. Ich danke so sehr dafür. Boah. Danke.
6: Die Bertha, wie viele sie nennen, ist eine der größten Gesamtschulen Hessens. Sie ist Schule von mehr als 2000 Schülerinnen und Schülern und rund 250 Lehrkräften. Dabei hat die Schule mit all ihren Konzepten und Projekten ein großes Ziel: Bildungsgerechtigkeit. Jedem eine Chance geben. Das lobt auch Ralf Müller-Eiselt, der die Bertha als Teil einer 50-köpfigen Jury für den Hauptpreis ausgewählt hat.
9: Die Bertha von Suttner Schule ist ein beeindruckendes Beispiel dafür, dass alle Schülerinnen und Schüler vor Ort ihre Potenziale voll entfalten können. Was es besonders beeindruckt hat, ist, dass scheinbare Gegensätze, also soziales Lernen und selbstständiges Lernen, Beziehungsarbeit und Bildungserfolg ineinandergreifen. Von euch können andere Schulen in Deutschland richtig viel lernen.
6: Dafür gibt es von der Robert-Bosch-Stiftung und der Heidehof-Stiftung 100.000 Euro Preisgeld. Was die Schule damit vorhat, Jan Krug aus dem Schulleiterteam zuckt noch mit den Achseln.
10: Wir entscheiden gemeinsam mit den Schülerinnen und Schülern. Es soll nachhaltig sein, es soll in Bildung investiert sein. Und das Wichtigste ist, ihr sollt mit uns entscheiden, gemeinsam.
6: Feierstimmung, die gibt es aber auch bei einer zweiten hessischen Schule.
11: Ganz, ganz herzlichen Glückwunsch an die Georg-Christoph-Lichtenberg-Oberstufengymnasium in Bruchköbel.
6: Auch das Oberstufengymnasium gehört zu den besten 7 Schulen und gewinnt 30.000 Euro. Ganz verdient, findet Jurymitglied Susanne Gessner.
12: Weil die Schule es vermag, für viele Schülerinnen und Schüler ein Unterrichtskonzept zu entwickeln, was den jungen Menschen verhilft, ihre eigene individuelle Entwicklung mit einem hohen Leistungsanspruch zu verbinden. Insbesondere die Stärkung der hohen Eigenverantwortung im selbstorganisierten Unterricht hat unserer Meinung nach die Schule für einen Preis ausgezeichnet.
6: Zu lernen, an Fehlern zu wachsen, sich gegenseitig in Tandems zu unterstützen und füreinander da zu sein. Für diese Einstellung hat das Georg-Christoph-Lichtenberg-Oberstufengymnasium laut der Jury den Deutschen Schulpreis gewonnen.
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0: Das ist ein ganz schöner Paukenschlag in England gewesen. Manchester City ist wegen schwerer Verstöße gegen die Finanzregeln jetzt auch offiziell in den meisten Punkten für schuldig erklärt worden. Finn Hornberg.
13: Genau, das hat die Premier League heute mitgeteilt. Eine unabhängige Kommission hat den Tabellenführer der Premier League in 114 von 115 Anklagepunkten schuldig gesprochen. Frage an Ina Kass, was bedeutet dieses Urteil nun?
14: Dass City und seine Anhänger ziemlich zittern, denn das Spektrum der möglichen Strafen ist groß. Da ist von einem drastischen Punktabzug und von hohen Geldstrafen die Rede. Aber die Premier League könnte den Club sogar von der Liga ausschließen. Bis Freitag kann City jetzt erstmal noch Berufung gegen das Urteil einlegen und wird das auch tun. Über die genauen Sanktionen wird dann in einer separaten Anhörung entschieden. Es geht übrigens um mögliche Vergehen aus der Zeit zwischen 2009 und 2018. Also es handelt sich um die ersten 9 vollständigen Spielzeiten des Clubs im Besitz der Herrscherfamilie aus Abu Dhabi. Man City wird unter anderem vorgeworfen, illegale Finanzspritzen aus Abu Dhabi erhalten zu haben. Aber es geht auch um versteckte und umgeleitete Zahlungen an Trainer und Spieler. Auch das alles getarnt als Beraterhonorare von einem Verein aus Abu Dhabi. Beobachter rechnen damit, dass sich das Ganze noch ziemlich ziehen wird, bis wirklich klar ist, wie die Strafe konkret aussieht.
13: Das heißt also erstmal Geduld haben. Und wir bleiben beim Fußball. Ein Unentschieden, eine Niederlage. Für den neuen Fußball-Bundestrainer Jürgen Klopp lief es bisher eher so lala. 44 Akteure hatte Klopp zu Beginn für die Nations League-Gruppenphase in seinen Kader berufen. Mit dabei sind auch viele neue Gesichter. 6 von ihnen könnten in den nächsten Partien gegen Serbien und Griechenland noch ihre Chance bekommen. Ein Riesenkader mit vielen Möglichkeiten für den neuen Bundestrainer Tim Brockmeier.
15: 10 Minuten früher als geplant. Das Team scheint ordentlich Lust zu haben, begann das Training auf dem Platz im Teamquartier. Bei knallender Sonne hatte Jürgen Klopp erstmals alle 25 Spieler seines Kaders 2 auf dem Rasen. Inhalte der Einheit, vor allem intensives Anlaufen des Gegners, hohes Pressing und Spiel mit dem Ball in hohem Tempo. Der Bundestrainer, mit der fast schon zum Markenzeichen gewordenen Basecap auf dem Kopf, schritt dabei immer wieder mit hinter dem Rücken verschränkten Armen am Rande des Geschehens auf und ab, beobachtete die Spieler, sammelte Eindrücke, formte im Kopf vielleicht schon eine Startelf für das nächste, das dritte Spiel seiner Amtszeit am Donnerstag in München gegen Serbien.
13: Anstoß ist um 20.45 Uhr. Das Spiel hören Sie in voller Länge hier auf NDR Info. Für die deutschen Basketballteams war es ein Abend zum Vergessen.

0: 1,75 entstand. Bester Werfer der Rostocker war TJ Crockett mit 22 Punkten. Für die Seawolves heißt es jetzt gut regenerieren. Am Sonnabend geht es in Hamburg bei den Towers weiter.
1: Die weiteren Ergebnisse der deutschen Teams im Eurocup. Raja Venezia gegen Frankfurt Skyliners 104-72. Tofas gegen Niners Chemnitz 82-69. Und der FC Bayern München unterlag in der Euroleague gegen Fenerbahce mit 76-100.
2: Und das war der Sport mit Finn Homberg. Vielen Dank. Yeah.

Die Grenzen zwischen Verteidigung und Profit, die sind inzwischen ja fast fließend geworden. Das sieht man an einer Messe, die gerade in Nordrhein-Westfalen läuft, die Mission K. Über die sprechen wir in wenigen Minuten nach den Nachrichten um 3:30 in der ARD Infonacht.

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1: Um 22.30 Uhr mit Jan Busche. Der Bund investiert rund 1,35 Milliarden Euro in ein militärisches Logistikdrehkreuz in Bremen und Bremerhaven. Verteidigungsminister Pistorius unterzeichnete die Vereinbarung mit Bremens Bürgermeister Bovenschulte. Aus der Nachrichtenredaktion Simone Kienzle.
2: Der Standort sei im Verteidigungsfall entscheidend, betonte Pistorius. Bundeswehr und NATO müssten dann Truppen und Material über den Hafen und den Bremer Flughafen verlegen. Damit das möglich ist, investiert der Bund in mehr als 40 Projekte. In Bremerhaven sind etwa eine neue Schwerlastbrücke, ein Verbindungskanal und neue Kaianlagen geplant. Am Flughafen sollen die Logistikfläche erweitert und Startbahnen für schwere Militärmaschinen ausgebaut werden. Der Verteidigungsminister stellte außerdem einen Auftrag für Airbus in Aussicht über 16 neue Transportflugzeuge.
1: Die Bundesregierung ringt weiter um eine Lösung für die Pflegereform. Die Sozialdemokraten pochen weiter auf Änderungen an den Plänen. Nur mit Kürzungen werde der Entwurf morgen nicht im Kabinett beschlossen, sagte Fraktionschef Miersch. Er fordert einen Gerechtigkeitsausgleich zwischen privater und gesetzlicher Pflegeversicherung, damit die Privatversicherten stärker an den Kosten beteiligt werden. Ungeachtet von Sicherheitswarnungen lehnt US-Präsident Trump gesetzliche Vorschriften für künstliche Intelligenz weiter ab. Stattdessen sollten sich die KI-Unternehmen freiwillig selbst regulieren, sagte Trump bei einem Treffen mit den Chefs der großen Tech-Konzerne. Aus Washington Ralf Borchert.
3: Seit Wochen wird auch in den USA diskutiert, welche Regeln und Beschränkungen für die Entwicklung künstlicher Intelligenz notwendig sind. Doch Donald Trump lässt sich von all dem nicht beeindrucken. Nach dem Treffen mit den Chefs der amerikanischen KI-Branche im Weißen Haus sagte Trump wörtlich: Wir dürfen sie nicht ausbremsen. Die USA hätten einen großen Vorsprung vor China und müssten diesen Vorsprung behalten, so Trump weiter. Selbstregulierung der KI-Branche reiche aus.
1: Der Anschlagsverdacht gegen einen Militärstützpunkt in Südengland hat sich bis jetzt nicht bestätigt. Britischen Medien zufolge wurde in den 3 beschlagnahmten Lieferwagen kein Sprengstoff gefunden. 5 Männer, die bei dem Großeinsatz am Wochenende festgenommen wurden, sind wieder frei. Die britische Polizei war in der Nacht zum Sonntag zu dem Stützpunkt der Royal Air Force gerufen worden, der auch von der US-Armee für den Krieg gegen den Iran genutzt wird. In den Lieferwagen sollen sich mehrere Fässer befunden haben. Britische Medien berichten jetzt, dass an dem Stützpunkt möglicherweise ein Treibstoffdiebstahl geplant war. Und das Wetter in Deutschland. Heute Nacht mal mehr, mal weniger Wolken. Fast überall trocken. Nachtwerte 19 Grad in Essen bis 4 Grad in Ostbayern. Morgen wechseln sich Sonne und Wolken ab. Später sind ein paar Schauer drin. Bis zu 30 Grad. Am Donnerstag im Osten sonnig, ansonsten mehr Wolken, aber trocken bis 26 Grad. Und am Freitag wechselhaft im Westen und Südwesten sonniger bei 17 bis 23 Grad. Das waren die Nachrichten.
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4: Stau gibt es auf der A2 Berlin Richtung Hannover zwischen Braunschweig-Hafen und Peine-Ost im Moment 3 Kilometer Stau. Die A14 Wismar Richtung Schwerin ist zwischen Schwerin-Ost und Kreuz Schwerin wegen Bergungsarbeit.

0: noch immer gesperrt. Die A38 Göttingen Richtung Halle ist zwischen Bad Lauchstädt und Merseburg-Nord wegen Reinigungsarbeiten gesperrt. Und die A40 Dortmund-Essen ist zwischen Dortmund-Barob und Kreuz Dortmund-West wegen eines Polizeieinsatzes in beiden Richtungen gesperrt. In eine gute Fahrt.
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0: Mein Name ist Reza Wafham. Guten Abend. Mit Waffen und Kriegsmaterial lässt sich gerade ja viel Geld verdienen. Die Bundeswehr rüstet sogar im Weltall auf und private Firmen verdienen kräftig daran. Wie fließend die Grenzen zwischen Verteidigung und Profit geworden sind, das sieht man gerade in Nordrhein-Westfalen, genauer in Kalka. Da ist die Raumfahrt- und Rüstungsmesse Mission K gestartet, die von der Bundeswehr unterstützt und mitgestaltet wird. Auf der Messe sucht die Bundeswehr den Schulterschluss mit mehr als 100 Rüstungsfirmen. Das Ganze ist ein Geben und Nehmen mit einem Beigeschmack, der einigen wahrscheinlich nicht gefällt. Wie weit gehen die Verbindungen zwischen Bundeswehr und der Rüstungsindustrie? Oliver Neuroth dazu.
2: Der Weltraum hat nicht nur unendliche Weiten, er birgt auch unendliche Gefahren.
3: Was da oben rumfliegt, ist kritische Infrastruktur. Die gilt es zu schützen.
2: Alexander Kleinschmidt, Mitbegründer des Netzwerkevents Mission K, denkt vor allem an Satelliten. Sie spielen auch für das Militär eine immer wichtigere Rolle, wenn es um Kommunikation und Navigation geht.
3: Versuche, Einfluss zu nehmen auf unsere Infrastruktur, gab es schon immer. Und was wir halt gesehen haben, ist, dass diese Angriffe zunehmen, weshalb das Thema Weltraum einfach eine Domäne geworden ist, die für Verteidigung interessant ist.
2: Das hat auch die Bundesregierung erkannt und vor knapp einem Jahr die erste Weltraumsicherheitsstrategie beschlossen. Darin heißt es unter anderem, die militärische Handlungsfähigkeit solle durch die Nutzung des Weltraums gestärkt werden. Die Bundeswehr will besser aufklären und Gefahren früher erkennen. Verteidigungsminister Boris Pistorius beschrieb es vergangene Woche im Bundestag so:
4: Wir bauen eine resiliente Weltraumsicherheitsarchitektur auf, bestehend aus Bodenstationen, aus Satellitensystemen und aus entsprechenden Startkapazitäten, die von zentraler Bedeutung sind in diesem Kontext.
2: Ein neues Feld für die Bundeswehr und für die Rüstungsindustrie. Mehr als 100 Unternehmen und Start-ups aus der Branche sind auf der Mission K in Kalka vertreten und wollen sich mit dem Bundesverteidigungsministerium vernetzen. Sprich, ausloten, ob ihre Produkte und Entwicklungen zu dem passen, was sich die Bundeswehr für die Verteidigung des Weltraums vorstellt. Sarah Nanni blickt skeptisch auf solche Netzwerktreffen. Die sicherheitspolitische Sprecherin der Grünen im Bundestag warnt vor zu viel Nähe zwischen Auftraggeber und Auftragnehmer.
5: Hier müssen wir absolut aufpassen, dass aus solchen Events heraus nicht Aufträge entstehen, die dann mithilfe des Bundeswehrbeschaffungsbeschleunigungsgesetzes auch noch über eine Direktvergabe laufen. Und am Ende hat man das Gefühl, da wurde gar nicht geschaut, ob wirklich das beste Produkt nicht vielleicht noch woanders zu finden ist.
2: Diese Befürchtung hat auch Transparency Deutschland. Ihr Experte für Rüstungsgeschäfte, Peter Konze, erinnert daran, dass sich bisher vergleichsweise wenige Rüstungsfirmen auf die Weltraumverteidigung spezialisiert haben. Gerade deshalb müssten die offiziellen Stellen kontrollieren, dass die korrekten Wege bei Vergabeverfahren eingehalten werden.
6: Es ist ganz besonders wichtig, dass man da sensibel drauf guckt und die eingeschalteten Organisationen einschließlich des Haushaltsausschusses sehr gründlich hingucken.
2: Der Veranstalter von Mission K stellt auf Nachfrage klar, eine Zusammenarbeit mit dem Verteidigungsministerium sei nicht gleich eine Vergabe von Aufträgen. Und auch das Ministerium selbst teilt dem ARD-Hauptstadtstudio schriftlich mit:
7: Bei Informations- und Netzwerkveranstaltungen werden vergaberechtliche Aspekte uneingeschränkt beachtet.
0: Oliver Neuroth war das über die Mission K.
1: Wirtschaft.
0: Wie viel Macht darf China in unseren Häfen und auf unseren Straßen haben? Genau diese Frage sorgt gerade für Diskussionen. Der chinesische Staatskonzern COSCO nämlich, der sich vor 3 Jahren trotz großer Proteste beim Hamburger Hafen eingekauft hat, will jetzt die nächste deutsche Firma schlucken. Diesmal geht es um das Logistikunternehmen Zippel, das Waren quer durchs Land transportiert. China will 80% der Anteile übernehmen. Nach Informationen des Handelsblatts will die Bundesregierung aber diesen Deal jetzt stoppen. Darüber hat meine Kollegin Nina Zimmermann mit dem NDR-Hafenexperten Dietrich Lehmann gesprochen und ihn gefragt, welche Bedenken es gegen eine Übernahme gibt.
8: Also vor allem geht es um Sicherheitsbedenken. Das berichtet das Handelsblatt unter Berufung auf ein vertrauliches Dokument der Bundesregierung. Und darin heißt es, es bestehe die Gefahr strategischer Abhängigkeiten. Und die könnten, Zitat, im Zuge politischer Verwerfungen als Druckmittel genutzt werden. Und Zippel spiele auch für die logistische Unterstützung der Bundeswehr eine wichtige Rolle. Dahinter dürften sich also zwei düstere Szenarien verbergen. Was ist zum Beispiel, wenn tatsächlich an der Ostflanke der NATO es eine Konfrontation mit Russland gibt? Wie positioniert sich dann China? Wie verhalten sich chinesische Firmen? Und das zweite Szenario, das bei Sicherheitsexperten und auch in der Logistikbranche immer wieder diskutiert wird, ist das Taiwan-Szenario. China erhebt ja Ansprüche, schließt den Einsatz von Militär nicht aus und falls es tatsächlich eines Tages dort zu einer Invasion kommt, dann würde das Schockwellen rund um den Globus senden, wirtschaftliche Schockwellen, aber auch die Frage von Sanktionen gegen China stunden dann im Raum. Und je mehr die hiesige Wirtschaft von China abhängig ist, umso größer wäre auch hierzulande der Schaden, so die Befürchtung.
9: Was ist denn Zippel überhaupt für ein Unternehmen?
8: Das ist ein mittelständisches Unternehmen, das ist spezialisiert auf sogenannte Hinterlandtransporte, also Waren von den großen Häfen wie Hamburg und Bremerhaven ins Landesinnere zu befördern und umgekehrt. Das passiert mit Lastwagen. Viele in Norddeutschland haben die LKW mit den grünen Lackierungen und der markanten Aufschrift von Zippel vielleicht schon mal gesehen. Aber auch über Binnenwasserstraßen und per Schiene werden Güter befördert. Und für Costco besonders interessant dürften die Bahnslots von Zippel sein. Die Bahnstrecken in Deutschland, die sind ja chronisch überlastet. Da kann man also nicht ohne weiteres als neuer Wettbewerber auftreten. Zippel aber ist schon da und gut im Geschäft. Und daneben bedient Zippel auch eigene Logistik-Hubs. Besonders in Ostdeutschland ist das Unternehmen stark. An einigen Standorten, wie in Südbrandenburg, sogar manchmal der größte Kunde. Aber aus Sicht des Bundeskartellamts hat Zippel keine so starke Marktstellung insgesamt, dass man die Übernahme durch Costco aus Wettbewerbssicht verbieten musste. Das Kartellamt hat den Anstieg abgesegnet.
9: Aber schon strategisch ein spannendes Unternehmen. Am Container-Terminal Tollerort im Hamburger Hafen hält Costco, ich habe es gesagt, 25%. Könnte das bei Zippel jetzt auch so laufen? Also ein gewisser Anteil wird an die Chinesen verkauft?
8: Das ist ein bisschen ein Stück weit Spekulation und aus meiner Sicht auch eher unwahrscheinlich, dass am Ende das wirklich so kommt, wie eben im Fall vom Container-Terminal-Ort. Beim Costco-Anstieg dort, Anfang der 2020er Jahre, da waren die Interessenlagen noch ein Stück weit anders. Die Weltlage war auch eine ganz andere. Damals war vor allem das von Robert Habeck geführte Wirtschaftsministerium dagegen, aber das Kanzleramt, damals unter Olaf Scholz, hat sich am Ende durchgesetzt, trotz aller Bedenken. Jetzt sind die gesetzlichen Hürden noch mal deutlich höher, auch bei Minderheitsbeteiligungen aus dem Ausland. Und es sind zahlreiche Ministerien in Berlin gegen den Costco-Einstieg. Neben dem Wirtschaftsministerium, so das Handelsblatt, auch das Auswärtige Amt, das Verteidigungsministerium und einige andere. Das Wirtschaftsministerium, das ist federführend und schon im Frühjahr hat Ministerin Katharina Reiche ihre Skepsis nur schwer verbergen können zu dem Deal.
10: Sie können sicher sein, dass wir Investitionen sehr genau prüfen, bevor Freigaben erfolgen. Und dabei stehen strategische, sicherheitsrelevante Punkte ganz oben auf der Tagesordnung.
8: Ja, das war Katharina Reiche im Frühjahr. Jetzt steht die Prüfung offenbar kurz vor dem Abschluss,
0: sagt NDR-Hafenexperte Dietrich Lehmann. Es ist ein Szenario, das gerade bundesweit immer mehr kleinere Städte erleben. Das Krankenhaus vor Ort macht dicht. Genau das erlebt jetzt das niedersächsische Salzgitter. Das St. Elisabeth-Krankenhaus in Salzgitter stellt den Betrieb komplett ein. Nach einer Insolvenz im Frühjahr hat sich kein Investor mehr gefunden. Für gut 250 Beschäftigte endet damit ihre Arbeit in dem Krankenhaus. Und die Stadt verliert eine wichtige Notfallversorgung. Lukas Mauri.
11: Krankenwagen fahren vor, die Patienten werden aus dem Elisabeth-Krankenhaus abgeholt und in benachbarte Häuser verlegt. Organisatorisch ist die so kurzfristige Schließung eine Herausforderung. In der Führungsetage spricht man von einer absoluten Krisenlage. Für Interviews sei keine Zeit, man müsse sich um das Wohl der Patienten kümmern. Die müssen sich mitunter darauf einstellen, dass OPs verschoben werden auf ganz andere Krankenhäuser, sagt etwa dieser Besucher.
12: Also wir hatten gestern eine Fahrradtour unternommen. Sie ist gestürzt und hat sich das rechte Schlüsselbein gebrochen. Wurde hier aufgenommen gestern und sollte heute Morgen um 9 Uhr operiert werden. Da wurde der OP-Termin um 2 Stunden verschoben und dann irgendwann hat sie mich angetickert und geschrieben, April, ich werde gar nicht operiert.
11: Bis zuletzt bestand Grund zur Hoffnung, dass das Krankenhaus mit kirchlicher Trägerschaft im Süden Salzgitters noch gerettet werden kann. Es liefen Gespräche mit möglichen Investoren, heißt es vom Insolvenzverwalter. Ein Bündnis zum Erhalt des Krankenhauses hatte Niedersachsens Gesundheitsminister Philippi ins Boot geholt. Der hatte noch vor wenigen Tagen Unterstützung zugesichert. Im Oktober sollte es einen runden Tisch geben, um über Lösungen für das Elisabeth-Krankenhaus zu sprechen. Dass die letzten Interessenten dann vergangene Woche abgesprungen sind, liegt laut Insolvenzverwaltung am schwierigen wirtschaftlichen Umfeld. Eine der Ursachen ist demnach auch die in diesem Jahr von der Bundesregierung beschlossene Krankenhausreform. Dadurch hätten sich die Rahmenbedingungen verschlechtert. Und auch aus insolvenzrechtlichen Haftungsgründen sei die Schließung bis zum 30.09. nötig. Salzgitters Oberbürgermeister Frank Klingebiel von der CDU macht dem katholischen Träger, dem Elisabeth-Vinzenz-Verbund, Vorwürfe. Gerade mit ihrem christlichen Hintergrund hätten sie sich am Erhalt beteiligen müssen.
13: Es ist jetzt wirklich ein Skandal, dass der EVV sich, der Elisabeth-Vinzenz-Verbund, sich hier jeden Gesprächen verweigert, dass er alles ignoriert, was wir hier angeboten haben.
11: Der kirchliche Träger wiederum weist das zurück und erklärt auf NDR-Nachfrage, man sei als Gesellschafter nicht am Insolvenzverfahren beteiligt. Konzepte und Angebote, wie das Krankenhaus betrieben werden kann, müssten von der Geschäftsführung des Hauses kommen. Damit sind in Salzgitterbad erstmal auch die 35 Millionen Euro in den Sand gesetzt, die das Land in den Neubau des Krankenhauses investiert hat. Kurz vor Eröffnung war die Insolvenz angemeldet worden.

0: Die Zeit, es ist 22.45 Uhr.
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0: Die Grippeschutzimpfungen laufen an. Müssen wir dafür jetzt überhaupt noch in die Praxis? Die Antwort, nicht unbedingt. Zum Start der neuen Saison weiten immer mehr Apotheken ihr Angebot aus und impfen direkt vor Ort. Das soll die Hausärzte entlasten und die Impfquote erhöhen. Für wen der schnelle Schutz in der Apotheke ausreicht und wer doch besser zum Arzt gehen sollte, dazu Nele Rössler aus der Redaktion ARD Gesundheit.
2: Seit 4 Jahren können sich Erwachsene in Apotheken impfen lassen. Zumindest gegen Corona und die Influenza. Die Hamburger Apotheke am Bahrenpark ist 1 Jahr später eingestiegen, erzählt Apothekerin Uta Lüdemann.
3: Das kommt super gut an bei den Patienten. Die sind super froh, weil sie hier relativ spontan, auch mal Nachmittag, auch einmal vielleicht ein bisschen später abends, einfach ihre Impfung sich abholen können.
2: Im Moment impfen Uta Lüdemann und ihre Kolleginnen in der Apotheke nur gegen Covid. Mit Influenza beginnen sie erst Mitte Oktober, denn die Impfung hält nicht so lange und sie soll ja die ganze Grippesaison abdecken. Sie machen ihre Kunden aktiv darauf aufmerksam.
3: Da hängen wir hier alles aus mit Postern. Und dann steht da, dass man sich entweder einen Termin buchen kann oder auch spontan einfach fragen kann, ob gerade Zeit ist.
2: Die Krankenkassen sparen übrigens kein Geld, wenn in der Apotheke gegen Influenza geimpft wird. Denn die Vergütung ist gleich hoch wie in der Arztpraxis. Trotzdem wird das Impfprogramm ausgeweitet. Bis zum Sommer dieses Jahres durften Apotheken nur gegen Influenza und Covid impfen. Jetzt kommen weitere Impfungen für über 18-Jährige hinzu. Konkret handelt es sich um einige Totimpfstoffe. Darunter sind Auffrischimpfungen wie Tetanus und Kinderlähmung, aber auch einige gezielte Schutzimpfungen für Risikogruppen, zum Beispiel Pneumokokken. Ob das dann den Kassen vielleicht Geld spart, ist noch nicht klar, sagt Uta Lüdemann.
3: Da sitzen jetzt ganz viele Gremien dran, bereiten die Fortbildungen vor. Die Vergütung ist noch nicht klar, aber man rechnet eigentlich damit, dass spätestens im Januar 27 ungefähr die Apotheken damit dann auch starten können.
2: In anderen Ländern wird schon länger an Apotheken geimpft, sagt Norbert Gerbsch vom Institut für Gesundheits- und Sozialforschung. Im Auftrag des Arzneimittelherstellers Mylan untersuchte das Institut in verschiedenen europäischen Ländern das Impfverhalten. Zum Beispiel dürfen Apotheken in Irland seit 2015 gegen Herpes Zoster und Pneumokokken impfen und bereits seit 2011 gegen Influenza.
4: Einen sehr starken Anstieg gab es ab 2017/18 und der Grund war, dass eine sehr starke Grippewelle durch Irland ging, was natürlich viele Menschen dann auch motiviert hat, sich impfen zu lassen. Und das hat interessanterweise dann auch zu einem nachhaltigen, dauerhaften Anstieg der Impfquoten geführt.
2: Auch Julie Liesk hält das Impfen in Apotheken für sinnvoll, um die Impfquote zu steigern. Sie ist Professorin an der School of Public Health der Universität Sydney. Aber die Forschung zeige auch, dass die mögliche Impfung in Apotheken Rückenwind braucht.
5: The biggest impact from pharmacies.
6: Den größten Effekt hatten Apotheken, wenn die Apotheker selbst aktiv für Impfungen geworben haben. Wenn sie Menschen daran erinnern, informieren, anrufen oder einfach zur Impfung ermutigt haben. Das hat bei den Impfquoten den größten Unterschied gemacht.
2: Die erfolgreichsten Impfmodelle haben Gesundheitssysteme, in der Impfung nicht selbst gezahlt werden müssen, sagt Julie Liesk.
0: Es ist ein erfolgreiches Konzept gegen Einsamkeit. Wenn ältere Menschen etwas isoliert sind, helfen in Japan oft die Jüngsten. Nach der Schule geht es für viele Kinder direkt in die Seniorentagesstätte. Das gemeinsame Spielen und Lachen bringt frischen Wind in den Alltag und stärkt laut Experten die seelische Gesundheit aller Generationen. Während über solche Modelle in Deutschland nicht mal diskutiert wird, gehört dieses Modell in Tokio längst zum Standard. Thorsten Iffland hat sich das mal vor Ort angeguckt.
7: Kurz nach 13:30 Uhr. Der Unterricht ist gerade vorbei. Statt nach Hause geht es für diese Schüler einmal quer über den Schulhof und dann rein in eine Seniorentagesstätte in Tokio. Der Eingangsbereich ist absichtlich so gestaltet, dass jedes Kind einmal am Aufenthaltsraum der Senioren vorbeiläuft, bevor es in der ersten Etage einen Bereich für die Kids gibt. Minutenlang strömen die Grundschüler in das Gebäude. Manche begrüßen die Alten mit einem Handschlag, andere umarmen sie kurz. Es ist laut. Die 98-jährige Emiko Sasamoto stört der ganze Trubel nicht. Sie hat ein breites Lächeln im Gesicht.
8: Wir alle schöpfen viel Energie aus den Kindern. Es macht Spaß, hierher zu kommen. Es kommen viele Kinder und erzählen uns allerlei Dinge.
7: Ihre beste Freundin ist satte 89 Jahre jünger. Fuka ist 9, geht in die 3. Klasse.
9: Sie malt oft mit mir in Malbüchern und schreibt mir Briefe. Ich beantworte sie, wenn Sasamoto-san schreibt. Ich berichte von meinen Reisen und was mir so Spaß macht.
7: Die Senioren, die hier den Tag verbringen, brauchen alle Unterstützung. Beim Baden etwa oder beim Essen. Vor allem aber genießen sie die Lebendigkeit, die die Kinder in die gemeinsame Einrichtung bringen, erklärt Pflegerin Tomoko Yoshida.
10: Die Kinder sind eine willkommene Abwechslung für die Senioren. Auch ihr Gesichtsausdruck hält sich auf. Manche kommen sogar extra in die Tagesstätte, weil sie ein bestimmtes Kind sehen wollen.
7: Genau das ist die Motivation von Emiko. Die 98-Jährige rafft sich auch dann auf, wenn sie sich nicht ganz fit fühlt. Aktionen wie gemeinsames Pizza oder Kuchenbacken mit den Kindern oder Spiele spielen treiben sie an.
8: Wenn es mir nicht gut ging und ich mich hinlegen musste, hat mein Mädchen besorgt nach mir gefragt und mir einen Glücksbringer gebastelt, damit es mir wieder besser geht.
7: Die Kinder machen das freiwillig und immer ist auch eine Pflegerin oder ein Pfleger in der Nähe. Heimleiterin Michiko Oshikiri hat einen Ort der seelischen Fürsorge geschaffen. Für Kinder und Senioren, sagt sie selbst.
11: Der Vorteil für ältere Menschen besteht darin, dass sie ein erfülltes und langes Leben führen können, da die Betreuung weniger als medizinische Versorgung, sondern mehr als freundschaftliche Begleitung verstanden wird, die ihnen seelischen Beistand bietet.
7: Derartige Einrichtungen gibt es in Japan schon seit über 20 Jahren. Landesweit werden es Jahr für Jahr mehr, die Konzepte ähnlich. Die Reaktionen der Senioren immer gleich positiv. In manchen Häusern kommen Mütter sogar mit ihren wenige Monate alten Säuglingen vorbei. Oder es sind eben die Schulkinder, wie in Tokio. Jeden Tag um 13:45, wenn die Türe aufgeht und die Kinder in die Seniorentagesstätte strömen.
0: Aus Tokio war das ARD-Korrespondent Thorsten Iffland. Das Teufelsrad ist eines der bekanntesten Traditionsfahrgeschäfte auf dem Münchner Oktoberfest, das ja gerade läuft. Und das Teufelsrad wird im Netz gerade für ein mieses Geschäft missbraucht. Seit einigen Jahren filmen da bestimmte Leute gezielt Frauen, bei denen auf der Drehscheibe das Dirndl hochrutscht. Diese Aufnahmen landen dann massenhaft auf Social-Media-Plattformen. Recherchen des Bayerischen Rundfunks enthüllen jetzt, wer hinter den vermeintlich anonymen Accounts steckt, die diese Videos produzieren und heimlich weiterverkaufen. Sophie Männer darüber, wer diese Leute sind, die da filmen.
12: Akteure aus Bayern und YouTube-Profis aus der Ukraine. Laut Recherchen des BR stecken sie mutmaßlich hinter zahlreichen Videos vom Teufelsrad, auf denen Frauen mit verrutschten Röcken zu sehen sind. Einige der Videos gingen in den sozialen Medien viral und erreichten siebenstellige Abrufzahlen. Eine der Akteurinnen ist demnach eine Frau aus Oberbayern. In einem ihrer Videos, hochgeladen im Dezember 2023, ist zu sehen, wie ein Teufelsrad-Moderator sie wiedererkennt.
13: Bist du schon lange da? Ich hab dich schon gesehen da drin.
12: In ihren Videos richtet sie die Kamera immer wieder gezielt zwischen die Beine von Frauen, wenn die gerade vom Teufelsrad rutschen. Auf YouTube hat ihr erfolgreichster Kanal über 160.000 Abonnentinnen und Abonnenten. Dort lädt sie seit Jahren Teufelsrad-Videos hoch und hat stundenlang vor Ort gefilmt. Im Sommer 2024 schreibt sie öffentlich auf der Plattform X.
14: Ich habe alle Videos selbst gemacht. Ich war jeden Tag auf dem Oktoberfest und habe über 600 Videos in 18 Tagen gemacht.
12: Die Frau wollte die Videos offenbar zu Geld machen. In einer inzwischen gelöschten Verkaufsanzeige schrieb sie auf Englisch:
14: Sie können mein System 1:1 kopieren und echtes Geld auf jeder Social-Media-Plattform verdienen.
12: Auf eine Anfrage des BR hat die Frau nicht geantwortet. In den Tagen danach sind jedoch einschlägige Teufelsrad-Videos verschwunden. Zwei Accounts wurden ganz gelöscht. Videos vom Teufelsrad eignen sich offenbar dazu, systematisch die Reichweite von Social-Media-Accounts zu vergrößern. Dieses Potenzial hat nach BR-Recherchen auch eine Gruppe von YouTube-Profis aus der Ukraine erkannt. Sie reisten 2024 extra zum Oktoberfest nach München, um Videos am Teufelsrad zu drehen. In einem Video erzählen sie davon.
15: Wir haben quasi den ganzen Tag gefilmt. Man musste sich durch alle hindurchschlängeln und so tun, als wäre man ein ganz normaler Tourist und nicht jemand, der filmt.
12: Erst nach Stunden seien sie von Teufelsrad-Mitarbeitern aufgefordert worden zu gehen. Nach einer BR-Anfrage teilen sie über einen Münchner Anwalt mit, die entsprechenden Inhalte inzwischen von ihren Kanälen gelöscht zu haben. Ein Fehlverhalten werde damit allerdings nicht eingeräumt. In einer ukrainischen Telegram-Gruppe wurde BR-Recherchen zufolge Rohmaterial von Teufelsrad-Videos mit Frauen angeboten. Für 6 Euro pro Minute.
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0: In den 90er Jahren hat Beck einen weltweiten Hit hingelegt, Loser. Die letzten 7 Jahre hat er dann eine Pause eingelegt und jetzt ist er wieder da. Sein neues Album heißt Ride Lonesome, hört sich so an.

Der Titel Ride Lonesome könnte nicht passender sein. Als einsamer Cowboy, der alles hinter sich lässt und einen Neuanfang sucht, reitet Beck durch die unendliche Weite, in der Refrainchor und Twang-Gitarre im großen Hall verschwinden.

Pathos weiß Beck gekonnt zu umschiffen, auch wenn ihn das Ende seiner großen Liebe verzweifeln lässt und sich der Wall of Sound dramatisch zuspitzt, behält sein Gesang die Fassung und die knalligen Drums, die man eigentlich an so einer Stelle erwartet, bleiben aus.

Radiohead-Produzent Nick Godrich, mit dem Beck auch schon früher zusammenarbeitete, hat ein geschmackssicheres Händchen für die richtigen Zutaten. Der Song Into the Night klingt wie eine Referenz an Nick Drake mit seinem dezenten Gitarrenpicking, unterstützt von einem Kontrabass und gelegentlich einfallenden Schauern eines Streichorchesters. Arrangiert wurden die übrigens von Filmmusikkomponist David Campbell, von dem die Soundtracks für Filme wie Brokeback Mountain und Rock of Ages stammen.

Auch die Band besteht aus erfahrenen, hochkarätigen Musikern, die mit Mick Jagger, Wanda Jackson, Nine Inch Nails oder Rufus Wainwright gespielt haben. Zuletzt hatte diese Besetzung inklusive Produzent Godrich vor über 10 Jahren zusammengearbeitet. Morning Face hieß das Album, an dessen Tonfall Ride Lonesome direkt anknüpft. Allerdings hat sich, so sagt Beck, seitdem das Zusammenspiel und die Chemie weiterentwickelt zu einem Sound, der über die Jahrzehnte gewachsen ist.

0: Alles auf Ride Lonesome ist in zurückhaltendem, fast behutsamem Ton gehalten. Die Enttäuschung wird im Laufe der Songs immer mehr zu einem Gleichmut mit einer ausgesprochen wohltuenden Leichtigkeit.
1: Musik aus Ride Lonesome, dem neuen Album von Beck, Gerd Steger war das.

0: Es ist 23 Uhr. 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
1: Die Nachrichten mit Steffi Orbach. Guten Abend. Zahlreiche SPD-Spitzenpolitiker fordern, ein Prüfverfahren für ein AfD-Verbot einzuleiten, auch Verteidigungsminister Pistorius. Er sagte, er sei überzeugt, dass die AfD in weiten Teilen rechtsextrem ist.
2: Und ich finde, es ist an der Zeit, dass man sehr genau prüft, sind die Bedingungen erfüllt, einen solchen Antrag erneut zu stellen. Das zu entscheiden, ist dann Sache eines der drei Verfassungsorgane. Und am Ende muss ja über den Antrag befunden werden, nach den Kriterien, die unsere Verfassung vorgibt, vom Bundesverfassungsgericht. Von daher begrüße ich den Schritt des heutigen Beschlusses außerordentlich.
1: In dem Beschluss fordern die SPDler noch dieses Jahr eine Arbeitsgruppe einzurichten, um ein Verbotsverfahren vorzubereiten. Das deutsche Bildungssystem hat laut einem neuen Bericht auch positive Seiten. Demnach gibt es besonders viele Hochschulabsolventen in Fächern, die für das Wirtschaftswachstum wichtig sind. Klaus Janssen.
3: Es geht um die sogenannten MINT-Fächer, also Mathematik, Informatik, Naturwissenschaften und Technik. Die Organisation für wirtschaftliche Zusammenarbeit und Entwicklung, OECD, hat viele Länder unter anderem aus Europa, Nordamerika und Asien miteinander verglichen. Und Deutschland liegt bei den MINT-Abschlüssen auf Platz 1. Diese Fächer machen mehr als ein Drittel aller Hochschulabschlüsse von inländischen Absolventen in Deutschland aus. Bei den ausländischen Studierenden in Deutschland macht sogar mehr als die Hälfte einen Abschluss in diesem Bereich.
1: Und darauf gucken wir auch noch. Das Oberverwaltungsgericht Münster hat ein richtungsweisendes Urteil gefällt. Demnach darf die Polizei einem vorbestraften Wuppertaler für 3 Jahre verbieten, ein Messer mit sich zu führen. In Frankreich hat es landesweit Schüler- und Studentenproteste gegeben. Bei Auseinandersetzungen mit der Polizei wurden 31 Menschen verletzt. Die Schüler fordern kleinere Klassen und weniger Unterrichtsausfall. Eine wichtige Ölpipeline in Saudi-Arabien ist nach einem Drohnenangriff wieder in Betrieb. Dadurch kann das Land wieder mehr Öl auf den Weltmarkt liefern. Zwei Schulen aus dem Kreis Unna haben jeweils 5.000 Euro beim Deutschen Schulpreis gewonnen. Eva Klaas ist Konrektorin der Gemeinschaftsgrundschule Fröndenberg. Sie war mit Lehrkräften und Schülern in Berlin.
4: Im ersten Moment ist man natürlich schon traurig und auch ein bisschen enttäuscht, dass es nicht für einen der Hauptpreise gereicht hat. Aber wir sind froh und dankbar, überhaupt nominiert worden zu sein. Wir hatten 2 ganz tolle Tage in Berlin. Wir durften mitfeiern, wir durften dabei sein, wenn andere ausgezeichnet werden. Und deswegen sind wir jetzt nicht traurig.
1: Als zweite Schule aus dem Kreis Unna wurde die Friedrich-von-Bodelschwing-Schule aus Bergkamen ausgezeichnet. Das war WDR aktuell. Das Wetter in Nordrhein-Westfalen. In der Nacht bleibt es trocken, dazu 14 bis 20 Grad. Morgen erstmal freundlich, später bewölkt, aber noch meistens trocken. Und dazu wird es noch einmal sehr warm. In Solingen bis 27 Grad, in Aachen 28 und in Herne bis 29 Grad. Die Zeit, es ist 23.03 Uhr.
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5: Und da gibt es so einige Sperrungen. Fangen wir mit der A1 Lübeck-Hamburg an. Die Norderelbbrücke ist in beiden Richtungen wegen eines Schwertransports mehrfach kurzfristig gesperrt. Die A1 Osnabrück Richtung Bremen ist zwischen Rastplatz Krummhörenskuhlen und Bremen-Arsten wegen Vermessungsarbeiten bis 6 Uhr früh gesperrt. Die A14 Wismar Richtung Schwerin ist zwischen Schwerin Ost und Kreuz Schwerin wegen Bergungsarbeiten bis 2 Uhr gesperrt. Die A40 Duisburg-Essen ist zwischen Kreuz Duisburg und Kreuz Kaiserberg wegen Bauarbeiten in beiden Richtungen bis zum 5. Oktober gesperrt. Die A52 München-Gladbach Richtung Düsseldorf ist zwischen Kreuz Niersen und Kreuz Karst wegen einer Fahrbahnerneuerung bis Donnerstag 5 Uhr gesperrt. Die A73 Nürnberg Richtung Bamberg ist zwischen Bamberg Süd und Ost wegen Bergungsarbeiten gesperrt. Die A81 Schaffhausen-Singen ist zwischen Gottmadingen und Hilzingen in beiden Richtungen wegen Tunnelwartungsarbeiten bis 6 Uhr gesperrt. Und B96 Berlin, der Tiergartentunnel, der ist wegen Personalmangels bis ca. 5.30 Uhr gesperrt. In eine gute und vor allem sichere Fahrt.
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5: Aus dem Studio von NDR Info in Hamburg. Mein Name ist Reza Waffer. Guten Abend. Wie lässt sich die Überlebenschance bei einem plötzlichen Herzstillstand deutlich erhöhen? Eine Lösung liegt in einer App, die als vorbildlich gilt und auf die sich ein Blick an diesem Tag der Herzgesundheit besonders lohnt. Das sogenannte Herzläufersystem nämlich. In Dänemark alarmiert die App, die sich da schon durchgesetzt hat, bei einem Notfall automatisch registrierte Ersthelfer in der direkten Umgebung. Und die Bilanz, die ist beeindruckend. In 99% der Fälle ist ein Helfer vor Ort und beginnt mit der Herzdruckmassage, noch bevor der Rettungsdienst eintrifft.
6: Nein. Geh mal rein, raus.
7: Ein Wohnzimmer in Fredensborg, einem Vorort von Kopenhagen. Alf Dissing und Klaus Hedegaard sitzen am Esstisch und trinken Kaffee. Vor den beiden Männern liegen Erinnerungen an einen dramatischen Moment. Zeitungsausschnitte aus dem Jahr 2017 mit Artikeln darüber, wie Klaus Alf das Leben gerettet hat. Der heute 66-Jährige hatte damals zu Hause einen Herzstillstand. Klaus kam gerade vom Joggen.
8: Da war ein Alarm.
7: Da bekam ich einen Alarm aufs Handy und da bin ich direkt hierher gerannt. Das hat vielleicht 2 Minuten gedauert. An der Tür habe ich seine Frau Marianne getroffen. Sie hat mich angeschaut und gefragt, was machst du denn hier? Und ich habe gesagt, gibt es hier einen Herzstillstand? Klaus hatte als einer der ersten die Herzläufer-App heruntergeladen, die die Stiftung Drückfonden damals in einem Pilotprojekt in der Region Kopenhagen testete. Und begann sofort den Rettungseinsatz, erinnert sich Alf. Sie haben mir später erzählt, dass Klaus mich zusammen mit Marianne aus dem Bett auf den Boden gehoben hat. Und dann kam noch jemand und hat einen Defibrillator gebracht. Später kamen dann 2 Krankenwagen und der Notarzt.
9: 2 Ambulanzen, ein Akutbiel.
7: 15 Minuten dauerte es, bis die professionelle Hilfe eintraf. Da hatte Klaus ihn schon minutenlang wiederbelebt. Das war entscheidend dafür, dass er überlebt hat, ist Alf überzeugt. Je schneller du Hilfe bekommst, desto höher sind die Chancen. Ich habe heute keine bleibenden Schäden. Aber wenn du nicht rechtzeitig gefunden wirst, bist du eben weg. Ein Erste-Hilfe-Kurs in einer Wohnsiedlung im Kopenhagener Vorort Charlottenlund. Mehrere Teilnehmer knien vor Plastikpuppen auf dem Boden und üben Herzdruckmassage. Kursleiter Ole Nielsen ist selbst Herzläufer und zeigt seinen Teilnehmern immer auch die App, die Dänemark als erstes Land flächendeckend etabliert hat. Das Projekt läuft seit 2017 und inzwischen gibt es 61.000 aktive Herzläufer im ganzen Land. Ole demonstriert, wie die App funktioniert. Geht ein Notruf mit Herz-Kreislauf-Bezug ein, schickt die Notrufzentrale nicht nur den Notarzt und den Rettungswagen los, sondern die App informiert automatisch alle Ersthelfer, die in der Nähe sind, erklärt Ole. Sie fragt mich, ob ich verfügbar bin oder nicht. Ich kann natürlich auch Nein sagen, wenn ich zum Beispiel kleine Kinder nicht alleine lassen kann. Aber wenn ich Ja sage, weist die App mir einen Auftrag zu. Das kann sein, direkt zu der Person mit einem Herzstillstand zu laufen und mit der Wiederbelebung zu beginnen oder erstmal einen Defibrillator zu besorgen. Einen Schockgeber also, der ein Kammerflimmern des Herzens beenden kann. Parallel zur Herzläufer-App hat die Stiftung inzwischen in ganz Dänemark ein dichtes Netz an Defibrillatoren aufgebaut. Auch dadurch hat sich die Überlebensrate bei Herzstillständen in Dänemark in den vergangenen gut 20 Jahren vervierfacht. Alf Dissing ist dankbar, dass er als einer der ersten von der App profitiert hat. Ich bin froh, dass ich gerettet wurde, sonst würde ich heute hier nicht sitzen. Ich habe bis jetzt fast 9 zusätzliche Jahre auf dem Konto. Die gewonnene Zeit verbringt er nicht nur mit seiner Frau Marianne und ihren Enkelkindern, sondern auch mit Klaus. Denn aus dem ersten Kontakt beim Notfall vor 9 Jahren ist inzwischen eine Freundschaft fürs Leben geworden.
5: Dänemark beschleunigt die Rettung bei Herzstillständen mit einer App. Das war ARD-Korrespondentin Jana Sinram. Ja, Herzkrankheiten sind die häufigste Todesursache weltweit. Die 8 Risikofaktoren sind Bluthochdruck, Cholesterin, Übergewicht, Rauchen, Diabetes, Bewegung, Schlaf und Ernährung. Hat man es also ganz allein in der Hand, wie es seinem Herzen geht? Genau das hat Andreas Busche vom WDR den Kardiologen Marc Hollitz vom Krankenhaus Porz am Rhein gefragt.
10: Im Grunde genommen ja. Also wir müssen lernen, die Verantwortung für den eigenen Körper zu übernehmen, weil diese Risikofaktoren sind in der Tat die Ursachen, warum so viele Menschen Herz- und Gefäßerkrankungen haben.
11: Auf welche möglichen Symptome, also im Prinzip Hinweise von meinem Herz-Kreislauf-System, sollte ich denn achten? Also was sind so Dinge, wo Sie sagen, oh, da würde ich mal genauer hingucken?
10: Es muss ein bisschen unterscheiden. Sie haben ja gerade richtigerweise die Risikofaktoren genannt, die ja meistens fatalerweise gar keine richtigen Symptome auslösen. Hoher Blutdruck, manche Leute fühlen sich richtig wohl beim hohen Blutdruck, Blutzucker, Blutfette, die erhöht sind, merkt man nicht. Das sind aber die Vorboten, die über die Jahre dann irgendwann mal Gefäßverengung machen. Die Gefäßverengung, die wiederum am Herzen, können dann Beschwerden machen, Druck auf der Brust, Luftnot, Leistungsschwäche. Aber auch da haben wir sehr verschiedene Symptome. Gerade Frauen haben leider ganz andere Beschwerden als männliche Patienten. Die haben vielleicht nur Bauchschmerzen oder haben irgendwelche Infekte, gastrointestinale Infekte. Also sehr schwierig. Deshalb am besten schon bei den Risikofaktoren anfangen, die rechtzeitig erkennen und behandeln, damit man gar nicht erst in die Symptomatik und in die Herz-Kranz-Gefäß-Verengung kommt.
11: Jetzt haben Sie die Frauen schon angesprochen, die hatte ich tatsächlich auch auf der Liste, denn wir wissen ja, der weibliche Körper die letzten Jahrhunderte eher nicht so unter Beobachtung in Sachen Wissenschaft und Medizin, unter anderem in diesem Bereich. Das heißt, Frauen müssen nochmal auf ganz andere Dinge achten bei Herz-Kreislauf-Erkrankungen, auf Vorboten von Problemen als Männer?
10: Unbedingt. Also wir haben das Frauenherz, muss ich wirklich sagen, über Jahre, Jahrzehnte komplett vernachlässigt und das war falsch. Wir haben deshalb hier auch in unserer Klinik vor 3 Jahren ein Frauenherzzentrum gegründet, weil wir gesehen haben, wie wichtig das ist. Und Frauen haben ganz andere Beschwerden bei lebensbedrohlichen Situationen, auch beim Herzinfarkt. Das heißt, die Frauen müssen wissen, dass sie andere Beschwerden haben, damit sie sofort reagieren können. Und zum anderen reagieren Frauen auch anders auf Medikamentendosis, auf Medikamente. Und dann ist es natürlich so, Frauen, wenn sie dann irgendwann in der Menopause weniger Östrogene produzieren, haben plötzlich Risikofaktoren, die sie vorher gar nicht hatten. Frauen haben sehr niedrigen Blutdruck. Plötzlich mit 50, 60 steigt der Blutdruck an, weil die Östrogene fehlen. Das wissen die Frauen nicht, denken aber immer, ich habe einen niedrigen Blutdruck. In Wirklichkeit ist die Gefahr schon da. Also darauf müssen wir aufmerksam machen und müssen da natürlich rangehen.
11: Das klingt jetzt so, ich nenne mich jetzt mal, ich bin jetzt mal der Paradepatient. Mann wie Frau bin ich. Das klingt jetzt so kompliziert, wenn ich Ihnen zuhöre. Also alles nachzuvollziehen, aber oh, da muss ich aber gut aufpassen, dass mein Körper keinerlei Symptome zeigt. Und wie kann ich denn das schon vorzeitig im Griff behalten, dass es gar nicht erst zu was Schlimmerem kommt? Also ist es der jährliche Besuch beim Arzt?
10: Also ich glaube, es ist gar nicht so schwierig. Man muss jetzt nicht gleich zum Facharzt gehen, aber es reicht doch, wenn man zum Hausarzt geht, der vielleicht mal den Blutzucker abnimmt. Da gibt es einen Wert, einen HbA1c-Wert, der zeigt an, wie die Blutzuckerwerte in den letzten 4 Wochen waren. Dann kann man die Fettwerte mal abnehmen, dann kann man ein EKG machen und zu Hause den Blutdruck messen. Einfach mal den Blutdruck morgens, mittags, abends messen, mal an 2, 3 Tagen aufschreiben, zum Hausarzt gehen und ist das alles in Ordnung, dann kann man sehr beruhigt sein. Und dann noch einen kleinen Tipp, mal darauf achten, was ist denn mit den Eltern gewesen? Haben die mal einen Herzinfarkt gehabt oder Bruder, Schwester? Weil wenn da eine genetische Belastung ist, dann ist das noch ein Grund mehr, vielleicht genauer hinzugucken und vielleicht auch mal den Gang zum Kardiologen zu suchen. Aber wenn das erstmal gewährleistet ist und dann noch das Gewicht, das Körpergewicht, sagen wir mal, reduziert oder gehalten wird, dann kann einem, glaube ich, erstmal wenig passieren.
11: Also lieber mal das Fahrrad nehmen und nicht den E-Roller.
10: Jeden Tag am besten.
11: Ja, ich bin dran. Bluthochdruck ist ja eine leise Gefahr für das Herz, aber gleichzeitig der relevanteste Faktor bei Herzkrankheit. Sie haben das gerade auch angesprochen, das schleicht sich so rein. Jeder dritte Erwachsene in Deutschland hat zu hohen Blutdruck. Und jeder fünfte weiß aber nicht von seiner Erkrankung, also dass das Blut zu sehr drückt. Wie kann denn das sein?
10: Naja, der Blutdruck führt dazu, wenn er ein bisschen höher ist, dass man sogar noch motivierter, noch agiler ist. Die fühlen sich wohl bei höheren Blutdrücken. In 80% sind die Bluthochdrücke allerdings genetisch bedingt. Man kann gar nichts dafür oder man ist einfach zu übergewichtig. Und die erste Maßnahme, um den Blutdruck zu senken, wenn man weiß, man hat einen Blutdruck, ist die Gewichtsreduktion. Also wenn jemand übergewichtig ist und der nimmt sein Gewicht runter von 5 bis 10 Kilo, braucht er zum Beispiel keine Tabletten mehr. Das heißt also, das geht dann auch mit dem Gewicht einher und mit der Genetik. Das heißt, wir können es nur wissen, indem man misst, also ein Blutdruckmessgerät zu Hause haben und dann mal ab und zu bei sich und bei dem Partner mal messen und dann gucken, wo man steht.
11: Jetzt der Abschluss, Herr Professor. Wenn Sie nur einen Tipp geben dürften, nur einen Tipp, damit es meinem Herz, meinem Kreislaufsystem gut geht, was würden Sie da sagen?
10: Bewegung, Bewegung, Bewegung. Bleiben wir schlank, dann haben wir eine hohe Chance, auch wirklich gesund zu bleiben.
5: Sagt Professor Marc Horlitz vom Krankenhaus Porz am Rhein.

0: Die Zeit. Es ist 23 Uhr und 15.
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0: Es sind oft die kleinen, unbezahlten Ideen und das entsprechende Engagement, die ein ganzes Dorf oder eine Kleinstadt zusammenhalten. Genau dieses Engagement ist in Berlin beim Wettbewerb Machen 2026 ausgezeichnet worden. Über 100 Projekte aus kleineren Städten und ländlichen Regionen in Ostdeutschland haben ein Preisgeld bekommen, und zwar in Höhe von insgesamt mehr als 800.000 Euro. Mit dem Geld werden ganz konkrete Ideen vor Ort gefördert, für die es viel Applaus gegeben hat.
2: Beifall für eine Initiative aus Mittelthüringen. Die Gemeindediakonie Lebensfreude in Dreigleichen gibt pflegenden Angehörigen Zeit für sich. Geschäftsführerin Cora Schröter erklärt das Prinzip des teils ehrenamtlich organisierten Projekts.
3: Also unser Kulturtaxi kommt mit unseren Alltagsbegleitern, und einer unserer Alltagsbegleiter bleibt eben bei dem zu Pflegenden zu Hause, betreut denjenigen, und der pflegende Angehörige kann mit uns einen schönen kulturellen Abend, Nachmittag, Tag verbringen.
2: Das Kulturtaxi gehört zu den Projekten, die der Wettbewerb Machen 2026 unterstützt. 107 Projekte erhalten bis zu 10.000 Euro, weitere 100 jeweils 2.500 Euro. Insgesamt fließen mehr als 830.000 Euro. Die Ostbeauftragte der Bundesregierung und Mitorganisatorin des Wettbewerbs, Elisabeth Kaiser, hält das für gut investiertes Geld. Kleinere Initiativen im Osten scheiterten häufiger an bürokratischen Förderprogrammen und strukturellen Hürden.
4: Im Westdeutschland gibt es große, kapitalstarke Stiftungen. Das haben wir so in Ostdeutschland nicht.
2: Zusätzlich sieht SPD-Politikerin Kaiser nach den starken Wahlergebnissen der AfD die Zivilgesellschaft unter Druck. Einige Initiativen seien vorsichtiger geworden. Engagement für Minderheiten oder gegen Rechtsextremismus werde teils in Frage gestellt.
4: Also für mich ist es wichtig, dass wir heute auch vom Machen-Wettbewerb das Signal aussenden: Wir sehen euer Engagement. Euer Engagement ist nicht aus dem Fokus, sondern gerade jetzt umso wichtiger, wo wir eben auch sehen, dass es Kräfte gibt, die wollen keine engagierte Zivilgesellschaft.
2: Die Initiativen schaffen zugleich Orte, an denen Menschen mit unterschiedlichen politischen Ansichten miteinander ins Gespräch kommen. Darauf verweist Jan Holze aus dem Vorstand der Deutschen Stiftung für Engagement und Ehrenamt, die den Wettbewerb ebenfalls mitträgt.
5: Wichtig ist, dass die Vereine in Ostdeutschland alle sozialen Schichten zusammenbringen und auch alle politischen Einstellungen. Und dementsprechend finden natürlich die gesellschaftlichen Debatten in diesen Vereinen statt. Umso wichtiger ist, dass wir sie trotzdem unterstützen.
2: Der Staatsminister für Sport und Ehrenamt, Ronald Rauer, ist ebenfalls bei der Preisverleihung im Berliner Stadion an der Alten Försterei dabei. Für ihn ist klar, wer Verantwortung übernimmt und Menschen zusammenbringt, stärkt auch die Demokratie.
6: Alle, die sich engagieren in dem Bereich, sind mit dafür zuständig, dass quasi auch die Demokratie gestärkt wird, auch die Gemeinschaftssinn gestärkt wird. Und das sind einfach Dinge, die unsere Gesellschaft auch heutzutage dringend wichtig hat.
2: Die Demokratie steht auch bei einem weiteren ausgezeichneten Projekt aus dem Märkisch-Oderland in Brandenburg im Mittelpunkt. Der Geschichts- und Heimatverein Gusow-Plattkow macht die politische Wende 1989-90 in der DDR zum Planspiel für junge Menschen. Thomas Drewing vom Verein erklärt das Konzept.
7: Sollen sich Menschen, die nicht von der Zeit betroffen waren, in verschiedene Entscheidungsprozesse reindenken und eine Entscheidung treffen? Also gehe ich rüber nach Westen, fliehe ich über die Botschaft, was ist mit der ersten Arbeitslosigkeit nach der Wende, also all solche Dinge.
2: Der Wettbewerb Machen will solche Initiativen stärken und damit auch den gesellschaftlichen Zusammenhalt in ländlichen Regionen Ostdeutschlands.
0: Dietrich Karlmaurer war das über den Wettbewerb Machen 2026. Jetzt ein Verkehrshinweis hier in der ARD Infonacht. Achtung, da ist ein Falschfahrer unterwegs auf der B93 Schneeberg-Borna. Zwischen Krossen und Glauchau kommt Ihnen ein Falschfahrer entgegen. Fahren Sie äußerst rechts und überholen Sie nicht. Auf der B93 Schneeberg-Borna zwischen Krossen und Glauchau ist ein Falschfahrer unterwegs. Vorsicht da in beiden Richtungen. Es ist ein ziemlich großer Coup auf dem Schwarzmarkt für Elektronik. Eine Bande soll etwa 1 Million gefälschte Mobiltelefone als echte Samsung-Geräte unters Volk gebracht haben, am Fiskus vorbei. Nach Recherchen von WDR, NDR und Süddeutscher Zeitung haben die Behörden jetzt zugeschlagen und dem kriminellen Netzwerk das Handwerk gelegt. Die Einzelheiten zu diesem groß angelegten Steuerskandal von Jana Heck.
8: An diesem Dienstag in den frühen Morgenstunden rückten die Ermittler an. Europaweit gehen Zoll, Polizei und Steuerfahnder gegen Hintermänner eines Firmennetzwerkes vor, das im Verdacht steht, gefälschte Handys an Privatkunden verkauft und Steuern in Millionenhöhe hinterzogen zu haben. Nach Recherchen von WDR, NDR und SZ durchsuchen Fahnder rund 160 Objekte in 19 Ländern. Zentrum der Maßnahmen ist Nordrhein-Westfalen. In Krefeld etwa verschafften sich Ermittler Zutritt zu einer Lagerhalle, in der die Gruppe Tausende der mutmaßlich gefälschten Handys deponiert haben soll. Mehrere Beschuldigte wurden laut Informationen von WDR, NDR und SZ bereits am Wochenende festgenommen. Die Behörde von EU-Generalstaatsanwältin Laura Kövesi über den Verdacht.
9: So we have a criminal organization who have
10: Also es geht um eine kriminelle Organisation, die mehr als 1 Million Smartphones auf Internetplattformen an Bürgerinnen und Bürger verkauft hat, so als wären sie neu. Und auf diese Weise hat sie einen Schaden von mehr als 300 Millionen Euro verursacht.
8: Das mutmaßliche Betrugssystem sollen die beiden Hauptbeschuldigten seit 2017 aufgebaut haben. Die Handys sollen über Online-Plattformen wie Amazon verkauft worden sein, der Großteil an arglose Kunden in Deutschland.
9: So we have a lot of citizens.
10: Es gibt viele Bürgerinnen und Bürger, die die Smartphones gekauft haben. Sie haben den Preis gezahlt, als wären die Geräte neu. Aber in Wirklichkeit waren sie das nicht.
9: The mobile phones were not new.
8: So der Verdacht. Außerdem sei mit dem Verkauf gefälschter Handys auch ein ausgeklügeltes Umsatzsteuerbetrugssystem einhergegangen, heißt es in den Unterlagen. Mindestens 24 Millionen Euro an fälligen Steuern soll die mutmaßliche Betrügerbande so allein in Deutschland hinterzogen haben. Laut Kövesi betrifft der Schaden alle.
10: Und hätte diese kriminelle Organisation Steuern bezahlt, wäre das Geld in den Haushalt gegangen und dort verwendet worden, wo es gebraucht wird, zum Beispiel in Krankenhäusern.
8: Schon Kundenbewertungen eines Unternehmens aus dem Netzwerk und seines deutschen Ablegers deuteten immer wieder auf Unregelmäßigkeiten hin. Smartphone hatte immer wieder starke Probleme beim Neustart. Nachfrage bei Samsung mit Check der Geräte-ID ergab, dass es sich nicht um Neuware handelte, schrieb zum Beispiel ein Kunde im Februar bei Amazon, der offenbar eines der vermeintlichen Samsung-Originale gekauft hatte. Der Verdacht gegen die Firmen gründet laut Ermittlungsvermerken unter anderem auf Observationen und abgehörten Telefonaten. Eine kurzfristige Anfrage zu den Vorwürfen ließen die Beschuldigten bislang unbeantwortet.
0: Schutzweste und Pfefferspray. Das ist mittlerweile die Standardausrüstung für einen Job, der früher eigentlich reine Büroarbeit gewesen ist. Für Gerichtsvollzieher nämlich. Weil die Gewalt an den Haustüren massiv zugenommen hat, haben die Landesregierungen in den letzten Jahren reagiert und versuchen so, Gerichtsvollzieher zu schützen. Karin Göckel hat einen Gerichtsvollzieher bei seiner Arbeit in Nürnberg begleitet.
11: Nico Morach packt seine Tasche. Neben seinen Akten, seinem Dienstgeldbeutel samt Quittungsblock, falls ein Schuldner bar bezahlen will, steckt er auch ein Pfefferspray und einen Piepser hinein. Mit dem könnte er im Notfall Hilfe holen und geortet werden. Dann zieht er seine Stichschutzjacke an.
12: Also die vor allem gegen Messerangriffe schützen soll, weil eben doch in so einer Wohnung das Küchenmesser verbreiteter ist als die Schusswaffe.
11: Heute muss Nico Murach 2 Haftbefehle zur Erzwingung der Vermögensauskunft vollstrecken. Der erste Schuldner hat seine Krankenkassenbeiträge nicht gezahlt. Gerade als Nico Murach auf die Klingel drücken will, kommt ein Mann und öffnet die Tür.
13: Sind Sie das?
14: Ja, warum?
13: Ich bin Gerichtsvollzieher.
14: Oh, Scheiße.
13: Haben Sie nicht reagiert auf meine Schreiben?
14: Weil ich habe keine Briefkasten.
11: Der Mann sieht erschrocken aus, hat Angst. Seit Monaten habe er keine Post bekommen, erklärt er. Der Mann soll am nächsten Tag um 11 Uhr zu ihm ins Büro kommen, mit allen notwendigen Unterlagen.
13: Bitte wirklich einhalten morgen, weil sonst muss ich irgendwann nachts vorbeikommen.
14: Gar kein Problem.
13: Okay. Man entwickelt ja auch im Laufe der Zeit ein gewisses Gefühl für Menschen. Und ich hatte den Eindruck, er war jetzt eher ein bisschen erschrocken. Mir ist es auch lieber, die Vermögensauskunft im Büro abzunehmen. Da haben beide einen Sitzplatz. Sonst müsste ich das hier im Treppenhaus oder in der Wohnung machen. Der Schuldner ist auch nicht darauf vorbereitet, heißt, er müsste erst mal seine Unterlagen suchen gehen.
11: Beim nächsten Schuldner, er hat seine Rechnungen bei den Stadtwerken nicht mehr gezahlt, hat der Gerichtsvollzieher weniger Glück.
13: Hallo? Ich höre, dass jemand zu Hause ist. Bitte machen Sie doch auf, ich bin vom Amtsgericht Nürnberg.
11: Doch der Mann macht nicht auf. Nico Murach wirft seine Karte in den Briefkasten. Zwei Tage gibt er ihm noch Zeit. Als Gerichtsvollzieher hat Nico Murach schon viel Armut und Elend gesehen. Wenn Schuldner Hilfe brauchen, informiert er den allgemeinen Sozialdienst oder gibt Kontakte zu Beratungsstellen weiter. Aber Nico Murach hat auch schon gefährliche Situationen erlebt, bei einem Reichsbürger zum Beispiel.
13: Die Ehefrau des Schuldners hat mir noch freundlich die Tür aufgemacht, hat aber dann im selben Moment hinter mir zugesperrt, hat ihren Mann gerufen und der Mann kam vom Obergeschoss mit Schäferhund und ich sei doch gar kein Beamter.
11: In dem Fall konnte sich Nico Murach retten und kam ein paar Tage später mit der Polizei wieder.
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16: Mit Simon Schmidt und einem Blick zum Fußball vom Abend. In der Nations League hat Spanien im ersten Heimauftritt seit der WM eine überzeugende Leistung gezeigt. Der Weltmeister besiegte Kroatien mit 4:1. Einzelheiten von Ina Kast.
17: Der Weltmeister bleibt auch in der Nations League makellos. Die Spanier waren wie gewohnt spielfreudig. Herausragend war Lamine Yamal, der mit 2 Toren und einer Vorlage großen Anteil am 4:1 Erfolg über Kroatien hatte. Spanien führt seine Vierergruppe souverän an. Dahinter duellieren sich die Kroaten mit England um Tabellenplatz 2. Die Three Lions haben beim Gastspiel in Tschechien einen wichtigen Sieg für Selbstvertrauen geholt. Durch Tore von Gordon und Kane gewann das Team des deutschen Trainers Thomas Tuchel mit 2:0. Gegner Tschechien musste allerdings auch schon ab der 25. Minute wegen eines Platzverweises in Unterzahl spielen.
16: Am Donnerstag ist auch das deutsche Team wieder in der Nations League gefragt. Serbien ist zu Gast in München. Das DFB-Team will den ersten Sieg unter Trainer Jürgen Klopp. Sollte das nicht gelingen, wäre das historisch. Noch nie hat ein deutscher Bundestrainer in seinen ersten 3 Spielen keinen Sieg feiern können. Außerdem braucht es 3 Punkte, um realistische Chancen auf das Weiterkommen in der Nations League nicht schon zu verspielen. Die Sorgen bei Manchester City dürften noch mal viel größer sein. Dem Fußballverein aus England drohen nämlich heftige Strafen, weil er gegen Finanzregeln verstoßen hat. Das hat die Premier League offiziell bestätigt. Zu dem Ergebnis kam zuvor eine unabhängige Kommission. Franziska Hoppen.
18: Also laut Premier League hat diese unabhängige Kommission festgestellt, dass City zwischen 2009 und 2018 mit einer Reihe seiner kommerziellen Partner Scheinverträge abgeschlossen hat, um die Einnahmen des Vereins künstlich aufzublähen und so Kosten, um umgerechnet mehr als 1 Milliarde Euro zu senken. Das sollte den Anschein erwecken, dass City Finanzvorschriften einhält. Der Verein hat demnach außerdem falsche Jahresabschlüsse vorgelegt und die tatsächliche Finanzlage vor Wirtschaftsprüfern und den Fußballaufsichtsbehörden verschleiert. Und City soll auch die Ausgabenobergrenzen der Premier League und der UEFA erheblich überschritten haben und mehrfach gegen seine Pflichten zur Zusammenarbeit gegenüber der Liga verstoßen haben. Der Geschäftsführer der Premier League, Richard Masters, der hat das so zusammengefasst: City habe fast 1 Jahrzehnt lang, Zitat, systematisch gegen die Regeln der Premier League verstoßen.
16: Manchester City kann bis Freitag Einspruch erheben und hat das bereits auch schon angekündigt. Mögliche Sanktionen sind Geldstrafen, Punktabzüge oder sogar ein Zwangsabstieg. Über die Strafen wird nochmal extra beraten. Wann ist offen? Die deutsche Fußballfrauennationalmannschaft

0: 9. Oktober in Karlsruhe gegen Australien und am 13. Oktober in Bremen gegen Japan. Die deutschen Basketballteams haben einen ganz bitteren europäischen Abend erlebt. Mit Bayern München, Frankfurt, Rostock und Chemnitz haben alle deutschen Vertreter deutliche Niederlagen kassiert. Unter anderem haben die Bayern mit 76 zu 100 bei Fenerbahce Istanbul verloren.
1: Das war der Sport mit Simon Schmidt.

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1: Um 23.30 Uhr mit Juliette Groß. Der Bund investiert rund 1,35 Milliarden Euro in ein militärisches Logistikdrehkreuz in Bremen und Bremerhaven. Verteidigungsminister Pistorius unterzeichnete die Vereinbarung mit Bremens Bürgermeister Bovenschulte. Auch der Nachrichtenredaktion Simone Kienzle.
2: Der Standort sei im Verteidigungsfall entscheidend, betonte Pistorius. Bundeswehr und NATO müssten dann Truppen und Material über den Hafen und den Bremer Flughafen verlegen. Damit das möglich ist, investiert der Bund in mehr als 40 Projekte. In Bremerhaven sind etwa eine neue Schwerlastbrücke, ein Verbindungskanal und neue Kaianlagen geplant. Am Flughafen sollen die Logistikfläche erweitert und Startbahnen für schwere Militärmaschinen ausgebaut werden. Der Verteidigungsminister stellte außerdem einen Auftrag für Airbus in Aussicht über 16 neue Transportflugzeuge.
1: In Berlin verhandeln die Koalitionsspitzen von Union und SPD weiter über die Pflegereform. Eigentlich will Gesundheitsminister Lindemann von der CDU morgen einen Gesetzentwurf ins Kabinett einbringen, bei dem es vor allem um Sparen geht. Doch die SPD will kein reines Kürzungspaket beschließen. Zum Stand der Diskussion ARD-Korrespondent Matthias Deiß.
3: Eine Kabinettsbefassung sei morgen noch juristisch möglich, höre ich aus der Union, heißt im Umkehrschluss politisch eher unwahrscheinlich. Aber noch ist nichts entschieden, weder in die eine noch in die andere Richtung und es wird weiter verhandelt. Möglich wäre auch eine Art Durchwursteln. Man streicht ein paar Kürzungen, holt das Geld an anderer Stelle wieder rein und sagt, da hat jede Seite was bekommen. Oder aber man nimmt jetzt den Druck etwas raus, schiebt den Entwurf um ein paar Tage mit einer schnellen und tiefgreifenden Reform, aber rechnet vorerst keiner.
1: In Frankreich hat es landesweit Schülerproteste gegeben. Teilweise kam es zu gewalttätigen Auseinandersetzungen mit der Polizei. Bei Unruhen an etwa 340 Schulen wurden 10 Menschen verletzt, wie das Bildungsministerium mitteilte. Die Schüler fordern kleinere Klassen, weniger Unterrichtsausfall und bessere psychosoziale Betreuung. Im Westjordanland ist es erneut zu massiver Gewalt durch radikale israelische Siedler gekommen. Nach Angaben der israelischen Armee attackierten mehr als 100 Siedler das Dorf Jalut im Norden des Palästinensergebiets. Sie wollten damit verhindern, dass eine palästinensische Familie in ihr Haus zurückkehrt. Dazu setzten sie mehrere Gebäude von Palästinensern, darunter auch das Haus der Familie, in Brand. 3 israelische Polizisten wurden bei den Ausschreitungen verletzt. Die Polizei teilte mit, sie habe einen Verdächtigen festgenommen und 2 Minderjährige zum Verhör mitgenommen. Das Wetter in Deutschland. In der Nacht teils bewölkt, aber meist trocken. Tiefstwerte 19 Grad in Essen bis örtlich 4 Grad in Ostbayern. Morgen Wechsel aus Sonne und Wolken, später Schauer möglich, 20 bis 30 Grad. Am Donnerstag im Osten meist freundlich und trocken, 17 bis 26 Grad. Das waren die Nachrichten.
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4: Und da ist immer noch ein Falschfahrer unterwegs auf der B93. Schneeberg, Borna zwischen Krossen und Lauchau kommt Ihnen ein Falschfahrer entgegen. Fahren Sie da äußerst rechts und überholen Sie nicht. Dann ist die A10 Dreieckwerda Richtung Dreieck Potsdam zwischen Dreieckwerda und Glindow nach einem Unfall gesperrt. Die A14 Wismar Richtung Schwerin ist zwischen Schwerin Ost und Kreuz Schwerin wegen Bergungsarbeiten voraussichtlich bis 2 Uhr gesperrt. Und die A73 Nürnberg Richtung Bamberg ist zwischen Bamberg Süd und Ost wegen Bergungsarbeiten gesperrt. Ihnen eine gute Fahrt.
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4: Mit Resa Waffer. Guten Abend. Mehr als 8.000 Infizierte und fast 4.000 Tote. Die Demokratische Republik Kongo wird gerade vom schwersten Ebola

0: Ausbruch ihrer Geschichte ja quasi überrollt. Weil sich das tödliche Virus wegen anhaltender Kämpfe im Land schnell ausbreitet, droht die medizinische Versorgung zu kollabieren. Das Land ist dringend auch auf internationale Hilfe angewiesen, auch aus Deutschland. Im Exklusivinterview mit dem ARD-Studio Nairobi sagt Bundesentwicklungsministerin Radovan weitere Finanzhilfen zu. Außerdem finden in Zusammenarbeit mit der Berliner Charité Trainings für Ärzte und medizinisches Personal in Ostafrika statt. Aus dem Studio Nairobi berichtet Karin Bensch.
1: Jean-Jacques Kalombo ist Arzt, stammt aus der Demokratischen Republik Kongo. Er ist einer von 120 medizinischen Fachkräften, die in der kenianischen Hauptstadt Nairobi trainiert werden für den Einsatz gegen Ebola. Jean-Jacques zieht sich einen weißen Schutzanzug an, streift blaue, dünne Gummihandschuhe über seine Hände, zieht eine Maske über Mund und Nase. Danach setzt er eine große Schutzbrille auf und steigt in weiße Gummistiefel. Die Schutzkleidung, sie ist überlebenswichtig, sagt der kongolesische Arzt. Um Patienten, die an Ebola erkrankt sind, gut zu betreuen, muss das medizinische Personal sich zunächst selbst schützen. Und dann, um Zugang zu Risikobereichen zu bekommen, in die wir gehen, um die Patienten zu untersuchen, sei es um verdächtige oder infizierte Patienten zu sehen. Dieses Training wird mit deutschem Geld bezahlt, in Zusammenarbeit mit der Gesellschaft für internationale Zusammenarbeit, kurz GIZ. Das Budget für diese Übung liegt bei rund 1 Million Euro. Zur Unterstützung mit dabei sind Mediziner der Berliner Charité. Einer von ihnen ist Maximilian Gärtler.
2: Das Finstere an diesen Epidemien ist, dass es immer viel teurer wäre, nichts zu machen. Wenn sich das weiter verbreitet, das ist viel, viel teurer, als mit qualifizierten Kräften die Epidemie da zu bekämpfen, wo sie jetzt ist.
1: Vor Ort in der Demokratischen Republik Kongo fehlen derzeit medizinische Mitarbeiter in Krankenhäusern, so die Weltgesundheitsorganisation WHO. Die Zahlen, sie steigen weiter dramatisch. Mittlerweile gibt es mehr als 8000 bestätigte Infektionen und fast 4000 Todesfälle. Die Bundesregierung stockt die Ebola-Hilfe erneut auf um 21 Millionen Euro, sagt Bundesentwicklungsministerin Rehm Alabali Radovan im Exklusivinterview mit dem ARD-Studio Nairobi.
3: Mit unserer Unterstützung stellen wir Schutzanzüge für Gesundheitspersonal zur Verfügung, mobile Labore und Testkits. Denn um den Ausbruch jetzt einzudämmen, ist es wichtig, dass die Menschen überhaupt diagnostiziert werden, dass die Menschen dann isoliert werden, dass keine weiteren Ausbrüche stattfinden.
1: Zurück bei der Übung. Der kongolesische Arzt Jean-Jacques Kalombo und die Mitglieder seiner Gruppe sind nun in der roten Zone. Also dort, wo es im echten Leben eine hohe Ebola-Ansteckungsgefahr gibt. In voller Montur müssen sie nun verschiedene Übungsaufgaben erledigen. Sie laufen durch die Gänge, beatmen einen Dummy, machen einen Ultraschall mit einem vermeintlichen Ebola-Patienten. Nach gut einer Stunde stößt der Arzt an seine Grenzen. Er schwitzt so sehr, dass seine Schutzbrille total beschlagen ist. Eine Erfahrung, die er mitnimmt nach Hause für den Einsatz gegen Ebola. Das Training, für ihn eine sehr wichtige Erfahrung, sagt der kongolesische Arzt. Ja, das hilft uns auf jeden Fall sehr. Es lohnt sich, denn wir müssen in der Lage sein, uns gegen das Virus zu verteidigen. Jean-Jacques Kalombo wird nun in seiner Heimat ein Trainingsprogramm leiten, um sein neues Wissen an seine Kolleginnen und Kollegen weiterzugeben. Eine wichtige Hilfe im Kampf gegen Ebola.
4: Wirtschaft.
0: Dieser Fall hat weltweit für Schlagzeilen gesorgt und in Spanien eine Welle des Protests ausgelöst. Der Fall einer 87-Jährigen in Madrid. Sie ist nach 70 Jahren aus ihrer Wohnung geworfen worden. Dahinter steckt ein Investor, der die Miete massiv angehoben hatte. Dieser Rauschmiss hat so sehr für Empörung gesorgt, dass die spanische Regierung jetzt zwei neue Wohnungsdekrete gegen Spekulanten beschlossen hat. Dazu Hans-Günther Kellner.
5: Es ist ein mit heißer Nadel gestricktes Regierungsdekret, das verheimlicht Spaniens Wohnungsministerin Isabel Rodríguez von den Sozialisten nicht. Ein Dekret, für das viele nächtliche Verhandlungsrunden notwendig waren und erst nach der Zwangsräumung der 87-jährigen Rentnerin Mari Carmen Abascal aus der Wohnung, in der sie 71 Jahre gelebt hatte, möglich wurde. Die Ministerin dazu: Die spanische Gesellschaft kann sich so etwas nicht erlauben. Wir können da nicht wegschauen. Heute haben wir die politische Chance, dass sich so ein Fall wie der von Mari Carmen nicht wiederholt. Wir haben schon lange einen großen sozialen Konsens zur Wohnungspolitik. Was fehlte, war der politische Konsens. Denn im Januar hatte ein ganz ähnliches Dekret zum Schutz vor Wohnungsräumungen und Spekulationen im Parlament keine Mehrheit gefunden. Die katalanische Partei Junts hatte gemeinsam mit der Volkspartei und der ultrarechten Vox dagegen gestimmt. Nun legt die spanische Regierung ein ähnliches Dekret wieder vor und sie hofft, Junts dafür zu gewinnen. Wir werden den Schutz Sozialbedürftiger bis Ende 2030 ausdehnen, der solche Situationen verhindert. Und wir werden die spekulativen Käufe von Wohngebäuden eindämmen. Wir werden diese Unternehmen identifizieren und ihnen verbieten, mit diesem grundlegenden sozialen Gut wie den Wohnungen Geschäfte zu machen. Wir werden diese spekulativen Käufe von Wohnungen durch diese Heuschreckenfonds verhindern. Dieses Verbot wird allerdings bis 2028 zeitlich begrenzt. Des Weiteren wird das Dekret die Mietverträge, die gegenwärtig auslaufen, bis 2028 verlängern. Auch der zeitlich befristeten Vermietung auf wenige Monate soll Grenzen gesetzt werden. Und die spanische Regierung senkt die Mehrwertsteuer für den Bau von Sozialwohnungen auf 4%. Allerdings wurde noch ein zweites Dekret verabschiedet, erklärt die Wohnungsministerin. Wir haben in einem zweiten Regierungsdekret dringende Maßnahmen beschlossen, die die Mietverträge stabiler machen sollen. Dabei nehmen wir eine wichtige Forderung der sozialen Protestbewegung auf. Mietverträge sollen mit diesem Dekret entfristet werden. Bislang laufen sie in Spanien maximal 8 Jahre lang. Die Regierungskoalition hat 2 Dekrete beschlossen, damit die eher wirtschaftsnahen regionalen Parteien aus dem Baskenland und Katalonien wenigstens dem Dekret zum Schutz vor Zwangsräumungen zustimmen, auch wenn sie die im 2. Dekret erwähnten weiterreichenden Maßnahmen ablehnen. Ein Regierungsdekret tritt in Spanien mit der Veröffentlichung in Kraft, muss aber innerhalb 1 Monats vom Parlament bestätigt werden. Und da benötigt die Regierung auch die Stimmen der Regionalparteien. Die Protestierenden auf der Madrider Puerta del Sol sind gegen diese Aufspaltung ihrer Forderungen und haben fürs Wochenende neue Proteste in ganz Spanien angekündigt.
0: Wer viel mit der Bahn unterwegs ist, den kann wahrscheinlich nicht mehr viel überraschen. Aber diese Meldung überrascht und schockt wahrscheinlich auch langjährige Pendler. Am Freitag wird die vielbefahrene Strecke zwischen Berlin und Hannover für insgesamt 14 Monate gesperrt. Für Sanierungsarbeiten. Das heißt deutlich längere Fahrzeiten und Umwege. Im Fernverkehr dauert es bis zu 80 Minuten länger und im Nahverkehr müssen Pendler vielerorts auf Busse umsteigen. Auf einer Pressekonferenz hat die Bahn über das Projekt informiert. Bernd Volker Brahms ist dabei gewesen.
4: Noch rollen sie die Züge auf der Strecke zwischen Berlin und Hannover. Täglich sind es rund 400. Ab Freitag wird hier nichts mehr gehen. Beim Pressegespräch der Bahn, etwa auf halber Strecke, in Schönhausen im Norden von Sachsen-Anhalt, kommen noch diverse ICE und auch Gütertransporter vorbei. Wolfgang Weinhold steht vor dem kleinen, baufälligen Bahnhof in Schönhausen und erklärt derweil, warum es eine Vollsperrung auf der wichtigen Ost-West-Achse sein muss. Er ist Programmleiter Korridorsanierung der DB InfraGo.
6: Früher haben wir mal einen Bahnsteig gemacht oder 2 Bahnsteige, mal 3 Weichen. Irgendwo ein Stück Oberleitung, immer dann, wenn es technisch fällig war. Den strategischen Ansatz, den wir gemeinsam mit dem Bundesministerium mittlerweile haben, ist, bündle das zusammen, weil es im Grunde effizienter ist. Es ist effizienter für den Verkehr, es ist aber insbesondere auch effizienter für die Baufirmen und es ist auch sicherer für die Baufirmen.
4: Nicht die gesamte 227 Kilometer lange Strecke wird in gleicher Weise saniert. Vielmehr konzentriert sich ein wesentlicher Teil auf einen 52 Kilometer langen Abschnitt, der westlich von Stendal beginnt und sich weiter Richtung Osten erstreckt. Dort wird der Betonuntergrund der Bahn erneuert. Hierbei fallen enorme Mengen Schutt an, wie Projektleiter Markus Baumann sagt.
7: Das bedeutet allein 330.000 Tonnen Abbruchmaterial von dem monolithischen Betonsystem.
4: Der neue feste Untergrund soll dafür sorgen, dass die Bahn in einem zweiten Schritt auf der Strecke bis zu 300 km/h unterwegs sein kann. Alles noch ein Zukunftsszenario. Für Pendler vor allem in der Altmark werden die Bauarbeiten derweil zur Geduldsprobe. Eine Umleitung des Fernverkehrs ist für die 14 Monate über Magdeburg und Braunschweig geplant. Aber wie sicher sind die Bauverantwortlichen, dass es bei den 14 Monaten Bauzeit überhaupt bleibt? Noch einmal Projektleiter Markus Baumann.
7: Das ist ja keine gewürfelte Zahl, sondern das ist ja ein Ziel, den wir mit der Bauindustrie genau in diesem Marktdialog diskutiert haben. Wie schaffen wir es dann zum Fahrplanwechsel, hier diese Schnellfahrstrecke wieder in Betrieb zu nehmen?
4: Neben der ICE-Strecke werden auch die parallel verlaufende Lehrter Stammbahn und auch 25 Bahnhöfe entlang der Strecke in Schuss gebracht. Die Stammbahn wird bereits seit Sommer des vergangenen Jahres elektrifiziert. Eigentlich sollte das Vorhaben Ende des Jahres fertig sein und die Strecke als Ausweichstrecke für den Fernverkehr dienen. Der Zeitplan konnte nicht eingehalten werden. Nun sollen beide Strecken erst Ende 2027 fertig sein. Laut Bahnverantwortlichen werden insgesamt 2,7 Milliarden Euro investiert.
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0: Fliegt der US-Botschafter in Brüssel demnächst aus dem Land? Ist zumindest nicht auszuschließen. Zwischen den traditionell verbündeten Belgien und den USA eskaliert nämlich ein Streit. Der amerikanische Botschafter Bill White provoziert die belgische Regierung seit Monaten mit offenen Drohungen im Stil der America First-Bewegung. Jetzt ist er wieder ins Außenministerium einbestellt worden. Mehr über den Diplomaten, der für Streit sorgt, von Andreas Meyer-Feist.
9: Bill White sieht so aus, wie sich viele einen erfolgreichen Amerikaner vorstellen. Fit, energisch und immer im Maßanzug. Früher war der breitschultrige Geschäftsmann unter anderem Partner einer bekannten US-Firma für Energy Drinks. Heute steht sein robustes Image für laute Diplomatie. Bill White nimmt kein Blatt vor den Mund. Er weiß, dass sich ein kleines Land wie Belgien nicht leisten kann, irgendwas dagegen zu tun. Umso mehr häufen sich die Provokationen.
10: It's the policy of the Trump administration to stick up for religious freedom, for sure. Thank you.
9: Als die belgische Justiz gegen rituelle Beschneidungen ermittelte, warf der US-Botschafter auch der Regierung pauschal Antisemitismus vor. Belgiens Regierungschef Bart De Wever reagierte kurz angebunden.
11: Das ist Unsinn.
9: Intern heißt es in Brüssel, Bill White beschimpfe Belgien und nehme sich zu viel heraus. Offen wird das aber kaum gesagt.
11: Ja, ein Diplomat muss selbst beslissen, wie er seinen Tag infüllt. Ich denke allein, dass das nicht viel beiträgt.
9: Ein Diplomat müsse selbst entscheiden, wie er seine Aufgabe erfüllt, erklärte der belgische Premierminister. Bill White beleidigte den Vize-Regierungschef öffentlich als größten Loser in Belgien und reagierte auf eine Vorladung ins Außenministerium mit den Worten, das sei bloße Zeitverschwendung. Trump-Kritiker müssen damit rechnen, von ihm selbst mit Einreiseverboten in die USA belegt zu werden. Passiert ist das dem Chef der belgischen Sozialdemokraten.
12: It's disconcerting to us.
9: Es ist beunruhigend, sagt Belgiens Außenminister Maxime Prévost. Bisher saß der US-Botschafter aber am längeren Hebel. Belgien ist die perfekte Bühne, um zu zeigen, wer Macht hat und wer nicht. Das Land ist wirtschaftlich und militärisch auch als Gastgeber des NATO-Hauptquartiers massiv auf die USA angewiesen. Man nimmt Demütigungen hin, während größere EU-Länder versuchen, sich der Krawalldiplomatie geschickt zu entziehen, wie Frankreich und Deutschland.
12: A kind of wake-up call, a call to action.
9: Für den belgischen Außenminister eine Art Weckruf, ein Aufruf zum Handeln. Belgien könnte den US-Botschafter zur unerwünschten Person erklären und des Landes verweisen. Das wäre ein maximaler Affront auch gegen Donald Trump. Belgien scheute diesen Schritt bisher, will aber auch raus aus der Opferrolle. Ein internes Regierungsmemo strotzt vor Kritik an den USA und an Botschafter Bill White. Kommt das, was viele Belgier Wildwestdiplomatie nennen, damit an ihre Grenzen, weil die Belgier mutiger werden? US-Botschafter White erklärte, einige im belgischen Außenministerium hätten ihm schon gesagt,
13: Oh my gosh, you're actually becoming more of a diplomat. And I said, okay, I'm happy to hear that.
9: Mensch, du entwickelst dich ja tatsächlich immer mehr zum Diplomaten, worauf ich erwiderte, das freut mich zu hören. Gestern war er wieder im Außenministerium. Bilanz der Belgier, wir versuchen es nochmal miteinander.
0: Unionsgeführte Bundesländer drohen einem Bundesland mit finanziellen Konsequenzen. Und zwar für den Fall, dass es dort eine Regierung unter der Führung von so wörtlich Extremisten geben sollte. Und nein, es geht dabei nicht um Sachsen-Anhalt, es geht um Berlin. Und die Union meint mit Extremisten die dortige Linke. Entsprechend hat sich der Chef der bayerischen CSU-Landtagsfraktion Holleczek geäußert nach einem Treffen mit seinen Amtskollegen aus den CDU-regierten Bundesländern in München. Wie Sie Berlin konkret drohen, dazu Jan-Frederik Willems.
14: Eine Berliner Landesregierung, die sich Judenhass ins Programm schreibt. Nichts weniger befürchtet der bayerische CSU-Landtagsfraktionschef Klaus Holleczek, wenn Linke, SPD und Grüne eine Koalition in Berlin bilden. Und er warnt, sollte es so kommen, müsse über die Finanzierung der Hauptstadt nochmal gesprochen werden. Gemeint ist damit der Hauptstadtfinanzierungsvertrag. Er legt fest, dass das Bundesland Berlin vom Bund und damit auch über Bande von den Ländern extra Geld bekommt. Für Aufgaben, die nur in einer Hauptstadt anfallen. Dazu gehört zum Beispiel der Unterhalt der national bedeutsamen kulturellen Einrichtungen, wie Museen, Opern und Galerien, aber auch die Wahrung der öffentlichen Sicherheit bei Staatsbesuchen aus dem Ausland oder Großdemonstrationen. Also bei Aufgaben und Belastungen, die besonders eine Hauptstadt betreffen und die es in diesem Maße nicht im Rest des Landes gibt. Dafür überweist der Bund der Stadt Berlin bis 2037 knapp 5 Milliarden Euro. Das wurde vor kurzem zwischen Bundesregierung und der Berliner Landesregierung so ausgehandelt. Damit ist eine Änderung des Hauptstadtfinanzierungsvertrags für die kommenden 11 Jahre erstmal höchst unwahrscheinlich. Noch eher im Bereich des Machbaren wäre es, an einem anderen Finanzierungsmodell zu rütteln, dem Länderfinanzausgleich. Der schreibt fest, dass die reicheren Bundesländer die ärmeren mitfinanzieren. Nach 36 Jahren als Nehmerland ist Bayern mittlerweile knapp 40 Jahre Geberland und der größte Einzahler obendrein. Deshalb geht vor allem Bayerns CSU-Ministerpräsident Markus Söder schon seit längerem gegen den Finanzausgleich vor. Etwa vor dem Bundesverfassungsgericht, was bisher noch ohne Ergebnis geblieben ist, oder medial. Unter anderem nannte Söder den Finanzausgleich, Zitat, die größte Sauerei und einen Riesenscheiß. Ziel seiner Kritik ist immer wieder Berlin gewesen, aber auch Rheinland-Pfalz, Nordrhein-Westfalen oder das ebenfalls unionsgeführte Schleswig-Holstein. Auch beim Länderfinanzausgleich ist eine schnelle Änderung allerdings unwahrscheinlich. Am ehesten könnten sich 2030, vor der nächsten Verlängerung, 3 Geberländer zusammenschließen, die das System ablehnen.
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0: Der amerikanische Erfolgsautor Richard Ford ist einer der ganz Großen der US-Literatur. Einfach ist sein Weg nicht gewesen. Ford litt als Kind unter einer Leseschwäche. Wie er es trotzdem geschafft hat, erzählt er in diesem neuen schmalen Band, den wir Ihnen vorstellen. In einfachen Worten heißt das Buch. Mehr dazu von Tiller Fuchs.
15: Ich habe eine Zeit lang junge Menschen unterrichtet, die Schriftsteller werden wollten. Alles, was ich ihnen gesagt habe, war, lest, lest, lest. Ich habe ihnen ein Buch nach dem anderen vorgesetzt. Wir haben nicht gelesen, was sie geschrieben haben. Wir haben gelesen, was Naipaul geschrieben hat oder andere wichtige Autoren, um von ihnen zu lernen, wie man ein großer Schriftsteller wird.
16: Das, was Richard Ford an der Columbia University seinem studentischen Publikum eintrichterte, gilt auch für ihn selbst. In einfachen Worten erzählt weniger von einem, der ein großer Schriftsteller wurde, als von einem begeisterten Leser. Es sind die Bücher und Theorien von Faulkner, Hemingway, Camus, Sartre oder Walter Benjamin, die den 1944 im, wie es im Buch heißt, bigotten Mississippi geborenen Jungen mit der Schreibschwäche zum Pulitzer-Preisträger gemacht haben. Und das nicht trotz, sondern wegen seiner anfänglichen Schwierigkeiten.
17: I'm a rather ordinary man, rather ordinary education.
15: Ich bin ein eher gewöhnlicher Mensch, der ganz normal erzogen wurde. Ich mochte nur zufällig Bücher. Und die Magie, die sie auf mich ausübten, als ich jung war, und die sie bis heute auf mich ausüben. Vielleicht bin ich aufgrund meiner Legasthenie besonders empfindsam für Wörter. Ich arbeite sehr zielstrebig und viel. Diese beiden Dinge haben möglicherweise dazu geführt, dass ich als gewöhnlicher Mensch fähig war, außergewöhnliche Bücher zu schreiben.
16: Richard Ford erzählt offen und augenzwinkernd von Rückschlägen, Zweifeln und Zufällen. So wäre er nie ein großer Schriftsteller geworden, wenn nicht 1982 Inside Sports bankrott gemacht hätte. Eine Zeitschrift, für die er damals als Reporter arbeitete. Seine Erfahrungen ließ Ford in den Roman Der Sportreporter einfließen. Es war die Geburtsstunde seines Helden Frank Bascomb und der Beginn von Fords literarischem Erfolg. Ab sofort galt er in den Augen von Verlagen und Kritik als Chronist des modernen Amerika, als den er sich selbst nie gesehen hatte.
17: It has never been my wish. I think I say this in this book, to write books about America.
15: Ich wollte nie über Amerika schreiben. Ich wollte einfach Bücher schreiben, die in Amerika spielen. Und dann kann die Leserin, der Leser herauslesen, was für ihr oder sein Leben in Deutschland, Schweden oder Frankreich wichtig ist. Politischer kann ich nicht werden, wenn ich verlässlich bleiben will.
17: That's as political as I can get, reliably.
16: Dabei kreist Ford von der ersten Seite an um diese Frage, an der er anfänglich zu scheitern droht. Es sah nicht so aus, als ließen sich Politik und Literatur unter meinen Händen glücklich vereinen, schreibt er. Zum Schlüsselerlebnis wird eine Lesung in Hamburg, wenige Tage vor dem Fall der Berliner Mauer. Ein Zuhörer fragt ihn, ob er sich als Autor des sozialen Realismus bezeichnen würde.
15: Und ich sagte, nein, es war kein sozialer Realismus, weil ich nicht wollte, dass es sozialer Realismus war. Punkt. Erst nach dieser Begegnung fing ich an, darüber nachzudenken, dass die Politik ja tatsächlich in meine Fiktion einsickern kann, auch wenn ich das nicht vorgehabt habe. Und dass also dieser junge Mann in Hamburg tatsächlich etwas in meinen Geschichten gefunden hatte, das interessanter war, als ich dachte.
16: Ford, political by accident, zufällig politisch, möchte dennoch lieber subjektiv verstanden werden und gründlich, wie er im Interview sagt. Das gehe aber nur, wenn der magische Teil der Literatur gewahrt bleibt. Jene Magie, die die Kritiker nicht fassen, nicht auseinandernehmen können, bis von einem Buch nur noch Schutt übrig bleibt, den sie zu jämmerlichen, aber dauerhaften Erklärungen plattwalzen, um es in Frank Bascoms Worten zu sagen.
17: Something happens when a great book is written, which cannot be reduced to a formula.
15: Etwas geschieht, wenn ein großartiges Buch geschrieben wird. Etwas, das nicht auf eine Formel reduziert werden kann. Gott sei Dank, denn das gibt Anlass zur Hoffnung. Ich zitiere in meinem Buch den Dichter Wallace Stevens, der schreibt: In einem Zeitalter des Unglaubens liegt es beim Dichter, mit seinem Maß und seinem Stil zu zeigen, wie erfüllend es sein kann, etwas zu glauben. Für mich ist es die Literatur, die diese Befriedigung des Glaubens liefert. Etwas war nicht da und jetzt ist etwas da. Um aus der Bibel zu zitieren, es ist der Glaube, der das Verständnis herausfordert.
16: In einfachen Worten, Fords kleiner Essay über das Schreiben kommt hingegen nicht ex nihilo, aus dem Nichts, sondern aus dem Kopf und dem Herzen eines großen Schriftstellers und leidenschaftlichen Lesers.
0: Richard Fords Essay in einfachen Worten hat etwa 110 Seiten und kostet 20 Euro.
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0: Ruhig wird es in der CDU nicht. Nach dem Rückzug von Jens Spahn aus dem Haushaltsausschuss sorgt nun Staatsminister Amthor für Diskussion. Der CDU-Politiker hatte sich einen eigenen Strandkorb ins Kanzleramt liefern lassen und erntete dafür Kritik. Unser Gastautor heute ist Harald Likus, Politikredakteur der Braunschweiger Zeitung. Er meint, in der Debatte um Philipp Amthor gehe es um mehr.
18: Wahrscheinlich schafft er es nicht in den Jahresrückblick. Der Strandkorb von Philipp Amthor. Dabei hätte er es eigentlich verdient. Und zwar unter der Kapitelüberschrift »Mit solchem Quark beschäftigten sich die Deutschen 2026«. Die Überschrift klingt lustig, ist aber nicht so gemeint. Die Aufregung über diesen läppischen, selbstbezahlten, im Kanzleramt aufgestellten, für instinktlos erklärten und nun wieder abtransportierten Strandkorb reiht sich ein in die Geschichte einer sich selbst erfüllenden Prophezeiung. Die Politiker merken es einfach nicht, das ist die Botschaft. Der Konsens bröckelt weg, der Kredit, auf den die Akteure der repräsentativen Demokratie angewiesen sind, wird kaum noch gewährt. Und jede Verfehlung, jede Schamlosigkeit oder auch nur Ungeschicklichkeit wird von den Betrachtern als potenzielle Entlastung begrüßt. Motto, na wenn die so sind, dann ist es vielleicht gar nicht so schlimm, dass das tradierte System vor die Hunde geht. Dann brauche ich, der ich bislang gut damit gefahren bin, auch kein schlechtes Gewissen zu haben. Und so kommt es, dass dieselben Leute, die sich morgens über den neuesten destruktiven Quatsch ereifern, am Abend die Erosion der politischen Mitte beklagen. Lustig ist das nicht. Traurig ist das.
0: Die Meinung von Harald Likus war das von der Braunschweiger Zeitung. Die Frankfurter Allgemeine Zeitung findet den Wirbel um den Strandkorb hingegen überzogen.
19: Der Shitstorm riecht freilich nicht nur ekelhaft, er hat auch die Wirkung eines Sandsturms. Er schleift Ecken und Kanten ab und Politiker endgültig rund. Auch Amthor glaubte nun nicht, den Sturm abwettern zu können. Der Strandkorb ist auf dem Weg zurück nach Mecklenburg-Vorpommern. Die Republik aber geht weiter einer Zukunft entgegen, in der in der politischen Mitte dringend benötigte Talente der Politik einen Korb geben und sie damit den wirklich Scham- und Skrupellosen an den Rändern überlassen, den man sie nicht überlassen dürfte.
0: Der Kölner Stadtanzeiger meint, Amthor bediene Vorurteile gegen die Politik.
19: Der Vertrauensverlust der demokratischen Mitte erklärt sich zu einem Teil auch dadurch, dass kaum ein Anlass zu gering erscheint, um Politikerinnen und Politiker etablierter Parteien öffentlich herabzuwürdigen. Diese Erkenntnis erzwingt aber auch kein Lob für Amthor. Der frisch gebackene Staatsminister für Bund-Länder-Zusammenarbeit hat fahrlässig einen Eindruck verstärkt, den auch Friedrich Merz bedient. Politik, die die Bodenhaftung verloren hat. Es ist unerheblich, ob Amthor von Liebe zu seiner vorpommerschen Heimat geleitet war oder berauscht von seinem Zugewinn an politischer Bedeutung. Dass er den Strandkorb auch noch in einer Fernsehdokumentation präsentierte, lässt Instinkt vermissen.
0: Die Zeit findet weder den Strandkorb noch dessen symbolische Wirkung dekadent.
19: Deshalb überrascht es, dass Amthor nun seinen Strandkorb so schnell aufgegeben hat. Wem außer ihm und natürlich Markus Söder hätte man denn zugetraut, das harmlose Strandmöbel auf dem Regierungsbalkon zu verteidigen? Es muss wirklich schlecht bestellt sein um das bürgerlich-konservative Selbstbewusstsein, wenn selbst der sonst so schmerzfreie wie schalkhafte Amthor wegen ein bisschen Korbgeflecht Angst vor dem Volkszorn hat.
0: Die Tagespost aus Würzburg hält die Aufregung schlicht für falsch.
19: Wir führen die falschen Debatten. Entscheidend ist, ob es den Politikern der CDU gelingt, endlich die Reformen umzusetzen, die das Land dringend braucht. Ob sie das am Schreibtisch oder vom Strandkorb aus erledigen, ist völlig egal.
0: Das waren die Standpunkte. Zusammengestellt hat sie Betül Sarikaya.

0: ist 0 Uhr. 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
1: Die Nachrichten mit Magdalena Dietz. Guten Abend. In Frankreich hat es landesweit Schülerproteste gegeben. Sie fordern kleinere Klassen und weniger Unterrichtsausfall. Es kam zu Auseinandersetzungen mit der Polizei. Nach Angaben des Innenministeriums gab es 440 Festnahmen. Julia Borutta, WDR Paris.
2: Es ist eine explosive Mischung. Just an dem Tag, für den der öffentliche Dienst im ganzen Land Demonstrationen angekündigt hatte, kulminierten erneut die Proteste der Schüler. Seit ein paar Tagen wächst die Protestbewegung an den Gymnasien. Barrikaden vor den Eingängen. Einige Vermummte schossen mit Feuerwerkskörpern auf die Polizisten. Auf Anweisung des Innenministers gehen die Sicherheitskräfte hart gegen die Schüler und Schülerinnen vor. Ein Schüler wurde durch eine Tränengasgranate schwer im Gesicht verletzt.
1: Die US-Regierung darf Migranten vorerst weiter in sogenannte Drittstaaten abschieben. Das entschied der oberste Gerichtshof. Er kündigte aber an, die Sachlage bis Jahresende genauer prüfen zu wollen, um dann ein endgültiges Urteil zu fällen. Die Abschiebung in Drittstaaten ist eine von mehreren Maßnahmen der US-Regierung, um die von Präsident Trump geforderten Massenabschiebungen umzusetzen. Und darauf schauen wir auch. Zahlreiche SPD-Spitzenpolitiker fordern, ein Prüfverfahren für ein AfD-Verbot einzuleiten. Die Partei sei rechtsextrem und greife die freie Gesellschaft systematisch an, heißt es in dem Beschluss der Fraktionsspitzen aus Bund, Ländern und Europaparlament. Die Generalstaatsanwaltschaft Düsseldorf hat Anklage gegen einen mutmaßlichen Russland-Spion erhoben. Der 53-Jährige aus Attendorn im Sauerland soll für einen russischen Geheimdienst Informationen über einen Mann in Deutschland gesammelt haben, der für die Ukraine gegen Russland kämpfte. Jeder achte Krebsfall weltweit geht auf Infektionen zurück. Nach Angaben der Weltgesundheitsorganisation wurden 2024 rund 2,3 Millionen Erkrankungen durch Parasiten, Viren und Bakterien ausgelöst. In Jülich helfen jetzt Pferde beim Mutmachen. Beim Projekt von Kopf bis Huf lernen Mädchen mit Flucht- und Migrationsgeschichte, den Tieren zu vertrauen und sich auch selbst mehr zuzutrauen, sagt Therapeutin Jana Engels.
3: Die Pferde können einfach die Kinder besser spiegeln als wir. Durch ihr Verhalten zeigen sie den Kindern viel mehr, was im Hier und Jetzt passiert, was einfach wir zwar kommunizieren können, aber die Pferde zeigen es den Kindern einfach. Und das ist eine ganz andere Kommunikationsebene.
1: 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Und der Blick aufs Wetter in Nordrhein-Westfalen. Bei Tiefstwerten zwischen 20 und 14 Grad ist es locker bewölkt. Der Mittwoch startet freundlich. Richtung Abend ziehen immer mehr Wolken auf und es gibt vereinzelt Regen. In Detmold bis 27 Grad und in Hagen bis 29. Es ist 0.03 Uhr.
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4: Die A1 Lübeck-Hamburg, da ist die Norderelbbrücke in beiden Richtungen wegen eines Schwertransports bis 4 Uhr mehrfach kurzfristig gesperrt. Die A1 Osnabrück Richtung Bremen ist zwischen Rastplatz Krummhörenskuhlen und Bremen-Arsten wegen Vermessungsarbeiten bis 6 Uhr früh gesperrt. Die A9 Berlin Richtung Halle-Leipzig ist zwischen Bitterfeld-Wolfen und Halle an der Saale wegen eines defekten Schwertransports bis circa, ja, in diesen Minuten mehrfach kurzfristig gesperrt. Also die Sperrung soll in diesen Minuten aufgehoben werden. Die A10 Dreieck Werder Richtung Dreieck Potsdam zwischen Dreieck Werder und Glindow ist die Strecke nach einem Unfall gesperrt. Die A40 Duisburg-Essen ist zwischen Kreuz Duisburg und Kreuz Kaiserberg wegen Bauarbeiten in beiden Richtungen bis zum 5. Oktober gesperrt. Die A52 Mönchengladbach Richtung Düsseldorf ist zwischen Kreuz Nersen und Kreuz Karst wegen Fahrbahnerneuerung bis morgen 5 Uhr bzw. bis heute 5 Uhr gesperrt. Die A73 Nürnberg Richtung Bamberg ist zwischen Bamberg Süd und Ost wegen Bergungsarbeiten gesperrt. Die A81 Schaffhausen-Singen ist zwischen Gottmadingen und Hilzingen in beiden Richtungen wegen Tunnelwartungsarbeiten bis 6 Uhr gesperrt. Und B96 Berlin, der Tiergartentunnel, der ist bis ca. 5.30 Uhr gesperrt und die Erklärung ist auch gleich mitgeliefert, wegen Personalmangels.
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4: Aus dem Studio von NDR Info in Hamburg, mein Name ist Reza Waffa. Hallo. Wie lebt man einen Alltag, in dem man selbst, in dem selbst der Gang zum Supermarkt lebensgefährlich ist? Genau diese ständige Bedrohung gehört in der Ukraine mittlerweile zum Leben dazu, weil russische Raketen immer öfter gezielt die zivile Infrastruktur ins Visier nehmen. Gleichzeitig rüstet Russland weiter auf und stockt seine Truppen auf, unbeeindruckt von den eigenen hohen Verlusten. Wie sich die Lage für die Menschen in der Ukraine zugespitzt hat, dazu ARD-Korrespondentin Rebecca Barth.
5: Es sind im Endeffekt Angriffe, die überhaupt nicht aufhören. So nehmen es zumindest die Menschen hier wahr. Stundenlang Luftalarm und oft wird der nur für wenige Minuten zwischendurch aufgehört. Das heißt, man ist hier vielleicht auch abends im Restaurant oder im Café unterwegs und hört die Drohnen, man hört dieses tiefe Grollen, wenn sie angeflogen kommen. Man hört vielleicht die Flugabwehr, aber manchmal ist die Situation auch einfach so, dass man irgendwo sitzt und plötzlich gibt es eine laute Explosion, weil irgendwo eine Drohne eingeschlagen ist. Wir merken zum aktuellen Zeitpunkt, dass sehr gezielt Lagerhallen angegriffen werden, vor allem Lagerhallen von Supermärkten. Wir merken, dass Tankstellen angegriffen werden und auch Rechenzentren. Und das hat alles Auswirkungen auf den Alltag der Menschen. Wir erleben Ausfälle teilweise vom Internet. Hier und da in einigen Supermärkten fehlen Produkte. Manche Tankstellen machen zu bei Luftalarm. Vor allem, wenn man zwischen den Städten unterwegs ist, sieht man LKW, die da in langen Schlangen auf den Autobahnen warten, bis sie dann endlich tanken und weiterfahren können. Das schränkt den Alltag der Menschen extrem ein. Und dann hat man auch immer wieder eben Fälle, dass zivile Gebäude, Wohngebäude getroffen werden. Also diese Angriffe mit den neuen Drohnen erleben wir praktisch überall, vermehrt in der ukrainischen Hauptstadt, aber auch in Dnipro, im Osten des Landes, in Odessa, am Schwarzen Meer, in Kharkiv, in vielen, vielen großen Städten. Bei einigen Städten kommt noch hinzu, dass Bomben eingesetzt werden oder die Nähe zur Front so groß ist, dass man die Menschen mit kleinen Drohnen, mit FPV-Drohnen angegriffen werden. Die Situation haben wir beispielsweise in Kharkiv, wo im Norden der Stadt schon einige Straßen mit Netzen zum Schutz überdeckt sind, wo Tankstellen wirklich verrammelt sind mit Sandsäcken, mit Schutzmaßnahmen, weil sie eben ein Ziel sind Russlands.
4: Angriffe, die nicht aufhören, so beschreibt es also ARD-Korrespondentin Rebecca Barth. Was für eine politische Strategie von Russlands Präsident Putin dahinter steckt, darüber hat Nina Zimmermann vom NDR mit einem Militärexperten und Politikwissenschaftler gesprochen. Gustav Gressel nämlich von der Landesverteidigungsakademie des österreichischen Bundesheeres. Sie hat ihn gefragt, ob Putin darauf setzt, die Menschen in der Ukraine mürbe zu schießen.
6: Ja, das ist die Absicht. Also man versucht den Willen zu erodieren, den bewaffneten Widerstand fortzusetzen. Man hofft darauf, dass die Ukrainer gegen ihre Führung rebellieren und eine Kapitulation von der politischen Führung verlangen. Das ist natürlich ein bisschen, ich sag's mal so, optimistisch aus Moskauer Sicht, aber daran arbeitet man und die Zerstörung der Lebensgrundlagen, die Zerstörung der ökonomischen Grundlagen, die Zerstörung des Vermögens des Staates, öffentliche Leistungen bereitzustellen, das gehört quasi zu dieser Strategie dazu. Ähnlich haben wir das ja schon von Russland in Syrien gesehen, wo man mit den Rebellen sehr ähnlich verfahren ist.
7: Und das Ganze, weil ja im Grunde auch die Netto-Geländegewinne seit dem Frühjahr ungefähr bei Null sind, ist das deswegen jetzt so dieser Strategiewechsel? Vielleicht auch verbunden mit der Frage, denken Sie, dass Putin die Ukraine einfach 2027 jetzt bezwingen will? Ist das so ein großer Anlauf jetzt?
6: Im Groben kann man sagen, dass Russland noch Personal und vor allen Dingen natürlich Material hat, um den Krieg bis etwa 2028 fortzusetzen. Dann wird es deutlich schwieriger. Als reinen Bodenkrieg, wie bereits gesagt, ist ein Erfolg nicht wirklich vielversprechend. In dem Sinn versucht man jetzt den Luftkrieg und den Krieg eben gegen auch die ukrainische Wirtschaft nochmal hinzuzunehmen. Vor dem Hintergrund natürlich weiß Russland auch, dass die Ukraine von europäischen Geldgebern abhängig ist, dass desto größer der wirtschaftliche Schaden, der Finanzierungsbedarf international ist. Und wir haben ja nächstes Jahr Wahlen in Frankreich, auch in Italien. Das ist natürlich auch Teil dieser Strategie, dass man versucht, die die Finanzierungsmöglichkeiten oder die Refinanzierung durch die Europäer dann eben auch zu untergraben.
7: Wenn man auf dem Boden nicht weiterkommt oder sich da alles festwehrt, haben Sie gesagt, dann werden die Angriffe eben in der Luft verstetigt. Und da scheint sich die Technik immer schneller zu verändern. Russland setzt jetzt erneut auf neue Drohnen und Flugkörper. Die Ukraine muss Wege finden, die irgendwie abzufangen. Wie kann die ukrainische Luftverteidigung bei diesem Tempo überhaupt mithalten? Und wir reden da noch nicht mal von den Patriot-Abwehrraketen, die ja in ganz Europa Mangelware sind.
6: Ja, die jetgetriebenen Drohnen sind natürlich ein großes Problem für die Ukraine. Die fliegen nicht nur schneller und damit sind sie für viele Interceptor-Drohnen, also Abfangdrohnen, schwer oder gar nicht zu erreichen. Sie fliegen vor allen Dingen auch höher und da fliegen sie dann über die Fliegerabwehr, über die mobilen Feuergruppen drüber. Und das ist für die Ukraine ein Problem. Das Zweite ist, dass diese Drohnen im Vergleich jetzt zu zum Beispiel Marschflugkörpern und ballistischen Raketen viel genauer treffen. Die Treffergenauigkeit der konventionellen russischen Waffen hat ziemlich gelitten und die Ukraine hat sich schon ein bisschen darauf eingestellt gehabt, dass kleine Ziele eben für Russland schwer bis gar nicht zu erreichen sind, weil sie nicht so genau treffen. Das kommt jetzt natürlich doppelt daher, dass erstens getroffen wird und zweitens, dass sie eine erhebliche Anzahl der Marschflugkörper bzw. der Drohnen durchkommt. Und dagegen hilft im Grunde nur die weitere technische Entwicklung. Die Ukraine, also auch ihre europäischen Partner, entwickeln ja düsengetriebene und zum Teil raketengetriebene Interceptor-Drohnen. Die sollen deutlich billiger sein als Fliegerabwehrraketen.
4: Die ARD-Infonacht, ich unterbreche an dieser Stelle. Es gibt eine wichtige Verkehrsmeldung. Achtung, da sind Falschfahrer unterwegs. Und zwar auf der A555 Bonn-Köln zwischen Wesseling und Ausfahrt Militäringstraße. Kommt Ihnen ein Falschfahrer entgegen, fahren Sie äußerst rechts und überholen Sie nicht. Auf der A555 Bonn-Köln zwischen Wesseling und Ausfahrt Militäringstraße ist ein Falschfahrer unterwegs. Vorsicht in beiden Richtungen. Jetzt geht's weiter mit dem Beitrag zu Putins Ukraine-Strategie.
6: Aber schnell genug, um eben auch diese Art von Zielen zu treffen, nur bis die in der Serienreife verwendet werden und das Ganze klappt, wird leider Gottes auch noch ein bisschen Zeit vergehen.
7: Die Frage ist, was das eben für ein Winter dann werden kann. Herr Gassel, der polnische Ministerpräsident Tusk, der warnt ja davor, dass Polen noch in diesem Herbst auch durch russische Raketen getroffen werden könnte, im Grenzgebiet vor allem zur Ukraine. Und Estland wirft Russland Sabotage vor, da geht es um einen Brandanschlag im Sommer auf eine Rüstungsfirma. Über allem ja diese Frage, wie groß ist die Gefahr, dass daraus doch noch so eine direkte Konfrontation mit der NATO wird? Wie sehen Sie das mittlerweile?
6: Also Russland versucht zurzeit alles zu unternehmen, was unterhalb der Schwelle der direkten Konfrontation ist. Deshalb eben auch Drohnen, wo man sagt, die sind durch ukrainische Funkstörung gestört und kommen halt jetzt rüber. Oder eben Sabotageakte, die eben durch Agenten durchgeführt wird, wo man zum Notfall auch sagen kann, das waren eigentlich nicht wir. Also da ist es eher die Frage, machen die Europäer mal früher einen Punkt und sagen, okay, nee, das sozusagen, wir vergelten jetzt härter und wir lassen das Russland nicht mehr durchgehen. Denn bis jetzt war es ja auch immer so, dass wir eben ganz bewusst auf diese Art von Angriffe nicht scharf reagiert haben, um eben der Eskalation aus dem Weg zu gehen. Und für Putin war das dann das Signal, okay, gut, also auf dieser Schiene kann ich weiterfahren. Aber um sozusagen eine militärische Eskalation, warum man da herumgeht und auf die nicht einsteigt, das hat natürlich auch Gründe. Russland kann es sich zurzeit nicht leisten, große Verbände und Truppen aus der Ukraine abzuziehen und irgendwo anders hinzuwerfen. Also nehmen wir an, Russland würde in Narva was anstellen, dann müsste das ja auf einer gewissen Stärke auf der anderen Seite der Grenze beruhen, mit der man Estland immer drohen kann. Wenn er mit Polizeikräften gegen unsere Schlägertrupps reagiert, dann kommen wir quasi über die Grenze drüber. So war es ja auch 2014. Da waren ja nicht nur die grünen Männchen auf der Krim und im Donbass. Da gab es auf der anderen Seite der Grenze auch 90.000 russische Soldaten, die eben auf den Einmarschbefehl warteten. Und das hat die Reaktion der Ukrainer dann ja auch sozusagen nach unten geschraubt. Aber das kann man jetzt nicht machen, weil man eben diese Kräfte nicht entbehren kann. Da würden die Ukraine mal Danke sagen und dann mit Operationen Vivaldi weitermachen wie bisher und dabei wahrscheinlich größere Erfolge erzielen, wenn die russische Front ausgedünnt wird. Deshalb muss man auch sagen, da gibt es schon bei all dem, was Russland anstellt, und das ist natürlich leider sehr viel, gibt es auch Grenzen, was es anstellen kann und was es sich auch traut, anstellen zu können.
4: Sagt der Militärexperte Gustav Gressel.
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4: Es gibt Wörter, bei denen man am liebsten sofort weghören möchte. Beitragserhöhung gehört definitiv dazu. Doch genau diese Beitragserhöhung, die droht bei der Pflege, wenn sich die Koalition nicht ganz schnell einigt. Eigentlich sollte der Entwurf der CDU heute im Laufe des Tages beschlossen werden. Aber die SPD blockiert bekanntlich und spricht von einem reinen Kürzungspaket. Nach Verhandlungen vorgestern wird auch noch genau in diesem Moment in Berlin weiterverhandelt. Werden es am Ende Kürzungen oder wird es eine Strukturreform? Lässt sich das überhaupt darauf runterbrechen? Das hat Christopher Gaube im ARD-Infoabend unsere Hauptstadtkorrespondentin Isabel Karas gefragt.
8: Also ich kann das absolut nachvollziehen, dass das nach außen so wirkt, als wenn es im Kern wirklich darum ginge. Aber ich glaube, das wäre ein bisschen zu kurz gegriffen, weil letztendlich ist ja beiden Koalitionspartnern klar, auf lange Sicht geht es da, ich sag mal, um die Existenzsicherung des Pflegesystems. Da klafft eben eine Finanzlücke. Das Gesundheitsministerium sagt, die liegt im nächsten Jahr schon bei 7,5 Milliarden Euro und wird immer größer. Also geht es letztendlich SPD und Union ja gar nicht um die Frage, ob gespart wird, sondern mehr, wer wird denn belastet? Weil das man sparen muss an der einen oder anderen Stelle, das ist klar. Die Union ist da eben eher auf der Seite, das so über das System selbst zu regeln. Zunächst eben über die Kürzungen, dann eben bei Empfängerinnen und Empfängern von Pflegeleistungen. Die SPD will wiederum an eine Gruppe ran, die ja von der Union, ich sag mal, traditionell eher geschützt wird. Also das sind dann die Privatversicherten, Beamte, Menschen, die besser verdienen. Und da geht es dann im Kern eher um die Frage, wen belasten wir denn jetzt? Weil irgendwas tun müssen wir ja.
9: Ja, die SPD hat noch einen anderen Vorschlag auf den Tisch gelegt, um das vielleicht auch alles ein bisschen auszubalancieren, der Pflegekostendeckel. Mhm. Was hat es denn damit auf sich?
8: Ja, die SPD sagt ja, sie finden die Vorschläge, die da momentan auf dem Tisch liegen, nicht gerecht. Sie finden, dass zu stark gekürzt wird und gespart wird bei den Pflegebedürftigen eben und ihren Familien und Angehörigen. Deshalb fordern sie diesen Preisdeckel. Die berechnen da oder legen da Zahlen auf den Tisch, die für ganz Deutschland den Durchschnitt abbilden sollen. Da kostet dann eben ein Platz im Pflegeheim im ersten Jahr im Schnitt um die 3.400 Euro im Monat. Und weil das viele Familien finanziell überfordert, will die SPD eben den Anteil für die reine Pflege in einem ersten Schritt erstmal deckeln bei 1.500 Euro und den Rest soll dann die Kasse übernehmen. Das wäre dann noch immer nicht die komplette Rechnung fürs Pflegeheim, also nicht, dass jetzt jemand denkt, die SPD möchte, dass das nur noch 1.500 Euro kostet. Da kämen immer noch Unterkunft, Essen und weitere Kosten dazu. Aber für die ersten 12 Monate, das ist zumindest die Rechnung der SPD, wäre das dann im Durchschnitt eine Entlastung von 275 Euro monatlich. Und um das Ganze unter anderem gegenzufinanzieren, fordern sie dann beispielsweise, dass auch Privatversicherte mehr beisteuern sollen.
9: Dringt irgendwie nach außen, ob sich denn ein Kompromiss auch tatsächlich abzeichnet?
8: Die Frage, die ist momentan leider immer noch wirklich kaum zu beantworten. Also zuletzt hat man gehört, Gesundheitsminister Carsten Linnemann hält da an seinem Zeitplan fest. Wir rechnen damit, dass die Tagesordnung für das Kabinett so zwischen 8 und 9 Uhr am Morgen dann zur Verfügung steht. Und spätestens dann werden wir sicherlich sehen, ob das Thema eben draufsteht oder ob das weiter vertagt wird.
4: Das waren Infos aus dem ARD-Hauptstadtstudio von Isabel Karas. Bekommt Sachsen-Anhalt noch in diesem Jahr den bundesweit ersten AfD-Ministerpräsidenten? Mit einer überraschenden Ankündigung hat AfD-Spitzenkandidat Ulrich Siegmund genau dieses Szenario jetzt selbst ins Spiel gebracht. Entgegen seinen bisherigen Versprechungen, nur mit einer absoluten Mehrheit zu regieren, will er sich im Dezember im Landtag zur Wahl stellen. Sein Plan ist ein gewagtes politisches Rechenspiel, denn der AfD fehlen im Parlament genau 3 Stimmen und alle anderen Fraktionen lehnen eine Koalition ab. Woher der AfD-Politiker die fehlenden Stimmen nehmen will, dazu aus Magdeburg Jochen Müller.
10: Eigentlich sollte es in der AfD-Fraktion in Magdeburg darum gehen, den Abgeordneten Tobias Rausch zum Kandidaten für das Amt des Landtagspräsidenten zu wählen. Rausch wurde auch gewählt, einstimmig. Trotzdem überlagerte die Nachricht, dass sich Ulrich Siegmund auf der Dezember-Sitzung des Landtags zum Ministerpräsidenten wählen lassen möchte, alles andere.
11: Wir sind weiterhin in konstruktiven Gesprächen mit einer anderen Landtagsfraktion und mit weiteren einzelnen Abgeordneten dieses Landtages anderer Fraktionen. Und hier läuft alles, wie gesagt, sehr gut. Die Gespräche laufen sehr konstruktiv, laufen sehr produktiv. Und deswegen möchte ich hier und heute verkünden, dass nach aktuellem Stand, dass ich in der Dezember-Sitzung des Landtages von Sachsen-Anhalt als Ministerpräsidentenkandidat hier in Sachsen-Anhalt antreten werde.
10: Das Bündnis Sahra Wagenknecht ist derzeit die einzige Fraktion, die mit der AfD über eine Regierungsbildung spricht. Außerdem hatte die AfD auch zuvor schon von einzelnen Abgeordneten gesprochen, mit denen sie im Gespräch sei. Noch seien nicht alle Einzelheiten beschlossen. In wichtigen Themenbereichen gäbe es Übereinstimmungen, sagte Ulrich Siegmund heute.
11: Das ist insbesondere der Bereich Migration, innere Sicherheit, aber auch wirtschaftliche Entwicklung, eine klare Friedensperspektive auch, einen klaren diplomatischen Kurs auch mit Bestrebungen natürlich auf die Bundesebene, dass wir diesen hier durchsetzen. Und das ist mit den aktuellen Gesprächen mehr als realistisch. Und deswegen kann ich auch so motiviert in diese Entscheidung hineingehen, dass ich hier im Dezember als Ministerpräsidentenkandidat antreten werde.
10: Wie Siegmund ins Amt kommen will, ließ er auch heute offen. Die AfD hat 39 Sitze, zu einer Regierungsmehrheit fehlen mindestens 3 Stimmen. Das BSW hat 5 Abgeordnete, hat aber angekündigt, sich bei der Wahl des Ministerpräsidenten enthalten zu wollen. Ulrich Siegmund zeigte sich heute dennoch optimistisch.
11: Ich gehe davon aus, dass ich im ersten Wahlgang mit einer nennenswerten Mehrheit so gewählt werde, dass dieser erste Wahlgang erfolgreich ist. Das ist auch die Planung, die wir gerade haben. Das ist auch die entsprechende Tendenz, die Verabredung, in die wir hineingehen, warum wir diesen festen Zeitplan auch so strukturiert haben. Und mit dieser Gewissheit kann ich Ihnen heute verkünden, dass ich dort im Dezember antreten werde.
10: Parallel zu den Gesprächen zwischen AfD und BSW hat es in Magdeburg auch Gespräche zwischen BSW, SPD, Linken und Grünen gegeben. Eine Mehrheit hätten diese 4 Fraktionen allerdings nicht. Die CDU hatte an diesen Gesprächen nicht teilgenommen.
4: Wie sieht eigentlich ein sehr guter, wenn auch nicht unbedingt perfekter Schulunterricht aus? Wahrscheinlich ganz anders als das, woran die meisten von uns sich aus der eigenen Schulzeit oft kopfschüttelnd erinnern. Eine Antwort liefert der Deutsche Schulpreis, der jedes Jahr herausragende Unterrichtskonzepte auszeichnet. Der große Gewinner des Jahres heißt Hessen. Der Hauptpreis geht an die Bertha von Suttner Schule in Mörfelden-Walldorf und auch das Oberstufengymnasium in Bruchköbel, das ebenfalls in Hessen liegt, schafft es unter die bundesweit besten 7 Schulen. Anna Vogel berichtet.
12: Die Spannung ist spürbar, als Bundeskanzler Friedrich Merz einen goldenen Umschlag öffnet.
13: Der Hauptpreis des Deutschen Schulpreises 2026 geht an die Bertha von Suttner Schule.
12: Schüler, Lehrer, Schulleiter, alle liegen sich in den Armen. Die Freude ist so groß, dass selbst Bundeskanzler Merz ein paar Tränen wegwischt und direkt verspricht, die Gesamtschule in Mörfelden-Walldorf einmal zu besuchen. Kurz darauf ringt Schulleiterin Ute Zeller immer noch um Fassung.
14: Es ist absolut überwältigend und das Wahnsinnigste, was ich unseren Menschen zu Hause und in diesem Land geben kann. Ich danke so sehr dafür. Boah. Danke.
12: Die Bertha, wie viele sie nennen, ist eine der größten Gesamtschulen Hessens. Sie ist Schule von mehr als 2000 Schülerinnen und Schülern und rund 250 Lehrkräften. Dabei hat die Schule mit all ihren Konzepten und Projekten ein großes Ziel: Bildungsgerechtigkeit. Jedem eine Chance geben. Das lobt auch Ralf Müller-Eiselt, der die Bertha als Teil einer 50-köpfigen Jury für den Hauptpreis ausgewählt hat.
15: Die Bertha von Suttner Schule ist ein beeindruckendes Beispiel dafür, dass alle Schülerinnen und Schüler vor Ort ihre Potenziale voll entfalten können. Was es besonders beeindruckt hat, ist, dass scheinbare Gegensätze, also soziales Lernen und selbstständiges Lernen, Beziehungsarbeit und Bildungserfolg ineinandergreifen. Von euch können andere Schulen in Deutschland richtig viel lernen.
12: Dafür gibt es von der Robert-Bosch-Stiftung und der Heidehof-Stiftung 100.000 Euro Preisgeld. Was die Schule damit vorhat, Jan Krug aus dem Schulleiterteam zuckt noch mit den Achseln.
16: Wir entscheiden gemeinsam mit den Schülerinnen und Schülern. Es soll nachhaltig sein, es soll in Bildung investiert sein und das Wichtigste ist, ihr sollt mit uns entscheiden, gemeinsam.
12: Feierstimmung, die gibt es aber auch bei einer zweiten hessischen Schule.
17: Ganz, ganz herzlichen Glückwunsch an die Georg-Christoph-Lichtenberg-Oberstufengymnasium in Bruchköbel.
12: Auch das Oberstufengymnasium gehört zu den besten 7 Schulen und gewinnt 30.000 Euro. Ganz verdient, findet Jurymitglied Susanne Gessner.
18: Weil die Schule es vermag, für viele Schülerinnen und Schüler ein Unterrichtskonzept zu entwickeln, was den jungen Menschen verhilft, ihre eigene individuelle Entwicklung mit einem hohen Leistungsanspruch zu verbinden. Insbesondere die Stärkung der hohen Eigenverantwortung im selbstorganisierten Unterricht hat unserer Meinung nach die Schule für einen Preis ausgezeichnet.
12: Zu lernen, an Fehlern zu wachsen, sich gegenseitig in Tandems zu unterstützen und füreinander da zu sein. Für diese Einstellung hat das Georg-Christoph-Lichtenberg-Oberstufen-Gymnasium laut der Jury den Deutschen Schulpreis gewonnen.
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20: Mit Finn Hornberg. Das war gestern ein Paukenschlag in England. Manchester City wurde wegen schwerer Verstöße gegen die Finanzregeln nun auch offiziell in den meisten Punkten für schuldig erklärt. Das hat die Premier League gestern mitgeteilt. Eine unabhängige Kommission hat den Tabellenführer der Premier League in 114 von 115 Anklagepunkten schuldig gesprochen. Frage an Ina Kast, was bedeutet dieses Urteil nun?
21: Dass City und seine Anhänger ziemlich zittern, denn das Spektrum der möglichen Strafen ist groß. Da ist von einem drastischen Punktabzug und von hohen Geldstrafen die Rede. Aber die Premier League könnte den Club sogar von der Liga ausschließen. Bis Freitag kann City jetzt erstmal noch Berufung gegen das Urteil einlegen und wird das auch tun. Über die genauen Sanktionen wird dann in einer separaten Anhörung entschieden. Es geht übrigens um mögliche Vergehen aus der Zeit zwischen 2009 und 2018. Also es handelt sich um die ersten 9 vollständigen Spielzeiten des Clubs im Besitz der Herrscherfamilie aus Abu Dhabi. Man City wird unter anderem vorgeworfen, illegale Finanzspritzen aus Abu Dhabi erhalten zu haben. Aber es geht auch um versteckte und umgeleitete Zahlungen an Trainer und Spieler. Auch das alles getarnt als Beraterhonorare von einem Verein aus Abu Dhabi. Beobachter rechnen damit, dass sich das Ganze noch ziemlich ziehen wird, bis wirklich klar ist, wie die Strafe konkret aussieht.
20: Das heißt also erstmal Geduld haben. Und wir bleiben beim Fußball. Ein Unentschieden, eine Niederlage. Für den neuen Fußball-Bundestrainer Jürgen Klopp lief es bisher eher so lala. 44 Akteure hatte Klopp zu Beginn für die Nations League-Gruppenphase in seinen Kader berufen. Mit dabei sind auch viele neue Gesichter. 6 von ihnen könnten in den nächsten Partien gegen Serbien und Griechenland noch ihre Chance bekommen. Ein Riesenkader mit vielen Möglichkeiten für den neuen Bundestrainer Tim Brockmeier.
22: 10 Minuten früher als geplant. Das Team scheint ordentlich Lust zu haben, begann das Training auf dem Platz im Teamquartier. Bei knallender Sonne hatte Jürgen Klopp erstmals alle 25 Spieler seines Kaders 2 auf dem Rasen. Inhalte der Einheit, vor allem intensives Anlaufen des Gegners, hohes Pressing und Spiel mit dem Ball in hohem Tempo. Der Bundestrainer, mit der fast schon zum Markenzeichen gewordenen Basecap auf dem Kopf, schritt dabei immer wieder mit hinter dem Rücken verschränkten Armen am Rande des Geschehens auf und ab, beobachtete die Spieler, sammelte Eindrücke, formte im Kopf vielleicht schon eine Startelf für das nächste, das dritte Spiel seiner Amtszeit gegen Serbien.
20: Anschluss ist morgen um 20.45 Uhr. 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Für die deutschen Basketballteams war es gestern ein Abend zum Vergessen. Mit den Frankfurt Skyliners, den Rostock Seawolves, den Niners Chemnitz und dem FC Bayern München waren gleich 4 Teams in unterschiedlichen internationalen Wettbewerben am Start. Aber alle gingen als Verlierer vom Parkett. Die Seawolves erwischten womöglich aber das ungewöhnlichste Spiel aller deutschen Teams. Die Rostocker spielten im Eurocup gegen Hapoel Jerusalem. Hannes Vogt berichtet.
23: Wegen der angespannten Sicherheitslage in Israel wurde die Partie ohne Zuschauer in Belgrad ausgetragen. Und gegen den Favoriten Jerusalem kamen die Rostocker an ihre Grenzen. In einem Spiel, geprägt von vielen kleinen Fouls und Unterbrechungen, gelang es dem Team von Trainer Frasunkiewicz nicht, sich eine richtige Führung zu erspielen, ließen außerdem viele Punkte liegen. In der zweiten Hälfte der Partie nahm das Jerusalemer Star-Ensemble ordentlich Fahrt auf und baute seine Führung immer weiter aus, bis zum deutlichen 94-73 Endstand. Bester Werfer der Rostocker war TJ Crockett mit 22 Punkten. Für die Seawolves heißt es jetzt gut regenerieren. Am Sonnabend geht es in Hamburg bei den Towers weiter.
20: Die weiteren Ergebnisse im Eurocup. Raja Venezia gegen Frankfurter Skyliners 104-72. Tofas gegen Niners Chemnitz 82-69. Und der FC Bayern München unterlag in der Euroleague gegen Fenerbahce mit 76-100.
24: Das war der Sport mit Finn Hornberg.
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25: Um 0.28 Uhr mit Juliette Groß. Ungeachtet von Sicherheitswarnungen lehnt US-Präsident Trump gesetzliche Vorschriften für künstliche Intelligenz weiter ab. Stattdessen sollten sich die KI-Unternehmen freiwillig selbst regulieren, sagte Trump bei einem Treffen mit den Chefs der großen Tech-Konzerne. Aus Washington, Ralf Borchert.
1: Seit Wochen wird auch in den USA diskutiert, welche Regeln und Beschränkungen für die Entwicklung künstlicher Intelligenz notwendig sind. Doch Donald Trump lässt sich von all dem nicht beeindrucken. Nach dem Treffen mit den Chefs der amerikanischen

0: bundesweiten Proteste gegen Wohnungsnot und überhöhte Mieten. Die Regierung hat mehrere Gesetzesänderungen auf den Weg gebracht. Dazu gehören das Aussetzen von Zwangsräumungen und die automatische Entfristung von zeitlich begrenzten Mietverträgen. Die Änderungen müssen allerdings noch durchs Parlament, in dem die Koalition von Ministerpräsident Sanchez aktuell keine Mehrheit hat. Erstmals in der Geschichte des Königreichs Marokko ist eine Frau zur Premierministerin ernannt worden. König Mohammed VI. Beauftragte die bisherige Stadtplanungsministerin Mansouri, eine neue Regierung zu bilden. Aus Rabat Stefan Ehlert.
1: Die Juristin war 2009 die erste Bürgermeisterin in ihrer Geburtsstadt Marrakesch. Seit 2 Jahren gehört sie zur Führungsspitze der liberalen Partei, die jüngsten Wahlen gewonnen hatte. Schon vor ihrer Ernennung hatten viele Bürgerinnen und Bürger sich für eine Frau als Regierungschefin ausgesprochen. In konservativen religiösen Kreisen kursiert dagegen Kritik. Es sei unklar, wie eine Frau an den religiösen Zeremonien des Königs teilnehmen könne. El Mansouri muss nun eine Koalitionsregierung bilden. Zu ihren Aufgaben gehört ganz wesentlich die Vorbereitung der Fußball-Weltmeisterschaft 2030, die Marokko gemeinsam mit Spanien und Portugal ausrichtet.
0: Das Wetter in Deutschland. Teils bewölkt und meist trocken, im Südosten Nebel, Tiefstwerte 19 Grad in Essen bis örtlich 4 Grad in Ostbayern. Tagsüber Wechsel aus Sonne und Wolken, später im Westen Schauer möglich, Höchstwerte 20 bis 30 Grad. Am Donnerstag im Osten meist freundlich und trocken, gebietsweise Regen und Gewitter möglich, 17 bis 26 Grad. Am Freitag wechselhaft im Westen und Südwesten trocken, 17 bis 23 Grad. Das waren die Nachrichten.
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3: Und habe ich erstmal eine Entwarnung für die A555 Bonn-Köln. Da ist kein Falschfahrer mehr unterwegs zwischen Wesseling und der Ausfahrt Militäringstraße. Eine Meldung gibt es noch, die betrifft die A73 Nürnberg Richtung Bamberg. Die ist zwischen Bamberg Süd und Ost wegen Bergungsarbeiten gerade gesperrt. Ihnen eine gute Fahrt.
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3: Mit Resa Wafam. Hallo. Mit Waffen und Kriegsmaterial, da lässt sich ja gerade viel Geld verdienen. Die Bundeswehr rüstet sogar im Weltall unter anderem mit Satelliten auf und private Firmen, die verdienen kräftig daran. Wie fließend die Grenzen zwischen Verteidigung und Profit geworden sind, sieht man gerade in Nordrhein-Westfalen, genauer in Kalka. Da ist die Raumfahrt- und Rüstungsmesse Mission K gestartet, die von der Bundeswehr unterstützt und mitgestaltet wird. Auf der Messe sucht die Bundeswehr den Schulterschluss mit mehr als 100 Rüstungsfirmen. Das Ganze ist ein Geben und Nehmen mit einem Beigeschmack, der einigen wahrscheinlich nicht gefällt. Wie weit gehen die Verbindungen zwischen Bundeswehr und der Rüstungsindustrie? Oliver Neuroth dazu.
4: Der Weltraum hat nicht nur unendliche Weiten, er birgt auch unendliche Gefahren.
5: Was da oben rumfliegt, ist kritische Infrastruktur. Die gilt es zu schützen.
4: Alexander Kleinschmidt, Mitbegründer des Netzwerkevents Mission K, denkt vor allem an Satelliten. Sie spielen auch für das Militär eine immer wichtigere Rolle, wenn es um Kommunikation und Navigation geht.
5: Versuche, Einfluss zu nehmen auf unsere Infrastruktur, gab es schon immer. Und was wir halt gesehen haben, ist, dass diese Angriffe zunehmen, weshalb das Thema Weltraum einfach eine Domäne geworden ist, die für Verteidigung interessant ist.
4: Das hat auch die Bundesregierung erkannt und vor knapp einem Jahr die erste Weltraumsicherheitsstrategie beschlossen. Darin heißt es unter anderem, die militärische Handlungsfähigkeit solle durch die Nutzung des Weltraums gestärkt werden. Die Bundeswehr will besser aufklären und Gefahren früher erkennen. Verteidigungsminister Boris Pistorius beschrieb es vergangene Woche im Bundestag so:
6: Wir bauen eine resiliente Weltraumsicherheitsarchitektur auf, bestehend aus Bodenstationen, aus Satellitensystemen und aus entsprechenden Startkapazitäten, die von zentraler Bedeutung sind in diesem Kontext.
4: Ein neues Feld für die Bundeswehr und für die Rüstungsindustrie. Mehr als 100 Unternehmen und Start-ups aus der Branche sind auf der Mission K in Kalka vertreten und wollen sich mit dem Bundesverteidigungsministerium vernetzen. Sprich, ausloten, ob ihre Produkte und Entwicklungen zu dem passen, was sich die Bundeswehr für die Verteidigung des Weltraums vorstellt. Sarah Nanni blickt skeptisch auf solche Netzwerktreffen. Die sicherheitspolitische Sprecherin der Grünen im Bundestag warnt vor zu viel Nähe zwischen Auftraggeber und Auftragnehmer.
7: Hier müssen wir absolut aufpassen, dass aus solchen Events heraus nicht Aufträge entstehen, die dann mithilfe des Bundeswehrbeschaffungsbeschleunigungsgesetzes auch noch über eine Direktvergabe laufen. Und am Ende hat man das Gefühl, da wurde gar nicht geschaut, ob wirklich das Beste ist.

0: günstigste Produkt nicht vielleicht noch woanders zu finden ist.
1: Diese Befürchtung hat auch Transparency Deutschland. Ihr Experte für Rüstungsgeschäfte Peter Konze erinnert daran, dass sich bisher vergleichsweise wenige Rüstungsfirmen auf die Weltraumverteidigung spezialisiert haben. Gerade deshalb müssten die offiziellen Stellen kontrollieren, dass die korrekten Wege bei Vergabeverfahren eingehalten werden.
2: Es ist ganz besonders wichtig, dass man da sensibel drauf guckt und die eingeschalteten Organisationen einschließlich des Haushaltsausschusses sehr gründlich hingucken.
1: Der Veranstalter von Mission K stellt auf Nachfrage klar, eine Zusammenarbeit mit dem Verteidigungsministerium sei nicht gleich eine Vergabe von Aufträgen. Und auch das Ministerium selbst teilt dem ARD-Hauptstadtstudio schriftlich mit.
3: Bei Informations- und Netzwerkveranstaltungen werden vergaberechtliche Aspekte uneingeschränkt beachtet.
1: Mission K-Mitbegründer Kleinschmidt sagt, das Geld stehe bei dem Event gar nicht im Mittelpunkt. Eher der Erfindergeist und die Tatsache, dass innovative Weltraumtechnik auch aus Deutschland komme. Man müsse ausnahmsweise mal nicht in die USA oder nach China schauen.
4: Wenn man sich einen Aerospace-Engineer vorstellt, die gucken nicht erstmal nach den großen Portemonnaies, sondern die wollen Dinge umsetzen. Das sind Leute, die haben als Kind Star Trek geguckt und die haben schon ganz, ganz lange mit den Themen gewunken.
1: Für sie brechen also wichtige Zeiten an. Jetzt, wo Deutschland die unendlichen Weiten besser verteidigen will.
5: Wirtschaft.
6: Mehr als 20 Jahre ist es her, dass zum letzten Mal ein Flugzeug komplett in Deutschland entwickelt und gebaut worden ist. Das hat sich inzwischen geändert. Die deutsche Aircraft hat jetzt am Flughafen Leipzig-Halle die Endfertigung für einen Propellerflieger eröffnet, entworfen im bayerischen Oberpfaffenhofen. Volker Insel und Ralf Geißler berichten.
7: Für Kenneth Bransko erfüllt sich am Flughafen Leipzig-Halle ein Traum. Früher spielte er gern mit Flugsimulatoren, jetzt macht der 23-Jährige etwas, das noch schöner ist als Fliegen, Flugzeuge bauen. Als einer der ersten Angestellten der deutschen Aircraft in Leipzig.
8: Ja, tatsächlich war es einfach so, ich bin seit meiner Kindheit halt schon interessiert gewesen an den Flugzeugen, an der Luftfahrt allgemein, an diesen Prozessen. Und als dann hier in Leipzig die ersten Meldungen kamen, dass man natürlich hier ein Flugzeugwerk errichten möchte, war ich da ganz Ohr. Hab mich dann auch natürlich bei der Firma beworben.
7: Der Angestellte der ersten Stunde läuft durch die Produktionshalle. Bauarbeiter sind mit den letzten Innenausbauten beschäftigt. Künftig sollen Bransko und seine Kollegen hier die D328 Eco zusammenbauen, einen Regionalflieger, dessen Einzelteile zugeliefert werden. Nico Neumann, Chef der deutschen Aircraft, hat in das Werk mehr als 100 Millionen Euro investiert. Hinzu kommen weitere Millionen für die Entwicklung des Flugzeugs im bayerischen Oberpfaffenhofen.
9: Das ist das erste Projekt in der Luftfahrt in Deutschland seit über 20 Jahren, wo wir wirklich von der Entwicklung über die Produktion bis zum Aftermarket das Ganze zurück nach Deutschland bringen.
7: Die D328 Eco basiert auf der mehr als 30 Jahre alten Dornier 328. Die deutsche Aircraft hat das Modell stark modernisiert.
9: Also wir sind ein 40-Sitzer. Wir haben ein komplett neues Propulsion-System. Das ist der Antriebsstrang, also das Triebwerk selber und auch der Propeller. Neue Avionik ist reingekommen mit der ganzen Kommunikation, Navigation, also die Karten, wie der Flieger fliegt, wie im Auto auch. Und ansonsten alle Systeme in dem Flugzeug auf den neuesten Stand gebracht.
7: Verkauft wird das Propellerflugzeug weltweit. Der Luftfahrtexperte Heinrich Groß-Bongardt sieht gute Absatzchancen.
10: Es gibt für ein solches Flugzeug sicherlich einen Markt im Airline-Bereich. In Europa sehe ich das eher nicht so, aber in Südamerika, in Indien, in vielen Ländern Asiens gibt es da sicherlich Bedarf.
7: Die Produktion fährt langsam hoch. Bis zur ersten Auslieferung dürfte es noch rund ein Jahr dauern, sagt Standortleiter Sebastian Böhnl.
11: Aktueller Stand ist, dass 2027, Anfang 2028 hier das erste Flugzeug aus der Halle rollt. Natürlich die nächste Welle, wo das hochgeht, das wird über die nächsten drei bis vier Jahre, bis wir auf die Produktionsrate von 48 Flugzeugen pro Jahr kommen. Das bedeutet, alle 5 Tage ein Flugzeug wird dort produziert.
7: Am Ende sollen es bis zu 300 Mitarbeiter werden. Die deutsche Aircraft sucht Personal auch in Branchen, denen es derzeit schlecht geht. Beschäftigte aus der Autoindustrie, sagt Böhnl, könne man zum Flugzeugbauer umschulen. Bewerber müssen als Kind auch nicht unbedingt schon mit dem Flugsimulator gespielt haben.
6: Es ist ein Szenario, das gerade bundesweit immer mehr kleinere Städte erleben. Das Krankenhaus vor Ort macht dicht. Genau das erlebt jetzt das niedersächsische Salzgitter. Das St. Elisabeth Krankenhaus in Salzgitter stellt den Betrieb komplett ein. Nach einer Insolvenz im Frühjahr hat sich kein Investor mehr gefunden. Für gut 250 Beschäftigte endet damit ihre Arbeit in dem Krankenhaus und die Stadt verliert eine wichtige Notfallversorgung. Lukas Mauri.
5: Krankenwagen fahren vor, die Patienten werden aus dem Elisabeth-Krankenhaus abgeholt und in benachbarte Häuser verlegt. Organisatorisch ist die so kurzfristige Schließung eine Herausforderung. In der Führungsetage spricht man von einer absoluten Krisenlage. Für Interviews sei keine Zeit, man müsse sich um das Wohl der Patienten kümmern. Die müssen sich mitunter darauf einstellen, dass OPs verschoben werden auf ganz andere Krankenhäuser, sagt etwa dieser Besucher.
12: Also wir hatten gestern eine Fahrradtour unternommen. Sie ist gestürzt und hat sich das rechte Schlüsselbein gebrochen. Wurde hier aufgenommen gestern und sollte heute Morgen um 9 Uhr operiert werden. Da wurde der OP-Termin um 2 Stunden verschoben und dann irgendwann hat sie mich angetickert und geschrieben, April, April, ich werde gar nicht operiert.
5: Bis zuletzt bestand Grund zur Hoffnung, dass das Krankenhaus mit kirchlicher Trägerschaft im Süden Salzgitters noch gerettet werden kann. Es liefen Gespräche mit möglichen Investoren, heißt es vom Insolvenzverwalter. Ein Bündnis zum Erhalt des Krankenhauses hatte Niedersachsens Gesundheitsminister Philippi ins Boot geholt. Der hatte noch vor wenigen Tagen Unterstützung zugesichert. Im Oktober sollte es einen runden Tisch geben, um über Lösungen für das Elisabeth-Krankenhaus zu sprechen. Dass die letzten Interessenten dann vergangene Woche abgesprungen sind, liegt laut Insolvenzverwaltung am schwierigen wirtschaftlichen Umfeld. Eine der Ursachen ist demnach auch die in diesem Jahr von der Bundesregierung beschlossene Krankenhausreform. Dadurch hätten sich die Rahmenbedingungen verschlechtert. Und auch aus insolvenzrechtlichen Haftungsgründen sei die Schließung bis zum 30.09., also morgen, nötig. Salzgitters Oberbürgermeister Frank Lingebühl von der CDU macht dem katholischen Träger, dem Elisabeth-Vinzenz-Verbund, Vorwürfe. Gerade mit ihrem christlichen Hintergrund hätten sie sich am Erhalt beteiligen müssen.
13: Es ist jetzt wirklich ein Skandal, dass der EVV sich, der Elisabeth-Vinzenz-Verbund, sich hier jeden Gesprächen verweigert, dass er alles ignoriert, was wir hier angeboten haben.
5: Der kirchliche Träger wiederum weist das zurück und erklärt auf NDR-Nachfrage, man sei als Gesellschafter nicht am Insolvenzverfahren beteiligt. Konzepte und Angebote, wie das Krankenhaus betrieben werden kann, müssten von der Geschäftsführung des Hauses kommen. Damit sind in Salzgitterbad erstmal auch die 35 Millionen Euro in den Sand gesetzt, die das Land in den Neubau des Krankenhauses investiert hat. Kurz vor Eröffnung war die Insolvenz angemeldet worden. Die 250 Mitarbeiter bekommen ab dem Zeitpunkt ihrer Freistellung bis zum Ende ihrer Kündigungsfrist eine sogenannte Gleichwohlgewährung, die entspricht dem Arbeitslosengeld. Das Gesundheitsministerium hat zugesichert, sie bei der Suche nach neuen Jobs zu unterstützen. Wie es mit dem Haus aber weitergeht, das ist noch offen.
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6: In Deutschland laufen die Grippeschutzimpfungen an. Müssen wir dafür überhaupt noch in die Praxis? Die Antwort? Nein, nicht unbedingt. Zum Start der neuen Saison weiten immer mehr Apotheken ihr Angebot aus und impfen die Menschen direkt vor Ort. Das soll die Hausärzte entlasten und die Impfquote erhöhen. Für wen der schnelle Schutz in den Apotheken ausreicht und wer doch besser zum Arzt gehen sollte, weiß Nele Rössler aus der Redaktion ARD Gesund.
15: Seit 4 Jahren können sich Erwachsene in Apotheken impfen lassen. Zumindest gegen Corona und die Influenza. Die Hamburger Apotheke am Bahrenpark ist ein Jahr später eingestiegen, erzählt Apothekerin Uta Lüdemann.
16: Das kommt super gut an bei den Patienten. Die sind super froh, weil sie hier relativ spontan, auch mal Nachmittag, auch einmal vielleicht ein bisschen später abends, einfach ihre Impfung sich abholen können.
15: Im Moment impfen Uta Lüdemann und ihre Kolleginnen in der Apotheke nur gegen Covid. Mit Influenza beginnen sie erst Mitte Oktober, denn die Impfung hält nicht so lange und sie soll ja die ganze Grippesaison abdecken. Sie machen ihre Kunden aktiv darauf aufmerksam.
16: Da hängen wir hier alles aus mit Postern und dann steht da, dass man sich entweder einen Termin buchen kann oder auch spontan einfach fragen kann, ob gerade Zeit ist.
15: Die Krankenkassen sparen übrigens kein Geld, wenn in der Apotheke gegen Influenza geimpft wird, denn die Vergütung ist gleich hoch wie in der Arztpraxis. Trotzdem wird das Impfprogramm ausgeweitet. Bis zum Sommer dieses Jahres durften Apotheken nur gegen Influenza und Covid impfen. Jetzt kommen weitere Impfungen für über 18-Jährige hinzu. Konkret handelt es sich um einige Totimpfstoffe. Darunter sind Auffrischimpfungen wie Tetanus und Kinderlähmung, aber auch einige gezielte Schutzimpfungen für Risikogruppen, zum Beispiel Pneumokokken. Ob das dann den Kassen vielleicht Geld spart, ist noch nicht klar, sagt Uta Lüdemann.
16: Da sitzen jetzt ganz viele Gremien dran, bereiten die Fortbildungen vor. Die Vergütung ist noch nicht klar, aber man rechnet eigentlich damit, dass spätestens im Januar 27 ungefähr die Apotheken damit dann auch starten können.
15: In anderen Ländern wird schon länger an Apotheken geimpft, sagt Norbert Gerbsch vom Institut für Gesundheits- und Sozialforschung. Im Auftrag des Arzneimittelherstellers Mylan untersuchte das Institut in verschiedenen europäischen Ländern das Impfverhalten. Zum Beispiel dürfen Apotheken in Irland seit 2015 gegen Herpes Zoster und Pneumokokken impfen und bereits seit 2011 gegen Influenza.
17: Einen sehr starken Anstieg gab es ab 2017/18 und der Grund war, dass eine sehr starke Grippewelle durch Irland ging, was natürlich viele Menschen dann auch motiviert hat, sich impfen zu lassen. Und es hat interessanterweise dann auch zu einem nachhaltigen, dauerhaften Anstieg der Impfquoten geführt.
15: Auch Julie Liesk hält das Impfen in Apotheken für sinnvoll, um die Impfquote zu steigern. Sie ist Professorin an der School of Public Health der Universität Sydney. Aber die Forschung zeige auch, dass die mögliche Impfung in Apotheken Rückenwind braucht.
18: The biggest impact from pharmacies.
19: Den größten Effekt hatten Apotheken, wenn die Apotheker selbst aktiv für Impfungen geworben haben. Wenn sie Menschen daran erinnern, informieren, anrufen oder einfach zur Impfung ermutigt haben. Das hat bei den Impfquoten den größten Unterschied gemacht.
15: Die erfolgreichsten Impfmodelle haben Gesundheitssysteme, in der Impfung nicht selbst gezahlt werden müssen, sagt Julie Liesk. Wichtig sei aber eben auch, dass das Impfen gut in den Alltag integriert werden kann. Egal, ob man es beim Betriebsarzt, in der Schule, Apotheke, im Impfbus oder sogar im Supermarkt anbietet.
18: Where you can have drop-in rather than appointments.
19: Man kann ohne Termin kommen, hat Öffnungszeiten, die gut in den Alltag passen, muss keine weiten Wege zurücklegen oder die Gesundheitsangebote kommen direkt zu den Menschen. Entscheidend ist also, die Impfung zu den Menschen bringen.
15: In Deutschland ist dazu am 12. November die lange Nacht des Impfens geplant. An diesem Tag kann man sich in Arztpraxen, Apotheken oder auch im Gesundheitsamt nach Feierabend impfen lassen.
6: Das Teufelsrad ist eines der bekanntesten Traditionsfahrgeschäfte auf dem Münchner Oktoberfest, das ja gerade läuft. Und das Teufelsrad wird im Netz für ein mieses Geschäft missbraucht. Seit einigen Jahren filmen da bestimmte Leute gezielt Frauen, bei denen auf der Drehscheibe das Dirndl hochrutscht. Diese Aufnahmen landen dann massenhaft auf Social-Media-Plattformen. Recherchen des Bayerischen Rundfunks enthüllen jetzt, wer hinter den vermeintlich anonymen Accounts steckt, die diese Videos produzieren und heimlich weiterverkaufen. Sophie Männer darüber, wer diese Leute sind, die da filmen.
20: Akteure aus Bayern und YouTube-Profis aus der Ukraine. Laut Recherchen des BR stecken sie mutmaßlich hinter zahlreichen Videos vom Teufelsrad, auf denen Frauen mit verrutschten Röcken zu sehen sind. Einige der Videos gingen in den sozialen Medien viral und erreichten siebenstellige Abrufzahlen. Eine der Akteurinnen ist demnach eine Frau aus Oberbayern. In einem ihrer Videos, hochgeladen im Dezember 2023, ist zu sehen, wie ein Teufelsrad-Moderator sie wiedererkennt.
21: Bist du denn schon lange da? Ich hab dich schon gesehen da drin.
20: In ihren Videos richtet sie die Kamera immer wieder gezielt zwischen die Beine von Frauen, wenn die gerade vom Teufelsrad rutschen. Auf YouTube hat ihr erfolgreichster Kanal über 160.000 Abonnentinnen und Abonnenten. Dort lädt sie seit Jahren Teufelsrad-Videos hoch und hat stundenlang vor Ort gefilmt. Im Sommer 2024 schreibt sie öffentlich auf der Plattform X.
22: Ich habe alle Videos selbst gemacht. Ich war jeden Tag auf dem Oktoberfest und habe über 600 Videos in 18 Tagen gemacht.
20: Die Frau wollte die Videos offenbar zu Geld machen. In einer inzwischen gelöschten Verkaufsanzeige schrieb sie auf Englisch.
22: Sie können mein System 1:1 kopieren und echtes Geld auf jeder Social-Media-Plattform verdienen.
20: Auf eine Anfrage des BR hat die Frau nicht geantwortet. In den Tagen danach sind jedoch einschlägige Teufelsrad-Videos verschwunden. Zwei Accounts wurden ganz gelöscht. Videos vom Teufelsrad eignen sich offenbar dazu, systematisch die Reichweite von Social-Media-Accounts zu vergrößern. Dieses Potenzial hat nach BR-Recherchen auch eine Gruppe von YouTube-Profis aus der Ukraine erkannt. Sie reisten 2024 extra zum Oktoberfest nach München, um Videos am Teufelsrad zu drehen. In einem Video erzählen sie davon.
23: Wir haben quasi den ganzen Tag gefilmt. Man musste sich durch alle hindurchschlängeln und so tun, als wäre man ein ganz normaler Tourist und nicht jemand, der filmt.
20: Erst nach Stunden seien sie von Teufelsrad-Mitarbeitern aufgefordert worden zu gehen. Nach einer BR-Anfrage teilen sie über einen Münchner Anwalt mit, die entsprechenden Inhalte inzwischen von ihren Kanälen gelöscht zu haben. Ein Fehlverhalten werde damit allerdings nicht eingeräumt. In einer ukrainischen Telegram-Gruppe wurde BR-Recherchen zufolge Rohmaterial von Teufelsrad-Videos mit Frauen angeboten. Für 6 Euro pro Minute. Bei weitem nicht alle Teufelsrad-Videos sind nach derzeitiger Rechtslage strafbar. Und trotzdem können sie für Betroffene äußerst belastend sein.
0: Das ist eine Ausnahmesituation und mit einem massiven Kontrollverlust und natürlich auch einer erheblichen psychischen Belastung verbunden,
20: sagt Josephine Ballon von der Beratungsstelle HateAid, die sich für Opfer digitaler Gewalt einsetzt.
0: Denn sie sind ja nicht die Einzigen, die solche Bilder dann im Internet finden, sondern das kann auch aus dem sozialen Umfeld gesehen werden und das ist eine massive Belastung.
20: Die Betreiber des Teufelsrads standen für ein Interview nicht zur Verfügung. Ein Anwalt teilt mit, man habe bereits seit 2024 entsprechende Vorkehrungen getroffen. Bei Verdacht auf Upskirting werde immer die Polizei gerufen.
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6: Ruhig wird es nicht in der CDU. Nach dem Rückzug von Jens Spahn aus dem Haushaltsausschuss sorgt nun Staatsminister Amthor für Diskussion. Der CDU-Politiker hatte sich einen eigenen Strandkorb ins Kanzleramt liefern lassen und erntete dafür Kritik. Unser Gastautor ist Harald Likus, Politikredakteur der Braunschweiger Zeitung. Er meint, in der Debatte um Philipp Amthor gehe es um mehr.
2: Wahrscheinlich schafft er es nicht in den Jahresrückblick. Der Strandkorb von Philipp Amthor. Dabei hätte er es eigentlich verdient, und zwar unter der Kapitelüberschrift »Mit solchem Quark beschäftigten sich die Deutschen 2026«. Die Überschrift klingt lustig, ist aber nicht so gemeint. Die Aufregung über diesen läppischen, selbstbezahlten, im Kanzleramt aufgestellten, für instinktlos erklärten und nun wieder abtransportierten Strandkorb reiht sich ein in die Geschichte einer sich selbst erfüllenden Prophezeiung. Die Politiker merken es einfach nicht, das ist die Botschaft. Der Konsens bröckelt weg, der Kredit, auf den die Akteure der repräsentativen Demokratie angewiesen sind, wird kaum noch gewährt. Und jede Verfehlung, jede Schamlosigkeit oder auch nur Ungeschicklichkeit wird von den Betrachtern als potenzielle Entlastung begrüßt. Motto, na wenn die so sind, dann ist es vielleicht gar nicht so schlimm, dass das tradierte System vor die Hunde geht. Dann brauche ich, der ich bislang gut damit gefahren bin, auch kein schlechtes Gewissen zu haben. Und so kommt es, dass dieselben Leute, die sich morgens über den neuesten destruktiven Quatsch ereifern, am Abend die Erosion der politischen Mitte beklagen. Lustig ist das nicht. Traurig ist das.
6: Die Meinung von Harald Likus war das von der Braunschweiger Zeitung. Die Frankfurter Allgemeine Zeitung findet den Wirbel um den Strandkorb hingegen überzogen.
3: Der Shitstorm riecht freilich nicht nur ekelhaft, er hat auch die Wirkung eines Sandsturms. Er schleift Ecken und Kanten ab und Politiker endgültig rund. Auch Amthor glaubte nun nicht, den Sturm abwettern zu können. Der Strandkorb ist auf dem Weg zurück nach Mecklenburg-Vorpommern. Die Republik aber geht weiter einer Zukunft entgegen, in der politischen Mitte dringend benötigte Talente der Politik einen Korb geben und sie damit den wirklich Scham- und Skrupellosen an den Rändern überlassen, den man sie nicht überlassen dürfte.
6: Der Kölner Stadtanzeiger meint, Amthor bediene Vorurteile gegen die Politik.
3: Der Vertrauensverlust der demokratischen Mitte erklärt sich zu einem Teil auch dadurch, dass kaum ein Anlass zu gering erscheint, um Politikerinnen und Politiker etablierter Parteien öffentlich herabzuwürdigen. Diese Erkenntnis erzwingt aber auch kein Lob für Amthor. Der frisch gebackene Staatsminister für Bund-Länder-Zusammenarbeit hat fahrlässig einen Eindruck verstärkt, den auch Friedrich Merz bedient. Politik, die Bodenhaftung verloren hat. Es ist unerheblich, ob Amthor von Liebe zu seiner vorpommerschen Heimat geleitet war oder berauscht von seinem Zugewinn an politischer Bedeutung. Dass er den Strandkorb auch noch in einer Fernsehdokumentation präsentierte, lässt Instinkt vermissen.
6: Die Zeit findet weder den Strandkorb noch dessen symbolische Wirkung dekadent.
3: Deshalb überrascht es, dass Amthor nun seinen Strandkorb so schnell aufgegeben hat. Wem außer ihm und natürlich Markus Söder hätte man denn zugetraut, das harmlose Strandmöbel auf dem Regierungsbalkon zu verteidigen? Es muss wirklich schlecht bestellt sein um das bürgerlich-konservative Selbstbewusstsein, wenn selbst der sonst so schmerzfreie wie schalkhafte Amthor wegen ein bisschen Korbgeflecht Angst vor dem Volkszorn hat.
6: Die Tagespost aus Würzburg hält die Aufregung schlicht für falsch.
3: Wir führen die falschen Debatten. Entscheidend ist, ob es den Politikern der CDU gelingt, endlich die Reformen umzusetzen, die das Land dringend braucht. Ob sie das am Schreibtisch oder vom Strandkorb aus erledigen, ist völlig egal.
6: Das waren die Standpunkte. Zusammengestellt hat sie Bitu Sarikaya.
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6: In den 90er Jahren hat er einen weltweiten Hit hingelegt. Beck. Und zwar Loser. Die letzten 7 Jahre hat er dann eine Pause eingelegt und jetzt ist er wieder da. Sein neues Album heißt Ride Lonesome und hört sich so an.

Der Titel Ride Lonesome könnte nicht passender sein. Als einsamer Cowboy, der alles hinter sich lässt und einen Neuanfang sucht, reitet Beck durch die unendliche Weite, in der Refrainchor und Twang-Gitarre im großen Hall verschwinden.

Pathos weiß Beck gekonnt zu umschiffen, auch wenn ihn das Ende seiner großen Liebe verzweifeln lässt und sich der Wall of Sound dramatisch zuspitzt, behält sein Gesang die Fassung und die knalligen Drums, die man eigentlich an so einer Stelle erwartet, bleiben aus.

Radiohead-Produzent Nick Godrich, mit dem Beck auch schon früher zusammenarbeitete, hat ein geschmackssicheres Händchen für die richtigen Zutaten. Der Song Into the Night klingt wie eine Referenz an Nick Drake mit seinem dezenten Gitarrenpicking, unterstützt von einem Kontrabass und gelegentlich einfallenden Schauern eines Streichorchesters. Arrangiert wurden die übrigens von Filmmusikkomponist David Campbell, von dem die Soundtracks für Filme wie Brokeback Mountain und Rock of Ages stammen.

Auch die Band besteht aus erfahrenen, hochkarätigen Musikern, die mit Mick Jagger, Wanda Jackson, Nine Inch Nails oder Rufus Wainwright gespielt haben. Zuletzt hatte diese Besetzung inklusive Produzent Godrich vor über 10 Jahren zusammengearbeitet. Morning Face hieß das Album, an dessen Tonfall Ride Lonesome direkt anknüpft. Allerdings hat sich, so sagt Beck, seitdem das Zusammenspiel und die Chemie weiterentwickelt zu einem Sound, der über die Jahrzehnte gewachsen ist. Zitat

Alles auf Ride Lonesome ist in zurückhaltendem, fast behutsamem Ton gehalten. Die Enttäuschung wird im Laufe der Songs immer mehr zu einem Gleichmut mit einer ausgesprochen wohltuenden Leichtigkeit.

0: Es ist 1 Uhr. 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
1: Die Nachrichten mit Magdalena Dietz. Guten Morgen. Ein neuer Bericht der OECD zeigt eine positive Seite des deutschen Bildungssystems. Es gibt hier demnach besonders viele Hochschulabsolventen in den Fächern, die für ein Wirtschaftswachstum wichtig sind. Klaus Janssen berichtet.
2: Es geht um die sogenannten MINT-Fächer, also Mathematik, Informatik, Naturwissenschaften und Technik. Die Organisation für wirtschaftliche Zusammenarbeit und Entwicklung OECD hat viele Länder unter anderem aus Europa, Nordamerika und Asien miteinander verglichen. Und Deutschland liegt bei den MINT-Abschlüssen auf Platz 1. Diese Fächer machen mehr als ein Drittel aller Hochschulabschlüsse von inländischen Absolventen in Deutschland aus. Bei den ausländischen Studierenden in Deutschland macht sogar mehr als die Hälfte einen Abschluss in diesem Bereich. Im OECD-Bericht gibt es aber auch weiter Kritik am deutschen Bildungssystem. Mehr als die Hälfte der Schülerinnen und Schüler besuchen Schulen, an denen so oft Lehrkräfte fehlen, dass das Lernen darunter leidet. Das ist mehr als doppelt so viel wie im Länderdurchschnitt.
1: In Frankreich hat es landesweit Schülerproteste gegeben. Teilweise kam es zu gewalttätigen Auseinandersetzungen mit der Polizei. Nach Angaben des Bildungsministeriums wurden bei den Unruhen an etwa 340 Schulen 10 Menschen verletzt. 440 Personen seien festgenommen worden. Die Schüler fordern kleinere Klassen, weniger Unterrichtsausfall und eine bessere Betreuung. Und das haben wir auch im Blick. Am Flughafen Berlin-Brandenburg geht ein System zur Drohnenerkennung in Betrieb. Laut Bundesverkehrsministerium können damit Drohnen im An- und Abflugbereich frühzeitig entdeckt und die zuständigen Stellen informiert werden. Eine wichtige Ölpipeline in Saudi-Arabien ist nach einem Drohnenangriff wieder in Betrieb. Dadurch kann das Land wieder mehr Öl auf den Weltmarkt liefern. Im Prozess um Rabatte auf der App des Discounters Lidl hat das Oberlandesgericht Brandenburg die Klage abgewiesen. Die Richter sagten, zunächst seien Landgerichte dafür zuständig. Die Verbraucherzentralen werfen Lidl vor, Menschen zu benachteiligen, die keine App benutzen können oder wollen, etwa Senioren oder Kinder. Auf der griechischen Insel Kreta hat ein Forscherteam mindestens 8 Millionen Jahre alte Überreste eines Nashorns gefunden. Der Schädel stammt von einem Dihoplus picamiensis, einem großen Nashorn mit 2 Hörnern. Der Fundort auf Kreta gehört zu einem Gebiet mit Spuren, die teilweise fast 300 Millionen Jahre alt sind. Und das war WDR aktuell. Und das Wetter in NRW. Bei Tiefstwerten zwischen 20 und 14 Grad ist es locker bewölkt. Der Mittwoch startet freundlich. Später werden die Wolken von den Niederlanden her dichter. Und am späten Abend kann es am Rhein etwas regnen. In Halle bis 27, in Eschweiler bis 28 und in Lünen bis 29 Grad. Es ist 1.03 Uhr.
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4: Mit so einigen Sperrungen starten wir mit der A1 Lübeck-Hamburg. Die Norderelbbrücke ist in beiden Richtungen wegen eines Schwertransports bis 4 Uhr mehrfach kurzfristig gesperrt. Die A1 Osnabrück Richtung Bremen ist zwischen Bremen-Brinkum und Bremen-Harsten wegen Vermessungsarbeiten bis 6 Uhr früh gesperrt. Die A40 Duisburg-Essen ist zwischen Kreuz Duisburg und Kreuz Kaiserberg wegen Bauarbeiten in beiden Richtungen bis zum 5. Oktober gesperrt. Die A52 München-Gladbach Richtung Düsseldorf ist zwischen Kreuz Neersen und Kreuz Karst wegen Fahrbahnerneuerung bis 5 Uhr gesperrt. Die A73 Nürnberg Richtung Bamberg ist zwischen Bamberg Süd und Ost wegen Bergungsarbeiten gesperrt. Die A81 Schaffhausen-Singen ist zwischen Gottmadingen und Hilzingen in beiden Richtungen wegen Tunnelwartungsarbeiten bis 6 Uhr gesperrt. Und B96 Berlin, der Tiergartentunnel, ist bis ca. 5.30 Uhr gesperrt wegen Personalmangels.
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4: Aus dem Studio von NDR Info in Hamburg, mein Name ist Resa Waffer. Willkommen. Wie lässt sich die Überlebenschance bei einem plötzlichen Herzstillstand deutlich erhöhen? Eine Lösung liegt in einer App, die als vorbildlich gilt und auf die sich ein Blick rund um den Tag der Herzgesundheit besonders lohnt. Das sogenannte Herzläufersystem. In Dänemark alarmiert die App, die da den Durchbruch geschafft hat, bei einem Notfall automatisch registrierte Ersthelfer in der direkten Umgebung. Die Bilanz, die ist beeindruckend. 99% der Fälle ist ein Helfer vor Ort und beginnt mit der Herzdruckmassage noch bevor der Rettungsdienst eintrifft.
5: Ein Wohnzimmer in Fredensborg, einem Vorort von Kopenhagen. Alf Dissing und Klaus Hedegaard sitzen am Esstisch und trinken Kaffee. Vor den beiden Männern liegen Erinnerungen an einen dramatischen Moment. Zeitungsausschnitte aus dem Jahr 2017 mit Artikeln darüber, wie Klaus Alf das Leben gerettet hat. Der heute 66-Jährige hatte damals zu Hause einen Herzstillstand. Klaus kam gerade vom Joggen.
6: Da war ein Alarm.
5: Da bekam ich einen Alarm aufs Handy und da bin ich direkt hierher gerannt. Das hat vielleicht 2 Minuten gedauert. An der Tür habe ich seine Frau Marianne getroffen. Sie hat mich angeschaut und gefragt, was machst du denn hier? Und ich habe gesagt, gibt es hier einen Herzstillstand?
6: Ja.
5: Klaus hatte als einer der ersten die Herzläufer-App heruntergeladen, die die Stiftung Drückfonden damals in einem Pilotprojekt in der Region Kopenhagen testete. Und begann sofort den Rettungseinsatz, erinnert sich Alf. Sie haben mir später erzählt, dass Klaus mich zusammen mit Marianne aus dem Bett auf den Boden gehoben hat. Und dann kam noch jemand und hat einen Defibrillator gebracht. Später kamen dann 2 Krankenwagen und der Notarzt.
7: 2 Ambulanzen, ein Akutbil.
5: 15 Minuten dauerte es, bis die professionelle Hilfe eintraf. Da hatte Klaus ihn schon minutenlang wiederbelebt. Das war entscheidend dafür, dass er überlebt hat, ist Alf überzeugt. Je schneller du Hilfe bekommst, desto höher sind die Chancen. Ich habe heute keine bleibenden Schäden. Aber wenn du nicht rechtzeitig gefunden wirst, bist du eben weg. Ein Erste-Hilfe-Kurs in einer Wohnsiedlung im Kopenhagener Vorort Charlottenlund. Mehrere Teilnehmer knien vor Plastikpuppen auf dem Boden und üben Herzdruckmassage. Kursleiter Ole Nielsen ist selbst Herzläufer und zeigt seinen Teilnehmern immer auch die App, die Dänemark als erstes Land flächendeckend etabliert hat. Das Projekt läuft seit 2017 und inzwischen gibt es 61.000 aktive Herzläufer im ganzen Land. Ole demonstriert, wie die App funktioniert. Geht ein Notruf mit Herz-Kreislauf-Bezug ein, schickt die Notrufzentrale nicht nur den Notarzt und den Rettungswagen los, sondern die App informiert automatisch alle Ersthelfer, die in der Nähe sind, erklärt Ole. Sie fragt mich, ob ich verfügbar bin oder nicht. Ich kann natürlich auch Nein sagen, wenn ich zum Beispiel kleine Kinder nicht alleine lassen kann. Aber wenn ich Ja sage, weist die App mir einen Auftrag zu. Das kann sein, direkt zu der Person mit einem Herzstillstand zu laufen und mit der Wiederbelebung zu beginnen oder erstmal einen Defibrillator zu besorgen. Einen Schockgeber also, der ein Kammerflimmern des Herzens beenden kann. Parallel zur Herzläufer-App hat die Stiftung inzwischen in ganz Dänemark ein dichtes Netz an Defibrillatoren aufgebaut. Auch dadurch hat sich die Überlebensrate bei Herzstillständen in Dänemark in den vergangenen gut 20 Jahren vervierfacht. Alf Dissing ist dankbar, dass er als einer der ersten von der App profitiert hat. Ich bin froh, dass ich gerettet wurde, sonst würde ich heute hier nicht sitzen. Ich habe bis jetzt fast 9 zusätzliche Jahre auf dem Konto. Die gewonnene Zeit verbringt er nicht nur mit seiner Frau Marianne und ihren Enkelkindern, sondern auch mit Klaus. Denn aus dem ersten Kontakt beim Notfall vor 9 Jahren ist inzwischen eine Freundschaft fürs Leben geworden.
4: Dänemark beschleunigt die Rettung bei Herzstillständen mit einer App. Das war ARD-Korrespondentin Jana Sinram. Ja, Herzkrankheiten sind die häufigste Todesursache weltweit. Die 8 Risikofaktoren sind Bluthochdruck, Cholesterin, Übergewicht, Rauchen, Diabetes, Bewegung, Schlaf und Ernährung. Hat man es also ganz alleine in der Hand, wie es seinem Herz geht? Genau das hat Andreas Busche vom WDR den Kardiologen Marc Horlitz vom Krankenhaus Porz am Rhein gefragt.
8: Im Grunde genommen ja. Also wir müssen lernen, die Verantwortung für den eigenen Körper zu übernehmen, weil diese Risikofaktoren sind in der Tat die Ursachen, warum so viele Menschen Herz- und Gefäßerkrankungen haben.
9: Auf welche möglichen Symptome, also im Prinzip Hinweise von meinem Herz-Kreislauf-System, sollte ich denn achten? Also was sind so Dinge, wo Sie sagen, oh, da würde ich mal genauer hingucken?
8: Es muss ein bisschen unterscheiden. Sie haben ja gerade richtigerweise die Risikofaktoren genannt, die ja meistens fatalerweise gar keine richtigen Symptome auslösen. Hoher Blutdruck, manche Leute fühlen sich richtig wohl beim hohen Blutdruck, Blutzucker, Blutfette, die erhöht sind, merkt man nicht. Das sind aber die Vorboten, die über die Jahre dann irgendwann mal Gefäßverengung machen. Die Gefäßverengung, die wiederum am Herzen, können dann Beschwerden machen, Druck auf der Brust, Luftnot, Leistungsschwäche. Aber auch da haben wir sehr verschiedene Symptome. Gerade Frauen haben leider ganz andere Beschwerden als männliche Patienten. Die haben vielleicht nur Bauchschmerzen oder haben irgendwelche Infekte, gastrointestinale Infekte. Also sehr schwierig. Deshalb am besten schon bei den Risikofaktoren anfangen, die rechtzeitig erkennen und behandeln, damit man gar nicht erst in die Symptomatik und in die Herz-Kranz-Gefäß-Verengung kommt.
9: Jetzt haben Sie die Frauen schon angesprochen, die hatte ich tatsächlich auch auf der Liste, denn wir wissen ja, der weibliche Körper die letzten Jahrhunderte eher nicht so unter Beobachtung in Sachen Wissenschaft und Medizin, unter anderem in diesem Bereich. Das heißt, Frauen müssen nochmal auf ganz andere Dinge achten bei Herz-Kreislauf-Erkrankungen, auf Vorboten von Problemen als Männer?
8: Unbedingt. Also wir haben das Frauenherz, muss ich wirklich sagen, über Jahre, Jahrzehnte komplett vernachlässigt und das war falsch. Wir haben deshalb hier auch in unserer Klinik vor 3 Jahren ein Frauenherzzentrum gegründet, weil wir gesehen haben, wie wichtig das ist. Und Frauen haben ganz andere Beschwerden bei lebensbedrohlichen Situationen, auch beim Herzinfarkt. Das heißt, die Frauen müssen wissen, dass sie andere Beschwerden haben, damit sie sofort reagieren können. Und zum anderen reagieren Frauen auch anders auf Medikamentendosis, auf Medikamente. Und dann ist es natürlich so, Frauen, wenn sie dann irgendwann in der Menopause weniger Östrogene produzieren, haben plötzlich Risikofaktoren, die sie vorher gar nicht hatten. Frauen haben sehr niedrigen Blutdruck. Plötzlich mit 50, 60 steigt der Blutdruck an, weil die Östrogene fehlen. Das wissen die Frauen nicht, denken aber immer, ich habe einen niedrigen Blutdruck. In Wirklichkeit ist die Gefahr schon da. Also darauf müssen wir aufmerksam machen und müssen dann natürlich rangehen.
9: Das klingt jetzt so, ich bin jetzt mal der Paradepatient. Mann wie Frau bin ich. Das klingt jetzt so kompliziert, wenn ich Ihnen zuhöre. Also alles nachzuvollziehen, aber da muss ich aber gut aufpassen, dass mein Körper keinerlei Symptome zeigt. Und wie kann ich denn das schon vorzeitig im Griff behalten, dass es gar nicht erst zu was Schlimmerem kommt? Also ist es der jährliche Besuch beim Arzt?
8: Also ich glaube, es ist gar nicht so schwierig. Man muss jetzt nicht gleich zum Facharzt gehen, aber es reicht doch, wenn man zum Hausarzt geht, der vielleicht mal den Blutzucker abnimmt. Da gibt es einen Wert, einen HbA1c-Wert, der zeigt an, wie die Blutzuckerwerte in den letzten 4 Wochen waren. Dann kann man die Fettwerte mal abnehmen, dann kann man ein EKG machen und zu Hause den Blutdruck messen. Einfach mal den Blutdruck morgens, mittags, abends messen, mal an 2, 3 Tagen aufschreiben, zum Hausarzt gehen und ist das alles in Ordnung, dann kann man sehr beruhigt sein. Und dann noch einen kleinen Tipp, mal darauf achten, was ist denn mit den Eltern gewesen? Haben die mal einen Herzinfarkt gehabt oder Bruder, Schwester? Weil wenn da eine genetische Belastung ist, dann ist das noch ein Grund mehr, vielleicht genauer hinzugucken und vielleicht auch mal den Gang zum Kardiologen zu suchen. Aber wenn das erstmal gewährleistet ist und dann noch das Gewicht, das Körpergewicht, reduziert oder gehalten wird, dann kann einem, glaube ich, erstmal wenig passieren.
9: Also lieber mal das Fahrrad nehmen und nicht den E-Roller.
8: Jeden Tag am besten.
9: Ja, ich bin dran. Bluthochdruck ist ja eine leise Gefahr für das Herz, aber gleichzeitig der relevanteste Faktor bei Herzkrankheit. Sie haben das gerade auch angesprochen, das schleicht sich so rein. Jeder dritte Erwachsene in Deutschland hat zu hohen Blutdruck. Und jeder fünfte weiß aber nicht von seiner Erkrankung, also dass das Blut zu sehr drückt. Wie kann denn das sein?
8: Naja, der Blutdruck führt dazu, wenn er ein bisschen höher ist, dass man sogar noch motivierter, noch agiler ist. Die fühlen sich wohl bei höheren Blutdrücken. In 80% sind die Bluthochdrücke allerdings genetisch bedingt. Man kann gar nichts dafür oder man ist einfach zu übergewichtig. Und die erste Maßnahme, um den Blutdruck zu senken, wenn man weiß, man hat einen Blutdruck, ist die Gewichtsreduktion. Also wenn jemand übergewichtig ist und der nimmt sein Gewicht runter von 5 bis 10 Kilo, braucht er zum Beispiel keine Tabletten mehr. Das heißt also, das geht dann auch mit dem Gewicht einher und mit der Genetik. Das heißt, wir können es nur wissen, indem man misst, also ein Blutdruckmessgerät zu Hause haben und dann mal ab und zu bei sich und bei dem Partner mal messen und dann gucken, wo man steht.
9: Jetzt der Abschluss, Herr Professor. Wenn Sie nur einen Tipp geben dürften, nur einen Tipp, damit es meinem Herz, meinem Kreislaufsystem gut geht, was würden Sie da sagen?
8: Bewegung, Bewegung, Bewegung. Bleiben wir schlank, dann haben wir eine hohe Chance, auch wirklich gesund zu bleiben.
4: Sagt Professor Marc Hollitz vom Krankenhaus Porz am Rhein.
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4: Es sind oft die kleinen, unbezahlten Ideen und das entsprechende Engagement, die ein ganzes Dorf oder eine Kleinstadt zusammenhalten. Genau dieses Engagement ist in Berlin beim Wettbewerb Machen 2026 ausgezeichnet worden. Über 100 Projekte aus kleineren Städten und ländlichen Regionen in Ostdeutschland haben ein Preisgeld bekommen. Und zwar in Höhe von insgesamt mehr als 800.000 Euro. Mit dem Geld werden ganz konkrete Ideen vor Ort gefördert, für die es viel Applaus gegeben hat.
6: Beifall für eine Initiative aus Mittelthüringen. Die Gemeindediakonie Lebensfreude in Dreigleichen gibt pflegenden Angehörigen Zeit für sich. Geschäftsführerin Cora Schröter erklärt das Prinzip des teils ehrenamtlich organisierten Projekts.
10: Also unser Kulturtaxi kommt mit unseren Alltagsbegleitern und einer unserer Alltagsbegleiter bleibt eben bei dem zu Pflegenden zu Hause, betreut denjenigen und der pflegende Angehörige kann mit uns einen schönen kulturellen Abend, Nachmittag, Tag verbringen.
6: Das Kulturtaxi gehört zu den Projekten, die der Wettbewerb Machen 2026 unterstützt. 107 Projekte erhalten bis zu 10.000 Euro, weitere 100 jeweils 2.500 Euro. Insgesamt fließen mehr als 830.000 Euro. Die Ostbeauftragte der Bundesregierung und Mitorganisatorin des Wettbewerbs, Elisabeth Kaiser, hält das für gut investiertes Geld. Kleinere Initiativen im Osten scheiterten häufiger an bürokratischen Förderprogrammen und strukturellen Hürden.
11: Im Westdeutschland gibt es große, kapitalstarke Stiftungen. Das haben wir so in Ostdeutschland nicht.
6: Zusätzlich sieht SPD-Politikerin Kaiser nach den starken Wahlergebnissen der AfD die Zivilgesellschaft unter Druck. Einige Initiativen seien vorsichtiger geworden. Engagement für Minderheiten oder gegen Rechtsextremismus werde teils in Frage gestellt.
11: Also für mich ist es wichtig, dass wir heute auch vom Machen-Wettbewerb das Signal aussenden. Wir sehen euer Engagement. Euer Engagement ist nicht aus dem Fokus, sondern gerade jetzt umso wichtiger, wo wir eben auch sehen, dass es Kräfte gibt, die wollen keine engagierte Zivilgesellschaft.
6: Die Initiativen schaffen zugleich Orte, an denen Menschen mit unterschiedlichen politischen Ansichten miteinander ins Gespräch kommen. Darauf verweist Jan Holze aus dem Vorstand der Deutschen Stiftung für Engagement und Ehrenamt, die den Wettbewerb ebenfalls mitträgt.
12: Wichtig ist, dass die Vereine in Ostdeutschland alle sozialen Schichten zusammenbringen und auch alle politischen Einstellungen. Und dementsprechend finden natürlich die Debatten, die gesellschaftlichen Debatten in diesen Vereinen statt. Umso wichtiger ist, dass wir sie trotzdem unterstützen.
6: Der Staatsminister für Sport und Ehrenamt, Ronald Rauer, ist ebenfalls bei der Preisverleihung im Berliner Stadion an der Alten Försterei dabei. Für ihn ist klar, wer Verantwortung übernimmt und Menschen zusammenbringt, stärkt auch die Demokratie.
13: Alle, die sich engagieren in dem Bereich, sind mit dafür zuständig, dass quasi auch die Demokratie gestärkt wird, auch die Gemeinschaftssinn gestärkt wird. Und das sind einfach Dinge, die unsere Gesellschaft auch heutzutage dringend wichtig hat.
6: Die Demokratie steht auch bei einem weiteren ausgezeichneten Projekt aus dem Märkisch-Oderland in Brandenburg im Mittelpunkt. Der Geschichts- und Heimatverein Gusow-Plattkow macht die politische Wende 1989-90 in der DDR zum Planspiel für junge Menschen. Thomas Drewing vom Verein erklärt das Konzept.
14: Sollen sich Menschen, die nicht von der Zeit betroffen waren, in verschiedene Entscheidungsprozesse reindenken und eine Entscheidung treffen? Also gehe ich rüber nach Westen, fliehe ich über die Botschaft, was ist mit der ersten Arbeitslosigkeit nach der Wende, also all solche Dinge.
6: Der Wettbewerb Machen will solche Initiativen stärken und damit auch den gesellschaftlichen Zusammenhalt in ländlichen Regionen Ostdeutschlands.
4: Dietrich Kammerer über den Wettbewerb Machen 2026. Schutzweste und Pfefferspray. Das ist mittlerweile die Standardausrüstung für einen Job, der früher eigentlich reine Büroarbeit war. Für Gerichtsvollzieher. Weil die Gewalt an den Haustüren massiv zugenommen hat, haben die Landesregierungen in den letzten Jahren reagiert und versuchen, Gerichtsvollzieher zu schützen. Karin Göckel hat einen von ihnen bei seiner Arbeit in Nürnberg begleitet.
15: Nico Murach packt seine Tasche. Neben seinen Akten, seinem Dienstgeldbeutel samt Quittungsblock, falls ein Schuldner bar bezahlen will, steckt er auch ein Pfefferspray und einen Piepser hinein. Mit dem könnte er im Notfall Hilfe holen und geortet werden. Dann zieht er seine Stichschutzjacke an.
16: Also die vor allem gegen Messerangriffe schützen soll, weil eben doch in so einer Wohnung das Küchenmesser verbreiteter ist als die Schusswaffe.
15: Heute muss Nico Murach zwei Haftbefehle zur Erzwingung der Vermögensauskunft vollstrecken. Der erste Schuldner hat seine Krankenkassenbeiträge nicht gezahlt. Gerade als Nico Murach auf die Klingel drücken will, kommt ein Mann und öffnet die Tür.
16: Sind Sie das?
17: Ja, warum?
16: Ich bin Gerichtsvollzieher.
17: Oh, Scheiße.
16: Haben Sie nicht reagiert auf meine Schreiben?
17: Weil ich habe keine Briefkasten.
15: Der Mann sieht erschrocken aus, hat Angst. Seit Monaten habe er keine Post bekommen, erklärt er. Der Mann soll am nächsten Tag um 11 Uhr zu ihm ins Büro kommen, mit allen notwendigen Unterlagen.
16: Bitte wirklich einhalten morgen, weil sonst muss ich irgendwann nachts vorbeikommen.
18: Gar kein Problem.
16: Okay. Man entwickelt ja auch im Laufe der Zeit ein gewisses Gefühl für Menschen. Und ich hatte den Eindruck, er war jetzt eher ein bisschen erschrocken. Mir ist es auch lieber, die Vermögensauskunft im Büro abzunehmen. Da haben beide einen Sitzplatz. Sonst müsste ich das hier im Treppenhaus oder in der Wohnung machen. Der Schuldner ist auch nicht darauf vorbereitet. Das heißt, er müsste erst mal seine Unterlagen suchen gehen.
15: Beim nächsten Schuldner, er hat seine Rechnungen bei den Stadtwerken nicht mehr gezahlt, hat der Gerichtsvollzieher weniger Glück.
16: Hallo? Ich höre, dass jemand zu Hause ist. Bitte machen Sie doch auf. Ich bin vom Amtsgericht Nürnberg.
15: Doch der Mann macht nicht auf. Nico Murach wirft seine Karte in den Briefkasten. 2 Tage gibt er ihm noch Zeit. Als Gerichtsvollzieher hat Nico Murach schon viel Armut und Elend gesehen. Wenn Schuldner Hilfe brauchen, informiert er den allgemeinen Sozialdienst oder gibt Kontakte zu Beratungsstellen weiter. Aber Nico Murach hat auch schon gefährliche Situationen erlebt. Bei einem Reichsbürger zum Beispiel.
16: Die Ehefrau des Schuldners hat mir noch freundlich die Tür aufgemacht, hat aber dann im selben Moment hinter mir zugesperrt, hat ihren Mann gerufen und der Mann kam vom Obergeschoss mit Schäferhund und ich sei doch gar kein Beamter.
15: In dem Fall konnte sich Nico Murach retten und kam ein paar Tage später mit der Polizei wieder.
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4: Die Hauptkriegsverbrecher des NS-Regimes. Sie standen ab November 1945 vor Gericht. Heute, vor 80 Jahren, wurden die Urteile in diesem ersten Nürnberger Prozess gesprochen. Volker Lenz blickt zurück.
19: Nürnberg im Ausnahmezustand. Das Ende des Kriegsverbrecherprozesses zeigt sich sogar im Straßenbild.
20: Das Gebiet um den Justizpalast ist für jeden Verkehr gesperrt. Panzer und Posten sichern die Straßenecken. Militär- und Polizeipatrouillen kreuzen durch die Stadt.
19: Im Gerichtssaal drinnen ist es voller als je zuvor. Eine ungeheure Spannung liegt in der Atmosphäre, berichten 2 Radioreporter, bevor die Urteilsverkündung beginnt.
21: Jetzt erheben sich alle. Der Gerichtshof tritt ein.
22: Ja, erst kommen die beiden Franzosen mit ihren weißen Plastrons und Umhängen. Dann kommt Mr. Parker, der Amerikaner.
19: Hermann Göring, zweitmächtigster Mann nach Adolf Hitler während der Nazi-Diktatur, ist der erste Angeklagte, der sein Urteil vom Internationalen Militärtribunal an diesem Tag empfängt.
23: The International Military Tribunal sentences you to death by hanging.
24: Göring ist zum Tod durch Strang verurteilt worden, wie Sie eben gehört haben.
19: Göring baute die Gestapo auf, schuf die ersten Konzentrationslager und war auch für die Überfälle Hitler-Deutschlands auf andere Länder verantwortlich. So wird er in allen 4 Anklagepunkten des Tribunals für schuldig befunden. Für Verbrechen gegen den Frieden, für die Durchführung von Angriffskriegen, für Kriegsverbrechen, für Verbrechen gegen die Menschlichkeit. Genau diese Fragen untersucht das Tribunal. Rund 10 Monate dauert der Prozess, 403 öffentliche Sitzungen hält der Gerichtshof ab. Abscheuliche und skurrile Auftritte gibt es in dem Verfahren. Fast unerträglich die Zeugenaussagen von Rudolf Höss, der 3,5 Jahre lang das Konzentrationslager Auschwitz führte.
25: Und in dieser Zeit sind Hunderttausende von Menschen dort in den Tod geschickt worden. Ist das richtig?
26: Jawohl.
19: Nahezu grotesk der Auftritt von Führerstellvertreter Rudolf Hess, der das Gericht erst von seinem Gedächtnisverlust überzeugen will, das dann aber später widerruft.
27: Ab nunmehr steht mein Gedächtnis auch nach außen hin wieder zur Verfügung. Die Gründe für das Vortäuschen von Gedächtnisverlust sind taktischer Art. Tatsächlich ist lediglich meine Konzentrationsfähigkeit etwas herabgesetzt.
28: Angeklagter Ernst Kaltenbrunner.
19: Zurück zu den Urteilen.
28: Gemäß den Punkten der Anklageschrift, nach denen Sie für schuldig befunden wurden, verurteilt das internationale Militärgericht Sie zum Tode durch den Strang.
19: Mehrere Stunden dauert es, die Schuldsprüche für jeden einzelnen der 22 Angeklagten zu verlesen. 12-mal gibt es ein Todesurteil, 3-mal lebenslange Haft für die Nazi-Verbrecher. Hinzu kommen 4 langjährige Haftstrafen, aber auch 3 Freisprüche. Filmaufnahmen von den Angeklagten sind bei der Verkündung nicht erlaubt. So müssen Beobachter deren Reaktion schildern, wie zum Beispiel bei Joachim von Ribbentrop, Hitlers Außenminister.
29: Ribbentrop ist zum Tode verurteilt. Er steht da mit schütterem weißen Haar, müde, einen bitteren Zug um den Mund, mit verschleierten Augen.
19: Der Holocaust stand übrigens nicht im Zentrum der Anklage. Auch nicht die zahllosen Morde an Sinti und Roma. Der Straftatbestand des Völkermordes existierte noch nicht. Deshalb wurden vor allem Verbrechen gegen die Menschlichkeit und Kriegsverbrechen verfolgt. Am 30. September 1946 begann die Verkündung der Urteile im Nürnberger Kriegsverbrecherprozess. Das war heute, vor 80 Jahren.
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0: Mit Simon Schmidt und einem Blick zum Fußball vom Abend. In der Nations League hat Spanien im ersten Heimauftritt seit der WM eine überzeugende Leistung gezeigt. Der Weltmeister besiegte Kroatien mit 4:1. Einzelheiten von Ina Kast.
1: Der Weltmeister bleibt auch in der Nations League makellos. Die Spanier waren wie gewohnt spielfreudig. Herausragend war Lamine Yamal, der mit 2 Toren und 1 Vorlage großen Anteil am 4:1 Erfolg über Kroatien hatte. Spanien führt seine Vierergruppe souverän an. Dahinter duellieren sich die Kroaten mit England um Tabellenplatz 2. Die Three Lions haben beim Gastspiel in Tschechien einen wichtigen Sieg für Selbstvertrauen geholt. Durch Tore von Gordon und Kane gewann das Team des deutschen Trainers Thomas Tuchel mit 2:0. Gegner Tschechien musste allerdings auch schon ab der 25. Minute wegen eines Platzverweises in Unterzahl spielen.
0: Am Donnerstag ist auch das deutsche Team wieder in der Nations League gefragt. Serbien ist zu Gast in München. Das DFB-Team will den ersten Sieg unter Trainer Jürgen Klopp. Sollte das nicht gelingen, wäre das historisch. Noch nie hat ein deutscher Bundestrainer in seinen ersten 3 Spielen keinen Sieg feiern können. Außerdem braucht es 3 Punkte, um realistische Chancen auf das Weiterkommen in der Nations League nicht schon zu verspielen. Die Sorgen bei Manchester City dürften noch mal viel größer sein. Dem Fußballverein aus England drohen nämlich heftige Strafen, weil er gegen Finanzregeln verstoßen hat. Das hat die Premier League offiziell bestätigt. Zu dem Ergebnis kam zuvor eine unabhängige Kommission. Franziska Hoppen.
2: Also laut Premier League hat diese unabhängige Kommission festgestellt, dass City zwischen 2009 und 2018 mit einer Reihe seiner kommerziellen Partner Scheinverträge abgeschlossen hat, um die Einnahmen des Vereins künstlich aufzublähen und so Kosten, um umgerechnet mehr als 1 Milliarde Euro zu senken. Das sollte den Anschein erwecken, dass City Finanzvorschriften einhält. Der Verein hat demnach außerdem falsche Jahresabschlüsse vorgelegt und die tatsächliche Finanzlage vor Wirtschaftsprüfern und den Fußballaufsichtsbehörden verschleiert. Und City soll auch die Ausgabenobergrenzen der Premier League und der UEFA erheblich überschritten haben und mehrfach gegen seine Pflichten zur Zusammenarbeit gegenüber der Liga verstoßen haben. Der Geschäftsführer der Premier League, Richard Masters, der hat das so zusammengefasst: City habe fast 1 Jahrzehnt lang, Zitat, systematisch gegen die Regeln der Premier League verstoßen.
0: Manchester City kann bis Freitag Einspruch erheben und hat das bereits auch schon angekündigt. Mögliche Sanktionen sind Geldstrafen, Punktabzüge oder sogar ein Zwangsabstieg. Über die Strafen wird nochmal extra beraten. Wann ist offen. Die deutsche Fußball-Frauen-Nationalmannschaft geht nach dem kommenden Wochenende in ihre erste Länderspielpause der Saison. Welche Spielerinnen im Kader sind und wer fehlt, weiß Christopher Klein.
5: Mit einem Neuling und mehreren Rückkehrerinnen gehen die DFB-Frauen in ihre ersten Länderspiele auf dem Weg zur WM kommenden Sommer in Brasilien. Erstmals mit dabei ist die 19-jährige Offensivspielerin Lisa Baum, die erst vor kurzem von RB Leipzig zum FC Arsenal nach London gewechselt ist. Kapitänin Julia Gwin ist erstmals nach ihrer Schulterverletzung wieder im Kreis des Nationalteams mit dabei. Genauso wie Innenverteidigerin Bibiane Schulze-Solano, die ebenfalls lange ausgefallen war. Stammtorhüterin Ann-Kathrin Berger pausiert nach Absprache mit Bundestrainer Wück und seinem Team. Neben ihren etatmäßigen Vertreterinnen Ena Mamutovic und Stina Johannes wurde auch Hoffenheims Laura Dick in den Kader berufen.
0: Deutschland spielt am 9. Oktober in Karlsruhe gegen Australien und am 13. Oktober in Bremen gegen Japan. Die deutschen Basketballteams haben einen ganz bitteren europäischen Abend erlebt. Mit Bayern München, Frankfurt, Rostock und Chemnitz haben alle deutschen Vertreter deutliche Niederlagen kassiert. Unter anderem haben die Bayern mit 76:100 bei Fenerbahce Istanbul verloren.
4: Das war der Sport mit Simon Schmidt.
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7: Um 1:29 Uhr mit Juliette Groß. Ungeachtet von Sicherheitswarnungen lehnt US-Präsident Trump gesetzliche Vorschriften für künstliche Intelligenz weiter ab. Stattdessen sollten sich die KI-Unternehmen freiwillig selbst regulieren, sagte Trump bei einem Treffen mit den Chefs der großen Tech-Konzerne. Aus Washington, Ralf Borchert.
8: Seit Wochen wird auch in den USA diskutiert, welche Regeln und Beschränkungen für die Entwicklung künstlicher Intelligenz notwendig sind. Doch Donald Trump lässt sich von all dem nicht beeindrucken. Nach dem Treffen mit den Chefs der amerikanischen KI-Branche im Weißen Haus sagte Trump wörtlich: Wir dürfen sie nicht ausbremsen. Die USA hätten einen großen Vorsprung vor China und müssten diesen Vorsprung behalten, so Trump weiter. Selbstregulierung der KI-Branche reiche aus.
7: Der Bund will Bremen und Bremerhaven zu einem militärischen Logistikdrehkreuz ausbauen. Verteidigungsminister Pistorius

0: die CDU-Politikerin dem Redaktionsnetzwerk Deutschland. Die Koalition berate derzeit über verschiedene Optionen und rechnet diese mit Blick auf die Haushaltslage durch. Prien verwies darauf, dass man sich noch nicht auf ein Modell festgelegt habe. Unter der Maßgabe harter Sparvorgaben hatte die Ministerin im Sommer einen vielfach kritisierten Entwurf für eine Elterngeldreform ausgearbeitet. Dieser sieht unter anderem eine Kürzung der Bezugsdauer von 14 auf 12 Monate vor. In Sachsen-Anhalt will Ulrich Siegmund im Dezember Ministerpräsident werden. Das kündigte der AfD-Politiker in Magdeburg nach einer Fraktionssitzung an. Bei der Landtagswahl am 6. September war seine Partei mit knapp 44% stärkste Kraft vor der CDU mit gut 17% geworden. Die AfD führt derzeit Gespräche mit dem BSW zur Regierungsbildung. Das Wetter in Deutschland. Teils bewölkt und meist trocken, im Südosten Nebel, Tiefstwerte 19 Grad in Essen bis örtlich 4 Grad in Ostbayern. Tagsüber Wechsel aus Sonne und Wolken, später im Westen Schauer möglich, Höchstwerte 20 bis 30 Grad. Am Donnerstag im Osten meist freundlich und trocken, gebietsweise Regen und Gewitter möglich, 17 bis 26 Grad. Am Freitag wechselhaft, im Westen und Südwesten trocken, 17 bis 23 Grad. Das waren die Nachrichten.
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2: Und da habe ich nur eine aktuelle Meldung, die betrifft die A73 Nürnberg Richtung Bamberg. Die Strecke ist zwischen Bamberg Süd und Ost wegen Bergungsarbeiten weiterhin gesperrt. Ihnen eine gute Fahrt.
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2: Mein Name ist Resa Waffa. Hallo. Mehr als 8000 Infizierte und fast 4000 Tote. Die Demokratische Republik Kongo, die wird gerade vom schwersten Ebola-Ausbruch ihrer Geschichte ja quasi überrollt. Weil sich das tödliche Virus wegen anhaltender Kämpfe im Land schnell ausbreitet, droht die medizinische Versorgung zu kollabieren. Das Land ist dringend auch auf internationale Hilfe angewiesen, auch aus Deutschland. Im Exklusivinterview mit dem ARD-Studio Nairobi hat Bundesentwicklungsministerin Radovan weitere Finanzhilfen zugesagt. Über die aktuelle Situation aus dem Studio Nairobi Karin Bensch.
3: Jean-Jacques Kalombo ist Arzt, stammt aus der Demokratischen Republik Kongo. Er ist einer von 120 medizinischen Fachkräften, die in der kenianischen Hauptstadt Nairobi trainiert werden für den Einsatz gegen Ebola. Jean-Jacques zieht sich einen weißen Schutzanzug an, streift blaue, dünne Gummihandschuhe über seine Hände, zieht eine Maske über Mund und Nase. Danach setzt er eine große Schutzbrille auf und steigt in weiße Gummistiefel. Die Schutzkleidung, sie ist überlebenswichtig, sagt der kongolesische Arzt. Um Patienten, die an Ebola erkrankt sind, gut zu betreuen, muss das medizinische Personal sich zunächst selbst schützen. Und dann, um Zugang zu Risikobereichen zu bekommen, in die wir gehen, um die Patienten zu untersuchen, sei es um verdächtige oder infizierte Patienten zu sehen. Dieses Training wird mit deutschem Geld bezahlt, in Zusammenarbeit mit der Gesellschaft für internationale Zusammenarbeit, kurz GIZ. Das Budget für diese Übung liegt bei rund 1 Million Euro. Zur Unterstützung mit dabei sind Mediziner der Berliner Charité. Einer von ihnen ist Maximilian Gärtler.
4: Das Finstere an diesen Epidemien ist, dass es immer viel teurer wäre, nichts zu machen. Wenn sich das weiter verbreitet, das ist viel, viel teurer, als mit qualifizierten Kräften die Epidemie da zu bekämpfen, wo sie jetzt ist.
3: Vor Ort in der Demokratischen Republik Kongo fehlen derzeit medizinische Mitarbeiter in Krankenhäusern, so die Weltgesundheitsorganisation WHO. Die Zahlen, sie steigen weiter dramatisch. Mittlerweile gibt es mehr als 8000 bestätigte Infektionen und fast 4000 Todesfälle. Die Bundesregierung stockt die Ebola-Hilfe erneut auf um 21 Millionen Euro, sagt Bundesentwicklungsministerin Rehm Alabali Radovan im Exklusivinterview mit dem ARD-Studio Nairobi.
5: Mit unserer Unterstützung stellen wir Schutzanzüge für Gesundheitspersonal zur Verfügung, mobile Labore und Testkits. Denn um den Ausbruch jetzt einzudämmen, ist es wichtig, dass die Menschen überhaupt diagnostiziert werden, dass die Menschen dann isoliert werden, dass keine weiteren Ausbrüche stattfinden.
3: Zurück bei der Übung. Der kongolesische Arzt Jean-Jacques Kalombo und die Mitglieder seiner Gruppe sind nun in der roten Zone, also dort, wo es im echten Leben eine hohe Ebola-Ansteckungsgefahr gibt. In voller Montur müssen sie nun verschiedene Übungsaufgaben erledigen. Sie laufen durch die Gänge, beatmen einen Dummy, machen ein Ultraschall.

0: Ultraschall mit einem vermeintlichen Ebola-Patienten. Nach gut einer Stunde stößt der Arzt an seine Grenzen. Er schwitzt so sehr, dass seine Schutzbrille total beschlagen ist. Eine Erfahrung, die er mitnimmt nach Hause für den Einsatz gegen Ebola. Das Training für ihn eine sehr wichtige Erfahrung, sagt der kongolesische Arzt. Ja, das hilft uns auf jeden Fall sehr. Es lohnt sich, denn wir müssen in der Lage sein, uns gegen das Virus zu verteidigen. Jean-Jacques Kalombo wird nun in seiner Heimat ein Trainingsprogramm leiten, um sein neues Wissen an seine Kolleginnen und Kollegen weiterzugeben. Eine wichtige Hilfe im Kampf gegen Ebola.
1: Wirtschaft. Wie viel Macht darf China in unseren Häfen und auf unseren Straßen haben? Genau diese Frage sorgt gerade für Diskussionen. Der chinesische Staatskonzern Costco, der sich vor 3 Jahren trotz großer Proteste beim Hamburger Hafen eingekauft hat, will nämlich jetzt die nächste deutsche Firma schlucken. Diesmal geht es um das Logistikunternehmen Zippel, das Waren quer durchs Land transportiert. China will 80% der Anteile übernehmen. Nach Informationen des Handelsblatts will die Bundesregierung diesen Deal aber jetzt stoppen. Darüber hat meine Kollegin Nina Zimmermann mit dem NDR-Hafenexperten Dietrich Lehmann gesprochen und ihn gefragt, welche Bedenken es gegen eine Übernahme gibt.
2: Also vor allem geht es um Sicherheitsbedenken. Das berichtet das Handelsblatt unter Berufung auf ein vertrauliches Dokument der Bundesregierung. Und darin heißt es, es bestehe die Gefahr strategischer Abhängigkeiten. Und die könnten, Zitat, im Zuge politischer Verwerfungen als Druckmittel genutzt werden. Und Zippel spiele auch für die logistische Unterstützung der Bundeswehr eine wichtige Rolle. Dahinter dürften sich also 2 düstere Szenarien verbergen. Was ist zum Beispiel, wenn tatsächlich an der Ostflanke der NATO es eine Konfrontation mit Russland gibt? Wie positioniert sich dann China? Wie verhalten sich chinesische Firmen? Und das 2. Szenario, das bei Sicherheitsexperten und auch in der Logistikbranche immer wieder diskutiert wird, ist das Taiwan-Szenario. China erhebt ja Ansprüche, schließt den Einsatz von Militär nicht aus. Und falls es tatsächlich eines Tages dort zu einer Invasion kommt, dann würde das Schockwellen rund um den Globus senden. Wirtschaftliche Schockwellen, aber auch die Frage von Sanktionen gegen China stunden dann im Raum. Und je mehr die hiesige Wirtschaft von China abhängig ist, umso größer wäre auch hierzulande der Schaden, so die Befürchtung.
3: Was ist denn Zippel überhaupt für ein Unternehmen?
2: Das ist ein mittelständisches Unternehmen, das ist spezialisiert auf sogenannte Hinterlandtransporte, also Waren von den großen Häfen wie Hamburg und Bremerhaven ins Landesinnere zu befördern und umgekehrt. Das passiert mit Lastwagen. Viele in Norddeutschland haben die Lkw mit den grünen Lackierungen und der markanten Aufschrift von Zippel vielleicht schon mal gesehen. Aber auch über Binnenwasserstraßen und per Schiene werden Güter befördert. Und für Costco besonders interessant dürften die Bahnslots von Zippel sein. Die Bahnstrecken in Deutschland, die sind ja chronisch überlastet. Da kann man also nicht ohne weiteres als neuer Wettbewerber auftreten. Zippel aber ist schon da und gut im Geschäft. Und daneben bedient Zippel auch eigene Logistik-Hubs. Besonders in Ostdeutschland ist das Unternehmen stark. An einigen Standorten, wie in Südbrandenburg, sogar manchmal der größte Kunde. Aber aus Sicht des Bundeskartellamts hat Zippel keine so starke Marktstellung insgesamt, dass man die Übernahme durch Costco aus Wettbewerbssicht verbieten musste. Das Kartellamt hat den Anstieg abgesegnet.
3: Aber schon strategisch ein spannendes Unternehmen. Am Container-Terminal Tollerort im Hamburger Hafen hält Costco, ich habe es gesagt, 25%. Könnte das bei Zippel jetzt auch so laufen? Also ein gewisser Anteil wird an die Chinesen verkauft?
2: Das ist ein bisschen ein Stück weit Spekulation und aus meiner Sicht auch eher unwahrscheinlich, dass am Ende das wirklich so kommt, wie eben im Fall vom Container-Terminal-Ort. Beim Costco-Einstieg dort, Anfang der 2020er Jahre, da waren die Interessenlagen noch ein Stück weit anders. Die Weltlage war auch eine ganz andere. Damals war vor allem das von Robert Habeck geführte Wirtschaftsministerium dagegen, aber das Kanzleramt, damals unter Olaf Scholz, hat sich am Ende durchgesetzt, trotz aller Bedenken. Jetzt sind die gesetzlichen Hürden noch mal deutlich höher, auch bei Minderheitsbeteiligungen aus dem Ausland. Und es sind zahlreiche Ministerien in Berlin gegen den Costco-Einstieg. Neben dem Wirtschaftsministerium, so das Handelsblatt, auch das Auswärtige Amt, das Verteidigungsministerium und einige andere. Das Wirtschaftsministerium, das ist federführend und schon im Frühjahr hat Ministerin Katharina Reiche ihre Skepsis nur schwer verbergen können zu dem Deal.
4: Sie können sicher sein, dass wir Investitionen sehr genau prüfen, bevor Freigaben erfolgen. Und dabei stehen strategische, sicherheitsrelevante Punkte ganz oben auf der Tagesordnung.
2: Ja, das war Katharina Reiche im Frühjahr. Jetzt steht die Prüfung offenbar kurz vor dem Abschluss.
3: Costco hat sich ja mittlerweile in sehr vielen Häfen eingekauft. Piräus, Rotterdam, Antwerpen und noch einige. Und auch chinesische Investitionen in anderen Bereichen sind laut Studien in der EU so hoch wie noch nie. Welche Interessen verfolgen die Chinesen?
2: Also wenn wir uns mal auf den Logistikbereich beschränken, dann spielen erstmal rein wirtschaftliche Interessen eine Rolle. Das haben aber auch andere große Reedereien und Logistikkonzerne, nämlich möglichst viel Einfluss auf die Lieferketten und alle Glieder zu haben. Deshalb kaufen sich ja eigentlich alle großen Reedereien in Häfen ein. MSC zum Beispiel im Hamburger Hafen bei der Hala. Hapag-Lloyd, die große deutsche Reederei, hat inzwischen auf fast allen Kontinenten eigene Terminals oder Terminalbeteiligung. Und das dient natürlich dazu, Geld zu verdienen, aber auch dazu, dass man Zugriff auf Umschlagskapazitäten hat, den Betrieb also ein Stück weit mitsteuern kann. COSCO ist aber im Unterschied zu diesen anderen großen Reedern ein Staatskonzern und damit im weitesten Sinne weisungsgebunden an Peking und die dortige Staats- und Parteiführung. Und wir haben vorhin darüber gesprochen, da kann es natürlich passieren, dass man bei Geschäften auch eine politische Agenda hat.
3: Naja, wie geht's jetzt weiter für Zippel?
2: Also im Moment läuft bei Zippel selbst der Geschäftsbetrieb weiter und noch hat die Bundesregierung auch noch nicht abschließend entschieden. Aber das könnte nach unseren Informationen kurzfristig passieren. Mittwochs ist ja planmäßig in Berlin Kabinettssitzung.
1: Sagt NDR Hafenexperte Dietrich Lehmann. Dieses Problem kennt man in Hamburg genauso wie in München. Die Bahn baut gefühlt immer dann, wenn man es am wenigsten gebrauchen kann. Das erlebt der Südwesten Deutschlands jetzt quasi im XXL-Format. Ausgerechnet zum Start der Cannstatter Vasen, dem zweitgrößten Volksfest der Welt, wird die wichtige Bahnstrecke zwischen Heilbronn und Stuttgart komplett gesperrt. Statt entspannt im Zug zum Feiern zu fahren, heißt es für die Fahrgäste jetzt Schienenersatzverkehr im Bus. Uli Zwerenz hat sich am Bahnhof in Heilbronn umgehört, wie viel Verständnis die Fahrgäste für dieses Baustellentiming noch haben.
5: Am Busbahnhof in Heilbronn bilden sich schon am frühen Morgen lange Warteschlangen mit Menschen, die mit großen Koffern in den Urlaub oder Umhängetaschen zur Arbeit oder zum Studieren wollen. Zug fährt aktuell keiner, also heißt das wieder einmal Schienenersatzverkehr.
6: Ich finde es halt einfach nervig, wenn man jedes Mal eben den Bus nehmen muss, anstatt einfach direkt mit der Bahn nach Stuttgart zu fahren. Und natürlich auch, dass die Busse jetzt nicht direkt bis Stuttgart Hauptbahnhof fahren, sondern nur bis Ludwigsburg, man dann nochmal umsteigen muss in der S-Bahn.
7: Es verlängert halt die Fahrzeit. Und je nachdem mit Koffer nochmal umsteigen, ist halt auch so eine Sache.
8: Also eure Ersatzbusse, es müsste besser beschildert sein, wo sie von Heilbronn aus hinfahren. Und Digitalanzeige funktioniert gar nicht. Es ist schwach.
7: Also hier steht es halt nicht dran und jetzt habe ich es hier am Bus entdeckt.
9: Ich gehe jetzt wieder studieren nach dem Semesterferien. Es ist schon nervig.
5: Das wird sich in den nächsten Tagen kaum ändern. Die Bahn teilt in einer E-Mail mit, dass die Sommerferien leider nicht ausreichen, um alle Arbeiten auf der Frankenbahn zu erledigen. Auch Matthias Lieb, der sich für das Land um die Belange der Bahnkunden kümmern soll, betont, dass die zweispurige Strecke dringend ausgebaut werden muss, mit dem Ziel, Verspätungen zu minimieren.
10: Die Gleise und Weichen zwischen Bietigheim und Heilbronn sind reduziert worden, sodass halt nur wenig Möglichkeiten bestehen, viele Züge über die Strecke zu bekommen. Man bräuchte also wieder mehr Weichen, mehr Überleitstellen, damit hier die Leistungsfähigkeit der Strecke erhöht wird. Und jetzt ist halt auch noch eine gute Möglichkeit zu bauen, vom Wetter her.
5: Mit mehr Gleisen und Weichen könnten dort auch mehr Züge fahren. Das Wetter für die Bauarbeiten passt vielleicht, aber viele Bahnkunden haben es einfach satt, weil sie sich auf die Bahn nicht mehr verlassen können.
11: Naja, man muss immer mit Verspätungen rechnen oder kompletten Ausfall. Und ich habe eine neue Ausbildung angefangen und ganz schön hart.
12: Also es ist wirklich eine Schande. Erst jetzt kommt dann richtig raus, an was es alles hängt.
13: Es ist ärgerlich, weil eigentlich fast jede Woche irgendwas anderes ist.
5: Und aktuell läuft auch noch der Cannstatter Vasen, zu dem viele von Heilbronn nach Stuttgart fahren wollen. Matthias Lieb sagt da nur:
10: Das Problem ist, dass derzeit ganz viel gebaut wird und wieder immer irgendwo Feste sind.
5: Die Kunden müssen da also durch, erstmal wieder bis nächsten Sonntag. Dann sollen die Züge zumindest wieder teilweise fahren. Bis dahin ist Geduld gefragt.
14: Ja, wenn dadurch die Züge pünktlicher werden, wäre das schon sehr nützlich. Hoffnung stirbt zuletzt.
15: Und ich merke es, aber ich bin dankbar, dass überhaupt Busse fahren und man nicht einfach quasi so ins kalte Wasser geschmissen wird und nachher ein Taxi nehmen muss. Also sofern es auch länger dauert, muss ich sagen, bin ich trotzdem dankbar, dass was gemacht wird.
1: Wieder Bauarbeiten auf der Frankenbahn. Uli Zwerenz war das.
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1: Fliegt der US-Botschafter in Brüssel demnächst aus dem Land? Ist zumindest nicht auszuschließen. Zwischen Belgien und den USA eskaliert nämlich ein Streit. Der amerikanische Botschafter Bill White provoziert die belgische Regierung seit Monaten mit Drohungen im Stil der America First Bewegung. Jetzt ist er wieder ins Außenministerium einbestellt worden. Mehr über den Diplomaten, der für Streit sorgt, von Andreas Meyer-Feist.
17: Bill White sieht so aus, wie sich viele einen erfolgreichen Amerikaner vorstellen. Fit, energisch und immer im Maßanzug. Früher war der breitschultrige Geschäftsmann unter anderem Partner einer bekannten US-Firma für Energy Drinks. Heute steht sein robustes Image für laute Diplomatie. Bill White nimmt kein Blatt vor den Mund. Er weiß, dass sich ein kleines Land wie Belgien nicht leisten kann, irgendwas dagegen zu tun. Umso mehr häufen sich die Provokationen.
18: It's the policy of the Trump administration to stick up for religious freedom, for sure. Thank you.
17: Als die belgische Justiz gegen rituelle Beschneidungen ermittelte, warf der US-Botschafter auch der Regierung pauschal Antisemitismus vor. Belgiens Regierungschef Bart De Wever reagierte kurz angebunden.
19: Das ist Unsinn.
17: Intern heißt es in Brüssel, Bill White beschimpfe Belgien und nehme sich zu viel heraus. Offen wird das aber kaum gesagt.
19: Ja, ein Diplomat muss selbst beschließen, wie er seinen Tag einfüllt. Ich denke allein, dass das nicht viel beiträgt.
17: Ein Diplomat müsse selbst entscheiden, wie er seine Aufgabe erfüllt, erklärte der belgische Premierminister. Bill White beleidigte den Vize-Regierungschef öffentlich als größten Loser in Belgien und reagierte auf eine Vorladung ins Außenministerium mit den Worten, das sei bloße Zeitverschwendung. Trump-Kritiker müssen damit rechnen, von ihm selbst mit Einreiseverboten in die USA belegt zu werden. Passiert ist das dem Chef der belgischen Sozialdemokraten. Es ist beunruhigend, sagt Belgiens Außenminister Maxime Prévot. Bisher saß der US-Botschafter aber am längeren Hebel. Belgien ist die perfekte Bühne, um zu zeigen, wer Macht hat und wer nicht. Das Land ist wirtschaftlich und militärisch auch als Gastgeber des NATO-Hauptquartiers massiv auf die USA angewiesen. Man nimmt Demütigungen hin, während größere EU-Länder versuchen, sich der Krawalldiplomatie geschickt zu entziehen, wie Frankreich und Deutschland.
20: A kind of wake-up call, a call to action.
17: Für den belgischen Außenminister eine Art Weckruf, ein Aufruf zum Handeln. Belgien könnte den US-Botschafter zur unerwünschten Person erklären und des Landes verweisen. Das wäre ein maximaler Affront auch gegen Donald Trump. Belgien scheute diesen Schritt bisher, will aber auch raus aus der Opferrolle. Ein internes Regierungsmemo strotzt vor Kritik an den USA und an Botschafter Bill White. Kommt das, was viele Belgier Wildwestdiplomatie nennen, damit an ihre Grenzen, weil die Belgier mutiger werden? US-Botschafter White erklärte, einige im belgischen Außenministerium hätten ihm schon gesagt:
18: Oh my gosh, you're actually becoming more of a diplomat. And I said, okay, I'm happy to hear that.
17: Mensch, du entwickelst dich ja tatsächlich immer mehr zum Diplomaten, worauf ich erwiderte, das freut mich zu hören. Gestern war er wieder im Außenministerium. Bilanz der Belgier, wir versuchen es nochmal miteinander.
1: Die Bundeswehr steckt viel Geld in den Norden. Genauer in das Bundesland Bremen. Der Bremer Airport und der Bremerhavener Überseehafen sollen in den kommenden Jahren für etwa 1,5 Milliarden Euro ausgebaut werden. Vor allem für die Kriegstüchtigkeit Deutschlands. Eine entsprechende Absichtserklärung haben Bremens Bürgermeister Bovenschulte und Bundesverteidigungsminister Pistorius unterzeichnet. Michael Kück.
21: Das Projekt mit dem Titel Deployment Hub 2031 soll sicherstellen, dass im Fall eines Angriffs die Bundeswehr und NATO-Soldaten beispielsweise Fahrzeuge und Panzer schnell über Bremen und Bremerhaven verlegen können. In Bremerhaven fließt das Geld unter anderem in den Bau neuer Kajen, in weitere Brücken, neue Straßen und Bahnanschlüsse. Am Bremer Flughafen wird in weitere Sicherheitsanlagen und in das Rollfeld investiert, um Starts und Landungen auch schwerer Militärmaschinen zu ermöglichen. Pistorius sagte, es gehe um tausende Soldaten, die über Bremerhaven und Bremen dorthin verlegt werden müssten, wo ein Abwehrkampf stattfinde.
22: Zehntausende Soldatinnen und Soldaten brauchen Unterkunft, Verpflegung. Maschinen und Geräte müssen gewartet und entsprechend betrieben werden. Gefechtsfahrzeuge bräuchten Diesel, Abstellmöglichkeiten, all das, was eben nicht per se auf Knopfdruck einfach da sein kann.
21: Der Großteil der geplanten Summe von rund 1,5 Milliarden Euro kommt vom Bund. Das Land Bremen steuert rund 200 Millionen bei. Bremens Bürgermeister Bovenschulte hat die enge Zusammenarbeit mit dem Bundesverteidigungsministerium gelobt.
23: Das ist die größte Einzelinvestition jedenfalls des Bundes, die es je im Land Bremen und in Bremerhaven gegeben hat.
21: Die ersten Baumaßnahmen sollen schon in Kürze starten und bis 2031 abgeschlossen sein.
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1: Der amerikanische Erfolgsautor Richard Ford ist einer der ganz Großen der US-Literatur. Einfach ist sein Weg nicht gewesen. Ford litt als Kind unter einer Leseschwäche. Wie er es trotzdem geschafft hat, erzählt er in diesem neuen schmalen Band, den wir ihm vorstellen. In einfachen Worten heißt das Buch. Mehr dazu von Tilla Fuchs.
0: Ich habe eine Zeit lang junge Menschen unterrichtet, die Schriftsteller werden wollten. Alles, was ich ihnen gesagt habe, war: lest, lest, lest. Ich habe ihnen ein Buch nach dem anderen vorgesetzt. Wir haben nicht gelesen, was sie geschrieben haben. Wir haben gelesen, was Naipaul geschrieben hat oder andere wichtige Autoren, um von ihnen zu lernen, wie man ein großer Schriftsteller wird.
2: Das, was Richard Ford an der Columbia University seinem studentischen Publikum eintrichterte, gilt auch für ihn selbst. In einfachen Worten erzählt weniger von einem, der ein großer Schriftsteller wurde, als von einem begeisterten Leser. Es sind die Bücher und Theorien von Faulkner, Hemingway, Camus, Sartre oder Walter Benjamin, die den 1944 im, wie es im Buch heißt, bigotten Mississippi geborenen Jungen mit der Schreibschwäche zum Pulitzer-Preisträger gemacht haben. Und das nicht trotz, sondern wegen seiner anfänglichen Schwierigkeiten.
3: I'm a rather ordinary man, rather ordinary education.
0: Ich bin ein eher gewöhnlicher Mensch, der ganz normal erzogen wurde. Ich mochte nur zufällig Bücher. Und die Magie, die sie auf mich ausübten, als ich jung war, und die sie bis heute auf mich ausüben. Vielleicht bin ich aufgrund meiner Legasthenie besonders empfindsam für Wörter. Ich arbeite sehr zielstrebig und viel. Diese beiden Dinge haben möglicherweise dazu geführt, dass ich als gewöhnlicher Mensch fähig war, außergewöhnliche Bücher zu schreiben.
2: Richard Ford erzählt offen und augenzwinkernd von Rückschlägen, Zweifeln und Zufällen. So wäre er nie ein großer Schriftsteller geworden, wenn nicht 1982 Inside Sports bankrott gemacht hätte, eine Zeitschrift, für die er damals als Reporter arbeitete. Seine Erfahrungen ließ Ford in den Roman Der Sportreporter einfließen. Es war die Geburtsstunde seines Helden Frank Bascombe und der Beginn von Fords literarischem Erfolg. Ab sofort galt er in den Augen von Verlagen und Kritik als Chronist des modernen Amerika, als den er sich selbst nie gesehen hatte.
3: It has never been my wish. I think I say this in this book, to write books.
0: Ich wollte nie über Amerika schreiben. Ich wollte einfach Bücher schreiben, die in Amerika spielen. Und dann kann die Leserin, der Leser herauslesen, was für ihr oder sein Leben in Deutschland, Schweden oder Frankreich wichtig ist. Politischer kann ich nicht werden, wenn ich verlässlich bleiben will.
2: Dabei kreist Ford von der ersten Seite an um diese Frage, an der er anfänglich zu scheitern droht. Es sah nicht so aus, als ließen sich Politik und Literatur unter meinen Händen glücklich vereinen, schreibt er. Zum Schlüsselerlebnis wird eine Lesung in Hamburg, wenige Tage vor dem Fall der Berliner Mauer. Ein Zuhörer fragt ihn, ob er sich als Autor des sozialen Realismus bezeichnen würde.
0: Und ich sagte, nein, es war kein sozialer Realismus, weil ich nicht wollte, dass es sozialer Realismus war. Punkt. Erst nach dieser Begegnung fing ich an, darüber nachzudenken, dass die Politik ja tatsächlich in meine Fiktion einsickern kann, auch wenn ich das nicht vorgehabt habe. Und dass also dieser junge Mann in Hamburg tatsächlich etwas in meinen Geschichten gefunden hatte, das interessanter war, als ich dachte.
2: Ford, political by accident, zufällig politisch, möchte dennoch lieber subjektiv verstanden werden und gründlich, wie er im Interview sagt. Das gehe aber nur, wenn der magische Teil der Literatur gewahrt bleibt. Jene Magie, die die Kritiker nicht fassen, nicht auseinandernehmen können, bis von einem Buch nur noch Schutt übrig bleibt, den sie zu jämmerlichen, aber dauerhaften Erklärungen plattwalzen, um es in Frank Bascombes Worten zu sagen.
3: Something happens when a great book is written, which cannot be reduced to a formula.
0: Etwas geschieht, wenn ein großartiges Buch geschrieben wird. Etwas, das nicht auf eine Formel reduziert werden kann. Gott sei Dank, denn das gibt Anlass zur Hoffnung. Ich zitiere in meinem Buch den Dichter Wallace Stevens, der schreibt: In einem Zeitalter des Unglaubens liegt es beim Dichter, mit seinem Maß und seinem Stil zu zeigen, wie erfüllend es sein kann, etwas zu glauben. Für mich ist es die Literatur, die diese Befriedigung des Glaubens liefert. Etwas war nicht da und jetzt ist etwas da. Um aus der Bibel zu zitieren, es ist der Glaube, der das Verständnis herausfordert.
2: In einfachen Worten Fords kleiner Essay über das Schreiben kommt hingegen nicht ex nihilo, aus dem Nichts, sondern aus dem Kopf und dem Herzen eines großen Schriftstellers und leidenschaftlichen Lesers.
1: In einfachen Worten, hat gut 110 Seiten und kostet 20 Euro.
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1: Ruhig wird es nicht gerade in der CDU. Nach dem Rückzug von Jens Spahn aus dem Haushaltsausschuss sorgt jetzt Staatsminister Amthor für Diskussionen. Der CDU-Politiker hatte sich einen eigenen Strandkorb ins Kanzleramt liefern lassen und erntet dafür Kritik. Unser Gastautor ist Harald Likus, Politikredakteur der Braunschweiger Zeitung. Er meint, in der Debatte um Philipp Amthor gehe es um mehr.
4: Wahrscheinlich schafft er es nicht in den Jahresrückblick. Der Strandkorb von Philipp Amthor. Dabei hätte er es eigentlich verdient. Und zwar unter der Kapitelüberschrift »Mit solchem Quark beschäftigten sich die Deutschen 2026«. Die Überschrift klingt lustig, ist aber nicht so gemeint. Die Aufregung über diesen läppischen, selbstbezahlten, im Kanzleramt aufgestellten, für instinktlos erklärten und nun wieder abtransportierten Strandkorb reiht sich ein in die Geschichte einer sich selbst erfüllenden Prophezeiung. Die Politiker merken es einfach nicht, das ist die Botschaft. Der Konsens bröckelt weg, der Kredit, auf den die Akteure der repräsentativen Demokratie angewiesen sind, wird kaum noch gewährt. Und jede Verfehlung, jede Schamlosigkeit oder auch nur Ungeschicklichkeit wird von den Betrachtern als potenzielle Entlastung begrüßt. Motto, na wenn die so sind, dann ist es vielleicht gar nicht so schlimm, dass das tradierte System vor die Hunde geht. Dann brauche ich, der ich bislang gut damit gefahren bin, auch kein schlechtes Gewissen zu haben. Und so kommt es, dass dieselben Leute, die sich morgens über den neuesten destruktiven Quatsch ereifern, am Abend die Erosion der politischen Mitte beklagen. Lustig ist das nicht. Traurig ist das.
1: Die Meinung von Harald Likus war das von der Braunschweiger Zeitung. Die Frankfurter Allgemeine Zeitung findet den Wirbel um den Strandkorb dagegen überzogen.
5: Der Shitstorm riecht freilich nicht nur ekelhaft, er hat auch die Wirkung eines Sandsturms. Er schleift Ecken und Kanten ab und Politiker endgültig rund. Auch Amthor glaubte nun nicht, den Sturm abwettern zu können. Der Strandkorb ist auf dem Weg zurück nach Mecklenburg-Vorpommern. Die Republik aber geht weiter einer Zukunft entgegen, in der politischen Mitte dringend benötigte Talente der Politik einen Korb geben und sie damit den wirklich Scham- und Skrupellosen an den Rändern überlassen, den man sie nicht überlassen dürfte.
1: Der Kölner Stadtanzeiger meint, Amthor bediene Vorurteile gegen die Politik.
5: Der Vertrauensverlust der demokratischen Mitte erklärt sich zu einem Teil auch dadurch, dass kaum ein Anlass zu gering erscheint, um Politikerinnen und Politiker etablierter Parteien öffentlich herabzuwürdigen. Diese Erkenntnis erzwingt aber auch kein Lob für Amthor. Der frisch gebackene Staatsminister für Bund-Länder-Zusammenarbeit hat fahrlässig einen Eindruck verstärkt, den auch Friedrich Merz bedient. Politik, die die Bodenhaftung verloren hat. Es ist unerheblich, ob Amthor von Liebe zu seiner vorpommerschen Heimat geleitet war oder berauscht von seinem Zugewinn an politischer Bedeutung. Dass er den Strandkorb auch noch in einer Fernsehdokumentation präsentierte, lässt Instinkt vermissen.
1: Die Zeit findet weder den Strandkorb noch dessen symbolische Wirkung dekadent.
5: Deshalb überrascht es, dass Amthor nun seinen Strandkorb so schnell aufgegeben hat. Wem außer ihm und natürlich Markus Söder hätte man denn zugetraut, das harmlose Strandmöbel auf dem Regierungsbalkon zu verteidigen? Es muss wirklich schlecht bestellt sein um das bürgerlich-konservative Selbstbewusstsein, wenn selbst der sonst so schmerzfreie wie schalkhafte Amthor wegen ein bisschen Korbgeflecht Angst vor dem Volkszorn hat.
1: Die Tagespost aus Würzburg hält die Aufregung schlicht für falsch.
5: Wir führen die falschen Debatten. Entscheidend ist, ob es den Politikern der CDU gelingt, endlich die Reformen umzusetzen, die das Land dringend braucht. Ob sie das am Schreibtisch oder vom Strandkorb aus erledigen, ist völlig egal.
1: Das waren die Standpunkte. Zusammengestellt hat sie Betül Sarikaya. Und das war die ARD-Infonacht. Bis hierhin. Gleich geht's weiter nach den Nachrichten um 2 mit dem Kollegen Ben Wozny. Mein Name ist Reza Waffa. Ich wünsche Ihnen eine schöne Nacht.

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1: Die Nachrichten mit Magdalena Dietz. Guten Morgen. In Frankreich hat es landesweit Schülerproteste gegeben. Sie fordern kleinere Klassen und weniger Unterrichtsausfall. Es kam zu Auseinandersetzungen mit der Polizei. Nach Angaben des Innenministeriums gab es 440 Festnahmen. Julia Borutta, WDR Paris.
2: Es ist eine explosive Mischung. Just an dem Tag, für den der öffentliche Dienst im ganzen Land Demonstrationen angekündigt hatte, kulminierten erneut die Proteste der Schüler. Seit ein paar Tagen wächst die Protestbewegung an den Gymnasien. Barrikaden vor den Eingängen. Einige Vermummte schossen mit Feuerwerkskörpern auf die Polizisten. Auf Anweisung des Innenministers gehen die Sicherheitskräfte hart gegen die Schüler und Schülerinnen vor.